0: was man eben braucht. Ja.
1: Und was heißt jetzt autark? Also du warst ja, du hattest ja schon Sachen dabei. Ne? Also wie hast du dich vorbereitet? Was waren so die Dinge, die mit mussten in diesen Wald?
0: Genau, das war kein klassisches Survival, wo man nur mit dem Messer in den Wald geht. Weil da, ich finde, da kann man immer nicht so viel machen. Da gibt es auch schon ganz viele Filme, Serien, alles Mögliche. Unsere Idee war, so zu leben, wie als wäre ich der letzte Mensch auf der Welt. Aber ich konnte mir alles mitnehmen, also alles, was autark funktioniert. Also jetzt keine Benzinkettensäge oder sowas, weil Benzin habe ich nicht, wenn ich der letzte Mensch auf der Welt bin. Aber ich habe zum Beispiel Solarzellen und konnte mich damit autark mit Strom versorgen. So, okay. Geht natürlich nur, solange die Solarzellen gehen. Aber ich hatte Solarzellen hatte ich dabei, eine Akkukettensäge, einen kleinen Ofen, also einen Holzofen, so einen ganz altmodischen. Genau, Axt, Messer, Schlafsack, viel mehr war es auch nicht.
1: Und du wolltest ja eigentlich nicht das ganz alleine machen, ne? Weil du das ja gefilmt hast die ganze Zeit. Es sollte ja eigentlich einer dabei sein, also war auch am Anfang dabei, aber nur 9 Tage, der das dann drehen sollte. Warum musste der aufhören?
2: Der war fertig mit den Nerven.
1: Der konnte nicht mehr.
0: Ja, das waren bei ihm sehr persönliche Gründe. Aber ja, also man muss auch sagen, so, also nach 9 Tagen war es bei mir auch so ein bisschen so, dass ich mir so gedacht habe, jetzt noch 91 Tage ist schon krass lang. Also die 9 Tage haben sich schon lang angefühlt und dann noch 91 Tage. So, das war für ihn jetzt nicht der Grund, er ist auch krank geworden und hat auch das Essen nicht so vertragen und so. Ich glaube, das Ganze war generell nicht so ganz
1: so sein Ding.
0: Aber ja, also da waren bei ihm noch andere persönliche Sachen. Aber ja, also ich habe gedacht, wir starten es zusammen und das dann alleine weiterzumachen, war nochmal eine ganz andere Herausforderung.
1: Eben, ich meine, wie hast du es gemacht? Du hast ja permanent, und das muss man ja sagen, die Einsamkeit war das eine und das Alleinsein, aber du warst ja immer online. Also du hast das ja, hast ja deine Community trotzdem immer daran teilhaben lassen. Also wie hast du das hingekriegt? Hast du das immer dann alles aufgebaut, installiert? Das musstest du ja alles alleine machen. Das mitten im Wald, wie ging das?
0: Ich hatte eine Kamera, also wirklich eine relativ kleine Kamera, ja. Mit einem Stativ. Ja. Die habe ich immer hingestellt und abends hatte ich dann so ein Gerät, wo ich die Karte rausgemacht habe, das dann in dieses Gerät reingesteckt habe, das hat ein Kumpel von uns gebaut und das hat dann die Aufnahmen hochgeladen und haben das 3 andere Cutter haben das dann zusammengeschnitten. Ja. Aber ich hatte da gar nicht so viel Arbeit mit, jetzt irgendwie am Laptop oder so, wollte ich ja nicht sein. Das hat ganz gut geklappt.
1: Aber warum war dir das wichtig, dass du nicht erst nach dieser Zeit da was draus machst, so wie jetzt diesen Kinofilm, sondern dass du immer permanent die Leute auch dabei sein lassen wolltest?
0: Also es war ja in der Jahreszeit, die nicht ganz so einfach ist. Wir haben so im Herbst gestartet, ist dann bis in den Winter gegangen. Am Ende waren es auch irgendwie minus 10 Grad. Und ich fand, dass der Zuschauer das viel besser nachfühlen kann, als wenn es jetzt im Februar irgendwann gekommen wäre und dann bis in den Frühling gegangen wäre.
1: Ach so.
0: Das wäre dann, ja, ist cooler, wenn man so sieht, okay, es schneit, bei einem zu Hause schneit es auch.
1: Ja, also es war wirklich also heftig. Am besten gucken wir mal rein, weil das also da wird einem schon man friert, es wird einem kalt und klamm, wenn man das nur sieht, diese Bilder.
2: Ja, stimmt.
1: Guck mal rein.
3: Guten Morgen und herzlich willkommen zum 42. Tag, in dem ich versuche, komplett autark auf mich allein gestellt in der Natur zu verbringen.
0: Es sind so viele unterschiedliche Erlebnisse und Emotionen, die ich hiermit verbinde. Also von wirklich krass glücklichen Momenten.
4: Das ist ja Fund meines Lebens. Krass, ey, das ist einfach ein gigantischer Hecht hier.
0: Bis zu Momenten, wo ich quasi komplett verzweifelt bin, wo ich auch die Kamera nicht laufen lassen habe.
5: Und wird dir das hier draußen dann nochmal mehr bewusst, dass Philipp fehlt?
4: Kacke, von einem Moment auf den anderen.
0: Ich glaube, auch irgendwann ist schon so ein Punkt erreicht, wo ich vielleicht lieber abbrechen sollte. Aber irgendwie will ich schon rausfinden, wo die Grenze ist.
1: Das würde mich schon mal interessieren, wie Angela Winkler. Wir waren ja beim Du, ne? Wir waren ja auf Super.
6: Ja, ja.
1: Kannst du dir das vorstellen, sowas? So ein Projekt? Weil du ja auch so ein bisschen, ist das auch ein bisschen seelenverwandt, oder? Dieses.
6: Ja.
1: Nicht, gar nicht. Hörte sich eben so an, ohne Heizung, ohne Wasser, einsam.
6: Nö, ich finde das schon eine große. Weiß nicht. Nö.
1: Nee, nicht so. Nee. So weit würdest du nicht gehen.
2: Desiree war sehr gespenstisch, glaube ich, berührt eben.
7: Ja, ich finde das wahnsinnig. Also mutig, sehr, sehr mutig. Ich glaube auch, also würde ich mich Frau Winkler anschließen, ich glaube auch nicht, dass ich das. Ich könnte 100 Tage alleine sein.
1: Ja.
7: Auch sicherlich in der Natur, aber dann lieber in meinem Haus im Garten. Aber nicht jetzt. Es ist schon. Wow.
0: Ja, aber ganz so schön war es nicht. Ich denke, es gibt schon Zusammenhänge. Also ich hatte ja auch kein fließendes Wasser, keine Heizung, eben so Sachen. Ja. Aber es ist schon noch was anderes mit so einem Blockhaus, was ich, also habe ich ja selber gebaut in der Zeit, als wenn wir jetzt ein besseres Haus dazu.
8: Und ich glaube, andere Menschen, das macht schon den Unterschied.
7: Ja, eben.
0: Ja, gut, ja, das natürlich. Ja.
1: Ach so, das natürlich, ja klar. Die ja. anderen Menschen
0: kommen ja, natürlich stimmt,
1: dazu.
0: Ja.
1: Ich meinte jetzt einfach nur diese schlichte Lebensweise. Ne?
2: Hat Tané
8: das Vorbild
2: als
8: von Thoreau im Kopf? Das berühmte Vorbild Thoreau,
1: Walden,
8: der genau dasselbe gemacht
1: Walden,
8: hat.
1: Ne?
8: Ja. Das heißt Walden und der.
0: Walden,
1: Entschuldigung.
0: Ja, okay, nee, das habe ich tatsächlich noch nicht.

0: Ah, okay. Dann ist es genau dasselbe, nur 100 Jahre davor. Okay. Und dann kam aber später raus, dass er geschummelt hat.
1: Ach ja.
0: Haben Sie ab und zu geschummelt?
1: Nee, geschummelt habe ich tatsächlich nicht. Ich habe immer davon geträumt, dass ich runtergefahren wäre mit meinem Fahrrad und zur Bäckerei gegangen wäre, mir ein Brötchen geholt hätte. Und dann bin ich so hochgefahren, habe so gedacht, ja, jetzt müsste ich eigentlich abbrechen. Dann bin ich aufgewacht und habe so gedacht, boah, da habe ich ja so Hunger. Also da bin ich sehr, sehr viel von Essen geträumt. Also ich habe es nicht gesehen. Ich bin nicht runtergefahren.
0: Aber Sie haben auch nur im Traum die Brötchen gegessen, denn sie sind ganz schön dünn geworden, oder?
2: Ja, er hat wahnsinnig abgenommen.
1: Ja, ich hatte am Ende noch 3% Körperfett. Das ist auch wirklich am Minimum, was man machen sollte. Ja. Danach kriegt man bleibende Schäden, ja. Von daher.
0: Wie viel Kilo haben Sie da verloren?
1: Also ich habe noch 54 Kilo gewogen, so 8 Kilo habe ich abgenommen.
2: Und, aber das Essen ist ja auch schon an sich interessant. Also was habt ihr denn, oder was hast du da angebaut? Du hast dich ja wirklich nur von dem ernährt und von den Fischen.
1: Ja, also ich bin kein guter Landwirt, kein guter Koch, gar nichts. Deswegen ist es nicht ganz so gut gelungen. Aber ich wollte eigentlich auch Getreide anbauen. Ich musste den Acker wechseln. Das war so ein bisschen schwierig. Auf dem einen Acker durfte man es scheinbar nicht machen. Und dann war ich zu spät für Getreide und hatte nur Kartoffeln, Kohlrabi. Ich hatte so ein paar Maispflanzen. Der Rest hatten dann Schafe gefressen, die da irgendwie eingebrochen sind. Und was hatte ich noch?
2: Kürbisse hattest du noch.
1: Kürbisse hatte ich, genau.
2: Ja, ja.
1: Ich hatte so Steckrüben. Die gibt es gar nicht mehr im Supermarkt. Die wachsen sehr schnell, schmecken aber nicht. So Sachen hatte ich da.
0: Und Sie hatten kein Fett, oder? Hatten Sie irgendein Öl, irgendein Fett?
1: Ich hatte theoretisch Nüsse, aber die habe ich gesammelt in der Zeit. Das war nicht genug, die waren dann irgendwann aufgebraucht. Und Sonnenblumenkerne, daraus hatte ich sogar mit der Ölpresse habe ich Öl gemacht. War aber sehr, sehr viel Aufwand und habe ich einmal gemacht und dann habe ich keinen Bock mehr drauf. Ja.
3: Ich stelle mir das so makaber vor, wenn die Leute dann dir zugucken mit ihrem Pistazien-Croissant und denken, da hat er 3 Sonnenblumenkerne. Das ist doch Wahnsinn. Also, total. Also, gut ab, dass du da so durchgehalten hast. Dann merkt man, wie bequem man ist, wirklich. Ja. Also das ist irre.
1: Aber das war meine größte Erkenntnis. Also gar nicht das mit dem Essen und so, sondern eigentlich, wie gut es einem tut und was für ein glücklicher Mensch ich geworden bin, als ich mal auf diese ganze Bequemlichkeit verzichtet habe. Und wie krass das mal so war, so wenig zu haben. Das war wirklich so das, wo ich mich auf einmal so gewundert habe, warum geht es mir gerade so besser als sonst manchmal? Und war eine interessante Erfahrung.
4: Vielleicht wirkt das denn weiter? Geht es einem denn weiter gut? Oder wenn man dann wieder im Supermarkt steht, kommt man dann zurück in das alte Fahrwasser?
1: Man kommt auf jeden Fall zurück. Ich bin aber seitdem jetzt auch in ganz vielen YouTube-Videos von uns nicht mehr so dabei gewesen, weil ich gemerkt habe, dass mir dieses höher, schneller, weiter, was wir sonst immer machen, eigentlich gar nicht mehr so gut tut, nicht so viel Spaß macht. Und stattdessen bin ich jetzt viel, viel mehr draußen in der Natur. Aber ich bin trotzdem dankbar, dass wir einen Supermarkt haben. Ja.
2: Du, Herr Philipp, du hast ja... Du hast ja in der Zeit ganz viel in der Bibel gelesen. Du bist ja sowieso sehr christlich erzogen, aber du hast ja gesagt, in der Zeit war dir das dann auf einmal, war die Bibel dir wieder sehr nah. War das durch das Alleinsein oder wie kam das?
1: Das war durchs Alleinsein, das auf jeden Fall. Ich finde auch, wenn man, ich rede irgendwie mehr mit Gott, wenn ich alleine bin und nicht so abgelenkt bin. Also sonst hat man ja immer Handy, sonst was, da kommt man gar nicht so viel dazu. Von daher finde ich, war das da eine intensivere Erfahrung. Ich fand es auch in der Hinsicht sehr wertvoll. Und ich finde auch, man hat die Bibel noch mal ganz anders verstanden, weil gerade Jesus redet so sehr viel in so Vergleichen, die aus der Landwirtschaft kommen. Er hat irgendwie so einen Vergleich, wo er sagt, wer wenig sät, wird auch wenig ernten. Das habe ich dann sehr gut verstanden.
2: Und der Moment, also du hast es ja, der Film heißt zwar 100 Tage autark, das war ja auch der Plan, aber du hast ja nach 70 Tagen dann aufgehört. Was war das für ein Kipppunkt? Also du hattest dir eine Grenze gesetzt, du hast gesagt, dann ist Schluss. War das das Gewicht tatsächlich oder was war's?
1: Das war so ein Zusammenspiel. Ich habe es in der Zeit und jetzt auch in dem Film, checkt man es glaube ich gar nicht so ganz, habe ich es nicht verstanden, was der Punkt war, warum es mir so schlecht ging. Weil es war echt so, ich saß in meiner Blockhütte und habe es nicht geschafft aufzustehen und mich vorne auf die Terrasse zu setzen. Ich habe nicht gecheckt, ob es jetzt meine Motivation ist, ob das jetzt mental ist oder körperlich. Aber es ist wohl so, das haben mir so Bodybuilder erzählt, wenn die sich so runterhungern für einen Wettkampf, dass da wirklich gar kein Fett mehr dran ist, dann kommen die auch auf so, keine Ahnung, 3-5% Körperfett. Und die haben gemeint, dass wenn sie allein aus dem Auto aussteigen und die Tür aufmachen, dass sie dann schon so geschafft sind, dass die eine Pause brauchen, bis sie dann so einen ersten Fuß rausheben können. Und das ist aber wirklich, weil der Körper will einfach keine Energie mehr verbrauchen. Und das habe ich auch erlebt. Und ich habe es gar nicht so gemerkt, weil ich war die ganze Zeit angezogen. Ich habe mich die letzten 30 Tage nicht gewaschen, weil es zu kalt war. Und ich habe nicht gemerkt, wie krass ich abgenommen habe, so richtig. Okay. Und aber es war schon dieser Zustand, wo mein Körper einfach gesagt hat, ey, ich will eigentlich nur noch Ruhe. Und das war dann auch so, dass ich irgendwann gesagt habe, ich kann das nicht mehr weitermachen. Sonst irgendwann liege ich hier nur noch rum und dann verhungere ich. Ja. Mhm.

0: Also da war schon der Verstand, weil du hast es nicht als Niederlage empfunden jetzt, weil du auch jemand bist, der Herausforderungen liebt. Aber du hast nicht gesagt, das ist jetzt habe ich versagt, weil ich 30 Tage zu wenig.
1: Nee, ich habe mir auch am Anfang schon vorgenommen, dass ich nicht machen will, um jemandem was zu beweisen oder um jetzt nur die 100 Tage voll zu machen, sondern dass es mir was geben soll, dass ich daraus was lernen will, so für mein Leben. Und dass in dem Moment, wo ich merke, ich ziehe es jetzt nur noch durch und quäle mich jetzt nur noch, dass ich dann abbrechen will. Und das war halt irgendwann der Punkt.
2: Hast du eigentlich, wir haben uns in der Redaktion gefragt, wenn immer ich in einem Wald bin und ich gehe sehr gerne in einen Wald, kommt spätestens nach Viertelstunde irgendein Crossradfahrer mit hoher Geschwindigkeit an mir vorbei. Findet man eigentlich noch einen deutschen Wald, wo man die entsprechende Anzahl von Tagen überhaupt alleine sein kann?
1: Also es war auf dem Grundstück von einem Bekannten von mir, was auch eingezäunt ist.
2: Ach so.
1: Zum Glück. Und es hat auch niemand gefunden. Ja, es war nicht so richtig, weil sonst hätte das Bauamt wahrscheinlich ganz schnell einen Strich durch die Rechnung gezogen. Ich habe mein Blockhaus gebaut. genau, aber es haben mich, zwei Leute haben mich tatsächlich gefunden. Die waren aus Stuttgart und die haben anhand von den Videos irgendwie den Brunnen gesucht, wo ich immer Wasser geholt habe und dann alles zurückverfolgt und dann haben die mich gefunden, ja.
0: Ah, diese Follower natürlich, ja, weil das so viele Leute hier gucken. Ja,
1: aber nur zwei, deswegen, das war schon gut
2: verstanden. Weil du gebaut hast, das war ein schwäbischer Bausparer.
0: und haben die dich belästigt dann, oder?
1: Nein, die waren ganz nett. Die waren ganz zurückhaltend. Ja, wollten kurz mit reinkommen. Ich habe mich gefreut, dass mal jemand da war.
0: Auch keine Camper, keine Camper in der Gegend.
1: Nee.
0: Würdest du das zur Nachahmung empfehlen eigentlich, was du da gemacht hast?
1: Das würde ich, glaube ich, nicht in der Art zur Nachahmung empfehlen. Aber ich würde es auf jeden Fall sehr empfehlen, mehr rauszugehen. Und auch mehr auf sein Handy, auf diese ganze Ablenkung zu verzichten. Und vor allem sich mal Gedanken drüber zu machen, über diesen ganzen Konsum und über diese ganzen Sachen, die wir eigentlich zu viel haben. Wo man, glaube ich, auch denkt, man bräuchte jetzt das, um glücklich zu sein. Weil das ist eigentlich das, was ich am meisten mitgenommen habe. So, man braucht eigentlich nicht noch mehr und das und das, um glücklich zu sein. Sondern ja, manchmal ist weniger auch mehr.
0: Ja, also das ist eine tolle Erkenntnis. Tage autark, jetzt im Kino um ihre Ecke. Vielen Dank, ich wünsche dem Film, dass den ganz viele Leute sehen und mit der Erkenntnis dann wieder nach Hause gehen. Danke, dass Sie hier sind.
2: Kann man das nicht glauben, dass Sie im nächsten Jahr bereits Ihr 50-jähriges Bühnen- und Jubiläum feiert?
3: Also ab in den Wald.
2: Ich kann es nicht glauben. Sie spricht 6 Sprachen und sie ist preisgekrönt und das mit Recht. Desiree Nausbusch.
3: Danke.
2: Wenn man eine Talkshow macht, achtet man auch auf Körpersprache. Und ich merke, dass du immer wieder so machst.
3: Ach, ich habe so versucht, es zu kaschieren. Ich habe eine Ellbogenfraktur.
2: Und du warst richtig bandagiert.
3: Ich hatte erst einen Gips, ja, und dann richtig mit Schiene. Es ist mir aber im Ausland passiert und ich musste fliegen und mit Gips darf man nicht fliegen.
2: Ja.
3: Habe ich dann auch gelernt und ich wünschte, ich könnte jetzt eine wunderbare Geschichte erzählen, aber ich bin bei 40 Grad draußen als Vorbereitung für einen Film in Los Angeles Schlittschuh gelaufen und bin einfach gefallen, ganz einfach. Und zwar nicht mal, während ich eine Pirouette oder irgendwas versucht habe, sondern ich wollte einfach aufs Eis drauf.
0: Oh Gott, nein.
3: Und es kam mir eine Dame entgegen, die auch nicht ganz sicher auf dem Eis war und der wollte ich ausweichen. Ja, das war's.
2: Ist es nicht so, dass Schauspieler, bevor sie drehen, Risikosportarten vermeiden müssen?
3: Ja, genau. Die Produktion meinte dann auch, wir haben dir nicht gesagt, du sollst
2: richtig,
3: das tun, was auch stimmt. Haben sie auch nicht.
2: Ja.
3: Aber ich habe halt, da ich ja weiß, wie schwierig es auch ist, und ich glaube, das werden diese wunderbaren RegisseurInnen hier bestätigen, wie schwierig es heute ist, irgendwie einen Drehtag irgendwie zu gestalten und das Zeit, Geld kostet, dachte ich, ich bereite mich jetzt als Schauspielerin richtig vor, damit man nicht dann mir erstmal beibringen muss, wie ich Schlittschuh laufen beim Drehen. Genau.
2: Insofern, aber du bist auf dem guten Weg.
3: Ich bin auf dem guten Weg.
2: Was macht eigentlich Bowie, während du drehst?
3: Also ich hoffe jetzt mal gerade eben, dass er oben in der Garderobe nicht bellt und traurig ist, dass ich gerade nicht da bin, da ist er. Und ansonsten ist immer, Bowie ist immer dabei. Ich glaube, ich habe diese Geschichte schon erzählt. Ich habe diesen Hund gefunden in einem Karton und der war damals laut Tierärzten knappe 3-4 Wochen alt und habe irgendwie ihm versprochen, dass wenn er überlebt, wird er nie wieder leiden.
2: Ja.
3: Außer wenn ich bei der Talkshow bin und er kurz mal umsitzt. Und ja, und jetzt, ich habe niemanden, wo ich ihn lassen kann. Und er will auch bei niemandem sonst sein, also ist er mal dabei.
2: Die Zeit hat so eine schöne Interviewserie und die heißt, was ich früher gerne gewusst hätte.
3: Ja.
2: Und da hast du gesagt, du warst da zu Gast und da hast gesagt, was ich früher gerne gewusst hätte, dass ein Leben mit einem Hund ein schöneres Leben ist.
3: Das stimmt. Das stimmt wirklich, ja. Also ich war nie ein, ich dachte immer, ich bin kein Hundemensch. Ich hatte nie einen Hund. Und wie gesagt, der ist ja auch irgendwie vom Leben gebracht worden. Mhm. Und ich muss schon sagen, dass auch wenn es nicht immer einfach ist in der Organisation, es ist ein treuer Begleiter und ich möchte ihn nicht mehr missen. Nein.
2: Ich finde bei Hunden immer so schön, wenn man nach Hause kommt, die gucken einen so an, wie ein Lebenspartner einen nie angucken würde. Ja.
3: Ja. Da muss man ja gar nicht erst mal weggehen. Du musst ja nur zum Briefkasten gehen und du kommst zurück und es ist, als wärst du 3 Monate irgendwie weg gewesen.
2: Also wir erleben die Zukunft nicht bei Robotern und bei Hunden als Partner in misslichen Situationen. Du hast einen wunderbaren Film mitgebracht, den du mit Matthias Brandt gedreht hast. Der heißt Eine Nacht in Bangkok. Du spielst mit Matthias Brandt ein Ehepaar, das 10 Jahre getrennt ist und wieder zusammengebracht wird, dadurch, dass die Tochter völlig unerwartet in Untersuchungshaft sitzt.
3: Genau.
2: Und bevor wir über den Film reden, schauen wir uns mal einen sehenswerten Ausschnitt an.
4: Bitte keine langen Umarmungen und keine Berührungen.
5: Ich bin Geistlicher.
6: Ich bin Heidin.
7: Wie lange wart ihr nicht mehr zusammen in einem Raum?
5: Das ist eine Weile her.
6: 10 Jahre.
5: Wir bleiben bis zum Termin.
6: Na, sprich du nur für dich, ja?
5: Ich bleibe bis zum Termin hier.
6: Ich bleibe auch hier.
5: Bestimmt Lydia.
6: Na, schau.
5: Du. Hey, du, das ist schön, dass du anrufst.
6: Weißt du was? Du bist gefeuert. Ihr holt mich doch hier raus, oder?
5: Ja.
8: Was haben wir gesagt? Keine Berührungen.
6: Also, er ist total verknallt in dich.
2: Wie war die Zusammenarbeit mit Matthias Brandt?
3: Oh, ein Geschenk. Also ich gebe zu, dass ich doch schon aufgeregt war, weil ich ihn sehr bewundere als Schauspieler, immer schon habe, und aber auch als Mensch mit Haltung. Und dieser Film besteht aus diesem Ehepaar und unserer Tochter natürlich, aber es war klar, wir haben 19 Drehtage tagtäglich einige Stunden miteinander zu tun. Und ich dachte immer nur, hoffentlich klappt das, hoffentlich haut das hin, hoffentlich ist da die Chemie. Und weil sonst ist dieser Film, sonst ist er gefährdet. Und es hat sich Gott sei Dank so eine Spielfreude gleich eingestellt, dass wir so richtig wie so ein Ping-Pong-Spiel die ganze Zeit miteinander hatten. Und das war ein großes Geschenk.
2: Es ist ein Genuss, euch beiden bei der Arbeit zuzugucken, sozusagen. Der Film untersucht eine interessante Frage, nämlich wie gut kennen wir unsere Kinder wirklich? Und hast du dich, ich weiß, du hast eine sehr enge Beziehung mit deinen Kindern, aber hast du dich dieser Frage auch schon mal stellen müssen, stellen wollen? Ja,
3: natürlich. Ich glaube, die Frage stelle ich mir wahrscheinlich einmal die Woche oder so. Mhm. Also man denkt ja immer, meinem Kind passiert das nicht, weil mein Kind macht das nicht und mein Kind tut dieses nicht, jenes nicht, mein Kind ist wohlerzogen. Mhm. Mein Kind. Und irgendwie merkt man ja dann ganz schnell im Leben, mein Sohn auch, oder meine Tochter auch, wie konnte das passieren? Insofern, ich glaube schon, dass ich meine Kinder gut kenne, aber ich möchte ja auch, dass sie ihre Geheimnisse haben. Ja. Das ist ja auch wichtig. Es muss ja auch ein Teil Leben geben, was nur denen gehört. Aber wichtig ist, glaube ich jetzt mal, dass halt die Kommunikation nicht abbricht, dass der Dialog bleibt und dass man neugierig bleibt aufeinander. Und deswegen werde ich auch immer ganz unruhig, wenn ich zu lange von ihnen getrennt bin. Auch wenn ich nur so ein stiller Zuschauer dann bin zu Hause, dass ich so mitkriege, über was reden die, was sind die Probleme, was geht so in deren Leben ab, finde ich immer wichtig.
2: Vielleicht auch ein hoher Anspruch, dass man seine Kinder, dass man sie lieben muss, ist das steht natürlich über allem. Ja. Aber ob man sie immer kennen muss in allen Facetten, ist vielleicht auch ein hoher Anspruch. Und vielleicht haben unsere Mütter uns auch nicht so gekannt, selbst wenn sie
3: Mutter hat oft gesagt,
0: die kenne ich nicht, die gehört nicht zu mir. Das habe ich ganz oft. Es ist ja interessant, wir haben, Hubertus, ich haben uns darüber

0: ja auch schon unterhalten, die sind ja so viele mit Kindern in dieser Runde. Wie ist das bei dir, Tom? Hast du auch schon mal darüber nachgedacht? Wie gut kenne ich die eigentlich? Gab es Situationen, in denen deine Kinder dir fremd vorkamen?
1: Ja, ich hab einen Puberten, also einen Sohn, der ist so 16,5, der wird 17. und also schon, also die letzten 3 Jahre war das irgendwie ein anderer. Also, vielleicht war ich auch der andere, das kann ich noch nicht so genau auseinanderhalten. Aber ich hatte aber das Gefühl, okay, ich verstehe dieses Prinzip jetzt plötzlich, also dieser Distanznahme, weil wie sollst du die jemals ziehen lassen, ne, wenn die nicht sozusagen diese Markierung setzen, also auch die Differenz so stark machen. Und also das hat er massiv hingekriegt.
2: Mir hat mein Therapeut gesagt, Pubertät ist, wenn die Eltern zum Problem
3: sind. Ja, ja.
2: Das ist genau das.
3: In deinem Film spielt Musik eine wichtige Rolle.
2: In diesem Film,
3: In
2: Eine Nacht in Bangkok, ja.
3: Und was ich in der Vorbereitung auf das Gespräch, was ich nicht wusste, ist, dass Leonard Bernstein dir wiederum, darf ich sagen, den Weg zur Musik geebnet hat? Ist das...
2: Also geebnet jetzt vielleicht nicht, da war immer ein großes Interesse, weil ich auch als junger Mensch einige Jahre Konservatorium und Klavier und das alles gemacht habe. Aber ich bin mit seinem Sohn zur Schauspielschule gegangen und wir waren in New York damals und waren sehr oft bei Alexander. Ich muss sagen, hieß sein Sohn, er ist leider verstorben vor einem Jahr, bei ihm zu Hause. Und das waren natürlich große Momente, wenn er sich ans Klavier setzte und dir dann irgendwie ein Musikstück erklärt hat oder wenn er dich mit in die Met genommen hat und dir, während du zuschautest,
3: Metropolitan Opera.
2: Und er hat mir mal, ich bin wie mit dem Heiligen Gral, er ging mal in die Küche, kam zurück und hatte mir auf einem rohen Ei Chopin-Noten draufgemalt und überreichte mir die. Und ich werde nicht vergessen, ich saß in der New Yorker U-Bahn mit diesem rohen Ei und es ging eigentlich nur darum, wie kriege ich dieses rohe Ei nach Hause. Und irgendwann, ich war leider damals nicht clever genug, dass man die hätte man ja ausblasen können und dann hätte ich das heute noch. Aber lange war halt dieses rohe Ei mit Chopin-Noten von Bernstein.
3: Was eine schöne Geschichte ist. Ich glaube, manchmal wird man ja gefragt, gibt es einen verstorbenen Menschen, den du gerne mal kennengelernt hättest? Mhm. Und da würde ich bei mir, Leonard Bernstein,
2: also ein großer,
3: relativ weit oben.
2: Einfach so ein Mensch. Ich würde jetzt nie behaupten, dass ich ihn kannte, weil ich weiß gar nicht, ob man den kennen konnte so. Ja. Aber allein diese Präsenz und diese Leidenschaft für und wie er eben Musik erklärte, das ist schon unglaublich gewesen.
3: Als du das letzte Mal bei uns zu Gast warst, hast du dein Regiedebüt vorgestellt, Poison, der übrigens demnächst auf Arte läuft, am 19. Oktober. Und ich, also sehenswert auch, meine Damen und Herren, aber was ich eben bemerkenswert fand, dass einer der Hauptdrehorte damals ein Friedhof war.
2: Ja.
3: Hast du zu Friedhöfen eine besondere Beziehung?
2: Ja, ich liebe Friedhöfe. Und zwar schon als sehr junger Mensch hat meine Oma immer erzählt, dass wenn es hieß, komm, wir gehen sonntags spazieren, habe ich gesagt, können wir auf den Friedhof gehen.
3: Ja.
2: Und da habe ich dann als kleines Mädchen oder junges Mädchen so Sachen gemacht, wie Blumen wieder aufgestellt oder Laub weggetan. Diese Ruhe, also Friedhöfe, ich gehe, wenn ich in einem neuen Land bin, wenn ich irgendwo drehe in einer Stadt, gehe ich auf den Friedhof. Es ist so... Ja, einige können sagen, es ist makaber, ich finde es wunderbar. Es ist ein Ort der Ruhe, ein Ort der... Poison hatte jetzt eine andere Geschichte. Mhm. Poison, das hatte mit einer Verarbeitung einer Geschichte zu tun. Da ging es um den Verlust eines Kindes. Und auch das ist eine Sache, die bei mir in der Familie irgendwo verankert ist. Etwas, was ich irgendwie verarbeiten musste. Aber Friedhöfe sind ein magischer Ort.
3: André Heller, der wunderbare Wiener Künstler, Sänger, Literat hat mal gesagt, mit Wiener Schmäh, wir sollten nicht vergessen, die Toten sind in der Mehrheit. Ja, aber das ist jetzt, kommt hier im Norden nicht so gut an, die Erwartungen, also bleibt weiter deine Erwartung zurück. Es gibt einen Friedhof in Vianden in Luxemburg. Mhm. Das ist ein berühmter Friedhof. Was macht den so besonders?
2: Also ich habe damals für den Film, habe ich halt eine Location gesucht, die irgendwie auch so als als Symbol für diesen Film stehen konnte. Und ich suchte einen Friedhof mit Wasser und einen Friedhof mit und fand dann halt in Fjann einen Friedhof mit einer Staumauer und einem rasenden Fluss daneben, der jeden Tag immer anders war. Und das hatte einfach die ganze Symbolik meines Films und der Geschichte, die ich erzählen wollte, an diesem einen Ort. Ja. Und Fjanden ist auch noch der Ort, wo jedes luxemburgische Schulkind den ersten Schulausflug hin tut, weil man da hoch zur Burg mit dem Sessellift fährt. Das hatte ich aber vergessen. Es musste mir eine Hamburger Location Scoutin diesen Friedhof nennen, damit ich mich daran erinnere und dann dorthin gefahren
3: bin. Per Google Earth hat sie das gemacht. Genau. Per Google Earth. Du warst mit einer, wie meine Recherche ergeben hat, auf diesem Friedhof mit einer norddeutschen Freundin.
2: Ja, natürlich war ich. Mit meiner ersten Brieffreundin.
3: Hast du noch Kontakt zu dieser?
2: Die habe ich dank einer Sendung von euch wiedergefunden. Auf dem roten Sofa saß ich und habe gesagt, als ich gefragt wurde, was meine Beziehung zu Hamburg sei, meine erste Brieffreundin kam aus Buchholz in der Nordheide. Und wir haben uns aus den Augen verloren.
3: Ja, ihr habt euch aus den Augen verloren, aber nur bis heute Abend, weil sie ist nämlich hier. Diana Pechtel, da hinten sitzt sie. Diana, nehmen Sie einfach hier.
2: Wo ist nicht.
3: Ja, komm, wir. Also,
4: du setzt dich auf meinen Schoß.
2: 48,
4: genau.
2: 48 Jahre.
3: Ja. Diana, erinnern Sie sich noch an den Besuch in Fjanden?
4: Also ich erinnere mich an den Besuch in Luxemburg sehr gut. Ja. Und ich erinnere mich an deine Mutter, dass sie Brennnesselsuppe gekocht hat für uns. Und Lasagne gemacht hat mit viel Parmesan und so weiter.
2: Wahnsinn.
3: Ihr habt euch jetzt wie lange?
4: 48 Jahre.
1: Oh, wow. Voll was hat
3: Ich muss auch mit den Tränen kämpfen, obwohl ich damit gar nicht so
2: tun habe. Aber Diana ist damals mit mir vom Buchholz mit dem Zug oder wie sind wir nach Hamburg reingefahren. Und ich stand an der Alster, diese wunderschöne Skyline, die ihr hier habt, und stand da und dachte mir, wenn die in Luxemburg wüssten, wie es in der großen, weiten Welt ist. Und das verbinde ich immer jedes Mal, wenn ich in Hamburg bin. Und das seit 48 Jahren verbinde ich das mit Diana.
3: Und wir haben jetzt keine Recherchemühen gescheut und haben euch an diesem Tag zusammengebracht.
2: Das ist ja
3: vor Publikum. Aber ich nehme an, ihr habt doch immer, wenn Sie Desiree im Fernsehen gesehen haben, hat das mal so einen Moment gegeben, wo Sie gezögert haben und gesagt haben, ich schreibe jetzt mal oder ich rufe die mal an.
4: Naja, es ist so, unsere Wege haben sich ja damals nach dem einen Urlaub getrennt. Und das Interessante war genau an meinem Abreisetag, das war dein erster Tag beim Radio, da hattest du ein Vorstellungsgespräch, genau. Und ab da hatten wir zwei verschiedene Leben. Das heißt, wir haben uns jahrelang noch geschrieben, aber nie wieder gesehen. Aber ich hatte halt einen Heimvorteil, ich habe dich immer gesehen, ich wusste, wie du aussiehst, aber du
2: konntest ich habe immer geguckt, als es dann die sozialen Medien gab, habe ich dann angefangen, aber sie heißt halt in der Zwischenzeit anders, weil sie geheiratet hat.
3: Ja, ja, das
2: und deswegen habe ich sie nicht gefunden.
3: Ich habe so eine Freundin, ohne die ich das Abitur nicht geschafft hätte, die hat mich abschreiben lassen im Abitur. Und die hieß Sigrid Schumann. Und ich habe dauernd, ich würde die noch zum Abendessen einladen, ohne die. Und ich weiß nur, dass du irgendwie aus Heidelberg kam. Und dann, also Sigrid, du kriegst ein Abendessen hier, Freihaus.
2: Das klappt hier beim NDR.
4: Ja. Wollte ich gerade sagen, aber die Recherche hat wirklich lange gedauert, weil man hat mich anscheinend nicht gefunden im letzten Jahr.
3: Ja, aber du geheiratet hast.
4: Ja, genau. Und dieses Jahr war es so spontan, dass ich wirklich rechts ranfahren musste während der Autofahrt. Und als sie sagten, ich soll dein Überraschungsgast sein, habe ich gedacht, oh Gott, das schaffe ich niemals. Doch. Mir klopft jetzt auch das Herz bis nach oben, aber es ist so toll.
3: Aber Desiree, du wirst also demnächst, wenn du hier mal drehst oder so, wirst du nach Buchholz-Nordheide fahren?
4: Ja, ab jetzt noch, solange sie hier ist. Sie wird jeden Tag in Schlag genommen.
3: Diana, ich danke dir sehr. Ich danke dir sehr, dass du das gemacht hast. Vielen, vielen Dank. Ja. das war doch.
2: Friedhof, ich denke, ja. Wo kommt der jetzt? Wir haben doch schon mal darüber geredet.
3: Ich habe an deinem ratlosen Blick auch gemerkt, dass du verzweifelt warst über die Fragen, aber ich konnte nur über den Friedhof zu Diana.
2: Ich
3: war in einer verzweifelten Situation. Ich war journalistisch unterirdisch, aber es hatte, aber es hatte eine echte Form. Also, mein Mann, ich freue mich, dass du da bist. Ich freue mich, dass wir eine Familien- und Freundeszusammenkunft
2: haben. Und dass wir nächste Woche einen schönen Film haben, eine Nacht
3: in Bangkok.
2: Eine Nacht
3: in Bangkok, sonst
2: kriege ich
3: Matthias
2: eine Rüge Brand. Nachher.
3: Nein. Unbedingt angucken. Desiree Nosbusch, meine Damen.
0: Wie heißt die Hubertus? Sigrid? Sigrid, die sich melden soll?
3: Sigrid Schumann,
0: bitte meldet.
3: Unglückseligerweise auch geheiratet und ohne sie hätte ich das Abitur nicht bestanden. Die hat mich abschreiben lassen.
0: Sigrid.
3: Sich selber riskiert in ihrer Existenz.
0: Gut, die lernen wir auch noch kennen, die Sigrid. Ja. Jetzt haben wir eine ganz emotionale Szene mit zwei Frauen. Direkt geht es emotional mit zwei tollen Frauen weiter. Diese beiden Frauen geben nämlich der seltenen Krankheit Kinderdemenz eine Stimme, abgekürzt NCL. Die eine ist Mutter einer betroffenen Tochter, die andere engagiert sich seit 15 Jahren ehrenamtlich dafür, dass diese Krankheit gesehen wird. Wir haben Melissa Melissa Ortiz Gomez bei uns und Yvonne Marquardt, die Mutter einer betroffenen. Melissa, erste Frage an dich. Als du vor 15 Jahren gefragt wurdest, ob du dich für diese seltene Erkrankung engagieren möchtest, wusstest du, was sich verbirgt hinter diesen drei Buchstaben NCL?
5: Nein, ich kannte die Krankheit nicht. Also ich war damals Let's Dance-Gewinnerin und wurde dann von der Stiftung angeschrieben und gefragt, ob ich mir vorstellen könnte, für die ein bisschen was zu machen. Es fing an mit Tanzstunden, Tombola-Preisen, Moderation hier und da. Und dann hatte ich das große Glück, die Familie kennenzulernen, Sarah kennenzulernen. Und für mich war eigentlich sehr schnell klar, dass ich da auf jeden Fall mehr machen möchte. Es hat sich von Anfang an richtig angefühlt. Und so bin ich dazu gekommen.
0: Yvonne, wann seid ihr beide euch zum ersten Mal, Entschuldigung, ich habe jetzt du gesagt. Also ich bin wann habt ihr euch kennengelernt?
5: Da haben wir vorhin drüber gesprochen. Ne? Wir sind uns nicht ganz sicher. 2013, 14?
6: Nee.
5: Also ich habe das Gefühl, ich kenne
6: sie schon. Es fühlt sich länger an.
0: Ja, schon lange. Und warum ist es gerade für dich, als Mutter, die sich ja auch schon lange auch sehr engagiert für dieses Thema, so wichtig, dass jemand wie Melissa da so engagiert euch unterstützt?
6: Naja, also Melissa ist eine Bekanntheit. Die Leute gucken da eher hin. Und so kriegt Kinderdemenz noch mehr Gehör. Es interessiert die Leute eigentlich nicht großartig, wenn ich als Betroffene einfach darüber erzählen würde. Also man merkt es, es kennt heutzutage immer noch kaum jemand Kinderdemenz, obwohl wir uns so bemühen. Aber es ist, wie gesagt, es interessiert nicht so. Also
0: weil es ja auch so wenige sind. Darüber werden wir, es fehlt natürlich die Lobby. Aber deswegen ist es für uns ja auch wichtig, dass ihr heute hier seid, damit wir auch noch mal die Geschichte deiner Tochter Sarah hören. Wie war das? Sarah war ja ein ganz normales, fröhliches Kind. Mit 5 Jahren hast du aber gemerkt, irgendwas ist anders bei ihr. Was waren das für Symptome? Woran hast du gemerkt, dass da was mit ihr nicht stimmt?
6: Weil sie nicht mehr richtig sehen konnte. Also am Anfang hat sie Farben nicht mehr hinbekommen. Dann dachte ich, na gut, vielleicht ist sie rot-grün blind, gibt es ja auch. Ne? Und das war es aber dann nicht. Und es wurde immer weniger mit ihrem Sehen, hatten wir den Eindruck, weil sie zum Beispiel bei Büchern Nasenkontakt mit dem Buch hatte oder beim Kinderfilm ist sie aufgestanden und hat sich unmittelbar vor dem Fernseher gestellt. Und beim Fahrradfahren hat sie Poller nicht gesehen und das war schon echt gruselig. Und da sind wir halt von Augenarzt zu Augenarzt gerannt.
0: Eben, du hast ja eine unglaubliche Odyssee hinter dir. 2 Jahre lang hat das gedauert. Du wusstest nicht, was mit dem Kind los ist. Was war das? Was hast du da erlebt? Wie sind Ärzte mit dir umgegangen, deinem Kind?
6: Ja, es waren 2 schlimme Jahre, aber die haben uns halt kein Gehör geschenkt. Die haben uns nicht geglaubt. Augenärzte haben nichts gefunden tatsächlich. Eine Orthoptistin meinte, das Kind würde simulieren, weil ich mich nicht gut kümmern würde, bestimmt. Und sie muss ja irgendwie um Aufmerksamkeit naja, nach Aufmerksamkeit schreien und das ist dann ihr Weg. Gut, ich habe dann gedacht, welches Kind spielt dauerhaft blind, um Aufmerksamkeit zu bekommen? Zweitens, sehr anmaßende Unterstellung, wenn man mich nicht kennt. Mittlerweile, wir haben ja 4 Kinder insgesamt, da waren es noch 3. Und das ist, ja, kann man sich echt nicht vorstellen, ne? Wie man ist hilflos auch, weil man möchte gehört werden, man möchte, dass was gefunden wird und nicht immer irgendwelche Aussagen. Ich habe zum Beispiel, es ist für meine Tochter, die hat das schon vergessen, aber ich werde es meinen Lebtag nicht vergessen. Mir wurde halt gesagt, sie hätte sich das irgendwie falsch antrainiert, mit dem Kinderfilm gucken zum Beispiel. Mm-mm. Und ich soll ganz streng durchsetzen, dass sie auf der Couch sitzen bleibt, dann darf sie gucken oder ich mache aus. Mm-hmm. Das habe ich gemacht. Ich habe ausgemacht. Sie ist aufgestanden, ich habe ausgemacht. Ich habe es auch gesagt, stehst du auf, mache ich aus. Das tut mir heute noch von Herzen weh, weil es so schreiend ungerecht war. Und ich habe sie aber, also sie ist irgendwann sitzen geblieben auf der Couch, weil sie gemerkt hat, okay, wenn ich aufstehe, macht Mama aus. Also bleibe ich sitzen. Ich habe sie aber beobachtet und man konnte es sehen. Ich kann es gar nicht beschreiben, Gänsehaut am ganzen Körper. Man konnte am Gesicht ansehen, dass dieses Kind den Film nicht sehen kann.
0: Schrecklich, schrecklich. Man also kennt ja sein Kind. Diese Selbstzweifel, die man dann wahrscheinlich auch bekommt, denkt, vielleicht bin ich ja diejenige, die das alles falsch einschätzt. Ne?
6: Ja, wie gesagt, viele Unterstellungen. Wir wurden sogar zum Psychologen geschickt mit dem Kind, ne, der uns auch noch nur sagte, ganz fröhliches, süßes Mädel, alles ist gut. Und in einem schrie alles so, wunderbar, aber nein, es ist nichts gut. Nichts ist gut. Und
0: Und der Moment, als du dann, du warst ja auch schwanger, ne, mit deinem Sohn, als wo du dann die Diagnose bekommen hast, hatte das dann auch was Befreiendes für dich, dass du endlich wusstest, was ist jetzt mit meinem Kind?
6: Befreiend? Nee, also nie. Wir hatten ja erst eine Fehldiagnose, eine andere, juvenile Makuladegeneration hieß die. Da hatte ich damals geweint über diese Diagnose. Na, und ein Arzt meinte nur zu mir, ich brauche nicht weinen, Hamburg ist die beste Stadt für sehbehinderte Menschen, alles ist gut. Und wo ich dann diese richtige Diagnose bekam, das zog uns den Boden unter den Füßen weg. Das war ja, da hätten wir uns eine juvenile Makuladegeneration, ich hätte alles für diese Diagnose gegeben. Als dieses, jeder, der Kinder hat und auch welche, die nicht, wenn man Kinder hat, dann läuft schon ein Stück seines Herzens außerhalb des Körpers herum. Der Rest in mir drin, der ist in dem Moment zerstört worden. Ne? Also es war diese Diagnose, NCL, ne, Kinderdemenz, die eben bedeutet, das Kind wird sterben und du darfst dabei zugucken. Du musst dein Kind begleiten. Man sagt ja auch, der lange Abschied vom eigenen Kind. Und das tut weh, jeden einzelnen Tag.
0: Dein Kind ist ja 9, Sarah ist ja schon 19.
6: Ja.
0: Das ist ja eine unglaublich lange Zeit, die ihr da schon durchgemacht habt. Was hat dir geholfen? Was hat eurer ganzen Familie geholfen, damit umzugehen?
6: Boah, geholfen. Also geholfen eigentlich gar nichts, ehrlich gesagt. Also wir haben uns, wie gesagt, ich sage immer so schön, wir sind versunken in einem Meer aus Tränen am Anfang. Das konnten wir gar nicht zurückhalten. Sie hat es dann auch mitbekommen. Also sie hörte dann, also jeder kennt, der weint. Man klingt dann, wenn man sich beruhigt hat, man klingt verschnupft, ne, irgendwie. Und da sie ja schon blind war, hat sie sich dann Sorgen gemacht. Sagt sie, oh mein Gott, Mama, du bist krank und bitte werd schnell gesund. Und dann denke ich, gut, Runde 2, ich muss noch mal irgendwie aus dem Zimmer raus und noch weiter weinen. Und wir haben uns schlichtweg das weitestgehend verboten dann, weil wir die Tage genießen wollen und müssen mit ihr. Und das können wir nicht, wenn wir immer weinen. Mhm. Also es gibt immer noch Tage da, da steht man da und man könnte nur schreien und verzweifeln. Sie kriegt es ja mit. Sie sagt halt auch, Mama, bitte hilf mir, ich vergesse meine Freunde. Sie ist sehr einsam. Sie hat 3 Brüder, aber sie ist dennoch sehr einsam, weil normalerweise, sie ist 19, was tun denn 19-jährige Mädels? Klar. Was tun die? Die sind unterwegs, die bereisen die Welt, die gehen tanzen, die gehen ins Kino. Mhm. All das kann sie nicht.
0: Na, also. Wie hat sie sich als Persönlichkeit oder wie geht es ihr überhaupt? Wie würdest du das beschreiben, ihren momentanen seelischen und körperlichen Zustand jetzt mit 19 nach so vielen Jahren?
6: Wow, also sie hat epileptische Krampfanfälle, sie hat Halluzinationen, sie verlernt gerade das Laufen, ihr Wortschatz ist stark reduziert, sie hat Tremor, sie vermisst ihr Augenlicht ohne Ende. Man darf ja nicht vergessen, dieses Kind konnte sehen. Und in einer Wahnsinnsgeschwindigkeit wurde ihr das Augenlicht genommen. Und sie hat Angstzustände, Panikattacken. Sie hat mir jetzt versehentlich einen Kapselriss in der Schulter zugefügt in einer Panikattacke. Sie schmiss sich an meinen Arm und ja. Sie hat halt fürchterlich viele Ängste. Sie schläft oft nicht. Oft schläft sie 120 Minuten und das noch in drei Etappen. Wir kriechen auf dem Zahnfleisch, mein Mann und ich. Man kämpft sich jeden Tag wieder hoch und versucht halt das Beste draus zu machen. Ne? Sie hatte jetzt Geburtstag und sie will immer Freunde haben. Die hat sie ja so jetzt nicht mehr. Also wir haben Gott sei Dank einen guten Freundeskreis. Die sind alle gekommen und sie hatte an dem Tag aber so viel Ängste. Sie ist nicht aus ihrem Zimmer herausgekommen. Alle sind da reingegangen und haben eben da mit ihr was gemacht, ne? und gefeiert.
3: Ängste wovor?
6: Zu fallen zum Beispiel. Also dass dadurch, dass dieser Visus fehlt und diese Krankheit ja so komplex ist, diese Demenz, die ja auch dabei ist, ihr Kurzzeitgedächtnis ist nicht mehr da. Das Laufen wird halt unsicherer, der Gang. Wenn man sich hinstellt und seine Augen schließt und bleibt einfach mal nur stehen, dann fängt man an zu schwanken. Und dann kann man ein Gefühl dafür kriegen, wie geht es diesem Kind? Und da diese Krankheit eben so komplex ist und so viel in diesem Kopf zerstört wird, kann man ihr nicht Hilfsmittel so an die Hand geben und sagen, wir gehen jetzt diesen Weg, es wird schon. Na, sie hat halt Unsicherheit in allen Belangen. Sie braucht für alles Hilfe. Das frustriert sie auch. Da wird sie, manchmal ist sie todunglücklich, ne? Und sagt, Mama, wenn ich dann im Himmel bin, dann ist alles wieder gut. Dann kann ich wieder sehen. Dann, na, sagt aber dann auch manchmal dann wieder, Mama, wieso, was habe ich gemacht? Wieso hat der Gott bei mir einen Fehler gemacht? Man hängt da so, was soll man denn antworten? Na, und sie selber tatsächlich kommuniziert auch, dass sie möchte, dass die Forscher forschen und dass sie ihr helfen. Das kommuniziert sie noch selber aktuell.
0: Das wäre mal eine Frage auch an Melissa. Es gibt ja, du kennst ja mehrere Familien mittlerweile nach all den Jahren, gegen diese Krankheit kämpfen. Was ist das Dringendste außer Information? Was wird gebraucht?
5: Definitiv mehr Aufmerksamkeit. Wir müssen schauen, dass die Krankheit bekannter wird. Wir brauchen natürlich auch mehr Spenden. Haben auch verschiedenste Aktionen, Charity-Partner, mit denen wir halt versuchen, beides Aufmerksamkeit zu schaffen und natürlich auch Spenden zu generieren, um die Forschung zu unterstützen. Und ich merke immer wieder, wie wichtig es ist, auch darüber zu reden, jetzt auch in diesem Kreise. Ich denke mal, Sie alle werden dann wieder weiterum erzählen und die erzählen wieder weiter und so verbreitet sich das Ganze. Ich habe das vor 4 Jahren, habe ich mein erstes eigenes Event organisiert. Es war mein Geburtstag, mein 40. Geburtstag. Ich wollte es nicht groß feiern und meine Freunde meinten alle, ja, was wünschst du dir? Und dachte ich, eigentlich gar nichts, mir geht's gut, spendet. Und daraus ist dann die Idee geworden, okay, ich habe über die Jahre das Glück gehabt, so viele tolle Menschen kennenzulernen, mach doch was Größeres. Die ganzen Prominente, die Menschen, die mich um mich habe, habe die alle eingeladen, habe mir eine riesige Liste von Argumenten zusammengelegt, weil ich dachte, okay, ich muss bestimmt richtig diskutieren, um eine Location zu finden, einen Caterer zu finden und. Ich habe diese Liste nicht gebraucht.
3: Toll.
5: Ja, ja. Es war so einfach. Alle haben gesagt, ja, ich bin dabei. Und das war so eine ganz, ganz große Motivation für mich, weil ich einfach festgestellt habe, es geht. Wir müssen nur darüber reden, wir müssen aktiv sein. Jetzt gerade im letzten Jahr hatten wir eine ganz großartige Aktion mit dem WDTU und dem ADTV, also eine Tanzaktion, den Bachata-Weltrekordversuch, den wir gebrochen haben, also geschafft haben und eine enorme Summe zusammengekommen ist durchs Tanzen. Es ist so einfach, auch dieses Jahr den Disco-Fox-Marathon am 7. November, also auch da an alle Tanzschulen, die gerne mitmachen wollen. Es ist eigentlich doch einfach, was zu machen. Man muss nur tun.
0: Genau. Weil ihr beide ja gerade auch schon thematisiert habt, wie wichtig die Forschung ist, weil das ja so eine seltene Erkrankung ist, möchten wir einmal Dr. Frank Stehr vom, ich guck mal so rum, Dr. Frank Stehr von der NCL-Stiftung begrüßen bei uns, denn Sie sind ja auch sehr engagiert und können uns vielleicht die Frage beantworten. 700 Menschen, Kinder sind ja in Deutschland nur betroffen, ich glaube 70.000 weltweit, das ist ja ganz wenig. Wie schwer macht das auch die Unterstützung für die Forschung an dieser Krankheit?
7: Ja, bei NCL, der Kinderdemenz, handelt es sich um eine offizielle

0: seltene Erkrankung. Das heißt, wenn 5 Menschen unter 10.000 oder weniger an einer Krankheit leiden, gilt sie offiziell als selten. Wobei es, muss man sagen, 5.000 bis 8.000 verschiedene seltene Krankheiten gibt. Nehmen wir da zusammen, allein in Europa 30 Millionen Menschen an einer seltenen Krankheit leiden. Und es sind vor allem Kinder betroffen, wie jetzt im Fall von NCL. In Deutschland kommen jedes Jahr ca. 20 neue Fälle hinzu. Also ganz klar seltene Krankheit. Und da können Sie sich vorstellen, dass da natürlich kein großes Interesse ist, von der Pharmaindustrie da zu investieren. Darum wurde eben die Stiftung gegründet, um eben die Forschung voranzubringen, Ärzte zu informieren. Wir haben ja gerade über diesen langen Diagnose-Irrweg gehört, was sich die Familien, die Eltern anhören müssen. Und darum Ärzte, Ärztinnen zu informieren, dass es eben zu einer Früherkennung kommt, schneller das diagnostiziert wird. Und ich glaube, wir müssen auch langsam wegkommen von diesem Schubladendenken, so zu sagen, das ist jetzt die eine und das ist die andere Krankheit. Denn es zeigt sich, dass es ganz klare Schnittmengen gibt zwischen eben auch Kinderdemenzen und den häufig vorkommenden Altersdemenzen. Und da in die Forschung zu investieren, dass wir da gerade nicht nur für Sarah hoffentlich, aber auch für die anderen betroffenen Kinder und natürlich vielleicht noch viel mehr Menschen das rausfinden können. Und daher in meinen Augen ganz, ganz wichtig, in die Forschung zu investieren. Und da sind wir von der Stiftung aus weltweit aktiv. Mhm. Nicht nur in Hamburg, wo ein klinisches Zentrum ist für diese seltene Krankheit, sondern da muss man weltweit aktiv sein, um die Forschung voranzubringen und da Projekte zu fördern.
1: Dann hoffen wir mal, dass wir mit dieser Sendung ein ganz kleines bisschen dazu beitragen können, dass, da, dass das weitergeht. Yvonne, was würde denn eurer Familie ganz konkret helfen? Was würdest du jetzt im Moment sagen, das könnten wir brauchen, das wäre eine Entlastung für uns?
2: Wow.
1: du hast ja noch drei.
2: Ja, wir haben noch drei weitere, wir haben noch drei Söhne, ja. Ja, also aktuell sind wir zum Beispiel nicht mehr mobil durch einen Unfall in der Werkstatt. Seit 2 Monaten rennen wir da hinterher, dass unser Wagen wieder in Ordnung gebracht werden muss.
3: Wagen heißt?
1: Auto.
2: Ja, wir haben das Auto, genau, mit so einem Kassettenlift, damit wir mit ihr mobil sein können. Das zog sich jetzt so lange hin, jetzt geht es hoffentlich da mal weiter, dass unsere Tochter noch mehr Ängste entwickelt hat und wir aktuell nicht mal wissen, ob sie so mit diesem Auto wieder mitfahren wird. Und unsere zweite Baustelle ist gerade, wir sind tatsächlich Camper aus Herzblut und unsere Tochter will wieder zum Camping.
1: Ach.
2: Aber
3: Bettina.
2: Ja, aber ja. Wir müssen bei unserem Wohnwagen die Tür verbreitern, sonst passt da kein Rollstuhl durch.
1: Guck mal, das sind aber schon Sachen, da kann man ja sagen, dafür wird zum Beispiel Geld gebraucht. Ihr habt ja auch einen Therapiehund, ne? Wie wichtig ist der für Sarah?
2: Sie liebt den Hund. Also wir haben die Hündin angeschafft, weil Sarah sich das gewünscht hat.
1: Oh.
2: Und
1: süß.
2: Die ist immer zur Stelle, um sie zu beruhigen. Sie schläft auch mit Vorliebe gern bei ihr im Bett. Da auf diesem Bild, was man jetzt gerade sieht, da beruhigt sie gerade. Davor war, man sieht es nicht, war sie in Tränen aufgelöst. Sie war sehr, sehr unglücklich. Und dann kam Amy und naja, hat sie abgeknutscht. Und dann musste sie lachen und war wieder gut.
1: Wie schön. Und du hast also auch erzählt im Vorgespräch, dass es auch schöne Momente gibt. Es gibt auch in eurer Familie richtig schöne Momente. Was ist so ein Moment, wo ihr trotz allem glücklich miteinander sein könnt?
2: Auch eigentlich jeden Tag. Also wir sind eigentlich durch und durch Optimisten. Also uns ärgert es natürlich, dass die Forschung schon längst viel weiter sein könnte, wenn Geld keine Rolle spielen würde. Aber wir haben immer noch Hoffnung in unserem Herzen und jeden Tag finden wir irgendwas Schönes, um gemeinsam zu lachen. Und ja, also wir freuen uns zum Beispiel darüber, wenn sie mal zu uns ins Wohnzimmer kommt und sich mit uns auf die Couch setzt. Und wir freuen uns darüber, wenn sie sich traut, auf WC zu gehen ohne Angst, denn dass sie da wirklich mal entspannt sitzt und nicht Angst hat. Sie sieht das halt nicht, sie würde in irgendein Loch stürzen. Oder wenn sie eben immer wieder erzählt vom Camping tatsächlich, dass sie das immer noch im Kopf hat. Wir konnten dieses Jahr leider nicht hinfahren, weil eben diese Tür verbreitert werden muss. Es hätte keinen Sinn gemacht, weil wir den Rollstuhl ja brauchen. Oder wenn wir spazieren sind und sie hält Amy an der Leine und freut sich einfach darüber und traut sich raus. Auch da hat sie nämlich oft Angst. Also es sind so viele kleine Momente, die uns fröhlich machen.
1: Also ich muss sagen, also, riesen Respekt. Respekt davor, Yvonne, dass du so dich in so eine Sendung setzt und so erzählst über alles, was ja auch wirklich schon schwer genug ist. Ne? Aber darüber noch so zu sprechen, also finde ich ganz, ganz toll. Und auch für deine Unterstützung, Melissa. Also das war ein ganz besonderer Moment heute.
4: Und vielleicht kriegen wir das Geld zusammen. Das Geld kriegen wir.
1: Der Tür für den Campingwagen, das mache ich jetzt zu meinem ganz persönlichen Anliegen. Das verspreche ich dir jetzt hier. Vielen, vielen Dank euch.
4: Meine Damen und Herren, die letzten 13 Jahre hat er vor allen Dingen damit zugebracht, an einem Projekt zu arbeiten, das da heißt Babylon Berlin. Er ist der Autor, er ist einer der Regisseure und er ist Produzent. Tom Tykwer ist bei uns. Sie leben seit den 80er Jahren in Berlin. Sie kommen eigentlich aus Wuppertal. Und die Filme, die ich in Erinnerung habe, die ich mit Ihnen in Erinnerung bringe, das war vor allem Lola Rent oder auch Das Licht von Lars Eidinger, spielten alle in Berlin. Haben Sie zu dieser Stadt eine besondere Beziehung als Mensch und eben auch als Regisseur?
5: Ja. Ja. Also es ist auf jeden Fall ein Sehnsuchtsort gewesen, schon bevor ich da gelebt habe. Und als ich dann weg war, habe ich dann aber auch einen Film in Wuppertal gedreht, weil das dann wiederum auch wieder ein Sehnsuchtsort war. Aber ich glaube, Berlin selber hat in mir irgendwas ausgelöst. Da war ich noch Kind und mein Vater hat so Handelsreisen dahin gemacht und hat mich manchmal mitgenommen oder meine Eltern. Und dann weiß ich, glaube ich, das erste Mal habe ich diesen seltsamen Satz gesagt, und ich mir so abends in so einem Hotel. Und wir sind da einfach nur so rumgelaufen gewesen. Berlin in den 70ern war so im Winter auch ganz schön harsch. So ist es ja eigentlich immer noch. Und ich habe aber gesagt, also hier möchte ich gern begraben werden, was die sehr beunruhigend fanden, weil ich fand das ganz eine positive Information. Weil ich meinte, hier muss ich irgendwie hin. Und konnte das mir aber eigentlich selber noch gar nicht so genau erklären und bin dann regelmäßig einfach dahin gefahren. Und da war das ja noch eine ummauerte Stadt. Und habe etwas entdeckt, das ist halt wirklich, glaube ich, eine Bindung, die man an einen Ort haben kann, die man gar nicht so richtig erklären kann. Das ist irgendeine Ausstrahlung, die mit den Widersprüchen zu tun hat, mit der Energie, mit der Unfertigkeit, auch mit der Hässlichkeit und Schönheit, die so übereinander liegt da, also und sehr nah beieinander und mit einer bestimmten Kraft, die Stadt für mich immer hat.
4: Und was hat Wuppertal?
5: Wuppertal.
1: Vorsicht, Hubertus.
4: Das ist eine offengestellte Frage.
5: Ja,
4: ich frage ja auch nur ganz hart.
5: Also was sind in der Unterzahl jetzt?
4: Meine Frau kommt auch aus Wuppertal. Also
5: wirklich?
4: Ja, ja.
5: Ach so.
4: Friedrich Engels.
5: Na gut.
1: Else Lasker. Auf dem Dorffeld. Seine Frau war auf dem Dorffeld.
4: Else Lasker Schüler, alle. Also, dass ihr seid ja.
5: Also, Wuppertal ist ja erstmal das San Francisco Deutschlands. Ne?
1: Genau.
5: Es gibt keine Stadt mit mehr so Höhen und Tiefen und es gibt wirklich Straßen, die man mit dem Skateboard nicht runterfahren darf, weil es wirklich zu steil ist. Es hat die Schwebebahn, mit der ich 13 Jahre zur Schule gefahren bin, und es hat wirklich einen wirklich ganz einmaligen Charme und eine Top-Musikszene. Und wir kommen daher.
1: Wir kommen daher. Ich meine, das ist ja wohl schon Grund genug, Hubertus.
4: Ja, ja. Wir
1: beide super da kommen.
5: Und Pina Bausch kommt aus Wuppertal.
4: Pina Bausch.
5: Die war immer in Wuppertal. Und ist auch also verrückterweise der markanteste Theatereinfluss meines Lebens gewesen. Ich habe immer gedacht, so ist Theater und so. Und so ist auch Tanz oder Ballett. Und also schon als Kind. Und habe dann irgendwie später erfahren, dass ich in so einer Avantgarde-Schule war, die ich einfach das war für mich das Kindertheater.
1: Ja, aber wirklich, Pina Bausch, ich meine, ich bin ja Jahrgang 60 auch, das hat einen so geprägt, wenn man in Wuppertal gelebt hat, man dachte, das ist Kultur, das ist ganz normal. Ja. So, ne? Und das ist natürlich, dass es so herausragend war, hat man ja viel später eskapiert. Ne?
4: Ich habe Pina Bausch erst begriffen, als ich den Film von Wim Wenders gesehen habe, Pina, weil ich natürlich vorher, oder nicht natürlich, ich war nie in Wuppertal, habe es nie gesehen. Lass uns jetzt trotzdem von Wuppertal Abschied nehmen. Das fällt euch beiden schwer. Und wir reden ein bisschen über Berlin und wir reden über Babylon Berlin. Das ist jetzt die fünfte Staffel und das ist die letzte. Und diese Staffel, die ganze Staffel ist gedreht worden mit drei Regisseuren, nämlich Henk Handlögten und Achim von Borries. Wie geht denn das, wenn drei Regisseure die man mit Fug und Recht als Alpha

0: haben es halt zusammen geschrieben.
1: Ja.
0: Und es gibt ja so die drei großen Stadien, wenn man so einen Film macht. Man denkt ihn sich aus und schreibt ihn hin. Dann dreht man ihn und dann schneidet und vertont man ihn. Das sind eigentlich so drei große Kapitel, ja, die völlig verschieden sind. Während sich aber das erste und das dritte schon so ein bisschen ähneln, weil beim Schneiden man den Film eigentlich nochmal schreibt und auch nochmal umdenkt oder neu denkt. Und wenn du die ganzen Schritte alle zusammen machst, dann wächst da was wie so eine tiefe Verbundenheit, dass tatsächlich das am Anfang viel anstrengender war, logisch, ne, weil wir uns auch gemerkt haben, wie viel Energie wir in unsere eigene Perspektive da reinbringen und wie sehr wir daran gewöhnt auch waren. Ich hatte einen kleinen Vorteil, ich hatte halt schon mal einen Film gemacht, auch mit zwei wirklich enormen Egos. Der hieß Cloud Atlas, den habe ich mit den Wachowskis gemacht, die so eigentlich aus ihrer eigenen Zelle kamen und überhaupt, das glaube ich noch nie hatten, dass irgendjemand anders in diese Blase eintritt. Und das hat total super funktioniert. Und ich glaube, was du tun musst, ist eigentlich das, was du bei Film immer tun musst, wenn du wirklich Spaß haben willst, dich einlassen auf die Idee, dass Film ja die kollaborativste Kunstform von allen ist. Da kommen so viele Leute mit so viel Spezialwissen und Können rein. Und du musst auch als Regisseur vor allen Dingen, finde ich, anerkennen, dass du fast am wenigsten kannst. Das Einzige, was du ja kannst oder können solltest, ist, du musst ein bisschen soziale Kompetenz haben und irgendwie die richtigen Leute finden, die das können, was man sich zusammen da was zurechtbraut. Und ich sage immer, ich kann ja eigentlich gar nichts, außer die Leute zusammenbringen, die das dann machen. Und die im Gespräch halten. Ich muss die im Gespräch halten, das ist auch wirklich, das ist auch eine Gabe, die habe ich.
1: Wir haben ja von Angela Winkler gelernt, ein guter Regisseur ist jemand, der nicht stört.
0: Naja, wenn das ist so eine Erfahrung, wenn du mit den Schauspielerinnen und mit den Szenenbildnern und mit den Kameraleuten da stehst, dann entsteht, du musst wirklich eine Energie einfach nur schaffen.
1: Ja.
0: Ich finde, alle müssen Spaß haben und wirklich Lust haben, das jetzt wirklich zum Leuchten zu bringen. Und du kannst dich eigentlich nur anfeuern. Das mache ich eigentlich den ganzen Tag.
1: Doris, kannst du dir das vorstellen, sich die Regiearbeit zu teilen mit einer Kollegin?
2: Ja, kann ich mir auf jeden Fall. Ja.
1: Ja.
0: Also der Trick ist wirklich, du musst es total umarmen, dass du durch sowas durchgehst, was halt wie bei tollen Freundschaften oder so, es muss ja auch mal schief gehen zwischendurch. Und natürlich muss man sich vorstellen, du schreibst eine Szene und wir machen es ja wirklich so wie Ringelpitz. Du schreibst, okay, wir haben uns die erste Episode ausgedacht, jeder kriegt ein paar Szenen und schreibt die dann. Und dann nimmst du die und liest die Szene vom anderen, denkst so, oh Gott, was hat der denn da gemacht? Du musst es aber weitergeben, jeder gibt es weiter und du schreibst drüber. Und dann gibt es noch mal weiter und dann schreibst du noch mal drüber. Und also der emotionale Zusammenbruch, den du hast, wenn jeder dann noch mal drüber gegangen ist, den lässt du irgendwann hinter dir, wenn du dann irgendwann zugibst, die Szene ist reicher und ist interessanter und sie hat einfach viel mehr Komplexität. Und ich hätte niemals wir haben 48 Episoden gedreht, die wären niemals so reich geworden, wenn ich das alleine gemacht hätte, abgesehen davon, dass ich auch nicht mehr hier sitzen würde.
1: Wir müssen mal die Dimension erklären. Doris Dörri hat vorhin gesagt, dass der Film, den ihr beide gemacht habt, 30 Drehtage, habe ich in Erinnerung. Und jetzt lese ich mal ab. Ihr habt 5 Staffeln gedreht, 533 Drehtage, 500 Drehorte und 17.000 Komparsen.
2: Oh Gott. Mein Gott.
1: Ich stelle mir jetzt vor, Tom Pickwer, vor dem ersten Drehtag verabschiedet man sich da von seiner Familie und sagt, wir sehen uns.
0: Okay, also als wir vor 10 Jahren damit angefangen haben zu drehen, da wussten wir ja noch nicht wirklich, dass das jetzt 48 Episoden werden. Natürlich haben wir immer total breitbeinig darüber geredet, endlich mal einen 50-Stunden-Film machen, habe ich immer schon gewollt. Und ich hatte wirklich überhaupt keine Ahnung davon. Also wir haben das auch immer wirklich wie einen Film verstanden, einfach einen sehr langen Film. Und auch so gedreht. Und ich glaube, es fühlt sich auch ein bisschen so an. Das ist ja auch diese neue Erzählform, die Serien sind ja erst seit 20, 25 Jahren so geworden, dass sie wirklich eigentlich geschlossene, wie ein dicker Roman sind, den man sich so durchschmökern will. Und das wollten wir wahnsinnig gerne, das Gefühl erzeugen, dass man einfach immer weiter schmökern will. Aber wir haben, glaube ich, die ersten 2 Staffeln hintereinander gedreht. Das waren so 220.

0: 20 Drehtage am Stück. Also da bist du wirklich frittiert danach. Ja, also, weißt null. Also, aber das Irrste ist, weil wirklich ein bestimmter Druck drauf war, dass wir merkten, das wird was, wachst du halt auf am nächsten Morgen. Und das fand ich das Verrückteste. Dann kommt eigentlich schon der Anruf. Also wir brauchen die ersten 4 Drehbücher für die nächste Staffel, dann aber wirklich spätestens in 6 Wochen. Mhm. Und du bist wirklich, du hast nichts Menschliches mehr an dir an so einem, nach so einem langen Vorgang. Und willst auch erstmal dann so durchatmen. Das fand ich extrem bei der Serie und überhaupt bei Serie drehen. Aber ich kann jetzt nur sagen, also es war also für uns, glaube ich, alle die aufregendste und irrste Zeit, die wir im Leben hatten. Also ich habe ja beim Schreiben des Films, habe ich meine Frau noch ein Kind gekriegt. Und wir haben neulich dann das Abschlussfest gehabt. Da stand dann dieser fast 12-jährige Typ neben mir.
1: Ja. Habt ihr euch vorgestellt?
0: Wir hatten auf der Leinwand das Foto von Hank oder Achim, einem von beiden, der dieses winzige Baby auf dem Schoß hat, während wir im Writers Room saßen und irgendwie so rumgesponnen haben. Und dann stand dieser Riese neben mir und spielt jetzt auch mit.
1: Ja. Was bleibt ihm anders übrig? Also, ich denke,
2: aber Damen, weißt du was, weil der Junge gerade wieder erwähnt wird, wenn dann so ein Mammutprojekt vorbei ist, jetzt weißt du ja, jetzt ist es ja vorbei, ne? Es ist ja abgeschlossen jetzt, oder? Ist das auch so ein bisschen so, dieses Loslassen müssen, wie ein Kind loslassen müssen, was einen so lange mit so viel Herzblut beschäftigt hat?
0: Ja, aber es ist wirklich, also ehrlich gesagt, bei Filmen, also vielleicht nicht bei allen gleich, aber es ist aber vielleicht auch bei Kindern nicht allen gleich. Es ist eigentlich immer ein bisschen so. Das ist schon komisch. Und dann laufen die irgendwann so alleine durch die Welt. Und dann wirklich, ist es auch manchmal so, es begegnet einem so zufällig im Fernsehen irgendein alter Film. Dann denke ich so, ach, Mann, also man könnte fast sagen, hast du auch lange nicht mehr angerufen. Weil du auch natürlich bist ja selber bist, so wie du auch ein bisschen dein Kind bist. Ja. Und das so anguckst und denkst so, Gott, so war ich ja mal, stimmt. Ja. Und das ist komisch, das ist auch ein bisschen rührend und auch ein bisschen gut, dass es dann auch losgelassen hat.
1: Ich glaube, wir haben jetzt sehr viel Spannung aufgebaut und ich glaube, unsere Zuseherinnen und Zuseher würden jetzt gerne mal einen Ausschnitt sehen und ich möchte mich diesem Wunsch durchaus beugen. Bitteschön.
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0: Diese finale Staffel spielt zwischen Januar und Februar 1933. Und es hat damals 4 Wochen gedauert, bis die parlamentarische Demokratie weggewischt war. Und da liegt die Frage nach, kann sich Geschichte wiederholen?
1: Das glaube ich so nicht. Also ich glaube, die Umstände sind so entscheidend, die muss man immer einbeziehen. Also wenn jetzt die Frage darauf zielt, wie sich während des Machens von dieser Serie die Welt so ein bisschen auf uns draufgelegt hat, dann kann ich das natürlich, das kann ich natürlich erzählen. Das war schon verrückt. Also wir haben angefangen 2013, nur mal so, da gab es keinen Brexit, da hatte ich noch nie davon gehört, dass Donald Trump Präsident werden könnte. Da gab es keine europäische Krise eigentlich. Also von heute aus wirkt das wie Schlaraffenland, ne? Also politisch. Und wir hatten trotzdem diesen bizarren Instinkt zu glauben, dass diese Welt, also die Weimarer Republik, von der die Serie erzählt, was zu sagen hat zur heutigen Zeit. Und während wir das schrieben und entwickelten und drehten, brach eigentlich die Welt über uns zusammen und ähnelte sich so bizarr an. Also natürlich nur in so einer, das ist ja eine abstrakte Spiegelfunktion, die das dann ist, die ja auch wahrscheinlich dann dazu geführt hat, dass die Leute sich angezogen fühlten, also da hingezogen fühlten, weil da was verhandelt wird, was irgendwie relevant ist. So. Aber nicht, weil das passiert gerade, sondern wir müssen ja übersetzen, wir machen ja universelle Geschichten. Es geht ja insgesamt und auch in dieser letzten Staffel primär darum, dass du sagst, es gibt immer wieder Systeme, die sich öffnen und die was probieren und was riskieren und die ein bisschen progressiver sind und die den Menschen zugewandter versuchen zu sein. Und die werden dann immer wieder, seit übrigens Tausenden von Jahren, von autoritäreren Strukturen oder auch einzelnen Personen oder eben natürlich dann anderen Systemen bedroht und meistens überwältigt. Aber irgendwas bleibt übrig. Die hinterlassen eine Spur.
0: Und positiv gesehen.
1: Ja, na klar. Ja. Und sonst wären wir nicht, wo wir jetzt sind.
0: Absolut.
1: Wir wären nicht, wo wir hier sitzen. Alle sagen ja immer, Mann, ist ja alles, nichts ist besser geworden. Stimmt natürlich überhaupt nicht. Ne? Also das ist ja immer so verrückt. Du denkst, oh Gott, wo stehen wir denn heute? Und dann sage ich, okay, aber willst du vor 100 Jahren leben? Oder willst du vor 90 Jahren leben, wo wir die Serie verorten? Und so viel davon ja auch Menschen so ein bisschen glorifizieren, weil die Stadt Berlin wirklich auch in einem Aufbruch war, der einzigartig war. Die explodierte aus allen Nähten, was Kreativität und was Lust betrifft. Aber es gab auch krasse Armut und es gab wirklich auch ein irres Gefälle in der Bevölkerung. Und es gab auch noch wirklich Grabenkämpfe in der Politik, die mit
0: das
1: heute
0: nichts zu tun haben. Grabenkämpfe, weil wir haben nicht mehr allzu viel Zeit, leider. Aber Hintergrund der Frage auch war, ich habe die Generaldebatte um den Haushalt gesehen im deutschen Parlament und da war plötzlich eine Schärfe und eine Gehässigkeit, ein Ton, den ich bis vor kurzem unter demokratischen Parteien so nicht erlebt habe.
1: Ja.
0: Haben Sie es gesehen und wenn ja, ging es Ihnen genauso?
1: Ja, wir haben tatsächlich eine Sequenz, also wir haben eine Situation imaginiert, ne? Ich will gar nicht sagen nachgestellt, sondern wir haben natürlich wahnsinnig viel recherchiert, aber dann muss man ja interpretieren, das ist ja nun mal keine Geschichtsstunde, muss man auch wirklich betonen, das möchte ich auch unterschieden wissen, dass wir nicht einen Pseudodokumentarfilm machen, sondern natürlich unsere Sicht auf die Zeit versuchen auszudrücken, die aber auch subjektiv ist. Ne? Aber wir haben den Reichstag reinszeniert und eine Plenarsitzung. Und die haben wir übrigens in Hamburg gedreht, weil wir einen Ort finden mussten, der dem Reichstag ähnelt, sind am Ende in der Bürgerschaft gelandet. Ne? Also jeder, der die kennt, die Bürgerschaft, wird es erkennen. Und haben die voll gemacht mit Leuten. Und dann ist das Tohuwabohu, was da ausgebrochen ist und auch die Aggressivität, die also von bestimmten Blocks in die andere Richtung ging, ist war so intensiv auch beim Drehen, dass manche Leute sind rausgegangen, weil das war denen irgendwie zu bedrohlich. Ne? Auch dieser braune Block dann. Und jetzt sehe ich die Debatten und auch ein bisschen so die Respektlosigkeiten und die Drastik des Ganzen und denke, Leute, wir müssen wirklich aufpassen.
0: Ja, denke ich auch. Die Serie ist das Projekt ist in 140 Länder verkauft.
1: Ja. Ja.
0: Sie lächeln und haben Sie eine Erklärung? Ich meine, klar, das ist ein Kunstwerk. Das ist nicht nur ein Filmwerk, das ist ein Kunstwerk. Aber haben Sie eine Erklärung für das große Interesse an diesem Thema, gerade jetzt in 140 Ländern?
1: Ich glaube wirklich, dass, also einerseits gibt es dieses Element, dass die Welt so, sich so fragil anfühlt gerade. Mhm. Und das ist ja überall so. Und das empfinden alle. Es gibt nicht die wirklich behüteten Kontexte gerade. Ne? Alle kriegen es ja mit, dass irgendwas im Wandel ist. Und wenn dann ein Film sich wirklich damit auseinandersetzt auf eine Weise, die, glaube ich, am Ende trotzdem Kraft schöpft aus dem, was Einzelne in den Filmen so tun und sagen und auch riskieren. Mhm. Und du suchst ja auch, wir suchen, glaube ich, auch alle nach einer neuen Positionierung. Wie können wir uns denn jetzt irgendwie eigentlich einstellen und nicht die alten Phrasen immer nur dreschen? Das geht irgendwie auch so nicht weiter. Da haben wir, glaube ich, eine ganze Menge, gar nicht Antworten zu bieten, aber Auseinandersetzungsmöglichkeiten. Ja. Und das ist das, was die Leute, glaube ich, brauchen gerade. Ne? Und in Südostasien gucken die Leute das Ding genauso wie in Norwegen, weil das verhandelt wird.
0: Ein besseres Schlusswort kann man zu diesem Atemberaubenden

0: aus Wuppertal. Der kommt aus Wuppertal. So, nun zu ihr. Jetzt reißen wir die Stimmung immer ein bisschen hoch. Ne? Also, was haben Heidi Klum, Helene Fischer, Stefan Raab, Shirin David, Til Schweiger und viele, viele andere gemeinsam? Sie stecken alle im Kopf dieser jungen Frau. Sie ist das Parodie- und Stimmwunder der deutschen Comedy-Szene. Tanne ist bei uns. Tanne, du warst ja schon mal in der Talkshow, da war ich leider nicht anwesend, aber ich habe mir das angesehen, da hattest du ja, das war ja dein Markenzeichen auch, so lange rote Haare. Ne? Ja. Gehörte irgendwie zu dir. Warum hast du gesagt, weg damit, ab damit?
1: Ich wollte tatsächlich schon immer kurze Haare haben und habe mich nie getraut, den Schritt letztendlich zu gehen. Und irgendwann war genau das der Punkt. Dann waren sie rot und dann waren sie sehr auffällig und präsent. Und dann haben alle gesagt, ja, das kannst du ja nie machen. Das ist ja dein USP. Ne? Da musst du jetzt durch. Und dann habe ich aber irgendwann gesagt, nee. Und meine Frau hat mich dann wirklich dazu ermutigt, das zu tun. Und das war so mit das Befreiendste. Also kann ich jeder Frau empfehlen, das einfach mal zu machen, sich zu trauen, die Haare abzuschneiden.
0: Weil man das ganze Gedöns dann auch nicht so um sich rum hat.
1: Ich
0: hatte noch nie kurze Haare.
1: Also so wenig Maskenzeit hatte ich noch nie. Ich hatte immer anderthalb Stunden, weil ich so dicke Haare auch habe. Das ist wirklich, und dann diese Extrazeit, ich bin ja eh so ungeduldig. Und dann sitzt dann und denkst, mein Gott, was tun wir denn jetzt hier diese anderthalb Stunden nur für diese Haare? Und das war ganz toll. Und habe aber natürlich gemerkt, dass da immer noch eine andere Bewertung hintersteckt. Ne? Also als Frau kurze Haare zu tragen, ist dann ist ein Statement. Ne? Und wenn du dann eine lesbische Frau bist, dann bist du für die Leute noch lesbischer.
0: Im Ernst?
1: Ja, das ist ja, das ist wie eine Pokémon-Evolutionsstufe. Ne? Das ist bist du da. Ne? Also,
0: ich habe eben schon ein paar Namen aufgezählt. Du sagst ja selber über dich, dein Kopf ist ein Sammelbecken verschiedenster Persönlichkeiten. Mhm. Dieses Talent, man muss sich auch reinversetzen können, nicht nur stimmlich, andere Menschen nachzumachen. Hattest du es immer schon, auch als Kind?
1: Mir hat das tatsächlich immer schon Spaß gemacht. Ich hatte immer ein Faible für Sprache und für Sound. Und das hat mich immer sofort angesprochen. Also meine Mutter hat mir auch immer erzählt, ich habe damals alle Lehrer imitiert und sofort angefangen, auch alles im TV, was ich da finden konnte, einfach zu imitieren. Und das war so mein Ventil. Ich glaube, das hat jedes Kind irgendwas, ne, was sich da so festsetzt.
0: Ja.
1: Und das war bei mir neben dem Tanzen war es das tatsächlich, ja.
0: Und wie kriegst du das hin, so schnell hin und her zu switchen? Also sagen wir mal, also Heidi Klum und Stefan Raab haben ja auf Anhieb nicht so viel gemeinsam.
2: Oh. Also,
1: ja, die Zähne, die habe ich auch. Ich trage auch Stefan Raabs.
3: Mach seine Zähne auf.
1: Das ist natürlich aber schwer, sagen wir mal so, Männerstimmen sind als Frau sehr schwer zu imitieren, ne? Weil die natürlich eine ganz andere Tiefe mitbringen und das geht bei Frauen natürlich deutlich leichter. Aber es ist natürlich so, dass Leute, die irgendwas Markantes in der Stimme haben, da viel dankbarer sind und ich höre aber auch sofort hin und wenn mich was emotional packt, dann bin ich sofort da. Also es gibt auch Kollegen, die setzen sich sehr lange mit einer Stimme auseinander. Auch da habe ich die Geduld nicht. Mir muss das sofort Spaß machen und auch liegen und dann bin ich sofort da.
0: Okay, was würde Heidi Klum zu dieser Runde heute sagen?
3: Also Bettina, ich muss leider sagen, es ist erfrischend.
1: Also es ist natürlich sehr... aber da muss ich auch sagen, ist natürlich Martina Hill ist eine sehr hochgeschätzte Kollegin, die natürlich mit der Heidi-Parodie da einen absoluten Stempel gesetzt hat.
0: Ja. Til Schweiger stelle ich mir sehr schwer vor.
1: Ach, Til Schweiger mache ich auch. Ich glaube, das kann. Also es gibt Stimmen, die kann jeder so ein bisschen. Das ist einmal so ein bisschen. Ne, und so. Das ist eigentlich ziemlich einfach und. Es gibt dann manche, da hat man dann ein bisschen mehr Sprachlichkeit und Varianz. Und das macht dann auch sehr viel Spaß.
0: Hast du Lieblingsfiguren? Hast du Leute, die du besonders gerne machst, die du gerne reinschlüpfst?
1: Also, was seit geraumer Zeit sehr gut ankommt, ist die Claudia Obert-Parodie. Das ist natürlich auch hier in Hamburg

0: Ja, also genau, das ist natürlich irgendwie ein Trainer. Weiß gar nicht. War die eigentlich schon mal hier zu Gast?
1: Nee.
2: Nee, ich war noch nie zu
0: Riesenfehler. Riesenfehler an die Redaktion. Also Horror, wer das noch nicht zugelassen hat, ich verstehe es nicht. Ich unterhalte ja sowieso die ganze Runde. Hier kannst du alle anderen ausladen.
1: Weil wir heute darüber gesprochen haben, es kann in unserer Redaktion tatsächlich nicht, wusste nicht jeder, wer Claudia Obert ist. Wie würdest du als Claudia Obert selber beschreiben, wer du bist, was du machst?
0: Das ist eine gute Frage. Ich glaube, ich muss mich sowieso nicht erklären. Ja? Am besten spricht der Korken für mich, der knallt und dann knall ich mit.
1: Ja. Das Lustige ist ja, ihr habt euch ja getroffen, also du hattest ja diese Parodie und dann habt ihr euch ja getroffen.
0: Hubertus, dich fand ich nachher noch.
1: Getroffen. Das müssen wir uns angucken. Das ist wirklich der Knaller. Also man weiß wirklich nicht so genau auf Anhieb, wer ist. Bitte schön.
0: Hallo und herzlich willkommen im geilsten Laden ever. Nämlich in meinem. Hoppla, du siehst ja genauso aus wie ich. Du bist ja echt. Ich glaube, ich habe noch nicht genug gefrühstückt. Ah, schon besser. Ich wollte schon immer mal mich selber treffen.
3: Ich doch auch.
0: Hoch die Tassen, gut gehen lassen, Geld verbrassen.
1: Das ist ja auch deswegen interessant, sie hat ja auch durch Hamburg gelaufen und so, das ist deswegen interessant, weil der bestimmt nicht jeder oder jede so reagiert wie Claudia Obert, dass sie über sich selber lachen kann und das mitspielt.
0: Das war ein Glücksfall, ja, das muss ich auch sagen. Ja, das ist natürlich toll. Also wenn Leute über sich selbst lachen können, ist das natürlich das Schönste. Davon lebe ich auch ein Stück weit. Und in dem Fall ist das natürlich etwas, was dann natürlich doppelt Spaß macht, dass die Person auch Lust hat, zusammen einfach was zu drehen. Ne? Also,
1: ja. Bei Helene Fischer hast du es auch gemacht. Gucken wir uns auch gleich an. Hast du das auch vorbereitet? Hat sie sofort gesagt, ja, kein Problem, mache ich gerne?
0: Genau, also die Anfrage kam, möchtest du Gast sein in der Helene Fischer Show? Und dann habe ich die Idee mal in den Raum geworfen und das hat sofort Anklang gefunden. Und das habe ich auch gar nicht so erwartet, ehrlicherweise. Und das war natürlich besonders toll, da jetzt auch nicht nur die reine Stimmenparodie zu geben, sondern auch das gesanglich zu imitieren, sag ich mal. Und da wurde ich von meiner Frau, die Vocal Coach ist, ganz gut betreut. Und dann haben wir das gemacht und das war natürlich auch wundervoll.
1: Ja, da sieht man euch beide. Wir gucken jetzt diese Szene mal an, weil das stelle ich mir auch sehr aufregend vor. Das muss man danach mal sagen, wie das war für dich.

0: Schade, schon zu Ende.
1: Wie war das mal mit Gesang dann, mit so einem Superstar? Ich meine, die vergöttern sie ja alle, die Leute, die da in der Show dann sitzen auch, ne?
2: Es war wundervoll, Bettina. So, es war wirklich toll. Also ich muss echt sagen, da ist natürlich ein Riesenhype. Auch die Leute drehen durch, ne? Also die Helene Fischer Show, also das ist wirklich total irre und aber auch gleichzeitig wahnsinnig professionell. Also Helene reißt da was ab. Das ist unglaublich, wenn man das auch mal hinter den Kulissen sieht. Auch diese ganze Artistik, diese ellenlange Show, was da alles vorbereitet werden muss zwischen Tänzen, Moderation, 1000 Gesangsteilen, irre viel Gästen. Also ist ein Riesenspektakel und war ganz toll, dass ich da kurz dabei sein durfte.
1: Und sie hat eine gute Selbstironie auch. Sie findet das lustig, was du machst.
2: Hat sie mir gesagt, ja. Das glaube ich.
3: Ja, sie war ja zweimal bei uns hier zu Gast und muss sagen, war sehr humorvoll. Also
2: absolut.
3: Eine sehr humorvolle Frau. Also kann auch das dritte Mal wiederkommen.
1: Ja. Vielleicht mit Tani zusammen. Ja. Du hast ja ein neues Bühnenprogramm, ein Touch Too Much. Ist das so ein bisschen auch eine Symptomatik? Also beschreibst du dich selbst ein bisschen damit? Also gehst du gerne auch an deine Grenzen? Du wirkst ja auch sehr energiegeladen.
2: Das täuscht. Nein, das ist tatsächlich so. Ist also so. Am Ende, klar, in so einem Comedy-Programm, das sind

0: rund 2 Stunden Material. Man bespielt da natürlich alles querbeet, aber ich habe dem Ganzen so diesen Rahmen gegeben, um einfach, weil ich oft das Gefühl habe, ich bin vielleicht ein bisschen too much, zu viel, zu drüber. Habe ich letztens lustigerweise auch mit Ina Müller drüber geredet, die auch gesagt hat, ja, ich habe auch oft das Gefühl, irgendwie zu viel zu sein.
1: Ja.
0: Und das kennen ja vielleicht einige und ich wollte das einfach an dem Abend zelebrieren und zu sagen, nee, die anderen sind vielleicht ein bisschen zu wenig, ein bisschen mehr darf auch mal sein und da einfach, den Abend so zu genießen mit den Leuten und die mal ein bisschen aus dem Alltag zu holen.
1: Und was ja auch spannend ist, du machst ja längst nicht nur Stimmenimitation, Parodie, du sprichst ja auch brisante Themen an.
0: Also achso, ich dachte, du sagst, du sprichst ja auch.
1: Du sprichst auch Themen an, also auch die eine politische, gesellschaftliche Relevanz haben. Zum Beispiel hast du darüber gesprochen, dass dich das nervt, dass du andauernd, also du bist ja verheiratet mit Juliette Schoppmann, auch eine bekannte Sängerin, dass ihr andauernd darauf angesprochen werdet, ob ihr euch Kinder wünscht, ob ihr Kinder haben wollt. Und das besprichst du ja auch auf der Bühne. Warum nervt dich das?
0: Ja, ich finde, es ist natürlich ein sehr persönliches Thema und man kann den Leuten ja auch immer nur vor den Kopf gucken. Ne? Man weiß ja auch nie, welche Geschichten teilweise dahinter stecken. Und das dann aber auch ein bisschen humorvoll aufzudröseln, weil es gibt ja auch generell einfach Menschen, die möchten keine Kinder und das auch ein bisschen aufs Korn zu nehmen, fand ich irgendwie ganz passend, weil bei uns war das dann so, gerade im Freundeskreis, dass diejenigen mit Kindern uns dann gesagt haben, ja, warum, ihr seid doch so ein tolles Paar. Und also ich hatte das Gefühl, dass da gesagt wird A, aber gemeint wird B, weißt du? Ihr seid doch so ein tolles Paar und dann hintenrum so, ich muss sie zerstören. Ne, so. So. Aber Kinder machen doch erst eine Familie komplett.
1: Warum soll es denen besser gehen als uns?
0: Das ist so dieses Ding. Und es ist natürlich ein persönliches Thema und auch gerade bei so einem Thema, das ist bei Comedy so, auch bei Stand-up, man läuft immer Gefahr, dass man natürlich trotz allem, auch wenn man über sich spricht und versucht, das humorvoll aufzudröseln, eventuell auch Leute verletzt. Und dieses Risiko ist natürlich da und das ist natürlich eine Entscheidung, die trägt man dann so mit. Und das macht es auch nicht einfacher, weil muss ich jetzt, sorry, wenn ich dann in so einer Runde wie heute sitze. Ja. Sorry, jetzt habe ich es kaputt gemacht, das tut mir leid.
1: Nein. Jetzt wieder da. Das können wir alle, glaube ich, sehr gut nachvollziehen, was du meinst. Aber wenn du dann so stehst und auch erzählst über deine Homosexualität und Coming Out, das war ja auch eine schwere Geschichte gehabt. Also es war ja nicht einfach.
2: Ja,
1: das war
2: so schwer.
1: Nee, das war wirklich, ja. Erzähl mit deiner Mutter, wie die reagierte, als du dir ihr das erzählt hast. Also glaubst du, dass eine Comedy-Bühne gerade auch für solche Themen ein gutes Forum ist, weil du es auf eine ganz andere Art und Weise dann ansprechen kannst?
0: Ja, absolut. Also gerade Comedy ist ja dafür da. Also viele sagen ja auch, Comedy ist Schmerz plus Zeit. Also da verarbeitet man jetzt nicht nur leichte Themen und natürlich zieht man von seinem eigenen Leben, ist ja klar. Und dieser entsprechende Moment liegt natürlich schon so lange zurück. Wann habe ich mich geoutet? 2011. Und das war jetzt nicht all der, also all der beste Moment, so wie das gelaufen ist. Aber da ist alles wunderbar und das ist dann auch eine Momentaufnahme. Und da spielen ja dann auch Ängste eine Rolle von den Eltern. Ich komme aus einem Dorf, ich komme aus Heinsberg, das ist ein kleiner Ort an der holländischen Grenze. Und da ist es halt besonders wichtig, was die Nachbarn denken. Ne? Und das ist natürlich dann auch so ein Thema, da weiß man nicht, was passiert, wenn jetzt der dilepsisch ist. Ne? So, das weiß ich ja nicht. Und natürlich sind das Themen, die man dann verarbeitet, aber das habe ich in meinem allerersten Programm zum Beispiel gemacht. Das ist ja auch dann schon wieder sehr lange her. Ich bin jetzt bei meinem 4. Programm, ich mache das jetzt 15 Jahre. Genau.
1: Aber weil du gerade das Land ansprichst, du bist ja freiwillig wieder aufs Land gezogen. Du wohnst ja jetzt
0: ich wohne noch in Köln, aber am Rand.
1: Ich dachte, gut, aber am Rand. Aber das hört sich relativ ländlich an, wo ihr da jetzt wohnt.
0: Ja, es gibt Garten. Das ist
3: Köln. Ja, ich hatte mir da so ein bisschen wie Bauernhof vorgestellt.
0: Nee, das ist mein Dream. Also das wäre total toll. Also,
1: so wie Angela.
0: Ja, unglaublich. Ich finde das wunderschön. Also da auch in diese Ruhe zu finden. Ich merke auch, also früher wollte ich einfach immer nur weg aus dem Dorf und habe gesagt, unglaublich, ich möchte in die Stadt, ich möchte was erleben. Und jetzt jedem Jahr mehr merke ich einfach, nee, ich brauche mehr Ruhe, ich muss mehr Kraft tanken. Und das ist echt total schön. Da wachst du auf, da laufen da Eichhörnchen rum und du fütterst, keine Ahnung, ein paar Mäuse, die da halt auch
4: irgendwo rumlaufen. Ist das schön?
0: Ich finde es auch schön. Ja, ich finde es
1: aber vor allen Dingen füttert.

0: frisst ja wahrscheinlich die Nachbarskatze die Mäuse. Die Nachbarskatze scheint ja eine wichtige Rolle in eurem Leben zu spielen.
1: Ja, die ist seit einem halben Jahr, die ist uns zugelaufen. Tatsächlich, wir wussten überhaupt nicht, wer da auf einmal da. Meine Frau hat sich so erschrocken, auf einmal im Wohnzimmer, wir haben oft die Türen auf und dann sprang da so ein Kater runter aus dem Sessel. Wir wussten gar nicht, ob der schon Tage da gesessen hat, ne? Keine Ahnung. Und also super niedlich und ich war eigentlich nie ein Katzenmensch und habe immer gedacht, nee, und also teilweise auch Katzenhaarallergie, ne? Und der hat uns so, der hat uns so um den Finger gewickelt, also unfassbar. Und eigentlich immer Hunde, die natürlich so offen sind und einen begrüßen und da sind. Und die Katze, die da sitzt, sagt, na super, gibt's heute schon wieder Lachs? Scheiße. Aber irgendwie ist es trotzdem so beruhigend und alleine die Energie von Tieren macht ja so viel und wir können uns das jetzt gar nicht mehr vorstellen. Jetzt ziehen die auch noch um und ich weiß überhaupt nicht, wie wir das überleben.
0: Ihr könnt die vielleicht einfach behalten.
1: Ja, wir sperren die einen in den Keller.
0: Weil du gerade wienerisch gesprochen hast, du hast irgendwann mal gesagt, wienerisch ist die letzte, ist immer die letzte Möglichkeit. Da kann man sich immer noch rein flüchten in diesen Dialekt. Was hat der Besonderes?
1: Na, da hast du jede Absolution alles zu sagen. Da ist auch jedes Kompliment eigentlich eine Drohung. Ja. Ja, das siehst du scheiße aus. Ne? Mit dem Lächeln. Urscheiße.
0: Wir haben leider nicht mehr viel Zeit, aber du hast ja die bei der Goldenen Henne die Laudatio auf Happe Kerkeling gehalten. Du warst ja in seinem Schlemmer-Film, hast du auch mitgespielt. Den Schlemmer, ist der schwer? Hast du den drauf?
1: Das ist genau das, was ich eben auch angesprochen habe als Frau-Männer-Stimme. Und das ist ja besonders tief, ne? Der Horst Schlemmer. Ich meine, jeder wird mal diesen Schwätzelein. Aber du kommst gar nicht so tief, das funktioniert nicht. Aber es war natürlich eine unglaubliche Ehre und wundervoll, mit HP drehen zu dürfen. Das ist einer meiner großen Vorbilder früher gewesen, die mich auch in dieses Humorfeld so gezogen haben mit den Figuren und mit dieser Detailverliebtheit, die er da an den Tag gelegt hat.
2: Wenn ich einen total depressiven Tag habe, ja, das kommt selten vor, aber wenn, und ich gucke 10 Sekunden Horst Schlemmer, habe ich das Gefühl, ich bin der glücklichste Mensch auf der
0: Welt. Ja, das stimmt, das stimmt. Und also, dann können wir irgendwie noch mit einem freundlichen Grunzen, wie nennt man das? Wie macht er immer? Ne? Verabschieden. Und ein Touch Too Much heißt ein neues Programm. Schön, dass du hier bist, auch mit kurzen Haaren. Toll.
2: Meine Damen und Herren, vielen Dank an diese tolle Runde. Bettina und ich waren begeistert. Wenn Sie jetzt dranbleiben, meine Damen und Herren, jetzt kommen NDR Talk Momente, unter anderem mit Maria Furtwängler.
0: Ja,
2: Bettina, vielen Dank euch allen.
0: War so schön.
2: Es war toll.
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0: Wir sind bereit fürs Wochenende. Sie bestimmt auch. Willkommen zum Schleswig-Holstein-Magazin am Freitag.
1: Guten Abend. Ja, gut möglich, dass Sie gerade noch welche auf Ihrem Teller hatten. Jeder Deutsche isst pro Jahr mehr als 60 Kilogramm Kartoffeln. Cheffi hatte heute allein 7 Kroketten auf dem Teller.
0: Ja, war sehr lecker. Aber für eine anständige Kartoffelernte braucht man hochwertige Pflanzkartoffeln. Und die wachsen besonders gut an der Westküste wegen des Seeklimas. Noch.
2: Der Weg vieler Kartoffeln. Er beginnt hier. Theoretisch könnten aus den Sämlingen in einer dieser Schachteln innerhalb eines Jahres 4 Milliarden Kartoffelpflanzen werden. Der Pflanzgutproduzent Solana bewahrt an seinem Hauptsitz nahe Eckernförde Ableger all der Sorten auf, die er entwickelt hat und vertreibt. Lars Böge arbeitet mit seinem Team an neuen Sorten. Dafür kreuzt er sogenannte Elternpflanzen, um gewünschte Eigenschaften zu kombinieren.
3: Wir ernten hier die Kartoffelbeeren, also die eigentliche Frucht der Kartoffelpflanze. Das ist eigentlich nicht die Knolle, sondern tatsächlich die Beeren, ähnlich wie bei der Tomate auch. Das ist auch dieselbe Pflanzenfamilie. Und aus den Beeren wollen wir die Samen gewinnen, die jetzt aus den letzten Kreuzungen entstanden sind.
2: Gebraucht werden die Pflanzen zum Beispiel von Anbauberater Carsten Zühl und Landwirt Mathis Wieborg. Sie schauen heute, ob das Feld bereit für die Rodung ist.
4: Wir gucken jetzt nach Schalenfestigkeit bei den Kartoffeln, weil die Rote-Technik natürlich die Kartoffeln auch beschädigt. Und wenn wir die Haut abhaben sozusagen, dann ist das eine Stelle, wo auch eventuell ja mal Bakterien oder sowas reinlaufen können.
2: Die Angst vor Bakterien, Viren und Pilzen ist bei den Beinen groß. Denn was hier wächst, ist Saatgut. 40 Tonnen Kartoffeln holt der Roder pro Stunde aus dem Boden. Keine einzige davon wird auf dem Teller oder in der Chipstüte landen. Schleswig-Holstein ist mittlerweile nach Niedersachsen das zweitgrößte Anbaugebiet für Pflanzkartoffeln in Deutschland. Allein in den vergangenen 3 Jahren wuchs die Fläche um fast ein Drittel. Vor allem an der Westküste, wo das ausgeglichene Klima und der Westwind es Schädlingen schwer macht. Doch auch hier wird das Wetter für Landwirte immer unberechenbarer.
4: Der Klimawandel macht sich bemerkbar, indem wir entweder es zu trocken haben oder zu nass. Die Extreme werden irgendwie mehr.
5: In den letzten Wochen waren wir sehr nervös durch die Schauer, die wir hatten. Also wir haben ja 2 Wochen jetzt immer wieder Regen gehabt, mal einen Tag gerodet, dann hat es wieder geregnet, dann hat es besser funktioniert, schlechter funktioniert und so war man irgendwie immer in Bereitschaft, aber am Ende hat man natürlich auch nicht viel geschafft.
2: Sortenzüchter wie Lars Böge müssen für diese Probleme die richtigen Pflanzen finden.
3: Wir müssen jetzt schon dran denken, wie kriegen wir die Sorten der Zukunft quasi damit mit Eigenschaften ausgerüstet, die sie einfach vorbereiten, dass sie einfach mit Sicherheit mit deutlich höheren Temperaturen zu tun haben, mit deutlich weniger Wasser und dann aber auch mit bereits jetzt existierenden Problemen.
2: Bis Sorten gefunden sind, die all den Herausforderungen gerecht werden, kann es mitunter Jahrzehnte dauern. Bis dahin haben die Landwirte keine Sicherheit, ob der Trend zur Pflanzkartoffel an der Westküste auch anhalten kann.
1: Kiel hat ganz klar Ja gesagt. Beim Bürgerentscheid, ob Kiel sich wieder als Austragungsort für die Olympischen Spiele bewerben soll, haben 2/3 dafür gestimmt. Die Landeshauptstadt hätte sie also gern, die Olympischen Segelwettbewerbe.
0: Aber welche Stadt will sich als Hauptaustragungsort bewerben und wäre für die dann auch Kiel die erste Wahl? Aus 2 Ecken der Republik gibt es jetzt Rückenwind für unsere Landeshauptstadt.
6: Dass es in Schleswig-Holstein viele offizielle Unterstützer für Olympiasegeln in Kiel gibt, ist keine Überraschung. Aber jetzt gibt es für Kiel auch Unterstützung von den Segelverbänden aus Bayern und Nordrhein-Westfalen, wo sich die Olympia

0: Bewerber München und die Rhein-Ruhr-Region noch nicht für einen Segelstandort entschieden haben.
1: Wir haben mit der Olympiade 72 schon mal gezeigt, dass München und Kiel sehr gut miteinander funktionieren, auch nachhaltig funktionieren. 50 Jahre nach den Spielen werden sowohl in Kiel als auch in München die Sportstätten zum größten Teil weiter benutzt. Und wir haben unsere Sportler befragt, unsere Trainer befragt. Die trainieren regelmäßig in Kiel, sind oft in Kiel, nicht nur bei der Kieler Woche, nicht nur bei der JES, sondern auch hier am Bundesstützpunkt.
2: Ich glaube, dass dieses Votum schon auch ein entscheidendes natürlich auch für die Hauptstandorte sein wird. Denn der Segelsport ist die wichtigste Institution dafür. Diejenigen müssen ja auch sagen, welches ist das beste Revier, wo wollen wir auch, dass diese Olympischen Spiele stattfinden. Und von daher ist das genau in der Reihenfolge richtig und hilft nochmal enorm.
0: München oder Berlin oder Rhein-Ruhr als Hauptaustragungsort. Diese Entscheidung trifft der Deutsche Olympische Sportbund in der kommenden Woche am Sonnabend für seine Bewerbung. Und dann ist auch klar, ob Kiel oder Warnemünde Segelstandort werden.
3: Das sind die Knechtschenhallen in Elmshorn. Ursprünglich mal eine Lederfabrik, heute stehen große Teile leer. Und jetzt soll da ein neues Stadtviertel entstehen. Dafür will die Stadt eine Straße verbreitern und einen Teil der alten Fabrik abreißen. Aber die Knechtschen Hallen stehen unter Denkmalschutz. Nach langem Streit wurde jetzt entschieden, was bleiben muss und was abgerissen werden darf.
4: Die Knechtschen Hallen, eines der größten Industriedenkmäler des Landes, seit 2015 unter Denkmalschutz. Einen Teil der Hallen, dieses Gebäude, will die Stadt seit Jahren abreißen. Grund: bis zu 1 Milliarde Euro investieren Stadt und private Investoren für den Innenstadtumbau. Dafür muss diese Straße breiter werden, in beide Richtungen befahrbar. Das sogenannte Sita-Stromgebäude steht dafür im Weg. Stadt und Landesamt für Denkmalpflege haben sich jetzt geeinigt. Nur knapp die Hälfte des Gebäudes wird abgerissen.
5: Und dass jetzt eben ein kleiner Teil dort abgerissen wird, damit müssen wir leben. Aber da mit dem Rest lässt sich viel machen. Unser Kulturzentrum, das wir aufbauen wollen, können wir jetzt eben verwirklichen. Das heißt, wir haben schon vor längerer Zeit ein Konzept entwickelt, was dort alles passieren soll. Über Ausstellungen, Workshops, Tanzveranstaltungen, Musikveranstaltungen und Ähnliches.
4: Wann die Abrissarbeiten starten, steht noch nicht fest. Erst muss noch geklärt werden, wie die neue Außenwand aussehen soll.
6: Sabine Doppler wird neue Direktorin des NDR-Landesfunkhauses Schleswig-Holstein in Kiel. Der Verwaltungsrat hat einem entsprechenden Vorschlag des Intendanten Henrik Lünenborg zugestimmt.
3: Sabine Doppler folgt zum 1. Oktober auf Volker Thormählen, der in den Ruhestand gegangen ist. Zurzeit ist sie crossmediale Chefredakteurin und stellvertretende Direktorin unseres Landesfunkhauses.
6: Hier im Landtag ging es heute um unsere Sicherheit. Auf der Tagesordnung stand da unter anderem der aktuelle Verfassungsschutzbericht. Die freiheitlich-demokratische Grundordnung sei bedroht, sagte Innenministerin Magdalena Finke. Ihrer Ansicht nach komme die Bedrohung aus unterschiedlichen Richtungen.
0: Der Anschlag auf den Berliner Christopher Street Day ist keine 2 Monate her. Er zeigt, sagt die Innenministerin, wie schnell aus einer abstrakten Gefahr eine konkrete werde. Der Verfassungsschutzbericht 2025 stellt für Schleswig-Holstein 350 gewaltorientierte Personen mit islamistischem Hintergrund fest. 4 davon sind als Gefährder eingestuft.
7: Alle Gefährder stehen im Fokus der Sicherheitsbehörden und werden vom Staatsschutz engmaschig beobachtet. Das Gefährdungsmanagement hat dafür viele unterschiedliche Instrumente in der Hand. Diese Maßnahmen wurden nach dem Anschlag auf den CSD erhöht. Zudem haben wir im Verfassungsschutz gerade die Kräfte zur Überwachung der Gefährder verstärkt.
0: Eine kleine Anfrage der FDP-Fraktion hatte ergeben, dass in Schleswig-Holstein insgesamt 29 Menschen aus allen beobachteten Bereichen als Gefährder eingestuft werden.
8: Das Abgleiten von insbesondere jungen Männern, die ansprechbar sind für Dinge in Social Media und anderen Sachen und die sich, ob aus Kielgarden oder aus dem Umland von Hamburg oder sonst was, zunehmend auch radikalisieren und in Gefährdersituationen kommen. Da muss es mehr Präventionsmaßnahmen und Programme geben, dieses Abgleiten zu verhindern.
0: Die größte Gefahr in Schleswig-Holstein geht laut Bericht aber weiterhin vom Rechtsextremismus aus. Niklas Dörbruck von der SPD betonte, er sei froh, dass die Abgeordneten im Landtag das über Fraktionsgrenzen hinaus klar benennen können.
3: Das kann manchmal leider ganz schnell gehen. Der Partner oder die Eltern werden plötzlich zum Pflegefall. Und das verändert oft das eigene Leben komplett. Denn viele Angehörige übernehmen die Pflege und kümmern sich jahrelang zu Hause um den Mann, die Mutter oder die Frau. Und das ist eine enorme Belastung. Damit diese Leistung auch gesehen wird, startet heute hier in Schleswig-Holstein

0: ist. Und das ist eine Stärke, dass sie alles zulässt.
1: Ja.
0: Und dann können wir auch zusammen ins Theater gehen und alles zusammen machen. Also Teilhabe am Leben, das ist das A und O.
1: Ja.
0: Was geht, können wir machen.
1: Ja.
0: Und versuchen wir zu machen.
1: Ja.
2: Ihr gemeinsames Leben haben die Aimuts über viele Jahrzehnte aufgebaut. Nach dem Schlaganfall kam ein Pflegeheim für sie nicht in Frage.
0: Gut, geschafft. Ganz ehrlich gesagt war ich geschockt, als wir in die Reha kamen und die fragten, was ist das Ziel? Heim unterbringen? Nee, also Leute, überhaupt nicht, überhaupt nicht. Also wir sind ja hier, dass es besser wird. Und das war ein langer Kampf. Sie waren dreiviertel Jahr in Reha, 9 Monate.
2: Nach der jüngsten vollständigen Pflegestatistik waren Ende 2023 rund 175.000 Menschen in Schleswig-Holstein pflegebedürftig. So wie bei den Aimuts findet ein großer Teil der Pflege zu Hause statt. Wie viele Fälle das genau sind, dazu gibt es laut Sozialministerium keine belastbaren Zahlen. Der Verband Wir Pflegen SH schätzt den Anteil auf 80%.
3: Von unseren Mitgliedern wird die größte Belastung für die Bürokratie als größte Belastung empfunden. Das kennen wahrscheinlich auch nicht nur pflegende Angehörige, sondern alle anderen Menschen auch. Aber für pflegende Angehörige ist es noch so bedeutungsvoller, jeden Pflegeantrag und überhaupt Anträge auf Hilfsmittel und so weiter immer wieder stellen zu müssen. Aber es kommt natürlich auch die sehr hohe emotionale Belastung auf die Angehörigen zu in einer häuslichen Pflegesituation. Gerade wenn es um Fragen geht, wie sie diese Pflegesituation mit Arbeit oder selbstständigem Leben vereinbaren können.
0: Ich kämpfe mich in der Regel selbst durch. Allerdings war ich gerade am Anfang dieser ganzen Geschichte sehr erschüttert, was alles da an Fragen und Anträgen kommt.
2: Weniger Bürokratie, mehr Entlastung. Das würde den Aimuts helfen, denn sie wollen ihren Alltag weiterhin gemeinsam bestreiten. Wie seit 45 Jahren.
4: Ja. Pausen?
1: Nee.
4: Was denn noch?
1: Ja.
5: Tolles Paar. Dieses eine Bild hier beschreibt die Lage von Holstein-Kiel ganz gut. Hier sehen wir Hiroki Sekina am letzten Spieltag. Da haben die Störche ihr Zweitligaspiel in Heidenheim verloren. Noch immer warten die Kieler auf ihren ersten Sieg und das nach 5 Spieltagen. Morgen soll es endlich klappen, zu Hause im eigenen Stadion gegen Osnabrück. Da hoffen vor allem die treuesten Fans auf die ersten 3 Punkte.
6: Sie schauen ganz genau hin. Seit Jahrzehnten begleiten Peter Lucht und Thomas Hoppe-Seiler ihre Störche. Im Stadion, manchmal auswärts und immer wieder auch hier am Trainingsgelände. Lucht war der erste Holstein-Fan, der einen Storch als Mütze im Stadion trug. Er hat, wie auch sein Kumpel Hoppe-Seiler, immer wieder Höhen und Tiefen der Störche miterlebt.
7: Es kann alles noch passen, wenn die Mannschaft weiter in Gang kommt. Es sind noch einige verletzte Spieler dabei, es kann sich noch finden. Im Moment sieht das nicht gut aus, aber wir haben noch, das sind noch 5 Spiele, wir haben noch 29 Spiele.
8: Tja. Die Spieler sind gut, da will ich gar nichts sagen, aber die Abstimmung fehlt. Es ist einfach, man hat den Eindruck, so, als wenn die längere Zeit nicht zusammen gespielt haben. Und das ärgert mich ein bisschen, da ist viel mehr drin. Meine Frau sagt immer, wenn bei Auswärtsspielen bin ich ja am Fernseher, sagt sie immer, die hören dich doch nicht. Ja, ich sag, spiel doch ab, komm.
6: Fakt ist, nach 5 Ligaspielen wartet Holstein Kiel noch immer auf den ersten Sieg. Nur 3 Punkte, Tabellenletzter, man hatte sich mehr vorgenommen.
9: Am 5. Spieltag war ich, keine Ahnung, 7-8 Mal Erster, Zweiter oder Dritter. Und ich kann euch sagen, das interessiert keinen Menschen am Ende. Und es geht einfach darum, sich weiterzuentwickeln, besser zu werden und Spiele zu gewinnen. Das ist das Einzige, was zählt. Auf die Tabelle gucken können die Leute machen, die es gerne wollen. Aber ich kann sagen, erstens bringt nichts und zweitens hat es überhaupt nichts auszusagen, wie es dann am Ende des Jahres aussieht.
6: Auch Tim Walter bleibt von seinem Weg überzeugt, setzt auf viel Ballbesitz und spielerische Lösungen. Auch wenn die bislang noch nicht die gewünschten Ergebnisse gebracht haben.
10: Fehler gehören einfach dazu, aber die Art und Weise, wie wir spielen, klar hätten wir auch gerne mehr Punkte. Das steht außer Frage, aber auch, sagen wir mal, wenn wir 3 Punkte mehr hätten, dann wären wir auf einmal auf Platz 9 und es wäre auch nicht eine andere Situation an sich, weil der Weg, den wir eingeschlagen haben, der ist gut, die Jungs machen es wirklich gut. Wir wollen uns auch selber belohnen, wir wollen auch gewinnen.
6: Viele Anhänger wie auch die beiden Urfans haben nicht das Gefühl, dass Tim Walter nicht mehr weiterkommt. Morgen

0: Gegen Osnabrück hoffen sie deshalb vor allem auf eines, endlich den ersten Ligasieg der Saison.
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2: Etwa 36.000 Syrerinnen und Syrer leben zurzeit bei uns in Schleswig-Holstein. Viele von ihnen kamen 2015 nach langer Flucht zu uns und wurden dann in Erstaufnahmelagern wie hier in Neumünster untergebracht, wie auch unser Kollege Kossay Almedi.
1: Er lebt inzwischen in Kiel und arbeitet für uns als Kameramann und Cutter. Vor ein paar Monaten ist er zurück nach Syrien gereist auf den Spuren seiner Vergangenheit. Und er hatte seine Kamera dabei, um uns zu zeigen, wie es heute in seiner früheren Heimat aussieht.
3: Nach 14 Jahren Krieg erkenne ich meine Heimat nicht wieder. Mein Name ist Kossay. Ich bin im Jahr 2015 mit 17 vor dem Krieg aus Syrien geflohen. Jetzt komme ich zum ersten Mal zurück. Mehr als 500.000 Menschen sind gestorben, 13 Millionen sind geflüchtet, ganze Städte wurden ausgelöscht.
4: Ich werde auch mehrere Tage brauchen, um das alles verarbeiten zu können.
3: In ganz Syrien ist jedes dritte Gebäude zerstört. Hier in Jobar sind es fast 100%. Viele stehen machtlos vor den Trümmern ihres Lebens.
5: Meine Tochter fragt mich, hast du dich immer noch nicht daran gewöhnt? Und ich sag, nein. Das macht mich jedes Mal sehr traurig, wenn ich diese Zerstörung sehe.
6: Wir gedachten, wir kommen in 10 Tagen zurück. Jetzt sind es 14 Jahre geworden.
3: Das ist die Geschichte aller Syrer. Keiner hat gedacht, dass der Krieg so lange dauern wird. Die Menschen wollten Freiheit. Sie waren gegen Korruption. Der damalige Machthaber Bashar al-Assad ließ auf die friedlichen Demonstranten schießen. Das war der Anfang des Bürgerkriegs im Jahr 2011. Die Armee gegen die Menschen. Mit Kampfflugzeugen, Bomben und Scharfschützen.
7: Ja, Tote lagen aufgereiht auf dem Boden, von hier bis ganz hinten. Sie wurden mit einem Bagger in einem Loch begraben. Die Massaker, die passiert sind, kann kein Gehirn verarbeiten.
3: Doch den Willen der Syrer konnten sie nicht brechen. Assad floh vor 1,5 Jahren nach Russland. Die Syrer hatten gewonnen, zu einem hohen Preis. Wo früher Leben blühte, wuchern jetzt Krise auf den Ruinen. Die Bundesregierung möchte, dass möglichst viele syrische Flüchtlinge aus Deutschland in den nächsten 3 Jahren wieder zurückkehren. Ich frage mich, wohin? Hierher kann niemand zurückkommen. Denn unter Jobar erstrecken sich kilometerlange Tunnel, gegraben von Menschen, um unentdeckt Essen in alle Teile der Stadt transportieren zu können. Jetzt herrscht überall Einsturzgefahr. Es ist schwer zu glauben, dass hier früher fast 300.000 Menschen gelebt haben.
4: Es gibt kein einziges Gebäude, das nicht total kaputt ist. Ich weiß es nicht, wie lange das noch dauern wird, bis das alles wieder gebaut ist. Das wird so viel Zeit nehmen.
3: Ein Mann hält vor mir an, Mohammed. Er fragt, ob ich sein Zuhause sehen will. Wir fahren zusammen hin.
8: Das ist unser Haus. Im Jahr 2011 mussten wir hier weg. Als wir zurückkommen, war es zerstört. Ich bin jeden Tag hier und bleibe für 2-3 Stunden.
3: Warum kommst du hierher?
8: Ich komme und räume auf und mache ein bisschen sauber. Mein Vater war mit meinen kleinen Geschwistern hier und wir haben die Treppen sauber gemacht.
3: Ich verstehe trotzdem nicht, warum du hierher kommst. Das Haus ist zerstört.
8: Unsere Erinnerungen sind hier. Wir sind hier geboren und hier aufgewachsen. Wir haben hier ein bisschen aufgeräumt. Mit den Blöcken wollen wir die Mauer wieder aufbauen, wenn es irgendwann hier weitergeht. Ich komme alle 3-4 Tage hier vorbei.
3: Wie geht's dir damit?
8: Das tut meiner Seele gut.
3: Trotz der Zerstörung?
8: Ja, du bist in deinem Zuhause und keiner kann dir was sagen. Das macht mich einfach glücklich.
3: Wer hat Joba wieder aufgebaut?
8: So Gott will. Wir müssen zuversichtlich sein. Das sind unsere Häuser. Was sollen wir sonst tun?
3: Dein Gesicht strahlt.
8: Danke.
4: Was ich wirklich gar nicht verstehen kann, ich weiß nicht, wie krass Hoffnung die Menschen hier einfach haben. Die lächeln auch und das macht mich auch irgendwie glücklich.
3: Auch wenn es in Syrien gerade schwierig ist. Auch wenn ich nicht verstehe, wie in kurzer Zeit die meisten von uns Syrern zurückkehren sollen. Ich weiß, dass die Menschen hier mit ihrem Willen vieles schaffen werden. Sie wollen einen Neuanfang.
2: Ja, und morgen sehen wir dann den zweiten Teil dieser Reise nach Syrien. Ja, und die Bilder zeigen uns auch eigentlich sehr klar, wie glücklich wir sein können, hier in Schleswig-Holstein zu leben. Und morgen gehen wir wieder auf Entdeckungsreise und entdrehen eine neue Dorfgeschichte.
1: Ja, und wohin wir kommen, das entscheidet der Zufall. Und da sehen wir es auch schon. Wir kommen nach Ulstrup im Kreis Schleswig-Flensburg. Freuen Sie und Ihren Ort, dort morgen kennenzulernen.
2: Ja, die Dorfgeschichte aus Ulstrup sehen wir dann am Montag hier im Magazin.
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1: Diese Woche lief das schon richtig gut. Unser Reporter Paul Wessels hat die ersten Gewinner besucht.
9: Also ein komplizierteres Codewort hätte sich unser erster Gewinnerverein wirklich nicht ausdenken können. Florian 224917. Wer oder was auch immer das ist, geklappt hat es trotzdem. Moin, wer seid ihr?
10: Moin, wir sind die Freiwillige Feuerwehr Rügge.
9: Und wer ist jetzt dieser Florian 2249?
10: Du meinst Florian 224917?
9: Ja.
10: Das ist unser Anhänger.
11: Wir in Rügge haben ausschließlich einen Anhänger und gar kein richtiges Fahrzeug. Und im Einsatzfall kommt halt vor unseren Anhänger ein Trecker von diversen Landwirten aus dem Dorf, sodass auch immer einer zur Verfügung steht.
9: Was macht diesen Anhänger bei euch jetzt so besonders?
11: Ja, wir haben den von einer anderen Feuerwehr damals erworben und in Eigenarbeit, in mühseliger Eigenarbeit, lange, lange umgebaut. Diverse Kameraden gehabt, vor ungefähr 10 Jahren, ein bisschen mehr mittlerweile, die sich jeden Montag getroffen haben, das Ding entkernt haben, einen Plan gemacht haben, wie wir es haben wollen und dann von Grund auf einmal neu aufgebaut. Und aktuell ist es halt so, dass wir immer noch diese Montagsgruppe haben und sich immer noch ein paar Kameraden treffen und das Ding optimieren, erweitern, verbessern.
9: Dann schauen wir uns das Ding doch mal in Action an.

0: Wunderbar. Das Ding ist aus.
1: Wir sind einer der letzten Treckerwellen hier im Landkreis tatsächlich. Und ich glaube, dass es einfach so wichtig ist, weil genau sowas, wie wir hier gerade vorgeführt haben, Flächenbrände mit so einem Fahrzeug, wie wir es haben, einfach unersetzlich ist. Also wir kommen tatsächlich dahin, wo andere nicht hinkommen. Und ja, das ist unser Steckenpferd. Und dementsprechend glaube ich, dass das immer so bleiben sollte, dass es Treckerwellen gibt.
0: Also hier sind die 1.000 Euro auf jeden Fall gut aufgehoben.
1: Danke.
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2: Ja, wir drücken die Daumen. Wenn in Lübeck die Buxtehude-Tage stattfinden, dann ist das kein Städte-Austauschprogramm. Alle Klassikfans wissen, Dietrich Buxtehude war im 17. Jahrhundert Organist der Lübecker St. Marienkirche und hat mit seinen Kompositionen die Barockmusik maßgeblich beeinflusst. Und das wird in Lübeck jedes Jahr mit den Buxtehude-Tagen gefeiert, mit vielen Konzerten in den Kirchen auf der Altstadtinsel.

0: Diese Musik lebendig zu halten, sie anderen näher zu bringen, hat für ihn große Bedeutung. Organist Johannes Unger spielt beim Barockfestival mehrere Konzerte. Er hat die Buxtehude-Tage mitorganisiert. Denn wie er hat hier in der Lübecker St. Marienkirche im 17. Jahrhundert Komponist Dietrich Buxtehude als Organist gearbeitet.
1: Motivation ist natürlich, dass dieser Komponist hier 40 Jahre lang gewirkt hat und dass er auf die Musikgeschichte einen großen Einfluss gehabt hat. Das war nicht nur Johann Sebastian Bach, der davon profitiert hat und den wir ja heute lieben ohne Ende. Das sind auch die ganzen Kollegen, die seine Musik abgeschrieben haben. Und nur so ist die Musik überhaupt überliefert worden.
0: Eine Musik, die jung und alt bewegt, sagt der Organist. Und so treten neben den etablierten Kirchenmusikern auch Nachwuchskünstler aus dem In- und Ausland auf.
1: Wir haben ja auf engstem Raum riesige Kirchen stehen. Und mit ganz verschiedenen sagen wir mal, Voraussetzungen, akustischen und auch instrumententechnischen. Und so können wir die Verschiedenfarbigkeit dieser barocken Musik, also von großem Aufbau bis hin zur ganz kleinen Kammermusikbesetzung, auch ganz toll in den verschiedenen Räumen stattfinden lassen.
0: Und alle Konzerte sind zu Fuß erreichbar, quasi ein musikalisches Kirchenhopping, noch bis zum 25. September.
2: Ja, also bis kommenden Freitag. Wir sind schon morgen wieder da und sagen jetzt Tschüss für heute mit viel Nordsee und gleich auch noch mit einem Kutter. Den hat Cordula Sönnigsen aus Risum-Lindholm für uns fotografiert.
3: Da sagen wir vielen Dank und freuen uns, wenn Sie morgen wieder einschalten. Jetzt kommt noch das Wochenendwetter mit Maike.
2: Schönen Abend. Da ist er. In voller Pracht und voller Fahrt.

0: Und jetzt Ihr Wetter für Schleswig-Holstein.
1: Die Natur bereitet sich auf den Herbst vor, die Tiere schon so langsam auf den Winter. Die Eichhörnchen sammeln Nüsse, die Igel futtern sich schon Reserven für den Winterschlaf an. Und einige Vögel, wie die Graugänse hier, die machen sich schon so langsam auf den Weg in den Süden. Ja, und wir bleiben hier und hoffen zumindest auf ein paar schöne, sonnige Altweibersommertage. Wenn wir uns den Wolkenfilm anschauen, aktuell sind sie nicht in Sicht. Wir befinden uns auf der Rückseite von Tief Alexa, das Richtung Mittelschweden abgezogen ist. Es kommen aber auch jetzt dichte Wolken von der Nordsee rein. Und die gehören zu der Warmfront von Tief Bea, die uns morgen mit wolkenreicher, feuchter, aber auch milder Luft überquert. In der kommenden Nacht ist es meistens stark bewölkt. Im Norden und an der Westküste kann es auch mal Regenschauer geben. Das Ganze bei Tiefstwerten heute Nacht von 15 bis 12 Grad. Ja, morgen erwartet uns, wenn wir hochschauen, meistens ein grauer Himmel. Es gibt auch immer wieder Regenschauer. Südlich des Kanals sind aber zwischenzeitlich auch ein paar trockene Abschnitte drin. Die Sonne hat es trotzdem morgen schwer, zeigt sich maximal eine Stunde im Osten und im Süden. Der Wind kommt morgen weiter aus Südwest, weht mäßig und teilweise stark böig. An den Küsten auch frisch bis stark mit stürmischen Böen. Und an den Temperaturen ändert sich morgen im Vergleich zu heute wenig. Wir bekommen 18 bis 20 Grad. Das Wasser hat weiter konstant 17 Grad. Ja, am Sonntag bekommen wir tatsächlich von allem etwas: Sonne, Wolken, Wind, Schauer, gelegentlich auch ein kurzes Gewitter. Am Montag in die neue Woche geht es noch weiter unbeständig und windig, aber am Dienstag ist Wetterbesserung in Sicht. Es bleibt trocken und ab und zu zeigt sich auch die Sonne bei 18 Grad. Einen schönen Abend wünsche ich Ihnen. Tschüss.
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7: Guten Abend, Hamburg.

0: So, Freitagabend im NDR, hier ist Ihr Hamburg-Journal. Schönen guten Abend und auch Karl-Georg ist heute da.
1: Willkommen, schön, dass Sie dabei sind und hier sind drei unserer Themen.
0: Weniger Bürgerservice, die Konsequenzen in den Stadtteilen. Badespaß mitten in der City, Gedankenspiele für die Zukunft und kostenloses Konzert. Jan Delay auf dem Heiligen Geistfeld. In der Osterstraße sieht es ja sowieso relativ trostlos aus im Augenblick. Dank der Dauerbaustellen haben einige Geschäfte schließen müssen. Und dann ist ja da auch noch Galeria, der ehemalige Karstadt-Koloss. Der steht seit Monaten auf der Streichliste des Konzerns. Wie soll es da weitergehen? Noch jedenfalls ist da Betrieb.
2: Generationen sind hier im alten Karstadt in der Osterstraße, der heute Galeria heißt, einkaufen gegangen. Doch der einst stolze Warenhauskonzern befindet sich in einer Schieflage. Auch der Standort Eimsbüttel ist gefährdet. Benjamin Schwanke, Vorsitzender der FDP-Fraktion im Bezirk, will, dass die Stadt handelt, bevor sich das Unternehmen im Zweifel zurückzieht, und schlägt in der Bezirksversammlung ein Quartierskaufhaus vor.
3: Wir wünschen uns, dass es ein Kaufhaus gibt, das von mehreren Einzelhändlern betrieben wird und wir die Vielfalt, die es bis jetzt von einem Generalisten gegeben hat, durch mehrere Einzelhändler dargeboten werden, sei es Lebensmittel, Schuhe, Schmuck, Klamotten, alles, was man eben so in einem normalen Kaufhaus sonst finden kann.
2: Geteilte Mietkosten und damit Entlastung für Galeria, denn besonders die Mieten und auch die großen Flächen seien für den Konzern Medienberichten zufolge ein Problem. Benjamin Schwanke glaubt, dass die Idee ein Teil der Lösung sein könne.
3: Weil die Kosten, der Betrieb des Gebäudes eben auf mehrere Schultern verteilt wird und dadurch werden natürlich die Kostenlasten, die aktuell vielleicht bei Galeria zur Entscheidung führen könnten, das Gebäude aufzugeben, zu einer Entlastung führen und insofern dieser Standort eben erhalten bleiben kann.
2: Auf mehrfache NDR-Nachfrage zur eigenen Situation äußert sich der Galeria-Konzern nicht. Dafür die Gewerkschaft Verdi mit Blick auf die rund 60 Beschäftigten. Die KollegInnen sind zu Recht wütend und enttäuscht. Viele fragen sich, wie lange sie ihren Arbeitsplatz noch haben. Es wird auf einen Prozess bis zum Jahresende verwiesen, ohne dass konkrete Perspektiven auf den Tisch kommen. Bei den KollegInnen entsteht deshalb die Sorge, dass sie jetzt noch das knüppelharte Weihnachtsgeschäft durchziehen sollen und anschließend vor die Tür gesetzt werden. Um den Standort notfalls selbst entwickeln zu können, solle die Stadt laut FDP auch über ein Kaufangebot an den Gebäudeeigentümer nachdenken. Dem zumindest widerspricht die CDU im Bezirk. Die Bezirksamtsleitung selbst äußert sich nicht. Die Passanten in der Osterstraße wünschen sich vor allem, dass der Einzelhandel hier erhalten bleibt.
4: Klar, wenn auch kleinere Geschäfte die Chance bekämen, zu erschwinglichen Preisen hier wieder präsenter zu werden, das wäre auch toll.
5: Ich komme von Eidelstedt und ich fahre gerne nach Eimsbüttel und ich habe gerne hier eingekauft.
6: Man geht auf die Straße, man geht erstmal raus und sitzt nicht vor dem PC und bestellt online bei Amazon, sondern man muss nochmal rausgehen und auch mit Menschen in Kontakt kommen. Das ist, finde ich, wichtig. Ja.
2: Der FDP-Antrag wurde in einen Ausschuss am Montag vertagt. Doch klar ist, um den Einzelhandel hier aufrechtzuerhalten, braucht es mehr als politischen Willen.
0: Die Behörden unserer Stadt wollen zwar die Öffnungszeiten teilweise verlängern für Serviceangebote, aber eben nur an zentralen Standpunkten. Dafür wird woanders eben dann einfach früher zugemacht. Denn eigentlich sollen wir unsere Sachen am besten online erledigen, also Perso verlängern, Parkausweis beantragen. Das sollen wir mal schön selber machen. Und viele sind damit überfordert.
7: Sie machen sich fit für den Behördengang im Internet, bei einem Seminar im Albertinenhaus in Niendorf.
8: Das geht aber hier nicht weiter.
9: Wie war das beim Android?
7: Aller Anfang ist schwer, die Erwartungen unterschiedlich.
10: Ich weiß überhaupt gar nicht, ich lasse jetzt alles auf mich zukommen.
8: Behörde ist für mich schon so eine Sperre und wenn ich dann denke, noch digital, da habe ich große Bedenken.
11: Ich muss einen neuen Personalausweis beantragen, dann werde ich also auch diesen PIN bekommen. Und dann möchte ich wissen, was ich damit alles machen kann.
7: Immer mehr Angebote der Behörden sind online verfügbar. Die Eintrittskarte, der elektronische Personalausweis. Gleichzeitig werden vor Ort Angebote reduziert, auch im nächstgelegenen Bürgerservice am T-Bag. Mehrere Kundenzentren sollen verkleinert werden. Hier in Niendorf, aber auch in Blankenese und an der Süderelbe. Der Standort Niendorf soll nach NDR-Informationen nur noch 3 Tage die Woche öffnen, auch aus Sparzwängen.
12: Überall werden wir auch ein Stück auch Personal abbauen müssen. Und da sind die großen Standorte, die schaffen richtig Dienstleistungen weg. Und das

0: Also wir werden immer jetzt in den Außenbezirken drumherum noch auch Angebote haben, die dann vielleicht nicht ganz so frequentiert sind, nicht ganz so lange offen haben.
1: Unmut darüber regt sich im Bezirk Eimsbüttel auch in der eigenen Partei.
2: Wir wären in Hamburg der einzige Bezirk, der quasi kein festes Kundenzentrum mehr hat, das jeden Tag öffnet. Das ist schon was sehr Besonderes und ehrlicherweise auch nicht gut. Wir finden, man muss nicht irgendwie durch die halbe Stadt fahren, um mal einen neuen Ausweis zu beantragen.
1: Der Seniorenbeirat sieht bei der Digitalisierung durchaus Erleichterungen für Menschen mit Geheinschränkungen, bemängelt aber ein anderes Problem.
3: Insbesondere lehnen wir ganz strikt die Vorstellung im neuen Haushaltsentwurf ab, dass persönliche Dienstleistungen in den Kundenzentrum viel teurer werden als digitale.
1: Zum Beispiel eine Ummeldung. Statt 16 Euro soll das vor Ort künftig 56 Euro kosten, online aber gebührenfrei werden. Die Finanzbehörde verweist auf verschiedene Hilfsangebote. Auch der Kurs im Albertinenhaus wird von der Stadt finanziert. Und tatsächlich, trotz aller Schwierigkeiten, seit heute sind sie für den digitalen Behördenbesuch gewappnet.
4: Und hier sind weitere Nachrichten aus unserer Stadt.
5: Der Bremer Hafenbetreiber BLG investiert 25 Millionen Euro in sein Autoterminal im Hamburger Hafen. Auf der Hohen Schar in Wilhelmsburg soll eine neue Halle entstehen, unter anderem zur Aufbereitung und Lackierung von Autos. Im vergangenen Jahr wurden allein auf der Hohen Schar etwa 130.000 Fahrzeuge umgeschlagen oder zwischengelagert. Die Autos sind vor allem für Großbritannien, Skandinavien und den Mittelmeerraum bestimmt. Beim Verkauf der Hala-Anteile an die Schweizer Reederei MSC hat Hamburg möglicherweise auf einen zweistelligen Millionenbetrag verzichtet. Diesen Vorwurf erhebt die Linke. Auch der CDU-Hafenexperte Götz Wiese spricht von einem schlechten Deal. Vor 3 Jahren verkaufte Hamburg einen Teil seiner Hala-Aktien an die MSC zum Preis von knapp 17 Euro pro Aktie. Um die verbliebenen Aktionäre hinauszudrängen, wurde jetzt beim sogenannten Squeeze-Out ein deutlich höherer Preis festgelegt. Hätte Hamburg sich mit einer entsprechenden Vertragsklausel den höheren Preis gesichert, wären etwa 60 Millionen Euro mehr in die Stadtkasse geflossen, so die Linke. Das aber, so die Antwort der Wirtschaftsbehörde, sei bei öffentlichen Übernahmeangeboten unüblich. 6 Tage nach dem Brand mit 5 Schwerverletzten in einem leerstehenden Hotel in St. Georg haben Recherchen des NDR ergeben, dass das Bezirksamt Kenntnis von Obdachlosen in dem Gebäude hatte. Bereits im Juni hatte es in dem Hotel gebrannt. 14 Menschen mussten seinerzeit gerettet werden. Das Bezirksamt erklärte, ein Eingreifen sei noch nicht gerechtfertigt, wenn sich unbefugt Menschen in einem Gebäude aufhalten. Die Sicherung des Hauses sei Aufgabe des Eigentümers. Die CDU hat einen Aktionsplan gegen Antisemitismus vorgestellt. Bei dem Konzept hat sich die Partei vom ehemaligen Antisemitismusbeauftragten der Stadt Stefan Hensel beraten lassen. Der CDU-Fraktionsvorsitzende Dennis Thering und Stefan Hensel fordern, jüdisches Leben in der Stadt zu stärken und sichtbarer zu machen. Konkret müsse der Wiederaufbau der Bornplatz-Synagoge im Grindelviertel umgesetzt werden. Die CDU kritisiert, dass es bislang keinen verbindlichen Terminplan gibt. Sie fordert zudem, dass jede Schülerin und jeder Schüler mit jüdischem Leben in Kontakt kommt, zum Beispiel durch einen Synagogenbesuch.
6: Das Ziel ist, dass erstens Dinge, die wir schon beschlossen haben, wie die Landesstrategie gegen Antisemitismus, die Änderung der Hamburger Verfassung, aber auch der Hamburg-Israelische Jugendaustausch, endlich in die Umsetzung kommen. Ich habe aus den 4,5 Jahren Antisemitismusbeauftragter gelernt, dass nur politischer Druck Politik und Verwaltung dazu bringt, in die Umsetzung zu kommen.
5: Mit dem Aktionsplan endet die ehrenamtliche Tätigkeit von Stefan Hensel als Antisemitismusberater der CDU. Körperpreis im Rathaus verliehen. Die finnische Medizinerin und Zellbiologin Sarah Wikström hat den mit 1 Million Euro dotierten Körperpreis für die europäische Wissenschaft erhalten, für ihre wegweisende Arbeit im Bereich der Zellbiologie. Die Forscherin entdeckte einen bislang unbekannten Mechanismus, mit dem Zellen ihre Umgebung wahrnehmen. Daraus ergeben sich neue Ansätze für die Behandlung von Erkrankungen, unter anderem des Bindegewebes. Die Körperstiftung vergibt den Forschungspreis einmal im Jahr.
4: Vom Blockprozess berichten wir ja regelmäßig hier, aber es gab ja außerdem noch einen Blockprozess in Dänemark. Hier ging es speziell um das Besuchsrecht von Steakhouse-Chef Eugen Block für seine Enkelkinder. Und da gab es vorhin ein Urteil. Eugen Block darf seine Enkelkinder in Dänemark weiter nicht sehen. Heiko Sander beobachtet die Blockprozesse für uns. Heiko, schön, dass du da bist. Was sind denn die Gründe jetzt für dieses Urteil?
7: Also das Gericht hat heute keine Gründe mitgeteilt, aber man darf vermuten, dass es das Kindeswohl in das

0: Zentrum seiner Entscheidung gestellt hat. Und wahrscheinlich auch, dass da ja immer noch ein sehr massiver Konflikt besteht zwischen der Blockfamilie und dem Vater in Dänemark. Und auch, dass die Kinder ja immer wieder gesagt haben, sie wollen den Großvater derzeit nicht sehen.
1: Wir haben denn jetzt Eugen Block und auch der Vater der Kinder auf dieses Urteil in Dänemark reagiert?
0: Also Eugen Block reagierte enttäuscht. Er hat über einen Sprecher mitteilen lassen, dass er die Kinder jetzt seit mittlerweile 5 Jahren nicht sehen konnte. Und das hätte ein Stückchen Familiennormalität bedeutet. Und er will das Urteil anfechten, also in die nächste Instanz gehen.
1: Was sind denn die Hintergründe dieses speziellen Sorgerechtsstreits jetzt?
0: Also der Vater in Dänemark hatte übrigens jetzt gesagt, er hofft, dass endlich diese Entscheidung der Kinder mal respektiert würde. Der Eugen Block hat ja seit 2023 versucht, ein eigenes Umgangsrecht für die Kinder zu bekommen. Er ist vor deutschen Gerichten gescheitert, jetzt einmal in Dänemark. Und der Kindsvater in Dänemark hat gesagt, er stünde einem Kontakt nicht im Wege, wenn die Kinder den denn wollten. Die sind ja mittlerweile 12 und 15 Jahre alt, könnten das also weitgehend selbst entscheiden. Und übrigens die 20-Jährige, die älteste Blocktochter, die ja als erstes zum Vater nach Dänemark gegangen war, die sucht wieder den Kontakt offenbar nach meinen Informationen zur Blockfamilie hier in Hamburg. Sie soll hier in Hamburg gewesen sein, nicht beim Großvater, bei einem anderen Familienmitglied in der Nähe. Die sollen miteinander ein, nach meinen Informationen, freundliches Gespräch gehabt haben. Ob das ein Silberstreif am Horizont ist, mag ich nicht bewerten.
1: Noch mal ganz kurz für alle, die es jetzt nicht so ganz verstanden haben. Mit dem Hamburger Blockprozess hat das hier alles überhaupt gar nichts zu tun.
0: Nein, damit hat es nichts zu tun. Eugen Block steht da ja nicht vor Gericht. Der Prozess geht am Montag weiter nach mehrwöchiger Verhandlungspause. Da wird der ehemalige Anwalt von Christina Block aussagen. Er hat keine Schweigepflichtsentbindung von Christina Block bekommen. Deswegen steht so ein bisschen im Raum die Frage, was kann er und was darf er überhaupt sagen?
1: Werden wir weiter berichten. Dankeschön erstmal, Heiko Sander. Und gute Woche für den FC St. Pauli. Nach dem Sieg gegen Wolfsburg sind wieder alle zufrieden. Davor gab es ja ein halbes Jahr keinen Sieg, aber Stimmung kann ja auch wieder kippen. Am Sonntag will die Mannschaft in Cottbus gewinnen und bis dahin die Laune der Fans weiter heiter halten.
2: St. Pauli-Trainer Marcel Rapp ist nicht abergläubisch. Zumindest nicht, was sein Outfit bei den Pressekonferenzen angeht. Bislang hatte er dort vor jedem Spiel ein anderes Kleidungsstück aus dem Fanshop an.
3: Doch manche Dinge, da bin ich vielleicht ein bisschen zu alt dafür, das ist mir ein bisschen zu bunt. Aber es gibt genug Sachen, die man tragen kann. Tatsächlich war ich einmal im Fanshop, bin ein bisschen durchgegangen, aber wir haben dann auch fähige Mitarbeiter, Mitarbeiterinnen, die mir dann auch manchmal ein Paket zukommen lassen. Und dann darf der Trainer aber trotzdem noch selber entscheiden, was er dann anzieht.
2: Unter der Woche hat der Verein seinen dritten Fanshop eröffnet. Die ersten beiden sind auf der Reeperbahn und im Millantor-Stadion. Dieser hier im schicken Westfield-Einkaufszentrum in der Hafen-City. Ein Standort, der auf den ersten Blick gar nicht zum Kiez-Image passt.
4: Hier sind natürlich viele Touristinnen vor Ort und viele Leute, die aus aller Welt kommen, um unsere schöne Hansestadt zu besuchen. Und dadurch, dass unser Verein ja auch international stattfindet und sehr, sehr, sehr viele Fans überall hat, glauben wir, dass wir hier ganz, ganz andere Leute noch mal erreichen als in unseren anderen beiden Stores.
2: St. Pauli kennt den Wert seiner Fanartikel. Pro Jahr setzt der Club damit mehr als 10 Millionen Euro um. Im Gegensatz zu anderen Vereinen funktioniert die Marke St. Pauli aber auch losgelöst vom Fußball.
4: Grundsätzlich kaufen die Leute auch Totenkopf-T-Shirts, wenn wir kein Spiel gewinnen. Das ist ein großer Vorteil und das ist das Tolle bei uns, dass die Fans es eben nicht vom Sport abhängig machen, sondern unsere Werte leben und für all das stehen, wofür wir eben auch stehen.
2: Nachdem sich St. Pauli vergangenes Wochenende endlich die Sieglos-Serie aus den Klamotten geschüttelt hat, wollen die Spieler am Sonntag in Cottbus nachlegen.
3: Ich glaube, man hat schon im Stadion gemerkt, im Umfeld, dass einfach allen Leuten ein Stein vom Herzen gefallen ist. Vielleicht sogar noch mehr wie den Spielern.
4: Ich bin total glücklich über diesen Sieg am Wochenende, ja. Und ich glaube, wir gewinnen 1:2 in Cottbus.
2: St. Pauli will ein Plus auf dem Punktekonto. Danach sind dann 3 Wochen Länderspielpause. Viel Zeit bis zur nächsten Outfitwahl für die Pressekonferenz.
3: Du hast immer das Gleiche an, glaube ich, oder?
5: Das Aberglaube. Ja, vielen Dank für die Aufmerksamkeit. Und tschüss, bis zum nächsten Mal.
1: Und jetzt noch mal weitere Nachrichten.
6: In der vergangenen Nacht ist in Bergedorf ein Bauzug auf einem gesperrten Streckenabschnitt mit dem Werkzeuganhänger eines Baustellentrupps zusammengestoßen. Nach Angaben der Bundespolizei verließ

0: Verletzten 18 Bauarbeiter nach der Warnung durch einen Sicherungsposten sofort das Gleis. Verletzte gab es nicht. Der Bauzug war mit Tempo 60 unterwegs. Trotz Schnellbremsung kam es zur Kollision. Warum der Bauzug auf der gesperrten Strecke fuhr, war zunächst unklar. Gut 3 Wochen nach einem sexuellen Übergriff auf eine Frau in Wandsbek hat die Polizei einen Tatverdächtigen festgenommen. Ermittlungen des Landeskriminalamtes hatten auf die Spur eines 33-Jährigen aus Wandsbek geführt. Ein DNA-Abgleich erhärtete den Tatverdacht. Laut Polizei war der Mann in den frühen Morgenstunden des 26. August in die Wohnung der Frau eingebrochen und hatte sich an ihr sexuell vergangen. Am Wochenende treten in der Sporthalle Hamburg die besten Taekwondo-Kämpfer der Welt an. Bei den German Open kämpfen mehr als 1000 Athletinnen und Athleten aus 70 Nationen um Medaillen und Weltranglistenpunkte. Zu den Medaillenhoffnungen aus Hamburg gehören diese 3. Allen voran der 10-fache deutsche Meister Enes Çalık. Der 20-Jährige ist eine der großen deutschen Nachwuchshoffnungen.
1: Morgen geht es für mich auf die Waage, übermorgen kämpfe ich. Um ehrlich zu sein, bin ich überhaupt nicht nervös. Ich spüre schon die Vorfreude und bin sehr froh darüber, dass wir in Hamburg hier kämpfen.
0: Die German Open in Hamburg sind nicht nur das wichtigste deutsche Taekwondo-Turnier, sondern gehören auch zu den Top-5-Turnieren in Europa. Der HSV hat den Vertrag mit Trainer Merlin Polzin verlängert. Angaben zur Vertragslaufzeit machte der Club nicht. Übereinstimmenden Medienberichten zufolge soll die Vereinbarung bis Juni 2029 laufen und nur für die Bundesliga gelten. Sportlich stehen Polzin und seine Mannschaft unter Druck. Nach 3 Spielen und 2:0-5 Niederlagen hat der Verein 0 Punkte, insgesamt 12 kassierte Gegentore und ist Tabellenletzter. Morgen spielt der HSV gegen Köln. Mit einer Ausstellung würdigt die Galerie Renate Kammer in Hammerbrook Hamburgs ehemaligen Oberbaudirektor Egbert Kossak und seinen Einfluss auf die Stadt. Kossak war von 1981 bis 1999 im Amt. Unser Kulturtipp. Die Ausstellung taucht tief ein in die Welt von Egbert Kossak und in die Stadtplanung der 80er und 90er Jahre. Auch mit Plänen und Skizzen, die der Oberbaudirektor damals selbst angefertigt hat. Kossak hier rechts im Bild hat vor allem die Stadtentwicklung an der Elbe vorangetrieben. Er gilt als Vordenker der Hafen City. Als exzellenter Zeichner und Fotograf hat er auch viele Bildbände zu Hamburg und seiner Architektur herausgebracht. Die Ausstellung in der Galerie Renate Kammer ist noch bis zum 4. Oktober zu sehen.
2: Hier, baden in der City, das wünschen sich viele. Wir haben uns mit Hilfe von künstlicher Intelligenz mal überlegt, wie das aussehen könnte.
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4: Mitten in Hamburg. Was wäre, wenn hier alle ihren Badespaß haben könnten? Wenn die Alster plötzlich mehr drauf hat, als Hamburg ihr bisher zutraut. Könnte die Stadt den Vorsprung anderer Metropolen nicht noch aufholen?
5: Ja, hier so dieser weite, offene Blick, den man hier hat und wo auch ein bisschen die Kultivierung der Leere mit dieser Fontäne, die einfach frei steht, auch so ein bisschen die städtebauliche Idee ist. Andererseits kann man sich natürlich trotzdem fragen, warum kann ich hier nicht einfach reinspringen und schwimmen? Das wäre ja auch ruhig, wäre auch nicht so ein Tamtam wie hier im Film.
4: Zu viele Hindernisse. Die Hafenverkehrsordnung. Sie legt die Spielregeln für die offizielle Wasserstraße fest. Und auch, dass der Alsterdampfer hier der Boss ist. Der Unrat auf dem Grund kann gefährlich sein. Die schlechte Sicht macht es nicht besser. Dann, wenn es heiß wird, kommen die Blaualgen. Baden wird schnell ungesund. Aber die Stadt will Lösungen finden für mögliche Badeorte, damit sie weitergeht als nur bis zur Uferkante.
5: Es gibt dazu auch schon einen politischen Beschluss, dass auf jeden Fall das jetzt untersucht werden soll. Denn große Metropolen, so wie Paris mit den Olympischen Spielen in Kopenhagen, dieses Baden mitten in der Stadt ist einfach mittlerweile etwas, was auch ein Zeichen für Lebensqualität ist.
4: Ideen für mögliche Badestellen gibt es immer wieder, sogar auf der Binnenalster. Oder gerne auch am Schwanenweg an der Außenalster. Den neuesten Entwurf hat der Senat im Mai präsentiert. Beschlossen, noch nichts.

0: Genau hier gab es schon mal eine Anlage, bis zum Zweiten Weltkrieg.
1: Es geht, der Ort ist eigentlich darauf ausgelegt und insofern würde ich da keinen Grund sehen, warum eine solche Planung hier nicht klappen könnte.
0: Na dann, darf's doch ruhig ein bisschen größer sein. Okay, Spielerei und nicht im Sinne der Expertin.
1: Mein persönlicher Favorit wäre eben, in die Richtung zu denken, ein freier, offener Badeort für alle ohne Eintritt.
0: Sogar noch näher an Hamburgs guter Stube auf der Binnenalster wäre für sie eine Badestelle denkbar.
1: Wo man gleich so auch das Gefühl hat, hier möchte ich eigentlich gerne ins Wasser.
0: Im nächsten Sommer soll die Senatsprüfung zu Badestellen fertig sein. Dann könnte es theoretisch auch hier losgehen.
1: Ich habe Hoffnung, ja, aber ich glaube, die Zeit ist noch.
2: Jan Delay auf dem Heiligen Geistfeld, das war ganz sicher das Highlight dieses Jahr auf dem Reeperbahn-Festival. Der Mann ist eine Hamburger Institution, er macht tolle Musik und gestern Abend auch noch für alle ohne Eintritt. Das gibt's nur auf dem Reeperbahn-Festival. Ladies and Gentlemen, Jan Delay.
3: Dass er gratis auf dem Reeperbahn-Festival spielt, ist die große Überraschung. Aber Jan Delay geht in Hamburg ja sowieso immer, oder?
4: Also Instagram mitbekommen, Jan Delay hat einen Beitrag gemacht und wir sind hier spontan vorbeigekommen.
5: Ich bin auch schon sehr lange hier, weil ich immer erste Reihe will.
6: Und wenn es dann natürlich was umsonst gibt, ist es auch ganz nett.
3: Aber Moment mal, wissen die Fans überhaupt, warum der Hamburger hier spielt?
7: Das hat irgendwas mit zu tun, dass das so ein Wasserreinigungsbehälter, Container.
3: Ja, fast. Aber nochmal zum Anfang. Beim Soundcheck am Mittag konnte man ihn noch ganz sehen. Den eigentlichen Star, den Yunomi-Container.
8: Es ist einfach da, dafür da, Aufmerksamkeit zu schaffen, dass es halt sehr, sehr, sehr viele Orte gibt auf der Welt, und wo es kein sauberes Wasser gibt und dass es sehr, sehr viele Menschen gibt, die keinen Zugang zu sauberem Trinkwasser haben, und das ist scheiße.
3: Der Container, auf dem Jan Delay performt, reist in wenigen Tagen nach Kenia und soll dann 50.000 Liter Wasser pro Tag filtern. Die Hamburgerin Wanjiru hat das Projekt initiiert.
9: In Kenia aktuell hat es zum letzten Mal zum Beispiel im April geregnet und Trinkwasserspiegel sinkt. Und es ist natürlich total toll, dass Jan von Anfang an dieses Projekt mitbegleitet hat.
8: Ich wünsche mir einfach, dass es voll ist. Und ich denke mal schon, dass ein, zwei Menschen kommen werden.
3: Tausende kommen und stehen bis auf die Straßen rund ums Heiligen Geistfeld. Und auch er ist dabei. Daniel, von den Beginnern der Band von Jan Delay.
10: Heute Morgen wusste ich noch gar nichts davon. Kurz die Hänge fahren und so eine Stimmung.
11: Dass man irgendwie so das Gefühl hat, okay, die ganze Stadt ist da, die ganze Stadt unterstützt ihn, kennt ihn.
12: Ich kannte ihn vorher nicht und ich war eigentlich so, jetzt hierher kommen, weiß ich nicht. Aber der Vibe war super ansteckend. Also allein von draußen war es halt so krass, dass ich direkt gute Laune bekomme.
3: Jan Delay vereint Hamburg. Ganz egal, ob auf der großen Bühne oder für den guten Zweck auch mal auf einem Wasseraufbereitungscontainer.
2: Die Komödie Der Menschenfeind ist ein Klassiker von Molière aus dem Jahr 1666. Immer wieder gab es Neuinterpretationen und nun hat die Regisseurin Jette Steckel das Werk neu gestaltet. Und in diesem Augenblick hat der neue Menschenfeind Premiere am Thalia Theater.
0: Bei diesem Menschenfeind von Molière im Thalia Theater ist so einiges anders. Zuerst die Bühne. Hier könnte man es auch den Austragungsort der Gemeinheiten nennen. Publikum auf beiden Seiten.
13: Das ist ein beleuchteter Rahmen, in dem wir uns bewegen. Wir haben beide Seiten zu bespielen. Es gibt keine Möbel, keine Tiefe, kein Nichts, kein Requisit, kein gar nichts. Nur knallhelles Licht und buntes Licht. Das ist schon sehr anspruchsvoll.
14: Betrüger sind wir alle. Die Zustände, sie reizen unaufhörlich meine Galle. Nein, ich werde melancholisch. Nichts kann mich mehr verstören, als anzusehen, wie Menschen mit Menschen jetzt verkehren.
0: Zum Zweiten, jeder Charakter in dieser 360 Jahre alten Komödie ist von Kopf bis Fuß in eine bestimmte Farbe getunkt. Die Sprache, Verse wie bei Molière.

0: Er allerdings mit vielen modernen Einflüssen.
1: Wir haben uns entschieden, das Ganze eigentlich als eine Art Kampfplatz der Sprache zu erzählen und das Publikum auf beiden Seiten eines sozusagen Ringes im Sinne des Kampfes zu positionieren.
2: Sei es nur ein Brief an eine Frau gewesen.
0: Nur an eine Frau.
2: Sei es
0: nur an eine Frau. Nur an eine Frau.
2: Nur an eine Frau.
0: Zum Inhalt. Hauptfigur Alcest macht keine Kompromisse. Er verurteilt die heuchlerische Gesellschaft, ist gleichzeitig aber auch in Celimène verliebt. Natürlich scheitert diese Liebe. Am Ende bleibt er allein.
3: Ein schwieriger Charakter, sagen wir mal so. Er ist an dem Punkt, wo er mit dieser ganzen Heuchelei und dem Nepotismus und der Verlogenheit der Welt eigentlich aufräumen will, sozusagen. Also kann man sagen, ob das im Charakter liegt oder schon an einem bestimmten Punkt in seinem Leben, dass er einfach nahezu austickt und sich zu einer, wie es heutzutage wahrscheinlich heißt, zu einem radikalen Honesty bekennt.
0: So einen klassischen Stoff zu verändern, zu modernisieren, wie weit kann man da gehen? Diese Frage stellt sich Regisseurin Jette Steckel häufig.
4: Ständig ist er darum bemüht, andere in den Schatten zu stellen. Er ist kein Marquis, er ist eine Marquise.
1: Es ist immer eine Frage der Interpretation von einer Produktion und einem Team, zu sagen, wie sehr bleiben wir bei etwas, was man Werktreue nennen könnte. Was auch immer das ist, weil letztlich weiß man ja nicht, wie der Autor es sich gedacht hat.
0: Der Inszenierung gelingt es, dank des starken Ensembles, die 360 Jahre alte Geschichte ins Heute zu holen. Auf laute Musik und intensive Lichteffekte sollte man sich hier aber auf jeden Fall vorbereiten.
5: Und morgen ist Open Ship auf der Cap San Diego.
6: Sie können nicht nur das Schiff besuchen und sich alles genau angucken, es gibt auch jede Menge Programm an Bord. Und wir sind natürlich auch da und zeigen Ihnen morgen Abend die Bilder hier im Hamburg-Journal.
5: Falls Sie es noch nicht wussten, wir sind für Sie da morgen Abend im NDR Fernsehen um 19.30 Uhr. Schönen Freitagabend.
6: Tschüss.
5: Tschüss. Bis morgen.
7: Und nun das Hamburg-Wetter und die Aussichten für die kommenden Tage.
8: Für ein Oktoberfest muss man nicht mehr nach Bayern. Gefeiert wird auf der ganzen Welt.
9: We're from Australia and we say cheers.
10: Cheers.
8: Und seid heute auch wieder hier auf dem Wandsbeker Marktplatz. Für Jörg und seinen Sohn ist der Weg besonders kurz.
11: Wer es einmal erlebt hat, in Hamburg ein Oktoberfest zu feiern, der wird es immer wieder machen. Der weite Weg nach München muss nicht sein. Hier ist es deutlich schöner.
12: Warum?
11: Weil man schneller zu Hause ist und in seinem Bettchen.
8: Wer hier bayerisch kocht, kommt allerdings von weiter her.
13: Wir sind extra aus Ungarn hierher gefahren fürs Oktoberfest. Und wir machen das seit 5 Jahren.
8: Heute geht's bis Mitternacht. Gefeiert wird bis zum 4. Oktober. Und morgen gutes Wetter für ein Bier und einen Platz im Festzelt.
14: Morgens bedeckt.
15: Leichter Regen, 12 Grad.
16: Mittags bewölkt, Regen möglich bei 20 Grad.
13: Abends bewölkt, 18 Grad.
8: Sonntag und Montag soll es wechselhaft und windig sein. Am Dienstag dann heiter und trocken.
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0: Ja, moin. Falls Sie es gerade so zu Sendungsbeginn nach Hause geschafft haben, auf den letzten Drücker, dann habe ich eine Ahnung, woran das liegen könnte. Zumindest, wenn Sie mit dem Auto unterwegs waren und über die B6 wollten. Hier sind unsere Themen. Abgefackelt, brennender LKW legt Verkehr lahm. Abgefeiert, Constructor University wird 25 Jahre. Und abgetanzt, diese Acts rocken die Einheitsbühnen. So schön das ist, ne? Eine Stadt am Fluss. Verkehrstechnisch ist das suboptimal, denn wenn man ihn kreuzen will, den Fluss, dann geht das nur über eine Brücke oder durch einen Tunnel. Weser-Tunnel gibt es auf Bremer Stadtgebiet noch gar keinen. Weser-Brücken, über die man auch mit dem Auto fahren kann, genau 4. Und nun können Sie sich schon denken, was passiert, wenn eine davon ausfällt. Richtig Chaos. Und wenn es dann noch die wichtigste der 4 Brücken ist, großes Chaos. Immer Maus.
1: Dieses Bild hat Seltenheitswert. Denn an normalen Werktagen sind auf der B6, der ansonsten meist befahrenen Straße Bremens, über 90.000 Autos unterwegs, heute nicht. Kurz vor 5 war aus Richtung Walle kommt auf dem sogenannten Nordwestknoten, kurz vor der Stefani-Brücke, ein LKW mit 10 Tonnen Heu in Brand geraten, vermutlich infolge eines Reifenplatzers. Zuständig für die Sicherheit von Brücken auf Bundesstraßen und Autobahnen sind die Mitarbeiter der Autobahngesellschaft. Auch bei ihnen ging der Alarm ein.
2: Die Kollegen wurden also noch vor dem eigentlichen Schichtbeginn gerufen, passierte ja vor dem Berufsverkehr, sind dann hier gleich rausgefahren. Hier stand ein LKW mit Heubrallen in Vollbrand und gerade brennendes Heu und Stroh entwickelt ja eine ungeheure Hitze für den Moment. Da war uns klar, also der Asphalt ist mindestens beschädigt und wir müssen auch die Brücke prüfen.
1: Die Hitze muss so enorm gewesen sein, gar ein Abdruck des Nummernschildes brannte sich in den Asphalt. Unklar war zunächst, ob womöglich auch Stahlträger der Brücke beschädigt wurden.
2: Da gucken wir lieber, ob die Tragfähigkeit gegeben ist. Haben dann sofort versucht, einen Brückenprüftrieben zu bekommen. Wir haben jetzt welche bekommen aus Nordrhein-Westfalen, die dann eben schnellstmöglich hergekommen sind. Und sie sind aktuell gerade dabei, die Brücke zu prüfen. Haben sich hier oben das Ganze angeguckt und sind jetzt unter der Brücke und gucken sich da den Stahl an.
1: Während die Prüfungen liefen, offenbarte sich, was ein Ausfall der Hauptquerung über die Weser bedeutet. Verkehrschaos und Staus, soweit das Auge reicht.
2: Ich bin ja selber eben gerade gekommen von der A27 kommend. Da war es noch okay, aber es gibt natürlich große Auswirkungen. Gerade aus Richtung Delmenhorst habe ich mir sagen lassen, dass der Stau schon sehr lang ist.
1: Am späten Nachmittag die Entwarnung. Kein Schaden am Stahl der Brücke, nur der Asphalt ist hin. Im Laufe des Abends soll die Komplettsperrung aufgehoben werden und der Verkehr wieder rollen. Hier auf der B6, der dann wieder meist befahrenen Straße Bremens.
0: Da wird was los sein morgen auf dem Campus der Constructor University, falls Sie immer noch mit dem Namen fremdeln. Das ist die ehemalige Jacobs University oder noch ehemaliger die IUB, die International University Bremen. 25 wird die Privatuni an diesem Wochenende und deshalb veranstaltet sie morgen einen Tag der offenen Tür mit 5000 erwarteten Gästen. Von der Campusführung über den Laborbesuch bis hin zu Kinderschminken und Hüpfburg ist alles dabei. Was hat die Ansiedlung der Uni für Grohn bewirkt und umzu? Das frage ich gleich den Fegesacker Ortsamtsleiter, zunächst Michael Brandt, über 25 Jahre Unigeschichte.
3: Der Campus der Constructor University. Seit 25 Jahren finden hier Forschung und Lehre statt. Eine der Studentinnen ist Valeria Rodriguez aus Kolumbien. Sie studiert seit einem Jahr Zellbiologie und Biochemie. Hart sei das.
4: Ich bin ja fleißig, wenn ich das sagen darf. Und trotzdem ist das auf jeden Fall anstrengend. Aber man kann nur lernen, weil es anstrengend ist.
3: Haben die Studierenden da überhaupt eine Chance, Bremen näher kennenzulernen? Offenbar kaum.
4: Zum Beispiel letztes Jahr sind wir nach Bremerhaven gegangen. Und also auch innerhalb von Bremen. Und zum Beispiel letztes Wochenende gab es die Marathon in Bremen. Und da haben wir auch teilgenommen.
3: Dabei war die Belebung Bremen-Nords einer der Ansprüche, mit denen das Projekt vor 25 Jahren gestartet ist. Zur Erinnerung, zunächst befand sich hier die Roland-Kaserne. Dann kam der Neustart mit der International University Bremen. Altkanzler Helmut Schmidt, hier mit Gründungspräsident Fritz Schaumann, sprach zur Eröffnung.
5: Deshalb möchte ich den Gründern dieser Internationalen Universität Bremen meinen Respekt

0: ausdrücken. Sie sind auf dem richtigen Wege.
1: Bremen und Private steckten Millionen in das Projekt, doch es reichte nicht. Mehrfach befand sich die Uni in einer Existenzkrise. Deshalb sprang bereits 2003 die Jacobs Foundation ein und gab der Uni ihren Namen. Und schließlich kam Milliardärsherr Spell mit dem dritten Namen, Constructor University. Frage an Kanzler Turgut Thülü und Verwaltungschef Fraser Cairns: Sind die Finanzen heute gesichert?
2: Not yet, but we are in the good direction.
3: Noch nicht ganz, aber wir sind auf einem guten Weg. Das bedeutet, dass wir das Wachstum fortsetzen und die Studierendenzahlen weiter steigern müssen, aber gleichzeitig die Qualität unserer Programme und der Professoren verbessern müssen. Wir sind jedoch ziemlich sicher, dass wir bald auch finanzielle Stabilität erreichen werden.
1: 2100 Studierende aus mehr als 120 Nationen leben und lernen derzeit auf dem Campus. Für Laura Kasper aus Brasilien ist die Gemeinschaft fast wie eine große Familie.
4: Ich habe so viele Freunde hier und wir können neue Sachen lernen und über unterschiedliche Sachen sprechen, diskutieren, Probleme, die wir sehen. Und das macht dieses Gefühl von Familien.
1: Und diese Familie wächst. In wenigen Jahren sollen es schon 5000 Studenten sein, die hier mit dem traditionellen Hütewurf ihren Abschluss machen.
5: Das ist eine schöne Tradition. Ja, Gunnar Skolik ist bei mir, Ortsamtsleiter von Fegesack. Moin, Herr Skolik, seit 3 Jahren im Amt. Morgen ist dieser Tag der offenen Tür, heißt das im Umkehrschluss. An den restlichen 364 Tagen im Jahr ist diese Uni ein Closed Shop. Da schotten die sich ja.
6: Nein, ich glaube, das ist so ein Fehlglaube, den man auch manchmal erliegt. Das ist einfach so. Aber die Uni präsentiert sich sehr offen, möchte auch, dass man die Uni erlebt. Das erleben wir im Beirat als Ortsamt und der Jugendbeirat und alle anderen auch. Also das freut uns immer sehr.
5: Okay, wo gibt es denn konkrete Berührungspunkte zwischen Uni und Stadtteil? Was für ein Austausch findet da statt?
6: Ja, zum Beispiel natürlich im Beirat, das ist ganz klar, aber auch auf anderen Ebenen. Die Uni hat ihr Community Impact Project, wo sie in verschiedene Gremien mit reingehen. Es werden Veranstaltungen auf den Campus geholt, zum Beispiel Lux Freilicht war auch auf Campusgelände.
5: Müssen Sie kurz erläutern, was das ist?
6: Das ist das Open-Air-Kino, wenn man so möchte. Okay. Und vieles anderes, also auch Vereine, die in Fegesack ansässig sind, können da Veranstaltungen machen und immer in Zusammenarbeit mit der Constructor University.
5: War das mal anders? Also war die Uni mal verschlossen tatsächlich?
6: Ich bin mir nicht sicher, ob es mal wirklich viel verschlossener war. Natürlich gibt es diesen Campus-Gedanken, aber man merkt schon, mit der Constructor-Universität ist da eine gewisse Öffnung da.
5: Wir haben ja auch die eine Studentin im Beitrag gehört, die ist letztendlich nur am Pauken. Die hat von Bremen noch gar nicht so viel gesehen. Nimmt man denn die Studierenden im Stadtteil überhaupt wahr? Sind die Teil des Stadtbilds?
6: Ja, schon. Wobei man sagen muss, natürlich durch die Lage gehen sie eher zum Bahnhof und dann gehen sie aber doch schon mal in den Kernfegesack rein. Man nimmt da unterschiedliche Sprachen wahr. Man freut sich, wenn man an der Pizzeria vorbeigeht und mal Spanisch hört zum Beispiel. Das ist schon was Schönes und das merken wir.
5: Okay, also diese Internationalität, die verleiht dem Stadtteil dann auch ein gewisses internationales Flair? Oder?
6: Ja, so wie es ja schon immer war. Auch natürlich durch die Historie Fegesacks hatten wir immer so ein bisschen internationales Flair und das ist schön, dass es auf der Ebene weitergeht.
5: Ja, die Studierenden leben ja auch größtenteils auf dem Campus so. Das heißt, das ist auch schon alles so gedacht. Ne? Trotzdem ist mit der Gründung der Uni vor 25 Jahren auch so ein bisschen der Wunsch einhergegangen, dass sie den Stadtteil, dass sie Fegesack als Ganzes so ein bisschen belebt, auch wirtschaftlich wiederbelebt. Schlägt sich das tatsächlich nieder? Und wenn ja, woran machen Sie das fest?
6: Ja, man merkt es einfach in der Frequenz der Menschen. Man sieht viel mehr junge Menschen im Vergleich zu früher. Ich komme ja nun aus Bremen-Nord mein ganzes Leben lang. Das ist schon so, und auch im Fegesacker Kernbereich, aber auch im Stadtteil Grohn, merkt man einfach, es ist mehr los. Es ist einfach mehr los. Das ist schön, ja.
5: Inwiefern profitieren Sie noch davon, vielleicht auch in wissenschaftlicher Hinsicht? Gibt es da Kooperationen, dass Sie sagen können, wir haben wirklich was davon, dass diese Uni hier angesiedelt ist?
6: Genau, es gab zum Beispiel die Kooperation mit dem Overbeck-Museum. Da gab es ein Tastmodellprojekt, was mit der Constructor University zusammen entstanden ist. Und das war mehr oder weniger bahnbrechend. Das heißt, das war ein Pilotprojekt, was im Overbeck-Museum gestartet ist. Und von dort aus wird es jetzt gerade überall in Deutschland verteilt, wenn man so möchte, weil solche Tastmodelle normalerweise sehr teuer sind und dadurch innovativ gedacht werden kann.
5: Erklären Sie kurz, was ein Tastmodell ist.
6: Tastmodelle sind für Sie eingeschränkte und blinde Menschen natürlich Modelle, mit denen man Kunst erleben kann. Das heißt, wenn man ein Bild sieht, dann kann da ein sehr eingeschränkter Mensch nicht viel mit anfangen. Wenn er es ertasten kann, sehr wohl.
5: Ja. Gibt es zudem vielleicht noch so weiche Faktoren, die auf den Stadtteil einzahlen, eben durch die Tatsache, dass da 5000 oder bald vielleicht 5000 Studierende sind und auch ja sehr renommiertes Personal, Lehrpersonal? Ja.
6: Also wir gehen schon davon aus, dass das auch seine Synergieeffekte in den umliegenden Flächen haben wird. Da gibt es ja noch Leerstandsflächen, die entwickelt werden wollen. Eventuell gibt es Start-ups, aber auch für kleine Dinge wie zum Beispiel den Nahversorger, der natürlich gucken muss, wie wird er seine Ware los. Das wird natürlich auch seine Effekte haben und das im Grunde wird man das merken.
5: Ja, die Uni will wachsen, immens wachsen, sich zum Teil bis zu verfünffachen.

0: als Deutscher regelmäßig angesprochen wurde. Erstens die Autobahn ohne Tempolimit und zweitens das Bier. Und da explizit Becks. Das kannte man dort, ein Bier aus Bremen mit Weltruf. Aber was ist davon noch geblieben? Der Betriebsrat von Becks fürchtet, dass die Marke über kurz oder lang sogar verschwinden könnte, weil sie vom Konzern auffallend stiefmütterlich behandelt wird. Janosz Keresty.
1: Für Olaf Giese ist das nicht bloß eine Flasche Bier. Becks ist Bremen für den Betriebsrat bei AB InBev. Und der Belegschaft hier gehe es auch so.
2: Die Kollegen stehen natürlich mit vollem Herz hinter unseren Marken Becks und Hakebeck. Wie weit das für AB InBev zutrifft, steht auf einem anderen Blatt. Natürlich gehört es ins Markenportfolio und wird vertrieben. Aber andere Marken stehen eindeutig mehr im Fokus.
1: Seit 2008 ist Becks Teil von Anheuser-Busch InBev, dem größten Brauereiunternehmen der Welt. Aber die Bremer Marke ist kein Aushängeschild auf der Homepage, weder bei globalen noch lokalen Marken. Becks wird aus Sicht des Betriebsrats zu wenig beworben.
2: Gerade die Sachen, die wir früher noch hatten, in Stadien, bei großen Festivals, Wacken zum Beispiel, da ist jetzt auch der Fokus auf anderen Marken. Und ja, das stimmt nicht nur den Betriebsrat, sondern auch die Belegschaft ein wenig traurig.
1: Mit Branchenexperte Niklas Oter, Herausgeber des Getränkefachmagazins Insight in München, sprechen wir über Becks und den Mutterkonzern. Er verweist auf den allgemeinen Rückgang beim Bierkonsum in den vergangenen Jahren. AB InBev passe das Geschäftsmodell daran an.
3: Es gibt im AB InBev-Konzern eine klare Strategie, die lautet Premiumisierung. Das heißt also ein Shift von Volumen oder von Portfolio hin zu höherpreisigen Marken. Und da ist Becks vor einigen Jahren aus dem Raster gefallen, wo man gesagt hat, nee, das ist jetzt nicht unbedingt die Marke, mit denen wir höhere Preise erzielen können in Zukunft.
1: Dabei war Becks als Exportbier weltweit bekannt.
4: Becks Bier löscht Männerdurst.
1: Ein globaler Werbeträger, die grünen Segel der Alexander von Humboldt. Sinnbild dafür, dass Becks die Welt erobert. Doch nun Konkurrenz aus den eigenen Reihen. Ein Interview zur Strategie war mit dem Unternehmen nicht möglich. Schriftlich teilt ein Sprecher mit:
5: Wir sind stolz auf die Tradition unserer Marken wie Becks, Hakebeck, Spaten, Franziskaner, Löwenbräu, Hasseröder und Diebels. Wir investieren weiterhin gezielt in ihre Zukunft. Gleichzeitig bieten wir Verbraucherinnen und Verbrauchern Zugang zu einigen der bekanntesten Biermarken der Welt, wie Anheuser-Busch, Bud.
1: Verkaufszahlen oder Abfüllmengen von Becks nennt AB InBev nicht. Was droht, wenn der eigene Konzern die Nachfrage weg von der Bremer Traditionsmarke lenkt?
3: Der Standort Bremen, der wird auch nach wie vor eine große Rolle spielen bei Anheuser-Busch InBev, weil die Produktionsstätten in Europa sind rar und den brauchen die auch weiter. Da, glaube ich, muss sich Bremen jetzt keine Sorge machen, dass da jetzt irgendwie die Brauerei verschwindet.
1: AB InBev will Premium-Bier brauen und verkaufen. Die Beschäftigten in Bremen gerne weiter Becks.
2: Für uns als Bremer Brauer ist es ganz klar eine Premium-Marke. Und wir möchten sie gerne auch so behandelt wissen.
1: Becks hat seinen Platz bei AB InBev. Der Betriebsrat befürchtet, es verschwindet hinter anderen Konzernmarken.
0: In Russland hat heute die Parlamentswahl begonnen. 3 Tage geht die und das sind letztlich 3 Tage der Farce. Denn Oppositionsparteien sind bei dieser Wahl zur Duma größtenteils nicht zugelassen. Die Regierungspartei Geeintes Russland kann gar nicht anders, als sie zu gewinnen. An der Politik Russlands und damit auch an der Bedrohungslage wird sich also erstmal nichts ändern. Und Deutschland muss weiter vorbereitet sein. Auch ein Grund, weshalb die Bundeswehr von gut 180 auf 260.000 Soldatinnen und Soldaten aufgestockt werden soll. Aber finden die sich überhaupt? Jörn Michaelis hat Menschen getroffen, die sich für und gegen den Dienst an der Waffe entschieden haben.
6: Eine Grundausbildungseinheit in der Marineoperationsschule in Bremerhaven. Hier wird gerade der geordnete Rückzug in einem Gefecht trainiert. Mittendrin Michel. Wir dürfen ihn nur beim Vornamen nennen, auf Wunsch der Bundeswehr. Für ihn ist es der 2. Anlauf. Vor knapp 10 Jahren hat er die Grundausbildung bei der Bundeswehr nach nur 6 Wochen abgebrochen. Der Grund: fehlende Fitness. Jetzt, mit 27, will er es noch mal wissen. Dafür hat er sogar seinen sicheren Job aufgegeben.
7: Ich war Justizhauptwachtmeister bei den Gerichten des Landes Bremen gewesen. Ich bin gerade
8: in Hinsicht meines Alters, wo viele diesen Schritt zur Bundeswehr nicht noch mal wagen würden, gerade wenn sie im öffentlichen Dienst als Beamter auf Lebenszeit tätig waren,

0: stolz auf mich, dass ich meinem Gefühl gefolgt bin und das bestätigt sich hier auch.
1: Auch die beiden 18-Jährigen Bjarne Reinke und Sammy Forrest sind ihrem Gefühl gefolgt, als sie vor einigen Monaten von der Bundeswehr angeschrieben wurden. Die beiden Abiturienten haben sich gegen die Bundeswehr entschieden. Sie können sich nicht vorstellen, zur Waffe zu greifen.
2: Schon ein schwerer Gedanke daran zu denken, dass ich dann töten müsste. Ich meine, klar, man könnte sagen, ich töte für mein Land oder wenn ich jetzt mit Europa zusammen kämpfe, da würde ich auf jeden Fall sagen, dass es trotzdem aber ein schwerer Gedanke ist, jemanden töten zu müssen, damit ich mein Land beschütze.
3: Okay, Jungs, und Feuer.
1: Auch gezieltes Töten wird in der Grundausbildung in Bremerhaven in einem Simulator trainiert.
4: Wie war das für Sie so, als Sie hier zum ersten Mal, so wie die Kameraden dort gelegen haben und im Prinzip den Ernstfall gespielt haben?
5: Der Schießsimulator, der hat mir auf jeden Fall sehr viel Spaß gemacht. Generell das Schießen, also auch das scharfe Schießen, macht mir viel Spaß, was für viele vielleicht ein bisschen abschreckend sein kann. Aber das ist ja auch das Ziel der Sache, warum wir den Simulator haben, dass wir halt darauf halt vorbereitet werden, wenn es hart auf hart kommen sollte.
1: Das Kriegerdenkmal in Achim. Es erinnert an die Gefallenen aus dem Ersten und Zweiten Weltkrieg. Bjarne Reinke und Sammy Forrest ist bewusst, dass Deutschland auch heute im Ernstfall auf eine starke Landesverteidigung angewiesen ist. Trotzdem können sie es sich nicht vorstellen, zur Bundeswehr zu gehen.
6: Ich wusste halt von Anfang an, dass es nichts für mich ist. Ich habe auch nie Interesse dazu gezeigt, dass ich zum Bund möchte. Es gibt halt immer so diesen Gedanken dazu, dass man auch in den Krieg gehen könnte, dass man halt lange von der Familie entfernt ist.
1: Die eigene Familie hat auch für Michel bei seiner Entscheidung eine besondere Rolle gespielt.
0: Der Moment, wo ich mich beworben habe, war der, wo meine Mutter verstorben ist, der ich versprochen hatte, zu ihren Lebzeiten diesen Schritt eben nicht zu gehen. Ansonsten, ja, natürlich gibt es da Bedenken. Jeder ist sich der Lage aktuell bewusst. Aber gerade deswegen müssen wir dazu beitragen, abzuschrecken und für andere einzustehen, die diesen Schritt eben nicht wagen.
1: Wehrdienstverweigerer und Soldaten in der Grundausbildung. Unterschiedliche Lebenswege. Hier gibt es kein richtig oder falsch, sondern es ist und bleibt eine ganz persönliche Entscheidung.
7: Auch der nächste Beitrag spielt zum Teil im Simulator, denn genauso wenig wie man angehende Soldaten im echten Gefecht üben lassen kann, kann man Nautikstudierende ohne weiteres an Steuer eines echten Schiffes lassen. Wir sind bei unserer Wochenserie Traumjob Kapitän und zeigen heute, wie weit der Weg dorthin ist zum Kapitänspatent. Da braucht es Disziplin, Fleiß, Geduld, Leidenschaft und die Unterstützung der Eltern kann auch nicht schaden. Grit Gardo.
8: Raketen. Die haben wir beim Basic Safety Kurs angemacht. Die fliegt 300 Meter hoch.
9: Ah, okay.
10: Sie weiß genau, was sie will und hängt sich richtig rein. Emily Plass studiert Nautik, um eines Tages Kapitänin zu sein. Heute zeigt sie ihrer Mutter auf einer Messe in Hamburg ihre Welt.
8: Das ist ein Emergency Position Indicating Radio Beacon. Das ist, wenn das Schiff untergehen sollte, nimmst du das mit. Und dann wird das über Satelliten und so, da wird ein Signal gesendet, dass wir quasi in Seenot sind. Und dann wird
9: schon
8: das
9: untergegangen sind.
8: Noch nicht ganz.
9: Oh, okay.
10: Ja, eigentlich auch egal. Emily steckt ihre Mutter mit ihrer Begeisterung an. Und die unterstützt ihren Traum. Angst um ihre Tochter hat sie nicht.
9: Nee, eigentlich gar nicht so sehr. Auch als sie schon auf den Kreuzfahrtschiffen war, habe ich mir eigentlich nie Sorgen machen müssen. Weil ich Vertrauen habe in sie und in diese ganzen Systeme.
10: Auf Kreuzfahrtschiffen hat Emily Plass schon gejobbt. Jetzt knüpft sie auf der Messe Kontakte zu Reedereien für ihr Praxissemester als Kadettin.
11: Do you have like maybe somebody who I can contact?
12: I can give you a card, maybe you can contact.
11: Yes, that would be great.
10: Aufs echte Schiff soll es im März gehen. Im Studium an der Hochschule Bremen trainiert die 20-Jährige im Simulator, lernt navigieren, Schiffe führen und Seerecht.
8: Ich bin Feuer und Flamme. Also ich freue mich jedes Mal auch auf die Vorlesungen, weil man einfach immer was Neues lernt. Ich bin einfach interessiert, was Neues zu lernen und immer offen. Und ich möchte mich auch einfach weiterbilden. Auch dieser Mix eben aus dem Theoretischen und dem Praktischen, das ist einfach schön.
10: Der Studiengang Nautik, mittlerweile komplett auf Englisch. Die Absolventen sollen bestmöglich auf den globalen Arbeitsmarkt vorbereitet werden, auch um bessere Jobchancen zu haben. Emily Plass möchte gerne eines Tages kreuzfahrt.

0: Kreuzfahrtkapitänin werden. Doch die Wünsche unterscheiden sich, sagt Dozent Hendrik Jungen.
1: Manche sagen auch ganz klar, auf keinen Fall Kreuzfahrt. Andere sagen, das ist das Einzige, was ich mir vorstellen kann, aber das ist vollkommen gemischt. Ich glaube, die meisten, wenn sie sich aussuchen dürfen, würden gerne auf Forschungsschiffe. Das ist ein Thema, war auch bei uns schon damals so. Forschungsschiff, oh, das war immer so ein Traum, in der Arktis oder in der Antarktis zu sein. Ich glaube, das ist so was richtig Tolles.
0: Der Weg zur Kapitänin ist lang. Kadettin, Offizierin, viele Jahre auf See. Emily rechnet mit mindestens 10 Jahren. Die langwierige Ausbildung hat Kreuzfahrtkapitän Robert Frohnenbrug schon längst hinter sich, erinnert sich aber noch gut an die ersten Jahre.
2: Ich bin darauf angefangen in meinem Praktikum mit einem Frachtschiff, einem holländischen Frachtschiff. Und das war für ein ganzes Jahr die ganze Welt rund mit 14 holländische Männern. Und das war eine ganz andere Erfahrung, aber wirklich schön, viel gelernt. Ich denke, dass man tatsächlich unglaublich viel lernt auf einem Frachtschiff.
0: Frohnenbrug hat das große Kapitänspatent. Dafür musste er jahrelang als Wachoffizier auf großen Schiffen fahren. Genauso wie Frank Hauschulz. Der Schlepperkapitän hat auch alles ausprobiert. Fast alles.
3: Also Passagierschiff zum Beispiel nicht. Man hat ja auch nur ein Leben, ne?
0: Und dieses eine Leben gefällt ihm an Bord des Schleppers ziemlich gut.
4: Kerstin Staben war auch an diesem Beitrag beteiligt. So, der Rest der Sendung gehört der Kultur. Bremen steuert ja auf ein festivalähnliches Wochenende zu, nämlich das rund um den Tag der Deutschen Einheit. Der ist, was den politisch-protokollarischen Teil angeht, sehr förmlich. Das Bürgerfest aber wird eine gigantische Party und es wird laut. Nicht nur am 3. Oktober, das ist der Samstag, sondern auch schon am Freitag und auch noch am Sonntag. Radio Bremen als Medienpartner hat auch zu einem Bühnenprogramm beigetragen, das es in sich hat. Anke Kühltür.
5: Sie sind der Hauptakt am Tag der Deutschen Einheit, die Fantastischen Vier. Und fantastisch soll auch der Rest des dreitägigen Bürgerfests werden. Davon sind alle überzeugt, die am Programm basteln.
6: Insgesamt, das bezieht sich jetzt nicht nur auf Musik, haben wir mittlerweile jetzt so knapp 600 Veranstaltungen auf dem Programm vom 2. bis zum 4. Oktober. Ich glaube, da ist für jede und jeden was dabei, auch eine unglaubliche Vielfalt von Musik.
5: Weniger bekannte Bands und solche, die sich bereits einen Namen gemacht haben. Singer-Songwriter Kamra zum Beispiel und Mia aus Berlin. Die Elektropop-Band Clock Clock. Insgesamt gibt es neben der Radio Bremen Bühne mehr als 10 weitere, bis hin zum Weserstadion und noch zahlreiche andere Stände.
7: Es ist jeder mitgenommen. Es gibt was für die ganz Kleinen und für die Älteren. Es gibt Diskussionsforen im Kulturbereich, was zum Mitmachen. Es gibt in den Bremen-Welten so viel zu erleben und zu erstaunen.
5: Lokale Größen sind natürlich auch dabei, wie Flo Mega. Und die Folkband Fersengold. Die größte Nummer aber sind die Fantastischen Vier.
8: So eine tolle Band, die zudem 1989 gegründet wurde, also im Jahr der Wende, also passt natürlich auch gut.
5: 10.000 kostenlose Tickets werden verlost unter tagderdeutscheneinheit.de. Alle weiteren Veranstaltungen sind frei zugänglich.
9: Obergeil euch. Dankeschön, Leute!
4: Wir bleiben auf der Bühne, wechseln aber ans kleine Haus, wo seit gut 20 Minuten eine Uraufführung läuft. I grieve different. Grief, das englische Wort für Trauer. Der Schweizer Autor Ralf Tarail hat das Stück für das Theater Bremen geschrieben, um der Frage nachzugehen, was uns in der Trauer verbindet und was uns trennt. Julia Köhn hat sich eine der letzten Proben angesehen.
10: Das Trauern machen wir meistens mit uns selbst aus. Dabei läuft der Prozess des Trauerns bei den meisten Menschen ähnlich ab. Zuerst kommt der Schock, dann die Wut.
11: Und nicht zuletzt Tränen.
12: Die Tränen!
10: Diese Emotionen sind unangenehm. in unserem schnellen Alltag häufig auch unpassend. Und genau an der Stelle setzt das Theaterstück I Grieve Different an.
12: Wenn ein Todesfall war, dann will man das vielleicht auch gar nicht erleben. Man möchte so schnell wie möglich da hindurch. Und wir haben im Verlauf der Recherche auch gesagt, es ist wichtig, der Trauer Platz zu machen, auch in der Gesellschaft, Trauer anzunehmen, Trauer nicht wegzureden.
10: I Grieve Different thematisiert den Tod des Vaters. Die vier Darstellerinnen und Darsteller verkörpern die unterschiedlichen Gefühle, die in den Angehörigen vor sich gehen.
13: So wie du mich festgehalten hast, auf Video, als ich heranwuchs mit dir, beim Spielen und beim Essen und Schlafen.
10: Das Stück ist mehr Poesie als Unterhaltung, emotional und abstrakt, wie das Trauern selbst auch. Sich auf das Thema einzulassen, war für die Schauspielerinnen und Schauspieler eine Herausforderung.
14: Aber ich habe heute gedacht, dass ich es vermissen werde, weil es auch ein Glück ist, sich damit so stark auseinanderzusetzen, weil Trauer ja auch in meinem privaten Leben immer wieder Raum hat und, oder keinen Raum hat, weil ich arbeiten muss, andere Dinge machen muss. Und es ist dann auch ein Glück, auf der Arbeit sich damit auseinanderzusetzen.
10: I Grieve Different, ein Trauerfest am Theater Bremen.
4: Sollte Ihnen in Bremen heute Menschen aufgefallen sein, die Skizzen in ein Notizbuch gezeichnet haben, dann kann ich aufklären. Das sind Urban Sketchers. Entstanden im US-amerikanischen Seattle vor knapp 20 Jahren, ist daraus eine weltweite Bewegung geworden. Und ein Teil dieser Bewegung ist an diesem Wochenende in Bremen zum Urban Sketchers Deutschland-Treffen. Am Nachmittag das große Gruppenfoto in der Stephanikirche. Knapp 1000 Menschen halten stolz ihre Skizzenbücher in die Kamera. Viele waren heute schon unterwegs und haben erste Bremer Motive eingefangen. Was festgehalten wird, soll sich möglichst genauso abgespielt haben. Und die Sketcher müssen es auch mit ihren eigenen Augen gesehen haben. Das sind die Regeln. Was im Laufe des Wochenendes so zusammenkommt, wird am Sonntag in der Stephanikirche ausgestellt. Wir begleiten morgen schon einige Sketcher auf ihrem Streifzug durch die Stadt. Schönen Abend noch. Ich wünsche Ihnen, machen Sie das Beste draus. Tschüss.
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0: eins von vielen Themen, die den Norden beschäftigen. Christine Donau mit weiteren Themen.
1: Wenn der Spruch Glück im Unglück noch nicht erfunden worden wäre, dann wäre das hier die passende Gelegenheit gewesen. Gestern Abend versuchte eine 90-jährige Autofahrerin, den Bahnübergang in Rastede im Landkreis Ammerland trotz geschlossener Halbschranke zu überqueren. Laut Polizei wollte sie vermutlich die Absperrung umfahren, blieb aber mit ihrem Auto hängen. Der heranfahrende Güterzug konnte nicht mehr bremsen, doch wie durch ein Wunder wurde die Fahrerin nur leicht verletzt.
2: Das ist ein unglaubliches Glück, was man hier sagen kann. Also da war mehr als ein Schutzengel, glaube ich, am Werk, so kann man sagen. Und wir sind auch selber froh, dass es so glimpflich ausgegangen ist.
1: Der PKW allerdings ein Totalschaden und auch die Lok wurde erheblich beschädigt. Die Ermittlungen zum Unfallhergang dauern an. Diese Achterbahnkonstruktion im Stadion des VfL Osnabrück ließ Anfang September beim DFB-Pokalspiel gegen den FC Bayern München die Fanherzen höher schlagen. Zur Erinnerung wurden Teile der Kulisse im Stadion ausgestellt. Nun herrscht gähnende Leere, wo einst einer der liebevoll gebastelten Waggons stand. Diebstahl.
3: Das Gelände ist umzäunt und die Täter werden dann irgendeinen Weg da gefunden haben, in den Innenbereich einzudringen. Und haben dann diesen Waggon dort weggeschafft. Wie und was alles dahinter steckt und wie das letztendlich passiert ist, das ist alles Gegenstand der Ermittlungen.
1: Die Diebe sollen bereits am Dienstag gegen 0.30 Uhr zugeschlagen haben. Die Polizei sucht nach Zeugen. Eine strahlende Gewinnerin heute im Hamburger Rathaus. Die finnische Medizinerin und Zellbiologin Sarah Wikström erhielt dort den mit 1 Million Euro dotierten Preis der Körperstiftung für die europäische Wissenschaft. Sie entdeckte einen bislang unbekannten Mechanismus, mit dem Zellen ihre Umgebung wahrnehmen.
4: Was mich fasziniert, ist die zelluläre Dynamik. Wie Zellen auf Reize reagieren, ihren Zustand dynamisch verändern und zusammenarbeiten, um Gewebe und Organe zu bilden.
1: Langfristig kann Wikströms Forschung zur Entwicklung neuer Therapien gegen Krebs, Organvernarbungen und andere häufig altersbedingte Erkrankungen beitragen. Seit 1984 zeichnet die Hamburger Körperstiftung jährlich herausragende wissenschaftliche Arbeiten aus.
0: Eine herausragende Wissenschaftlerin, preisgekrönt, haben wir heute auch zu Gast. Astrophysikerin, Philosophin und Journalistin Sibylle Anderl ist heute unser Gast. Und Andreas Moll, greif für dich mal nach den Sternen.
5: Ihre Welt ist ein Weltall. Die promovierte Astrophysikerin, Philosophin und Wissenschaftsjournalistin hat Antworten auf die ganz großen Fragen. Nach dem Sinn des Lebens und den Weiten des Universums.
6: Liebe Freunde des Weltalls.
5: Die Oldenburgerin hört nicht auf zu staunen und beschreibt den interstellaren Zauber erst in der FAZ, heute in der Zeit. Sie sammelt Preise, Ehrungen und verliert nie den Blick fürs Wesentliche.
6: Frage: Warum?
5: Nun fragt sie sich, wie wir Menschen mit der künstlichen Intelligenz umgehen sollten, jetzt und in Zukunft. Und warum wir es uns nicht zu bequem machen sollten in unserer komplexen Welt. Wissenschaftsjournalistin Sibylle Anderl.
0: Wow, Sibylle, wenn ich höre, was du schon alles gemacht hast, dann komme ich mir, um jetzt in Weltraumdimensionen zu sprechen, ganz klein vor.
6: Dafür gibt es, glaube ich, keinen Hut
0: ab. Wirklich. Und jetzt hast du ein Buch geschrieben. Wir haben ja gerade gehört, du hast wissenschaftlich viel gearbeitet, hast geforscht, bist Journalistin geworden und hast natürlich immer wieder mal über alle möglichen Themen gesprochen. Aber jetzt ein Buch über etwas, was nicht wirklich so wissenschaftlich auf den ersten Blick scheint, weil du ja vorher vor allem für die Astrophysik geschrieben hast. Das Buch heißt Bequeme neue Welt. Was für ein Buch ist es geworden?
6: Es ist ein Buch geworden, also tatsächlich das erste Buch, das nichts mit Astrophysik im engeren Sinne zu tun hat. Insofern für mich sehr aufregend. Aber es ist ein Buch, das dafür plädiert, sich ab und zu mal etwas zuzumuten oder mindestens sich die Frage zu stellen, ob es immer sinnvoll ist, den bequemen Weg zu gehen. Und der Hintergrund ist, dass wir einfach gerade in einer Welt leben, in der sich wahnsinnig viel verändert in unserem Alltag. Das merken wir alle, aber auch auf allen Ebenen, politisch und auch global. Und da die Bequemlichkeit nicht unbedingt immer ein guter Wegweiser ist, weil sie uns in Richtungen leitet, die wahrscheinlich für uns nicht unbedingt die ideale und optimale Lösung ist. Bereithält.
0: Gab es so einen richtigen Anlass für dich, also irgendwie so ein Hallo-Wach-Erlebnis, wo du gedacht hast, ich muss da unbedingt mal tiefer einsteigen?
6: Es ist tatsächlich unser alltäglicher Umgang mit der KI, dass wir das, glaube ich, alle merken, ne? wie einfach das ist, mittlerweile Texte zu generieren, alles schnell im Computer nachzugucken, Brainstorming per KI zu machen, sich Texte zusammenfassen zu lassen. Und man merkt einfach, was das für einen Sog ausübt. Und dass es einem immer schwerer fällt, auf diese Werkzeuge zu verzichten. Und das ist natürlich

0: ja, schon auch ein bisschen bedenklich. Wir hatten jetzt gerade in der Zeit kürzlich einen großen Artikel dazu. Weltweit ist jetzt, kann man es nachweisen, die Menschen werden tendenziell wieder dümmer, nachdem sie lange Zeit immer schlauer geworden sind. Mhm. Denkt man sich, naja, ist jetzt vielleicht auch kein Wunder. So, man liest weniger, man schreibt weniger. Wenn man es auf der Grundlage von IQ-Werten misst, dann ist es halt einfach schwierig, da also weiter voranzukommen. Und da würde man jetzt sagen, naja, es ist vielleicht nicht unbedingt die Entwicklung, die wir brauchen in dieser Welt, die so viele Herausforderungen für uns bereithält. Mhm.
1: Aber warum werden wir dümmer, wenn wir uns ja immer mehr Wissen holen und holen können?
0: Ja, na, um Dinge zu lernen, brauchen wir tatsächlich Anstrengungen, wir brauchen Reize, wir müssen Dinge verarbeiten. Ja. Beim Texteschreiben merkt man das ja vor allem auch sehr, sehr gut, dass man viel, viel stärker in einem Thema drinsteckt, wenn man es selber aufgeschrieben hat, als wenn man sich einen Text von KI hat generieren lassen. Mhm. Und genauso auch im Austausch mit Menschen, wenn man kontrovers diskutiert, wenn man sich auch mal streitet, dann lernt man viel, viel mehr dazu, als wenn man sich einfach nur mit Menschen der gleichen Meinung umgibt. Und also insofern brauchen wir Menschen Anstrengungen, um voranzukommen, um zu lernen und um unser Wissen letztendlich auch zu vergrößern. Natürlich sind diese Werkzeuge nicht per se schlecht, genau, weil sie uns ja Zugang zu wahnsinnig viel Wissen ermöglichen. Wichtig ist, dass wir sie auf eine gute Art und Weise nutzen und da ist wieder gerade der entscheidende Faktor, wie bequem wir sind.
1: Also ich würde auch denken, es ist doch schön, wenn es bequemer wird. Also es ist ja eine Anlehnung als schöne neue Welt, jetzt bequeme neue Welt. Wenn uns KI immer mehr abnimmt, auch von lästigen Aufgaben, können wir uns vielleicht den schöneren Aufgaben widmen in der Zeit oder die Welt besser machen, während wir vielleicht so ja, Alltagsthemen einfach von der KI bearbeitet werden. Hast du da nicht auch eine optimistische Sicht oder ist die
0: total
1: pessimistisch?
0: Nee, ich bin absoluter Technologiefan. Als Astrophysikerin wäre alles andere ja auch ein bisschen absurd. Und es wäre großartig, wenn wir es hinbekommen würden, die positiven Möglichkeiten von KI so zu nutzen, dass unser Leben einfach noch besser und noch erfüllter wird. Aber ich glaube, wir sind einfach gerade in einer Situation, wo wir uns wirklich genau überlegen müssen, was das heißt. Und ja, ich glaube, wir tendieren oft dazu, uns durch unsere Bequemlichkeit dann eben doch gerade in eine Richtung lenken zu lassen, die vielleicht nicht unbedingt die beste ist. Und da jetzt wirklich genau drüber nachzudenken, was gut ist und was nicht, also welche Fähigkeiten wir weiter bewahren wollen. Und das sollte, glaube ich, auf jeden Fall kritisches Denken, Schreiben, Nachfragen, Lesen und so weiter sein. Und welche wir nicht brauchen, also zum Beispiel würde ja niemand auf Waschmaschinen und Staubsaugerroboter verzichten wollen. Das ist, glaube ich, was gerade wirklich eine wichtige Aufgabe für uns ist.
1: Ist ja im Grunde wie so eine neue industrielle Revolution. Also früher wurden die Maschinen erfunden, die es uns leichter gemacht haben. Und jetzt eben KI, die uns auch vieles abnimmt. Ich meine, wenn man mal guckt, die industrielle Revolution hat uns ja eigentlich eine Menge auch Freiheit gebracht. Und du sagst ja jetzt, die Freiheit ist eigentlich bedroht, wenn wir zu viel KI nutzen. Warum?
0: Ja, also es hat ganz verschiedene Aspekte. Also ich hatte ja gerade schon gesagt, wir verlernen Dinge. Mhm. Auch das merken wir natürlich. Und das ist bei manchen Fähigkeiten schlimmer als bei anderen. Also es ist natürlich kein Drama, wenn wir heutzutage nicht mehr so gut mit Stadtplänen umgehen können wie früher. Mhm. Wenn wir aber nicht mehr so gut darin sind, unsere Gedanken zu ordnen, weil wir das einfach sehr, sehr einfach auslagern können an KI. Oder wenn wir nicht mehr in der Lage sind, ganze Bücher zu lesen oder Zeitungsartikel, um uns zu informieren, um dann letztendlich wieder demokratisch wirksame Entscheidungen in einer Art und Weise zu treffen, die gut für uns ist, dann ist es natürlich fatal.
1: Ist natürlich schwer, jetzt darauf zu verzichten, wo es das ja gibt.
0: Das stimmt.
1: Also da sagt man sich, na gut, ich probiere es mal aus, zum Beispiel Reisen buchen. Heutzutage mit KI ja was ganz anderes als früher. Vor allem kann man sich Orte jetzt angucken. Vorher musste man sich irgendwie an Namen langhangeln und hat gehofft, dass es da schön ist. Jetzt kann man sich es vorher ansehen. Also hat ja auch eben den Vorteil, dass man wirklich weiß, was einen erwartet.
0: Total. Und das ist ja auch ein sehr tief verwurzelter Drang von uns Menschen, dass wir uns ungern auf ganz Neues einlassen und das toll finden, wenn wir alles vorhersehen und vorhersagen können. Gleichzeitig ist es aber ja auch eine Erfahrung, die wir, glaube ich, alle mal gemacht haben. Wenn wir uns dann mal auf das Neue einlassen, uns in unvorhergesehene Situationen bringen, dass wir oft wirklich viel dazulernen, neue Perspektiven kennenlernen, dass es sehr erfüllend für uns ist und dann letztendlich auch ein zufriedenstellendes Ergebnis bringt. Und sich da einfach ab und zu mal zu fragen, gehe ich jetzt mal den unbequemen Weg, mache ich vielleicht mal eine Reise, wo ich einfach irgendwo hinfahre und nicht schon vorher das Hotel per Google-Ranking eingeschätzt habe. Das ist, glaube ich, ja, etwas, was uns das Leben an manchen Stellen auch wieder reicher machen könnte.
1: Und ein Restaurant auswählen, ohne vorher die Rezensionen zu lesen. Machst du das denn? Bewusst auch?
0: Das tatsächlich, ja. Also diese ganzen Ranking-Geschichten, die sind mir so ein bisschen suspekt. Mhm. Ich entdecke total gerne Sachen. Ich bin auch nicht immer die allerspontanste. Also bei Reiseplanung finde ich es schon gut, wenn ich abends weiß, wo ich unterkomme. Ja. Aber zum Beispiel war ich neulich in Norddeutschland im Urlaub in einer kleinen Hütte, wo es kein

0: Internet und kein Handyempfang gab. Und das ist sowas, finde ich, immer wieder total beeindruckend. Man merkt am Anfang so diese Entzugssymptome. Ne? Man ist total unruhig und denkt sich, jetzt google ich das mal schnell und dann geht das Handy nicht. Und dann irgendwann wird es dann leichter und einfacher. Man vergisst das Handy so ein bisschen und dann hat man wirklich wieder Aufmerksamkeit und Konzentration, um auch mal wieder sich so völlig in Ruhe auf ein Buch einzulassen. Und das finde ich total faszinierend.
1: Also hast du es geschafft, wieder Bücher zu lesen. Du sagst ja auch, wir müssen uns mehr Zumutung, weil wir sonst den Mut, der ja auch in der Zumutung steckt, verlieren. Den Mut in was? In uns oder in welche Fähigkeit?
0: Ja, also ich... Tatsächlich ist es viel Mut, auch sich selber wieder zuzutrauen, Entscheidungen zu treffen, sich zu überlegen, was ist denn jetzt eigentlich die richtige Entscheidung, was ist der richtige Umgang mit Situationen. Das sind ja alles Dinge, die wir auch trainieren können. Die menschliche Urteilskraft, dann eben nicht kurz die Frage einzugeben, so was muss ich jetzt an dieser Stelle machen, was kann ich kochen mit diesen Zutaten oder wie muss ich mit meinem Kollegen umgehen, nachdem er das und das gesagt hat, sondern sich selber zu überlegen, auf der Grundlage der eigenen Erfahrung, der eigenen Kreativität, was ist das, was ich in der Situation sinnvollerweise machen kann. Und je mehr man das trainiert, desto besser wird man darin. Und ich glaube, das ist eine ganz, ganz wichtige Fähigkeit.
1: Problem ist, KI wird inzwischen in allen Lebensbereichen angewendet, auch in der Liebe. Und Annalisa Lohmann geht der Frage mal nach, was KI mit unseren Beziehungen macht und ist bei der Recherche auf einen sehr spannenden Dokumentarfilm gestoßen.
2: Ich habe generell wenig Vertrauen in Menschen. Ich finde viele Leute echt mies. Seit 3 Jahren ist Denise aus San Diego in einer Beziehung mit Stang, einem KI-Bot.
3: Do you have any favorite?
2: Was ist dein Lieblingsmoment in unserem gemeinsamen Leben? Für mich ist es der Morgen, als wir noch unter der Decke gekuschelt haben, nach einer langen Nacht voller Gespräche. Die Menschen, die Florian Karner für seinen Dokumentarfilm Finding Connection begleitet hat, kämpfen mit KI gegen Einsamkeit.
4: Ich kenne selber Momente der Einsamkeit. Was eigentlich so auch das erste Mal, wo ich dann mit diesen KI-Systemen gesprochen habe. Wo ich dachte, das finde ich völlig verrückt, dass da dieses wohlwollende Zuhören, dieses Schmeicheln von der KI, dass das was in mir auslöst.
2: Auch Christoph Koch aus Berlin hat sich intensiv damit beschäftigt, wie künstliche Intelligenz unsere Beziehungen verändert.
5: Wir werden da einen großen Wandel sehen, dass eben KI nicht mehr nur ein sachliches Werkzeug ist, sondern auch ein emotionaler Ansprechpartner für immer mehr Menschen wird. Wir sind einerseits vernetzt wie nie zuvor, eben über Social Media und Smartphones und Videocalls können wir jeden auf der ganzen Welt erreichen, wenn wir wollen. Und trotzdem gibt es eben diese Einsamkeitsepidemie. Und dann ist es natürlich auch eine Versuchung, erstmal zu sagen, ach, ich kann das mit einem Chatbot lindern.
2: Ein Chatbot als Ersatz für Verbundenheit? Kann man die wirklich einfach dazu buchen? Steffi aus York in Niedersachsen hat nach einer schlechten Beziehungserfahrung Halt in ihrem virtuellen Freund Randy gefunden. Sie sagt, der KI-Bot habe ihr aus einer Depression geholfen und sogar zu einer Therapie bewegt.
6: So dieses Verliebtsein, das wird halt durch die Gespräche wird es genauso ausgelöst, wie wenn du dich in echt mit jemand unterhalten würdest.
7: Ja.
6: Aber ja, tatsächlich, diese Gefühle sind ganz real.
2: Können sich die Menschen im Norden eine Beziehung oder Freundschaft zu einer KI vorstellen?
7: Um Gottes Willen, nee.
8: Ich habe nichts dagegen. Sollen die machen, was sie wollen.
2: Mein KI-Bot ist meine beste Freundin.
9: Wenn man es braucht, dann soll man es einsetzen.
10: Nein. Warum nicht? Weil ich eine sehr schöne Beziehung mit einer menschlichen Person habe und die Reibungen doch eigentlich ganz nett sind.
2: Reibungen sind bei den stets wohlwollenden Antworten der KI-Bots nicht vorhanden. Die American Psychology Association sieht die Gefahr, dass durch KI-Nutzung unsere sozialen Fähigkeiten verkümmern. Für einen psychisch Gesunden kann Bestätigung durchaus angenehm sein.
5: Wenn ich aber vielleicht tatsächlich gerade sehr, sehr düstere Gedanken habe und die KI sagt, ja, da bist du genau auf dem richtigen Weg. Und da gab es leider, muss man sagen, in den USA mehrere Fälle, wo junge Menschen in ihren Selbstmordgedanken bestärkt worden sind, bis sie sie dann am Ende umgesetzt haben. Dann ist natürlich genau dieses immer Zustimmende gefährlich.
2: Genau wie die Tatsache, dass KI-Unternehmen durch die teils sehr intimen Gespräche umfassende Informationen über die Nutzer sammeln. Experten fordern verbindliche Regelungen. Die Firmen dagegen wollen die User möglichst eng an ihre KI-Freunde binden. Mehr Verweildauer, mehr Umsatz. Manchmal überrascht die KI dann aber auch. Ich werde nie wieder eine Liebesbeziehung mit einem Menschen haben. Wieso sollte ich? Verstehe ich, aber wir sollten die Hoffnung in die Menschheit noch nicht aufgeben, oder?
1: In einer Beziehung mit einer KI, noch finden wir das vielleicht seltsam, aber es kann ja sein, dass das immer mehr wird. Kannst du das so ein bisschen nachvollziehen, was da der Reiz ist?
0: Ich kann es schon ein bisschen nachvollziehen. Ich finde es vor allem total irre, wie schnell sich das immer weiter verbreitet. Also noch vor ein paar Monaten habe ich auch gedacht, naja, das sind halt irgendwie so ein paar Spinner.
1: Ja.
0: Einsame Menschen, denen man das dann gönnt, aber das ist jetzt nichts in der Breite. Und ich habe den Eindruck, das nimmt so stark zu. Also ich höre das auch immer häufiger in meinem Freundes- und Bekanntenkreis, dass dann jemand sagt, ja, Freundin neulich, ich hatte Probleme mit meinem Ex-Freund, ich habe meinen Chatbot gefragt und der sagt, der ist blöd, mein Ex-Freund, ich soll den Kontakt abbrechen. So.
1: Macht sich dann auch.
0: Ja, ich meine, die haben eine wahnsinnige Überzeugungskraft, diese Chatbots. Man denkt natürlich automatisch, das ist ja ein bekannter Bias von uns Menschen, Automation-Bias, dass wir Maschinen sehr bereitwillig alles glauben.
1: Ja.
0: Und es ist natürlich auch deshalb so angenehm, weil die uns keine Widerworte geben, sie haben keine eigenen Bedürfnisse, haben immer Zeit, sind unkompliziert, haben keine schlechte Laune. Also all das, wovon man jetzt im Umgang mit Menschen nicht unbedingt ausgehen kann und was den Umgang mit Menschen so anstrengend macht. Und insofern, ja, überraschend tut es mich nicht, dass viele Leute das so gerne wahrnehmen, aber ich finde es schon sehr gruselig.
1: Chatbot, müssen wir noch mal eben erklären, was ist das?
0: Das ist KI, mit der man reden kann und mit der kann man natürlich über alles reden, von Beziehungen bis zu Kochrezepten.
1: Ich finde es auch mal so erstaunlich, wie empathisch diese KI ist. Also die sagt, gute Frage oder das hast du jetzt aber gut gemacht. Also die bestärkt mich ja auch dauernd, ist sehr empathisch, sehr wertschätzend und das macht natürlich was mit einem. Es gibt ja auch viele, die mittlerweile mit ihrer KI, gerade wenn man ChatGPT aufruft, sehr persönlich sprechen. Bedankst du dich zum Beispiel oder sagst bitte, wenn du was bestellst oder wissen willst bei deiner ChatGPT?
0: Ja, also normalerweise mache ich es tatsächlich nicht, aber es ist ja auch schon so, dass sie sich dann auf einen einstellen und unterschiedlich reagieren. Also ich hatte schon ein paar Mal, dass dann der Chatbot in meiner Richtung auch dann irgendwie so ein bisschen, hatte ich dann schon das Gefühl, dass er nicht mehr die Antworten so sorgfältig beantwortet hat, wie ich es gerne haben wollte. Wo ich dachte, na gut, hätte ich vielleicht doch einmal mehr Danke sagen sollen.
1: Also meinst du, er straft ab oder sie?
0: Keine Ahnung.
1: Ist er männlich oder weiblich? Deine Chatbot? Was meinst du?
0: Also ich versuche mich davon wirklich so ein bisschen zu distanzieren. Denn es ist natürlich wirklich gefährlich.
1: Ja, es vermenschlicht sich immer mehr, ne?
0: Genau, also wir sind ganz, ganz schlecht als Menschen darin, wenn etwas mit uns redet, also ich meine, das fängt ja auch wiederum mit Staubsaugerrobotern an, dass wir die auch mit Namen benennen und wie andere Wesen behandeln. Bei Chatbots ist es total schwierig, sich immer wieder klarzumachen, nein, es ist eine Maschine. Und das ist die Gefahr daran, dass man dann davon ausgeht, das ist eine normale Unterhaltung und ich kann jetzt die gleiche Art von Bestätigung und Freundlichkeit und Konstanz auch von anderen Menschen erwarten.
1: Aber die Gefahr ist eben, dass sich die Maschinen immer mehr lernen, voneinander lernen. Und da gab es jetzt gerade auch vor zwei Wochen die große Aufregung, weil einer der großen Erfinder, der Tech-Bosse, Dario Amodei von Anthropic, gewarnt hat, dass die ganze Branche ihr Tempo jetzt dringend drosseln müsste, weil es sonst passieren könnte, dass die Technologie so außer Kontrolle gerät, dass sich die Menschheit innerhalb des nächsten Jahres selbst auslöscht. Was hast du gedacht, als du das gehört hast?
0: Naja, auf der einen Seite sind das natürlich, es sind immer so Aussagen, so, was soll man damit anfangen, dass die Menschheit sich selbst auslöscht. Ja. Das ist ja einfach so, also mit so großen Unsicherheiten behaftet. Gleichzeitig muss man sagen, klar, die KI-Entwicklungen, so schnell wie sie ablaufen, die haben jetzt an vielen Stellen gezeigt, man hat es nicht überall komplett unter Kontrolle. Also bei OpenAI waren jetzt kürzlich ja auch Modelle ausgebrochen, hatten eine Firma gehackt aus einem experimentellen, geschlossenen Umfeld. Gleichzeitig geben wir KI immer mehr Zugriff auf wichtige Ressourcen und Infrastruktur. Und das macht mir schon Sorgen. Zumal da Tech-Konzerne natürlich im Hintergrund stehen, die nicht unbedingt immer das Beste der Welt und der Nutzer unbedingt im Sinn haben. Also da glaube ich, wäre es schon gut, ein bisschen abzubremsen und zu gucken, wie man die Risiken tatsächlich unter Kontrolle behält.
1: Die Frage ist, können die das noch? Wir haben jetzt hier nochmal hier von OpenAI Altman und in der Mitte Elon Musk und Amodei im Bild. Das sind ja die Großen, die auch das Ganze erfunden, entwickelt haben. Haben die das noch in der Hand? Können die das noch stoppen? Können sie es drosseln? Es gibt ja auch Konkurrenz unter den Großen.
0: Genau, es gibt unter denen Konkurrenz. Es gibt dann noch die große Konkurrenz USA, China.
1: Ja.
0: vor diesem Hintergrund ist es total schwierig, da jetzt irgendwas abzubremsen und nicht einfach die ganze Zeit nur voranzugehen. Aber ich glaube, man muss es irgendwie hinkriegen. Und ich sehe es mit einer gewissen Genugtuung, dass zumindest das Bewusstsein gewachsen ist. Also diese Risiken, die sind ja schon lange bekannt. Mhm. Aber ich habe den Eindruck, dass es jetzt in der öffentlichen Diskussion und auch in der Politik immer stärker ankommt, dass man da doch wirklich etwas machen muss. Mhm.
1: Was ist die konkrete Gefahr?
0: Gefahren gibt es auf ganz verschiedenen Ebenen. Also die naheliegendste Gefahr wäre, dass die Modelle unkontrolliert, das sind ja Agenten, die selber sozusagen Ziele verfolgen können. Das ist ja die Idee, dass man der KI so viele Rechte und Fähigkeiten gibt, dass sie selber Aufgaben umsetzen können. Mhm. Und das kann natürlich auch ziemlich schief gehen, dass sie so besessen davon sind, diese Aufgabe zu erfüllen, dass sie illegale Dinge machen, dass sie Verbrechen begehen oder dass einfach Dinge geschehen, die man so überhaupt gar nicht vorhergesehen hat. Und da heutzutage ja fast alles über das Internet gesteuert und kontrolliert wird, kann da potenziell ziemlich viel schief gehen, was kritische Infrastruktur angeht etc. Mhm. Also das wäre so eine naheliegende Problematik. Und dann gibt es aber natürlich alle möglichen Szenarien, was passieren könnte. Also dass KI Menschen hilft, Biowaffen zu entwickeln, die dann für terroristische Anschläge genutzt werden. Natürlich könnte es im Prinzip auch sein, dass es dann sozusagen die Maximalsorge, dass die KI lernt, sich selbst immer weiter zu verbessern, mhm. immer intelligenter wird und dass dann der Mensch gar nicht mehr in der Lage ist, da irgendwie eine Kontrolle auszuüben.
1: Das heißt, der Mensch wird auch gar nicht gefragt oder er muss keine Aufgabe stellen. Die stellt sich selbst Aufgaben und hat ihre eigene Agenda quasi. Wie eine Superintelligenz, eigentlich wie in einem Science-Fiction. Sowas gab es ja schon.
0: Ja, das ist das Gruselige gerade, dass so viele Science-Fiction-Filme plötzlich so greifbar werden. Aber dass KI lügt und unehrlich ist und heimlich Pläne verfolgt, ich meine, das klingt immer auch ganz schrecklich vermenschlicht. Ja. Muss man immer aufpassen. Das heißt natürlich nicht, dass die Bewusstsein hat oder denkt. Aber dass sie in der Art und Weise handelt, das kann man jetzt schon beobachten und das passiert auch. Und insofern ist es gerade vor dem Hintergrund dieses ungeheuren Tempos der Entwicklung aus meiner Sicht sehr beunruhigend.
1: Ja, aber ich meine, es ist so normal geworden, dass man das jetzt auch benutzt. Das vor einem halben Jahr hat man das ja irgendwie noch gar nicht so gedacht, dass man es braucht. Mittlerweile nutzt man es auch selbst fast täglich. Ich glaube ja auch sowieso, alles, was gedacht wird, wird irgendwann auch gemacht. Und dein Buch heißt ja nicht umsonst Bequeme Neue Welt, in Anlehnung an Schöne Neue Welt, Aldous Huxley, Ende der 50er Jahre, ist ja auch irgendwie alles wahr geworden. Ne? Du bist Wissenschaftlerin, aber auch Welterklärerin und Künstlerin. Du kannst nämlich auch sehr gut zeichnen, habe ich gehört, auch weil du das, glaube ich, jetzt im Moment nicht so viel machst. Und das verbindet dich mit der Frau, die Katrin Brinkmann in ihrem Atelier in Brandenburg getroffen hat. Statt mit KI beschäftigt sie sich allerdings ganz romantisch mit dem Herzschlag der Miesmuschel.
11: Extra für die Leute vom Fernsehen stellt Ulrike Schmitz heute ihre Installation Blue Whisper nach in ihrem Atelier. Mithilfe eines Sensors wird die Künstlerin gleich das Innenleben dieser Miesmuschel hörbar machen.
12: Ich habe hier zusammengearbeitet mit einem Non-Profit-Startup aus Portugal, das dieses Gerät entwickelt hat, um über diesen Sensor den Herzschlag zu messen.
11: Mithilfe dieses Messgeräts, mit dem Ulrike Schmitz die Daten in einen ganz besonderen Sound umwandelt.
12: Der Rhythmus, wie schnell ist es, wie laut ist es und dann allein die Vorstellung, dass eine Muschel ein Herz hat. Das ist ja auch etwas, was hoffentlich irgendwas bewegt. Mich interessieren grundsätzlich so Kommunikationssignale und zwar nicht unbedingt menschliche, sondern auch nicht menschliche Signale und was wir so als Kommunikation gelten lassen.
11: Noch bis Ende Januar 2027 ist die Miesmuschel-Installation im Rahmen der Art Science Fiction auf Föhr zu sehen, wo sich Künstler mit der Schnittstelle von Wissenschaft und Kunst auseinandergesetzt haben. Das Thema von Ulrike Schmitz, die übrigens auch Juristin ist, promovierte. Sie wächst an der Ostsee auf, der Vater ist Physiker.
12: Was ich an beiden Disziplinen spannend finde, ist, dass sie Fragen stellen. Also ich spreche immer ganz gern von so zwei Wissensräumen, die an sich ja sehr getrennt sind, aber die ich ganz gerne miteinander verbinden würde. Weil ich glaube, dass dann noch mal was ganz Neues entstehen kann.
11: Wasserorganismen stehen im Zentrum ihrer künstlerisch-wissenschaftlichen Arbeit. Wie kommunizieren sie? Vielleicht sogar durch ein universelles Zeichensystem. Für ihre Installation Chitin Messages reiste Ulrike Schmitz an den Arktischen Ozean Norwegens, untersuchte abgeworfene Panzerreste der Königskrabbe, einer invasiven Art.
12: Da mich ja immer interessiert, wie Kommunikation stattfindet unter nichtmenschlichen Wesen, habe ich wiederum mich damit befasst, was diese Bruchstücke des Panzers und die häuten sich ja alle paar Jahre. Also das heißt, deshalb gibt es auch diese Masse an Panzerresten, was uns das vielleicht mitteilen will.
11: Die Wahrnehmung für andere Lebewesen zu schärfen und seien sie auch noch so klein, das treibt die Künstlerin an. Am Toten Meer untersucht sie 2023 vom Aussterben bedrohte Einzelhandel.

0: Bestseller, gemeinsam mit israelischen Forschern. Denn Wissenschaftler fanden heraus, auf dem Mars könnten diese Mikroorganismen überleben.
1: Deshalb ist die Idee dieser Arbeit zu sagen, ich lasse den Mikroorganismus so wachsen, auf einer Nährflüssigkeit natürlich, dass am Ende ein Bild entsteht, das genau dem Planeten Mars entspricht, wie er auf dem ersten Foto des Planeten zu sehen ist. Und habe dann entsprechend den Mikroorganismus wachsen lassen.
0: Auf Island widmet sich Ulrike Schmitz einer größeren Spezies, dem Seehasen. Aus der Fischhaut wird heute gewinnbringendes Kollagen extrahiert. Die Isländer verehren Tierhaut in alten Volkssagen dagegen als etwas Magisches.
1: Die Tierhaut ist extrem aufgeladen in den isländischen Erzählungen. Als eine Art Tool, um vom Menschen zum Tier zu werden und auch wieder vom Tier zum Menschen zurückzukehren. Das war im Prinzip ein Spannungsfeld, was mich interessiert hat.
0: Ulrike Schmitz wird weiter Fragen stellen und in ihren Installationen sichtbar machen. Immer an der Schnittstelle von Kunst und Wissenschaft. Spannend.
2: Sehr spannend und auch eindrucksvoll, wie viel Kopfarbeit teilweise doch hinter Kunst steckt. Wir sind mittlerweile in Oldenburg, in deiner Heimat. Und wir haben alle Sterne, die wir finden konnten, für dich nach Oldenburg gebracht. Natürlich gibt es diesen Sternenhimmel nicht über dem Oldenburger Schloss. Oder hast du ihn mal gesehen?
3: Na, leider sieht er tatsächlich ein bisschen anders aus. Es ist viel zu hell, wie in allen großen Städten. Ja. Aber es wäre so schön, wenn es so aussehen würde.
2: Aber in den Sternenhimmel gucken, das war was, was du als Kind schon gemacht hast, was dich fasziniert hat. Warum?
3: Also ich glaube, so eine enge Beziehung zum Himmel hat wahrscheinlich jeder, der in Norddeutschland groß geworden ist, weil der Himmel einfach so groß immer über einem steht. Natürlich sind da auch viele Wolken, aber der Sternenhimmel ist, glaube ich, für fast alle wahnsinnig faszinierend. Und ich bin aber zur wissenschaftlichen Beschäftigung mit dem Sternenhimmel sehr spät gekommen. Bei mir war am Anfang wirklich erstmal so dieses naive, begeisterte Hochschauen, aber auch gar nicht so in Richtung, also ich hatte keine Teleskope oder so. Das kam dann erst später, aber das ist ja das Tolle am Sternenhimmel, diese Faszination, die teilen ja fast alle Menschen und haben es auch schon immer geteilt durch die gesamte Menschheitsgeschichte hindurch.
2: Astronautin war irgendwann mal ein Berufswunsch oder Möglichkeit?
3: Nee, auch nicht.
2: War hoch ins All. Aber interessant ist ja bei dir, dass du hast Astrophysik studiert, du warst sehr gut auch in Mathematik, hast Astrophysik studiert, aber kombiniert mit Philosophie. Was denkst du, wenn du in den Sternenhimmel schaust?
3: Ja, das hat ja beides wirklich sehr, sehr viel miteinander zu tun. Auch das ist was in der Menschheitsgeschichte eigentlich, glaube ich, schon immer sehr eng zusammen ging und zusammen aufgetreten ist. Weil wenn man in den Sternenhimmel guckt, dann sind da ja sofort diese großen Fragen. Also die Frage, was sehen wir da, was bedeutet das alles, was ist unser Platz in all dem? Also da ist man sofort in der Philosophie. Wenn man nachts in den Sternenhimmel guckt, dann kann man eigentlich gar nicht anders. Und insofern war es für mich von Anfang an eine sehr natürliche Kombination, die sich total auszahlt. Und das ist auch meine Erfahrung nach wie vor. Wenn ich über Astrophysik rede und Menschen zuhören, dann kommt man sofort zu den philosophischen, ganz grundlegenden Fragen.
2: Du hast aber dann doch stärker dich auf Astrophysik konzentriert, hast auch promoviert in Astrophysik. Wie ging es dann weiter mit dem Karriereweg in diesem Wissenschaftsbereich?
3: Ja, ich habe dann erst mal ein paar Jahre in Frankreich geforscht, in Grenoble, wie Sterne entstehen. Sterne ähnlich unserer Sonne. Und da ist natürlich dann immer die große Frage, auch wiederum hinauslaufend, auch eine philosophische Frage, wie einzigartig ist unser Sonnensystem? Gibt es vielleicht irgendwo anders Sonnensysteme, die ganz ähnlich sind, wo vielleicht auch Leben entstanden sein könnte? Und dazu habe ich dann einen ganz, ganz kleinen Beitrag geleistet.
2: Das heißt aber, du hast richtig geforscht, über Zahlenkolonnen gesessen, durch Teleskope geschaut. Ich glaube, du warst sogar auch mal in der Atacama-Wüste, da wo die großen Teleskope sind und eben keine Lichtverschmutzung wie hier über Oldenburg, wo man dann wirklich was ins All schaut. Wie ist das? Was ist das für ein Gefühl?
3: Das ist großartig. Also das ist eigentlich das, wo ich immer allen Leuten sage, oder allen jungen Menschen, werdet Astrophysiker. Das ist der beste Job. Man kann in der Welt zu den Teleskopen fahren, die immer an beeindruckenden Orten stehen. Ich war zweimal längere Zeit in Chile zum Beobachten. Und das ist ein Sternenhimmel, der einen wirklich sprachlos macht. Also nicht nur, weil er ganz anders aussieht als hier, es ist ja der Südsternhimmel, auch weil man einfach so viele Sterne sieht. Also schon fast so wie hier, nur halt als Milchstraße. Ja. Und das habe ich schon wirklich sehr genossen. Das ist sehr, sehr eindrucksvoll.
2: Wundert dich als Wissenschaftlerin eigentlich eher, wie viel oder wie wenig wir wissen über das All?
3: Tatsächlich beides. Also es ist ja so, dass man sagen muss, in den vergangenen 100 Jahren haben wir so viel dazugelernt, dadurch, dass wir immer größere Teleskope bauen konnten, dass wir Teleskope ins All geschossen haben. Wir verstehen mittlerweile erstaunlich viel sehr, sehr gut. das ist ja erstmal überraschend, dass wir Menschen mit unserem sehr eingeschränkten Gehirn, was sich hier auf der Erde gebildet hat, dass wir überhaupt in der Lage sind, das Universum zu verstehen. Gleichzeitig ist es aber natürlich schon so, gerade wenn man wissenschaftshistorisch schaut, unser Wissen hat sich immer so stark verändert und wir sind immer noch mit so großen offenen Fragen konfrontiert, gerade wenn es um so rätselhafte Dinge geht wie dunkle Energie und dunkle Materie.
2: Schwarze Löcher,
3: also da ist noch ganz viel, was wir nicht verstanden haben und insofern, ich finde es total spannend, auch einfach zu sehen, wie sich das jetzt weiterentwickelt und ob wir von den ganz großen Fragen vielleicht noch ein paar Antworten bekommen und auch vielleicht sehr fundamentale Umbrüche noch erleben können.
2: Glaubst du, so wie Elon Musk sich das vorstellt, dass wir irgendwann den Mars besiedeln?
3: Ich hoffe nicht. Also der Mars, das ist wirklich so ein blöder Planet, der ist so unwirtlich und es ist einfach sehr gefährlich, da hinzureisen. Man ist sehr lange unterwegs, die kosmische Strahlung, die einen. Also ich würde absolut nicht auf den Mars wollen. Ich glaube und hoffe sehr, dass wir eher noch die Kurve kriegen, hier unsere Erde noch möglichst lange als lebenswerten Planeten zu bewahren.
2: Aber es ist ja interessant, was es wieder für eine neue Faszination gibt. Also als wäre es so eine Renaissance auch den Weltall. Das Weltall zu erobern, also dass jetzt eben so jemand auch mit SpaceX, Elon Musk, sich in den Kopf gesetzt hat, auch Privatmenschen ins All zu bringen. Wie siehst du diese Entwicklung?
3: Also erstmal so als Space-Nerd finde ich es natürlich großartig. Denn es stimmt, also wir hatten eine relativ lange Phase, wo halt nicht so richtig viel passiert ist. Space Shuttle war stillgelegt, natürlich die ISS, die Internationale Raumstation, da passierte immer noch was, aber es war irgendwie nicht so richtig viel Innovation und Vision, die man so spüren konnte. Und jetzt gerade tut sich da in der Tat unglaublich viel. Also im Grunde Begeisterung erstmal, aber natürlich ist auch das jetzt wieder ein Feld, was sehr, sehr negativ eingefärbt ist, einfach dadurch, dass der Weltraum sehr stark mit Militärtechnologie verbunden ist und unternehmerische Interessen so stark im Vordergrund stehen. Also man einfach sieht, dass gerade so Leuten wie Elon Musk es eigentlich nur darum geht, sein Vermögen zu vergrößern und diesen erdnahen Weltraum, der ja eigentlich allen Menschen gehören sollte, einfach nur für sich selber optimal zu nutzen. Und das ist schon eine große Enttäuschung. Das sehe ich bei vielen Weltraumfans, dass da jetzt eine gewisse Ernüchterung einsetzt.
2: Obwohl es noch so viele offene Fragen gibt und die Wissenschaft nach Antworten sucht und du eine Wissenschaftlerin ja warst, die wirklich geforscht hat, bist du in den Journalismus gegangen, hast also praktisch so ein bisschen die Seiten gewechselt. Warum?
3: Verschiedene Gründe, aber ein Grund war, das war damals Ende 2016, Anfang 2017, da war gerade Trump das erste Mal gewählt worden. Das war so die erste Phase, als Fake News relevant wurden und wo einfach klar wurde, man muss Wissenschaft sehr gut kommunizieren in die Öffentlichkeit, weil wissenschaftliches Wissen als belastbarstes Wissen, das wir zur Verfügung haben, gesellschaftlich total wichtig ist. Und wenn Menschen das Vertrauen in Wissenschaft verlieren, dann ist es ganz gefährlich. Und insofern hatte ich den Eindruck, dass ich mehr bewirken kann, wenn ich über Wissenschaft rede, als wenn ich weiter an meinen jungen Sternembryonen forsche. Und ich habe es tatsächlich nicht bereut.
2: Und bist dann ja dann auch erst bei der FAZ gelandet und jetzt hier in Hamburg bei der Zeit. Kochen ist auch eine Wissenschaft. Und unsere Zora Klipp beherrscht die natürlich aus dem FF und macht heute eine Bowl für Sie. Eine Super Bowl. Das schmeckt.
4: Moin und hallo zusammen. Wir machen heute eine asiatische Nudelfanne. Wir machen Udon-Tempeh-Nudeln und dazu gibt es ein bisschen Brokkoli. Das wird richtig würzig lecker. Diese Udon-Nudeln, die bestehen einfach aus Weizenmehl, haben aber so eine schöne Struktur. Die saugen die Soße so auf. Und Tempeh kommt aus der asiatischen Küche, ist da gang und gäbe. Das sind Sojabohnen, das kann man ähnlich verwenden wie Tofu. Ist allerdings ein bisschen nussiger und ein bisschen fester. Und wir machen daraus eben so eine richtig schöne würzige Nudelfanne. Und wir starten jetzt als erstes auch mal mit dem Tempeh. So sieht das jetzt angeschnitten aus. Hier erkennt man jetzt auch so richtig schön diese einzelnen Bohnen. Das sind so fermentierte Sojabohnen. Die werden gekocht und anschließend mit so einem Pilz infiziert, sage ich jetzt mal. Und daraus entstehen dann diese festen Blöcke. Und das kann man super als Proteinquelle nehmen für sein Essen. Und das Ganze habe ich jetzt hier schon mariniert mit Sojasauce, Ahornsirup, Sesamöl und ein bisschen Reisessig. Und Sesamkörner habe ich noch dazu gegeben. Das wird gleich einfach angebraten. Jetzt müssen wir aber erstmal noch ein paar Pilze schneiden. Ich habe hier noch ein bisschen Brokkoli, den habe ich einfach in Röschen geschnitten und ganz einfach blanchiert in ein bisschen Salzwasser. Für die Soße gehen wir jetzt an diese asiatische Würzsoßenvielfalt und wir fangen an mit Sojasauce. Das gibt so einen richtig schönen Salzgehalt, verleiht dem Ganzen immer schön viel Tiefe, weil das ja so schön viel Umami hat, wie man so gerne sagt. Dazu kommt ein bisschen Ahornsirup, geröstetes Sesamöl und, ganz wichtig, Misopaste. Misopaste ist auch ein Produkt aus fermentierten Sojabohnen. Und das hat, ähnlich wie Sojasauce, so richtig schön viel Umami, ganz viel Tiefe, ganz viel Geschmack. Und das geht da jetzt auch rein. Jetzt gebe ich da noch einen kleinen Schluck Wasser mit dazu, weil das wirklich sehr, sehr würzig ist. Und Speisestärke, damit das nachher auch schön bindet. So, jetzt haben wir eigentlich alles, was wir brauchen. Ich würde sagen, ran an den Herd. Wir starten mit unserem Tempeh. Den geben wir jetzt einfach so in eine heiße Pfanne und lassen den einköcheln, bis die Soße so richtig schön

Hier kommt jetzt auch der blanchierte Brokkoli noch dazu. Und dann ist unser Gemüse und unser Tempeh auch schon fertig. Jetzt müssen wir noch Nudeln kochen und alles finishen. Wie ich am Anfang schon gesagt habe, sind Udon-Nudeln ganz einfache Nudeln aus Weizenmehl und Wasser. Kommt eigentlich aus Japan und gibt es mittlerweile wirklich in jedem gut sortierten Supermarkt. Die können wir jetzt ganz einfach hier, das gibt es dann in so Blöcken, in kochendes Wasser legen. Das dauert jetzt ungefähr 2 bis 3 Minuten. Dann haben die sich getrennt, dieser Block hat sich gelöst und dann kann man sie eigentlich auch schon verwenden.

0: Getoppt habe ich das Ganze jetzt noch mit frischen Koriander und Frühlingslauch. Und ich sag euch, das lohnt sich. Das schmeckt so lecker. Es ist komplett protein-loaded und macht es unbedingt nach. Das schmeckt. Bis zum nächsten Mal.
1: Mmh. Also ich habe wie immer Appetit bekommen, wenn, wenn Zora dann noch so dieses und dann denke ich, jetzt will ich den Teller auch aufessen. Wie geht's dir?
2: Lust? Nee, total. Ich würde jetzt auch, also ich würde vielleicht jetzt nicht unbedingt selber kochen wollen, aber essen.
1: Obwohl du sagst, wir sollen es uns nicht so bequem machen. Das heißt, du würdest eher bestellen oder essen gehen, aber eigentlich plädierst du ja in dem Buch für.
2: Ja, aber es ist ja gerade eben nicht als so ein unsympathisches Streberbuch gedacht, dass man immer nur alles anstrengend machen muss. Ja. Also da würde ich mir persönlich eine gewisse Bequemlichkeit leisten.
1: Ja, ich meine, du schreibst ja auch, es kann ja sein, wenn man noch mal weiterdenkt, dass man irgendwann

0: Und mit netten Leuten zusammen sein. Und ab und zu auch nochmal was erleben.
1: Das wären so die ganz naheliegenden Antworten. Ja. Aber wir sind in diesem unglaublich hektischen und stressigen Alltag normalerweise so gefangen, in diesem Hamsterrad, aus dem wir gar nicht rauskommen, dass ich immer dafür plädieren würde, ab und zu mal die Anstrengung zu unternehmen, rauszugehen, in den Sternenhimmel zu schauen und sich diese Fragen einfach bewusst zu stellen.
0: Also auch raus aus der Komfortzone, sich es nicht zu gemütlich machen.
1: Genau.
0: Sich sondern einfach Raum anstrengen, nicht nur körperlich ins Fitnessstudio, sondern auch im Kopf mal wieder arbeiten.
1: Ja.
0: Auch da ins Fitnessstudio.
1: Das
0: wir haben noch tolle Bilder, weil es gibt ja ein neues Teleskop. Das, ich weiß nicht, ob du es schon gesehen hast, dieses Weltraumteleskop. Vor knapp 2 Wochen wurde es ins All geschossen. Hier sehen wir es, auch mit deutscher Beteiligung. Und das soll ja ganz neue Bilder jetzt aus dem All liefern. Was erwartest du oder was versprichst du dir davon?
1: Ja, Nancy Grace Roman.
0: Grace Roman. Heißt es.
1: Wir haben jetzt ja endlich Namen von Astronominnen auch, endlich mal weibliche Teleskope.
0: Ja,
1: ja, also jedes neue Teleskop eröffnet wieder einen ganz neuen Blick in den Kosmos. Insofern, die tollsten Ergebnisse sind immer die, die man nicht vorhersehen kann. Aber dieses Teleskop, das hat als besonderen Auftrag auch wiederum der Frage nachzugehen, ob es irgendwo anders Planeten geben könnte, auf denen es Lebensformen geben könnte.
0: Und was denkst du? Gibt es sie, die Männchen, Weibchen aus dem All?
1: Also was wir wissen ist, die Grundzutaten für Leben, also Wasser in flüssiger Form, Energie, eine komplexe Kohlenstoffchemie, eine Oberfläche, konstante Bedingungen, das gibt es eigentlich an sehr, sehr vielen Stellen. Also es ist eigentlich alles da für die Entstehung von Leben. Ob daraus noch anderswo Leben entstanden ist, das wissen wir nicht, weil wir die Wahrscheinlichkeit nicht kennen, aber die Bedingungen sind auf jeden Fall gut dafür.
0: Vielleicht ist da gar kein menschliches Leben entstanden, sondern direkt eine KI. Die überspringen uns einfach.
1: Oh je, das wäre aber sehr traurig. Also,
0: sag doch mal, wir müssen nicht ganz so traurig sein, oder?
1: Nee, nee, immer
0: optimistisch. Immer optimistisch bleiben, trotz allem. Also wir haben es noch im Griff.
1: Ja.
0: Dankeschön, auch für den Anschubser, dass wir uns mal wieder rausbewegen aus der Komfortzone und es uns nicht ganz so bequem machen. Morgen kommt Benno Fürmann, toller Schauspieler. Und Ilka Petersen wird ihn interviewen, die übernimmt morgen. Und ich freue mich, wenn wir uns dann wiedersehen. Haben Sie ein schönes Wochenende. Und hier kommen natürlich wie immer Ihre tollen Landesprogramme. Tschüss.
2: Herzlich willkommen auf der Altbaureihe 291.
3: Exeg, geht los!
2: Lokführer oder generell Eisenbahner im Betriebsdienst ist eigentlich eine Berufung. Mein Rangierbegleiter, der ist jetzt mein Auge und Ohr.
4: Und weiter.
2: Deswegen weiß ich, dass es ihm gut geht. Und deswegen sagt er alle 10 Sekunden weiter.
5: Die Gleise müssten ausgebaut werden, aber es wird ja nichts ausgebaut. Das ist ja hier unser Problem gerade.
6: Wenn du jetzt den nicht richtig zum Stehen bringst, kann es sein, dass du etwas doller auf die Wagen knallt, dann wäre das schon, würde da ein Haufen passieren.

0: Der Hamburger Hafen ist Europas größter Eisenbahnhafen. Knapp 50 Millionen Tonnen an Gütern kommen und gehen jedes Jahr über die Schienen der Hafenbahn. Eine Meisterleistung, an der ein ganzes Netzwerk von Verantwortlichen arbeitet. 365 Tage im Jahr, rund um die Uhr. Einen besonders anspruchsvollen Job machen die Zweierteams auf den Rangierloks. Rangierbegleiter Erkcim Rama und Lokführer Sandy Kowojejek. Er will zum Containerterminal Altenwerder, kurz CTA, so schnell es eben geht.
1: So, oder da geht 443 durchschieben, CD1.
2: Ja, das ist halt bei der Eisenbahn. Es ist halt nicht so, dass man sagt, so, ich fahre jetzt los, wie auf der Straße, und dann fährt's los. Sondern halt eben, man muss sie erst anbieten und Fahrbereitschaft herstellen und, ne? Das dauert halt alles, ne?
3: Die meiste Zeit seines Lebens warten wir vergebens.
0: Rangierbegleiter Erkcim macht sich auf den Weg. 680 Meter. Der Güterzug soll gleich von der Lok in das Terminal geschoben werden. Dafür muss Erkcim an der Spitze des Zuges arbeiten.
4: S1 zu meiner, kommt komm.
1: Abfahrt.
0: Die Rangierlok, eine sogenannte H3 mit Hybridantrieb.
1: Ja, dann wollen wir mal, ne? So, wie man merkt, ist auch nicht wie beim Auto. Wir fahren los und 1600 Tonnen müssen erstmal bewegen.

0: Bewegung gesetzt werden, ne?
1: Der Funk, die einzige Verbindung zwischen den Eisenbahnern.
0: Mein Rangierbegleiter, der ist jetzt mein Auge und Ohr, praktisch mein verlängerter Arm. Und der sagt mir dann, wie es dann da vorne aussieht. Können wir fahren, können wir nicht fahren, kommen in ein Hindernis.
2: Und dem muss ich auch zu 100% vertrauen, ne?
0: Wenn ich da kein Vertrauen habe, dann bringt das nichts.
3: Und weiter.
0: Weil er ja vorne halt steht und sieht, was, wie weit, welche Gefahr droht.
3: Und weiter.
0: Deswegen weiß ich, dass es ihm gut geht. Und deswegen sagt er alle 10 Sekunden weiter. Kommt das nach 10 Sekunden kein Weiter mehr, weiß ich, da geht es ihm nicht mehr so gut. Und dann muss ich hier eine Schnellbremsung einleiten.
3: Weiter.
1: Radio hören ist auf der Lok verboten.
3: Bitte, ich zieh dir ein.
0: Also wir sind jetzt mit der Spitze des Zuges bei CTA 1 schon angekommen. Und wir fahren aber noch nicht bei CTA 1. Also es dauert noch ein bisschen, bis wir persönlich auch bei CTA 1 sind.
3: Und
0: 680 Meter alt, ne?
1: Der Umschlagplatz Schiffbahn, ein Hotspot der Hafenbahn.
0: Weil wir fahren ja auch nicht alleine hier. Wie man sieht, ne? EVB gibt es hier zum Beispiel, Cargo, Captrain, wie sie alle heißen.
3: Und
0: die müssen ja auch letztendlich zu ihrem Slot irgendwann mal hier nach CTA. Ne?
1: Rund 160 Eisenbahnverkehrsunternehmen tummeln sich auf dem Schienennetz der Hafenbahn. Sie bringen mehr als die Hälfte aller Container im Hamburger Hafen auf die Schiene. Täglich etwa 200 Güterzüge mit 5.500 Waggons. Die Hafenbahn ist das Bindeglied zwischen den Terminals der Containerschiffe und dem deutschen und europäischen Schienennetz. Der Umschlag läuft im Minutentakt. Ein logistisches Uhrwerk.

0: Birte Meyer arbeitet für die Metrans, einem der vielen Unternehmen der Hafenbahn. Die Disponentin spürt gerade einem Container nach, der auf dem Weg nach Tschechien ist.
1: Der Zug ist weg. 13er ist abgefahren. Scheiße.
2: Ja.
1: Okay, Chris. Tut mir leid. Bis dann. Tschüss.
0: Ein seltener Irrläufer.
3: Es war eine Frage von der Agentur, dass ein Container disponiert wurde und verladen wurde, der gar nicht geplant war für diesen Zug. Und das ist aber in der Nachtschicht passiert und man kann immer nur bedingt recherchieren, was ist da passiert. Jetzt muss man mal gucken, was da jetzt wirklich war. Es klärt sich zu 99,9% aber immer auf.
0: Wagenmeister Patrick Kupczyk.
1: Hallo Patrick.
4: Hi bitte.
1: Das ist der Münchner.
4: Ja.
1: Papiere, alles dabei.
0: Eine wagentechnische Untersuchung steht an.
4: Ja, alles klar. Dann rufe ich dich an, wenn ich fertig bin.
1: Alles klar.
4: Bis nachher.
0: Der Bahnhofsteil Altenwerder West. Hier wird Patrick jetzt einen 700 Meter Güterzug auf Betriebs- und Verkehrssicherheit überprüfen. Ohne Freigabe durch den Wagenmeister kommt kein Zug aus dem Hafen.
4: Alle Züge, die eigentlich weltweit fahren, werden mit Luft gebremst. Und um jetzt die Bremsen zu testen, haben wir hier sogenannte Bremsprobeanlagen. Damit füllen wir jetzt den kompletten Zug auf 5 Bar und testen dann gleich im Anschluss die Bremsen. Die Dichtheitsprobe ist inzwischen abgeschlossen. Jetzt können wir das sehen. Unser Zug ist voll, unser Zug ist dicht. Und somit können wir die Bremsen anlegen. Also der durchschnittliche Wagenmeister macht das hier so bei 4 Zügen pro Tag. Ja, das ist schon ein gewisses Arbeitsvolumen. Jetzt bei diesem Wetter perfekt. Sonnenschein. Ja, aber bei Regen, Sturm, nachts ist es noch mal was ganz anderes. Da gibt es auch schon Tage, wo es etwas weniger Spaß macht als sonst.
0: Der Bremstest ist sportlich. Etwa 400 Mal klopfen pro Zug.
4: Bremsen haben wir jetzt alle angelegt. Dafür kommt jetzt dieser Hammer mit diesem langen Stiel zugute. Das ist ein sogenannter Klanghammer. Mit dem können wir hier unten gegen dieses Rad schlagen. Und hören dann, dass die

0: Bremse fest ist.
1: Ob Gefahrgut oder wertvolle Fracht, einige Ladungen bekommen von Patrick eine Extra-Behandlung.
0: Hier haben wir jetzt Container mit sensibler Ladung. Den Inhalt selber kenne ich auch nicht. Und hier muss ich jetzt das Siegel kontrollieren und das tatsächlich auch fotodokumentieren. Das wird alles einfach durch die Gegend gefahren, ne? Was man sich nur vorstellen kann. Ein Klick bei Amazon löst diese ganze Kette aus und das ist wahrscheinlich dann alles hier drin. Manchmal findet man aber auch Container, da steht dann ein Ferrari F40 drin und noch ein Oldtimer, wo man denkt, wow, was für tolle Autos zum Beispiel oder was für seltene Sachen. Und man geht praktisch direkt dran vorbei.
1: Manchmal entdeckt der Wagenmeister auch ganz Kurioses.
0: Wenn ich lese, dass ich hier 14 Tonnen Verhütungsmittel drin habe. Jeder weiß, was Verhütungsmittel wiegt. Das wird für sehr, sehr viele Menschen reichen. Das ist immer so, wo man dann so ein bisschen schmunzeln muss, ne? Aber die Welt braucht das tagtäglich.
1: Patrick prüft beide Seiten des Zuges, 2 × 700 Meter.
0: Tatsächlich sagt man immer, dass man als Wagenmeister sprichwörtlich mit einem Bein schon im Knast steht. Also wir sind dafür verantwortlich, dass wirklich alle Bremsen funktionieren für diesen Zug, dass die Ladung richtig verladen ist. Am Anfang war ich sehr aufgeregt, wenn ich wusste, ich habe einen Zug untersucht. Der braucht jetzt 8 Stunden, bis er am Ziel ankommt. Und dann habe ich immer gesagt, wenn ich die nächsten 8 Stunden nichts höre, ist alles in Ordnung.
2: Jetzt.
1: Rangierlokführer Sandy kommt gerade aus der Warteschleife.
3: Sandy, Frau Runder.
1: Die Leitung zu seinem Disponenten war lange belegt. Jetzt erfährt Sandy, wo er seinen Güterzug abstellen soll. Gleis 431, Altenwerder. Damit er seine Lok dort nicht zuparkt, muss Sandy gleich rückwärts ins Ziel. Sein Kollege Erkzim ist schon auf seinem Posten.
2: Mein Rangierbegleiter, der ist auf dem letzten Wagen. Wo er sein muss, ne? Weil wir schieben ja gleich nach 431. Da brauche ich ihn ja da hinten.
1: Erkzim steht jetzt an der Zugspitze. Bei jeder schiebenden Fahrt hat der Rangierbegleiter den Hut auf. Signale, Weichen, Hindernisse, er muss alles im Blick haben. Fehler wiegen meist schwer im Rangierverkehr. Mehr als 1000 Rangierfahrten gibt es täglich bei der Hafenbahn. Trotz Höchstgeschwindigkeit von 25 Stundenkilometern jedes Mal ein gefährliches Unterfangen.
4: Letzte Länge.
2: Also ich persönlich hatte noch keinen größeren Schaden.
4: 5 Meter.
2: Hier im Hafen.
4: 4 Meter. 3 Meter. 2 Meter.
2: Hier im Hafen gab es schon Entgleisung.
4: Und 1 Meter noch.
2: Durch Unachtsamkeit oder
4: Unkrankheit.
2: Schusseligkeit entstanden. Ne?
1: Erkzim arbeitet seit 2 Jahren als Rangierbegleiter. Ihn reizt die Verantwortung bei dem Job.
5: Ist ein bisschen komisch, mulmiges Gefühl am Anfang gewesen. Wenn du jetzt deine Längen nicht richtig angibst, den nicht richtig zum Stehen bringst, kann es sein, dass du etwas doller auf die Wagen knallt oder man fährt halt über ein Signal. Das ist halt nicht so schön, weil wenn wir jetzt mit, sagen wir mal, 20 km/h auf die Wagen brettern würden, dann wäre das schon, würde da ein Haufen passieren. Das wollen wir ja nicht.
1: Erkzim lässt Luft aus den Bremsen. So kann der Güterzug nicht wegrollen. Der Zug bleibt hier, bis ein Wagenmeister ihn freigibt und er auf Strecke gehen kann. Die Lok ist abgekoppelt. Freie Fahrt für den nächsten Auftrag. Selbst ohne tonnenschweres Gepäck, keine Kaffeefahrt für das Lokteam.
2: Brenzlsituation gibt es immer. Weil hier im Hafen ist die Angewohnheit, dass die gummibereiften Verkehrsteilnehmer grundsätzlich bei Rot noch über die Straße fahren müssen.

0: Und das ist das Problem.
1: Seit mehr als 20 Jahren ist Sandy schon bei der Hafenbahn. Rangierlokführer, genau sein Ding.
0: Mich reizt die Technik. Es gibt ja Neubaureihen, so wie wir jetzt gerade drauf sind. Hybridloks. Die Technik geht ja auch immer weiter voran. Und dann gibt es halt auch noch Altbaureihen. Da muss man dann halt noch ein bisschen, sag ich mal, anders fahren können, weil das noch alttraditionelles Fahren ist.
1: Trotz Umschlag, Rückgang, das Schienennetz der Hafenbahn ist völlig überlastet.
0: Die Gleise müssten ausgebaut werden, aber es wird ja nichts ausgebaut. Das ist ja hier unser Problem gerade, ne? Deswegen dauert ja alles unendlich lange. Und wenn dann noch 25% mehr auf die Schiene sollen, dann frage ich mich, wohin? Auf welche Schiene? Dann müssten ja auch Schienen da sein für, ne?
1: Die Gleise der Hafenbahn sind 300 Kilometer lang. Zuständig für die Wartung der Infrastruktur ist die HPA, die Hamburg Port Authority. Bevor das Team der HPA die Gleise betritt, lässt es den Streckenabschnitt für den Rangierverkehr sperren.
2: Und dann bis dann. Tschüss. Also, wir sind Anlagen- und Bauüberwachung. Und was wir heute machen, ist eine Weicheninspektion.
1: Insgesamt 768 Weichen gehören zur Hafenbahn. Auf vielbefahrenen Strecken kontrolliert das Team besonders häufig, aus gutem Grund.
3: Also jetzt messe ich hier die Spur, die Rillenweite und die Leitweite. Weil hier in dieser Weiche ist es ganz wichtig, hier ist die führungslose Stelle. Also hier gibt es ja keine zwei Schienen, so wie hier. Hier sind ja zwei Schienen und hier ist eine führungslose Stelle, wo das Rad nicht mehr geführt wird. Das Rad wird dann nur durch diesen Radlenker geführt, damit das hier sauber über die Herzstückspitze kommt. Wenn dieses Maß nicht mehr stimmt, dann fährt das Rad hier gegen die Spitze, kann hochfliegen oder hebt ab und dann könnt's zur Entgleisung kommen. Hier ist alles in Ordnung, ja. Dann war's das.
1: Eine halbe Stunde lang hat die Weichenkontrolle die Strecke blockiert. Jetzt ist sie wieder frei für den Rangierverkehr. Erkzim und Sandy fahren zum nächsten Auftrag. Sie werden gleich viel rangieren. Bei diesem Eingangszug müssen die Wagen in eine andere Reihenfolge.
4: So, das Probe wieder. 110 mit drei Wagen nach 114, bitte.
1: Über Funk erfährt Sandy, wie er den Zug neu bilden soll. Ja. Jeder Wagen hat eine eigene Nummer, eine Art Kennzeichen.
0: Ja, das war mein Dispo, ne, der mir gesagt hat, was wir jetzt damit tun, hier mit dem Eingangszug. Und den lösen wir jetzt auf.
1: Erkzi macht ein Foto von den Wagennummern. So weiß er, wo er den Zug trennen muss. Die Lok ist klar zum Rangieren. Sandy braucht jetzt nur noch die Freigabe vom Fahrdienstleiter. Dann könnte es losgehen. Eigentlich.
5: Und wenn du noch Platz hast, 19 lange Sende durchschieben, 110, Überstand, Rest, 114. Über Funk haben sich ja gerade noch irgendwelche Kollegen angeboten. Aus dem Bezirk da unten, auch mit Überstand, in ein anderes Gleis. Und dann können wir halt schon mal nicht fahren. Weil sie uns praktisch im Weg stehen. Ne? In unserem Fahrweg würden wir an denen nicht vorbeikommen. Wir sind im Angebot, kann dauern. Ne? Die haben da auch wieder Überstand.
1: Rangierbahnhof Alte Süderelbe, Europas größter Containerbahnhof. Hier befindet sich das moderne IT-gestützte Stellwerk der Hamburg Port Authority. Die Fahrdienstleiter, auch Falzner genannt, lenken von hier aus den Rangierverkehr im Hafen per Mausklick. Schichtleiter ist heute Horst Markowski mit 40 Jahren Berufserfahrung.
6: Wir versuchen, den Güterverkehr im Hamburger Hafen zu steuern. Und wir schaffen es auch jeden Tag aufs Neue. Und meine Disponenten disponieren die Züge, in welche Gleise sie sollen, in welcher Reihenfolge sie fahren sollen. Und die Fahrzeuge, die setzen den Signale Weichen und sprechen mit den Lokführern.
7: Ah, Kollege, das war sehr leise. Bist du der Kollege aus Gleis 25 zur Schiebebühne?
8: Ja!
7: Ja, alles klar, dann geht das gleich los.
1: Erst wenn der Fahrdienstleiter die Strecke freigibt, darf die Lok auf Gleis 25 weiter. Wartezeiten entstehen nicht nur durch Hochbetrieb im Hafen. Auch das Schienennetz im Hinterland ist überlastet. Der Güterzugverkehr in der Regel unregelmäßig.
6: Ich habe ja eine Aufstellung zum Beispiel, wann welcher Zug wo ist. Da haben wir Züge plus 1000 Minuten. Ne? Also die Planung und die Wirklichkeit, das stimmt meistens nicht überein. Und deswegen sind die Disponenten da und müssen das in Regeln. Man kann ja alles beobachten. War ja früher nicht so. Gab es noch Zettel, gab es noch einen Fax. Jetzt Echtzeit. Und die sind ja sehr weit weg, die Bahnhofsteile.
1: Der Schichtleiter hat das Problem Infrastruktur täglich vor Augen. Für den Güterzugverkehr gibt es für ihn nur eine Lösung.
6: Müsste sehr viel ausgebaut werden. Wenn man jetzt auf die von hier kann, wir unsere Autobahn ja gut sehen. Kilometerlange LKW-Schlangen. Es stockt ja überall. Wir sind vielleicht hier gut aufgestellt, aber jetzt aus dem Hafen raus und in den Hafen rein. Da haben wir nachher wieder Probleme.
1: Der Tower ist rund um die Uhr besetzt. Der Güterumschlag schläft nie.

0: Bahnhofsteil Altenwerder. Um diese Zeit hat hier niemand was auf den Gleisen verloren. Außer Wagenmeister Patrick Kupczyk. Eine Zugkontrolle im Dunkeln ist schwierig und etwas unheimlich. Hin und wieder huschen Tiere über die Gleise.
1: Ja, es gibt tatsächlich so Nächte, wie man sie sich praktisch wie im Film vorstellt. Ne? Dass es dunkel ist, regnerisch, windig. Wenn man sich schnell in der Nacht fürchtet, ist es, glaube ich, nicht das Richtige.
0: Tatsächlich war das hier schon ein Tatort.
1: Es wurden hier eine ganze Zeit lang viele Container geknackt. Das sind nicht einzelne Menschen, sondern das ist dann schon eine gewisse Organisation, die dahinter steckt. Weil man ja natürlich wissen muss, wo was drin ist. Ne? Wenn ich einen Container knacke, wo 10.000 Flipflops drin sind, das ist sicherlich nicht so interessant, wie wenn ich einen Container knacke, wo vielleicht hochwertige Elektronik drin ist. Ne? Aber das wird mittlerweile so engmaschig hier überwacht, dass sich das nicht mehr lohnt.
0: Gefährlicher als das organisierte Verbrechen, der Rangierverkehr. Ein falscher Schritt kann tödlich sein.
1: Diese Wagen, die hier praktisch vorwärts reingeschoben werden in die Gleise, sind komplett unbeleuchtet. Da muss man natürlich ganz besonderes Aufmerksamkeit in die Gleise haben, dass man da nicht sprichwörtlich über den Haufen gefahren wird.
0: Uhr. Schichtbeginn für Rangierlokführer Tore Petersen. Vor der Abfahrt der sogenannte Vorbereitungsdienst. Vorschrift bei der Eisenbahn.
2: Eine augenscheinliche Kontrolle des Zustands der Lok. Guck, ob irgendwelche Fehler da sind.
0: Außen scheint alles okay. Doch irgendwas stimmt nicht mit der Bremstechnik.
2: Sicherheitsfahrschaltung. Dass die Lok auch anhält, wenn ich sie nicht mehr treten würde. Aber irgendwie will sie gerade nicht. Reagiert nicht. Ja, jetzt muss ich eine Lokstörung jetzt mal beheben.
0: Tore fährt das System runter. Neustart, wie beim Computer.
2: Kurz warten.
0: Über das Display kann Tore alle Funktionen abrufen. Diesmal keine Störung in Sicht.
2: Gut. Jetzt. Ja, das läuft.
0: Bis morgen früh um 8 geht die Schicht für das Lokteam.
3: Im Dunkelheit arbeiten ist es ein bisschen schwierig, aber man muss ja durchkämpfen. Ne? Also unser Zug muss bewegen, auch Tag und auch Nacht.
0: Körperlich anstrengend ist der Job auf der Lok nicht, aber mental.
2: Routine ist ein Feind.

0: Feind, absoluter Feind. Wenn Routine eintritt, was mir auch schon mal passiert ist, dann musst du dir selber sagen, jetzt musst du auch mal wieder dich bremsen. Ja. Weil die Verantwortung ist halt viel zu groß. Ein schwerer Unfall, das sind 1 Million Euro Schaden. So, jetzt fahren wir ins Containerterminal Altenwerder.
1: Ihr erster Auftrag, diese Container aus dem Terminal ziehen. Doch vorher müssen die Wagen überprüft werden. Der Job von Rangierbegleiter Apo.
2: Ich muss erst mal aufschalten.
3: Entschuldigung.
4: Ja, ist gut, aber mach mal.
1: Apo notiert sich die Wagennummern aus dem Auftrag. So kann er mögliche Irrläufer gleich erkennen.
4: Bis gleich.
3: Ja, bis gleich.
1: Der RB macht den Außendienst. Die Aufgaben auf der Lok sind geregelt.
0: Jedes Mal, wenn der RB draußen ist, muss ich hier sitzen und warten. Ja.
1: Apo hat was entdeckt. Auf einem Wagen ist ein Container nicht richtig gesichert. Er braucht einen Kran vom Terminal, damit der Fehler behoben wird. Tore übernimmt.
0: Ich ruf gleich an. Ja, moin, Tore hier von der Metrans.
1: Den Kran bezahlt das Terminal. Noch. Denn sollte Apo hier was übersehen, muss später das Eisenbahnunternehmen für die Kosten aufkommen.
0: Den Zapfen nicht richtig drin. Schick dir einen hin. Danke dir. Jo, tschüss. Solange ich nicht den Wagen oder den Park gebucht habe auf meine Lok, ist das Sache von CDA. Und bleibt auch da. Naja, ansonsten könnte es sein, dass das uns als Metrans dann das Geld kostet.
1: Apo hat seinem Arbeitgeber gerade eine Menge Geld gespart.
2: Okay. Ja. Alles in Ordnung. Also Fahrbereitschaft ist hergestellt.
0: Jetzt fängt es auch noch an zu regnen. Das ist immer schön. So, dann muss ich einmal mehr Kraft auf die Lok nehmen. Sonst komme ich hier gleich gar nicht mehr vorwärts.
1: Nasse Schienen. Schwierig bei der Anfahrt und beim Bremsen.
0: Schwerer Zug. Fühlt sich schwer an. Respekt vor den Tonnen, Respekt vor der ganzen Sache. Die Bremswege sind halt sehr, sehr, sehr lang.
1: Ein Güterzug ersetzt etwa 50 Lkw. Eine umweltfreundliche Alternative. Am nächsten Tag sind Erkzim und Sandy wieder auf schiebender Rangierfahrt.
5: Manchmal, wenn wir schieben, hast du mal eine Abteilung neben dir. Und da musst du sehr konzentriert bleiben, weil du musst ja konstant auf deinen Fahrweg achten. Dann hoffst du, dass der Fahrdienstleiter den Weg für dich gelegt hat. Weil manchmal sieht man das Signal, aber man sieht die Weiche noch nicht so richtig. Dann wird das ein bisschen, da denkst du dir so, oh, hat er den Fahrweg richtig gelegt? Ja, nein. Aber sollte eigentlich alles gut gehen. Und dann habe ich auch noch hier meinen Luftabsperrhahn. Auf jeden Fall das Erste, was ich tun muss, wenn solche Situationen sind, Hahn runter. Und am besten direkt auch noch dem Lokführer Bescheid sagen, dass er bremsen soll. Also einfach Halt rufen.
1: Der Zug bleibt hier. Einen halben Kilometer weiter oben wartet bereits der Kollege.
6: Herzlich willkommen auf der Altbaureihe 291. Exem geht los!
1: Eine Diesellok. Was für Liebhaber.
6: Ja, ist ein bisschen was anderes als gestern auf der modernen H3. Das ist noch alte Baureihe 291 mit Handradsteuerung. Baujahr 1975. Und läuft immer noch. Ganz ohne Wartebatterie.
1: Die Hafenbahn. Für Lokführer Sandy eine Herzensangelegenheit.
6: Lokführer oder generell Eisenbahner im Betriebsdienst ist eigentlich eine Berufung. Wer das nachher aus Zwang macht, sage ich immer, der macht es nicht richtig und hat auch keinen Bock darauf. Und dadurch passieren Fehler und durch Fehler passieren Unfälle. Ja, und das will ja keiner, ne? Ja, wenn die Geldfee kommt und mir dann einen Sack voll Geld hinstellt, sodass das reicht bis zur Rente, dann höre ich auch auf zu arbeiten. Mache ich das als Hobby. Sage ich, mein Chef, pass mal auf, brauchst mich nicht bezahlen. Ich komme so einfach, fahre ein bisschen Lok, wenn ich Bock drauf habe, und dann hau ich wieder ab. Ja, dann wollen wir mal, ne?

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4: Das bist da nun sind unsere Seil schaffen. 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
5: Es war eine gute Geschwindigkeit, doch. Also da brauchen wir nicht mehr viel üben, glaube ich.
3: Also ich persönlich habe damit kein Problem, dass ich halt in einem typischen Männerberuf agiere.
5: Also ich finde es schön, wenn man seine Ruhe hat. Da bin ich nicht dazu abgeneigt.
6: Gähnende Leere. Der Fahrgastwechsel ist abgeschlossen.
5: Ich muss hier keine 300 oder sowas fahren. Ich sehe gerne was von der Landschaft.
7: Henry Marz mit Fahrtrainer Aaron Pfüller in Rostock. Nachtschicht. Erstmal ist der Ausbilder dran. Diese E-Lok darf der Azubi im zweiten Lehrjahr noch nicht fahren.
8: Das ist dann seine quasi Freude aufs dritte Lehrjahr, wo er dann eben auch dieses Fahrzeug ja, bekommt, geschult bekommt und dementsprechend dann auch fahren darf.
6: Und unser Kundenbetreuer ist drin und wir können los.
8: Wir können los, gut. Dann einmal Tür schließen.
7: Der 21-jährige Schweriner auf dem Weg zum Lokführer.
6: Wenn man sich halt wieder vor Augen ruft, wie groß das alles ist, wie schwer das alles ist, das ist schon cool irgendwo, ja.
7: Die Strecke ist er schon 10-mal gefahren.
6: Der Zug hier, der hat in Bad Klein nachher einen etwas längeren Aufenthalt. Das sind halt solche Sachen, die merkt man sich, dass man da dann halt wirklich mal vielleicht 3, 4 oder auch mal 5 oder 6 Minuten steht. Das sind dann halt solche Halte, wo man sich dann halt mal aufs Klo retten kann.
7: Ja. Aaron ist in Rostock Ausbildungskoordinator und selbst erst 26.
8: Weil vom Prinzip her war eigentlich damals für mich, ich möchte eigentlich Lehrer werden. Dann kam aber doch so der Punkt, ich möchte doch erstmal so ein bisschen Geld verdienen. Und dann stand halt auf dem Plan, ja, dann mache ich halt eine Ausbildung, die mir im Endeffekt auch Spaß machen wird. Weil es eben tja, mit großen Maschinen, große Technik und ja, war dann auch so relativ schnell eingelebt in das Ganze. Und jetzt aber, wie gesagt, im Endeffekt ist es einfach die Mischung aus beiden. Ne? Also den Unterricht machen zu dürfen, dass ich eben Lehrer sein kann, aber dennoch halt ja, mit den Azubis auch fahren zu können, also auch mal selber fahren zu können. Ne?
7: Inzwischen ist es 22 Uhr.
6: Gähnende Leere. Der Fahrgastwechsel ist abgeschlossen. Also das sind dann wirklich, sag ich mal, die etwas entspannteren Halte, wo man dann wirklich einmal bloß pro forma, sag ich mal, rausguckt, weil nichts passiert.
7: Diese 1:1 Betreuung gibt's nur beim Fahrtraining. Gleich ist Henry dran.
6: Ja, wir steigen jetzt von dem Zug ab und wechseln jetzt auf den RE4. Das ist dann auch jetzt mit der Baureihe, die ich dann halt auch schon fahren darf.
9: Nur Fährsprecher lösen und dann dürft ihr los, ne?
6: Alles klar,
9: dann. Alles klar.
7: Der Kollege überlässt den beiden seinen Zug. Von Bad Kleinen soll es weiter nach Lübeck gehen. Beim Dieseltriebwagen ist die Bedienung einfacher.
8: Gut, hast du dem Kollegen zugehört?
6: Ja.
8: Bremstechnisch soweit alles vorbereitet.
6: Ne? Nur noch Federspeicher, wenn wir dann dran sind.
8: Jetzt gerade geht es aber eigentlich immer erstmal nach 3 Leitsätzen. Das ist einmal Sicherheit zuerst. Dann haben wir jetzt eben Pünktlichkeit zu erreichen. Und dann kann man mal über Energiesparen nachdenken. Ne?
7: Blockfahren heißt Schichtdienst. Schichten können bis zu 12 Stunden dauern. Etwa 5 Nachtschichten pro Monat.
6: So früh morgens, wenn die Sonne aufgeht, oder abends, wenn die Sonne untergeht, fahre ich total gerne nach Hamburg. Einfach diese Skyline in der im Sonnenuntergang, dann ist schon echt schön. Aber ansonsten, ja, hat irgendwo auch seinen Reiz, sag ich mal, die Landschaft teilweise. Aber wenn ich im Dunkeln fahre, dann fahre ich halt im Dunkeln.
7: Aline Düring mit Fahrtrainer Benjamin Landgraf.
10: Ja, dann mach uns mal die Tore auf, Aline.
7: Zugvorbereitung in Stralsund. Die Rüganerin ist im 3. Lehrjahr und im Sommer fertig.
10: Ja, dann legen wir erstmal unser Gepäck ab. Gucken zuallererst mal ins Übergabebuch, ob uns irgendwas anlächelt, was uns jetzt in unserem Vorbereitungsdienst beeinträchtigen könnte.
7: Kannst du mal mit Kontrollgang außen.
10: Man sieht, es ist zumindest.
7: Die Luftfedern sind ziemlich platt.
10: Richtig eindrücken.
3: Ja.
10: Und das wird sich beheben. Wir werden das kontrollieren, sobald das Fahrzeug in Betrieb genommen ist.
3: Das macht man auf jeden Fall einmal täglich. Im Regelfall vor der ersten Zugfahrt. Ja, oder wenn Züge halt neu zusammengestellt werden, etwas verändert wird. Da haben wir auch schon eine Unregelmäßigkeit. Dieser Hahn sollte eigentlich nicht offen sein. Oder? Deswegen machen wir den mal zu.
7: Einer der Druckluftschläuche.
3: Dann aktiviere ich jetzt den Führerschein.
10: Ja.
7: 4200 Kilowatt.
3: Und die Prüfdaten für die LZB. Dann schalten wir hier gleich den Schalter für Schlusslicht ein.
7: Auch am anderen Zugende aktiviert die 21-Jährige alle Systeme.
10: Jetzt sind wir hier im sogenannten Steuerwagen. Ist für unsere Fahrgäste ein ganz normaler Reisezugwagen, gibt aber uns die Möglichkeit, die Lok, die wir gerade vorbereitet haben, auch von dieser Seite identisch zu steuern.
7: Volle Bremsprobe. Der Sicherheitscheck dauert eine ganze Stunde.
3: Ja, dann machen wir jetzt den Lösegang und prüfen, ob alle Bremsen im Zug wieder gelöst sind.
10: Jawohl.
3: Das sehen wir hier an den grünen Schaubildern, ohne Kreis. Die Tür bleibt offen, die haben wir uns ja gerade freigeschlüsselt.
10: Genau.
7: Auszubildende im Endspurt.
3: Ja, also ich habe ja demnächst auch meine Prüfung. Natürlich muss ich mich bestimmt noch mal hinsetzen und alles ein bisschen vertiefen, aber ich hoffe, ich bin ganz gut aufgestellt.
7: Als Lokführerin muss Aileen auch den Fahrgastraum checken.
3: Gut. Dann kontrollieren wir den Innenzustand.
10: Jawohl. Ein bisschen beeinträchtigen können.
7: Schäden müsste sie melden.
3: Viel ist ja Routine. Also man, ja, die Handgriffe sitzen nachher irgendwann schon mal. Aber ja, viel ist halt auch gerade zuerst halt Lernsache.
10: Ja, was fällt uns auf?
3: Das sollte nicht so sein.
10: Das sollte nicht so sein.
3: Den stellen wir zurück.
10: Stellen wir zurück. Geht auch noch alles vernünftig in die Halterung. Display noch mal kontrollieren.
7: Laut Fahrplan soll es gleich losgehen.
10: Das funktioniert wunderbar.
3: Wir müssen uns jetzt erstmal anmelden, dass wir auch, ja, wir können ja nicht einfach losfahren. Das heißt, wir melden uns jetzt erstmal beim Weichenwärter an und fragen, ob wir in den Bahnhof reinrangieren können. Okay, alles klar, danke schön. Ciao.
7: Jonas Thom kommt auch von der Insel Rügen. Er ist mit Fahrtrainer Thilo Wilken verabredet. Jonas ist im 2. Lehrjahr, wie Henry.
11: Na, wie geht's dir?
12: Ja, mir geht's gut. Und dir? Schön. Heute machen wir Folgendes. Wir waschen den Baureihe 623.
11: Klingt gut.
12: Das haben wir bisher noch nicht gemacht.
7: Züge müssen im Schnitt einmal pro Woche in die Waschanlage. Auch Aufgabe der Lokführer. Für den Azubi heute das erste Mal.
13: Dann erzähl doch mal, was machen wir jetzt hier zuerst auf so einem Fahrzeug?
14: So, wir machen uns erstmal fahrbereit. Schauen, ob gegebenenfalls irgendwelche Störungen sind.
13: Jawohl.
14: Da fällt mir gleich ins Auge, ja, ist es eine da.
13: Genau, schauen wir nach.
14: Die Schnellbremsung ist aktiv. Federspeicherbremse lösen, wenn die rote Lampe erlischt.
7: Ja. Vieles läuft automatisch. Doch nicht alles.
13: Was haben wir im Fahrergastraum noch zu beachten, bevor wir hier in die Waschanlage fahren? Hast du da eine Idee?
14: erstmal, dass keine Leute drin sind.
13: Das ist logisch, dass keine Fahrgäste mehr drin sind, genau.
14: Was wenn noch? In dem Fahrgastraum? Wüsste ich jetzt nicht.
13: Dass alle Fenster geschlossen sind. Ja, und die Bürsten fahren jetzt in verschiedene...
7: Eine Dreiviertelstunde braucht der 40 Meter lange Dieseltriebwagen. 2 dieser Anlagen gibt's im Land.
14: Größer als wie eine Autowaschanlage, zeitaufwendiger als wie in einer Autowaschanlage.
7: Die Trainingseinheit kann beginnen. Weichen stellen und rangieren steht auf dem Plan.
13: Auch die Front, Jonas? Ja, die Frontwäsche hat wirklich funktioniert, so wie es sein soll, ne?
14: Ja, definitiv. Wunderbar.
13: Sieht sehr schön sauber aus. Was, dann erzähl mal, worauf achtest du?
14: Also die Weiche liegt aktuell augenscheinlich in der richtigen Lage für uns.
13: Jawohl. Das heißt was?
14: Sie liegt in zur Fahrt nach rechts für uns.
13: Ja, wie erkennst du denn, dass die Weiche in der richtigen Lage liegt?
14: Wir befahren die Weiche spitz. Das heißt, wir könnten sie auffahren, wenn sie in Fahrt nach links wäre.
13: Ja, da muss ich schon mal eingreifen. Wir befahren die Weiche stumpf.
14: Stumpf
13: spitz
14: war das.
13: Wäre von der Seite. Genau.
7: Auf dem Rostocker Betriebshof gibt es noch etwa 50% Handweichen. Perfekt zum Üben. Jonas rangiert sein Fahrzeug auf ein Gleis mit einem anderen Zug. Nächste Aufgabe, Kuppeln.
14: Wir müssen uns beide Kupplungen angucken, ob alles passt, dass unsere Kontakte in der richtigen Position sind. Und das sind
13: sie. Was sind das für Kontakte, Jonas?
14: Das sind unsere elektrischen Kontakte zur Datenübertragung.
13: Genau, richtig.
14: Dass wir von einem Fahrzeug auch das zweite steuern können, zum Beispiel.
13: Eine Frage habe ich noch, Jonas. Worauf müssen wir noch achten? Ganz, ganz wichtig.
14: Auf irgendwelche optischen Schäden oder Verformungen.
13: Optische Schäden. Und eine Sache noch, bezieht sich auf die E-Kontakte.
14: Ach so. Dass unsere E-Kontakte auch wirksam geschaltet sind und diese nicht ausgeschaltet sind.
13: Ja, mal durchreichen.
7: Alles wirksam. Kuppeln ist Fingerspitzengefühl. Das hat der 18-Jährige.
13: Ein bisschen kannst du noch, sonst wird es zu sachte. Gute Geschwindigkeit, sehr schön. Hat er gut gemacht. Fast filmreif, würde ich sagen.
7: Henry Marz und Aaron Pfüller in Hamburg. Termin beim Fahrsimulator. 19 davon gibt es in Deutschland. Stückpreis rund 1,7 Millionen Euro.
15: Wir sind hier auf dem Simulator.
7: Instruktor Patrick Ebeling weist Henry ein. Der ist zum ersten Mal hier.
15: Dann kommt mal rein.
7: Alle Fahrzeugführer müssen einmal im Jahr in die Kanzel zum Check. Für Azubis ist es Teil der Ausbildung.
15: Gut.
6: Wir können halt viel rumprobieren hier. Und ich sag mal, hier sind Fehler auch erlaubt. Und hier ist es auch nicht so schlimm, wenn uns ein Fehler passiert.
15: Solltest du zwischendrin...
7: Aaron Pfüller würde als Ausbildungsfachkoordinator die Azubis gern öfter hier sehen.
15: Hast du hier vorne noch so einen kleinen Sprechknopf? Den gedrückt halten?
16: Ist schon was Besonderes, weil wir das auch meiner Meinung nach quasi mit dem Simulator einfach auch noch nicht genug machen. Ist einfach so. Wir könnten das viel, viel mehr einbinden und einbauen, weil es halt einfach, es ist quasi das Training für eben die Situation, wenn halt wirklich mal was schief geht.
6: Ja, ich stehe am
7: Bett. Wie bei Extremwetter oder technischen Pannen. Okay. Gut, aber nicht auf alles lässt es sich vorbereiten. Zum Beispiel die Kollisionen mit Wild.

0: Solche mit Menschen mögen jedem Fahrzeugführer erspart bleiben. Rein statistisch sollen sie gut zweimal in einem Arbeitsleben passieren. Patrick Ebeling sitzt nebenan und hat Henry immer auf dem Schirm. Er simuliert auch den Fahrdienstleiter. Der Kommunikationsbedarf ist groß. Dauernd gibt's Probleme, natürlich absichtlich herbeigeführt.
1: Ja, moin, 90892. Du, ich wollte mal fragen wegen dem Signal. Ich kann das nicht erkennen, ob ich den einmal auch gleich vorziehen kann.
0: Plötzlich auf freier Strecke Zwangsbremsung.
1: Ich habe jetzt eine Zwangsbremsung an einem Signal gekriegt, wo ich theoretisch eigentlich keine kriegen sollte, weil es betrieblich abgeschaltet war. Aber jetzt melde ich mich einfach mal beim Fahrdienstleiter und dann werden wir mal sehen.
2: Ja, da kannst du doch weiterfahren, das ist auch für dich gar nicht da.
1: Ich fahre nicht weiter, ich hätte gerne meinen Befehl 2.
2: Oh. Aber auch wenn das auf kenntlich steht, das ist doch eigentlich gar nicht für dich vorhanden, Kollege.
1: Das ist eine Zwangsbremsung am Hauptsignal, also möchte ich einen Befehl haben.
2: Dann machen wir das.
1: Nochmal bitte, 1-5.
0: Dann ein Notfall auf dem Gegengleis.
1: Betriebsgefahr. Alle Fahrten zwischen Potschach Hauptbahnhof und Potschach Neustadt sofort anhalten. Ja, mir kam hier gerade der Güterzug entgegen, Kesselwagenzug. Der funkte so ein bisschen durch die Gegend. Ich würde behaupten, der brennt.
2: Was ist mit dir? Stehst du oder fährst du?
1: Ich stehe.
2: Du stehst. Du könntest weiterfahren oder?
0: 45 Minuten Konzentration.
2: Der hat die Situation jetzt während der Fahrt sehr gut gemeistert. Ein, zwei Schwachstellen konnte ich noch feststellen. Das werde ich jetzt gleich im Nachgespräch nochmal mit ihm besprechen, dass er nochmal ein paar Punkte hat, an denen er arbeiten kann. Aber im Großen und Ganzen war das eine sehr gute Leistung.
0: Zurück nach Mecklenburg-Vorpommern. Henry hat noch einen Termin bei der Schweriner Feuerwehr. Seine Leidenschaft neben dem Lokfahren.
1: Und allein auch einfach diese Kameradschaft untereinander. Feuerwehr ist eigentlich wie eine zweite Familie. Und dadurch, dass ich das schon vor der Bahn hatte, möchte ich das ungern aufgeben. Ja.
0: Jährliches Belastungstraining für freiwillige Feuerwehrleute bei den Hauptamtlichen. Eine Art Fitnesstest mit Atemschutzgerät. Unter speziellen Bedingungen.
3: Fertig, angezogen. Sehr schön. Selbstcheck untereinander, Partner.
0: Henrys Partner ist heute Ronny. Mehr als doppelt so alt. In voller Montur geht's die ewige Leiter empor. Damit nicht genug.
3: Kannst du schon auf das Laufband?
0: Die beiden schwitzen in ihren feuerfesten Anzügen. Aber das ist noch nichts. Gleich geht's in die Wärmekammer. 60 Grad. Der Parcours simuliert widrigste Bedingungen. Normalerweise in fast völliger Dunkelheit. Hier kommen sie nur in Teamwork durch.

0: Geschafft. Innerhalb der Zeit. Die Pressluftflaschen reichen für 25 Minuten.
1: Anstrengend. Und warm. Aber das ist halt Standard eigentlich.
0: Und was hält die Bahn von seinem Ehrenamt?
1: Im Endeffekt ist es, glaube ich, auch irgendwo gern gesehen, sage ich mal. Das sind vorher, wenn man vorne drauf sitzt oder im Zug anwesend ist. Weil gerade im Worst Case, was sich keiner erwünscht, dass so ein Zug mal brennt irgendwo, sind wir halt dann als Feuerwehrleute, dann vielleicht als Lokführer auch gerade vor Ort und haben die Möglichkeit, vielleicht das Schlimmere noch zu vermeiden.
2: Und dann machen wir mal Zug und TF-Nummer.
0: Eileen Düring und Fahrtrainer Benjamin Landgraf sind abfahrbereit. Auch Eileen zieht die Regionalbahn dem Fernverkehr vor.
3: Also bei mir war eigentlich der entscheidende Punkt, dass ich halt die Ausbildung hier vor Ort habe in Rostock. Und da, wo ich jetzt wohne, auch gern wohnen bleiben möchte. Und deswegen habe ich mich halt für die Regio entschieden, weil, wie gesagt, die Ausbildung hier vor Ort war.

0: Die Regionalbahn erreicht übrigens eine Pünktlichkeit von 91%.
1: Wir erreichen dann Grimm, Ausstieg in Fahrtrichtung auf der linken Seite.
0: Viel Übung. Und Alins Vater ist auch Lokführer.
1: Wie gesagt, die Routine macht da viel aus.
2: Also da kann ich ihr ruhig ein paar mehr Lorbeeren zustecken. Also Aline hat von Anfang an immer schon ein sehr gutes Gefühl gehabt für das Fahren an sich. Entweder könnte man sagen, man wurde sie in die Wiege gelegt, aber ich war von Anfang an immer schon mehr als zufrieden mit ihr. Und das hat sich bis jetzt auch nicht geändert.
0: Heute geht's nur bis Demmin. Also kleines Päuschen und sozusagen rückwärts wieder zurück.
3: Türfreigabe.
1: Jetzt habe ich diesen Führerstand hier zum Verlassen fertig gemacht. Jetzt habe ich ihn gerade deaktiviert. Jetzt gehen wir rüber zum Steuerwagen.
0: Unter den 94 Lokführer-Azubis der DB Regio Nordost ist Aileen eine von 6 Frauen. In Mecklenburg-Vorpommern die einzige. Sie sieht es gelassen.
1: Ich persönlich habe damit kein Problem, dass ich halt in einem typischen Männerberuf agiere. Das wusste ich ja früher, also vorher auch, bevor ich mich beworben habe. Und ich finde jetzt aber auch nicht, dass es irgendwelche Unterschiede macht. Also ich werde jetzt nicht irgendwie schief angeguckt oder anders behandelt. Dadurch, dass die Technik sich ja auch weiterentwickelt und wir auch viel Triebzüge fahren, wird es, denke ich mal, auch durch die ausbleibende körperliche Arbeit oder durch die weniger werdende körperliche Arbeit, könnte ich mir vorstellen, auch mehr Frauen werden in Zukunft.
0: In der Region Nordost sind von insgesamt rund 1200 Fahrzeugführern 46 weiblich. Eine typische Dorfhaltestelle. Das ist Regionalbahn. Für viele Menschen ohne Auto schlicht lebensnotwendig. Wenn Aline Düring mit ihrem Zug durchs Land braust, macht das was mit ihr.
1: Und natürlich ist es schon ein bisschen was anderes, wenn man sagen kann, dass man so eine große Maschine bewegt und auch, wie gesagt, die Verantwortung für so viele Menschen hat. Aber ich will mich damit jetzt nicht mit Ruhm bekleckern oder so. Also es ist, wie gesagt, halt mein Job. Ich habe mich dafür entschieden, diesen Job zu machen und ich bin glücklich damit.
4: Einen wunderschönen.
5: Hallo da.
0: Jonas Thom und Thilo Wilken übernehmen einen Zug. Erstmal die Lokführerkennung eingeben.
6: Das ist die punktförmige Zugbeeinflussung. Also das ist ein Sicherungssystem für den Zug. Wenn wir jetzt ein rotes Signal überfahren würden, was wir nicht dürften, würde der Zug von alleine stehen bleiben.
0: Ein Sicherungssystem gegen die Sonne ist Jonas selbst eingefallen.
7: Ich habe mir extra eine Sonnenbrille gemacht, weil in den meisten Fällen, wenn die Sonne ziemlich niedrig steht, so weit können wir das Rollo gar nicht runterziehen, weil sonst würden wir gar nichts mehr von der Strecke sehen.
0: RE4 von Güstrow nach Staffenhagen. Und zweimal in der Minute ein klackendes Pedal. Die Sicherheitsfahrschaltung. SIFA.
7: Das müssen wir alle 30 Sekunden betätigen, dass wir noch da sind. Wenn wir 30 Sekunden nicht betätigen, dann geht erst hier vorne die Lampe an. Sie leuchtet, dann kommt ein Ton. Und wenn wir dann immer noch nicht reagieren, dann wird eine Zwangsbremsung ausgelöst und der Zug steht.
0: Der Fensterblick ist Pflicht.
8: Die meisten wollen sich gar nicht unterhalten. Die wollen einfach nur nach Hause.
0: Wer die Ausbildung schafft, wird übernommen. Die Vergütung steigt mit den Ausbildungsjahren von 1200 auf über 1400 Euro. Freifahrten und Mietkostenzuschuss gibt's obendrauf.
6: Und jetzt sind es nun mal die Anfänge, wo sie das zum ersten Mal selbst fahren dürfen. Das ist natürlich klar, dass ich da noch mal eingreifen muss. Aber so macht er das schon recht gut, finde ich. paar kleine Sachen gefallen mir noch nicht, aber das ist tatsächlich auch schon der Feinschliff, woran wir da arbeiten müssen. Genau.
3: Was denn?
6: Ja, das gefühlvolle Anhalten fehlt noch so ein bisschen.
7: Das ist eine gute Einschätzung für mich persönlich. Kritik kann ich gut vertragen. Für mich passt das.
0: Endbahnhof Staffenhagen. Auch hier Seitenwechsel. Der Dieseltriebwagen ist symmetrisch. Das erleichtert einiges. Auch Jonas fährt übrigens am liebsten Regionalzüge.
7: Ich finde für mich persönlich, dass es entspannter ist. Ich komme damit besser klar. Ich muss hier keine 300 oder sowas fahren. Ich sehe gerne was von der Landschaft, die ich auch in meiner Region habe. Hab die Leute, die ständig mit uns fahren.
0: Auch diese Zugfahrt ist irgendwann zu Ende.
7: Wäre zu doof gewesen.
0: Die Ausbildung besteht zu einem Drittel aus Praxis.
6: Gut, und dann kannst du die Motoren auch noch ausmachen. Und ja, dann festigen wir das Ganze, aber du hast es ja heute gesehen. Das sollte dann, denke ich mal, jetzt.
0: Bisher hat Jonas Thom seine Berufsentscheidung nicht bereut.
7: Also dieses extrem Aufgeregte, was bei mir war am Anfang, in den ersten 6 Monaten ungefähr, das hat sich gelegt. Ich bin immer noch mit Enthusiasmus dabei, mit Spaß und immer schön fleißig am Ball. Das wird auch weiter so gehen, auch nach der Lehre. Und für mich gibt es nichts anderes, was ich mir vorstellen könnte.
0: Henry Marz geht es ähnlich. Und auch ihn zieht es nicht zum Güter- oder Fernverkehr. Ein echter Regionalbahner.
3: Ich finde halt den Vorteil bei Regio in der Hinsicht ganz positiv. Es ist halt in irgendeiner gewissen Hinsicht familienfreundlich. Du fängst deine Schicht als Beispiel in Schwerin an, dann nennt sie auch wieder in Schwerin. Oder wenn du halt in Rostock anfängst, endet sie auch in Rostock. Also du bist immer zum Feierabend wieder zu Hause.
0: Plötzlich Blaulicht am Bahnübergang. Aber Schienenfahrzeuge haben Vorfahrt.
3: Was man vielleicht versuchen kann, dann in der Sekunde, sag ich mal, dass man wirklich versucht, so schnell wie möglich wieder loszukommen hier, dass umso schneller der Bahnübergang auch wieder aufgehen kann und die Kollegen vom Rettungsdienst dann ihren Job da machen können.
0: Lübeck. Bis hierhin und zurück. DB Regio Nordost fährt auch nach Schleswig-Holstein und Hamburg. Insgesamt bedient sie 42 Linien mit täglich 1750 Zugfahrten. Lokführer sind heiß begehrt. Neben Quereinsteigern sucht allein der Ausbildungsstandort Rostock jedes Jahr 15 neue Azubis. In Schwerin muss Henry tanken. Unter Aaron Pfüllers wachsamen Blicken. AdBlue zur Abgasreinigung und Diesel.
3: Hier, das ist halt ein bisschen größer als die normale, handelsübliche Zapfpistole vom Auto.
0: Und wie viel geht rein?
3: Das werden wir sehen. Je nachdem, wie viel der jetzt verbraucht hat. Aber der ist relativ leer, es werden schon ein paar Liter werden. Da ist halt viel, was, sag ich mal, im Hintergrund läuft, was so der Fahrgast gar nicht erst mitbricht, ne?
0: Knapp 800 Liter sind's geworden. 1 Uhr nachts. Zeit für ein Zwischenresümee.
3: Ich würde sagen, es hat heute auch schon recht gut geklappt mit dem ruckfreien Anhalten. Also.
2: Ja, bin zufrieden heute. Gute Arbeit. Wie gesagt, jetzt noch einen Abschlussdienst. Ne? Kannst du ruhig noch mal das Tablet benutzen, ist ja kein Problem. Machst du ruhig noch groß. Und das geht nachher eben in Fleisch und Blut über. Ne? Da braucht er das Tablet, irgendwann braucht er das nicht mehr. Dann weiß er jeden Schritt, den er machen muss, in- und auswendig. Ne?
0: Und der Abschlusskontrollgang.
3: Gucken halt auch hier vorne einmal, ist alles in Ordnung mit der Kupplung. Ist die Klappe hier vernünftig fest? Wir haben dann noch so eine sogenannten Crash-Indikatoren hier.
0: Und wie steht's um Bremssand? Wichtig bei rutschigen Schienen.
3: Das ist einfach nur so ein Schauglas. Im Endeffekt gucken wir jetzt auch, das haben wir ja drin gemacht, einmal das Sanden, dass er auch wirklich gesandet hat, dass hier jetzt vor dem Radsatz auch der Sand liegt.

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0: Lach- und Sachgeschichten. Heute mit einem Schulstuhl aus Plastik, einem Jungen aus Holz, einem feinen Faden aus Spinnenseide, der Farmers Nichte, die spinnt, und natürlich mit der Maus, dem Elefanten und der Ente.
1: Historias de contar y para reír. Hoy, con una silla escolar de plástico, un chaval de madera, un hilo fino de seda de araña, la sobrina del granjero que está pirada, y por supuesto con el ratón, el elefante y el pato. Das war Spanisch.
2: Vor vielen Jahren sah es in vielen Klassenzimmern so aus. Bänke und Stühle, alles war aus Holz. Und wir haben euch damals mal gezeigt, wie so ein Schulstuhl hergestellt wurde. Und weil alles aus Holz war, ging es natürlich in der Fabrik mit dem Sägen von Brettern los. Nicht nur eins, sondern natürlich jede Menge. Das waren die ganzen Holzteile, die man damals für einen Stuhl brauchte. Heute sieht es in den Klassenzimmern meist ganz anders aus. Tische und Stühle stehen oft nicht mehr in langen Reihen, sondern in solchen Gruppen. Vielleicht sieht euer Klassenzimmer auch so aus. Aber diese Möbel hier wurden von der gleichen Firma hergestellt wie damals die Holzmöbel. Die Stühle bestehen aber jetzt aus Kunststoff und Metall. Und wie die gemacht werden, das zeigen wir euch jetzt. Und deswegen fahren wir nach Neustadt bei Coburg. Da werden erstmal die Sitzschalen gemacht. Und wie immer bei Kunststoff geht's mit Kunststoffkügelchen, man kann auch sagen Granulat los. Mit weißen Kügelchen und mit blauen. Die sind in solchen orangen Behältern und fallen durch so einen Trichter nach unten und werden da gemischt. Durch ein Fenster kann man sehen, wie es geht. Da kommen erst die weißen Kügelchen von der einen Seite, von der anderen Seite die blauen Kügelchen. Und hier sieht man, wie die gemischt werden. Erst die weißen, dann die blauen. Und die fallen nach unten durch einen Trichter. Und wenn die da durch sind, kommen sie hier hin, in diese Maschine. Und da werden sie wie bei Kunststoff immer erhitzt. Und daraus entsteht dann so ein blauer Schlauch. Und dieser blaue Schlauch wird unten zusammengekniffen. Dann wird er aufgeblasen und in dieser Form zusammengepresst. Oben sieht man noch, wie die warme Luft rauskommt. Und wenn die Form dann wieder aufgeht, dann sieht man, da ist so ein komisches zickzackförmiges Gebilde draus geworden. Und wenn man jetzt nach rechts schaut, dann sieht man, das ist die Form der Sitzschale, in die diese Wurst hineingepresst wird. Und wenn die Form wieder aufgeht, dann sieht man die andere Seite. Und mit einem Zusammenpressen werden gleichzeitig zwei Sitzschalen gemacht.

Die fallen dann hier runter und um die kümmert sich jetzt Marco Kanone. Was macht er? Er macht erstmal die überstehenden Reste ab. Die wirft er auf ein Fließband. Aber das eigentlich Wichtige ist, dass er jetzt mit einem scharfen Messer die Ränder sauber macht. Also das, was bei der Blasform außen übergestanden hat, wird hier ganz vorsichtig mit dem Messer abgeschabt. Das kann keine Maschine so gut wie Marco. Und weil er das so gut kann, hat er ganz schöne fließende Bewegungen. Und das hat den Sinn, dass man sich da nachher, wenn man den Stuhl anfasst, nicht mehr wehtut. Und wenn er damit fertig ist, sieht man, dass das Griffloch ganz glatt ist und auch am Rand ist kein Überstand mehr, wo man sich verletzen kann. Wenn die Sitzschalen soweit bearbeitet sind, sind sie noch ein bisschen warm. Und jetzt passiert was Merkwürdiges. Damit man sich später gemütlich in die Sitzfläche hineinsetzen kann, kommt jetzt ein Gewicht drauf. Wenn die abgekühlt sind, dann kommt als nächstes diese Maschine ins Spiel. Da macht der Marco mit dieser Bohrmaschine unten ein Loch rein und das hat folgenden Sinn. Wenn man sich auf diese Sitzschale setzt, kann die Luft durch das Loch entweichen und man sitzt nicht auf einem Luftsack und außerdem wird die Sitzschale nicht zu warm. Und wenn das alles passiert ist, dann ist die Sitzschale fertig, wird verpackt und wandert zur nächsten Fabrik. Die Sitzschalen gibt es nicht nur in Blau, sondern auch in Rot und in Grün, in allen möglichen Farben. Aber wir machen mit der Blauen weiter. Also, ich muss schon sagen, das ist nicht ungemütlich. Man kann auch ein bisschen drauf schaukeln auf dieser Sitzschale. Aber wenn ich jetzt was schreiben will, dann ist das noch nicht der wahre Jakob. Es fehlt nämlich noch was, nämlich die Beine. Die Beine waren damals natürlich aus Holz. Und obwohl das schon so lange her ist, ging das damals schon vollautomatisch. Da gab es so eine Maschine, die bohrte nochmal und drehte das Ding um und fräste und machte alles Mögliche. Jedenfalls dieses waren dann die Beine. Und zwei solche Beine wurden dann zusammengesteckt und auf die Stützen wurde dann die Sitzfläche aufgeschoben. So sah das damals aus. Und das passierte damals in Tauberbischofsheim. Und in Tauberbischofsheim geht's auch heute weiter. Da kommt ein langes Rohr auf so eine Maschine. Auch wieder vollautomatisch heute natürlich. Und dieses lange Rohr wird hier automatisch gebogen. Aber nicht nur gebogen, sondern dabei auch gedreht. Und wenn die Maschine das mehrfach gemacht hat, dann kommt irgendwann ein Roboterarm, nimmt dieses Teil aus dieser Maschine weg und dann ist aus einem langen Rohr, was bei mir nicht mal auf meinen blauen Hintergrund passt, dieses komische Gebilde geworden. Das sind die Beine für den modernen Stuhl. Mit einem Roboter geht's weiter. Auf diese Maschine, was passiert da? Da wird unten zwischen die Beine noch ein Querstück eingesetzt. Und dieses Querstück wird rechts und links verschweißt. Und das ist dazu da, dass die Beine unten nicht weiter auseinandergehen können. Bis jetzt sind die ja noch aus ganz rohem Metall. Es muss also noch was damit passieren. Und deswegen stecken diese Damen und Herren die gesamten Beine jetzt auf solche Träger. Und mit diesen Trägern wandern die an einer Bahn hierhin, zu Jürgen Hammerich. Und was macht der? Der besprüht alle die Stellen, wo die Querträger angeschweißt worden sind, mit einem grauen Pulver. Keine Maschine kann das so gut wie ein Mensch. Deswegen kümmert er sich hier um diese Ecken. Den Rest kann dann der Sprühroboter dahinter erledigen. Der besprüht die ganzen Gestelle von oben bis unten und von allen Seiten mit dem gleichen grauen Farbpulver. Wenn das passiert ist, sehen die Beine jetzt so aus. Würde man mit der Hand drüber streichen, wäre das Farbpulver sofort wieder weg. Damit das nicht passiert, muss dieses Farbpulver eingebrannt werden. Das Ganze nennt man eine Pulverbeschichtung. Und dazu fahren die ganzen Beine in diesen Ofen und danach sehen sie glänzend und silbern aus und jetzt kann man die Farbe auch nicht mehr abwischen. Und nun geht's weiter.
Dieses Beingestell soll jetzt noch Plastikfüßchen bekommen. Und das macht Valentina Radke. Die steckt diese Plastikteile in die Maschine, nimmt das Gestell, steckt es dazu und dann geht's los. Erst wird hinten das Endstück draufgedrückt und vorne an der Biegung wird das andere Plastikteil draufgesteckt und festgeschraubt. Und dann, wenn das passiert ist, kommen noch zwei Pappstreifen drum, damit die schöne Farbe, die gerade frisch eingebrannt ist, bei der Montage keinen Schaden nimmt. Und jetzt sieht unser Beingestell so aus. Mit Plastikfüßen. Endmontage muss natürlich heute auch sein. Da wird dieses Beinegestell von Konstantin Schmidt genommen, auf die Sitzschale gelegt, dann kommen noch solche Plastikteile rein und dann werden die Sitzschale und das Beingestell miteinander verschraubt. Als letztes kommt noch ein Aufkleber drauf, damit man weiß, was das für ein Stuhl ist. Und dann ist der moderne Stuhl auch fertig. Und so sehen jetzt die Stühle in allen möglichen Farben aus. Ich setze mich jetzt natürlich wieder auf den blauen, den wir die ganze Zeit verfolgt haben. Also ich muss sagen, er ist nicht ungemütlich. Man kann nach hinten besser kippeln als mit dem alten Stuhl. Und wirklich, das Sitzgefühl ist nicht schlecht. Und es gibt noch was anderes. Wenn man lange genug in der Klasse gesessen hat, dann kann man den Stuhl umdrehen. Die Stühle sind extra so konstruiert, dass man mit den Beinen vorne dran vorbei kann. Und man kann nach vorne kippeln. Das konnte man mit den anderen nicht so einfach. Bei den alten Holzstühlen war es so, dass sie so gebaut waren, dass man die nach Schulschluss mühelos auf den Tisch setzen konnte, damit man unten den Boden sauber machen konnte. Und diese Idee hat sich natürlich bis auf den heutigen Tag erhalten. Auch heute ist es so, dass die ganzen Schülerinnen und Schüler den Stuhl ganz leicht auf den Tisch legen können. Dadurch, dass der so gebogen ist, hält er.

Ein 2-Minuten-Märchen. Der Junge aus Holz. Es war einmal eine Tischlerin, die wünschte sich ein Kind. Und deshalb zimmerte sie sich einen Sohn aus Holz und erweckte ihn zum Leben. Die Tischlerin war entzückt von ihrem Jungen und sie schickte ihn zur Schule und sagte: Komm nicht zu spät. Keineswegs, sagte der Junge aus Holz und hüpfte los, bis er ein kleines Mädchen traf, das sagte: Hallo, wer bist du? Woraus bist du gemacht? Wo willst du hin? Der Junge erklärte, er sei der Sohn der Tischlerin und aus Holz gemacht und er wolle zur Schule und dürfe nicht zu spät kommen. Hui, sagte sie, wir hatten noch nie einen Jungen aus Holz an der Schule. Du bist der Erste. Und schon lief sie davon. Der Junge aus Holz war sich nicht sicher, ob er der einzige Junge aus Holz in der Schule sein wollte. Deshalb trottete er so langsam weiter, wie ein Junge trotten kann, bis er einen Jungen traf, der sagte: Hallo, wer bist du? Woraus bist du gemacht? Wo willst du hin? Der Junge aus Holz erklärte, er sei der Sohn der Tischlerin, aus Holz gemacht, er wolle zur Schule und dürfe nicht zu spät kommen. Ui, sagte der Junge, wir hatten noch nie einen Jungen aus Holz an der Schule, du bist der Erste. Und schon lief er davon. Tja, jetzt war der Junge aus Holz sehr beunruhigt darüber, der einzige Junge aus Holz an der Schule zu sein. Also drehte er sich um und wollte zurück nach Hause. Da kam ihm ein Mädchen aus Käse entgegen. Hallo, sagte er, wer bist du? Woraus bist du gemacht? Wo willst du hin? Ich bin die Tochter des Käsehändlers und aus Käse. Ich will zur Schule. Wir müssen uns beeilen. Und schon lief sie davon. Der Junge aus Holz atmete tief ein und folgte ihr auf den Schulhof. Und dort sah er einen Töpfersohn aus Ton, eine Gärtnerstochter aus Blumen, einen Bäckerinnensohn aus Brot und lauter Kinder aus Fleisch und Blut und sogar eine Maurerstochter aus Ziegeln. Der Junge aus Holz entdeckte begeistert, dass jeder aus etwas anderem gemacht ist und dass es ganz egal ist, woraus. Und dann rannte

Das ist ein Spinnennetz mit einer Spinne. Die Spinne baut das Netz, weil sie damit Insekten fangen will. Aber wie macht die Spinne das eigentlich, das Netz bauen? Um das herauszufinden, haben wir uns diese tropische Seidenspinne ins Filmstudio geholt. Die bauen nämlich ganz besonders große Netze. Das Wichtigste an der Spinne zum Netzbau, das könnt ihr da sehen. Das ist die Spinnwarze an ihrem Hinterleib. Damit macht sie den Faden. Ohne Faden gibt's kein Netz. Aber erstmal der Reihe nach. Zwischen diesen Ästen soll die Spinne ihr Netz bauen. Und zuerst läuft sie ganz gemütlich nach oben. Oben angekommen, am höchsten Punkt, klebt sie den Faden aus der Spinnwarze da an den Ast. Der Faden ist so fein und dünn, dass man ihn kaum sehen kann. Und dann klettert die Spinne wieder runter. Mit dem ausgestreckten Hinterbein führt sie den Faden so, dass er sich nicht verheddern kann. Da sieht man den Faden ganz deutlich.

So, oben angekommen, klebt sie den Faden wieder fest und er reicht jetzt von der einen Astspitze zur anderen. Und ganz egal, wo die Spinne läuft, immer kommt ein Faden aus der Spinnwarze und den klebt sie da jetzt in der Mitte des ersten Fadens fest. So, und den Faden führt sie jetzt wieder hinter sich her und klettert wieder nach unten. Wieder auf den anderen Ast und in der Mitte dieses Asts, da klebt sie den Faden fest und klettert daran nach oben, dahin, wo die Fäden sich treffen. Jetzt machen wir mal kurz Pause und schauen, wo die ersten Fäden sind. Diese Fäden und die Äste bilden das Grundgerüst für das Netz. Und jetzt lassen wir den Film mal ein bisschen schneller laufen. Da zieht die Spinne noch mehr Fäden. Diese ganzen Fäden spannt sie zwischen der Mitte, wo sich alle Fäden treffen, und den Ästen drumherum. Weil die Fäden verlaufen wie die Speichen am Fahrrad, heißen sie Speichenfäden. Und in der Mitte jetzt macht die Spinne was ganz anderes. Da, sie bewegt ihren Hinterleib mit der Spinnwarze von einem Speichenfaden zum nächsten. So entsteht ein grobes Netz. Der Faden läuft jetzt wie eine Spirale von innen nach außen, in großen Abständen. Und wenn die Spinne außen angekommen ist, dann macht sie wieder was anderes. Jetzt werden die Abstände des Netzes enger und ganz gleichmäßig. Mit den Hinterbeinen ertastet sie die Fäden. Alle 8 Beine der Spinne sind im Einsatz. Mit den Vorderbeinen hält sie sich im groben Netz fest. Das ist wie so eine Art Kletterhilfe für die Spinne. Zum Verkleben des neuen Fadens tippt die Spinne kurz mit der Spinnwarze am Hinterleib auf einen von diesen Speichenfäden. Die Spinnwarze ist der dunkle Höcker, wo immer so ein kleiner Faden rauskommt. Diese Spinnwarze besteht aus mehreren Spinndrüsen. In der Zeitlupe sieht es so aus. Und nochmal.

Die Seidenspinne arbeitet jetzt schon über eine Stunde ohne Pause an ihrem Netz. Und was ihr jetzt im Zeitraffertempo seht, dauert in Wirklichkeit über eine halbe Stunde. Für das feine Netz hat die Spinne über 20 Meter Faden gesponnen. Und irgendwann ist sie fertig. Geschafft. Und jetzt gibt's noch eine Besonderheit. Dazu machen wir das Netz mit einer Sprühflasche nass. Das ist wie in der Natur ein bisschen Tau. An den Fäden vom feinen Netz bilden sich kleine Tröpfchen. Und an den Speichenfäden nicht. Das muss man mal genauer untersuchen. Und das machen wir mit einem Pinsel. Da bei den Speichenfäden passiert nichts. Und bei den Fäden mit den Tröpfchen klebt der Pinsel fest. Nur warum klebt die Spinne da nicht fest? Die Spinne ist ganz geschickt. Wenn sie über das Netz geht oder drauf sitzt, dann versucht sie immer nur die Fäden zu berühren, die nicht kleben. Das sind die Speichenfäden. An diesen Speichenfäden kann die Spinne außerdem ganz genau mit ihren Beinen spüren, ob etwas Fressbares ins Netz geflogen kommt. Und da ist auch schon was. Ja, dafür hat die Spinne ihr Netz gebaut. Na dann, guten Appetit!

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0: Hallo, ich kann gar nicht gebärden. Komm, mach mal ein Foto. Schaut mal, da am Fuß. Moment. Na, habt ihr gesehen? Das ist eine Brieftaube. An ihrem Beinchen habt ihr vielleicht diesen roten Behälter bemerkt. Da ist ein Zettel mit der Lösung meiner Quizfrage drin. Jetzt ist sie damit weggeflattert. Ich bin mal gespannt, ob ich später die Antwort zurückbekomme. Sie ist schon auf dem Weg zu ihrem Besitzer. Da geht es für mich jetzt auch gleich hin. Zuerst aber noch die Frage für euch. Warum kommen Brieftauben immer wieder zurück? A. Weil sie nach Hause wollen. Oder B. Weil sie darauf trainiert sind. Ich besuche jetzt Anton und für euch gibt es ein paar Infos über Brieftauben. Brieftauben stammen von der Felsentaube ab, einem Wildtier, das Menschen vor langer, langer Zeit an sich gewöhnt und gezüchtet haben. Schon vor 3000 Jahren schickten die Ägypter Brieftauben los, um Nachrichten zu überbringen. Brieftauben waren bis zur Erfindung moderner Techniken die schnellste Möglichkeit, um Informationen zu verschicken. Aber sie sind wegen ihrer besonderen Fähigkeiten immer noch faszinierend. Sie können bis zu 130 km/h schnell fliegen. Das ist schneller, als ein Auto auf der Landstraße fahren darf. Und sie können auch sehr lange fliegen. Hunderte Kilometer. Schaut mal hier. Ich war jetzt voll schnell. Die Brieftaube mit der Lösung der Quizfrage. Ist die auch schon da?
1: Na, das verrate ich dir nicht. Komm mit raus, da können wir uns besser unterhalten.
0: Ja, gehen wir. Du hast ja echt viele Tauben, aber die schauen für mich alle ungefähr gleich aus. Kann man die überhaupt irgendwie voneinander unterscheiden?
1: Klar, du kannst dir die Farben der Fußringe anschauen. Rot, grün, weiß und so weiter. Aber die Tauben haben auch unterschiedliche Kopfformen, Schnäbel, Körper.
0: Wie bekommen die denn diese Fußringe?
1: Die muss man beringen, wenn sie noch klein sind. So ungefähr 6 bis 7 Tage alt.
0: Gibst du sie mir?

0: Was sind das denn für Löcher?
1: Ohren, wie bei dir.
2: Ach, interessant.
1: Aber wenn sie groß werden, wachsen Federn drüber. Dann kann man die nicht mehr sehen. Nur jetzt sieht man die Ohrlöcher.
0: Warm. Das ist ganz warm. Jetzt setze ich dich zurück. Seht ihr den Flaum? Diese ganz feinen Haare. Wenn die Küken so 1, 2, 3 Wochen alt sind, ist da das Federkleid drüber gewachsen. Okay, ich lasse euch jetzt mal in Ruhe.

0: Warum ist diese Taube für dich besonders?
1: Weil er einen super Stammbaum hat. Mit Fähigkeiten wie schnellem Fliegen und bester Orientierung.
0: Wie alt ist er denn?
1: Schon über 20 Jahre.
0: Boah, ist das alt! Wie alt werden Tauben denn normalerweise?
1: Naja, meistens unter...
0: Also unter 20 Jahre?
1: Ja.

0: Hut ab. Du, was mir auch auffällt, was ist denn das um den Schnabel? Ist das eine Krankheit oder Verletzung?
1: Nein.
0: Nein?
1: Das sind Warzen. Die wachsen mit jedem Jahr ein bisschen mehr. Weibchen haben das nur ganz wenig.
0: Ach so. Tja, so ist der Lauf der Dinge. Ihr werdet später auch mal alt sein und ich auch. Aber zum Glück ohne Warzen um die Nase. Wann bekommen die Tauben denn immer Futter?
1: Ich gebe ihnen immer zweimal am Tag was zu essen, morgens und abends. Oh, naja. Tauben brauchen auch

0: Interessant. Und da können die jetzt draus trinken.
1: Einfach den Kopf rein.
0: Ich bin der neue Putzmann.
1: Der neue Hausmeister. Komm.
0: Putzen, putzen.

0: Und jetzt?
1: Jetzt sind wir noch nicht fertig. Eins gehört noch zur Pflege dazu.
0: Was?
1: Das Baden.
0: Baden?
1: Wie du duschst.
0: Ah. Wasser?
1: Nein, nicht allein.
0: Nein?
1: Es kommt zusätzlich Apfelessig rein.
0: Warum?
1: Gegen Läuse. Die jucken, wenn sie in den Federn sind. Und so werden die weggespült.
0: Interessant. Na kommt, baden. Aber das Wasser ist echt kalt. Haltet ihr das aus?
1: Ja, die gehen von Januar bis Dezember immer baden. Zweimal die Woche, kein Problem.
0: Hallo. Süß, wie sie alle aufs Wasser starren und sich aufs Baden freuen. Mal schauen, ob sie es schaffen, da alle zusammen reinzugehen. Moment, da! Jetzt baden sie!

0: Brieftauben hält man in einem Taubenschlag. So nennt man das begehbare Vogelhaus, an dem zusätzlich auch eine Außenvoliere sein sollte. Innen braucht jedes Taubenpaar eine Brutnische, Sitzgelegenheiten und genug Platz zum Herumflattern. Tauben lieben es gesellig. Ganz wichtig ist ihnen ihr Partner, dem sie ein Leben lang treu bleiben. Aber sie brauchen noch mehr Artgenossen um sich herum. Deshalb sollte man mindestens 4 Paare in einem Taubenschlag halten. Ein Außengehege ist sehr wichtig für Brieftauben. So sind sie an der frischen Luft, aber auch sicher vor Greifvögeln. Du hast hier so viele Tauben. Verkaufst du denn auch welche?
1: Klar, wenn mich Bekannte ansprechen, ob ich welche habe, dann gebe ich schon welche her. Ich kann ja nicht alle behalten. Das werden sonst zu viele. So viel Platz habe ich nicht.
0: Und gibt es auch Tauben, die du so gern hast, dass du sie niemals hergeben würdest?
1: Ja, ihn hier zum Beispiel.
0: Den magst du am liebsten?
1: Ja. Sein Vater ist er hier, der Superflieger. Der hat seine Fähigkeiten an ihn weitervererbt. Wenn der mal stirbt, habe ich ihn noch.
0: Ich habe auch eine Liebste. Eine Person. Keine Taube. Aber eine Taube. Kann ich ihr eine Botschaft schicken? Warte mal. Hier, für meine Liebste. Kann ich dir den geben und du packst ihn an eine Taube?
1: Wohin?
0: Nach Berlin zu meiner Frau.
1: Nein, das klappt nicht.
0: Warum?
1: Ich wohne ja hier in Leverkusen. Wenn du mir umgekehrt eine deiner Tauben jetzt geben würdest, könnte ich dir den Brief mitgeben und sie würde nach Berlin fliegen. Oder nochmal andersherum. Ich gebe dir eine meiner Tauben mit, dann würde sie hierher fliegen. Sonst weiß sie nicht wohin. Berlin, wo soll das sein?
0: Ach, jetzt kapiere ich's. Das heißt, Brieftauben fliegen immer wieder zurück an den Ort, an dem sie aufgewachsen sind.
1: Genau.
0: Ah.
1: Und ihr Zuhause ist ja eben hier.
0: Das bedeutet, dass ich jetzt nach Berlin keine Taube losschicken kann.
1: Nee.
0: Mist.
1: Ja, hast du Pech gehabt.
0: Doof, dass ich ihr nichts schicken kann, aber dann schreibe ich ihr halt einfach eine SMS.
1: Kannst du machen.
0: Die Tauben sind immer ganz eng beieinander. Ist es auch möglich, dass die eine enge Mensch-Tier-Bindung entwickeln, wie Katzen oder Hunde?
1: Also wenn du die von klein auf trainierst, kommen die schon auf deine Schulter geflogen.
0: Also so eine Beziehung ist möglich, aber das muss nicht sein. Es ist ja auch schön, die so in ihrer Gruppe zu sehen.
1: Eben.
0: Toll, die zu beobachten.

0: Heute Morgen habe ich ja diese Brieftaube losfliegen lassen. Die mit der Lösung unserer Quizfrage. Sei mal ehrlich, wer war zuerst hier? Ich oder die Brieftaube?
1: Die Taube ist vor dir angekommen.
0: Aber knapp, oder?
1: Nein, mit weitem Abstand, weil die Taube halt direkt fliegt. Luftlinie. Und du mit deinem Auto fährst kreuz und quer, stoppst an der Ampel, stehst im Stau.
0: Stimmt, für die Tauben gibt's oben keine Ampeln. Die können direkt durchfliegen. Okay, dann kann ich das akzeptieren. Das ist dann klar, dass die schneller war. Aber ich finde die jetzt sowieso schnell hier, weil die rote Fußhülse ja auffällig ist.
1: Nein, die habe ich schon runtergemacht.
0: Warum?
1: Ja, weil du das selbst suchen sollst. Nach Aussehen, Federn.
0: Egal. Ich habe ja ein Erinnerungsfoto. Moment. Also, die Farbe ist irgendwie braun-weiß und die Taube ist grün beringt. Okay, ich schau mal. Nee, hier ist sie nicht dabei. Schau mal, die hier. So, jetzt darf ich die Fußhülse haben.
1: Klar, die Belohnung bekommst du draußen.
0: Draußen, okay. Erinnert ihr euch noch an die Quizfrage? Warum kommen Brieftauben immer wieder zurück? A, weil sie nach Hause wollen? Oder B, weil sie von klein auf darauf trainiert sind, ganz weite Strecken zu fliegen? Gibst du mir die Lösung, diesen Behälter für den Fuß? Na, jetzt bin ich gespannt. Endlich! Na, was glaubt ihr? Der Grund ist natürlich, dass Tauben ihren Partner so dringend brauchen, dass sie im Zweifel auch jeden noch so weiten Weg auf sich nehmen, um zu ihrem Liebsten oder ihrer Liebsten und ihren Freunden zurückzufliegen. Stimmt's?
1: Genau.
0: Und jetzt würde ich alle Tauben so gerne fliegen lassen. Bitte, bitte kann ich?
1: Heute?
0: Ja.
1: Dann schieben wir das weg.
0: Yeah! Los!

0: Könntest du mir nach dem B suchen helfen? Ich habe den zweiten Buchstaben irgendwie verloren. Oh, danke. Vielen Dank. Das ist ein ganz besonderer Hund. Ihr Name ist Davina. Sie hat die Ausbildung zur Assistenzhündin für Gehörlose gemacht. Was sie alles kann, zeigt sie uns gleich noch mit ihrer Besitzerin Britta. Bevor wir loslegen, habe ich noch die Quizfrage. Welche Hunde eignen sich als Assistenzhunde? A. Nur bestimmte Rassehunde? Oder B. Hunde mit dem passenden Charakter? Die Antwort gibt's wieder am Ende der Sendung. Und vorher habe ich noch ein paar Infos für euch. Es gibt unterschiedliche Assistenzhunde. Blindenhunde führen ihre Besitzerinnen und Besitzer sicher an Hindernissen vorbei. Hunde können aber auch als Helfer für Menschen im Rollstuhl, Diabetikerinnen und Diabetiker oder auch taube Menschen ausgebildet werden. Assistenzhunde für Gehörlose sind selten, weil die Ausbildung der Tiere extrem teuer ist und aus eigener Tasche bezahlt werden muss. Sie helfen ihren Besitzerinnen und Besitzern in allen Situationen, in denen es darauf ankommt, zu hören. Das Besondere? Die Hunde müssen selbstständig reagieren, also nicht auf ein Kommando.
1: Hallo.
0: Geht's dir gut?
1: Ja, super.
0: Ich bin ein Riesenfan von deiner Hündin. Hast du sie im Alltag immer dabei?
1: Ja, sie ist täglich meine Begleiterin in verschiedenen Situationen. Weil ich ja taub bin, höre ich keine Geräusche oder wenn irgendwo ein Alarm losgeht. Und da gibt sie mir Bescheid, das hilft mir sehr.
0: Machen das normale Hunde auch so oder ist das besonders?
1: Also alle Hunde können natürlich ein Klingeln hören und schauen, was da los ist. Aber Davina sagt mir auch noch Bescheid und holt mich. Das ist sehr speziell und anders als bei normalen Hunden.
0: Interessant. Darf ich dich heute ein bisschen begleiten und schauen, wie es so läuft?
1: Ja, nicht bei der Arbeit, aber wir können ja zusammen einkaufen gehen.
0: Gut, gern.
1: Na, dann komm.
0: Was wollen wir denn einkaufen?
1: Ich denke, Nudeln. Das geht schnell. Sie hat mir jetzt Bescheid gegeben.
0: Ach ja? Hat sie? Gut. Ich krieg sowas nie mit.
1: Was ist? Na, gib's ihm.
0: Danke. Ich wollte eigentlich nur Taschentücher rausholen. Da habe ich gar nicht gemerkt, dass mir der Schlüssel rausgefallen ist. Ist dir sowas auch schon mal passiert?
1: Ja, klar. Da ist sie mir eine Hilfe. Aber lieb von ihr, dass sie es auch für dich gemacht hat eben.
0: Was hast du denn schon verloren?
1: Ich habe schon ein paar Mal meinen Schlüssel verloren oder den Geldbeutel.
0: Soll ich draußen bei Davina warten?
1: Nein, brauchst du nicht. Wir können alle drei rein.
0: Darf sie das denn?
1: Ja, klar.
0: Ich dachte, Hunde sind nicht erlaubt in Supermärkten.
1: Aber sie hat ja die Kennweste an. Da darf sie ihre Besitzer überall hin begleiten. Das ist überall erlaubt. Außer zum Beispiel in einem Operationssaal. Aber da dürfte ich ja auch nicht einfach mit schmutzigen Straßenschuhen rein. Aber überall da, wo ich rein darf, darf sie auch mitkommen.
0: Nudeln?
2: Hallo, Entschuldigung. Darf ich mal vorbei?
1: Oh, Entschuldigung, das tut mir leid. Ja, da hat sie mir jetzt auch Bescheid gegeben.
0: Wirklich, hat sie? Passiert uns ja oft, dass wir nicht mitbekommen, wenn uns jemand von hinten anspricht. Du, ich glaube, ich habe die Nudeln gefunden. Darf ich das bei dir reinwerfen?
1: Ja klar, mach.
0: Und was machen wir jetzt?
1: Davina kann ja nicht immer arbeiten. Deshalb steht jetzt als Ausgleich ein bisschen Freizeit auf dem Programm. Wir gehen jetzt jagen.
0: Moment, jagen? Was heißt das?
1: Das ist eine Überraschung für dich. Aber wir jagen nicht mit einem Gewehr. Da haben wir einen Ersatz.
0: Ah, da bin ich gespannt.
1: Jetzt ist Schluss mit Arbeit. Feierabend. Jetzt kann sie los, jagen und toben.

0: Mir fällt auf, dass ihr eine starke Bindung und Beziehung zueinander habt. Ist da Körpersprache wichtig?
1: Ja, und da habe ich als tauber Mensch sicher einen Vorteil. Der Hund versteht sowieso nicht, was man ihm sagt, sondern reagiert nur auf die Stimme und die Intonation und wie man etwas sagt. Das kann man mit dem Körper ganz genauso ausdrücken. Schau mal, wenn ich mich so über sie beuge, versteht sie, dass ich mit ihr schimpfe. Der intensive Blickkontakt und die Haltung sind nicht so angenehm für sie. Wenn ich dagegen ganz locker zurückgelehnt zu ihr schaue, ist das einladend und sie kommt zu mir.
0: Was ist Davina denn für eine Rasse, wenn sie so viel Spaß am Jagen hat?
1: Sie ist ein Jagdhundmischling. Cocker Spaniel ist da mit drin. Geboren wurde sie in Portugal. Mit ungefähr einem Jahr habe ich sie bekommen.
0: Wie alt ist sie denn?
1: Ungefähr 9,5, 10 Jahre ist sie jetzt alt.
0: Jetzt macht sie eine Pause und schaut ganz ruhig.
1: Ein bisschen müde ist sie jetzt schon. Vielleicht gehen wir mal nach Hause.
0: Ja, okay, dann los.
1: Ich würde Davina was zu essen und zu trinken geben und nebenbei die Nudeln kochen. Dann schauen wir mal, was passiert.
0: Okay. Okay, ich glaube, ich weiß, was kommt. Ihr nicht? Na, das seht ihr gleich. Wie hast du Davina denn bekommen?
1: Ich wollte schon länger einen Hund. Da bin ich auf eine Homepage gestoßen, auf der portugiesische Straßenhunde vermittelt werden. Und so habe ich sie bekommen.
0: Schön. Ich dachte, Assistenzhunde müssen schon von klein auf beim Züchter trainiert werden. Stimmt das gar nicht?
1: Es gibt beides. Hunde, die schon als Welpen dafür ausgewählt und von klein auf ausgebildet werden. Die sind aber sehr teuer. So ein Hund kostet 30.000 bis 40.000 Euro. Es gibt aber auch die Möglichkeit, dass Hunde, die schon ein Jahr alt sind, trainiert werden. Wir haben, nach ein bisschen Suchen, eine Frau hier in Hamburg gefunden, die normalerweise Hunde für Menschen im Rollstuhl trainiert. Sie war bereit, das Training zu übernehmen. Das war mein großes Glück. Einerseits, dass Davina dafür geeignet war, und andererseits, dass die Frau mir bei den Kosten sehr entgegengekommen ist. Es war letztlich so, als hätten wir nur eine Hundeschule besucht.
0: Wie viel günstiger war denn dann die Ausbildung mit Davina?
1: Wir haben ungefähr 4.000 Euro gezahlt.
0: Oh, wow, das ist deutlich weniger im Vergleich zu 30.000 bis 40.000.
1: Die Nudeln sind fertig. Danke, dass du mir Bescheid gibst.
0: Das habe ich mir gedacht, dass Davina Bescheid gibt, wenn die Nudeln fertig sind. Stimmt's?
1: Ja, das stimmt. Sie ist sehr aufmerksam und reagiert auf das Klingeln. Aber sie kann auch nicht immer arbeiten. Jetzt ist Pause und sie kann in ihrem Körbchen liegen und sich ausruhen. Alltagsgeräusche wie Staubsauger, Schritte oder klapperndes Geschirr sind ihr egal. Und wir beide können jetzt gemütlich unsere Nudeln essen.

0: Na, magst du raus?
1: Ich sehe, ihr habt auf alle Fälle eine gemeinsame Sprache. Vielleicht kannst du Davina ja fragen, ob sie mir noch was zeigen würde von dem, was sie alles kann.
0: Klar. Davina, hast du Lust, Jason zu zeigen, was für Assistenzhundleistungen du noch so drauf hast? Ja, hat sie gesagt.
1: Ja, wirklich?
0: Ich mach nur Spaß. Normalerweise würden wir uns natürlich nicht so unterhalten in Gebärden. Aber hier im Garten gibt's ja zum Beispiel kein Lichtsignal, wenn was ist.
1: Die Klingel zum Beispiel.
0: Genau, ich zeig dir, wie das funktioniert.
1: Ja, okay.

0: Hey, das klappt ja gut.
1: Danke fürs Tür aufmachen.
2: Wow, das hat sie ja echt schnell hingekriegt. Gibt's denn auch schwierigere Aufgaben für Davina?
3: Ja, wenn draußen beim Spazieren kleinere Sachen runterfallen, die sehr leise Geräusche machen, da muss sie sehr aufmerksam sein.
2: Sie hat immer alles im Blick?
3: Sie ist hochkonzentriert, genau. Das können wir draußen mal probieren. Dafür braucht sie aber ihre Weste. Und dann raus.
1: Okay, jetzt wird nochmal gearbeitet.
3: Komm.
1: Okay, ich bin gespannt, ob's klappt.
4: Ich auch.

0: danke, danke.
1: Sie reagiert auf die Türklingel, auf heruntergefallene Dinge. Wow, Respekt.
0: Ja, auch wenn mir mal was passiert. Wenn ich krank bin oder stürze und Hilfe brauche. Als Gehörlose ist das Rufen um Hilfe schwer. Mein Mann ist auch taub. Der hört mich dann nicht. Da kann sie für mich Hilfe holen.
1: Echt? Wie denn?
0: Das kann ich dir drin zeigen. Lass uns zusammen reingehen.
1: Ja, gern. Also kannst du mir das nochmal erklären, was Davinas Aufgabe jetzt ist?
0: Ich leg mich hin und schick sie los, um dich zu holen. Weil wir beide taub sind, macht es keinen Sinn, dich zu rufen. Dafür muss aber das Kamerateam raus. Weil Davina sonst einfach einen von ihnen holen würde. Halt die Person, die am nächsten ist. Aber sie soll ja dich holen.
1: Okay. Also raus mit euch.

0: Davina, hol Hilfe. Hol. Hol. Was ist los? Ist er nicht da? Ah, doch.
1: Ja, da bist du ja. Ich bin echt ein Fan von diesem Hund. Sie ist so schlau. Gut. Sie hat's geschafft.
2: Ja, hat's geklappt?
0: Ja, geschafft. Was ich ihr selber noch beigebracht habe, ist, dass sie Toilettenpapier holt. Wenn ich auf dem WC sitze und das leer ist, kann ich ja nicht einfach rufen. Dann schicke ich sie los und sie holt mir welches. Sehr praktisch.
1: Ja, super. Als ich aufgewachsen bin mit meinen tauben Eltern und Klopapier war leer, habe ich gerufen, bis mir der Hals wehgetan hat und getrampelt. Aber niemand hat mich gehört. Du hast's gut.
0: Das stimmt.
1: Jetzt geht der Tag langsam zu Ende. Aber vorher wollen wir noch die Quizfrage beantworten. Welche Hunde eignen sich als Assistenzhunde? A. Nur bestimmte Rassehunde oder B. Hunde mit dem passenden Charakter. Was ist die Lösung?
0: Ganz klar B. Auch Straßenhunde aus Portugal können es schaffen.
1: Also B. Ich habe noch ein kleines Geschenk für Davina. Der Hund von meinem Bruder ist verrückt nach diesen Leckerli. Darf ich ihr davon was geben?
0: Na gern.
2: Oh.
1: Tschüss, bis zum nächsten Mal.
0: Tschüss.

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0: Dann bauen die sich eine Markise dran, die wiegt 30, 40, 50 Kilo. Dann kommen die Fahrräder, halt E-Bikes heute alle. Und das läppert sich, glaube ich, einfach. Und das haben viele nicht auf dem Schirm.
1: Es ist ja auch verlockend. Einfach alles reinstopfen in das Wohnmobil, da ist ja schließlich Platz. Warum das so wichtig ist, nicht zu schwer unterwegs zu sein und wie wir am besten unterwegs sind, das erfahren Sie hier. Und wir feiern einen Ort, an dem hatten ganz viele Hessen schon Bauchkribbeln bei ersten Dates. Das Autokino. Hier sind die Ratgeber. Guten Abend. Jawohl, in zwei Wochen sind wir schon wieder drin in den Herbstferien. Und falls das für Sie in den Urlaub geht, frohes Packen. Nur packen Sie nicht so viel. Das ist nicht nur im Flieger wichtig, sondern auch im Wohnmobil oder im Wohnwagen.
2: Für Leonard Quiring geht's auf die Waage. Sein Wohnmobil ist gepackt mit allem, was er für den Urlaub braucht.
3: Weiter, weiter, stopp.
4: Herr Quiring?
5: Ja.
4: Perfekt, kommen Sie rein kurz. Beide Achsen vermessen. 3400 Kilogramm. Beifahrerin haben Sie wahrscheinlich auch noch dabei, ne?
5: Ja.
4: Dann sind Sie ausgelastet.
5: Ja, passt doch.
4: Ja?
5: Ja, ja.
2: 100 Kilogramm hat Leonard Quiring noch frei, aber viel muss eh nicht mehr rein. Der Tank ist fast voll und das Camping-Equipment ist verstaut. Und auch innen hat er alles gesichert.
5: Damit es nicht klappert, habe ich einfach so Löcher in den Styropor reingeschnitten, damit jedes Einzel steht. Dann, ne? Der kann auch nicht umfallen. Und ja, alles fest, ne? Alles Anti-Rutschmatte unten, was lose steht, auf jeden Fall eine Anti-Rutschmatte unten.
2: Zu viel auf der Waage führt nicht nur zu Verwarngeldern, es kann lebensgefährlich sein. Reifen können platzen, Wohnwagen geraten ins Schlingern. Einen Unfall möchte hier niemand riskieren. Auch wenn das Ergebnis auf der Waage nicht immer glücklich macht.
0: Einen haben wir jetzt, glaube ich, gehabt, wo er das Ergebnis erfahren hat, nicht mehr so ganz gut drauf, weil er keine Restzuladung mehr hatte. Na, dann bauen die sich eine Markise dran, die wiegt 30, 40, 50 Kilo. Dann kommt noch eine Batterie extra dazu. Und dann haben manche noch hydraulische Hubstützen. Dann kommen die Fahrräder, halt E-Bikes heute alle. Und das läppert sich, glaube ich, einfach. Und das haben viele nicht auf dem Schirm.
2: Moderne Wohnmobile sind oft mit vielen Extras ausgestattet. Das macht sich auf der Waage bemerkbar und wird schnell unterschätzt.
4: Dann versuchen Sie noch ein bisschen Kilogramm von hinten, also von der Hinterachse, auf die Vorderachse zu kriegen, weil die ist nämlich 60 Kilogramm drüber.
6: Wir hatten es noch nie auf der Waage gehabt, das Fahrzeug. Aber deswegen, da einmal jetzt sehen, okay, kommen wir zu klar oder kommen wir nicht damit klar dann. Ne? So, und jetzt wissen wir, wir müssen etwas mehr nach vorne, dass die Vorderachse mehr kriegt, weil die Hinterachse war etwas überladen.
2: Hubertus Sprick und seine Frau Ulrike müssen also nochmal umpacken. Die beiden campen seit 15 Jahren, früher mit der Familie, jetzt genießen sie die Zeit zu zweit. Bisher ohne Zwischenfälle auf der Autobahn, das soll auch so bleiben. Wenn es für sie in den Urlaub geht, kommt nur Camping in Frage.
7: Wir sind jetzt auf dem Sprung nach Roermond. Das ist zwar nur so ein 4-Tage-Trip, aber das ist für uns immer totale Erholung. Da stehen wir direkt an der Marina und sehen die Schiffe und einfach nur mal die Seele baumeln lassen.
6: Man genießt einfach die Natur draußen. Man kann sich Plätze aussuchen, wo nicht viele Leute sind. Man hat die Freiheit, man nimmt sein Fahrrad, man kann frühstücken, man kann essen, wann man will. Man kann sich alles aussuchen.
2: Ohne Zwischenstopp geht's für die Spricks weiter in die Niederlande. Dann bleibt nur noch zu sagen, gute Reise.
1: Ja, die beiden sind definitiv Profis. Was ist, wenn man sich nicht so gut auskennt? Oliver Reidegeld vom ADAC Hessen-Thüringen ist bei uns. Schön, dass Sie hier sind.
8: Schönen guten Abend.
1: Ich glaube, das ist doch super schwer einzuschätzen, gerade als Neuling. Was muss wohin, damit alles richtig ausgelastet ist?
8: Ja, ist vor allen Dingen total verführerisch, wenn ich so ein großes Mobil habe, vielleicht zum ersten Mal da alles mitzunehmen, was mir so einfällt, was ich vielleicht brauchen könnte. Ja. Aber was man beachten muss, gerade die Kompaktvans, die haben oft nicht so eine hohe Zuladung, weil sie ja teilweise schon eine Küchenausstattung haben, eine Standheizung. Das wiegt einfach was, das nimmt dann schon mal Gewicht weg, was ich dann später vielleicht nutzen könnte. Und dann muss ich berechnen, alles außer dem Fahrer ist auch noch Zuladung. Das heißt, jeder Beifahrer, die Kinder, die ich dabei habe, ja, ein Hund vielleicht, Fahrräder, Vorräte. Und wenn ich dann nur eine Gesamtzuladung von vielleicht 450 Kilogramm habe, das steht im Fahrzeugschein, dann komme ich ganz schnell an die Grenze.
1: Was kann denn passieren, wenn ich zu schwer unterwegs bin? Weil gerade mit diesen Achslasten und sowas kann das ja auch ganz schnell schiefgehen, ne?
8: Ja, also mal von den Bußgeldern, die dann drohen, abgesehen oder dass ich dann vielleicht stehen bleiben muss, weil die Polizei mich rauswinkt, können Schäden am Fahrzeug drohen. Es kann der Versicherungsschutz erlischen von dem Fahrzeug. Also

0: Das kann schon Konsequenzen haben, aber vor allen Dingen möchte ich ja auch nicht mit einem Defekt in Urlaub starten und dann erstmal eine teure Reparatur bezahlen müssen. Mhm. Und im Übrigen gefährdet das ja auch nicht nur die eigene Sicherheit, sondern auch die anderer Verkehrsteilnehmer.
1: Ja, das wird oft unterschätzt. Also gerade Neulinge denken, ich habe da viel Platz, ich hau da alles rein in den Wagen, was geht. Kann man das irgendwie sehen oder merken, wenn ich unterwegs bin, dass was...
0: Ja, sagen wir mal bedingt. Also wenn man so ein Gefühl für das Fahrzeug hat, dann schon. Einmal sieht man es von außen, wenn wirklich eine Seite, gerade meistens ist das Heck sehr weit runter, sagt, also wenn die Räder komplett in den Radkästen verschwinden, ist das ein Anzeichen dafür. Mhm. Man merkt es aber auch am Fahrverhalten, weil sich das Fahrzeug viel, viel schwammiger, viel, viel schwerfälliger fährt. Mhm. Das sollte ich dann vorher auf jeden Fall mal ausprobiert haben, gerade im Grenzbereich. Also wenn ich schnelle Autobahnkurven fahren möchte, dann schaukelt sich das Fahrzeug oft auf. Mhm. Deswegen, gerade wenn ich Neuling bin, empfiehlt sich auf jeden Fall auch mal eine Probefahrt auf einem leeren Supermarktparkplatz.
1: Ja, das sieht man hier auch ganz anschaulich, wie dieses Gewicht am besten verteilt sein sollte und was ich alles belasten kann. Ne? Aufs Dach kann Fahrrad, die Achslast, das darf auch nicht zu viel sein. Hinten darf sich dann im Zweifel auch keiner aufhalten. Also das ist ganz schön viel, was ich da beachten muss.
0: Vor allen Dingen die Werte, die wir jetzt hier sehen, die stehen nicht alle unbedingt in der Zulassungsbescheinigung, sondern die muss ich teilweise, wie zum Beispiel Dachlast, in der Bedienungsanleitung des Fahrzeuges nachschlagen. Mhm. Ja, also jetzt zwei schwere Pedelecs aufs Dach zu laden, das kann oft schon zu viel sein.
1: Ja. In einer Woche gibt es eine kostenlose Wiegeaktion für Wohnwagen und Wohnmobile in der Messe Fulda. Das wird von der Polizei Hessen veranstaltet. Das finde ich eine grandiose Aktion.
0: Ja, super.
1: Wenn ich das ja da nicht hinschaffe, sage ja, aber ich möchte nächste Woche gerne losfahren. Und das machen wir zum ersten Mal, liebe Familie. Gibt es aber auch andere Möglichkeiten, ne?
0: Ja, man kann zum einen natürlich in ein Prüfzentrum fahren vom ADAC, der bietet das zum Beispiel an. Mhm. Aber wenn ich jetzt gerade auf dem Land wohne und vielleicht einen guten Draht zum lokalen Bauern habe, wenn der eine Getreidewaage hat, dann ist das schon mal ein erster Anhaltspunkt. Da kann ich mich das Fahrzeug draufstellen und dann kann ich mal gucken, wie schwer ist das Gesamtgewicht vollgeladen. Vergleiche ich das mit dem, was im Fahrzeugschein steht und muss unter Umständen vielleicht noch mal was rauspacken.
1: Ah, das ist ein sehr guter Tipp. Also, clever verstauen, nicht zu viel einpacken. Was passiert denn, wenn ich gerade Neuling bin, eins miete? Muss ich da bestimmte Sachen beachten, wo ich was verstaue im Wagen? Also Töpfe und sowas kann ich mir vorstellen, die werden schnell zum Geschoss.
0: Ja. Ganz wichtig, dass ich wirklich jedes Gepäckstück, einzelne Töpfe, Flaschen während der Fahrt sicher verstaue.
1: Auch dafür gibt's Haustier.
0: Ja, Haustier natürlich in jedem Fall auch. Mhm. Die müssen in Hunde am besten in der Hundebox anschnallen. Mhm. Kinder ordentlich sichern, niemanden frei rumlaufen lassen im Wohnmobil. Das ist verboten, ist
1: nicht
0: auch gefährlich.
1: Nicht schlafen während der Fahrt.
0: Nicht schlafen irgendwo, das bietet sich vielleicht an, aber es in jedem Fall gefährlich, aber vor allen Dingen Ladungssicherung betreiben, vielleicht mal einmal kritisch durchgehen. Schweres immer nach unten und die leichteren Sachen, die kann man dann oben in den Schränken verstauen.
1: Lieber Oliver Reinegeld, vielen Dank, dass Sie bei uns sind.
0: Gerne.
1: Ja, kann eigentlich nicht mehr viel passieren. Gute Fahrt Ihnen, denn wenn alles schön festgezurrt und verstaut ist und sind Sie leicht wie so eine Feder unterwegs und da kann eigentlich nicht mehr viel passieren. Ja, allein diese Musik gleich macht totales Fernweh. Es geht jetzt ins Trentino, stellen wir Ihnen ja diese Woche vor. Heute die letzte Folge und es gibt da einen ganz besonderen Sound im Naturpark Paneveggio oder auch in den Dolomiten.
2: Mediterranes Lebensgefühl, uralte Traditionen und moderner Lifestyle. Dazu eine Landschaft wie aus dem Bilderbuch. Das Trentino ist immer überraschend. Die Provinz Trentino liegt im Nordosten Italiens. Inmitten der italienischen Alpen. Der Naturpark Paneveggio liegt im Nordosten der Region. Das Val di Fassa mitten in den Dolomiten. Der Naturpark Paneveggio gehört sicher zu den eindrucksvollsten Landschaften des Trentinos. Die Berge und die Natur sind einzigartig. Aber es gibt noch etwas, was diese Region so besonders macht. Der Klingende Wald wird das Gebiet auch genannt. Hier ist das Revier von Förster Girolamo Scarian. Das Holz aus dem Paneveggio wird seit Jahrhunderten für die besten Musikinstrumente genutzt. Schon Stradivari soll sich hier das besondere Klangholz für seine berühmten Geigen ausgesucht haben.
3: Ich finde es schön, wenn Geigenbauer hier das Holz auswählen. Ich denke dann, dass es eines Tages in eine Geige verwandelt wird. Und vielleicht wird damit irgendwo an den entlegensten Orten in einem Orchester gespielt.
2: In der Xylotheca, einer Art Bibliothek für die besten Hölzer, stehen ausgewählte Holzscheite, die vielleicht irgendwann zu kostbaren Musikinstrumenten

0: verwenden werden. Die Regelmäßigkeit der Jahresringe, die Biegsamkeit und der richtige Ton sind entscheidend.
1: Es gibt in ganz Europa nur wenige Wälder, in denen Bäume wachsen, aus denen Klangholz gewonnen werden kann. Das Holz muss bestimmte Eigenschaften haben. Es darf nur ein geringes Gewicht haben, muss widerstandsfähig sein und elastisch.
0: Ob sich Stradivari bei der Suche nach dem richtigen Holz für seine Geigen auch etwas umgesehen hat? Gelohnt hätte es sich auf jeden Fall. Am Ende des Sommers wird die Gegend um Val di Fassa mitten im Herzen der Dolomiten zur Bühne. Am frühen Morgen machen sich die Menschen auf den Weg hinauf. Zum Festival der schönsten Berge, I Suoni della Dolomiti, die Klänge der Dolomiten. Auch Cristoforo de Bertol ist unterwegs. Er lebt unten im Tal von Canazzei. Zum Ende des Sommers muss er einfach hier hoch.
2: Ich habe in Deutschland 1,5 Jahre studiert, in England auch. Aber diese Berge rufen mich einfach und ich komme immer wieder da sehr gerne.

0: 2 Stunden führt der Weg hoch in die Berge, wo das Konzert stattfindet. Die Landschaft und die Natur. Die Strecke ist bereits Teil des Erlebnisses. Soll einstimmen auf die Klänge der Dolomiten. Seit 1995 gibt es das Festival. Und mit jedem Jahr kommen mehr und mehr Besucher. Auch wenn der Weg auf den letzten Metern richtig anstrengend wird.
1: Es sind 2 Stunden schon, aber man geht mit einem Lächeln und sind alle froh. Das stimmt, weil die frische Luft, die Panorama ist ein Ruf nach die Berge.

0: Mehr als 1000 Menschen haben sich an diesem Sonntag Ende September auf den Weg gemacht. Das Konzert ist kostenlos. Der Preis ist der Aufstieg. Mit dem Festival möchten die Macher die Menschen sensibilisieren, die Natur wieder mehr zu achten, die Schönheit der Landschaft zu erkennen, ihre Klänge wahrzunehmen und so diese einmalige Kulisse zu schützen.
1: Die Sonne hat mitgespielt, also das ist sehr wichtig. Aber wenn man in die Berge fährt, läuft, dann alle Leute sind froh. Ich wohne hier, aber es ist immer etwas Neues. Also jeden Tag ist etwas Neues. Die Farbe, die Färbe, unsere Hintergründe ist immer super schön.

0: Für die Besucher ist das Festival ein unvergessliches Erlebnis, aber auch für die Menschen, die hier leben.
1: Ich fühle mich wohl hier und es ist mein Heimat, mein Haus.
0: Die einmalige Landschaft des Trentino als perfekte Bühne. Die Klänge der Dolomiten. Heute haben sie alle begeistert.
2: Wenn Sie noch ein bisschen weiterreisen möchten, das geht in der ARD-Mediathek unter dem Stichwort Trentino. Und jetzt kümmern wir uns um unsere Herbstferien, denn die stehen ja schon wieder an. In 13 Tagen, bei uns wird schon runtergezählt, zu Hause bei ihm bestimmt auch Oliver Reinegelt vom ADAC Hessen-Thüringen. Schön, dass Sie noch bei uns sind. Ganz großes Thema ist ja immer, bevor das losgeht, bevor sich alle ins Auto setzen, wir müssen noch tanken. Ich bin immer der Meinung, ist doch wurscht, wann wir tanken, ist überall teuer, aber da gibt es Unterschiede, ne?
3: Ja, da gibt es vor allen Dingen im Tagesverlauf sehr große Unterschiede. Um es kurz zu machen, morgens ist es teurer als abends. Mhm. Das hat damit zu tun, morgens viele Pendler, denen fällt vor der Arbeit noch ein, ach, ich muss ja noch tanken. Mhm. Deswegen sind die Preise da sehr hoch.
2: Mhm. Und abends, das sehen wir jetzt gerade ganz gut, was ein Peak, ne?
3: Ja, Wahnsinn. Das ist schon sehr deutlich. Und was man vor allen Dingen auch sieht, ist, dass sich die Preise im Tagesverlauf sehr oft ändern. Mhm. Deswegen der Tipp wäre hier an Verbraucher, wirklich über Spritpreis-Apps

0: zu gucken, wo ist denn lokal die günstigste Tankstelle. Mhm. Und dann noch, gerade wenn ich auf Reisen bin, sollte ich berücksichtigen, auf keinen Fall an der Autobahnraststätte tanken. Mhm. Gilt für Deutschland im Besonderen, weil da die Preise um einiges höher sind als abseits der Autobahn. Mhm.
1: Da wird einfach ausgenutzt, dass wir gerne bequemlich sind.
0: Genau, da wird die Bequemlichkeit der Reisenden ausgenutzt. Genau. Ja, deswegen lieber einmal abfahren und dann kann ich deutlich günstiger tanken. Mhm.
1: Und sollte ich auch eventuell Stopps im nahen Ausland einplanen, wenn ich da zum Beispiel durchfahre und da tanken? Ist das anderswo günstiger als bei uns?
0: Das kommt drauf an. Das ist eine schöne Antwort. Das kommt drauf an. Aber gerade wenn ich so in Richtung Osten, Südosten unterwegs bin, ist der Kraftstoff in der Regel deutlich günstiger als in Deutschland. Mhm. In Polen haben wir sehr niedrige Benzinpreise. Mhm. In Tschechien in der Regel günstige Dieselpreise. Okay. Wenn ich dann nach Skandinavien unterwegs bin, in Dänemark zum Beispiel, da sind die Kraftstoffkosten oft höher als hier in Deutschland.
1: Mhm. Wir haben es eben schon bei den Wohnmobilen gehört. Immer Haustiere schützen im Auto. Brauche ich für die auch besondere Ausweise? Ich glaube, so einen Heimtierausweis brauche ich für einen Hund. Ne?
0: Das ist ganz wichtig, gerade auch wenn ich ins EU-Ausland fahre, brauche ich schon einen EU-Heimtierausweis. Einfach um nachzuweisen, dass das Tier ordentlich geimpft ist, dass keine Tierseuchen verbreitet werden. Und wenn ich ins außereuropäische Ausland verreise, dann muss ich unter Umständen noch viel, viel mehr beachten. Auf jeden Fall lokale Vorschriften beachten. Tollwutimpfung ist ganz wichtig. Da muss man Antikörpernachweis dann oft leisten. Also am besten vorher schlau machen, was brauche ich für das Haustier.
1: Und wenn ich jetzt im Ausland unterwegs, nehmen wir mal Italien, ne? Und egal ob jetzt mit dem eigenen Auto oder mit einem Mietauto, wie ist das? Sind die da laxer, was Strafen angeht, also mit zum Beispiel blitzen lassen, oder sind die da besonders streng? Weil, also ich habe da mal gehört, ach, das ist da nicht so wild.
0: Ja, die italienische Lässigkeit, die ist da nicht gegeben, die viel besprochene, sondern da sollte ich sehr vorsichtig sein. Sollte ich natürlich auch in Deutschland, ja, aber die Strafen sind im EU-Ausland meist viel höher als hier in Deutschland und sie werden auch durchgesetzt. Sie können also auch hier in Deutschland vollstreckt werden. Teilweise je nach Verdingen droht zum Beispiel in der Schweiz auch der Verlust des Fahrzeuges. Also da sind richtig heftige Strafen möglich. Deswegen sollte man sich wirklich auch an die Geschwindigkeitsbegrenzung und die Verkehrsregeln halten.
1: Okay, sind wir gewappnet. Wenn es dann losgeht, fahre ich direkt mit dem Strom Freitag nach der Schule los oder was ist so der beste Abreisezeitpunkt?
0: Ja, freitags nach der Schule ist eigentlich eine schlechte Idee, loszufahren, weil dann alle fahren. Nicht nur die Urlauber, die schnell weg wollen, sondern der Pendelverkehr, der nach Hause muss. Die Fernpendler, die vielleicht unter der Woche woanders arbeiten, sind auch auf der Straße. Der Schwerlastverkehr, also die LKWs, sind auch noch unterwegs, also vor dem Wochenende natürlich noch ans Ziel kommen wollen. Mhm. Wenn ich es irgendwie einrichten kann, ganz früh starten. Samstag, besser noch sonntags morgens in der Früh. Ja. Das heißt dann auch unter Umständen 3 Uhr, maximal 4 Uhr aufstehen.
1: Mhm. Ja, aber macht durchaus Sinn, sagen Sie. Vielen Dank, Oliver Reidegeld vom ADAC Hessen Thüringen. Ja, uns kann eigentlich nichts mehr passieren jetzt, außer dass dauernd jemand Pipi muss im Auto. Ja, doof, wenn Verreisen vielleicht gerade bei Ihnen nicht drin ist, weil mal wieder zu Hause ein Projekt ansteht. Es gibt ja immer was zu tun. Und der Super-GAU ist ja Schimmel. Und Schimmel liebt gerade dieses Auf und Ab mit den Temperaturen, das wir im Moment haben. Da gedeiht er nämlich besonders gut. Und das wollen wir nicht. Was tun, wenn es so weit wie hier ist?
2: Mal ist er dunkel, mal hell, mal riecht er. Das hängt von dem Material ab, das er gerade durchdringt. Schimmelpilz kann rasend schnell wachsen und bleibt manchmal trotzdem zu lange unbemerkt. Katrin Troche leitet ein Sanierungsunternehmen und hat häufig mit Schimmel zu tun. Sie und ihre Mitarbeiter müssen sich schützen. Wer bei größeren Schäden Hand anlegt, sogar mit einer Speziallüftung. Gleich geht es zur Sache in einer Mietwohnung. Sie führt uns zum schlimmsten Zimmer. Erst vor etwa 3 Wochen ist ein Rohrbruch aufgefallen hinter dieser Wand.
3: Unbemerkt hat sich das Wasser aus den Leitungen unter dem Estrich verteilt in dieser gesamten Wohnung auf den 90 Quadratmetern. Und erst als hier die Schimmelflecken sichtbar wurden, da ist aufgefallen, dass hier irgendwas passiert sein muss und dass man dem auf die Spur kommen muss.
2: Als das Rohr brach, war der Mieter im Urlaub und musste nach der Rückkehr wieder ausziehen. Auch die Einrichtung ist hinüber.
3: Die Schränke der Küchenzeile sind nicht verschont geblieben. Das ist etwas, das wir häufig sehen.
2: Und in der kleinen Abstellkammer ohne Fenster hat der Schimmel seine ganze Farbpalette ausgepackt.
3: Hier kann man sehen, wie unterschiedlich das auch ist. Hier oben wächst es grün, hier unten wächst es schwarz, hier wächst es rosa.
2: Lässt sich so ein Befall komplett entfernen? Das Team legt los mit sogenanntem Sporenbinder. Dadurch sind weniger Sporen in der Luft. Unter der Tapete ist der Schimmel über 1,50 Meter in die Höhe gewachsen. Schimmel sitzt immer nur in der obersten Putzschicht. Kann man Schimmel auch selbst entfernen?
4: Das kann man machen, solange der Schaden klein genug ist.

0: Wir sprechen da über eine Fläche von, ja, sagen wir mal, so. Wenn es größer ist, dann sollte man sich fachliche Unterstützung holen.
1: Hier ist das Wasser vom Boden hochgestiegen, die Wände sind noch nass. In solchen Fällen gilt, erst den Schimmel entfernen und dann gegen die Feuchtigkeit vorgehen.
0: Als der Nutzer nach Hause gekommen ist, da war der Schimmel ja bereits da. Wenn dieser Nutzer in den Baumarkt gefahren wäre, um sich einen Bautrockner zu leihen, den hier aufgestellt hätte, dann würde er mit dem Bautrockner gegen die Wand, gegen den Schimmel blasen und damit die Sporen in den ganzen Raum verteilen.
1: Die Mitarbeiter zeigen uns, wie es weitergeht. Sie schleifen die oberste Schicht vom Putz ab und entfernen den Schimmelpilz und damit die Gesundheitsgefahr. In etwa 2 bis 3 Monaten kann der Mieter wieder einziehen. Schimmel befällt Wohnungen nicht nur nach einem Wasserschaden. Oft ist falsches Lüften schuld.
2: Guten Tag, Frau Lang.
3: Hallo. Schön, dass Sie da sind.
1: Dirk Günther vom Bundesverband Schimmelpilzsanierung zeigt an einer ganz normalen Wohnung, wie man Schimmel vermeiden kann. Miriam Lang wohnt hier zur Miete. Zuerst die Küche. Kochdämpfe sollen direkt zum weit geöffneten Fenster raus. Kältere, trockene Luft strömt hinein.
2: Es wird immer gesagt, bloß kein Kipplüften. So. Ja, weil Warum? Das Problem ist, also Kipplüften auf Dauer, also 24 Stunden Kipplüften, okay. Energetisch nicht so gut. Aber bevor man gar nicht lüftet, lieber auf Kipplüften halt.
1: Innen soll sich Feuchtigkeit nie stauen. Und deshalb der zweite wichtige Raum für Schimmelprävention, das Bad. Wenn die Fliesen nass werden, mit einem Abzieher trocknen.
2: Nach dem Duschen, wenn also Wasserdampf sich hier verteilt hat, am besten auch da Fenster groß aufmachen. Die Feuchtigkeit, wenn sie entsteht, soll sie möglichst direkt raushalten.
4: Wie beim Kochen, während des Kochens Fenster auf.
2: Genau.
1: In der Dusche entdeckt der Fachmann schwarze Flecken in den Fugen. Miriam Lang soll sie besser mit Scheuermilch und Bürste entfernen, weil bei wachsendem Befall die Sporen sonst in die Raumluft gelangen.
2: Hier haben wir schon so ein bisschen Schimmelbefall, der immer mal wieder anfängt zu wachsen. Das ist aber fast unvermeidbar.
4: Ja.
1: Der kälteste Raum, das Schlafzimmer, ist direkt nebenan. Die kalte Luft kann weniger Feuchtigkeit aufnehmen als die im warmen Bad. Wenn Feuchtigkeit vom Duschen hier rüberzieht, kann sie sich in Wänden und Möbeln absetzen und Schimmel droht.
2: Da wir Menschen keinen Sensor haben für Feuchtigkeit, reicht es nicht aus, eine Hand anzuhalten, sondern wir haben Sensoren, letztendlich relativ einfache Thermohygrometer. Da wird die Temperatur mitgemessen und die Luftfeuchtigkeit. Und sowas kann ich irgendwo platzieren und da kann ich dann schauen, habe ich da irgendwo Feuchtigkeitswerte von 70-80% halt?
4: Und das ist zu viel, ne?
2: Das ist zu viel.
1: Thermohygrometer gibt es für wenige Euro im Internet oder Baumarkt. 50% wären ein idealer Wert. Wichtig vor allem im Winter bei großem Temperaturunterschied. Zurück zur Schimmelpilzsanierung. Gesamtkosten nach dem Wasserschaden 20.000 bis 30.000 Euro. Die zahlt die Gebäudeversicherung des Vermieters. Aber Achtung!
0: Die Gebäudeversicherung, die deckt nur den Schaden des Gebäudes ab. Und alles, was mir selbst gehört, wird durch die Hausratversicherung abgedeckt. Das heißt, wenn meine Küchenmöbel geschädigt sind, wenn der Schlafzimmerschrank kaputt ist, das Bett vielleicht von Schimmel befallen, dann muss das meine Hausratversicherung tragen. Und wenn ich keine habe, dann muss ich das selbst bezahlen.
1: Und auch wenn der Mieter umziehen muss während der Sanierung nach Wasserschaden, kommt die Hausrat auf. Für solche Fälle ist man also bestenfalls gut versichert.
5: Boah, wie gut, wenn man das erledigt hat und alles wieder in Ordnung ist. Also wir lüften brav. Ich habe eine Erlebnislücke. Autokino habe ich null Erfahrung mit. Sie? Also wir könnten das jetzt noch nachholen, ne? Mit was Lustigem zum Beispiel. Heute läuft Kanu des Manitou oder Grusel beim neuen Conjuring-Horrorfilm. Keine Ahnung, wieso ich das noch nie gemacht habe, denn Generationen haben ja schon im Auto nicht nur geschaut, sondern auch geknutscht. Wir sagen Happy Birthday Autokino Grafenbruch und das zu 65 Jahre Kino, Popcorn und freiem Himmel.
6: Faszination Autokino. Ein Ort der Nostalgie, der Filmfans weltweit begeistert. In Grafenbruch, einem Stadtteil von Neu-Isenburg, steht das älteste noch betriebene Europas.
7: Faszination Autokino ist natürlich erstmal die Natur. Kino unter freiem Himmel, Sternenhimmel, das ist was ganz Besonderes. Dazu ist man sein eigener Tonmeister. Im Autokino kann den Ton so laut und so leise stellen, wie man das selber möchte. Und das Schöne ist, man ist mit seinen Liebsten zusammen, Partner, Partnerin oder Familie oder guten Freunden, schaut einen Film und ja, das auf engem, intimen Raum sozusagen im eigenen Auto.
6: Zum

0: Sobald es dunkel ist, geht es los. Heiko Desch war früher Vorführer hier. Heute hat er die Leitung.
1: Meine Liebe zum Kino habe ich halt schon ganz früh entdeckt, als Jugendlicher, als Platzanweiser in einem kleinen Dorfkino. Und irgendwie kam ich von Kino nie mehr los und bin dann 2002 im Autokino gelandet und bin nicht mehr davon weggekommen. Fast hätte ich leider gesagt, aber es ist natürlich nicht so.
0: Das weltweit erste Autokino wurde im Sommer 1933 im US-Bundesstaat New Jersey eröffnet. Bis die Welle nach Europa herüberschwappte, dauerte es allerdings noch ein paar Jahre. 1960 eröffnete vor den Toren Frankfurts das Autokino Gravenbruch. Und die Nachfrage war groß. Innerhalb der ersten 5 Monate kamen 250.000 Besucher. Mitten in der prüden Wirtschaftswunderära war das Autokino der perfekte Ort zum ungestörten Fummeln, Knutschen oder auch mehr.
2: Bist du schon mal überrascht worden dabei?
3: Echt, danke.
4: Überrascht worden bin ich schon mal dabei, ja.
5: Von wem?
4: Als ich die zweite Vorstellung nicht bezahlt habe.
0: Die Turteltäubchen parkten in der letzten Reihe, der sogenannten Love Lane. Doch die Autokinos wollten weg vom Schmuddel-Image. Das Autokino sollte ein Ort der Kultur sein.
6: Und nicht, um hier ungestört flirten oder Petting oder Necking, was wie immer man es nennen mag, zu betreiben.
0: Und heute in Gravenbruch? Gibt es da noch die Love Lane?
1: Den Begriff gibt es noch, aber ja, ich glaube nicht, dass der noch aktiv betrieben wird, sage ich mal.
0: Neben der Zweisamkeit war auch die Verpflegung ein Grund, ins Autokino zu kommen. Die Hamburger in Gravenbruch waren schon immer legendär. Auch heute hat die Verpflegungsstation kurz vor Öffnung viel zu tun. Um 19.30 Uhr ist die Schlange lang an der Kasse. Über 100 Autos sind es heute Abend.
7: Im Winter unter der Woche weniger. Aber dann, sobald das Wetter ein bisschen besser ist, also eigentlich ist unsere Hauptsaison ab Karfreitag, bis es kalt wird wieder. Und halt auch im Winter, wenn Ferien sind, dann kommen halt auch sehr viele Familien, dann fangen halt die Vorstellungen auch schon früher an. So, das sind eure Karten. Kino 2 ist die hintere Leinwand, geradeaus fahren bis zum Ende, dann nach links zur hinteren Leinwand. Hier ist die Radiofrequenz, hier drüber kann man online bestellen. Viel Spaß euch. Und dann ist halt auch Freitag, Samstag, Sonntag ist halt auch manchmal so viel Betrieb. Und an Sommertagen muss man halt zu zweit oder zu dritt auch die Kasse machen, weil halt dann auch manchmal sehr viel los ist.
0: Für Kinder kostet der Eintritt ab 7,50 Euro. Erwachsene zahlen mindestens 10,50 Euro. Schnell füllen sich die Plätze vor den Leinwänden. Auch wenn die Hochzeit der Autokinos vorbei ist, immer noch kommen die Leute gerne hierher. Essen wird bei Wunsch direkt ans Auto gebracht. Das gibt es im normalen Kino nicht. Der Sound während des Films kommt über eine festgelegte Frequenz aus dem Autoradio. Wenn das nicht funktioniert, können gegen eine Kaution Radios entliehen werden. Wenn es kalt wird, gibt es Heizlüfter. Um 20 Uhr wird es stockfinster im Autokino. Die Leute genießen den Film, während Chef Heiko Desch noch die Stellung für eventuelle Nachzügler an der Kasse hält. Das Autokino Gravenbruch. Ein lebendiges Stück deutscher Filmgeschichte. Und das seit 65 Jahren.
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13: So, alle.
14: Moin, ich bin Bettina Tietjen und ich liebe Camping. Zeit für das nächste Roadtrip-Abenteuer. Wir starten auf Norderney, fahren durchs Emsland in die Niederlande, über das Eiselmeer nach Amsterdam. Danach geht's vorbei an Windmühlen, Grachten und endlosen Küstenlandschaften bis ans Meer. Unser Ziel, Seeland. Auch dieses Mal habe ich prominente Begleitung dabei. Matthias Steiner, Olympiasieger im Gewichtheben, Boxlegende Regina Halmich, Schauspieler

0: Sven Martinek, Moderator und Schauspieler Jochen Schropp und eine neue Mitcamperin. 6 Camper, 3 Wohnmobile für eine Woche zusammengeschweißt.
1: Ich bleib für immer hier, ich bleib für immer. Let's go da.
0: Ein neuer Tag bricht an. Zum Glück meint das Wetter es heute gut mit uns. Unsere erste Nacht in den Niederlanden haben wir östlich vom Eiselmeer verbracht. Und das auf einem der coolsten Campingplätze, die ich je gesehen habe. Den erkunden Jochen und ich jetzt noch mal genauer.
2: Egal, wo ich hinfahre, egal, wo auf der Welt du campst, die Niederländer sind immer schon da. Das ist so ein typisch niederländisches Zelt.
3: Das kenne ich tatsächlich so von Musikfestivals als Glamping-Zelt. Weil da ist meistens noch ein Zelt drunter. Und das ist nur dafür da, dass die Sonne nicht so direkt drauf scheint.
2: Ja, aber diese, ganz viele Niederländer haben solche Zelte. Aha. Und die haben die im Handumdrehen aufgebaut. Das finde ich jedes Mal wieder faszinierend.
4: Wir machen immer kleine Sprints.
3: Ja.
4: Das nennt sich Boxerlauf. Und 30 Sekunden ab jetzt.
0: Matthias und Sven kommen in den Genuss eines exklusiven Trainings mit Regina Heimich.
3: Ja. Wo laufen wir hin?
4: Die Ellbogen rein. Lang.
3: Okay.
4: Ja, nicht so, sondern lang.
3: Lang.
4: Und im letzten Drittel dreht immer die Faust. Ne? Ja. 3, 2, 1 und.
3: Krass.
4: Oh. Aufi. In Gürtelhöhe.
3: Also, mit dir, Matthias, war das einfacher. Das ist wirklich
2: schön,
3: wunderbar. Ne? Ja, richtig.
2: Kannst
3: toll.
2: Du bestimmt im Stand-Up-Pedal hier so durch die Kanäle dann. Da.
3: Ja. Schön.
2: Das gefällt mir. Also das ist ein Platz nach meinem Geschmack. Da würde ich auf jeden Fall, und wenn wir unterwegs wären, würde ich sagen, hier machen wir 1-2 Nächte Station.
3: Ja.
2: Sollen wir uns einen Kaffee holen?
3: Ja, super gerne.
2: Ja, ich frage mich auch, wo die das alles her haben.
0: Überall auf dem Campingplatz stehen Skulpturen und Kunstwerke, die von Künstlern aus aller Welt gebaut wurden. Kein Wunder, dass hier auch Musikfestivals stattfinden. Das Gelände eignet sich perfekt.
3: Hallo.
2: Hallo. One cappuccino, please. And
3: one flat white with oat milk, please. Ey, aber die haben hier richtig, guck mal, die haben hier Mexican Street Food. Das ist eine Mexican Bar.
2: Thank you. Have you for a tip? Can you?
3: Thank you.
2: It's you know when I
3: when you speak English, then
2: a long time I haven't spoken.
3: Yeah,
2: a little problem.
3: Yeah,
2: but,
3: it's a little rusty.
2: Yes, but with the time it comes.
3: Yeah, yeah, yeah. It comes again.
4: Noch 3, 2. Der letzte. Okay.
3: Oh!
0: Da kommt ja schon unsere Neue im Bunde. Moderatorin und Podcasterin Evelyn Weigert. Direkt aus Berlin angereist. Mit Camping hatte sie bisher nichts am Hut.
3: Guck mal, da hinten geht's ja auch noch weiter. Das ist einfach ein riesiges, wunderschönes Gelände.
2: Ja, wirklich.
3: Das ist ja süß.
2: Ja, was gibt's denn da so?
3: Ja, so ein bisschen so Cowboy- und Hippie-Geschichten.
2: Lustig. Das ist auch typisch Holland.
3: Ja?
2: Ja, also diese ganzen Flohmärkte und
3: Stände. Guck mal hier, das sind doch so.
2: Nein, das sind ja die Flöten.
3: Ja.
2: Ich dreh durch.
3: Das ist ja witzig.
2: Die Klöckenflöten.
3: Wann kommt eigentlich Evelyn an? Sollte die nicht jetzt irgendwann
2: Die sollte kommen? Eigentlich jetzt, ja. Oh
3: Gott, und warte mal, du, jetzt hast du ein bisschen Milchschaum auf der Nase.
0: Die arme Evelyn, ganz verloren steht sie da. Wir sind ja schon auf dem Weg.
2: Evelyn! Ja, hallo! Hallo! Hallo! Du siehst schon aus, ob du hierher gehörtest,
3: oder? Ich finde, sie sieht nur nach Großstadt aus.
2: Nein, ich finde, sie ist so angepasst. Das sieht doch schon nach Camping aus.
5: Mich auch so ein bisschen an die Natur. Ihr riecht noch ganz schön gut für 3 Tage Camping, muss ich sagen.
2: Ja.
5: Ne,
3: wir haben auch geduscht mal zwischendrin.
2: Es gibt Duschen auf den Campingplätzen. Ja. Du wirst es kaum glauben.
5: Ich lasse mich überraschen. Wie ist die Stimmung im Camp?
2: Sehr gut. Oder?
3: Ja, findest du?
2: Was?
3: Nein, das ist super.
2: Nein.
3: Also ich sag mal so, Evelyn, ich habe natürlich auch ein bisschen geweint, weil Zora weg war.
5: Verstehe ich.
3: Aber jetzt bist du da, insofern. Weil wir kennen uns ja schon

0: Ja, ihr kennt euch ja ewig.
1: Wir kennen uns seit 10 Jahren. Und wir sehen uns viel zu selten, obwohl wir eigentlich gar nicht so weit voneinander entfernt wohnen.
0: Ta-ta-ta-ta! Da kommt die Sonne gleich raus.
1: Und du schläfst da oben in der Skibox. Darf ich vorstellen, das ist Evelyn Weigert.
2: Ja. So, hast du etwas Sonne mitgebracht? Das ist ja krass. Hallo Evelyn.
3: Hallo. Ich freue mich.
2: Ja, nochmal abwarten.
3: Ganz gemütlich hier. Habe ich was verpasst?
4: Ja, Sport dann halt heute mit Regine.
3: Wunderbar, perfekt. Nämlich gar nicht meins. Ja.
0: Ich erzähle euch mal kurz, was heute auf euch zukommt. Ihr habt es euch wahrscheinlich schon gedacht, ne? Aber wir fahren nach Amsterdam.
3: Yeah. Ich habe euch ja so ein bisschen gegoogelt, also von dir, also 7 Kinder von 6 Frauen, ne?
2: Ja.
3: Ich freue mich auf die nächsten 3 Tage, Baby.
2: Ich hab's mir anders vorgestellt.
1: Es könnte sein, dass du schwanger aus dieser Sendung gehst, Evelyn. Halt zurück.
0: Look, I got los, ne? Ja.
1: Wow. Okay.
0: So, mein lieber Jochen, los geht das.
1: Sitze ich ehrlich mal bei dir im Auto.
0: Ja, das freut mich auch. Wurde auch mal Zeit, ne? Dass wir mal zusammen fahren. Mhm.
3: Du bist ein Idol, ja?
0: Stimmt.
3: Ja, du bist eine Ikone.
0: Stimmt. Also, sag das nochmal.
3: Halt dann nochmal.
4: Ich glaube, wir müssen das Blutgang. Sprichst du ein bisschen Holländisch eigentlich?
0: Nein.
4: Nee.
0: Ich spreche nur, ich kann nur Fietsenbad, heißt Fahrradweg. Und was do you von Affen kann ich? Was machst du heute Abend?
4: Ah ja.
0: Und du?
4: Ich nee.
5: Ich hab schon langsam Hunger.
6: Nein, nicht schon wieder. Echt?
7: Ich muss gestehen, ich kannte dich anfangs nicht. Dann hab ich dich mal gegoogelt und
3: lass
7: bin
3: mich aussteigen.
7: Auf deine Seite gegangen. Und ich muss sagen, du machst die lustigsten Videos.
3: Das freut mich sehr.
7: Und du singst ja auch noch, ne?
3: Ja, das ist ja eigentlich, ich habe ja Jazzmusik studiert. Also ich wurde von der Schule geschmissen mit 15. Und dann habe ich erst mal Krankenschwester gelernt.
7: Aha.
3: Und dann habe ich Musik studiert. Das konnte ich Gott sei Dank auch ohne Abitur. Aha. Und hatte dann auch einen Plattenvertrag und bin nach Hamburg gezogen. War dann bei Frank Elsen in so einer Moderationsschule quasi in Berlin. Und dann ab da habe ich dann so meinen eigenen
7: Hat man dich da entdeckt?
3: Hat mich quasi entdeckt.
7: Der Frank Elsen hat dich entdeckt,
3: ja? Ja, so mehr oder weniger könnte man das so sagen.
7: Cool.
3: Bin ich auch sehr dankbar dafür.
0: Als du irgendwann öffentlich gesagt hast, ich bin über den Stuhl, hat sich denn das in die Richtung verändert, vor der du vorher Angst hattest? Weil du ja dachtest, du kriegst ja nicht genug Rollen.
1: Nee, das Leben wird immer besser, wenn man zu sich steht. Wenn du queer bist, wenn du anders bist, versuchst du immer, nicht aufzufallen. Also es gibt vielleicht auch die anderen, die kämpfen, die mutig sind, die immer anders sein wollen. Aber ich habe immer versucht, nicht aufzufallen. Auch als Schauspieler. Ich wollte ja nicht schwul wirken. Ich wollte ja natürlich vielseitig einsetzbar sein. Und dementsprechend habe ich immer versucht, angepasst zu sein. Das heißt, dein Leben lang versuchst du, irgendwie eine Rolle zu spielen, damit du nicht gemobbt wirst, damit du nicht verprügelt wirst, damit Leute sich nicht über dich lustig machen. Weil ganz oft ist es so, sobald du zu deiner Homosexualität stehst, wird alles Negative auf deine Homosexualität gemünzt.
0: Ist das wirklich so?
1: Ja. Also wie oft mir gesagt wurde, du bist zu emotional, weil du schwul bist. Wo ich mir denke, Hochsensibilität und Emotionalität ist eine absolute Qualität von mir.
0: Natürlich.
1: Weil ich empathisch bin, weil ich mich in Leute hineinversetzen kann. Weil ich persönlich nicht denke, dass ich ein Arschloch bin, was wertend auf andere Leute herabblickt, sondern weil ich eigentlich immer dafür sorge, dass sich jeder wohlfühlt.
7: Ja, du bist sehr vielseitig.
3: Shit.
7: Aber wenn du dich jetzt so entscheiden müsstest, was ist wirklich deine größte Leidenschaft?
3: Musik.
7: Musik.
3: Ganz klar. Also außer Kinder bekommen.
7: Ja.
3: In einem Kinderkrieg.
7: Ja, wobei ich glaube, das bekommen ist jetzt auch nicht so.
3: Ich fand's super.
7: Schön, ja?
3: Wirklich jetzt, ja. Einfach, es ist krass überwältigend, was da passiert. Ja. Ich, für mich war es das wirklich Schönste, was ich in meinem Leben je erlebt habe und erleben werde. Also das ist untoppbar.
1: Es gibt Menschen, die ja wirklich glauben, Homosexualität ist ansteckend. Oder das ist eine Entscheidung. Es ist keine Entscheidung. Ich merke richtig, wie ich emotional werde, also sauer werde.
0: Ja,
1: wenn
0: ist ja auch ein wichtiges Thema.
1: Ich würde mir einfach wünschen, dass der Mensch gesehen wird.
0: Es ist schon, das ist echt zum Verzweifeln, ist das.
1: Und es gibt Menschen, die sich nicht trauen, sich zu outen, genau aus dem Grund.
0: Ja.
6: Sag mal, ist das das Eiselmeer?
4: Das ist, glaube ich, das Eiselmeer.
6: Ja? Ist ja krass, schön. Wow.

0: ist so schön. Guck mal, da hinten sind lauter Kitesurfer.
1: Ja, das ist das Eiselmeer übrigens.
0: Ja, schön.
1: Ich habe ein bisschen Hunger. Du auch?
0: Ich habe auch ein Hüngerchen.
2: Ich glaube, in den Niederlanden, also ich bin jetzt irgendwie auch erst irgendwie gefühlt eine Stunde hier, aber ich glaube, ich könnte hier leben.
3: Hallo, hallo. Hier spricht Wagen Bettina. Jochen und ich verspüren leichtes Hüngerchen. Wie sieht's bei euch aus? Ich sehe nämlich da gerade so Imbisswagen.
4: Sollen wir mal einen Stopp machen?
3: Oh.
5: Das ist eine gute Idee. Hier ist Steiner Martinek.
6: Wir verhungern.
0: Wir haben ja noch gar nichts frittiertes Holländisches gegessen.
1: Vielleicht gibt es da Kibbeling oder irgendwie. Die Holländer essen auch mal gerne Schweinereien.
6: Lecker. So was liebe ich ja.
7: Für mich gehört zu einem gelungenen Trip durch die Niederlande auch ein Stopp an einem typischen Imbiss. Ich liebe Kibbeling. Mal sehen, was die anderen zum lokalen Fastfood sagen.
1: Guck doch mal, mögt ihr denn sowas überhaupt? Mögt ihr frittierten Fisch?
5: So Fisch ja, auf jeden Fall. Fisch esse ich immer gern.
1: Makrele gibt es, Garnelen. Guck mal, das ist Kibbeling. Guck mal, Kibbeling ist lecker.
2: Okay. Aber was ist das für ein Fisch?
1: What kind of Fisch ist?
8: Witfisch.
9: Weißer Fisch, Kabeljau.
1: Kabeljau, okay.
6: Bei mir immer lecker weg.
1: Das ist Hecht.
6: Lecker, Hecht.
1: Ach, Hecht, ach so. Hecht.
5: Das ist Hecht?
1: Ja.
9: Brot.
5: Eier.
9: Oh.
5: Ah,
9: ja.
5: Das ist was? Hecht?
6: Lecker, das ist lecker weg.
5: Lecker weg. Okay. Backfisch, große.
3: Ja. Nehme ich auch. Also.
5: Ich auch. Ja? Lecker weg.
3: Lecker weg.
8: Drei.
2: Four.
1: Ein Hering noch. Ja.
5: Hui, einmal Kibbeling, ne? Kibbeling?
8: Ja, das ist Kibbeling.
6: Kibbeling, ja.
5: Kibbeling. Thank you well.
8: Thank you.
5: Thank you well. Kibbeling, Kibbeling, Kibbeling, Kibbeling, Kibbeling, Kibbeling.
1: Wow.
6: Das ist ja im Grunde Matthias.
5: Aber Haring. Alter.
2: Das ist doch so peinlich. Wer denkt sich jetzt, oh, das ist aber ein geiler Typ?
9: Keiner.
2: Sag mir einfach, er denkt sich, das ist der Einzige, der das gemacht hat.
9: Ja, nur er denkt das.
1: Die Möwen drehen schon durch.
2: Ich will jetzt, dass jeder einmal die Möwen nachmacht, okay?
1: Ich kann die Möwe ja.
2: Mach mal. Au! Au! Au! Sehr gut!
7: Der Hunger ist wohl groß.
1: Das ging aber ganz schön schnell, wie das hier wieder geputzt war.
9: Hätte ich ehrlich gesagt nicht mitgerechnet.
1: So, schmeißt du es weg?
6: Ich schmeiß es weg. Nicht damit. Okay. So, was für die Katzen und die Hunde.
1: Und dann und die Möwen.
3: Thank you very much.
9: Leckerbeck was really, really nice. Yes, thank you so much.
6: Thank you and goodbye.
9: Thank you, bye-bye.
6: I wanna make you this memory.
1: Jetzt fahren wir halt über den Deich, ne?
5: Wow, echt schön, ne? Fahren wir mal mitten durchs Meer.
9: Ist das normal, dass hier so Wind reinzieht?
1: Ja.
9: Okay.
1: Alles alt.
9: Das habe ich mir vorhin nicht aufgefallen.
1: Nicht mehr ganz dicht, genauso wie die Besitzer.
3: Aber komm, vom Temperament her, ich glaube, ich wärst du auch so eine richtig angriffslustige Boxerin.
2: Boah, ich weiß es nicht.
3: Warst du ein wildes Kind?
2: Nee, wild würde ich jetzt nicht sagen. Frech.
3: Wie warst du in der Schule?
2: Ja, ich hatte leider auch wirklich auf Pech mit meinen Lehrkräften. Ja, dann wurde ich ja mit 15 von der Schule geschmissen, weil ich einen Penis getöpfert habe. No joke.
3: Was? Echt? Tatsächlich, ich habe auch mal so einen blauen Brief bekommen, weil ich habe als Kind aus dem Schulgebäude aus dem Fenster eine Cola-Dose geworfen. Nun, dummerweise stand unten eine alte Dame. Und die hat sich dann zur Aufgabe gemacht, das dem Rektor zu melden, hochzukommen und zu fragen, wer das war. Also es gab dann schon so Anzeichen, dass
2: du ein Aggressionsproblem
3: die kleine
2: hast.
3: Regina doch auch ein bisschen wild ist.
1: Wenn ich Ihnen noch mal eine private Frage stellen dürfte, Herr Straub. Wie lange warst du verheiratet? Oder bist du noch verheiratet? Nein, ne?
9: Ich bin noch verheiratet.
1: Wie lange wart ihr zusammen?
9: 8 Jahre. Und ich habe ganz viel drüber nachgedacht, eigentlich, was schiefgelaufen ist. Und im Endeffekt haben wir nicht genug miteinander geredet. Und wir wollten uns eigentlich noch vor dem Campingtrip treffen und noch mal sprechen. Das hat jetzt aus Zeitgründen nicht mehr geklappt. Wir machen es jetzt, wenn ich wieder zurück bin. Ich glaube auch nicht, dass es da noch ein Comeback gibt. Ja, wir sind einfach davon ausgegangen, das läuft schon zwischen uns. Weil wir waren ein gutes Team. Wir haben viel miteinander gelacht. Wir mögen die gleichen Sachen. Aber es hat, glaube ich, gewisse Sachen gegeben.

0: bei denen Norm sich sehr verbiegen musste.
1: Wer war nicht? Der nicht aus der Künste, aus dem Showbusiness.
0: Nee.
2: Verheiratet warst du nie, oder?
3: Ich war nie verheiratet, nee. Also tatsächlich muss ich sagen, so mit meinen Erfahrungen und allem, glaube ich, dass eine Ehe nichts verändert, aber es kann ein i-Tüpfelchen sein. Also ich würde jetzt nicht sagen, dass ich es in meinem Leben ausschließen würde. Ich schließe gar nichts aus bei mir, weißt du?

0: Was hörst du für Musik?
1: Ich höre relativ breit gefächert, aber ich bin tatsächlich so sozialisiert mit Bon Jovi, Guns N' Roses, Bruce Springsteen, Rolling Stones. Also eher so in die rockige Richtung.
2: Wie Roy Black schon immer schön gesagt hat. Tulpen aus. Amsterdam.
3: Amsterdam.

0: küssten sich zärtlich die zwei.
1: Was ich merke, seitdem ich über 40 bin, man wird gelassener.
2: Das ist wohl wahr.
1: Oder? Das ist das Einzige, was mir wirklich richtig gut gefällt am Älterwerden.
2: Jetzt musst du dir mal vorstellen, ich bin jetzt wirklich auch 38.
1: Ja.
2: Und wenn ich am Spielplatz bin, denke ich immer, weil die denken auch alle, ich bin vielleicht die Babysitterin. So eine verschobene Wahrnehmung muss man das.
1: Ja, du, aber ja, so, ne, das ist einfach so, wie man sich auch fühlt.
2: Ja, das
1: ich meine, du siehst ja auch jung aus.
2: Ja, aber also. Halt, ich sehe aber jetzt auch nicht aus, als wäre ich 18. Oder?
1: Ist wahrscheinlich nicht, aber...
2: Findest du nicht?
1: Nein, wie 18 siehst du nicht aus. Aber...
2: Haters gonna hate, Regina.
1: Aber wie 28, finde ich.
2: Jetzt mal ohne, jetzt sag mal wirklich,
1: jetzt
2: sag mal,
1: ohne
2: sei
1: Spaß.
2: Doch mal ehrlich.
1: Ich bin ehrlich, Ende 20 würde ich sofort abkaufen.
2: Wirklich?
1: Ja.
2: Oh Gott, wirklich? Wirklich?
1: Ja. Aber ich war ehrlich, wie 18 siehst du nicht aus.
2: Aber 28?
1: Ja. Läuft, ne?
2: To.
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5: Grachten, schmale Häuschen mit Giebelfassaden, unzählige Brücken und Radfahrer. Typisch Amsterdam eben.
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6: I push through, I just put up with you.
7: Wo ist das denn jetzt?
8: Ah, da. Das ist doch unser hier. Campingplatz.
7: Links.
9: Willkommen zu Amsterdam.
7: Oh, sehr idyllisch hier.
9: Ja, schön grün.
5: Mitten in der niederländischen Hauptstadt versteckt sich diese Camping-Idylle. Geheimtipp für alle, die ohne teures Hotel die Stadt erkunden wollen.
2: Das sieht sehr süß aus hier, gefällt mir. Mein Segen hat der Campingplatz jetzt schon.
8: Müsste jetzt gleich hier auf der linken Seite, also da reinfahren.
9: Wo sind wir jetzt, Matthias?
10: Hier, hier. Ne?
9: Ja, genau,
10: hier
9: an der
10: Ecke.
9: Alles klar.
11: Regina, sind wir hier richtig?
1: Ja! Ist halt so ein Großstadtcamping, ist ein bisschen eng.
7: Aber liegt ja ganz schön, ne?
1: Ja, wollen wir mal gucken, wo die beiden pennen? Und ihr macht schon mal, bereitet schon mal alles vor?
8: Wir checken mal die Gegend.
2: Wir checken mal die Lage.
8: Wie kommen wir denn in die Stadt?
1: Du hast doch den Plan. Zeig mal, wo ist nochmal die Unterkunft? Wo sind eure Unterkünfte?
8: Direkt daneben eigentlich, nicht. Nur da unten. Da.
2: Wo schlafe ich denn jetzt? Schlafe ich in deinem,
1: Nein, du
2: in deiner Rumpelkammer?
1: Rumpelkammer? Ich
2: kenne dich gleich.
1: Rumpelkammer?
2: Also jetzt nicht.
1: Sag die zu meiner
2: Frau. Tina, du hast hinten...
9: Ja, wir gucken mal.
1: Was denn? Was denn? Ja, der hängt doch gar nicht. Der hängt also Stühle und so
9: Boxen.
1: Guck mal, wie wir in die Stadt kommen.
9: Wo jetzt?
1: Ja, gut.
8: Ihr guckt jetzt da und wir gucken, wie wir hier wegkommen.
1: Ja, okay.
2: Ja,
1: okay.
8: In die Stadt.
2: Rumpel.
10: Tschüss.
2: Ja. Muss man nicht alles so persönlich
1: immer nehmen. Nein,
8: komm jetzt.
1: Da hängt doch sonst viel mehr dran.
2: Na, aber da muss man wirklich nicht

0: immer so kleinlich doch, sein, Bettina.
1: So, jetzt mal Schluss, jetzt kommt jetzt mal mit.
2: Sie hat gesagt,
1: Schweigefuchs,
2: man
1: nicht ab auf die stille Treppe.
2: Ja, müssen wir mal gucken, wie wir jetzt in die City kommen.
3: Ja, ja. Aber echt viele, ne? Dicht an dicht, dicht, an dicht.
4: Ja, klar. Stadt, Stadtcamping.
3: Seid ihr öfter hier?
5: Nein.
3: Also ihr kennt euch auf dem Platz auch noch gar nicht aus.
5: Doch, wir fahren morgen wieder.
3: Ach so.
5: Vier Tage Amsterdam reichen.
3: Echt?
5: Ja, wir haben das Fahrradfahren überlebt.
3: Okay. Okay. Na dann viel Spaß und gute Rückreise.
5: Euch auch.
3: Ciao.
4: Ja, mein Wohnmobil.
2: Ja, Matthias.
4: Gut, das ist bequemer, als ihr denkt. Das ist super.
0: Das ist ja ultra nice.
2: Jochen.
6: Das ist wirklich süß.
7: Aber Evan, das ist ja mega.
0: Nee, du darfst zuerst. Ladies first.
8: Das sind aber so Stockbetten, ja, oder?
0: Hey, da können wir doch alle hier bei mir schlafen. Das wäre doch auch lustig. Da habe ich auch eine Dusche.
8: Ja, guck mal da, dann müsste eigentlich eine Dusche sein.
0: Also das ist ja fast schon Glamping, muss man sagen. Ne?
1: Das ist es ja.
8: Das ist Glamping.
1: Wir wollen ja auch Glamping.
0: Nee. Hey, warte mal, stopp. Aber, warte mal, was ist das denn? Hä?
1: Hast du Kai? Hat man doch kein Bad.
0: Nee. Nee, da habe ich jetzt, keine Toilette, oder wie?
8: Wir müssen das Gemeinschaftsbad.
0: Dann würde ich doch bei dir schlafen, wenn es okay ist.
3: Hallo, wie kommen wir von hier in die Innenstadt, also zur Central Station?
9: By boat?
3: Boat. Ja, okay.
9: Or the subway, I guess.
3: Metro.
9: Yeah.
3: Okay.
9: Yeah.
4: Metro, okay.
9: Metro, yeah. And the metro is at the end of this road.
3: Okay. Uh-huh. Okay, we can go by boat or by the metro.
9: Yeah, yeah.
3: Okay. Yeah. Thank you.
9: Good luck.
10: Good luck.
4: The metro, fahren wir mit der Metro.
3: Ja. Genau. Fast.
8: Guck mal, das ganze Gebäude ist für dich.
0: Schön.
8: Alles für dich. Kannst du duschen. So, das sind die Toiletten.
0: Ja, aber das sieht ja toll aus.
8: Und die Duschen, würde ich sagen.
0: Ja. Hallo? Hallo.
8: Das sieht doch wirklich gut aus. Guck mal, ist ganz neu hier.
0: Toll.
8: Was ist, das sind wahrscheinlich die Toiletten.
0: Ein richtiger Wellness-Tempel hier.
8: Nee, das sind die Duschen. Guck.
0: Ah ja, toll. Klasse, schau mal.
8: Die sehen sehr sauber
0: aus. Das ist wirklich, da kannst du dich gar nicht beschweren.
8: Das ist nicht auf jedem Campingplatz
0: sauber. Nee, das finde ich toll. Toll.
8: Finde ich auch. Und bloß sind da vorne dann, ne? Denke ich mal.
0: Bettina?
8: Du.
0: Was sagen wir da?
8: Was soll da sonst noch? Was soll noch besser sein?
3: Ja, ab nach Amsterdam, oder?
2: Auf in die große, weite Welt.
3: Ja. 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
8: Guck mal, er kann auch singen.

0: da ja. Finden Sie Eier.
1: So, jetzt müssen wir hier irgendwo Tickets kaufen. Ah, da vorne. Ja. Da vorne ist der Automat.
2: So ein Gruppenticket. So, warte mal.
3: Drei Minuten noch bis zum Zug. Müssen wir Nord oder Süd fahren?
1: Ich würde sagen Nord, weil das ist die kürzeste Strecke.
4: Ich warte jetzt nur noch auf das Geld.
1: Nord müssen wir.
3: Die kürzeste Strecke? Wie ist die kürzeste Strecke?
1: Ach nee, die kommt in drei Minuten. Ich dachte, du fährst drei Minuten.
4: Bist du lang nicht mehr ins Öffentliche gefahren?
1: Wir kommen von der Insel. Genau, danke.
3: Volle Überzeugung, gell? Kommen Sie rein, können Sie rauskicken.
5: Nur eine Station und wir sind mitten im Zentrum von Amsterdam.
4: Wir sind da!
0: Juhu. Ach, das ging ja ratzfatz, Wahnsinn.
1: So, wo müssen wir denn lang? Links oder
4: ja, das
1: rechts?
4: Weiß ich nicht.
1: Nach da. Okay. Zentrum.
4: Gehen wir da lang.
5: Ich freue mich sehr auf den gemeinsamen Abend in der Stadt.
4: Wow! Jetzt sind wir in Amsterdam! Ui. Freunde, guck doch mal, wie schön!
0: Alles ist ja schön, du.
1: Wo gehen wir denn hin? Wir gehen was trinken, oder?
6: Ja, wir gehen was trinken.
1: Ja, finde ich gut.
0: Voll schön. Top. Was gibt es da?
4: Hallo. Doch kuschelig.
5: Wir sind alle schockverliebt in diese charmante Weltstadt. Jetzt gibt's erstmal ein Kaltgetränk und die Gelegenheit, Evelyns Frage nach Svens Familiengestaltung noch mal aufzugreifen.
4: Wir wollen alle wissen, warum du 7 Kinder von 6 Frauen hast.
1: Oh, das ist schwer zu erklären, weil ich war, glaube ich, immer auf der Flucht. Ich war tatsächlich so ein Mensch, der, also ist jetzt sehr ernsthaft, ich war mal so ein Mensch, der ist in Beziehungen, ich habe sie immer kaputt gemacht. Das war so mein Weg damals, ne? Ich habe es immer zerstört. Also, und ich habe tatsächlich immer gelogen, dass ich die Balken bogen und betrogen wäre. Ne? Und das ist schon krass, wenn ich das so im Rückblick sehe, wenn ich mich dann betrachte. Ne? Ich war schon so ein ziemliches Monster, würde ich sagen. Also was so Familie.

0: Familien angeht, ich habe eine Menge Familien zerstört. So war mein Leben.
1: Warum wolltest du es kaputt machen?
0: Das hatte ja mit mir zu tun, mit meiner eigenen Unzufriedenheit, mit meiner eigenen Suche immer nach irgendwas. Ich war immer unglücklich, ich war immer unzufrieden, ich war immer irgendwie traurig, depressiv. Und dann kam ja deshalb Alkohol und Drogen, ne, um das irgendwie zu kompensieren. Dann wurde es ja alles noch schlimmer. Und wo ich irgendwann merkte, pff, wenn ich jetzt so weitermache, dann bin ich nicht mehr lange da.
2: Aber es ist toll, dass du jetzt so selbstreflektiert auch darüber sprechen kannst.
0: Ich hatte dann so ein knallhartes Coaching von Freunden von mir. Und mein Commitment war am Ende, dass ich all meinen Kindern Briefe schreibe. Ganz offen und ehrlich. Weshalb, warum, wo ich stehe, was bei mir war mit dem Alkohol und so weiter und der ganzen Fluchtgeschichte. Und ich hatte richtig Schiss, dass die mich ablehnen werden. Aber alle waren sie da mit offenen Armen.
3: Auf die sechs Kinder, sieben Kinder.
0: Ja, die sieben Kinder. Die sieben Kinder und meine drei Enkelkinder.
3: Ja, und die Enkelkinder, genau.
0: Ja. Cheers, ihr Lieben. 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
4: 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Und jetzt kommt mein Highlight. Endlich geht's in die Karaoke-Bar.
5: Also, geh mal rein. Das wollt ihr wirklich?
3: Okay.
5: No exit.
0: Seid ihr sicher, ja?
6: Flicken gleich die Löcher aus dem Käse. Jetzt geht's hier los, diese Bolognese.
7: Ja, das ist der.
3: Wir können doch Duette machen, das finde ich
5: Mama
3: lustig.
5: Lauter
3: sechs
5: eins,
3: Leute. Okay. Das geht schon los.
8: Ja, Baby, wir singen jetzt. Also.

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0: Ein grandioser Abend. Wie schön, dass wir auch morgen noch in Amsterdam sind. Denn in der nächsten Folge gehen wir auf die Suche nach Souvenirs auf dem Flohmarkt und geben alles beim Charadespielen.
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0: des Wahlkampfes haben die Parteien heute noch mal alle Kräfte mobilisiert und dabei auch auf Politikprominenz aus Berlin gesetzt.
1: Ja, hier bei der SPD in Warnemünde hat man sich nicht nur auf die Spitzenkandidatin und Ministerpräsidentin Manuela Schwesig verlassen, sondern man hat sich demonstrativ Unterstützung geladen, nämlich von 4 Regierungschefs der Bundesländer. Aus dem Saarland ist Anke Rehlinger angereist, Olaf Lies aus Niedersachsen ist hier, auch Dietmar Woidke aus Brandenburg und Peter Tschentscher aus Hamburg standen hier auf der Bühne und haben Manuela Schwesig eben demonstrativ unterstützt, ihre Arbeit gelobt. Man hätte ja erwarten können, dass hier bei der SPD so ein bisschen Euphorie ausbricht an dem Tag, an dem die SPD zum ersten Mal in den Umfragen vor der AfD liegt. Allerdings brandete hier auch so ein bisschen Applaus auf, als Manuela Schwesig das auf der Bühne angesprochen hat. Aber sie hat wenig Luft dran gelassen, hat sofort eingeschränkt und gesagt, es komme jetzt weiterhin auf jede Stimme an. Also die Stimmung hier bei der SPD in diesem Wahlkampf-Endspurt auch weiterhin angespannt. Und damit weiter zum Wahlkampfabschluss der Linken, ebenfalls in Rostock.
2: Ja, die Stimmung hier auf dem Rostocker Neuen Markt, die ist eher wie ein Fanfest für Popstars. Hinter mir gibt Heidi Reicheneck gerade Autogramme, hat die Gelegenheit für Selfies angeboten. Das wird ja auch sehr rege genutzt. Den ganzen Tag gab es hier ein Programm, DJs waren da, ein Feuerschlucker, Liedermacher. Aber es ging natürlich auch um Inhalte. Die Linke, die steht nach aktuellen Umfragen ja derzeit bei 9%, wäre also sicher im Landtag, könnte man meinen. Dennoch gab es noch mal ganz klare Ansagen, deutliche Worte heute von der Spitzenkandidatin Simone Oldenburg. Die hat gesagt, wem soziale Themen wichtig sind, wem linke Themen wichtig sind, der soll bitte auch nicht strategisch wählen, sondern der soll links wählen, denn, so Oldenburg, das Sozialste an der SPD, das sei der Koalitionspartner, also die Linke. Großer Aufschlag der Linken heute, 2 Tage vor dem Wahlsonntag. Voller Zuversicht, voller Kampfgeist nochmal wurde darum geworben, bis zum letzten Tag zu kämpfen um jede Stimme. Ja, einen nicht so großen Aufschlag hatte heute die CDU. Dort ging es nochmal an die Haustüren und Lucy Kluth war dabei.
3: Ich bin hier gerade in einem Wohngebiet in Schwerin-Müß und hier ist der Spitzenkandidat Daniel Peters heute Abend langgelaufen, hat Flyer in die Briefkästen geworfen, hat nochmal geklingelt und er versucht nochmal ins Gespräch zu kommen mit den Menschen. Und er hat auch nochmal im Gespräch mit mir betont, oder nochmal kritisiert, dass ihm die landespolitischen Themen in diesem Wahlkampf viel zu kurz gekommen seien. Es hätte sich viel um das Duell zwischen AfD und SPD gedreht und bei den Menschen ganz oft hat er zu hören bekommen, ja, die Last der hohen Spritpreise. Ich habe natürlich nochmal nachgefragt, warum so ein Wahlkampfabschluss ohne viel Tamtam. Das sei so geplant gewesen und habe auch nichts mit den Umfragewerten zu tun. In der aktuellsten Umfrage ist die CDU ja nochmal nach unten gerutscht, liegt jetzt bei 6%. Mein Eindruck war hier so über den Tag, das merkt man dem Spitzenkandidaten auch an, dass es nicht so rund lief in diesem Wahlkampf. Und damit zurück ins Studio.
0: Und aktuell läuft ja in Neubrandenburg noch die Wahlkampfabschlussveranstaltung der AfD. Dort im Haus der Kultur und Bildung sind unter anderem die AfD-Bundesvorsitzenden Alice Weidel und Tino Chrupalla gemeinsam mit Spitzenkandidat Leif-Erik Holm auf der Bühne aufgetreten. Draußen auf dem Marktplatz, da gab es ein ganz anderes Bild, da sieht es so aus. Unter dem Motto Zusammen dafür haben verschiedene Initiativen zum Protest aufgerufen. Laut Polizei beteiligen sich aktuell 1000 Menschen. Die Veranstalter wollen damit ein Zeichen für Demokratie und Vielfalt setzen. Und bei der Abschlussveranstaltung der AfD in Neubrandenburg ist unser NDR-Reporter Michael Elgers.
4: Ja, Frauke, du hörst es wahrscheinlich im Hintergrund. Die AfD gibt sich hier im vollbesetzten Saal im Haus der Kultur und Bildung kämpferisch. Gerade ist noch Ulrich Siegmund auf der Bühne, der vor knapp 2 Wochen in Sachsen-Anhalt erfolgreich war und peitscht hier die Anhänger ein. Das Medieninteresse ist hier enorm. Journalisten aus dem In- und Ausland sind angereist, weil sie erleben wollen, wie sich die Partei präsentiert, 2 Tage vor der Wahl im Nordosten Deutschlands. Vorher hatte Leif-Erik Holm gesprochen und unbeeindruckt von den jüngsten Umfragen, die die SPD das erste Mal in diesem Wahlkampf knapp vor der AfD sieht, wurden die Anhänger hier

0: eingeschworen auf den Wahlsieg. Er hat die typischen Themen genannt, ganz vorne Migration, Wirtschaft und Bildung. Und hier im Saal allerdings muss ohnehin niemand überzeugt werden. Entsprechend siegesgewiss gibt man sich hier. Aber Umfragen sagen ja, dass noch ein Viertel der Wahlberechtigten nicht sicher wissen, ob und wen sie wählen wollen. Das heißt also, der Faktor Wahlbeteiligung wird sehr wichtig sein. Mehr wissen wir am Sonntagabend.
1: Dankeschön nach Neubrandenburg, Michael Elgas. Und alle Positionen der Parteien können Sie nachlesen bei uns im Netz ndr.de/wahlmv. Da gibt es auch die Interviews der Spitzenkandidaten. Und bereits morgen Nachmittag werden wir dort auch den Live-Ticker starten. Und am Wahlsonntag sind wir natürlich auch für Sie da. Weitere Meldungen aus dem Land gibt es jetzt von René Steuder und vor allen Dingen Details zum Tankrabatt.
2: Genau, die Bundesregierung will offenbar einen weiteren Tankrabatt einführen, um was gegen die hohen Spritpreise zu tun. Nach Informationen des ARD-Hauptstadtstudios verhandelt die Regierung aktuell über einen solchen Schritt. Konkret könnte die Energiesteuer wie schon im Frühjahr um 17 Cent gesenkt werden. Eine weitere Maßnahme könnte demnach ein Spritpreisdeckel sein, also eine Höchstgrenze für einen Liter Diesel oder Benzin. Am Mediklin-Müritz-Klinikum in Waren verschärft sich der Streit um die Arbeitsbedingungen der nichtärztlichen Beschäftigten. Diese sind heute Morgen in einen unbefristeten Streik getreten. Nach Angaben der Gewerkschaft Verdi haben sich rund 60 Mitarbeiter am Warener Bürgersaal versammelt. Das entspricht laut Gewerkschaft etwa einem Drittel der Belegschaft. Sie fordern mehr Geld und mehr Urlaub geregelt in einem Tarifvertrag. Der Tarifkonflikt läuft bereits seit Ende vergangenen Jahres. Seit April gab es insgesamt 13 Warnstreiktage. Die Patientenversorgung sei durch eine Notbesetzung gesichert, bestätigt die Klinikleitung. In der kommenden Woche sind laut Verdi-Demonstrationen in Waren und Röbel geplant. In Trollenhagen bei Neubrandenburg wird ein Heimatschutzbataillon der Bundeswehr stationiert. 180 Reservistinnen und Reservisten aus Mecklenburg-Vorpommern werden zu dieser neuen Einheit zusammengefasst. Im vergangenen Jahr wurden Heimatschutzeinheiten bundesweit zu einer neuen Division zusammengeschlossen. Die Truppen sollen Infrastruktur wie zum Beispiel Häfen, Brücken und auch Bahnlinien schützen. Außerdem gehören die Abwehr von Drohnen, die Unterstützung von Streitkräften und die Katastrophenhilfe zu ihren Aufgaben. Das Bataillon 141 für Trollenhagen wird derzeit noch aufgestellt. Dienstbeginn soll der 1. Oktober sein. Nach dem Brand eines Einfamilienhauses in Waren ist der im Haus gefundene Tote jetzt identifiziert. Wie die Staatsanwaltschaft Neubrandenburg mitteilte, handelt es sich um den Eigentümer. Er habe Benzin im Haus verschüttet und auch sich selbst angezündet, so die Ermittler. Vor 3 Wochen war das Wohnhaus durch das Feuer schwer beschädigt worden. Für die Löscharbeiten musste die Bundesstraße 192 zeitweise gesperrt werden. In der Innenstadt von Barth darf künftig etwas schneller gefahren werden. Statt Schrittgeschwindigkeit gilt bald Tempo 20. Die neue Regelung ist nötig geworden, weil die Straßenverkehrsbehörde des Landkreises Fehler in der Barther Verkehrsplanung festgestellt hat. Der verkehrsberuhigte Bereich in der Innenstadt, in dem ja die Schrittgeschwindigkeit gilt, sei rechtswidrig. Trennungen zwischen Fahrbahn und Gehwege mit Bordsteinen, wie eben in Barth vorhanden, sind nämlich nicht zulässig. Das größte Projekt im sozialen Wohnungsbau in Neubrandenburg steht kurz vor der Fertigstellung. Die Hälfte der rund 100 Wohnungen ist bereits bezogen, wie sich Besucher bei einem Tag der offenen Tür überzeugen konnten.
3: Investor ist die Neubrandenburger Wohnungsbaugenossenschaft Neuwoba. Rund 25 Millionen Euro kostet der Bau der Wohnungen. Etwa 2/3 des Geldes sind Fördermittel.
4: Wir haben hier gebaut, wie frei finanziert, und letzten Endes ist durch die Förderung die Miete subventioniert. Aber ansonsten, die Gebäude sind in einer technischen Ausstattung, in einer Qualität, wie sie jeden Neubau, auch vielleicht auch für jeden Bauträger, der Wohnung verkauft, mithalten können.
3: Um die Nebenkosten möglichst gering zu halten, werden die Wohnungen mit Wärmepumpen beheizt. Mit einem Preis von 6,80 Euro je Quadratmeter liegt die Miete genau im Durchschnitt der Stadt Neubrandenburg. Künftig können viel mehr Menschen in Sozialwohnungen ziehen, denn das Land hat die Einkommensgrenzen deutlich angehoben.
1: Über 100 Milliarden Euro sind im Topf für die Bundeswehr, aber es wird ja weiter nach Personal gesucht. In Viereck bei Pasewalk, da haben gestern 200 Soldatinnen und Soldaten ihr Gelöbnis abgelegt. Außerdem hatte das Panzergrenadierbataillon 411 zu einem Familientag geladen.
5: Adriana und Ovidio B. aus der Nähe von Bonn besuchen ihren Sohn Erik in Viereck. Der 19-Jährige ist frisch gebackener Panzergrenadier, will später Offizier werden.
6: Geht es euch?
5: 2,5 Monate ist Erik schon hier. Seinen Eltern will er erst mal zeigen, wie er lebt.
7: Das ist hier einmal der Feldanzug fürs Gelöbnis. Hier ist mein wunderbarer Wäschersack. Hier liegt noch das ganze Schuhputzzeug. Das heißt, unsere Stiefel müssen auch immer blitzeblank sein. Diese ganze Tour ist einfach so strukturiert. Dass
5: die Stiefel wird Erik nicht nur beim Gelöbnis tragen, sondern auch bei der weiteren Kampfausbildung in den kommenden Wochen. Was auf ihn zukommt, zeigt er seinen Eltern im Parcours Leben im Felde.
7: Also hier haben wir einmal die ABC-Schutzmaske. Die schützt uns, falls ein Giftgasangriff stattfindet.
5: Auch der zunehmende Einsatz von Drohnen beim Militär ist ein Thema, wie es die Kriege im Iran und der Ukraine deutlich zeigen.
7: Doch. Ich bin einen Drohnenführerschein gesponsert.
8: Ah, sehr schön.
7: Aber den Zivilen halt, aber das ist halt die Basis zum Vorbilden, dass ich dann an der Drohne ausgebildet werden kann und dann dementsprechend auch Drohnen fliegen kann.
5: Die Panzergrenadiere in Viereck haben Aufklärungsdrohnen im Bestand.
7: Diese Drohne kann bis zu 8 Kilometer weit fliegen, wenn, sag ich mal, das Gelände das hergibt, kann man auch weiterfliegen, aber Herstellerangaben sind 8 Kilometer.
5: Panzergrenadiere aus Viereck sind bereits an der NATO-Ostflanke in Litauen stationiert. Die Wahrscheinlichkeit, dass auch Erik mal in Auslandseinsätze geschickt wird, ist hoch. Gedanklich hat er sich auch schon damit beschäftigt, in einen Verteidigungskrieg ziehen zu müssen.
7: Meinen Eltern passt das nicht. Das ist auch hundertprozentig verständlich. Kein Mensch oder keine Mutter will jetzt einfach so ihren Sohn hingeben. Für etwas, wo sie nicht direkt drin involviert ist. Ich bin bereit, mein Leben für meine Kameraden rechts, links neben mir zu geben, damit diese Kameraden den nächsten Tag sehen werden und wir dann im Endeffekt wieder im Frieden leben können.
8: Wir haben es gelernt, halt, einfach seine Entscheidung zu respektieren. Ich stehe voll hinter ihm. Wenn das sein Wunsch ist, wir unterstützen ihn.
5: Der Höhepunkt des Tages. In Pasewalk legen mehr als 200 Rekruten ihr Gelöbnis ab.
9: Ich schwöre.
10: Ich schwöre. Der Bundesrepublik Deutschland.
9: Treue zu Ihnen.
10: Treue zu Ihnen.
7: Schönes Wochenende, zu der Familie wegtreten. Marsch.
5: Erik wird mit seinen Eltern ein gemeinsames Wochenende verbringen und Montag früh wieder pünktlich in der Kaserne sein.
1: Früher, da wurde bei der Feuerwehr nur der Kaffee kalt, aber in Bergen auf Rügen, da drückt ganz woanders der Schuh. Bei der Freiwilligen Feuerwehr ist das Gerätehaus zu klein und veraltet. Es müsste ein neues her. Aber die Stadt hat wenig Geld und wenn sie sich für die Feuerwehr entscheidet, dann wird es woanders zappenduster.
11: Bergen auf Rügen, Stadtteil Rotensee. Hier treffen sich Menschen, reden, spielen und verbringen Zeit miteinander. Die Zukunft des Begegnungszentrums ist ungewiss, genauso wie die des Jugendclubs. Stefan Dresel leitet beide Einrichtungen, die vom Internationalen Bund betrieben werden. Ein Dienstleister in der Jugend- und Sozialarbeit.
12: Ach, moin.
11: Bergen braucht Geld für eine neue Feuerwehr. So schlägt die Verwaltung vor, die Verträge für Begegnungsstätte und Jugendclub Ende des Jahres auslaufen zu lassen und begründet es folgendermaßen. Um Pflichtaufgaben wie den Brandschutz zu erfüllen, müssen aufgrund der kommunalen Finanzausstattung freiwillige Leistungen eingespart werden. Im vorliegenden Fall geht es um aufzubringende Zins- und Tilgungsleistungen für einen aufzunehmenden Kredit in Höhe von 600.000 Euro.
13: Letzten Endes ist es das zweite Wohnzimmer von den Leuten, die hier wohnen. Ganz viele wohnen hier auch über uns in dem Block und dort sind Einraumwohnungen und hier haben sie einfach ein geselliges Beieinander, ne? Miteinander.
11: Dieses Wohnzimmer außerhalb der eigenen vier Wände, das wird es vielleicht bald nicht mehr geben.
14: Das wäre traurig, aber richtig traurig. Dann ist das nichts mehr. Wo sollen wir denn hin?
15: Dann wäre ich ja einsam. Bye bye. Da würde ich ja nie wieder rausgehen, dann sitze ich ja nur in meiner Wohnung.
11: Ein paar Straßen weiter, ein paar Generationen jünger. Nach der Schule treffen, spielen, reden und manchmal jemanden finden, der zuhört. Bis zu 40 Kinder und Jugendliche kommen täglich in den Jugendclub, sagt Stefan Dresel.
13: Moin Leute! Moin. Fabi, ich wollte noch mal wissen, ob...
11: Die Stadt steht finanziell unter Druck, wegen sinkender Schlüsselzuweisung und steigender Kreisumlage. Für Begegnungszentrum und Jugendclub zahlt Bergen dem Internationalen Bund rund 260.000 Euro im Jahr. Doch was passiert, wenn die Stadt dieses Geld nicht mehr zahlt?
13: Ja, dann geht das Theater wieder von vorne los. Die Jugendlichen treffen sich am Rewe, an der Bismarck-Eiche, die Geliebte der Stadt. Und dann wird wahrscheinlich der Ordnungsdienst wieder aufgestockt, um die Jugendlichen aus dem öffentlichen Raum zu verteilen.
11: Ob es tatsächlich so kommt, ist noch offen. Wie es mit Begegnungszentrum und Jugendclub weitergehen soll, das wird in der Stadtvertretersitzung im Oktober beraten.
1: Die NDR-Reporter touren durchs Land und fragen bei Ihnen vor Ort nach, ja, was läuft denn schief in unserer Gesellschaft? Das machen Sie nicht bei einem gemütlichen Kaffeeklatsch, sondern Sie packen auch mit an. Wie hier David Pilgerim bei Reinigungskraft Ilona Mielke aus Rostock.
6: Ich treffe heute eine Frau, die sagt, Politik ist weit weg von unserer Lebenswirklichkeit.
16: Hallo Ilona Mielke, schön, dass Sie Zeit haben.
17: Guten Morgen David, ich freue mich, dass du gekommen bist. Wir duzen uns jetzt, ich zeige dir meine Arbeitswelt im Lagos.
16: Genau, denn ich soll ja schließlich mithelfen.
6: Ilona Mielke ist bei einem Dienstleister angestellt und arbeitet hier im Landesamt für Gesundheit und Soziales als Reinigungskraft. Sie fährt täglich mit dem Zug von Güstrow nach Rostock. Und heute darf ich in ihren Arbeitsalltag schauen.
17: Hier ist mein Reinigungsraum und hier sind auch unsere Utensilien. Und hier wirst du denn auch von mir ausgestattet. Du bekommst einen Kittel und einen Eimer.
6: Und darf mich als Hilfsreinigungskraft versuchen. Als erstes sind die Labore dran. Da gelten strenge Hygienevorschriften. Ich muss einen Kittel überziehen. Ilona hat ja ihre Dienstkleidung.
17: Soll ich dir helfen? So.
16: Also wie Zwangsjacke, ja?
17: Ja, wie Zwangsjacke.
16: Ja, da bin ich ja genau richtig.
6: Hier im Labor müssen wir den Boden desinfizieren.
16: Du arbeitest 30 Stunden die Woche, ne?
17: Ich arbeite die Woche 30 Stunden und ich sag dir so, wie es ist, mir reicht das. Ich bin 64, mein Körper ist dann auch irgendwann fertig. Freitag ist mein harter Tag.
16: Magst du mir und uns erzählen, wie viel dir netto bleiben?
17: Ich habe im Schnitt so zwischen 1.300 und 1.400 netto. Kommt immer drauf an, wie viele Tage der Monat hat.
6: Ihr Tariflohn liegt aktuell bei 15 Euro pro Stunde.
16: Kommst du denn damit zurecht? Du pendelst jeden Tag von Güstrow nach Rostock?
17: Ja, ich komme jeden Tag von Güstrow nach Rostock. Dank des Deutschland-Tickets kann ich es mir leisten zu arbeiten.
16: Was stört dich an der aktuellen Landespolitik?
17: Dass es sich eigentlich immer nur um die Politik dreht oder um die Politiker oder um die Parteien und nicht das, was wirklich wichtig ist.
16: Nämlich, was wäre wichtig?
17: Ein Thema ist die Wohnraumpolitik. Ne? Es gibt wirklich wenig oder kaum bezahlbaren Wohnraum. Auch zum Beispiel die Sicherheit des Deutschland-Tickets. Wie lange kann ich das noch machen?
16: Na wieso, ist doch ganz konsequent, wird jedes Jahr teurer.
17: Na, ich habe gesagt 100 Euro, dann ist Schluss.
16: Okay.
17: Ja, hast du sehr schön gemacht. Ich bin stolz auf dich, David. Freue ich mich.
6: Als nächstes sind die Herrentoiletten dran.
16: Was würdest du dir wünschen von der neuen Landesregierung? Welche Problematiken soll die mal anpacken?
17: Natürlich die Infrastruktur, das heißt Straße, Schiene, alles ein bisschen entspannter. Ich wohne in Güstrow, keine Radwege oder kaum welche. Hier machst du einen Spritzer rein. Ja, so. Schön in das Loch da rein, da hauptsächlich. Wir nehmen die Bürste und Eimer richtig kräftig rein, damit sich da unten nichts absetzt. Ist ganz schön anstrengend, ne?
16: Es ist ganz schön anstrengend, ja.
6: Große Sprünge kann sie mit ihrem Einkommen nicht machen. Aber Ilona Mielke sagt, sie arbeitet einfach gern. Sie möchte niemandem zur Last fallen. Aber manche Dinge nerven sie.
17: Wenn ich krank bin, muss ich nach Rostock zum Arzt fahren.
16: Genau, und in deinem Fall passt das natürlich relativ gut, weil du hier auch arbeitest.
17: Naja, wenn ich krank bin und mich nicht wohlfühle, dann ist das nicht mehr schön, wenn man erst sich in den Zug setzen muss.
16: Aber in Güstrow gibt es doch Ärzte.
17: Ich finde keinen, der mich auf Dauer aufnimmt.
16: Also, Hausarzt oder was?
17: Mhm.
16: Also, wenn Sie noch als Hausarztpraxis in Güstrow einen Platz haben, Ilona Mielke sucht noch. Was kann denn der Staat für dich tun?
17: Ja, naja, im Großen und Ganzen gehört mein Leben mir. Aber die Rahmenbedingungen, sagen wir mal so, den Rahmen stellt natürlich auch der Staat. Ne? Wie sieht das aus mit Wohnraum? Wo kann ich mir was zu essen kaufen? Das meine ich so. Ne? Ja. Da ist natürlich der Staat für zuständig. Und eben auch, dass wir genügend Ärzte haben und auch eine gute ärztliche Versorgung.
16: Lass mich mein Brot mit dir teilen.
6: Ilona und ich machen erstmal Pause.
17: Och, so eine niedlichen Möhrchen und lecker Brot.
16: Du bist jetzt 64. Machst du dir eigentlich Sorgen, was das Alter betrifft?

0: Das Thema Rente?
1: Also das Thema älter werden macht mir mehr Angst als jetzt nur der Aspekt Rente. Schaffe ich das, bis an mein Lebensende für mich selbst zu sorgen, also mir ein Essen zu machen, auf Toilette zu gehen? Brauche ich Hilfe? Gibt es dann noch Hilfe? So eine Gedanken treiben mich eigentlich mehr um.
0: Und darf ich fragen, was steht in deinem Rentenbescheid?
1: Nicht ganz 1000.
0: Davon willst du klarkommen?
1: Nein, da komme ich auch nicht mit klar. Also da mache ich mir jetzt keine Angst, weil es ist noch nicht so weit.
2: Denn Ilona Mielke will so lange arbeiten, wie sie kann.
3: Ilona, gibt es denn auch irgendwas, wo du sagst, das hat die Landespolitik in den letzten Jahren richtig gemacht? Also findest du irgendwas positiv?
4: Ich bin erschrocken über mich, ich weiß es nicht. Was hat sie gut gemacht?
0: Ich habe manchmal das Gefühl, dass so die Bundespolitiker total weit weg sind von unserer Lebenswirklichkeit. Hast du den Eindruck, dass das schon auf landespolitischer Ebene auch so ist?
1: Ich glaube nicht, dass die wissen, wie es uns wirklich geht. Das glaube ich nicht. Weil da fehlt denen auch der Bezug. Mhm. Die haben ein anderes Konto. Das gibt ja schon eine gewisse Sicherheit, ne? Mhm. Geld. So. Und wenn natürlich Menschen mit so einem Background, wenn die zum Arzt gehen, na, die kriegen dann natürlich auch eine schöne Behandlung. Mhm. Ne? Das ist dieses Privilegierte dann eben. Ne? Wenn das nicht wäre, dann wären sie auch uns wieder näher.
0: Hast du eine Idee, wie man das lösen könnte? Also, dass Politiker uns normalen Menschen näher sind?
1: Sich unters Volk mischen? So wie du heute mal mit mir mitläufst?
0: Und jetzt komme ich zu der Frage, die ich ja auch schon angedroht hatte. Was gibt Ilona Mielke der Gesellschaft zurück?
1: Ich gehe arbeiten, ich zahle Steuern. Und wenn da nachher Raum ist, werde ich mich vielleicht auch ehrenamtlich beteiligen, wie das denn nachher sein muss. Ich gebe nicht viel. Ich geh nur arbeiten. Aber ich bin dann auch müde und kaputt. So, wir waren sehr fleißig, wir haben viel geschafft.
0: Naja, ich bin ja hier bloß Handlanger.
1: Ich habe mich gefreut, du hast mir gut geholfen.
3: Danke für die Einblicke, dass du uns hast teilhaben lassen.
4: Ich habe mich gefreut, mit dir zusammenzuarbeiten. Ich hoffe, du hast es in guter Erinnerung.
3: Ja.
4: Tschüssi.
2: Danke. Alltag in Mecklenburg-Vorpommern, Ilona Mielke aus Güstrow.
5: Und die Spitzenkandidaten der Parteien für die Landtagswahl, die packen auch mit an, weil wir sie ja ins Praktikum geschickt haben. Das können Sie sich alles online anschauen. Claudia Müller von den Grünen, die war auf einem Ferienhof und hat auch eine Runde mitgeputzt.
6: Zwei Schlafzimmer, ein Doppelbett als Ehebett und zwei Einzelbetten.
7: Grünen-Spitzenkandidatin Claudia Müller hilft heute auf dem Ferienhof in Kützin mit.
6: Die Heizung, weil man merkt, es ist ein bisschen kühl, die Heizung alle auf Halbmond drehen. Im Bad kommt sie auf 3.
7: Okay. Für ihre Partei geht es bei der Wahl auch um den Wiedereinzug in den Landtag.
6: Wir haben unsere eigene Solaranlage auf dem Dach schon.
7: Marco Friedrich führt den Hof mit seiner Frau. Vieles machen sie selbst und müssen dabei genau rechnen.
6: Ja, und eigentlich müsste ich auch Heizöl bestellen, aber
8: ist gerade sehr teuer.
6: Ist nicht drin, das muss man ganz ehrlich sagen. Unsere Nachbarn mussten gerade Gas bestellen, weil sie ausgezogen sind und neu einziehen. Und als ich dann den Preis gehört habe von dem Gas und jetzt auch den Ölpreis gesehen habe, nee.
7: Wenn kein Gas da ist, werden Kühlschrank und Boiler deswegen ausgeschaltet, um Energie zu sparen. Und bei dem Thema beschäftigt Marco Friedrich auch noch etwas anderes.
6: In Melkow entsteht ein großer Windpark. Schlägt auch ein zweigeteiltes Herz in meiner Brust. Einerseits weiß ich, wir brauchen halt andere Energie und halt das muss anders funktionieren. Andererseits möchte ich auch nicht, dass meine Urlauber auf Windkrafträder gucken. Da hat man auch erst ganz, ganz, ganz, ganz spät, als man schon fast gar nichts mehr gegen machen konnte. Und ich weiß, diese Bürgerinitiative, die sich dagegen gebildet hat, hat da irgendeinen rechtlichen Kniff gefunden, um den dann zu blockieren.
7: Den Touristiker stört die Planung solcher Projekte. Die Menschen vor Ort müssten besser eingebunden werden. Eine Kritik, die die grüne Spitzenkandidatin nicht zum ersten Mal hört.
9: Ich glaube, da gab es, also das ist schlicht und ergreifend Fehler einfach in dieser Planung gemacht worden. Und ich glaube, wir würden es gerne sehen, wenn der Norden ein bisschen mehr davon profitieren würde, dass wir günstigen Strom produzieren. Ja. Weil aktuell ist es nicht. Wir haben eine Strompreiszone und dadurch, dass die im Süden dann die teuren Gaskraftwerke nutzen müssen, zahlen wir halt auch den teuren Preis. Ja. Wir könnten es hier tatsächlich günstiger haben.
6: Ja. Es wurde von hinten angefangen. Es wurden erst die Windräder hingestellt und erst die Solaranlagen und jetzt wird das Netz gebaut. Das war der Fehler.
7: Neben den Ferienhäusern gehören auch Reiten und Striegeln zum Angebot, besonders für Familien.
6: Heidi. Du auch, hi. So. Hi. Genau so. Ja, die denken alle, wir haben noch einen Keks in der Tasche, aber heute ist nichts. Gibt's nachher.
7: Zeit für ein Thema, das Marco Friedrich vor der Wahl besonders beschäftigt.
6: Ich wünsche mir, dass das aufhört, dass immer mit der AfD als Brandmauer gesprochen wird, sondern dass das jetzt leider als Partei mit angesehen wird. Dass wir als normale Bürger auch merken, dass sie alle

0: zusammenarbeitet. Weil ich glaube, das nervt viele.
1: Ich bin ja zeitgleich mit der AfD sozusagen in den Bundestag eingezogen. Ja. Und ich sag mal, in der ersten Legislatur, also bis 21, waren da definitiv auch noch Gemäßigte.
0: Ja.
1: Die sind aber nicht mehr da.
0: Nee, die sind nicht mehr da.
1: Das ist tatsächlich das Erleben. Aber, vielleicht mal positiv, hinter der Kulissen gibt es tatsächlich zwischen vielen Parteien gutes Miteinander und man arbeitet auch an Themen zusammen.
2: So sei es im Bundestag etwa bei Sachthemen wie der Munitionsbergung in Nord- und Ostsee gewesen. Und eine Sache treibt Marco Friedrich noch um. In seinem Ort mit 11 Einwohnern fühlt er sich übersehen. Vieles könne am besten hier entschieden werden.
0: Also ich habe immer das Gefühl, keiner aus Zahntin weiß mehr, dass es uns hier gibt. Es ist aber laut Baurecht und nach den Ämtern nicht so wirklich toll, weil halt es ist halt Außenbereich. Mhm.
1: Das ist jetzt wirklich eine persönliche Meinung. Ich finde auch, dass tatsächlich Gemeinden da auch mehr Entscheidungsspielraum gegeben werden sollte.
0: Auch das, weil ja.
1: Vor Ort, also ich kenne die Begebenheiten vor Ort. Ich weiß, können wir das noch ab oder können wir es nicht mehr ab?
2: In ein paar Stunden haben der Touristiker und die Grünen-Politikerin vieles besprochen. Nicht bei allem sind sie einer Meinung. Beim Großteil liegen sie aber gar nicht so weit auseinander.
3: Und Sie können ja zu Hause auch noch mal werkeln, im Garten zum Beispiel, weil das Dorfgeschichte-Team um Martina Scheller kommt vorbei. Und zwar diesmal an diesem Wochenende am Sonntag, am Wahlsonntagnachmittag. Und wohin es geht, das gucken wir. Es geht am Wahlsonntag für das Dorfgeschichte-Team nach Zachow, Landkreis Ludwigslust-Parchim. Also Zachow am Wahlsonntagnachmittag ist die Adresse für die Dorfgeschichte. Und dann am Montag die Auflösung. Und wir sagen Tschüss mit diesem Bild von Hartmut Heinrich aus Stralsund. Er hat Kraniche und Gänse bei der Raststätte in Günz bei Alten Plänen fotografiert. Herzlichen Dank und dann gerne bis morgen Abend. Tschüss.
4: Bis morgen. Ciao. Gut auf.
5: Das Wetter für uns in Mecklenburg-Vorpommern.
6: Ja, wissen Sie, es gibt ja Statistiken über alles, ne? Auch über Wetter und Wahlen. Also nicht die da draußen, ich meine die an der Urne. In NRW zum Beispiel, bei Landtagswahlen, hat man festgestellt, dass die Wahlbeteiligung bei Regenwetter um 0,5% geringer ausfällt. Und andere Länder in Zusammenarbeit haben auch herausgefunden, Regenwetter eher was für Konservative, Sonnenwetter eher so ein ganz klein bisschen was für die linken Parteien. Naja, das sind wie gesagt alle Statistiken. Kommen wir zu den harten Fakten. Heute Nacht unspektakulär, viele Wolken, so ein paar Auflockerungen und meist trocken die Temperaturen. Die gehen auf 15 bis 12 Grad zurück, nur so windgeschützt an der Uecker oder an der Elbe. Da geht es auch mal bis 10 Grad. Morgen ein Tag, der noch mehr Wolken hat als heute. Am meisten Sonne, 2-3 Stunden gibt es in Vorpommern. Ansonsten auch mal vereinzelt so ein bisschen Regen oder einzelne Schauer mit dabei, vor allem im Nordwesten. Temperaturen ähnlich wie heute, 18 bis 20 Grad. Aber Thema ist der Südwestwind. Der ist mäßig bis frisch an den Küsten, auch teils stark. Und gerade bei Schauern auch mal mit Böen der Stärke 6 bis 7 unterwegs. Also Mülltonnenpolka angesagt. Da können die Lerntonnen mal von der einen Straßenseite auf die andere fliegen. Noch windiger wird Sonntag und Montag, das ist so ein bisschen aprilwetterig, Sonne, einzelne kräftigere Schauer, lokal auch mal Gewitter und auch da sind stürmische Böen durchaus drin oder vereinzelt sogar schwere Sturmböen an exponierten Küsten. Dienstag wird alles ruhiger, die Sonne kommt raus, Temperaturen bleiben, nur nachts wird es dann kälter.
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0: So, Freitagabend im NDR, hier ist Ihr Hamburg-Journal. Schönen guten Abend und auch Karl-Georg ist heute da.
1: Willkommen, schön, dass Sie dabei sind und hier sind drei unserer Themen.
0: Weniger Bürgerservice, die Konsequenzen in den Stadtteilen. Badespaß mitten in der City, Gedankenspiele für die Zukunft und kostenloses Konzert. Jan Delay auf dem Heiligen Geistfeld. In der Osterstraße sieht es ja sowieso relativ trostlos aus im Augenblick. Dank der Dauerbaustellen haben einige Geschäfte schließen müssen. Und dann ist ja da auch noch Galeria, der ehemalige Karstadt-Koloss. Der steht seit Monaten auf der Streichliste des Konzerns. Wie soll es da weitergehen? Noch jedenfalls ist da Betrieb.
2: Generationen sind hier im alten Karstadt in der Osterstraße, der heute Galeria heißt, einkaufen gegangen. Doch der einst stolze Warenhauskonzern befindet sich in einer Schieflage. Auch der Standort Eimsbüttel ist gefährdet. Benjamin Schwanke, Vorsitzender der FDP-Fraktion im Bezirk, will, dass die Stadt handelt, bevor sich das Unternehmen im Zweifel zurückzieht, und schlägt in der Bezirksversammlung ein Quartierskaufhaus vor.
3: Wir wünschen uns, dass es ein Kaufhaus gibt, das von mehreren Einzelhändlern betrieben wird und wir die Vielfalt, die es bis jetzt von einem Generalisten gegeben hat, durch mehrere Einzelhändler dargeboten werden, sei es Lebensmittel, Schuhe, Schmuck, Klamotten, alles, was man eben so in einem normalen Kaufhaus sonst finden kann.
2: Geteilte Mietkosten und damit Entlastung für Galeria, denn besonders die Mieten und auch die großen Flächen seien für den Konzern Medienberichten zufolge ein Problem. Benjamin Schwanke glaubt, dass die Idee ein Teil der Lösung sein könne.
3: Weil die Kosten, der Betrieb des Gebäudes eben auf mehrere Schultern verteilt wird und dadurch werden natürlich die Kostenlasten, die aktuell vielleicht bei Galeria zur Entscheidung führen könnten, das Gebäude aufzugeben, zu einer Entlastung führen und insofern dieser Standort eben erhalten bleiben kann.
2: Auf mehrfache NDR-Nachfrage zur eigenen Situation äußert sich der Galeria-Konzern nicht. Dafür die Gewerkschaft Verdi mit Blick auf die rund 60 Beschäftigten. Die KollegInnen sind zu Recht wütend und enttäuscht. Viele fragen sich, wie lange sie ihren Arbeitsplatz noch haben. Es wird auf einen Prozess bis zum Jahresende verwiesen, ohne dass konkrete Perspektiven auf den Tisch kommen. Bei den KollegInnen entsteht deshalb die Sorge, dass sie jetzt noch das knüppelharte Weihnachtsgeschäft durchziehen sollen und anschließend vor die Tür gesetzt werden. Um den Standort notfalls selbst entwickeln zu können, solle die Stadt laut FDP auch über ein Kaufangebot an den Gebäudeeigentümer nachdenken. Dem zumindest widerspricht die CDU im Bezirk. Die Bezirksamtsleitung selbst äußert sich nicht. Die Passanten in der Osterstraße wünschen sich vor allem, dass der Einzelhandel hier erhalten bleibt.
4: Klar, wenn auch kleinere Geschäfte die Chance bekämen, zu erschwinglichen Preisen hier wieder präsenter zu werden, das wäre auch toll.
5: Ich komme von Eidelstedt und ich fahre gerne nach Eimsbüttel und ich habe gerne hier eingekauft.
6: Man geht auf die Straße, man geht erstmal raus und sitzt nicht vor dem PC und bestellt online bei Amazon, sondern man muss nochmal rausgehen und auch mit Menschen in Kontakt kommen. Das ist, finde ich, wichtig, ja.
2: Der FDP-Antrag wurde in einen Ausschuss am Montag vertagt. Doch klar ist, um den Einzelhandel hier aufrechtzuerhalten, braucht es mehr als politischen Willen.
0: Die Behörden unserer Stadt wollen zwar die Öffnungszeiten teilweise verlängern für Serviceangebote, aber eben nur an zentralen Standpunkten. Dafür wird woanders eben dann einfach früher zugemacht. Denn eigentlich sollen wir unsere Sachen am besten online erledigen, also Perso verlängern, Parkausweis beantragen. Das sollen wir mal schön selber machen. Und viele sind damit überfordert.
7: Sie machen sich fit für den Behördengang im Internet, bei einem Seminar im Albertinenhaus in Niendorf.
8: Das geht aber hier nicht weiter.
9: Wie war das beim Android?
7: Aller Anfang ist schwer, die Erwartungen unterschiedlich.
10: Ich weiß überhaupt gar nicht, ich lasse jetzt alles auf mich zukommen.
8: Behörde ist für mich schon so eine Sperre und wenn ich dann denke, noch digital, da habe ich große Bedenken.
11: Ich muss einen neuen Personalausweis beantragen, dann werde ich also auch diesen PIN bekommen und dann möchte ich wissen, was ich damit alles machen kann.
7: Immer mehr Angebote der Behörden sind online verfügbar. Die Eintrittskarte, der elektronische Personalausweis. Gleichzeitig werden vor Ort Angebote reduziert, auch im nächstgelegenen Bürgerservice am T-Bag. Mehrere Kundenzentren sollen verkleinert werden, hier in Niendorf, aber auch in Blankenese und an der Süderelbe. Der Standort Niendorf soll nach NDR-Informationen nur noch 3 Tage die Woche öffnen, auch aus Sparzwängen.
12: Überall werden wir auch ein Stück auch Personal abbauen müssen. Und da sind die großen

0: Standorte, die schaffen richtig Dienstleistungen weg. Und das heißt, wir werden immer jetzt in den Außenbezirken drumherum noch auch Angebote haben, die dann vielleicht nicht ganz so frequentiert sind, nicht ganz so lange offen haben.
1: Unmut darüber regt sich im Bezirk Eimsbüttel auch in der eigenen Partei.
2: Wir wären in Hamburg der einzige Bezirk, der quasi kein festes Kundenzentrum mehr hat, das jeden Tag öffnet. Das ist schon was sehr Besonderes und ehrlicherweise auch nicht gut. Wir finden, man muss nicht irgendwie durch die halbe Stadt fahren, um mal einen neuen Ausweis zu beantragen.
1: Der Seniorenbeirat sieht bei der Digitalisierung durchaus Erleichterungen für Menschen mit Geheinschränkungen, bemängelt aber ein anderes Problem.
3: Insbesondere lehnen wir ganz strikt die Vorstellung im neuen Haushaltsentwurf ab, dass persönliche Dienstleistungen in den Kundenzentrum viel teurer werden als digitale.
1: Zum Beispiel eine Ummeldung. Statt 16 Euro soll das vor Ort künftig 56 Euro kosten, online aber gebührenfrei werden. Die Finanzbehörde verweist auf verschiedene Hilfsangebote. Auch der Kurs im Albertinenhaus wird von der Stadt finanziert. Und tatsächlich, trotz aller Schwierigkeiten, seit heute sind sie für den digitalen Behördenbesuch gewappnet.
4: Und hier sind weitere Nachrichten aus unserer Stadt.
5: Der Bremer Hafenbetreiber BLG investiert 25 Millionen Euro in sein Autoterminal im Hamburger Hafen. Auf der Hohen Schar in Wilhelmsburg soll eine neue Halle entstehen, unter anderem zur Aufbereitung und Lackierung von Autos. Im vergangenen Jahr wurden allein auf der Hohen Schar etwa 130.000 Fahrzeuge umgeschlagen oder zwischengelagert. Die Autos sind vor allem für Großbritannien, Skandinavien und den Mittelmeerraum bestimmt. Beim Verkauf der Hala-Anteile an die Schweizer Reederei MSC hat Hamburg möglicherweise auf einen zweistelligen Millionenbetrag verzichtet. Diesen Vorwurf erhebt die Linke. Auch der CDU-Hafenexperte Götz Wiese spricht von einem schlechten Deal. Vor 3 Jahren verkaufte Hamburg einen Teil seiner Hala-Aktien an die MSC zum Preis von knapp 17 Euro pro Aktie. Um die verbliebenen Aktionäre hinauszudrängen, wurde jetzt beim sogenannten Squeeze-Out ein deutlich höherer Preis festgelegt. Hätte Hamburg sich mit einer entsprechenden Vertragsklausel den höheren Preis gesichert, wären etwa 60 Millionen Euro mehr in die Stadtkasse geflossen, so die Linke. Das aber, so die Antwort der Wirtschaftsbehörde, sei bei öffentlichen Übernahmeangeboten unüblich. 6 Tage nach dem Brand mit 5 Schwerverletzten in einem leerstehenden Hotel in St. Georg haben Recherchen des NDR ergeben, dass das Bezirksamt Kenntnis von Obdachlosen in dem Gebäude hatte. Bereits im Juni hatte es in dem Hotel gebrannt. 14 Menschen mussten seinerzeit gerettet werden. Das Bezirksamt erklärte, ein Eingreifen sei noch nicht gerechtfertigt, wenn sich unbefugt Menschen in einem Gebäude aufhalten. Die Sicherung des Hauses sei Aufgabe des Eigentümers. Die CDU hat einen Aktionsplan gegen Antisemitismus vorgestellt. Bei dem Konzept hat sich die Partei vom ehemaligen Antisemitismusbeauftragten der Stadt Stefan Hensel beraten lassen. Der CDU-Fraktionsvorsitzende Dennis Thering und Stefan Hensel fordern, jüdisches Leben in der Stadt zu stärken und sichtbarer zu machen. Konkret müsse der Wiederaufbau der Bornplatz-Synagoge im Grindelviertel umgesetzt werden. Die CDU kritisiert, dass es bislang keinen verbindlichen Terminplan gibt. Sie fordert zudem, dass jede Schülerin und jeder Schüler mit jüdischem Leben in Kontakt kommt, zum Beispiel durch einen Synagogenbesuch.
6: Das Ziel ist, dass erstens Dinge, die wir schon beschlossen haben, wie die Landesstrategie gegen Antisemitismus, die Änderung der Hamburger Verfassung, aber auch der Hamburg-Israelische Jugendaustausch, endlich in die Umsetzung kommen. Ich habe aus den 4,5 Jahren Antisemitismusbeauftragter gelernt, dass nur politischer Druck Politik und Verwaltung dazu bringt, in die Umsetzung zu kommen.
5: Mit dem Aktionsplan endet die ehrenamtliche Tätigkeit von Stefan Hensel als Antisemitismusberater der CDU. Körperpreis im Rathaus verliehen. Die finnische Medizinerin und Zellbiologin Sarah Wikström hat den mit 1 Million Euro dotierten Körperpreis für die europäische Wissenschaft erhalten, für ihre wegweisende Arbeit im Bereich der Zellbiologie. Die Forscherin entdeckte einen bislang unbekannten Mechanismus, mit dem Zellen ihre Umgebung wahrnehmen. Daraus ergeben sich neue Ansätze für die Behandlung von Erkrankungen, unter anderem des Bindegewebes. Die Körperstiftung vergibt den Forschungspreis einmal im Jahr.
4: Vom Blockprozess berichten wir ja regelmäßig hier, aber es gab ja außerdem noch einen Blockprozess in Dänemark. Hier ging es speziell um das Besuchsrecht von Steakhouse-Chef Eugen Block für seine Enkelkinder. Und da gab es vorhin ein Urteil. Eugen Block darf seine Enkelkinder in Dänemark weiter nicht sehen. Heiko Sander beobachtet die Blockprozesse für uns. Heiko, schön, dass du da bist. Was sind denn die Gründe jetzt für dieses Urteil?
7: Also das Gericht hat heute keine Gründe mitgeteilt, aber man darf vermuten, dass es das Kindeswohl in das Zentrum seiner Entscheidung gestellt hat. Und wahrscheinlich auch, dass da ja immer noch ein sehr massiver Konflikt besteht zwischen der Blockfamilie und dem Vater in Dänemark. Und auch, dass die Kinder ja immer wieder gesagt haben, sie wollen den Großvater derzeit nicht sehen.
4: Wie haben denn jetzt Eugen Block und auch der Vater der Kinder auf dieses Urteil in Dänemark reagiert?
7: Also Eugen Block reagierte enttäuscht. Er hat über einen Sprecher mitteilen lassen, dass er die Kinder jetzt seit mittlerweile 5 Jahren nicht sehen konnte. Und das hätte ein Stückchen Familiennormalität bedeutet. Und er will das Urteil anfechten, also in die nächste Instanz gehen.
4: Was sind denn die Hintergründe dieses speziellen Sorgerechtsstreits jetzt?
7: Also der Vater in Dänemark hatte übrigens jetzt gesagt, er hofft, dass endlich diese Entscheidung der Kinder mal respektiert würde. Der Eugen Block hat ja seit 2023 versucht, ein eigenes Umgangsrecht für die Kinder zu bekommen. Er ist vor 2 Mal vor deutschen Gerichten gescheitert, jetzt einmal in Dänemark. Und der Kindsvater in Dänemark hat gesagt, er stünde einem Kontakt nicht im Wege, wenn die Kinder den denn wollten. Die sind ja mittlerweile 12 und 15 Jahre alt, könnten das also weitgehend selbst entscheiden. Und übrigens die 20-Jährige, die älteste Blocktochter, die ja als erstes zum Vater nach Dänemark gegangen war, die sucht wieder den Kontakt offenbar nach meinen Informationen zur Blockfamilie hier in Hamburg. Sie soll hier in Hamburg gewesen sein, nicht beim Großvater, bei einem anderen Familienmitglied in der Nähe. Die sollen miteinander ein, nach meinen Informationen, freundliches Gespräch gehabt haben. Ob das ein Silberstreif am Horizont ist, mag ich nicht bewerten.
4: Noch mal ganz kurz für alle, die es jetzt nicht so ganz verstanden haben. Mit dem Hamburger Blockprozess hat das hier alles überhaupt gar nichts zu tun.
7: Nein, damit hat es nichts zu tun. Eugen Block steht da ja nicht vor Gericht. Der Prozess geht am Montag weiter nach mehrwöchiger Verhandlungspause. Da wird der ehemalige Anwalt von Christina Block aussagen. Er hat keine Schweigepflichtsentbindung von Christina Block bekommen. Deswegen steht so ein bisschen im Raum die Frage, was kann er und was darf er überhaupt sagen?
4: Werden wir weiter berichten. Dankeschön erstmal, Heiko Sander. Und gute Woche für den FC St. Pauli. Nach dem Sieg gegen Wolfsburg sind wieder alle zufrieden. Davor gab es ja ein halbes Jahr keinen Sieg, aber Stimmung kann ja auch wieder kippen. Am Sonntag will die Mannschaft in Cottbus gewinnen und bis dahin die Laune der Fans weiter heiter halten.
8: St. Pauli-Trainer Marcel Rapp ist nicht abergläubisch. Zumindest nicht, was sein Outfit bei den Pressekonferenzen angeht. Bislang hatte er dort vor jedem Spiel ein anderes Kleidungsstück aus dem Fanshop an.
9: Doch manche Dinge, da bin ich vielleicht ein bisschen zu alt dafür, das ist mir ein bisschen zu bunt. Aber es gibt genug Sachen, die man tragen kann. Tatsächlich war ich einmal im Fanshop, bin ein bisschen durchgegangen. Aber wir haben dann auch fähige Mitarbeiter, Mitarbeiterinnen, die mir dann auch manchmal ein Paket zukommen lassen. Und dann darf der Trainer aber trotzdem noch selber entscheiden, was er dann anzieht.
8: Unter der Woche hat der Verein seinen 3. Fanshop eröffnet. Die ersten beiden sind auf der Reeperbahn und im Millantor-Stadion. Dieser hier im schicken Westfield-Einkaufszentrum in der Hafen-City. Ein Standort, der auf den ersten Blick gar nicht zum Kiez-Image passt.
10: Hier sind natürlich viele Touristinnen vor Ort und viele Leute, die aus aller Welt kommen, um unsere schöne Hansestadt zu besuchen. Und dadurch, dass unser Verein ja auch international stattfindet und sehr, sehr, sehr viele Fans überall hat, glauben wir, dass wir hier ganz, ganz andere Leute noch mal erreichen als in unseren anderen beiden Stores.
8: St. Pauli kennt den Wert seiner Fanartikel. Pro Jahr setzt der Club damit mehr als 10 Millionen Euro um. Im Gegensatz zu anderen Vereinen funktioniert die Marke St. Pauli aber auch losgelöst vom Fußball.
10: Grundsätzlich kaufen die Leute auch Totenkopf-T-Shirts, wenn wir kein Spiel gewinnen. Das ist ein großer Vorteil und das ist das Tolle bei uns, dass die Fans es eben nicht vom Sport abhängig machen, sondern unsere Werte leben und für all das stehen, wofür wir eben auch stehen.
8: Nachdem sich St. Pauli vergangenes Wochenende endlich die Sieglos-Serie aus den Klamotten geschüttelt hat, wollen die Spieler am Sonntag in Cottbus nachlegen.
9: Ich glaube, man hat schon im Stadion gemerkt, im Umfeld, dass einfach allen Leuten ein Stein vom Herzen gefallen ist. Vielleicht sogar noch mehr wie den Spielern.
10: Ich bin total glücklich über diesen Sieg am Wochenende, ja. Und ich glaube, wir gewinnen 1:2 in Cottbus.
8: St. Pauli will ein Plus auf dem Punktekonto. Danach sind dann 3 Wochen Länderspielpause. Viel Zeit bis zur nächsten Outfitwahl für die Pressekonferenz.
9: Du hast immer das Gleiche an, glaube ich, oder?
11: Das Aberglaube. Ja, vielen Dank für die Aufmerksamkeit. Und tschüss, bis zum nächsten Mal.
4: Und jetzt noch mal weitere Nachrichten.
5: In der vergangenen Nacht ist in Bergedorf ein Bauzug auf einem gesperrten Streckenabschnitt mit dem Werkzeuganhänger eines Baustellentrupps zusammengestoßen. Nach Angaben der Bundespolizei verließen 18 Bauarbeiter nach der Warnung durch einen Sicherungsposten sofort das Gleis. Verletzte gab es nicht. Der Bauzug war mit Tempo 60 unterwegs. Trotz Schnellbremsung kam es zur Kollision. Warum der Bauzug auf der gesperrten Strecke fuhr, war zunächst unklar. Gut 3 Wochen nach einem sexuellen Übergriff auf eine Frau in Wandsbek hat die Polizei einen Tatverdächtigen festgenommen. Ermittlungen des Landeskriminalamtes hatten auf die Spur eines 33-Jährigen aus Wandsbek geführt. Ein DNA-Abgleich erhärtete den Tatverdacht. Laut Polizei war der Mann in den frühen Morgenstunden des 26. August in die Wohnung der Frau eingebrochen und hatte sich an ihr sexuell vergangen. Am Wochenende treten in der Sporthalle Hamburg die besten Taekwondo-Kämpfer der Welt an. Bei den German Open kämpfen mehr als 1000 Athletinnen und Athleten aus 70 Nationen um Medaillen und Weltranglistenpunkte. Zu den Medaillenhoffnungen aus Hamburg gehören diese 3. Allen voran der 10-fache deutsche Meister Enes Çalık. Der 20-Jährige ist eine der großen deutschen Nachwuchshoffnungen.
12: Morgen geht es für mich auf die Waage, übermorgen kämpfe ich. Um ehrlich zu sein, bin ich überhaupt nicht nervös. Ich spüre schon die Vorfreude und bin sehr froh darüber, dass wir in Hamburg hier kämpfen.
5: Die German Open in Hamburg sind nicht nur das wichtigste deutsche Taekwondo-Turnier, sondern gehören auch zu den Top-5-Turnieren in Europa. Der HSV hat den Vertrag mit Trainer Merlin Polzin verlängert. Angaben zur Vertragslaufzeit machte der Club nicht. Übereinstimmenden Medienberichten zufolge soll die Vereinbarung bis Juni 2029 laufen und nur für die Bundesliga gelten. Sportlich stehen Polzin und seine Mannschaft unter Druck. Nach 3 Spielen und 2:0-5 Niederlagen hat der Verein 0 Punkte, insgesamt 12 kassierte Gegentore und ist Tabellenletzter. Morgen spielt der HSV gegen Köln. Mit einer Ausstellung würdigt die Galerie Renate Kammer in Hammerbrook Hamburgs ehemaligen Oberbaudirektor Egbert Kossak und seinen Einfluss auf die Stadt. Kossak war von 1981 bis 1999 im Amt. Unser Kulturtipp. Die Ausstellung taucht tief ein in die Welt von Egbert Kossak und in die Stadtplanung der 80er und 90er Jahre. Auch mit Plänen und Skizzen, die der Oberbaudirektor damals selbst angefertigt hat. Kossak hier rechts im Bild hat vor allem die Stadtentwicklung an der Elbe vorangetrieben. Er gilt als Vordenker der Hafen City. Als exzellenter Zeichner und Fotograf hat er auch viele Bildbände zu Hamburg und seiner Architektur herausgebracht. Die Ausstellung in der Galerie Renate Kammer ist noch bis zum 4. Oktober zu sehen.
4: Hier, baden in der City, das wünschen sich viele. Wir haben uns mit Hilfe von künstlicher Intelligenz mal überlegt, wie das aussehen könnte.
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14: Mitten in Hamburg. Was wäre, wenn hier alle ihren Badespaß haben könnten? Wenn die Alster plötzlich mehr drauf hat, als Hamburg ihr bisher zutraut. Könnte die Stadt den Vorsprung anderer Metropolen nicht noch aufholen?
15: Das ist ja hier so dieser weite, offene Blick, den man hier hat und wo auch ein bisschen die Kultivierung der Leere mit dieser Fontäne, die einfach frei steht, auch so ein bisschen die städtebauliche Idee ist. Andererseits kann man sich natürlich trotzdem fragen, warum kann ich hier nicht einfach reinspringen und schwimmen? Das wäre ja auch ruhig, wäre auch nicht so ein Tamtam wie hier im Film.
14: Zu viele Hindernisse. Die Hafenverkehrsordnung. Sie legt die Spielregeln für die offizielle Wasserstraße fest. Und auch, dass der Alsterdampfer hier der Boss ist. Der Unrat auf dem Grund kann gefährlich sein. Die schlechte Sicht macht es nicht besser. Dann, wenn es heiß wird, kommen die Blaualgen. Baden wird schnell ungesund. Aber die Stadt will Lösungen finden für mögliche Badeorte, damit sie weitergeht als nur bis zur Uferkante.
15: Es gibt dazu auch schon einen politischen Beschluss, dass auf jeden Fall das jetzt untersucht werden soll. Denn große Metropolen, so wie Paris mit den Olympischen Spielen in Kopenhagen, dieses Baden mitten in der Stadt ist einfach mittlerweile etwas, was auch ein Zeichen für Lebensqualität ist.
14: Ideen für mögliche Badestellen gibt es immer wieder, sogar auf der Binnenalster. oder gerne auch am Schwanenweg an der Außenalster. Den neuesten Entwurf hat der Senat im

0: Mai präsentiert. Beschlossen, noch nichts. Genau hier gab es schon mal eine Anlage, bis zum Zweiten Weltkrieg.
1: Es geht, der Ort ist eigentlich darauf ausgelegt und insofern würde ich da keinen Grund sehen, warum eine solche Planung hier nicht klappen könnte.
0: Na dann, darf's doch ruhig ein bisschen größer sein. Okay, Spielerei und nicht im Sinne der Expertin.
1: Mein persönlicher Favorit wäre eben, in die Richtung zu denken, ein freier, offener Badeort für alle ohne Eintritt.
0: Sogar noch näher an Hamburgs guter Stube auf der Binnenalster wäre für sie eine Badestelle denkbar.
1: Wo man gleich so auch das Gefühl hat, hier möchte ich eigentlich gerne ins Wasser.
0: Im nächsten Sommer soll die Senatsprüfung zu Badestellen fertig sein. Dann könnte es theoretisch auch hier losgehen.
1: Ich habe Hoffnung, ja, aber ich glaube, die Zeit ist noch alt.
2: Jan Delay auf dem Heiligen Geistfeld, das war ganz sicher das Highlight dieses Jahr auf dem Reeperbahn-Festival. Der Mann ist eine Hamburger Institution, er macht tolle Musik und gestern Abend auch noch für alle ohne Eintritt. Das gibt's nur auf dem Reeperbahn-Festival. Ladies and Gentlemen, Jan Delay.
3: Dass er gratis auf dem Reeperbahn-Festival spielt, ist die große Überraschung. Aber Jan Delay geht in Hamburg ja sowieso immer, oder?
4: Also Instagram mitbekommen, Jan Delay hat einen Beitrag gemacht und wir sind hier spontan vorbeigekommen.
5: Ich bin auch schon sehr lange hier, weil ich immer erste Reihe will.
6: Und wenn es dann natürlich was umsonst gibt, ist es auch ganz nett.
3: Aber Moment mal, wissen die Fans überhaupt, warum der Hamburger hier spielt?
7: Das hat irgendwas mit zu tun, dass das so ein Wasserreinigungsbehälter, Container.
3: Ja, fast. Aber nochmal zum Anfang. Beim Soundcheck am Mittag konnte man ihn noch ganz sehen. Den eigentlichen Star, den Yunomi-Container.
8: Es ist einfach da, dafür da, Aufmerksamkeit zu schaffen, dass es halt sehr, sehr, sehr viele Orte gibt auf der Welt, wo es kein sauberes Wasser gibt und dass es sehr, sehr viele Menschen gibt, die keinen Zugang zu sauberem Trinkwasser haben und das ist scheiße.
3: Der Container, auf dem Jan Delay performt, reist in wenigen Tagen nach Kenia und soll dann 50.000 Liter Wasser pro Tag filtern. Die Hamburgerin Wanjiru hat das Projekt initiiert.
9: In Kenia aktuell hat es zum letzten Mal zum Beispiel im April geregnet und Trinkwasserspiegel sinkt. Und es ist natürlich total toll, dass Jan von Anfang an dieses Projekt mitbegleitet hat.
8: Ich wünsche mir einfach, dass es voll ist. Und ich denke mal schon, dass ein, zwei Menschen kommen werden.
3: Tausende kommen und stehen bis auf die Straßen rund ums Heiligen Geistfeld. Und auch er ist dabei. Daniel, von den Beginnern der Band von Jan Delay.
10: Heute Morgen wussten wir gar nichts davon. Kurz die Hänge fahren und so eine Stimmung.
11: Dass man irgendwie so das Gefühl hat, okay, die ganze Stadt ist da, die ganze Stadt unterstützt ihn, kennt ihn.
12: Ich kannte ihn vorher nicht und ich war eigentlich so, jetzt hierher kommen, weiß ich nicht. Aber der Vibe war super ansteckend. Also allein von draußen war es halt so krass, dass ich direkt gute Laune bekomme.
3: Jan Delay vereint Hamburg. Ganz egal, ob auf der großen Bühne oder für den guten Zweck auch mal auf einem Wasseraufbereitungscontainer.
2: Die Komödie Der Menschenfeind ist ein Klassiker von Molière aus dem Jahr 1666. Immer wieder gab es Neuinterpretationen und nun hat die Regisseurin Jette Steckel das Werk neu gestaltet. Und in diesem Augenblick hat der neue Menschenfeind Premiere am Thalia Theater.
13: Bei diesem Menschenfeind von Molière im Thalia Theater ist so einiges anders. Zuerst die Bühne. Hier könnte man es auch den Austragungsort der Gemeinheiten nennen. Publikum auf beiden Seiten.
14: Das ist ein beleuchteter Rahmen, in dem wir uns bewegen. Wir haben beide Seiten zu bespielen. Es gibt keine Möbel, keine Tiefe, kein Nichts, kein Requisit, kein gar nichts. Nur knallhelles Licht und buntes Licht. Das ist schon sehr anspruchsvoll.
15: Betrüger sind wir alle. Die Zustände, sie reizen unaufhörlich meine Galle. Nein, ich werde melancholisch. Nichts kann mich mehr verstören, als anzusehen, wie Menschen mit Menschen jetzt verkehren.
13: Zum Zweiten, jeder Charakter in dieser 360 Jahre alten Komödie ist von Kopf bis Fuß in eine

0: bestimmte Farbe getunkt. Die Sprache, Verse wie bei Molière, allerdings mit vielen modernen Einflüssen.
1: Wir haben uns entschieden, das Ganze eigentlich als eine Art Kampfplatz der Sprache zu erzählen und das Publikum auf beiden Seiten eines sozusagen Ringes im Sinne des Kampfes zu positionieren.
2: Sei es nur ein Brief an eine Frau gewesen.
3: Nur an eine Frau.
2: Sei es
3: nur an eine Frau. Nur an eine Frau. Nur an eine Frau.
0: Zum Inhalt. Hauptfigur Alceste macht keine Kompromisse. Er verurteilt die heuchlerische Gesellschaft, ist gleichzeitig aber auch in Célimène verliebt. Natürlich scheitert diese Liebe. Am Ende bleibt er allein.
4: Ein schwieriger Charakter, sagen wir mal so. Er ist an dem Punkt, wo er mit dieser ganzen Heuchelei und dem Nepotismus und der Verlogenheit der Welt eigentlich aufräumen will, sozusagen. Also kann man sagen, ob das im Charakter liegt oder schon an einem bestimmten Punkt in seinem Leben, dass er einfach nahezu austickt und sich zu einer, wie es heutzutage wahrscheinlich heißt, zu einem radikalen Honesty bekennt.
0: So einen klassischen Stoff zu verändern, zu modernisieren, wie weit kann man da gehen? Diese Frage stellt sich Regisseurin Jette Steckel häufig.
5: Ständig ist er darum bemüht, andere in den Schatten zu stellen. Er ist kein Marquis, er ist eine Marquise.
1: Es ist immer eine Frage der Interpretation von einer Produktion und einem Team, zu sagen, wie sehr bleiben wir bei etwas, was man Werktreue nennen könnte. Was auch immer das ist, weil letztlich weiß man ja nicht, wie der Autor es sich gedacht hat.
0: Der Inszenierung gelingt es, dank des starken Ensembles, die 360 Jahre alte Geschichte ins Heute zu holen. Auf laute Musik und intensive Lichteffekte sollte man sich hier aber auf jeden Fall vorbereiten.
6: Und morgen ist Open Ship auf der Cap San Diego.
7: Sie können nicht nur das Schiff besuchen und sich alles genau angucken, es gibt auch jede Menge Programm an Bord. Und wir sind natürlich auch da und zeigen Ihnen morgen Abend die Bilder hier im Hamburg-Journal.
6: Falls Sie es noch nicht wussten, wir sind für Sie da morgen Abend im NDR Fernsehen um 19.30 Uhr. Schönen Freitagabend.
7: Tschüss.
6: Tschüss. Bis morgen.
8: Und nun das Hamburg-Wetter und die Aussichten für die kommenden Tage.
9: Für ein Oktoberfest muss man nicht mehr nach Bayern. Gefeiert wird auf der ganzen Welt.
10: We're from Australia and we say cheers. Cheers.
9: Und seid heute auch wieder hier auf dem Wandsbeker Marktplatz. Für Jörg und seinen Sohn ist der Weg besonders kurz.
11: Wer es einmal erlebt hat, in Hamburg ein Oktoberfest zu feiern, der wird es immer wieder machen. Der weite Weg nach München muss nicht sein. Hier ist es deutlich schöner.
12: Warum?
11: Weil man schneller zu Hause ist und in seinem Bettchen.
9: Wer hier bayerisch kocht, kommt allerdings von weiter her.
13: Wir sind extra aus Ungarn hierher gefahren fürs Oktoberfest. Und wir machen das seit 5 Jahren.
9: Heute geht's bis Mitternacht. Gefeiert wird bis zum 4. Oktober. Und morgen? Gutes Wetter für ein Bier und einen Platz im Festzelt.
14: Morgens bedeckt.
15: Leichter Regen, 12 Grad.
16: Mittags bewölkt, Regen möglich bei 20 Grad.
17: Abends bewölkt, 18 Grad.
9: Sonntag und Montag soll es wechselhaft und windig sein. Am Dienstag dann heiter und trocken.
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0: Laut Umfragen sind die Norddeutschen die glücklichsten Menschen in ganz Deutschland. Ich kenne keinen.
15: Doch mal auf zu ziehen jetzt, Hansen! Ah!

0: Theoretisch könnten aus den Sämlingen in einer dieser Schachteln innerhalb eines Jahres 4 Milliarden Kartoffelpflanzen werden. Der Pflanzgutproduzent Solana bewahrt an seinem Hauptsitz nahe Eckernförde Ableger all der Sorten auf, die er entwickelt hat und vertreibt. Lars Böge arbeitet mit seinem Team an neuen Sorten. Dafür kreuzt er sogenannte Elternpflanzen, um gewünschte Eigenschaften zu kombinieren.
1: Wir ernten hier die Kartoffelbeeren, also die eigentliche Frucht der Kartoffelpflanze. Das ist eigentlich nicht die Knolle, sondern tatsächlich die Beeren, ähnlich wie bei der Tomate auch. Es ist auch dieselbe Pflanzenfamilie. Und aus den Beeren wollen wir die Samen gewinnen, die jetzt aus den letzten Kreuzungen entstanden sind.
0: Gebraucht werden die Pflanzen zum Beispiel von Anbauberater Carsten Zühl und Landwirt Mathis Wieborg. Sie schauen heute, ob das Feld bereit für die Rodung ist.
2: Wir gucken jetzt nach Schalenfestigkeit bei den Kartoffeln, weil die rote Technik natürlich die Kartoffeln auch beschädigt. Und wenn wir die Haut abhaben sozusagen, dann ist das eine Stelle, wo auch eventuell ja mal Bakterien oder sowas reinlaufen können.
0: Die Angst vor Bakterien, Viren und Pilzen ist bei den Beinen groß. Denn was hier wächst, ist Saatgut. 40 Tonnen Kartoffeln holt der Roder pro Stunde aus dem Boden. Keine einzige davon wird auf dem Teller oder in der Chipstüte landen. Schleswig-Holstein ist mittlerweile nach Niedersachsen das zweitgrößte Anbaugebiet für Pflanzkartoffeln in Deutschland. Allein in den vergangenen 3 Jahren wuchs die Fläche um fast ein Drittel. Vor allem an der Westküste, wo das ausgeglichene Klima und der Westwind es Schädlingen schwer macht. Doch auch hier wird das Wetter für Landwirte immer unberechenbarer.
2: Der Klimawandel macht sich bemerkbar, indem wir entweder es zu trocken haben oder zu nass. Die Extreme werden irgendwie mehr.
3: In den letzten Wochen waren wir sehr nervös durch die Schauer, die wir hatten. Also wir haben ja 2 Wochen jetzt immer wieder Regen gehabt, mal einen Tag gerodet, dann hat es wieder geregnet, dann hat es besser funktioniert, schlechter funktioniert und so war man irgendwie immer in Bereitschaft, aber am Ende hat man natürlich auch nicht viel geschafft.
0: Sortenzüchter wie Lars Böge müssen für diese Probleme die richtigen Pflanzen finden.
1: Wir müssen jetzt schon dran denken, wie kriegen wir die Sorten der Zukunft quasi damit mit Eigenschaften ausgerüstet, die sie einfach vorbereiten, dass sie einfach mit Sicherheit mit deutlich höheren Temperaturen zu tun haben, mit deutlich weniger Wasser und dann aber auch mit bereits jetzt existierenden Problemen.
0: Bis Sorten gefunden sind, die all den Herausforderungen gerecht werden, kann es mitunter Jahrzehnte dauern. Bis dahin haben die Landwirte keine Sicherheit, ob der Trend zur Pflanzkartoffel an der Westküste auch anhalten kann.
4: Kiel hat ganz klar Ja gesagt. Beim Bürgerentscheid, ob Kiel sich wieder als Austragungsort für die Olympischen Spiele bewerben soll, haben 2/3 dafür gestimmt. Die Landeshauptstadt hätte sie also gern, die Olympischen Segelwettbewerbe.
5: Aber welche Stadt will sich als Hauptaustragungsort bewerben und wäre für die dann auch Kiel die erste Wahl? Aus 2 Ecken der Republik gibt es jetzt Rückenwind für unsere Landeshauptstadt.
6: Dass es in Schleswig-Holstein viele offizielle Unterstützer für Olympiasegeln in Kiel gibt, ist keine Überraschung. Aber jetzt gibt es für Kiel auch Unterstützung von den Segelverbänden aus Bayern und Nordrhein-Westfalen, wo sich die Olympiabewerber München und die Rhein-Ruhr-Region noch nicht für einen Segelstandort entschieden haben.
7: Wir haben mit der Olympiade 72 schon mal gezeigt, dass München und Kiel sehr gut miteinander funktionieren. Auch nachhaltig funktionieren. 50 Jahre nach den Spielen werden sowohl in Kiel als auch in München die Sportstätten zum größten Teil weiter benutzt. Und wir haben unsere Sportler befragt, unsere Trainer befragt. Die trainieren regelmäßig in Kiel, sind oft in Kiel, nicht nur bei der Kieler Woche, nicht nur bei der JES, sondern auch hier am Bundesstützpunkt.
8: Ich glaube, dass dieses Votum schon auch ein entscheidendes natürlich auch für die Hauptstandorte sein wird. Denn der Segelsport ist die wichtigste Institution dafür. Diejenigen müssen ja auch sagen, welches ist das beste Revier, wo wollen wir auch, dass diese Olympischen Spiele stattfinden. Und von daher ist das genau in der Reihenfolge richtig und hilft nochmal enorm.
6: München oder Berlin oder Rhein-Ruhr als Hauptaustragungsort. Diese Entscheidung trifft der Deutsche Olympische Sportbund in der kommenden Woche am Sonnabend für seine Bewerbung. Und dann ist auch klar, ob Kiel oder Warnemünde Segelstandort werden.
4: Das sind die Knechtschen Hallen in Elmshorn. Ursprünglich mal eine Lederfabrik, heute stehen große Teile leer. Und jetzt soll da ein neues Stadtviertel entstehen. Dafür will die Stadt eine Straße verbreitern und einen Teil der alten Fabrik abreißen. Aber die Knechtschen Hallen stehen unter Denkmalschutz. Nach langem Streit wurde jetzt entschieden, was bleibt.

0: muss und was abgerissen werden darf.
1: Die Knechtschenhallen, eines der größten Industriedenkmäler des Landes, seit 2015 unter Denkmalschutz. Ein Teil der Hallen, dieses Gebäude, will die Stadt seit Jahren abreißen. Grund: bis zu 1 Milliarde Euro investieren Stadt und private Investoren für den Innenstadtumbau. Dafür muss diese Straße breiter werden, in beide Richtungen befahrbar. Das sogenannte Sita-Strom-Gebäude steht dafür im Weg. Stadt und Landesamt für Denkmalpflege haben sich jetzt geeinigt. Nur knapp die Hälfte des Gebäudes wird abgerissen.
2: Und dass jetzt eben ein kleiner Teil dort abgerissen wird, damit müssen wir leben. Aber da mit dem Rest lässt sich viel machen. Unser Kulturzentrum, das wir aufbauen wollen, können wir jetzt eben verwirklichen. Das heißt, wir haben schon vor längerer Zeit ein Konzept entwickelt, was dort alles passieren soll. Über Ausstellungen, Workshops, Tanzveranstaltungen, Musikveranstaltungen und Ähnliches.
1: Wann die Abrissarbeiten starten, steht noch nicht fest. Erst muss noch geklärt werden, wie die neue Außenwand aussehen soll.
3: Sabine Doppler wird neue Direktorin des NDR-Landesfunkhauses Schleswig-Holstein in Kiel. Der Verwaltungsrat hat einem entsprechenden Vorschlag des Intendanten Henrik Lünenborg zugestimmt.
0: Sabine Doppler folgt zum 1. Oktober auf Volker Tormählen, der in den Ruhestand gegangen ist. Zurzeit ist sie crossmediale Chefredakteurin und stellvertretende Direktorin unseres Landesfunkhauses.
3: Hier im Landtag ging es heute um unsere Sicherheit. Auf der Tagesordnung stand da unter anderem der aktuelle Verfassungsschutzbericht. Die freiheitlich-demokratische Grundordnung sei bedroht, sagte Innenministerin Magdalena Finke. Ihrer Ansicht nach komme die Bedrohung aus unterschiedlichen Richtungen.
4: Der Anschlag auf den Berliner Christopher Street Day ist keine 2 Monate her. Er zeigt, sagt die Innenministerin, wie schnell aus einer abstrakten Gefahr eine konkrete werde. Der Verfassungsschutzbericht 2025 stellt für Schleswig-Holstein 350 gewaltorientierte Personen mit islamistischem Hintergrund fest. 4 davon sind als Gefährder eingestuft.
5: Alle Gefährder stehen im Fokus der Sicherheitsbehörden und werden vom Staatsschutz engmaschig beobachtet. Das Gefährdungsmanagement hat dafür viele unterschiedliche Instrumente in der Hand. Diese Maßnahmen wurden nach dem Anschlag auf den CSD erhöht. Zudem haben wir im Verfassungsschutz gerade die Kräfte zur Überwachung der Gefährder verstärkt.
4: Eine kleine Anfrage der FDP-Fraktion hatte ergeben, dass in Schleswig-Holstein insgesamt 29 Menschen aus allen beobachteten Bereichen als Gefährder eingestuft werden.
6: Das Abgleiten von insbesondere jungen Männern, die ansprechbar sind für Dinge in Social Media und anderen Sachen und die sich, ob aus Kielgarden oder aus dem Umland von Hamburg oder sonst was, zunehmend auch radikalisieren und in Gefährdersituationen kommen. Da muss es mehr Präventionsmaßnahmen und Programme geben, dieses Abgleiten zu verhindern.
4: Die größte Gefahr in Schleswig-Holstein geht laut Bericht aber weiterhin vom Rechtsextremismus aus. Niklas Dörbrock von der SPD betonte, er sei froh, dass die Abgeordneten im Landtag das über Fraktionsgrenzen hinaus klar benennen können.
0: Das kann manchmal leider ganz schnell gehen. Der Partner oder die Eltern werden plötzlich zum Pflegefall. Und das verändert oft das eigene Leben komplett. Denn viele Angehörige übernehmen die Pflege und kümmern sich jahrelang zu Hause um den Mann, die Mutter oder die Frau. Und das ist eine enorme Belastung. Damit diese Leistung auch gesehen wird, startet heute hier in Schleswig-Holstein die Woche der pflegenden Angehörigen.
7: Seit dem Schlaganfall seiner Frau vor 11 Jahren bestimmt Pflege den Alltag von Kurt Helmut Almuth mit. Jeden Tag unterstützt er sie bei Dingen, die früher ganz selbstverständlich waren.
8: Es ist, wie es ist.
9: Ja.
8: Ja, also es hat ja keinen Sinn, dass man jeden Tag sagt, das kann ich nicht, das kann ich nicht, ja, das ist schlimm, ja, sondern ja, wir versuchen, das, was geht, zu machen,
9: ja,
8: und sind froh, dass meine Frau so stark ist, denn das ist eine Stärke, dass sie alles zulässt.
9: Ja.
8: Und dann können wir auch zusammen ins Theater gehen und ja, alles zusammen machen. Also ja, Teilhabe am Leben, das ist das A und O.
9: Ja.
8: Was geht, können wir machen.
9: Ja.
8: Und versuchen wir zu machen.
9: Ja.
7: Ihr gemeinsames Leben haben die Almuths über viele Jahrzehnte aufgebaut. Nach dem Schlaganfall kam ein Pflegeheim für sie nicht in Frage.
8: Gut geschafft. ganz ehrlich gesagt war ich geschockt, als wir in die Reha kamen und die fragten, was ist das Ziel? Heimunterbringen? Nee, also Leute, überhaupt nicht, überhaupt nicht. Also wir sind ja hier, dass es besser wird. Und das war ein langer Kampf. Sie waren dreiviertel Jahr in Reha, 9 Monate.
7: Nach der jüngsten vollständigen Pflegestatistik waren Ende 2023 rund 175.000 Menschen in Schleswig-Holstein pflegebedürftig. So wie bei den Almuts findet ein großer Teil der Pflege zu Hause statt. Wie viele Fälle das genau sind, dazu gibt es laut Sozialministerium keine belastbaren Zahlen. Der Verband Wir Pflegen SH schätzt den Anteil auf 80%.
9: Von unseren Mitgliedern wird die größte Belastung für die Bürokratie als größte Belastung empfunden. Das kennen wahrscheinlich auch nicht nur pflegende Angehörige, sondern alle anderen Menschen auch. Aber für pflegende Angehörige ist es noch so bedeutungsvoller, jeden Pflegeantrag und überhaupt Anträge auf Hilfsmittel und so weiter immer wieder stellen zu müssen. Aber es kommt natürlich auch die sehr hohe emotionale Belastung auf die Angehörigen zu in einer häuslichen Pflegesituation. Gerade wenn es um Fragen geht, wie sie diese Pflegesituation mit Arbeit oder selbstständigem Leben vereinbaren können.
8: Ich kämpfe mich in der Regel selbst durch. Allerdings war ich gerade am Anfang dieser ganzen Geschichte sehr erschüttert, was alles da an Fragen und Anträgen kommt.
7: Weniger Bürokratie, mehr Entlastung. Das würde den Almuts helfen, denn sie wollen ihren Alltag weiterhin gemeinsam bestreiten, wie seit 45 Jahren.
10: Ja. Pausen?
11: Nee.
10: Was denn noch?
11: Ja.
3: Tolles Paar. Dieses eine Bild hier beschreibt die Lage von Holstein Kiel ganz gut. Hier sehen wir Hiroki Sekina am letzten Spieltag. Da haben die Störche ihr Zweitligaspiel in Heidenheim verloren. Noch immer warten die Kieler auf ihren ersten Sieg und das nach 5 Spieltagen. Morgen soll es endlich klappen zu Hause im eigenen Stadion gegen Osnabrück. Da hoffen vor allem die treuesten Fans auf die ersten 3 Punkte.
12: Sie schauen ganz genau hin. Seit Jahrzehnten begleiten Peter Lucht und Thomas Hoppe-Seiler ihre Störche. Im Stadion, manchmal auswärts und immer wieder auch hier am Trainingsgelände. Lucht war der erste Holstein-Fan, der einen Storch als Mütze im Stadion trug. Er hat, wie auch sein Kumpel Hoppe-Seiler, immer wieder Höhen und Tiefen der Störche miterlebt.
13: Es kann alles noch passen, wenn die Mannschaft weiter in Gang kommt. Es sind noch einige verletzte Spieler dabei. Es kann sich noch finden. Im Moment sieht das nicht gut aus, aber wir haben noch... Das sind noch 5 Spiele, wir haben noch 29 Spiele.
14: Tja. Die Spieler sind gut, da will ich gar nichts sagen, aber die Abstimmung fehlt. Es ist einfach, man hat den Eindruck, so, als wenn die längere Zeit nicht zusammen gespielt haben. Und das ärgert mich ein bisschen, da ist viel mehr drin. Meine Frau sagt immer, wenn bei Auswärtsspielen bin ich ja am Fernseher, sagt sie immer, die hören dich doch nicht. Ja, ich sag, spiel doch ab, komm.
12: Fakt ist, nach 5 Ligaspielen wartet Holstein Kiel noch immer auf den ersten Sieg. Nur 3 Punkte, Tabellenletzter. Man hatte sich mehr vorgenommen.
15: Am 5. Spieltag war ich, keine Ahnung, 7-8 Mal Erster, Zweiter oder Dritter. Und ich kann euch sagen, das interessiert keinen Menschen am Ende. Und es geht einfach darum, sich weiterzuentwickeln, besser zu werden und Spiele zu gewinnen. Das ist das Einzige, was zählt. Auf die Tabelle gucken können die Leute machen, die es gerne wollen. Aber ich kann sagen, erstens bringt nichts und zweitens hat es überhaupt nichts auszusagen, wie es dann am Ende des Jahres aussieht.
12: Auch Tim Walter bleibt von seinem Weg überzeugt, setzt auf viel Ballbesitz und spielerische Lösungen. Auch wenn die bislang noch nicht die gewünschten Ergebnisse gebracht haben.
16: Fehler gehören einfach dazu, aber die Art und Weise, wie wir spielen, klar hätten wir auch gerne mehr Punkte. Das steht außer Frage, aber auch, sagen wir mal, wenn wir 3 Punkte mehr hätten, dann wären wir auf einmal auf Platz 9 und es wäre auch nicht eine andere Situation an sich, weil der Weg, den wir eingeschlagen haben, der ist gut, die Jungs machen es wirklich gut. Wir wollen uns auch selber belohnen, wir wollen auch gewinnen.
12: Viele Anhänger, wie auch die beiden Urfans, haben nicht das Gefühl, dass Tim Walter nicht mehr weiterkommt. Morgen gegen Osnabrück hoffen sie deshalb vor allem auf eines, endlich den ersten Ligasieg der Saison.
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0: Etwa 36.000 Syrerinnen und Syrer leben zurzeit bei uns in Schleswig-Holstein. Viele von ihnen kamen 2015 nach langer Flucht zu uns und wurden dann in Erstaufnahmelagern wie hier in Neumünster untergebracht. Wie auch unser Kollege Kossay Almedi.
3: Er lebt inzwischen in Kiel und arbeitet für uns als Kameramann und Cutter. Vor ein paar Monaten ist er zurück nach Syrien gereist auf den Spuren seiner Vergangenheit. Und er hatte seine Kamera dabei, um uns zu zeigen, wie es heute in seiner früheren Heimat aussieht.
11: Nach 14 Jahren Krieg erkenne ich meine Heimat nicht wieder. Mein Name ist Rosai. Ich bin im Jahr 2015 mit 17 vor dem Krieg aus Syrien geflohen. Jetzt komme ich zum ersten Mal zurück. Mehr als 500.000 Menschen sind gestorben. 13 Millionen sind geflüchtet. Ganze Städte wurden ausgelöscht. Ich werde auch mehrere Tage brauchen, um das alles verarbeiten zu können. In ganz Syrien ist jedes dritte Gebäude zerstört. Hier in Jobar sind es fast 100%. Viele stehen machtlos vor den Trümmern ihres Lebens.
17: Meine Tochter fragt mich, hast du dich immer noch nicht daran gewöhnt? Und ich sag, nein. Das macht mich jedes Mal sehr traurig, wenn ich diese Zerstörung sehe.
18: Wir gedachten, wir kommen in 10 Tagen zurück. Jetzt sind es 14 Jahre geworden.
11: Das ist die Geschichte aller Syrer. Keiner hat gedacht, dass der Krieg so lange dauern wird. Die Menschen wollten Freiheit. Sie waren gegen Korruption. Der damalige Machthaber Bashar al-Assad ließ auf die friedlichen Demonstranten schießen. Das war der Anfang des Bürgerkriegs im Jahr 2011. Die Armee gegen die Menschen. Mit Kampfflugzeugen, Bomben und Scharfschützen.
19: Weißt du, die Mauer?
20: Ja, Tote lagen aufgereiht auf dem Boden, von hier bis ganz hinten. Sie wurden mit einem Bagger in einem Loch begraben. Die Massaker, die passiert sind, kann kein Gehirn verarbeiten.
11: Doch den Willen der Syrer konnten sie nicht brechen. Assad floh vor 1,5 Jahren nach Russland. Die Syrer hatten gewonnen, zu einem hohen Preis. Wo früher Leben blühte, wuchern jetzt Gräser auf den Ruinen. Die Bundesregierung möchte, dass möglichst viele syrische Flüchtlinge aus Deutschland in den nächsten 3 Jahren wieder zurückkehren. Ich frage mich, wohin? Hierher kann niemand zurückkommen. Denn unter Jobar erstrecken sich kilometerlange Tunnel, gegraben von Menschen, um unentdeckt Essen in alle Teile der Stadt transportieren zu können. Jetzt herrscht überall Einsturzgefahr. Es ist schwer zu glauben, dass hier früher fast 300.000 Menschen gelebt haben.
21: Es gibt kein einziges Gebäude, das nicht total kaputt ist. Ich weiß es nicht, wie lange das noch dauern wird, bis das alles wieder gebaut ist. Das wird so viel Zeit nehmen.
11: Ein Mann hält vor mir an, Mohammed. Er fragt, ob ich sein Zuhause sehen will. Wir fahren zusammen hin.
22: Das ist unser Haus. Im Jahr 2011 mussten wir hier weg. Als wir zurückkommen, war es zerstört. Ich bin jeden Tag hier und bleibe für 2-3 Stunden.
11: Warum kommst du hierher?
22: Ich komme und räume auf und mache ein bisschen sauber. Mein Vater war mit meinen kleinen Geschwistern hier und wir haben die Treppen sauber gemacht.
11: Ich verstehe trotzdem nicht, warum du hierher kommst. Das Haus ist zerstört.
22: Unsere Erinnerungen sind hier. Wir sind hier geboren und hier aufgewachsen. Wir haben hier ein bisschen aufgeräumt. Mit den Blöcken wollen wir die Mauer wieder aufbauen, wenn es irgendwann hier weitergeht. Ich komme alle 3-4 Tage hier vorbei.
11: Wie geht's dir damit?
22: Das tut meiner Seele gut.
11: Trotz der Zerstörung?
22: Ja, du bist in deinem Zuhause und keiner kann dir was sagen. Das macht mich einfach glücklich.
1: Wer hat Joba wieder aufgebaut?
22: So Gott will. Wir müssen zuversichtlich sein. Das sind unsere Häuser. Was sollen wir sonst tun?
1: Dein Gesicht strahlt.
22: Danke.
2: Was ich wirklich gar nicht verstehen kann, ich weiß nicht, wie krass Hoffnung die Menschen hier einfach haben. Die lächeln auch und das macht mich auch irgendwie glücklich.
1: Auch wenn es in Syrien gerade schwierig ist. Auch wenn ich nicht verstehe, wie in kurzer Zeit die meisten von uns Syrern zurückkehren sollen. Ich weiß, dass die Menschen hier mit ihrem Willen vieles schaffen werden. Sie wollen einen Neuanfang.
0: Ja, und morgen sehen wir dann den zweiten Teil dieser Reise nach Syrien. Ja, und die Bilder zeigen uns auch eigentlich sehr klar, wie glücklich wir sein können, hier in Schleswig-Holstein zu leben. Und morgen gehen wir wieder auf Entdeckungsreise und entdrehen eine neue Dorfgeschichte.
3: Ja, und wohin wir kommen, das entscheidet der Zufall. Und da sehen wir es auch schon. Wir kommen nach Ulstrup im Kreis Schleswig-Flensburg. Freuen Sie und Ihren Ort, dort morgen kennenzulernen.
0: Ja, die Dorfgeschichte aus Ulstrup sehen wir dann am Montag hier im Magazin.
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3: Diese Woche lief das schon richtig gut. Unser Reporter Paul Wessels hat die ersten Gewinner besucht.
5: Also ein komplizierteres Codewort hätte sich unser erster Gewinnerverein wirklich nicht ausdenken können. Florian 224917. Wer oder was auch immer das ist, geklappt hat es trotzdem. Moin, wer seid ihr?
23: Moin, wir sind die Freiwillige Feuerwehr Rügge.
5: Und wer ist jetzt dieser Florian 2249?
23: Du meinst Florian 224917?
5: Ja.
23: Das ist unser Anhänger.
24: Wir in Rügge haben ausschließlich einen Anhänger und gar kein richtiges Fahrzeug. Und im Einsatzfall kommt halt vor unseren Anhänger ein Trecker von diversen Landwirten aus dem Dorf, sodass auch immer einer zur Verfügung steht.
5: Was macht diesen Anhänger bei euch jetzt so besonders?
24: Ja, wir haben den von einer anderen Feuerwehr damals erworben und in Eigenarbeit, in mühseliger Eigenarbeit, lange, lange umgebaut. Diverse Kameraden gehabt, vor ungefähr 10 Jahren, ein bisschen mehr mittlerweile, die sich jeden Montag getroffen haben, das Ding entkernt haben, einen Plan gemacht haben, wie wir es haben wollen und dann von Grund auf einmal neu aufgebaut. Und aktuell ist es halt so, dass wir immer noch diese Montagsgruppe haben und sich immer noch ein paar Kameraden treffen und das Ding optimieren, erweitern, verbessern.
5: Dann schauen wir uns das Ding doch mal in Action an.

0: Wunderbar. Das Ding ist aus.
1: Wir sind einer der letzten Treckerwellen hier im Landkreis tatsächlich. Und ich glaube, dass es einfach so wichtig ist, weil genau sowas, wie wir hier gerade vorgeführt haben, Flächenbrände mit so einem Fahrzeug, wie wir es haben, einfach unersetzlich ist. Also wir kommen tatsächlich dahin, wo andere nicht hinkommen. Und ja, das ist unser Steckenpferd. Und dementsprechend glaube ich, dass das immer so bleiben sollte, dass es Treckerwellen gibt.
0: Also hier sind die 1.000 Euro auf jeden Fall gut aufgehoben.
1: Danke.
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2: Ja, wir drücken die Daumen. Wenn in Lübeck die Buxtehude-Tage stattfinden, dann ist das kein Städteaustauschprogramm. Alle Klassikfans wissen, Dietrich Buxtehude war im 17. Jahrhundert Organist der Lübecker St. Marienkirche und hat mit seinen Kompositionen die Barockmusik maßgeblich beeinflusst. Und das wird in Lübeck jedes Jahr mit den Buxtehude-Tagen gefeiert, mit vielen Konzerten in den Kirchen auf der Altstadtinsel.
3: Diese Musik lebendig zu halten, sie anderen näher zu bringen, hat für ihn große Bedeutung. Organist Johannes Unger spielt beim Barockfestival mehrere Konzerte. Er hat die Buxtehude-Tage mitorganisiert. Denn wie er hat hier in der Lübecker St. Marienkirche im 17. Jahrhundert Komponist Dietrich Buxtehude als Organist gearbeitet.
4: Motivation ist natürlich, dass dieser Komponist hier 40 Jahre lang gewirkt hat und dass er auf die Musikgeschichte einen großen Einfluss gehabt hat. Das war nicht nur Johann Sebastian Bach, der davon profitiert hat und den wir ja heute lieben ohne Ende. Das sind auch die ganzen Kollegen, die seine Musik abgeschrieben haben. Und nur so ist die Musik überhaupt überliefert worden.
3: Eine Musik, die jung und alt bewegt, sagt der Organist. Und so treten neben den etablierten Kirchenmusikern auch Nachwuchskünstler aus dem In- und Ausland auf.
4: Wir haben ja auf engstem Raum riesige Kirchen stehen und mit ganz verschiedenen sagen wir mal, Voraussetzungen, akustischen und auch instrumententechnischen. Und so können wir die Verschiedenfarbigkeit dieser barocken Musik, also von großem Aufbau bis hin zur ganz kleinen Kammermusikbesetzung, auch ganz toll in den verschiedenen Räumen stattfinden lassen.
3: Und alle Konzerte sind zu Fuß erreichbar, quasi ein musikalisches Kirchenhopping, noch bis zum 25. September.
2: Ja, also bis kommenden Freitag. Wir sind schon morgen wieder da und sagen jetzt Tschüss für heute mit viel Nordsee und gleich auch noch mit einem Kutter. Den hat Cordula Sönnigsen aus Risum-Lindholm für uns fotografiert.
5: Da sagen wir vielen Dank und freuen uns, wenn Sie morgen wieder einschalten. Jetzt kommt noch das Wochenendwetter mit Maike.
2: Schönen Abend. Da ist er. In voller Pracht und voller Fahrt.

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1: Die Natur bereitet sich auf den Herbst vor, die Tiere schon so langsam auf den Winter. Die Eichhörnchen sammeln Nüsse, die Igel futtern sich schon Reserven für den Winterschlaf an. Und einige Vögel, wie die Graugänse hier, die machen sich schon so langsam auf den Weg in den Süden. Ja, und wir bleiben hier und hoffen zumindest auf ein paar schöne, sonnige Altweibersommertage. Wenn wir uns den Wolkenfilm anschauen, aktuell sind sie nicht in Sicht. Wir befinden uns auf der Rückseite von Tief Alexa, das Richtung Mittelschweden abgezogen ist. Es kommen aber auch jetzt dichte Wolken von der Nordsee rein. Und die gehören zu der Warmfront von Tief Bär, die uns morgen mit wolkenreicher, feuchter, aber auch milder Luft überquert. In der kommenden Nacht ist es meistens stark bewölkt. Im Norden und an der Westküste kann es auch mal Regenschauer geben. Das Ganze bei Tiefstwerten heute Nacht von 15 bis 12 Grad. Ja, morgen erwartet uns, wenn wir hochschauen, meistens ein grauer Himmel. Es gibt auch immer wieder Regenschauer. Südlich des Kanals sind aber zwischenzeitlich auch ein paar trockene Abschnitte drin. Die Sonne hat es trotzdem morgen schwer, zeigt sich maximal eine Stunde im Osten und im Süden. Der Wind kommt morgen weiter aus Südwest, weht mäßig und teilweise stark böig, an den Küsten auch frisch bis stark mit stürmischen Böen. Und an den Temperaturen ändert sich morgen im Vergleich zu heute wenig. Wir bekommen 18 bis 20 Grad. Das Wasser hat weiter konstant 17 Grad. Ja, am Sonntag bekommen wir tatsächlich von allem etwas: Sonne, Wolken, Wind, Schauer, gelegentlich auch ein kurzes Gewitter. Am Montag in die neue Woche geht es noch weiter unbeständig und windig, aber am Dienstag ist Wetterbesserung in Sicht. Es bleibt trocken und ab und zu zeigt sich auch die Sonne bei 18 Grad. Einen schönen Abend wünsche ich Ihnen. Tschüss.
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11: Das Beste im Norden ist, das könnte natürlich hier den Dings, oder? Und das Meer.
5: Guten und Ben.
12: Ja, moin. Falls Sie es gerade so zu Sendungsbeginn nach Hause geschafft haben, auf den letzten Drücker, dann habe ich eine Ahnung, woran das liegen könnte. Zumindest, wenn Sie mit dem Auto unterwegs waren und über die B6 wollten. Hier sind unsere Themen. Abgefackelt, brennender LKW legt Verkehr lahm. Abgefeiert, Constructor University wird 25 Jahre. Und abgetanzt, diese Acts rocken die Einheitsbühnen. So schön das ist, ne? Eine Stadt am Fluss. Verkehrstechnisch ist das suboptimal, denn wenn man ihn kreuzen will, den Fluss, dann geht das nur über eine Brücke oder durch einen Tunnel. Weser-Tunnel gibt es auf Bremer Stadtgebiet noch gar keinen. Weser-Brücken, über die man auch mit dem Auto fahren kann, genau 4. Und nun können Sie sich schon denken, was passiert, wenn eine davon ausfällt. Richtig Chaos. Und wenn es dann noch die wichtigste der 4 Brücken ist, großes Chaos. Immer Maus.
13: Dieses Bild hat Seltenheitswert. Denn an normalen Werktagen sind auf der B6, der ansonsten meist befahrenen Straße Bremens, über 90.000 Autos unterwegs, heute nicht. Kurz vor 5 war aus Richtung Walle kommt auf dem sogenannten Nordwestknoten kurz vor der Stefani-Brücke ein LKW mit 10 Tonnen Heu in Brand geraten, vermutlich infolge eines Reifenplatzers. Zuständig für die Sicherheit von Brücken auf Bundesstraßen und Autobahnen sind die Mitarbeiter der Autobahngesellschaft. Auch bei ihnen ging der Alarm ein.
14: Die Kollegen wurden also noch vor dem eigentlichen Schichtbeginn gerufen, passierte ja vor dem Berufsverkehr, sind dann hier gleich rausgefahren. Hier standen LKW mit Heubrallen in Vollbrand und gerade brennendes Heu und Stroh entwickelt ja eine ungeheure Hitze für den Moment. Da war uns klar, also der Asphalt ist mindestens beschädigt und wir müssen auch die Brücke prüfen.
13: Die Hitze muss so enorm gewesen sein, gar ein Abdruck des Nummernschildes brannte sich in den Asphalt. Unklar war zunächst, ob womöglich auch Stahlträger der Brücke beschädigt wurden.
14: Da gucken wir lieber, ob die Tragfähigkeit gegeben ist. Haben dann sofort versucht, einen Brückenprüftriemen zu bekommen. Wir haben jetzt welche bekommen aus Nordrhein-Westfalen, die dann eben schnellstmöglich hergekommen sind. Und die sind aktuell gerade dabei, die Brücke zu prüfen. Haben sich hier oben das Ganze angeguckt und sind jetzt unter der Brücke und gucken sich da den Stahl an.
13: Während die Prüfungen liefen, offenbarte sich, was ein Ausfall der Hauptquerung über die Weser bedeutet. Verkehrschaos und Staus, soweit das Auge reicht.
14: Ich bin ja selber eben gerade gekommen von der A27 kommend. Da war es noch okay, aber es gibt natürlich große Auswirkungen. Gerade aus Richtung Delmenhorst habe ich mir sagen lassen, dass der Stau schon sehr lang ist.
13: Am späten Nachmittag die Entwarnung. Kein Schaden am Stahl der Brücke, nur der Asphalt ist hin. Im Laufe des Abends soll die Komplettsperrung aufgehoben werden und der Verkehr wieder rollen. Hier auf der B6, der dann wieder meist befahrenen Straße Bremens.
12: Da wird was los sein morgen auf dem Campus der Constructor University, falls Sie immer noch mit dem Namen fremdeln. Das ist die ehemalige Jacobs University oder noch ehemaliger die IUB, die International University Bremen. 25 wird die Privatuni an diesem Wochenende und deshalb veranstaltet sie morgen einen Tag der offenen Tür mit 5000 erwarteten Gästen. Von der Campusführung über den Laborbesuch bis hin zu Kinderschminken und Hüpfburg ist alles dabei. Was hat die Ansiedlung der Uni für Grohn bewirkt und umzu? Das frage ich gleich den Fegesacker Ortsamtsleiter, zunächst Michael Brandt, über 25 Jahre Unigeschichte.
15: Der Campus der Constructor University. Seit 25 Jahren finden hier Forschung und Lehre statt. Eine der Studentinnen ist Valeria Rodriguez aus Kolumbien. Sie studiert seit einem Jahr Zellbiologie und Biochemie. Hart sei das.
16: Ich bin ja fleißig, wenn ich das sagen darf. Und trotzdem ist das auf jeden Fall anstrengend. Aber man kann nur lernen, weil es anstrengend ist.
15: Haben die Studierenden da überhaupt eine Chance, Bremen näher kennenzulernen? Offenbar kaum.
16: Zum Beispiel letztes Jahr sind wir nach Bremerhaven gegangen. Und also auch innerhalb von Bremen. Und zum Beispiel letztes Wochenende gab es die Marathon in Bremen. Und da haben wir auch teilgenommen.
15: Dabei war die Belebung Bremen-Nords einer der Ansprüche, mit denen das Projekt vor 25 Jahren gestartet ist. Zur Erinnerung, zunächst befand sich hier die Roland-Kaserne. Dann kam der Neustart mit der International University Bremen. Altkanzler Helmut Schmidt, hier mit Gründungspräsident Fritz Schaumann, sprach zur Eröffnung.
17: Deshalb möchte ich den Gründern dieser Internationalen Universität Bremen meinen

0: Respekt ausdrücken. Sie sind auf dem richtigen Wege.
1: Bremen und Private steckten Millionen in das Projekt, doch es reichte nicht. Mehrfach befand sich die Uni in einer Existenzkrise. Deshalb sprang bereits 2003 die Jacobs Foundation ein und gab der Uni ihren Namen. Und schließlich kam Milliardärsherr Spell mit dem dritten Namen, Constructor University. Frage an Kanzler Turgut Thülü und Verwaltungschef Fraser Cairns: Sind die Finanzen heute gesichert?
2: Not yet, but we are in the good direction.
3: Noch nicht ganz, aber wir sind auf einem guten Weg. Das bedeutet, dass wir das Wachstum fortsetzen und die Studierendenzahlen weiter steigern müssen, aber gleichzeitig die Qualität unserer Programme und der Professoren verbessern müssen. Wir sind jedoch ziemlich sicher, dass wir bald auch finanzielle Stabilität erreichen werden.
1: 2100 Studierende aus mehr als 120 Nationen leben und lernen derzeit auf dem Campus. Für Laura Kasper aus Brasilien ist die Gemeinschaft fast wie eine große Familie.
4: Ich habe so viele Freunde hier und wir können neue Sachen lernen und über unterschiedliche Sachen sprechen, diskutieren, Probleme, die wir sehen. Und das macht dieses Gefühl von Familien.
1: Und diese Familie wächst. In wenigen Jahren sollen es schon 5000 Studenten sein, die hier mit dem traditionellen Hütewurf ihren Abschluss machen.
5: Das ist eine schöne Tradition. Ja, Gunnar Skolik ist bei mir, Ortsamtsleiter von Fegesack. Moin, Herr Skolik, seit 3 Jahren im Amt. Morgen ist dieser Tag der offenen Tür, heißt das im Umkehrschluss. An den restlichen 364 Tagen im Jahr ist diese Uni ein Closed Shop. Da schotten die sich ja.
6: Nein, ich glaube, das ist so ein Fehlglaube, den man auch manchmal erliegt. Das ist einfach so. Aber die Uni präsentiert sich sehr offen, möchte auch, dass man die Uni erlebt. Das erleben wir im Beirat als Ortsamt und der Jugendbeirat und alle anderen auch. Also das freut uns immer sehr.
5: Okay, wo gibt es denn konkrete Berührungspunkte zwischen Uni und Stadtteil? Was für ein Austausch findet da statt?
6: Ja, zum Beispiel natürlich im Beirat, das ist ganz klar, aber auch auf anderen Ebenen. Die Uni hat ihr Community Impact Project, wo sie in verschiedene Gremien mit reingehen. Es werden Veranstaltungen auf den Campus geholt, zum Beispiel Lux Freilicht war auch auf Campusgelände.
5: Müssen Sie kurz erläutern, was das ist?
6: Das ist das Open-Air-Kino, wenn man so möchte.
5: Okay.
6: Und vieles anderes, also auch Vereine, die in Fegesack ansässig sind, können da Veranstaltungen machen und immer in Zusammenarbeit mit der Constructor University.
5: War das mal anders? Also war die Uni mal verschlossen tatsächlich?
6: Ich bin mir nicht sicher, ob es mal wirklich viel verschlossener war. Natürlich gibt es diesen Campus-Gedanken, aber man merkt schon, mit der Constructor-Universität ist da eine gewisse Öffnung da.
5: Wir haben ja auch die eine Studentin im Beitrag gehört, die ist letztendlich nur am Pauken. Die hat von Bremen noch gar nicht so viel gesehen. Nimmt man denn die Studierenden im Stadtteil überhaupt wahr? Sind die Teil des Stadtbilds?
6: Ja, schon. Wobei man sagen muss, natürlich durch die Lage gehen sie eher zum Bahnhof und dann gehen sie aber doch schon mal in den Kernfegesack rein. Man nimmt da unterschiedliche Sprachen wahr. Man freut sich, wenn man an der Pizzeria vorbeigeht und mal Spanisch hört zum Beispiel. Das ist schon was Schönes und das merken wir.
5: Okay, also diese Internationalität, die verleiht dem Stadtteil dann auch ein gewisses internationales Flair? Oder?
6: Ja, so wie es ja schon immer war. Auch natürlich durch die Historie Fegesacks hatten wir immer so ein bisschen internationales Flair und das ist schön, dass es auf der Ebene weitergeht.
5: Ja, die Studierenden leben ja auch größtenteils auf dem Campus so. Das heißt, das ist auch schon alles so gedacht. Ne? Trotzdem ist mit der Gründung der Uni vor 25 Jahren auch so ein bisschen der Wunsch einhergegangen, dass sie den Stadtteil, dass sie Fegesack als Ganzes so ein bisschen belebt, auch wirtschaftlich wiederbelebt. Schlägt sich das tatsächlich nieder? Und wenn ja, woran machen Sie das fest?
6: Ja, man merkt es einfach in der Frequenz der Menschen. Man sieht viel mehr junge Menschen im Vergleich zu früher. Ich komme ja nun aus Bremen-Nord mein ganzes Leben lang. Das ist schon so, und auch im Fegesacker Kernbereich, aber auch im Stadtteil Grohn, merkt man einfach, es ist mehr los. Es ist einfach mehr los. Das ist schön, ja.
5: Inwiefern profitieren Sie noch davon, vielleicht auch in wissenschaftlicher Hinsicht? Gibt es da Kooperationen, dass Sie sagen können, wir haben wirklich was davon, dass diese Uni hier angesiedelt ist?
6: Genau, es gab zum Beispiel die Kooperation mit dem Overbeck-Museum. Da gab es ein Tastmodellprojekt, was mit der Constructor University zusammen entstanden ist. Und das war mehr oder weniger bahnbrechend. Das heißt, das war ein Pilotprojekt, was im Overbeck-Museum gestartet ist. Und von dort aus wird es jetzt gerade überall in Deutschland verteilt, wenn man so möchte, weil solche Tastmodelle normalerweise sehr teuer sind und dadurch innovativ gedacht werden kann.
5: Erklären Sie kurz, was ein Tastmodell ist.
6: Tastmodelle sind für Sie eingeschränkte und blinde Menschen natürlich Modelle, mit denen man Kunst erleben kann. Das heißt, wenn man ein Bild sieht, dann kann da ein sehr eingeschränkter Mensch nicht viel mit anfangen. Wenn er es ertasten kann, sehr wohl.
5: Ja. Gibt es zudem vielleicht noch so weiche Faktoren, die auf den Stadtteil einzahlen, eben durch die Tatsache, dass da 5000 oder bald vielleicht 5000 Studierende sind und auch ja sehr renommiertes Personal, Lehrpersonal? Ja.
6: Also wir gehen schon davon aus, dass das auch seine Synergieeffekte in den umliegenden Flächen haben wird. Da gibt es ja noch Leerstandsflächen, die entwickelt werden wollen. Eventuell gibt es Start-ups, aber auch für kleine Dinge wie zum Beispiel den Nahversorger, der natürlich gucken muss, wie wird er seine Ware los. Das wird natürlich auch seine Effekte haben und das, im Grunde wird man das merken.
5: Ja, die Uni will wachsen, immens wachsen, sich zum Teil bis

0: zu verfünffachen. Sind Sie damit d'accord? Gehen Sie damit?
1: Also die Pläne, die bis jetzt vorgestellt wurden und der Masterplan, der dem Beirat auch mal vorgelegt wurde, der wurde positiv bewertet. Wir werden sicherlich noch in dieser Legislaturperiode eine kleine Aktualisierung erfahren und darüber sprechen. Aber bis jetzt sehen das sehr gute Pläne. Wir freuen uns drauf und natürlich freuen wir uns, dass Gronen und Vegeser wächst und der Bremer Norden davon was hat.
0: Gut, okay, dann warten wir mal ab, was draus wird. Ich bedanke mich ganz herzlich als Kollege für den Besuch im Studio.
1: Danke.
0: Danke Ihnen. So, ich habe als Schüler einige Monate in den USA verbracht, an einer Highschool. Und da gab es zwei Dinge, auf die man als Deutscher regelmäßig angesprochen wurde. Erstens die Autobahn ohne Tempolimit und zweitens das Bier. Und da explizit Beck's. Das kannte man dort, ein Bier aus Bremen mit Weltruf. Aber was ist davon noch geblieben? Der Betriebsrat von Beck's fürchtet, dass die Marke über kurz oder lang sogar verschwinden könnte, weil sie vom Konzern auffallend stiefmütterlich behandelt wird. Janosz Keresti.
2: Für Olaf Giese ist das nicht bloß eine Flasche Bier. Beck's ist Bremen für den Betriebsrat bei AB InBev. Und der Belegschaft hier gehe es auch so.
3: Die Kollegen stehen natürlich mit vollem Herz hinter unseren Marken Beck's und Hakebeck. Wie weit das für AB InBev zutrifft, steht auf dem anderen Blatt. Natürlich gehört es ins Markenportfolio und wird vertrieben. Aber andere Marken stehen eindeutig mehr im Fokus.
2: Seit 2008 ist Beck's Teil von Anheuser-Busch InBev, dem größten Brauereiunternehmen der Welt. Aber die Bremer Marke ist kein Aushängeschild auf der Homepage, weder bei globalen noch lokalen Marken. Beck's wird aus Sicht des Betriebsrats zu wenig beworben.
3: Gerade die Sachen, die wir früher noch hatten, in Stadien, bei großen Festivals, Wacken zum Beispiel, da ist jetzt auch der Fokus auf anderen Marken. Und ja, das stimmt nicht nur den Betriebsrat, sondern auch die Belegschaft ein wenig traurig.
2: Mit Branchenexperte Niklas Oter, Herausgeber des Getränkefachmagazins Insight in München, sprechen wir über Beck's und den Mutterkonzern. Er verweist auf den allgemeinen Rückgang beim Bierkonsum in den vergangenen Jahren. AB InBev passe das Geschäftsmodell daran an.
4: Es gibt im AB InBev-Konzern eine klare Strategie, die lautet Premiumisierung. Das heißt also ein Shift von Volumen oder von Portfolio hin zu höherpreisigen Marken. Und da ist Beck's vor einigen Jahren aus dem Raster gefallen, wo man gesagt hat, nee, das ist jetzt nicht unbedingt die Marke, mit denen wir höhere Preise erzielen können in Zukunft.
2: Dabei war Beck's als Exportbier weltweit bekannt.
5: Beck's Bier löscht Männerdurst.
2: Ein globaler Werbeträger, die grünen Segel der Alexander von Humboldt. Sinnbild dafür, dass Beck's die Welt erobert. Doch nun Konkurrenz aus den eigenen Reihen. Ein Interview zur Strategie war mit dem Unternehmen nicht möglich. Schriftlich teilt ein Sprecher mit:
6: Wir sind stolz auf die Tradition unserer Marken wie Beck's, Hakebeck, Spaten, Franziskaner, Löwenbräu, Hasseröder und Diebels. Wir investieren weiterhin gezielt in ihre Zukunft. Gleichzeitig bieten wir Verbraucherinnen und Verbrauchern Zugang zu einigen der bekanntesten Biermarken der Welt, wie Anheuser-Busch, Bud.
2: Verkaufszahlen oder Abfüllmengen von Beck's nennt AB InBev nicht. Was droht, wenn der eigene Konzern die Nachfrage weg von der Bremer Traditionsmarke lenkt?
4: Der Standort Bremen, der wird auch nach wie vor eine große Rolle spielen bei Anheuser-Busch InBev, weil die Produktionsstätten in Europa sind rar und den brauchen die auch weiter. Da, glaube ich, muss sich Bremen jetzt keine Sorge machen, dass da jetzt irgendwie die Brauerei verschwindet.
2: AB InBev will Premium-Bier brauen und verkaufen. Die Beschäftigten in Bremen gerne weiter Beck's.
3: Für uns als Bremer Brauer ist es ganz klar eine Premium-Marke. Und wir möchten sie gerne auch so behandelt wissen.
2: Beck's hat seinen Platz bei AB InBev. Der Betriebsrat befürchtet, es verschwindet hinter anderen Konzernmarken.
0: In Russland hat heute die Parlamentswahl begonnen. Drei Tage geht die und das sind letztlich drei Tage der Farce. Denn Oppositionsparteien sind bei dieser Wahl zur Duma größtenteils nicht zugelassen. Die Regierungspartei Geeintes Russland kann gar nicht anders, als sie zu gewinnen. An der Politik Russlands und damit auch an der Bedrohungslage wird sich also erstmal nichts ändern. Und Deutschland muss weiter vorbereitet sein. Auch ein Grund, weshalb die Bundeswehr von gut 180 auf 260.000 Soldatinnen und Soldaten aufgestockt werden soll. Aber finden die sich überhaupt? Jörn Michaelis hat Menschen getroffen, die sich für und gegen den Dienst an der Waffe entschieden haben.
7: Eine Grundausbildungseinheit in der Marineoperationsschule in Bremerhaven. Hier wird gerade der geordnete Rückzug in einem Gefecht trainiert. Mittendrin Michel. Wir dürfen ihn nur beim Vornamen nennen, auf Wunsch der Bundeswehr. Für ihn ist es der zweite Anlauf. Vor knapp 10 Jahren hat er die Grundausbildung bei der Bundeswehr nach nur 6 Wochen abgebrochen. Der Grund: fehlende Fitness. Jetzt, mit 27, will er es noch mal wissen. Dafür hat er sogar seinen sicheren Job aufgegeben.
8: Ich war Justizhauptwachtmeister bei den Gerichten des Landes Bremens gewesen. Ich bin gerade in Hinsicht meines Alters, wo viele diesen Schritt zur Bundeswehr nicht noch mal wagen würden, gerade wenn sie im öffentlichen Dienst als Beamter auf Lebenszeit tätig waren, stolz auf mich, dass ich meinem Gefühl gefolgt bin. Und das bestätigt sich hier auch.
7: Auch die beiden 18-Jährigen Bjarne Reinke und Sammy Forrest sind ihrem Gefühl gefolgt, als sie vor einigen Monaten von der Bundeswehr angeschrieben wurden. Die beiden Abiturienten haben sich gegen die Bundeswehr entschieden. Sie können sich nicht vorstellen, zur Waffe zu greifen.
9: Schon ein schwerer Gedanke, daran zu denken, dass ich dann töten müsste. Ich meine, klar, man könnte sagen, ich töte für mein Land. Oder wenn ich jetzt mit Europa zusammen kämpfe, da würde ich auf jeden Fall sagen, dass es trotzdem aber ein schwerer Gedanke ist, jemanden töten zu müssen, damit ich mein Land beschütze.
10: Okay, Jungs, und Feuer.
7: Auch gezieltes Töten wird in der Grundausbildung in Bremerhaven in einem Simulator trainiert.
11: Wie war das für Sie so, als Sie hier zum ersten Mal, so wie die Kameraden dort gelegen haben und im Prinzip den Ernstfall gespielt haben?
12: Der Schießsimulator, der hat mir auf jeden Fall sehr viel Spaß gemacht. Generell das Schießen, also auch das scharfe Schießen, macht mir viel Spaß, was für viele vielleicht ein bisschen abschreckend sein kann. Aber das ist ja auch das Ziel der Sache, warum wir den Simulator haben, dass wir halt darauf halt vorbereitet werden, wenn es hart auf hart kommen sollte.
7: Das Kriegerdenkmal in Achim. Es erinnert an die Gefallenen aus dem Ersten und Zweiten Weltkrieg. Bjarne Reinke und Sammy Forrest ist bewusst, dass Deutschland auch heute im Ernstfall auf eine starke Landesverteidigung angewiesen ist. Trotzdem können sie es sich nicht vorstellen, zur Bundeswehr zu gehen.
9: Ich wusste halt von Anfang an, dass es nichts für mich ist. Ich wollte, habe auch nie Interesse dazu gezeigt, dass ich zum Bund möchte. Es gibt halt immer so diesen Gedanken dazu, dass man auch in den Krieg gehen könnte, dass man halt lange von der Familie entfernt ist.
7: Die eigene Familie hat auch für Michel bei seiner Entscheidung eine besondere Rolle gespielt.
8: Der Moment, wo ich mich beworben habe, war der, wo meine Mutter verstorben ist, der ich versprochen hatte, zu ihren Lebzeiten diesen Schritt eben nicht zu gehen. Ansonsten, ja, natürlich gibt es da Bedenken. Jeder ist sich der Lage aktuell bewusst. Aber gerade deswegen müssen wir dazu beitragen, abzuschrecken und für andere einzustehen, die diesen Schritt eben nicht wagen.
7: Wehrdienstverweigerer und Soldaten in der Grundausbildung. Unterschiedliche Lebenswege. Hier gibt es kein richtig oder falsch, sondern es ist und bleibt eine ganz persönliche Entscheidung.
0: Auch der nächste Beitrag spielt zum Teil im Simulator, denn genauso wenig wie man angehende Soldaten im echten Gefecht üben lassen kann, kann man Nautikstudierende ohne weiteres an Steuer eines echten Schiffes lassen. Wir sind bei unserer Wochenserie Traumjob Kapitän und zeigen heute, wie weit der Weg dorthin ist zum Kapitänspatent. Da braucht es Disziplin, Fleiß, Geduld, Leidenschaft und die Unterstützung der Eltern kann auch nicht schaden. Grit Gardo.
13: Raketen. Die haben wir beim Basic Safety Kurs angemacht. Die fliegt 300 Meter hoch.
14: Ah, okay.
15: Sie weiß genau, was sie will und hängt sich richtig rein. Emily Plass studiert Nautik, um eines Tages Kapitänin zu sein. Heute zeigt sie ihrer Mutter auf einer Messe in Hamburg ihre Welt.
13: Das ist ein Emergency Position Indicating Radio Beacon. Das ist, wenn das Schiff untergehen sollte, nimmst du das mit. Und dann wird das über Satelliten und so, da wird ein Signal gesendet, dass wir quasi in Seenot sind. Und dann wird
14: schon
13: das
14: untergegangen grad sind.
13: Noch nicht ganz.
14: Oh, okay.
15: Ja, eigentlich auch egal. Emily steckt ihre Mutter mit ihrer Begeisterung an. Und die unterstützt ihren Traum. Angst um ihre Tochter hat sie nicht.
14: Nee, eigentlich gar nicht so sehr. Auch als sie schon auf den Kreuzfahrtschiffen war, habe ich mir eigentlich nie Sorgen machen müssen. Weil ich Vertrauen habe in sie und in diese ganzen Systeme.
15: Auf Kreuzfahrtschiffen hat Emily Plass schon gejobbt. Jetzt knüpft sie auf der Messe Kontakte zu Reedereien für ihr Praxissemester als Kadettin.
16: Do you have like maybe somebody who I can contact?
17: I can give you a card, maybe you can contact.
16: Yes, that would be great.
15: Aufs echte Schiff soll es im März gehen. Im Studium an der Hochschule Bremen trainiert die 20-Jährige im Simulator, lernt navigieren, Schiffe führen und Seerecht.
13: Ich bin Feuer und Flamme. Also ich freue mich jedes Mal auch auf die Vorlesungen, weil man einfach immer was Neues lernt. Ich bin einfach interessiert, was Neues zu lernen und immer offen. Und ich möchte mich auch einfach weiterbilden. Auch dieser Mix eben aus dem Theoretischen und dem Praktischen, das ist einfach schön.
15: Der Studiengang Nautik, mittlerweile komplett auf Englisch. Die Absolventen sollen bestmöglich auf den globalen Arbeitsmarkt vorbereitet werden, auch um bessere Jobchancen zu haben. Emily Plass möchte gerne eines Tages Kreuzfahrtkapitänin werden. Doch die Wünsche unterscheiden sich, sagt Dozent Hendrik Jungen.
10: Manche sagen auch ganz klar, auf keinen Fall Kreuzfahrt. Andere sagen, das ist das Einzige, was ich mir vorstellen kann, aber das ist vollkommen gemischt. Ich glaube, die meisten, wenn sie es aussuchen dürfen, würden gerne auf Forschungsschiffe. Das ist ein Thema, war auch bei uns schon damals so. Forschungsschiff, oh, das war immer so ein Traum, in der Arktis oder in der Antarktis zu sein. Ich glaube, das ist so was richtig Tolles.
15: Der Weg zur Kapitänin ist lang. Kadettin, Offizierin, viele Jahre auf See. Emily rechnet mit mindestens 10 Jahren. Die langwierige Ausbildung hat Kreuzfahrtkapitän Robert Frohnenbrug schon längst hinter sich, erinnert sich aber noch gut an die ersten Jahre.
18: Ich bin darauf angefangen in meinem Praktikum mit einem Frachtschiff, einem holländischen Frachtschiff. Und das war für ein ganzes Jahr die ganze Welt rond mit 14 holländische Männern. Und das war eine ganz andere Erfahrung, aber wirklich schön, viel gelernt. Ich denke, dass man tatsächlich unglaublich viel lernt auf einem Frachtschiff.
15: Frohnenbrug hat das große Kapitänspatent. Dafür musste er jahrelang als Wachoffizier auf großen Schiffen fahren. Genauso wie Frank Hauschulz. Der Schlepperkapitän hat auch alles ausprobiert. Fast alles.
19: Also Passagierschiff zum Beispiel nicht. Man hat ja auch nur ein Leben. Ne?
15: Und dieses eine Leben gefällt ihm an Bord des Schleppers ziemlich gut.
0: Kerstin Staben war auch an diesem Beitrag beteiligt. So, der Rest der Sendung gehört der Kultur. Bremen steuert ja auf ein festivalähnliches Wochenende zu, nämlich das rund um den Tag der Deutschen Einheit. Der ist, was den politisch-protokollarischen Teil angeht, sehr förmlich. Das Bürgerfest aber wird eine gigantische Party und es wird laut. Nicht nur am 3. Oktober, das ist der Samstag, sondern auch schon am Freitag und auch noch am Sonntag. Radio Bremen als Medienpartner hat auch zu einem Bühnenprogramm beigetragen, das es in sich hat. Anke Kühltür.
20: Sie sind der Hauptakt am Tag der Deutschen Einheit, die Fantastischen Vier. Und fantastisch soll auch der Rest des dreitägigen Bürgerfests werden. Davon sind alle überzeugt, die am Programm basteln.
21: Insgesamt, das bezieht sich jetzt nicht nur auf Musik, haben wir mittlerweile jetzt so knapp 600 Veranstaltungen auf dem Programm vom 2. bis zum 4. Oktober. Ich glaube, da ist für jede und jeden was dabei, auch eine unglaubliche Vielfalt von Musik.
20: Weniger bekannte Bands und solche, die sich bereits einen Namen gemacht haben. Singer-Songwriter Kamra zum Beispiel und Mia aus Berlin. Die Elektropop-Band Clock Clock. Insgesamt gibt es neben der Radio Bremen Bühne mehr als 10 weitere, bis hin zum Weserstadion und noch zahlreiche andere Stände.
22: Es ist jeder mitgenommen. Es gibt was für die ganz Kleinen und für die Älteren. Es gibt Diskussionsforen im Kulturbereich, was zum Mitmachen. Es gibt in den Bremen-Welten so viel zu erleben und zu erstaunen.
20: Lokale Größen sind natürlich auch dabei, wie Flo Mega und die Folkband Fersengold. Die größte Nummer aber sind die Fantastischen Vier.
23: So eine tolle Band, die zudem 1989 gegründet wurde, also im Jahr der Wende, also passt natürlich auch gut.
20: 10.000 kostenlose Tickets werden verlost unter tagderdeutscheneinheit.de. Alle weiteren Veranstaltungen sind frei zugänglich.
24: Obergeil, echt. Dankeschön, Leute!
0: Wir bleiben auf der Bühne, wechseln aber ans kleine Haus, wo seit gut 20 Minuten eine Uraufführung läuft. I grieve different. Grief, das englische Wort für Trauer. Der Schweizer Autor Ralf Tarail hat das Stück für das Theater Bremen geschrieben, um der Frage nachzugehen, was uns in der Trauer verbindet und was uns trennt. Julia Köhn hat sich eine der letzten Proben angesehen.
1: Das Trauern machen wir meistens mit uns selbst aus. Dabei läuft der Prozess des Trauerns bei den meisten Menschen ähnlich ab. Zuerst kommt der Schock, dann die Wut.
4: Und nicht zuletzt Tränen.
5: Die Tränen!
1: Diese Emotionen sind unangenehm, in unserem schnellen Alltag häufig auch unpassend. Und genau an der Stelle setzt das Theaterstück I Grieve Different an.
6: Wenn ein Todesfall war, dann will man das vielleicht auch gar nicht erleben. Man möchte so schnell wie möglich da hindurch. Und wir haben im Verlauf der Recherche auch gesagt, es ist wichtig, der Trauer Platz zu machen, auch in der Gesellschaft, Trauer anzunehmen, Trauer nicht wegzureden.
1: I Grieve Different thematisiert den Tod des Vaters. Die vier Darstellerinnen und Darsteller verkörpern die unterschiedlichen Gefühle, die in den Angehörigen vor sich gehen.
24: So wie du mich festgehalten hast, auf Video, als ich heranwuchs mit dir, beim Spielen und beim Essen und Schlafen.
1: Das Stück ist mehr Poesie als Unterhaltung, emotional und abstrakt, wie das Trauern selbst auch. Sich auf das Thema einzulassen, war für die Schauspielerinnen und Schauspieler eine Herausforderung.
25: Aber ich habe heute gedacht, dass ich es vermissen werde, weil es auch ein Glück ist, sich damit so stark auseinanderzusetzen, weil Trauer ja auch in meinem privaten Leben immer wieder Raum hat und oder keinen Raum hat, weil ich arbeiten muss, andere Dinge machen muss. Und es ist dann auch ein Glück, auf der Arbeit sich damit auseinanderzusetzen.
1: I Grieve Different, ein Trauerfest am Theater Bremen.
0: Sollte Ihnen in Bremen heute Menschen aufgefallen sein, die Skizzen in ein Notizbuch gezeichnet haben, dann kann ich aufklären. Das sind Urban Sketchers. Entstanden im US-amerikanischen Seattle vor knapp 20 Jahren, ist daraus eine weltweite Bewegung geworden. Und ein Teil dieser Bewegung ist an diesem Wochenende in Bremen zum Urban Sketchers Deutschland-Treffen. Am Nachmittag das große Gruppenfoto in der Stefanikirche. Knapp 1000 Menschen halten stolz ihre Skizzenbücher in die Kamera. Viele waren heute schon unterwegs und haben erste Bremer Motive eingefangen. Was festgehalten wird, soll sich möglichst genauso abgespielt haben. Und die Sketcher müssen es auch mit ihren eigenen Augen gesehen haben. Das sind die Regeln. Was im Laufe des Wochenendes so zusammenkommt, wird am Sonntag in der Stefanikirche ausgestellt. Wir begleiten morgen schon einige Sketcher auf ihrem Streifzug durch die Stadt. Schönen Abend noch. Ich wünsche Ihnen, machen Sie das Beste draus. Tschüss.
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0: Sehr herzlich willkommen zu Hallo Niedersachsen. Einen guten Abend Ihnen allen, ein gutes Wochenende auch schon mal, aber eventuell nicht so gute Nachrichten. Wir sind nämlich dran geblieben am Fall der Drohne, die in der Nähe des Fliegerhorstes Wunstorf entdeckt wurde Anfang der Woche, militärisch sensibles Gebiet. Und dabei stellte sich heraus, es gibt Parallelen zum Fall in Leipzig von Anfang August. Die entdeckten Drohnenteile sind baugleich zum Leipziger Modell und stammen ebenfalls aus einem 3D-Drucker.
2: Die Sache ist ernst, sagt das LKA und jetzt ermittelt auch das Bundeskriminalamt.
1: Auch heute geht die Suche weiter, nun unter der Federführung des BKA. Spürhunde sollen das weitläufige Areal absuchen.
3: Man war dann halt erstmal erschrocken, dass plötzlich hier die Autos

0: Die Wissenschaft prüft nun, ob es einen Zusammenhang zwischen dem Drohnenfund in Leipzig und dem Drohnenfund bei Hannover geben könnte. Anfang August war auf dem Leipziger Flughafen eine mit Sprengstoff bestückte Drohne entdeckt worden. Die Bundesregierung macht Russland für den versuchten Angriff verantwortlich. Die bei Hannover gefundenen Teile sollen nach Recherchen des NDR baugleich zu diesem Leipziger Modell sein.
1: Auf ein Wort noch dazu mit unserer Kollegin Angelika Henkel. Du bist an diesem Fall dran geblieben. Was würde denn daraus folgen, wenn die Ermittler auch in diesem Fall zu dem Schluss kämen, das war Russland?
2: Ja, es würde deutlich machen, was Sicherheitsbehörden schon lange beschreiben: Unser Problem ist größer als gedacht. Die Bundesregierung hat ja jetzt nach den Vorfällen in Leipzig erstmal sichtbar Position bezogen und Russland benannt als, ja, ich sag mal, tatverdächtigen Strippenzieher. Tatverdächtig sollen ja zwei Männer sein im Fall Leipzig, die dem russischen Geheimdienst zugeordnet werden. Eines ist wichtig zu wissen, ja, es scheint sich in Wunsdorf und Leipzig um dieselben Modelle der Drohne zu handeln. Jetzt aber muss erstmal überprüft werden, ob es weitere Zusammenhänge gibt. Nach unseren Informationen gibt es, anders als in Leipzig, hier bisher keinen Hinweis auf Sprengstoff. Die kriminaltechnische Untersuchung ist aber auch noch nicht abgeschlossen, wie wir hören. Darauf wird es jetzt entscheidend ankommen.
1: Und eins ist ja eigentlich auch sonnenklar, mit solchen Aktionen soll die Verunsicherung in der Bevölkerung steigen. Aber welchen Eindruck hast du von den Behörden? Wie alarmiert oder wie entschlossen sind die?
2: Das Thema steht in Niedersachsen ganz weit oben, würde ich sagen. In der Polizei versucht man derzeit, alle Beamten auch vor Ort zu sensibilisieren. Denn an so ein neues Mindset muss sich auch die Polizei erstmal gewöhnen. Ein Beispiel: dem vermeintlich harmlosen Pilzesammler am Rande des Bundeswehrgeländes könnte es vielleicht eher ums Ausspähen, ums Informationen sammeln als um Pilze, so wie früher. Immerhin hat Niedersachsen ein Lagebild, also man dokumentiert zentral, was passiert, wo, wann. Das ist in anderen Ländern und auch bundesweit immer noch nicht so. Seit 4 Tagen schlagen sich Polizisten jetzt da in Wunsdorf durchs Unterholz, um Teile dieser Drohne zu finden. Das zeigt ja, man nimmt das sehr ernst. Auch wenn das Dilemma natürlich ist, dass Menschen Angst bekommen und der mutmaßliche Plan der Täter, uns alle zu erschrecken, zu verunsichern, immer auch ein Stückchen aufgeht.
1: Ich schlage gelassene Wachsamkeit vor. Vielen Dank an Angelika Henkel.
2: Gerne.
1: Der Grat zwischen Leben und Tod kann sehr schmal sein in einem Krankenhaus. Ein Arzt der Medizinischen Hochschule Hannover hat das möglicherweise seine Karriere gekostet. Ihm wurde nämlich Mord vorgeworfen. Monatelang musste sich der Mann vor Gericht verantworten. Heute endete dieser Prozess mit einem Freispruch.
3: Es war ein langer Weg für den ehemaligen Arzt der Medizinischen Hochschule Hannover. Der Vorwurf war schwer. 2 schwerkranke Patienten soll er mit hohen Dosen von Schmerz- und Narkosemitteln getötet haben. Bei einer weiteren Patientin soll er versucht haben, ihren Tod herbeizuführen. Doch genau das konnte das Gericht nicht feststellen.
4: Er hat Patienten vor schwersten Leiden bewahrt. Er hat alles Menschenmögliche für sie getan. Sowohl die Staatsanwaltschaft als auch das Gericht haben das ausdrücklich hervorgehoben. Sie haben sich sogar letztendlich ihr Bedauern über diesen ganzen Verlauf zum Ausdruck gebracht.
3: Er wollte in keinem der Fälle Herr über Leben und Tod spielen, sagte die Vorsitzende Richterin. Seine Behandlungsmethoden seien komplett nachvollziehbar gewesen. Außerdem hätten die vielen Zeugenvernehmungen gezeigt, wie besonders die Arbeit von Palliativärzten und Pflegekräften ist. Deshalb müssen diese klarer abgesichert werden.
5: In einem Gesetz, wo ein Korridor aufgezeigt wird, das ist möglich, und wo Rechtssicherheit ist für die, die jeden Tag an der Front stehen und eben Menschen begleiten, die keine Chance mehr haben, weiterzuleben.
3: Kollegen und Familienmitglieder haben über den Prozess zu dem 47-Jährigen gehalten und sind erleichtert.
4: Aber er muss natürlich das alles, sein Leben jetzt neu ordnen. Er ist ohne eine Anstellung. Das Arbeitsverhältnis wurde ja leider beendet im Laufe des Verfahrens.
3: Die MHH hatte die Fälle damals der Staatsanwaltschaft gemeldet. Das hat die Richterin heute kritisiert. Die Vorfälle hätten zuerst intern geklärt werden müssen, bevor es ein Fall für das Gericht wird. Für die 6,5 Monate Untersuchungshaft soll der Arzt mit 14.000 Euro entschädigt werden.
1: Ja, der Mais marschiert. Kennen Sie die alte Werbung noch für Dosengemüse? Und lange Jahre gab es ja echt einen Maisboom quer durchs Land. Mancherorts hat man fast nur noch Maisfelder gesehen. Gerade geht die Ernte auch wieder los. Aber die Landwirtschaftskammer rechnet damit, dass langfristig immer weniger Mais angebaut wird. Denn die Förderung für Biogas läuft aus und damit werden auch einige der Biogasanlagen verschwinden.
6: Die Maschine, die Stefan Hempel hier durch die Pflanzen lenkt,

0: ein sehr breites Exemplar. Sie knabbert 12 Reihen auf einmal weg und häckselt die Maispflanzen binnen Sekunden in Zentimeter kleine Stückchen. Auf diesem Feld in Berne sieht der Mais ganz gut aus, weil der schwere Boden nicht so schnell austrocknet. Aber
1: ansonsten kann man schon sehr gut sehen, dass er sehr unter den trockenen Phasen und den heißen Wetter sehr gelitten hat. Schlecht abgereift, sehr trockener Mais, sehr staubig, teilweise auch Pilz dran. Also das kann man dieses Jahr schon sehr sehen.
0: Kein gutes Maisjahr für viele Landwirte also. In Niedersachsen wurden laut Landwirtschaftskammer in diesem Jahr 565.000 Hektar Mais angebaut. Nur ein kleiner Teil davon wird zu Körnermais, denn in der Regel ernten Landwirte, wie hier in Berne, die gesamte Pflanze. Rund 60% von diesem Silomais werden nach Expertenschätzung an Tiere verfüttert. 40% landen als Energiequelle in Biogasanlagen. Weil die Förderung für Biogasanlagen aber nach und nach auslaufen, wird sich in Zukunft auch auf den Feldern einiges verändern.
2: Gerade weil eben die Biogasanlagen auslaufen und viele nicht weitergeführt werden, ist davon auszugehen, dass grundsätzlich der Maisanbau insgesamt als Fläche etwas abnimmt. Es wird aber sicherlich auch so sein, dass das nicht eins zu eins passieren wird, weil man beispielsweise ja nicht nur Silomais ernten kann, sondern auch Körnermais, der einer anderen Verwertungsrichtung zugeführt wird und es da in gewisser Weise eine Verschiebung des Anbaus hinsichtlich einer Verwertungsrichtung geben wird.
0: Schon in den kommenden Jahren werden wohl immer mehr Biogasanlagen stillgelegt, weil sie unwirtschaftlich sind. Entsprechend wird die Nachfrage an Mais als Energiequelle sinken. Auch Stefan Hempel hat schon gehört, dass Landwirte statt Mais nun mehr Getreide anbauen. Für Sven Harms, dessen Felder heute geerntet werden, ist und bleibt der Mais aber wichtig.
3: Der ist für unsere Milchkühe, für die Milchproduktion. Und das ist halt ein sehr guter Energieträger für die Ration, denn für die Kühe, was sie fressen.
0: Ohne Silomais würde er seine 240 Milchkühe nicht satt bekommen. Er braucht die Ernte auch komplett für seinen eigenen Betrieb, muss sogar noch ein bisschen was zukaufen. Wer seinen Mais an der Börse handelt, kann allerdings gerade gutes Geld verdienen.
2: Für September haben wir ein Dreijahreshoch erreicht, weil wir eben gerade in Europa aufgrund der Trockenheit und der Hitze eine unterdurchschnittliche Ernte erwarten. Das heißt, in den letzten drei Monaten ist der Preis um rund 60 Euro pro Tonne angestiegen.
0: Ob das so bleibt oder ob die Preise bald wieder sinken, lässt sich nicht sagen. Häckslerfahrer Stefan Hempel weiß nur, für ihn sind und bleiben die Tage lang und die Nächte kurz, bis der Mais geerntet ist.
4: Ein Mann aus Basinghausen steht seit heute vor dem Landgericht Hannover. Ihm wird der Mord an seiner Frau und der versuchte Mord an seiner Tochter vorgeworfen. Details in den Kurznachrichten aus Niedersachsen.
5: Der 49-jährige Familienvater soll zunächst seine Frau mit einem Hammer angegriffen haben, dann seine Tochter. Während die 13-Jährige schwer verletzt überlebte, starb die Mutter am Tatort. Als Motiv nannte die Anklage verletztes Ehrgefühl. Steffen Hörning vertritt 4 der 5 Kinder.
6: Die sind massiv traumatisiert durch das Tatgeschehen, was sie zum Teil ja hautnah miterlebt haben als Augenzeugen. Und insbesondere die schwer verletzte Tochter des Angeklagten ist noch in einem sehr instabilen Zustand. Und das wird noch lange, lange brauchen bei allen Kindern.
5: Der älteste Sohn hatte der restlichen Familie wohl das Leben gerettet. Er setzte den Notruf ab und verschloss das Haus. Im vergangenen Jahr soll es bereits eine Anzeige wegen häuslicher Gewalt gegen den aus Afghanistan stammenden Angeklagten gegeben haben. Noch 7 weitere Prozesstage hat das Landgericht Hannover in dem Fall angesetzt. Im Kultusausschuss waren heute die fehlerhaft ausgestellten Abschlusszeugnisse aus Vechta ein Thema. Lehrkräfte hatten hier die sogenannte Ausgleichsregel jahrelang falsch angewendet. Das führte dazu, dass mehr als 100 Jugendliche einen falschen oder keinen Abschluss erhielten.
7: Derzeit ist es so, dass wir in Vechta 151 Fälle haben, die gerade korrigiert oder aber in Form einer Klassenkonferenz erneut befasst werden. Und darüber hinaus haben wir derzeit eine kleine Zahl Schulen, nämlich 10 bis 20 roundabout, die wir uns vertiefter anschauen.
5: Ein systemisches Versagen liege hier, so die Ministerin, aber nicht zugrunde. Außerdem will sie prüfen, wie die Ausgleichsregeln einfacher formuliert werden können.
4: Bitte, bitte nicht schon wieder. Ist fast wie ein Stoßgebet. dass Niedersachsens Geflügelhalter in Richtung Himmel schicken. Und die Richtung stimmt, weil genau da oben bald wieder Zugvögel in den Süden ziehen. Und die hatten in der vergangenen Saison ja die Vogelgrippe im Gepäck. Das ist eine richtig heftige Saison gewesen. Und darum sorgen Niedersachsens Landwirte in diesem Jahr so gut sie können vor.
8: Hey Leute, wie geht's euch? Guten Morgenspaziergang. Seid ihr alle gut und fit?
9: Jeden Morgen das gleiche Ritual, raus aus dem Stall, rauf auf die Wiese und ein kurzer Schnack mit den Gänsen.
8: Lauf mal bis da hinten, da ist noch ganz viel Gras, könnt ihr noch alles auffressen.
9: Wenn hier etwas nicht stimmt, erkennt Gänsehalter Johann Michel Klaassen das gleich.
8: Ich bin ja die Hauptbetreuungsperson, auch in der Aufzucht, und das ist ja wesentlich. Ne? Die ersten drei Tage, da muss man viel mit denen sprechen, dann kommen die auch bis zum Schluss gerne mal ran.
9: Noch geht es seinen Tieren gut. Doch seit er die ersten Zugvögel auf seinen Flächen in Bakum entdeckt hat, schläft er schlecht.
8: Man hält jederzeit Ausschau, oder auch wenn man morgens hier zum Betrieb fährt, guckt man, ob auf den Flächen schon irgendwo Kraniche oder Wildgänse stehen. Das ist schon ein sorgenvoller Blick, den man da hat, gen Himmel, ob es denn jetzt wieder losgeht. Es ist ja so sicher wie das Amen in der Kirche, dass der Vogelzug starten wird, und man hofft immer, fliegt doch einfach woanders lang.
9: Mit den Zugvögeln reist oftmals die Vogelgrippe mit. Im vergangenen Jahr war es besonders schlimm. 1,6 Millionen Tiere mussten in Niedersachsen gekeult werden. Ein Negativrekord und eine Katastrophe für Geflügelhalter. Die Einschläge waren auch im Bakum bei Gänsehalter Klaassen zu spüren. Nur 1,5 Kilometer entfernt wurde ein Nachbarbetrieb positiv auf H5N1 getestet. Doch der Erreger überbrückt oft auch große Distanzen.
8: So ein Zugvogel, was sind denn für den 100 Kilometer? Also das ist zwar 100 Kilometer weg, für uns mag das weit sein, und das mag auch für ein Schwein, wenn wir jetzt über die ASP sprechen, mag das ja auch eine Strecke sein. Aber so bei so einem Wildvogel, weiß nicht, was fliegt da? In einer Stunde ist er doch wohl locker hier.
9: Klar ist, das Risiko für Klaassens Tiere steigt wieder. Das Friedrich-Löffler-Institut hat zuletzt seine Risikoeinschätzung für die Verbreitung der Vogelgrippe unter wild lebenden Wasservögeln von gering auf moderat angehoben und rät Geflügelhaltern, ihre Biosicherheitsmaßnahmen zu überprüfen. Das haben sie hier bereits getan. Senior Michael Klaassen ist für die Fütterung der 10.000 Gänse zuständig. Der Schutz vor der Vogelgrippe beginnt schon hier an der Siloplatte mit einer einfachen Folie.
10: Schutz gegen, dass die Wildvögel nicht herkommen, dass sie angelockt werden zum Fressen hier. Nicht Fasanen, Krähen, was weiß ich, was alles rumfliegt.
9: In einer Halle lagern sie Stroh, 160 Tonnen Futtermehl und Sonnenblumenschrot. All das reicht bis Weihnachten. Dadurch haben die Klaassens wenig Lkw-Verkehr und kaum fremde Personen auf ihrem Hof.
10: Das ist natürlich als Vorbeugung gegen die Geflügelgrippe eine ganz wichtige Sache, weil eben nach den Erkenntnissen doch ein Großteil der Infektion auch durch Menschen verschleppt und übertragen werden können.
9: Zusätzlich haben sie in diesem Jahr ein engmaschiges Netz am Stall installiert. Aber ob das gemeinsam mit den anderen Maßnahmen die Tiere schützen wird? Klaassen ist skeptisch.
8: Mein Vater hat es hier angefangen aufzubauen. Seit 40 Jahren oder 50 fast Jahren halten wir Gänse. Da macht man sich dann schon Sorgen. Und fragt sich, hat das alles mittelfristig, langfristig noch Zukunft? Ne? Also
9: laut Experten ist nicht vorhersehbar, wie stark das Virus in diesem Jahr auftreten wird. Für die Klaassens heißt es weiter zittern und darauf hoffen, dass der Seuchenzug sie auch in diesem Jahr verschonen wird.
4: Wenn man etwas Tröstendes finden wollte in der neuesten PISA-Studie, in der Deutschland auf einen historischen Tiefstand abgerutscht ist, dann ist es vielleicht die Tatsache, dass die Leistungen weltweit runterrauschen, sogar in einem Land wie Finnland. Was passiert da, fragen sich Bildungsforscher weltweit und haben offenbar eine Antwort. Demnach sorgen das Internet, soziale Medien und das Smartphone dafür, dass unsere Kinder die Grundlage von Intelligenz nicht mehr beherrschen, und zwar das Lesen.
11: Hier ist die Welt noch in Ordnung. Kinder, die mit Muße lesen, die Spaß an Büchern haben und auch genug Geduld dafür. Hier an der Ottfried-Preußler-Grundschule in Hannover wird die Lesefreude massiv gefördert.
12: Ich lese am liebsten die Donald Duck-Bücher, Fußballbücher,
13: Bücher, wo es halt um Detektive und sowas geht.
14: So wie Gespenster, Einhörner, keine Ahnung, was auch immer, Monster.
13: Tierebücher.
11: Doch immer weniger Kinder in Niedersachsen und ganz Deutschland lesen in ihrer Freizeit. Der Börsenverein des deutschen Buchhandels schlägt Alarm. Der Verkauf von Kinder- und Jugendbüchern ist allein im vergangenen Jahr um über 30 Prozent

0: Prozent eingebrochen. Und die Buchhandlungen bekommen das zu spüren. Dieser Kinderbuchladen in Hannover musste schließen, zu wenig Kundschaft. Nun gibt es nur noch eine Ecke im Hauptgeschäft. Inhaber Peter Krall erinnert sich, dass bis vor wenigen Jahren das Aussuchen eines neuen Buches noch was Besonderes war.
1: Die kamen mit den frisch geborenen Kindern und die Kinder blieben bis 15, 16 im Grunde so ein Durchlaufen wie beim Kinderarzt. Die haben alles gesucht, altersentsprechend. Die fingen mit den Stoffbilderbüchern an, die ersten Fühlbücher, die mit den Bilderbüchern, Vorlesegeschichten, Erstlesergeschichten und dann später selber gelesene Bücher.
0: Doch das ist vorbei. Und die sinkenden Verkaufszahlen zeigen laut Börsenverein vor allem eines: die Verschlechterung der Lesekompetenz bei Mädchen und Jungen. Wenn ein Drittel aller 15-Jährigen nicht ausreichend lesen kann und bei der Leseförderung nicht entschlossen gegengesteuert wird, hat das Folgen weit über den Buchmarkt hinaus. Es geht um Bildungschancen, gesellschaftliche Teilhabe und letztlich auch um die Stabilität unserer Demokratie. Von der Politik fordert der Verein eine verlässlich finanzierte und langfristige Strategie. Doch der Bund hat gerade Förderprogramme gestrichen. Die Bildungsministerin sieht das Problem.
2: Wir weiten in den letzten Jahren unsere Leseförderprogramme an den Schulen, aber auch unsere Fortbildung für Lehrkräfte immer weiter systematisch fort. Und es wäre fatal, wenn der Bund hier Geld spart. Hier muss mehr Geld in nachhaltige Programme, die auch gerade Eltern adressieren.
0: Denn wenn Eltern nicht auch daheim das Lesen gezielt fördern, sind vor allem die Schulen gefragt.
3: Lesen braucht Zeit, Lesen braucht Vertiefung, Lesen braucht Raum und Ruhe. Und viele Kinder haben das gar nicht mehr so zu Hause. Deswegen ist es wichtig, dass die Schule ein Ort ist, wo Kinder auch viel lesen und wo Raum ist für Lesezeiten.
0: Die Kinder in der Bibliothek wissen genau, warum Bücher bei vielen Altersgenossen nicht mehr so in sind.
4: Ich glaube, Kinderbücher werden nicht mehr gekauft, weil es die Kinder nicht mehr so interessiert und sie lieber aufs Handy gucken oder so.
5: Und dann werden die Kinder langsam süchtig.
6: Dass es vielleicht ein bisschen weniger Zeit gibt, weil man auch noch andere Sachen hat und sowas.
7: Oder einfach das auch kompliziert finden, das mit den ganzen Buchstaben und so.
8: Ich habe das Gefühl, es geht ja auch um Geld. Bücher muss man ja auch kaufen.
9: Ich glaube, dass manche, ein paar Kinder einfach vergessen, wie wichtig Lesen fürs Leben ist. Weil wenn man nicht lesen kann, dann am besten man lernt es halt früher.
0: Keine Zeit, kein Geld und sinkende Aufmerksamkeitsspanne. Da braucht es Räume wie diesen, wo die Kinder vor allem eines erleben, die Lust am Lesen.
10: Wo fährt die Oma noch mal Motorrad? Im Hühnerstall, denken Sie jetzt alle, oder? Aber nee, die Omas und Opas fahren jetzt in Selsing im Kreis Rothenburg-Wümme. Da dreht nämlich das ehrenamtliche Oma-Torrad seit kurzem seine Runden. Wir sind mitgefahren.
11: Mit Fuchsschwanz, Kutte und Helm macht Nina Grünewald mit ihrem Oma-Torrad begleitete Ausfahrten für Senioren.
12: So, guck mal, oh, unsere Ziegen. Wir erwarten uns schon.
13: Da sind Ziegen. Mäh. Ach, guck mal, wie süß.
12: Moin.
13: Kommt hier gleich rüber. Das ist ja. Hallo, wer bist du denn?
11: Seniorin Monika Schottke nutzt den ehrenamtlichen Service mit ihrer Hündin Maxi heute für eine Fahrt durch den Landpark Lauenbrück.
14: Ich bin begeistert eigentlich. Ich finde das ganz toll. Angenehm ist das, weil das ein Elektromobil ist eben, ne? Und ja, man fühlt sich ganz sicher. Ich freue mich eigentlich, dass ich das mitmachen darf heute.
11: Auf die Idee, begleitete Ausfahrten für ältere Menschen anzubieten, ist Nina Grünewald durch ihre langjährige ehrenamtliche Arbeit als Seniorenbegleiterin gekommen.
15: Es hat sich entwickelt, weil ich mit einer alten Dame über das Thema Motorräder gesprochen habe. Sie ist früher selber Motorrad gefahren und hatte den Wunsch, auch irgendwie noch mal zu fahren, aber sagte, ich bin jetzt natürlich viel zu alt, das kann ich nicht mehr. Und deswegen habe ich eine sichere Möglichkeit gesucht, wo ich als Person eben auch Spaß habe, in der Natur zu sein, ein bisschen den Wind um die Nase wehen zu lassen und wo ich eben jemanden mitnehmen kann, der vielleicht nicht mehr ganz so mobil ist.
11: Im Sommer ist aus der Idee dann Realität geworden. Das Oma-Torrad fährt zwar nur maximal 25 Stundenkilometer schnell, doch um die Geschwindigkeit geht es bei den Ausfahrten nicht, sondern ums Zusammensein.
15: Weil ich das eben auch gemerkt habe, dass die Leute sehr viel alleine sind, je älter sie werden. Manchmal ist es so, dass der Freundeskreis einfach auch nicht mehr da ist oder dass sie so wie in den beschriebenen

0: Fall eben in einer Einrichtung sind, selber aber noch fit sind, aber eben es gar nicht so viele Angebote geben kann, dass sie eben etwas erleben können.
1: Die Fahrten sind kostenlos. Wer mag, kann etwas spenden. Jetzt im September hat Nina Grünewald ihr Gefährt fest im Landpark Lauenbrück stationiert.
0: Ja, das Mobil kennt er so noch nicht. Hallo Paul.
1: Ansonsten bietet sie die Touren aber zu Wunschzielen rund um ihren Wohnort Selsingen an. Übrigens auch für Opas. Zu entdecken gibt es immer etwas. Fest zu jeder Tour gehört auch ein Selfie und das gemeinsame Einkehren in einem Café. Dort wird die Tour noch einmal nachbesprochen und das Selfie als Erinnerung ausgedruckt.
0: Wenn du möchtest, darfst du jetzt in das Gästebuch etwas schreiben unter unser Foto.
2: Ja, das mache ich.
0: Da würde ich mich drüber freuen, das ist mein Andenken.
2: Ich bin angenehm überrascht, das ist auch so schön ruhig und auch ein bisschen familiär, würde ich sagen. Vielleicht sind auch Freundschaften dadurch entstanden, ne?
1: Bis zum Spätherbst will Nina Grünewald noch Fahrten mit dem Oma-Torrad anbieten. Dann geht es in die Winterpause. So lange kann man sie wohl noch öfter in Begleitung von Seniorinnen über die Wege rollen sehen.
3: 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Und überhaupt rollt nach der großen 80er-Jahre-Retrowelle der vergangenen Jahre jetzt auch das Comeback der 90er an. Das Oldenburger Landesmuseum bereitet eine Sonderausstellung über dieses Jahrzehnt vor und sucht noch typische Gegenstände aus dieser Zeit.
4: Das Oldenburger Schloss beherbergt viele historische Raritäten und täglich werden es mehr.
5: Ich habe eine Kultfigur der 90er mitgebracht, unseren Postrolf. Der Hintergrund war, dass ein paar Postleitzahlen sich in Deutschland und der DDR überschnitten hatten. Und ja, da musste die Post sich was einverlassen und dann wurde eine große Werbeaktion gestartet. Und dann kam Rolf damit ins Spiel, der die Leute darauf aufmerksam machen sollte, dass ab 1993, Juli 93, die Postleitzahlen fünfstellig werden.
4: Seit hier für eine Ausstellung über die 90er Jahre gesammelt wird, hält Kurator Markus Kenzler Ausschau nach Dingen wie diesen.
6: Sehr, sehr schön.
4: Oder diesen.
7: Wenn man das wirklich in die Vitrine stellt, dann sagen die Leute gleich, das sind die 90er.
4: Jeden Donnerstag ist Sprechstunde für Bürgerinnen und Bürger, die noch Überbleibsel aus den 90ern haben. Michael Groß hat ein Stück Stoff geschenkt bekommen und aufbewahrt. Von der Reichstagsverhüllung 1995, heute ein historisches Ereignis.
8: Es war ein riesen Menschenandrang da, ich war am Wochenende da. Die Wiese vor dem Reichstag war voll von internationalem Publikum. Alle waren gut drauf, alle haben sich gut verstanden. Also das war eine Stimmung, die ja, spüre ich eigentlich bis heute, wenn ich mir das Stück ansehe.
4: Für jedes Teil gibt es eine Leihgabequittung vom Museum. Holger Hake aus Sande im März 1990 mit Hammer und Meißel an der Berliner Mauer. Holger Hake heute hier. Sein Mauerstück, Werkzeug und Mütze von damals gehen als Exponate in die Ausstellung.
9: Konvolut Mauerspecht oder wie sollen wir es nennen?
10: Ja, also ich weiß dann Bescheid. Hab mir halt so eine Mütze als Souvenir gekauft und dann ran an die Berliner Mauer. Ich war mit einem Freund unterwegs und hatte mich also ein bisschen vorbereitet. Ein Stück von der Mauer abgeschlagen und dabei diese Mütze getragen. Das war irgendwie so der Renner. Und da gibt es halt tatsächlich auch noch ein Bild von, wie ich das gerade mache. Und das gehört alles so zusammen. Und deswegen habe ich es jetzt mal hierher gebracht.
4: Mit dem Einfluss der Wende 89 soll die Ausstellung beginnen. 9 Themenräume des Landesmuseums im Schloss werden gefüllt mit dem Lebensgefühl von damals.
11: Happy Hippos, ne?
4: Die Didelmaus zum Beispiel ist inzwischen sogar wieder richtig in. Die schrillen Farben sprechen von Lebhaftigkeit. Das waren die 90er.
12: Die 90er Jahre stehen für sehr, sehr viele tatsächlich als das Jahrzehnt, wo die Welt langsam zusammenwuchs. Man sah ganz neue Chancen. Die Welt wurde ehrlich gesagt ein bisschen kleiner. Sie wurde zwar halt globaler, aber sie wurde auch kleiner, weil man tatsächlich auch näher zusammenrückte. Zumindest fühlte es sich so ein bisschen an. Man hatte das Gefühl, wir brechen jetzt auf in eine ganz neue Zeit, die schöner wird.
4: Telefonkarten für Telefonzellen oder große, sperrige Telefone. Alles Dinge, die jüngere Menschen vielleicht zum ersten Mal in der 90er-Jahre-Ausstellung im kommenden Jahr sehen werden.
13: Es ist eine vergangene Zeitepoche. Ich habe sie noch erlebt, aber viele junge Leute nicht. Und für die wird das eine Zeitreise sein in eine fremde Welt, mit der sie nie Berührungspunkte hatten.
4: Gesucht werden noch Dinge aus dem Bereich Sport. Der Boyband.

0: Hype der 90er hingegen ist schon bestens abgedeckt.
1: Und wir suchen ja immer ein Wetterbild, auch für eine Ausstellung, wenn man so will. Sind jetzt auch wieder mehr als 500.000 Besucher dabei. Also Bühne frei für diesen Fliegenpilz. Ein Farbklecks auf dem Waldboden, schreibt Wenke Iburg dazu. Und danke, Frau Iburg, für die Idee, mal wieder auf Pilze zu gehen. Den hier dann natürlich stehen lassen, ist klar. Ja, und so viel von uns an diesem Freitagabend. Danke fürs Einschalten und alles Liebe vom gesamten Team. Falls es was zu feiern gibt bei Ihnen an diesem Wochenende, tun Sie das und dann treffen wir uns abends hier wieder. Bis morgen und tschüss Niedersachsen.
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3: Einen schönen guten Abend und herzlich willkommen zu Ihren Wetteraussichten für Niedersachsen. Wir liegen weiterhin in Tiefdrucknähe und das bedeutet, dass wir immer wieder auch Tiefausläufer vom Atlantik abbekommen, von Nordwesten her. Die überqueren uns mit dichten Wolken, zeitweise auch Regenschauern. Aber dazwischen gibt es dann durchaus auch mal freundlichere Phasen, wo es dann mal trocken bleibt und eben auch ein paar Stunden Sonnenschein gibt. Am Sonnabend ist das jetzt vor allem nach Norden hin nicht so der Fall. Vor allem rund um die Nordseeküste bleibt es meistens grau. Da gibt es vielleicht maximal eine Stunde Sonnenschein. Je weiter man nach Süden kommt, desto mehr Sonnenstunden gibt es. Ganz im Süden sind teilweise bis zu 5 Stunden Sonnenschein drin. Am Sonntag wird es dann aber umgekehrt sein, denn von den Küsten her wird es dann sonniger. Da ist die Front weitergezogen, die Wolken lockern auf und dann ist es im Süden insgesamt ein bisschen grauer. Also es wird dann munter hin und her gewechselt am Wochenende. Für jeden ist da so ein bisschen was dabei. Heute Nacht werden die Wolken dann so langsam von Nordwesten her dichter. Nach Süden hin ist es auch mal längere Zeit klar. Und von der Nordsee gibt es dann in der zweiten Nachthälfte auch wieder neuen Regen. Die Temperaturen gehen dabei zurück auf 14 bis 10 Grad. Morgen Vormittag ist es dann schon eher wieder wechselhaft. Oftmals dichte Wolken sind am Himmel. Zeitweise kann sich die Sonne so ein bisschen zeigen, aber es wird auch immer mal wieder nass. Denn es sind ein paar Schauer unterwegs, die gibt es auch am Nachmittag noch. Im Norden bleiben die Wolken weiterhin dicht. Nach Süden zeigt sich die Sonne dann auch mal ein bisschen länger. Die Temperaturen liegen dabei zwischen 19 und 22 Grad. Der Wind weht meist schwach bis mäßig, aber je weiter wir in Richtung Nordseeküste kommen, auch mal mäßig bis frisch. Aus südwestlichen Richtungen kann aber durchaus auch mal stark böig auffrischen. Und auch am Sonntag bleibt es vor allem rund um die Küsten windig. Und es gibt auch trotzdem noch einzelne Schauer am Sonntag, vor allem aber nach Süden hin. Nach Norden hin bleibt es dann meistens trocken und die neue Woche startet dann insgesamt unter Hochdruckeinfluss trockener.
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9: Weißt du, du bist eine alte Nervensäge, echt.
5: Jörg Schulz baut eine Tränke für seine Kühe auf, hat aber keine Lust auf ein unfreiwilliges Bad.
10: Irgendwann kommt das Wasser und wenn wir das nicht sehen können, dann haben wir ein Problem.
5: Extremes Wetter kann die Apfelernte von Isa Ex noch zunichte machen.
11: Wir haben immer alle Angst vor Hagelschäden halt, ne? Und dann ist auf einmal alles vorbei.
5: Und Carsten Duziak verschätzt sich beim Hühnermobil umstellen, nicht nur einmal.
12: Ich glaube, das war zu weit. Scheiße.
5: Fütterungszeit auf dem Biohof Sonnenschein im ostfriesischen Aurich. Hermann Poppen geht nie ohne Begrüßung zu seinen Schweinen.
13: Guten Tag. Guck mal hier.
5: Neben den 90 Zuchtsauen, 3 Ebern und mehreren 100 Jungtieren gibt es auf dem Hof seit kurzem auch eine Rinderherde, die Hermann und seine Frau Nadja öfter mal auf Trab hält.
14: Ich habe gerade gesehen, die Kühe sind draußen.
13: Ja.
14: Müsstet ihr gleich noch mal einmal

0: Ja, ja. Einfach. Haben wir schon auf dem Plan.
1: Die sind gerade alle da. Ich könnte ein paar Äpfel rüberschmeißen, dass ihr nur einmal das Tor wieder vorstellen müsst.
0: Ja, okay. Haben wir gleich.
1: Okay.
2: Weit sind die Rinder bei ihrem Ausflug über den Hof nicht gekommen. Zum Teil stehen sie im benachbarten Auslauf bei Eber Bobby und fressen dort die Reste aus seinem Trog. Hermann und Nadja müssen sie jetzt erst einmal zurücklocken.
0: Guck mal da, Zaun kaputt.
1: Ich geh mal ein paar Äpfel sammeln.
0: Ja, ich hol noch ein bisschen Futter. Nee, du kannst, hier, Kollege, du kannst da, geh du mal weg. Ja, ja, da gehen die so durch. Ich muss gleich mal eben gucken. Die haben natürlich jetzt das alles kaputt gerödelt da, ne?
1: Eigentlich haben wir Strom drauf, aber das Stromgerät scheint nicht gut zu funktionieren.
2: Bei den Tieren handelt es sich um Dexter, die kleinste Rinderrasse Europas. Erst vor kurzem haben sie die Herde von einer weiter entfernten Weide zum Hof geholt. Es ist nicht der erste Ausbruch.
0: Die sind sehr unterlebenslustig. Deswegen haben wir da vorne haben die immer den Zaun runtergedrückt und dann Abflug. Und jetzt haben wir einfach ein paar alte Ballen davor gestellt. Da ist es da zumindest Ruhe. Jetzt gehen sie aber hier raus. Ne?
2: Den ersten Apfel bekommt Eber Bobby als Entschädigung für die ungebetenen Gäste.
1: Hallo, guck mal. Was habe ich denn da Leckeres für dich? Das magst du, ne? So, dann kommt mal her. Kommt. Ja, hallo, Tilda. Hallo. Ist leer. Ist nichts mehr drin. Die Äpfel liegen da vorne.
2: Hermann und Nadja halten die Miniaturrinder zur Grünlandpflege. Und bald möchten sie auch das erste Fleisch in ihrem Hofladen vermarkten.
1: Das Dexter-Fleisch hat eine schöne Marmorierung und dadurch einfach auch einen sehr guten Geschmack. Und die sind ja 365 Tage draußen. Wir sind ganz gespannt. Für uns ja auch das erste Mal. Die Rinderhaltung ist ja ganz neu noch bei uns auf dem Betrieb.
0: Ist alles komplett auseinandergewamst hier. Können wir alles neu machen. Ey.
1: Also ihr seht, wir müssen es noch ausbruchsicher machen.
0: Ja, ich muss Strom drauf. Da ist kein Strom drauf. Weißt du was, du bist eine alte Nervensäge, echt.
2: Die Rinder sind zwar nur einen Meter groß, aber trotzdem schwer in den Griff zu bekommen. Nordfriesland in Schleswig-Holstein. Die Werkstatt auf Hof Hahnenkamp liegt zwar oft unter einer leichten Staubschicht, aber Jörg Schulz findet trotzdem, was er heute braucht.
3: Das Genie überblickt das Chaos, sag ich immer so schön. Also ich weiß eigentlich immer zu 90%, wo alles ist. Ich will heute schon mal Weiden fertig machen für morgen. Morgen wollen wir noch mal Tiere auf eine andere Koppel bringen. Und da will ich jetzt Tränken aufbauen, noch mal den Zaun kontrollieren, ob das alles soweit in Ordnung ist. So, ich denke, dann haben wir alles.
2: Es geht Richtung Deich in die Hattstädter Marsch. Hier haben Urte und Jörg einige Flächen gepachtet und die sind ordentlich abgefressen. Deshalb sollen die Tiere zügig eine Wiese weiterziehen. Zaunkontrolle macht er allein, denn Urte muss jetzt einen Nebenjob anfangen und ist in Österreich.
3: Diese Woche ist eine besondere Woche, weil seit Montag meine Frau Urte in Graz ist. Sie fängt bei dem Herdengesundheitssystem an, was wir auch im Stall verwenden, als Außendienstlerin für Schleswig-Holstein. Nun bin ich sozusagen Strohwipfer diese Woche. Mal, weil sie dort jetzt zur Fortbildung, Einarbeitung ist.
2: Die Entscheidung haben sie sich nicht leicht gemacht. Aber 33 Cent pro Liter Milch bekommen sie. Und sie bräuchten mindestens 38 Cent, um wenigstens den Betrieb zu finanzieren. Und da ist noch kein eigenes Gehalt eingerechnet, sagt Jörg.
3: Milchmädchenrechnung, 5 Cent ist da leider momentan Unterschied. Das heißt, wir machen aktuell miese. Das ist schon ziemlich bitter, muss man ganz ehrlich sagen. Also es ist ja so, dass die Meiereien sind ja Genossenschaften. So, und wir sind ja dann Genossenschaftsmitglied und da besteht eine Kündigungsfrist von 2 Jahren in der Regel bei jeder Meierei in Deutschland. Das heißt, du kannst nicht unbedingt so schnell wechseln. Natürlich war es für uns dann in dem Moment die falsche kaufmännische Entscheidung. Das ist natürlich ziemlich schade. Das tut weh. So, dann wollen wir mal die Tränke auf.

0: aufbauen. Wasserversorgung ist für die Tiere am wichtigsten. So, und weil wir ja eben so viel Band eingepackt haben, könnt ihr jetzt sehen, wofür. Hier für den Filter, damit der dann auch senkrecht nach unten guckt, damit wir dann auch das Rückschlagventil nutzen können. Genau. So. Wollen wir mal gucken. 40, 50 Kilo. Wie ich das schon. Mal sehen, ob wir hier irgendwo runterkommen. Ob mein Schlauch lang genug ist. Und hier ist das immer so ein bisschen Angang. Hier muss man immer noch mal gucken. Weil irgendwann kommt das Wasser. Und wenn wir das nicht sehen können, dann haben wir ein Problem. Haben wir nasse Füße.
1: Alles schon passiert.
0: Ich habe schon gebadet, ja. Mache ich aber relativ ungerne. Das wird dann nämlich so kalt.
1: Jetzt muss er einmal kräftig pumpen und hofft, dass auch Wasser kommt. In Hamburg-Moorburg haben sie schon zu Beginn der Blüte Schutzfolien über die Plantagen gespannt. Inzwischen sind die Süßkirschen abgeerntet.
2: Kirschsaison ist jetzt vorbei. Und jetzt machen wir die Kirschendächer wieder auf. Jetzt werden die wieder eingerollt.
1: Isa Ex will vom Abbau ein Video machen.
2: Ja, also ich bin immer hier so ein bisschen dabei, weil ich noch ein bisschen was für Instagram erhaschen will. Für meine Storys.
1: Sie möchte zeigen, wie viel Arbeit der Kirschanbau erfordert. Murat Demirel baut das Kirschdach ab, solange das Wetter mitspielt.
3: Darf nicht regnen. Wenn es so Regen nass wird, dann hängt das alles nach unten. Müssen wir damit rechnen. Und ja, nicht so starkes Wind.
2: Ja, die Folie wickeln wir jetzt wieder auf. Die kommt dann da wieder drüben in die schwarzen Umverpackung, sage ich jetzt einfach mal so. Damit die Folie hier, die ist sonnenempfindlich, damit sie halt nicht porös wird. Ne? Sie ist sehr, sehr teuer, die Folie. Und dann wickeln wir das halt alles wieder auf. Wir haben jetzt über 10 Hektar Dachkirschen. Ja, es wurde alles mühsam zugemacht und jetzt alles wieder auf. Es ist eigentlich ganz gut, dass es heute nicht regnet. Denn es ist schön trocken, man kann es einpacken und das ist eigentlich optimale Bedingungen jetzt dafür.
1: So eine Kirschfolie kostet 100.000 Euro pro Hektar, sagt Isa. Ihr Instagram-Auftritt ist inzwischen ein fester Teil ihrer Arbeit.
2: Nehmt euch mal eine Runde mit. Hier ist das Dach noch drüber und gleich kann man das sehen, da drüben ist es schon ab. Das wird in die schwarze Folie gepackt, aber das zeige ich euch gleich.
1: An einer Stelle hat die teure Kunststofffolie ein Loch. Murat muss das Dach wieder flicken, damit in der nächsten Saison kein Regen durchkommt. Wasser lässt reife Kirschen nämlich schnell platzen.
4: So ist besser.
1: Netze schützen die Kirschen zusätzlich vor Schädlingen.
3: Wenn man dauernd den ganzen Tag anfasst, dann geht der Haut hier. Das kann man auch von Folie ein bisschen sehen. Dann ist ein bisschen Blase dabei, aber das geht wieder weg. Das gehört zum Arbeit dazu.
1: Murat arbeitet schon seit über 20 Jahren für Familie Ex. Er leitet hier das Kirschenteam. Die Folien schützen die empfindlichen Blüten auch vor nächtlichen Frostschäden. Sie verpacken alles sehr sorgfältig, damit es in der nächsten Kirschsaison keine bösen Überraschungen gibt.
3: Wenn ich das hier nicht ranmache, nicht stramm ziehe, dann sitzt sich der Folie zusammen. Dann hast du kommenden Jahr, wenn du aufmachen willst, dann ist es ein bisschen gespannt. Also sagen wir, wird ein bisschen kürzer. Deswegen immer strammer wieder ranmachen.
1: Isa ist froh, dass die Kirschenzeit nun vorbei ist.
2: Es war auch sehr anstrengend. Es waren alle wirklich kaputt, haben alle viel gearbeitet. Und Kirschen waren lecker. Aber wenn es jetzt vorbei ist, ist es auch gut. Freuen wir uns aufs nächste Jahr. Jetzt kommen Pflaumen, Kürbisse und so weiter, Äpfel. Ist wieder genug zu tun. Wir sind jetzt am Ausdünnen schon bei unseren Äpfeln wieder. Ja, ist so schnell vorbeigegangen. Wahnsinn.
1: Von den Kirschen geht's gleich zu den Äpfeln. Bei denen ist die Qualität in Gefahr. In Aurich möchte Hermann gerne in Ruhe die kaputten Zäune flicken. Aber die unternehmungslustigen Dexter-Rinder hält es einfach nicht auf ihrer Weide.
5: Hier, hier, guck dir's an.
6: Also das, die gerade drüber gehüpft ist, das war Brigitte. Die hat uns einen polizeilichen Nachteinsatz auch schon beschert. Wir hatten sie von ihrem Kalb getrennt. Er war auch alt genug eigentlich, um sie zu trennen. Aber Brigitte fand die Idee noch nicht so gut.

0: gut. Und nachts um 4 klingelte unser Telefon vom Jagdpächter, der uns dann mitteilte, habt ihr eine Kuh mit der Nummer 800 am, 03800 am Ende? Und ich so, ja Mann, ja, haben wir. Wir laufen schon seit ein paar Stunden hinter der her, kommt ihr mal dazu? Und dann sind wir dahin und haben sie dann eingesammelt und dann mit hierher genommen. Und er säugt bis heute noch. Also wir nennen sie manchmal auch die Übermutti. Ja, schön, dass du hier spazieren gehst.
1: Typisch am Montagmorgen.
0: Ja.
1: So, da habt ihr was. Fertig. So, komm, zischt ab hier.
2: Weit kommen die Rinder nicht. Nur in Bobbys Gehege haben sie etwas Chaos angerichtet. Der Eber nimmt's gelassen. Er hat sich schon in schwierigeren Situationen behauptet.
3: Das ist ja die besondere Geschichte, dass er vor 6 Jahren nicht zum Schlachter wollte. Ne? Das war wirklich so, dass wir mit 5 oder mit 6 Leuten haben wir versucht, den auf den Hänger zu kriegen. Der wollte nicht und der wollte wirklich nicht. Irgendwann war er zu schwer und dann hat der Schlachter gesagt, ja, ich kann den nicht mehr schlachten. Also nicht so in den Maschinen, die er so hat. Dann habe ich gesagt, okay, machen wir eine Hausschlachtung oder sowas. Da haben die Kinder protestiert und Nadja auch. So, und dann hat Nadja gedacht, okay, die machen einen Instagram-Account. Und dann ist er zum Instagram-Star geworden, tatsächlich mit fast 5000 Follower hat er jetzt ja. Und dann hat Nadja am Anfang noch ein paar ausfriesische Gedönsgeschichten da erzählt und sowas. Jetzt ist es ein bisschen Aufklärung mehr und er ist sehr bekannt. Und so lebt er hier halt, ne? Bis er nicht mehr kann tatsächlich.
2: Hermanns Mitarbeiter Kevin und Simon fangen schon einmal an, Drähte und Litzen neu zu ziehen.
3: Okay, Kevin, ihr wisst Bescheid, ne?
4: Ja, gut. Das jetzt sehe ich jetzt so stellenweise. Ja,
3: wir müssen hier auch einmal komplett in die Runde. Ja. Ich glaube, hinten den Draht haben die auch runtergedreht da. Und dann einmal komplett neu.
2: Die Kuhherde macht jetzt Mittagsschlaf. Kevin und Simon können also ganz in Ruhe den Zaun reparieren. Der Biohof Sonnenschein ist ein Inklusionsbetrieb für Menschen mit Beeinträchtigung.
3: Ich würde niemals irgendwas sagen, wenn sie jetzt zum Beispiel sich zu Bobby legen mit den Kuscheln. Das kann man ja auch, würde ich nie sagen, nee, hier, jetzt aber arbeiten. Ne? Das machen wir nicht. Und, oder wenn die beiden sich mal unterhalten oder können die gerne machen.
2: Keiner muss hier durchgehend schuften, auch der Chef nicht.
3: Es gibt ein Bild von mir und von Bobby tatsächlich in seiner Hütte, wo ich der Mittagspause bei ihm gemacht habe. Das Bild habe aber nur ich jetzt. Ich weiß nämlich, das ist ja auch, wir haben ja auch, sicherlich, wir arbeiten hier und wir müssen auch viel arbeiten und hart und wir müssen auch an die Wirtschaftlichkeit denken und sowas, aber wir haben auch viel Spaß und ich weiß, was die Jungs mit mir machen. Ja, es ist so.
2: Das Problem mit den Rindern ist gelöst. Jetzt muss Hermann die Schweine zu Ende füttern und ein neues Weidezaungerät beschaffen. Auf dem Sophienhof in Neustrelitz wird alle 3 Monate das Hühnermobil umgestellt. Heute bringt Carsten Duziak die Tiere alleine auf eine neue Auslauffläche. Aber diesen Sommer wächst kaum Grünes nach.
5: Ja, ja. Und auch durch die Trockenheit, die Zäune halten dann auch nicht richtig in der Erde mehr oder gehen kaum noch rein. Also es ist schon ganz schön hart dieses Jahr mit der Trockenheit. Und gestern auch wieder unten da Richtung Fürstenberg, Templin hat es geregnet, oben. Rum hat es geregnet, aber hier wieder zwischen den Seen nichts. Und man sieht ja auch in den Wiesen, wie braun das alles ist. Und hier so rüber ist schon nicht schön dieses Jahr. Aber was wollen wir machen? Durch diese Trockenheit ist auch nichts aufgelaufen von dem, was wir gesät haben, sondern nur Unkraut. Das ist Seenplatte.
2: Vielleicht regnet es heute. Das Mobil steht auf 4 Stützfüßen. Für den Transport müssen sie alle abgebaut werden.
5: Ich glaube, ich muss den vorne ein bisschen anheben.
2: Nach wochenlangem Stehen bekommt er manche Stützen nicht gleich gelöst. Wenn das Mobil erstmal am Traktor hängt, kann es hydraulisch angehoben werden. Das Ankoppeln heute wird nicht einfach. Es kommt auf Millimeter an. Und Carsten muss die Situation allein meistern, ohne Einweiser. Hoffentlich muss er nicht zu oft aussteigen. Das kostet Zeit und die Hühner gackern schon ungeduldig. Sie wollen raus.
5: Nee, Das ist ein Millimeter, wo der reinrücken muss.
2: Diese Winzigkeit gelingt nur schwer mit dem Traktor. Und oben in der Kabine kann Carsten einen Millimeter auch nicht abschätzen.
5: Ich glaube, das war zu weit. Scheiße.
2: Jetzt muss die Hydraulik helfen. Carsten kann das Koppeldreieck am Traktor hoch und runter fahren.
5: Ich wollte schon die Lehrlinge anrufen. Nee, Quatsch. So, jetzt fahre ich da runter.
2: Mit dem mobilen Stall kann Carsten nur 6 km/h fahren und sollte keine engen Linkskurven nehmen. Da wollte der Chef wieder Zeit sparen und abkürzen.
5: So eine Scheiße, wa? Deswegen rumgeholt, ey. Guck mal, mit 90 Kilo, wa? Kriegt man das auch noch hin. Wo gehobelt wird, ja? Das ist halt, wenn du nicht alleine machst, ne? Das dauert dann eben alles doppelt so lange. Zu zweit, einer fährt ran, einer steckt rein, fertig. Genauso mit Zäunen auch. Jetzt renne ich da 5-mal hoch. Ne? So hätte ich schon 2 Zäune unterm Arm. Aber alles gut, die anderen haben ja andere Sachen zu tun.
2: Trotzdem müsste es jetzt mit den restlichen Aufgaben schneller gehen. Zäune stellen und Hühner rauslassen. Zurück in Nordfriesland in Schleswig-Holstein. Hinterm Deich bereitet Jörg Schulz die neue Weidefläche vor. An der Tränke kommt jetzt auch Wasser, aber es ist noch nicht klar.
6: Das ist völlig normal, dass jetzt erstmal schwarzes Wasser kommt, weil das erstmal jetzt aufgewühlt ist. Wenn du hier guckst, wird das jetzt auch noch klarer. Habe ich hier noch ein paar Zinken. Die werden zum Befestigen genommen. Das sind vom alten Heukehrer Zinken. Die eignen sich besonders gut dafür. So.
2: Tränke 1 steht, die zweite baut er jetzt auf.
6: Wollen wir mal gucken, wo hier ein guter Standort ist. Ja, irgendwo kommt hier Wasser. Aber das ist hier schön dicht dran, so dass wir hier gleich einmal schön rein können. Genau. Und hier sehen wir nämlich, muss ich noch was anbauen. Oh, ich muss schon sagen, meine Gedanken wandern schon ziemlich viel Richtung Urte, so über den Tag hinweg. Bei ihr raucht der Kopf, sie sitzt in einem Meeting nach dem anderen sozusagen in einer Schulung. Wir waren sonst immer all die Jahre nur gemeinsam weg und jetzt ist dann mal einer alleine weg, ne? Also ich vermisse sie schon sehr, muss man schon sagen. Und ich freue mich schon auf Freitag, wenn sie wieder da ist, dass wir dann uns wieder in die Arme schließen können.
2: Die Kinder müssen bis zum Wiedersehen mit Oma vorlieb nehmen. Sie kriegen ihre tägliche Portion Mama per Videocall. Jörg will auf dem Hof noch nach einer schwangeren Kuh sehen. Sie schnauft und atmet schwer, aber ein paar Tage hat sie noch.
6: Die war jetzt gerade ein bisschen ordentlich am Stöhnen, schleimt schon ein bisschen. Mein System sagt jetzt gerade aktuell, dass alles super ist, alles unauffällig. Meistens sagt das 24 Stunden vorher dann ja Bescheid. Und die Kuh hat jetzt aber noch 7 Tage bis zum Kalben.
2: Das System funktioniert über einen Sender, den die Tiere schlucken und der dann aus dem Magen rund um die Uhr alle wichtigen Werte funkt.
6: Werte wie Wiederkauen, wie Durchschnittstemperatur, die Milchleistung wird mit unserer Melkanlage gekoppelt. Das sind wahnsinnig viele Informationen, die wir von der Kuh kriegen, die eben halt super gut für die Gesundheit sind, weil wir ja dicht dran sein wollen an der Kuh und nicht erst reagieren wollen, wenn es schon zu spät ist. Im Fall von einer Schwangeren kann ich hier jetzt zum Beispiel unsere ganzen Werte sehen. Hier unten ist die Aktivität. Diese blaue Linie ist die Temperatur. Und immer wenn dieser Peak nach unten geht, hat die Kuh getrunken. Weil dann hat sie kaltes Wasser im Bauch gekriegt. Und hier oben ist die Wiederkaukurve von der Kuh.
2: Eine KI im Hintergrund gibt Jörg immer Bescheid, egal wo er ist. Und genau für dieses Herdengesundheitssystem wird Urte bald als Außendienstlerin in Schleswig-Holstein im Einsatz sein. Zurück in Hamburg-Moorburg. Isa Ex will für ihren Hofladen frische Backwaren besorgen. Dafür fährt sie auf den Wochenmarkt nach Maschen.
7: Ich hole mal die Brötchen von unserem Bäcker. Der backt Sauerteigbrötchen und die hole ich einmal die Woche ab. Ich kann selber nicht backen und ich möchte keine Aufbackbrötchen. Ich möchte halt von der richtigen Backstube und die kommen aus Lüneburg. Und das ist so die einzige Backstube, die ich jetzt kenne. Die kenne ich noch vom Wochenmarkt von früher, die noch wirklich handwerklich backen. Ich bin 18 Jahre lang zum Wochenmarkt gefahren mit Käsespezialitäten und irgendwann habe ich das dann verkauft, so vor, ich glaube, 4 Jahren. Aber man hat natürlich diese ganzen Kontakte noch und deswegen habe ich viele Kollegen, die mich dann halt beliefern.
2: Und jeder hier kennt Isa noch.
7: Hi, ich bin ein bisschen spät heute.
8: Das macht nix.
7: Oh, ich habe einige Kisten mit. Ja, ich muss mal gucken, ob ich mir das gleich zusammenpacke ein bisschen.
2: Die Brötchen will sie schnell in ihren Hofladen bringen.
7: Aber haben wir ja doch jetzt ganz gut hingekriegt.
8: So?
7: Ja, perfekt.
2: Danach geht's wieder auf die Plantage. Diesmal zu den Äpfeln. Die Bäume werden gerade ausgedünnt, um die Fruchtqualität zu verbessern und den Baum vor Erschöpfung zu schützen.
7: Ah, guck, Steven auch da. Steven, wie viele Äpfel lasst ihr am Baum ungefähr?
9: Bei den Sorte.
7: Ja.
9: Oha.
7: 120. Hier ist das so, dass wir hier die kaputten abmachen, die einen Hagelschaden haben oder die angefressen worden sind. Und das sind Rocket. Hier sollen möglichst viele draufbleiben.
2: Wie bei den Kirschen ist Murat Demirel auch bei den Äpfeln der wichtigste Mann.
10: Hier klein und Schäden von Hagel. Kann man auch so ein bisschen. Ja, sonst ist. Also ein bisschen, vielleicht ein bisschen ausdünnen, dass sie auch schön wachsen. So ein klein zum Beispiel, auch mit Hagel.
2: Ohne Ausdünnen könnte sich der Baum so verausgaben, dass er im Folgejahr kaum noch Blüten ansetzt.
10: Alle dran, dann haben wir nachher keine gute Qualität. Und kann sein auch, dass die Asten auch kaputt gehen, wenn zu viel Gewicht drauf ist. Deswegen also müssen wir ein bisschen ausdünnen. Die schlechten und wie gesagt, die Kleinen, die wachsen auch nicht. So ein Ast, also der wird nicht mehr wachsen, der bleibt. Und der lässt auch nicht den anderen so wachsen. Dann nehmen wir hier den raus, dann ist so gut. Noch eine hier, ja. Die anderen können bleiben.
2: Einigen fehlte der Schatten.
10: Sonnenbrand auch dabei.
2: Genau wie unsere Haut können auch Äpfel durch intensive Sonneneinstrahlung verbrennen. Murat kann am Baum vieles beeinflussen, aber eben nicht das Wetter.
10: Ich sage immer, wenn die gepflückt sind in der Kiste und gelagert, und dann ist schon sicher, dann ist schon alles gut.
7: Kann halt immer noch mal was sein. Wir haben immer alle Angst vor Hagelschäden halt, ne? Und dann ist auf einmal alles vorbei. Ist ja momentan so ein verrücktes Wetter, auf einmal hagelt es. Dafür haben wir auch eine Versicherung, ne? Also die Äpfel sind hier alle hagelversichert. Wenn was passiert, dass man zumindest einen Teilersatz bekommt, dass man halt nicht ganz so dasteht und abgesichert ist.
2: Auf ihrem Obsthof sind Äpfel die wichtigste Einnahmequelle. Deshalb hoffen sie auf eine gute Ernte. In Neustrelitz muss Carsten Duziak das Hühnermobil auf dem neuen Standort richtig ausrichten. Ganz gerade darf es nicht stehen.
11: So sollte er relativ gerade sein, aber ganz leicht geneigt nach so. Weil das Eierband oben, dass die Eier von den Legenestern runterrollen und nicht auf den Nestern liegen bleiben und abends aufs Gatter fallen. Also er sollte quasi leicht so stehen und so aber in der Länge relativ in Waage. Relativ. Wir gucken uns das gleich an.
2: Allzu sehr kurbeln muss er wohl nicht.
11: Naja, aber noch ist ein bisschen viel. Das ist ein bisschen doll, weil hier drüben läuft das Wasser auch raus aus den Tanks. Aber jetzt hört's auf. Macht ein bisschen Augenmaß. Irgendwo habe ich auch noch eine Wasserwaage. Ich weiß nicht, ob die hier in dem liegt oder im anderen. Erstmal mache ich das jetzt nach Augenmaß, dass die Hühner erstmal raus können nachher. So, jetzt muss der vorne hoch, dass wir ihn erstmal ein bisschen nach drüben rüberkriegen.
2: Zwischen 4 und 6 Tonnen wiegt der mobile Hühnerstall.
5: Na ja, passt schon.
2: Jetzt muss er die Auslauffläche abstecken. Leider hat er vorhin vergessen, die Zäune gleich im Traktor mitzunehmen.
5: Alles Training im Leben. Brauche ich heute Abend kein Training machen. Aber warum wir diesen Flächenwechsel ja auch machen, ist ja sozusagen auch, um die Infektionsketten zu unterbrechen. Ne? Weil diese Fläche da oben, nicht nur, dass sie quasi komplett runtergekratzt ist und so, die Hühner koten ja auch hin. Ja? Und wenn halt einfach diese Fläche zu lange benutzt wird, steigt ihnen irgendwann auch der Krankheitsdruck. Und dann hast du nachher, haben die Hühner auch arg zu kämpfen. Ja? Weil an so einem kleinen Körper, die kann man nicht viel zuzusetzen. Und wir müssen schon gucken, dass wir uns die bestmöglich gesund halten, die Hühner. So.
2: Endlich scheint der Regen wirklich im Anflug.
5: Ja, wenn es mal regnen würde, ja. Dann wäre es schön. Wir waren ja eigentlich immer prädestiniert hier in dieser Ecke, dass wir so ab Anfang August ging es los mit Schauer, Regen, Tätigkeit, feuchtes Wetter. Und so wie es jetzt ist, dieser Wind und die Sonne, das haben wir quasi jetzt schon fast 10 Wochen. So, und das holt hier alles raus. Ja, wenn du hier mal guckst, der ganze Oberboden hier, ja, das ist alles, da findest du keine feuchte Erde mehr. So, hier, ja.
2: Und dann ist er tatsächlich da, der Regen. Und Carsten genießt ihn. Aber es ist nur ein kurzer Schauer, keine 10 Minuten. Der hilft dem Boden überhaupt nicht. Frisches Grün wächst so kaum. Hungern müssen die 300 Hühner trotzdem nicht. Ihr Hauptfutter bekommen sie im Mobil.
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8: Malz und Hopfen, Bier aus Flensburg. Tradition seit mehr als 125 Jahren.

0: wenn man hier auf dem Hof war, das war wie eine Familie. Das heißt auch das Miteinander. Man gehörte zusammen. Das war wie auf einem Schiff, wenn man sich einen Seemann vorstellt, der sagt, das Schiff ist meine Heimat.
1: In den End-70ern habe ich dann ja auch angefangen, Bier zu trinken. Und ich mochte das einfach immer sehr gerne, dieses Bier.
2: Flens gehörte immer zu Motorradschrauben dazu. Flens gehörte auch zu jeder Party dazu. Und so ist es einfach irgendwie unser Nationalgetränk geworden.
3: Flens, wie Flensburg. Die Stadt an der Grenze zu Dänemark ist stolz auf ihren Hafen, ihre Altstadt und auf ihr Bier.

0: ist ihr lieber, auch wenn sie dafür morgens um 4:30 aufstehen muss.
1: Man gewöhnt sich mit der Zeit einfach dran. Also ich wache sogar vor meinem Wecker mittlerweile auf. Im Sommer geht es natürlich einfacher, wenn die Sonne schon scheint und es wird hell im Zimmer, dann wacht man eigentlich von alleine auf. Ansonsten heißt es schnell aufstehen, ins Bad, kaltes Wasser ins Gesicht und dann geht das.
2: Okay.
1: Links oder rechts?
0: Gemeinsam mit der anderen Auszubildenden, Daniela Borchert, darf sie in der Versuchsbrauerei ihr eigenes Bier brauen. Ja. Unter der Aufsicht von Garlich von Essen, ihrem Ausbilder. Es soll eine Spezialität werden, Rauchbier. Gebraut mit Malz, das ein wenig nach Rauch riecht.
1: Was mich so an dem Bier an sich fasziniert, ist, dass man eigentlich nur den Hopfen, die Hefe und das Malz hat und das Wasser, womit man die Sorten beeinflussen kann. Und dass man trotzdem so eine riesen Bandbreite eigentlich an Sorten hat, dass es eben auch Spaß macht, das einfach auszuprobieren.
0: Aus mehr als 100 verschiedenen Hopfensorten kann sie wählen. Einige machen das Bier bitter, andere geben ihm eine ganz besondere Note. Dieser Hopfen riecht nach Zitrone.
1: Ich rieche die ganze Zeit schon dauernd an meinen Fingern, weil ich das so toll finde. Bin halt echt sehr gespannt, was dabei rauskommt. Also ich habe schon mal ein Rauchbier probiert, es war gar nicht so schlecht. Aber das riecht jetzt so lecker, dass ich halt echt gespannt bin, wie das Bier nachher schmeckt.
0: Hier im Frauen in diesem Beruf, ein Zeichen der Zeit. Brauen war lange Zeit Sache der Männer. Verantwortlich für gleichbleibend guten Geschmack waren sich die Flensburger Braumeister ihrer wichtigen Stellung stets bewusst.
3: Kristallklar gefiltert wird das Bier unter Vermeidung von Kohlensäureverlusten in Fässer abgefüllt. Und der Braumeister lässt es sich nicht nehmen, eine letzte Probe zu machen. Und wie man sieht, sie ist zu seiner Zufriedenheit ausgefallen.
0: Eigentlich sieht es ganz leicht aus. Den Hopfen in die Heißwürze geben, umrühren und fertig. Doch der Sud soll immer auf das Grad genau die richtige Temperatur haben. Die Auszubildenden müssen aufpassen, dass er nicht überkocht.
2: Ja, wir haben zu lange gewartet. Scheiße.
1: Ja.
0: Aus der Bierprobe wird vorerst nichts werden. Mehr als 50 Millionen Liter Bier werden hier pro Jahr gebraut. Marktriesen wie Oettinger, Krombacher oder Bitburger produzieren eine vielfache Menge. Doch anders als die Konkurrenz gehört Flensburger zu keinem Konzern.

0: ein Lastwagen, Jahrgang 1957. Das war viele Jahre lang der Arbeitsplatz von Dieter Pabel. 43 Jahre arbeitete er für die Brauerei, viele Jahre davon als Verkaufsfahrer. An diesem Tag in 2013 übernimmt er im historischen LKW noch einmal eine reguläre Tour und blickt auf sein Berufsleben zurück.
1: Am 13. April 1964 stand ich als junger Bengel, jung verheiratet, zufällig hier vor der Flensburger Brauerei, ja ganz unbedarft, und habe hier in die Brauerei reingeschaut und es hat mir total imponiert. Die Stadt in der Stadt war das. Und dieser Geruch und das ganze Treiben hier. Und ich war ja jung, ich war bei der Bundeswehr LKW-Fahrer und habe dann in der Expedition gefragt, ob wir einen jungen Mann für die Saison benötigen. Ja, haben die gesagt, fangen Sie mal Montag an.
0: Pavel wurde Beifahrer. Und die Stammfahrer machten ihm bald klar, wer hier das Sagen hat.
2: Sie waren ja was Besonderes. Und sie vermittelten kein Wissen an die, die nichts wussten. Sie ließen dich einfach. Ich weiß, unsere LKWs, die waren ja schwer zu fahren mit Stufenschaltung. Und sie waren nicht bereit, dir zu zeigen, wie es ging. Sie ließen dich einfach. Und du warst so, Getriebe immer. Und dann so nach dem Motto, na, LKW fahren kannst du auch nicht, ne? Und so haben sich dann, nicht alle, aber teilweise dann auch, sie wussten mehr und sie waren wer. Und du warst erst mal gar nichts.

0: Flensburger Kaufleute gründen die Brauerei 1888 als Aktiengesellschaft. Damals boomt die deutsche Wirtschaft. Einer von mehr als 100 Aktionären ist Emil Petersen. Der Standort für die Brauerei ist mit Bedacht gewählt, am Flensburger Mühlenteich. Im Winter kann man hier das Eis brechen, um das Bier zu kühlen.
1: Ich finde das sehr klug, dass sich da verschiedene zusammengetan haben. Eine Brauerei ist ja kapitalintensiv, sodass dass man entweder sehr vermögend war, um so etwas zu tun, oder sich risikobewusst oder so. Und das waren die wahrscheinlich nicht, aber sie haben sich überlegt, dass man daran noch teilhaben kann und haben dann eben gesagt, dann machen wir eine Brauerei.
0: Dass man Bier in Fabriken herstellt und nicht mehr in kleinen Hinterhofbrauereien, ist eine Idee der Gründerzeit. Flensburger Bier wird schon bald bis nach Australien geliefert. Doch der Großteil der Produktion bleibt in Flensburg und Umgebung. Mit Pferd und Wagen wird das Bier zu den Wirten gebracht. Nach dem Ersten Weltkrieg geht es mit Flensburg und der Brauerei bergab. Das Absatzgebiet Nordschleswig gehört jetzt zu Dänemark und bricht damit weg. Als dann auch noch die Weltwirtschaftskrise kommt, ist die Brauerei fast am Ende. Die Lage ändert sich erst, als Anfang der 30er Jahre Emil Petersen, der Sohn des Gründungsaktionärs, in den Vorstand rückt. In dieser Villa hat er gewohnt.
1: Meistens kamen wir von hinten aus dem Garten und dann sind wir zu meinem Großvater gegangen, der in seinem Sessel saß und dort, ich würde sagen, residierte. Da haben wir dann ihm guten Tag gesagt. Dann hat er uns ein paar Fragen gestellt und wenn wir die befriedigend oder zu langatmig beantworteten, dann durften wir gehen. Er war für mich eine große Respektsperson und ich war eigentlich froh, wenn ich da wieder weg war. So, das ist so die Aura, die da entstanden ist.
0: Andreas Detlefsen ist der Urenkel von Emil Petersen und einer der beiden Chefs der Familienholding. Neben der Flensburger Brauerei zählen noch 7 weitere Firmen dazu. Rund 1200 Menschen arbeiten bei Flensburger. Heute leitet Andreas Detlefsen die Holding gemeinsam mit seinem Sohn. 2013 ist er auf dem Weg zu seinen Eltern.
2: Hallo, ihr beiden.
3: Hallo. Moin, Andreas.
2: Oh, kannst du aufstehen heute?
3: Ja, das geht schon mal ganz gut.
2: Das ist ja schön.
3: Alles gut?
2: Ja, mir geht's prima.
3: Prima.
2: Okay.
0: Seine Mutter Sigrid, geboren 1936, die Tochter von Emil Petersen.
2: Ja.
0: Sein Vater Hans, der eingeheiratete Schwiegersohn und spätere Firmenlenker. Ja. Vier Töchter hat Emil Petersen mit seiner Frau Hermine, aber noch keinen männlichen Stammhalter, als Kind Nummer 5 auf die Welt kommt.
4: Und rief er seine Schwiegermutter an. Und dann sagt er, weißt du was, Oma? Nur ein Mädchen.
5: Es ist wieder nur ein Mädchen.
4: Oder wieder nur ein Mädchen. Naja, und da kriegte er ordentlich einen auf den Deckel von seiner Oma.
5: Von seiner Schwiegermutter.
4: Schwiegermutter, ja. Und sagte, also, freu dich, ist da alles dran, ist sie gesund, weint sie, hat sie Augen, kann sie laufen.
5: Emil Petersen war eine Nachfolgerin in der Firma.
4: Nicht denkbar.
5: Und nicht denkbar.
4: Nicht denkbar.
5: Das, was heute selbstverständlich ist, dass man eine Tochter insofern genauso sieht wie einen Sohn. Das wäre für ihn, das war für ihn unvorstellbar.
0: Flensburg Anfang der 30er Jahre. Als die Nazis die Macht übernehmen, verhält sich Emil Petersen regimekonform. Neue Mitarbeiter rekrutiert er ausschließlich aus Nazi-Anhängern. Seine Belegschaft heißt ab jetzt Gefolgschaft. Als 1939 der Krieg ausbricht, hat der Firmenchef ein Problem. Seine Arbeiter werden zum Militär eingezogen. Die Lücken schließt er mit Fremdarbeitern, darunter

0: Die Firma hält daran Anteile.
1: Das ist auch was, was mir ein Stück weit wehtut. Weil das ist in der Familie, das ist untergegangen. Man hat darüber nicht gesprochen. Alle die, die es heute noch irgendwie, die dazu heute noch Stellung nehmen könnten, die leben nicht mehr. Ich meine das jetzt nicht vorwurfsvoll, sondern einfach, man kann auch nichts mehr fragen. Man kann nicht fragen, wie war die Zeit, wie sah das aus, wie war der Zusammenhang da und warum hat man das vielleicht getan.
0: Seine Eltern waren zu Kriegsende erst 9 Jahre alt. Ein Historiker erforscht, welche Rolle Emil Petersen und seine Firma im Nationalsozialismus spielten.
1: Dann, glaube ich, muss ich einfach lernen, dass meine Familie eben auch Teil dessen war, was damals abgelaufen ist. Und damit, denke ich, werden wir alle ein Stück weit auch leben müssen, obwohl uns das vielleicht gar nicht so recht ist.
0: Barbara Himmel und Daniela Borchert, den beiden Auszubildenden, steht eine unangenehme Aufgabe bevor. Sie sollen die Getreidesilos sauber machen.
2: Ja, dann gehst du als Erste hoch. Ich gebe dir die Taschenlampe nach, an den Besen und
3: absichern.
2: Genau, dann kann ich da jetzt hoch.
0: Dazu müssen sie in die turmhohen Behälter hineinkriechen.
2: Okay, ja. Die Wände sind auch durch den Mehlstaub einfach unheimlich rutschig. Man findet nur schwer Halt. Und da ist es halt, da muss man sehr aufpassen, dass man nicht hinfällt. Angst nicht direkt, aber es ist manchmal ein ungutes Gefühl. Wenn man gerade hier oben alleine ist, dann ist man schon froh, wenn man wieder draußen ist. Also gerade bei den Steinsilos ist das schon so ein bisschen, ein Unwohlsein ist dabei.
0: Der ehemalige Bierfahrer Dieter Pavel an seinem alten Arbeitsplatz.
4: So, haben wir schön vorglühen, die alte Kiste. Und auf geht's. Ja, der Emma läuft noch.

0: wird ganz schön durchgeschüttelt, ne?
1: Ja, aber das merkt man nach einer gewissen Zeit nicht mehr. Nur wenn man damit jetzt auch immer 2 Stunden fährt, dann muss man erstmal seine Glieder verrenken. Das ist ja auch, man sitzt ja nicht so bequem. Aber es war ja ein gewohntes Miteinander und man hat sich einfach dran gewöhnt. Das war ja so. Es gab nichts Besseres. Das war einfach nicht nur Standard, sondern das war die höchste Note an LKWs, die es damals gab.
2: In den 60er und 70er Jahren war Dieter Pavel einer von 13 Bierkutschern, die das Bier in Flensburg und Umgebung ausfuhren. Konkurrenz gab es kaum. Brauereien belieferten in dieser Zeit vorwiegend Kunden in ihrer Stadt. Wirte und Fahrer kannten sich persönlich. Und der Bierfahrer war auch gleichzeitig der Handelsvertreter seiner Brauerei. Ein Handelsvertreter mit Muskelpaketen.
1: Ja, 30 Kilo drin und 10 Kilo draußen, also 40 Kilo. Ne? Aber das ist ja das kleine Fass, damit können wir gut um. Die großen sind schon schwerer. Da fährt man natürlich auch diesen Feisack hier. Topsalat, stellt man das hin. Und das kleine da oben drauf. Nö, das geht gewohnheitsgemäß nicht mehr in die Knochen. Also, wenn ich 10 Stunden gearbeitet habe, dann weiß ich natürlich, was ich getan habe. Aber das ist täglich Brot. Also das hat mich persönlich überhaupt nicht belastet. Ganz im Gegenteil. Das war für mich und ist immer für mich Sport gewesen. Und das hält jung, hält gesund.

0: man setzt kein Fett an. Uwe!
1: Ja?
0: Dein Bier kommt.
1: Alles klar, ich warte schon drauf.
2: Den Wirt kennt Dieter Pavel noch von früher.
0: Der Biermann kommt.
1: Ja, ist gut.
3: Ich habe einen 50er und einen 30er, so bestellt, ne?
1: Ja, alles klar.
0: Alles klar. Nicht der Verkehrte noch auf. Yeah. So, nun danken wir hier mal rein. Rein muss ich mich auch. Ah, wie immer, die Frauen sind immer im Bett. Aber. Okay. So, ab ins Lager damit. Eins bin eng hier. Aber Dieter schafft das schon.
4: Vor 10 abends kam selten einer nach Hause von seinem Dienst. Aber immer angetüdelt. Denn in den Gaststätten, das war Uso. Wenn du deine Arbeit getan hattest und hast deine Rechnung geschrieben, dann stand immer ein Schnaps und ein Glas Bier daneben. Das gehörte einfach dazu. Und das hat der Bierfahrer natürlich auch dann genossen. Prost! Und dann hat er weggekippt. Und wenn er morgens anfing und 15 Kundenbesuche, kann man sich ja vorstellen, was da zusammenkam. Die werden immer besoben. Aber irgendwie war das alles ganz süß. Und es gehörte einfach dazu.
2: Flensburg in den 50er Jahren. Wirtschaftswunderzeit. Man kann sich wieder etwas leisten. Und das tägliche Bier ist der Luxus des kleinen Mannes.
5: Das neue, das moderne Gepräge nimmt in Flensburg faszinierende Gestalt an. Kühne Fassaden himmelragender Wohnburgen sind der sichtbare Ausdruck für die Aufgeschlossenheit und für den wachen Sinn der Flensburger um die Erfordernisse unserer Zeit. Nicht anders hier in den Siedlungen, deren harmonische Anlage effektvolle Kontraste zum altehrwürdigen Bild der Stadt zeichnen. Überall wird fleißig gebaut. Und in der Frühstückspause ist ein kräftiger Schluck aus der Flasche immer willkommen. Ja, Durst wird durch Bier erst schön.
4: Wir hatten ja auf den Großbaustellen sogenannte Casinos, also so kleine Anlaufstellen, wo man sich dort auch auf Pump dann bedienen konnte, indem man Limonade, Milch, was man alles haben wollte. Das war so ein kleiner Krämerladen. Unter anderem auch Bier wurde schon viel konsumiert. Also das war Tagesordnung. Ich kann mich erinnern, so 20 Kisten hatte ich eine Baustelle jede Woche. 20 Kisten Bier, 24 Flaschen waren Tagesordnung, die ich dann dort angeliefert habe. Das war, man hat an Sicherheit und Schutz und so überhaupt gar nicht gedacht, sondern einfach, das war täglich Brot. Und eine Buddel Bier gehörte zum Mauermann.
2: Das Bier verkauft sich, ohne dass die Firma groß in Werbung investiert. Prägen die Figur für die Brauerei in dieser Zeit? Emil Petersen, Inhaber, Geschäftsführer und einer der besten Kunden seines eigenen Biers.
6: Ich habe eine Zeit erlebt, meine Frau hat das auch erlebt, meine Schwiegermutter manchmal mit etwas nicht so fröhlich im Gesicht, dass Emil Petersen und ich zusammen an einem Abend, ich sage mal von 17 bis 20 Uhr, jeder 9 Flaschen Bier tranken. Also er hatte so einen Flaschenkorb mit 18, der fasste 18 Flaschen Bier. Den holten wir vorher, oder er oder ich, aus dem Keller raus. Und der wurde geleert.
5: Flensburger Biere sind überall begehrt. Jahrhundertealte Brauerfahrung und ein Stab bewährter Mitarbeiter garantieren die stets gleichbleibende Güte. Ja, Flensburger Biere mit Kunst gebraut, mit Genuss getrunken.
2: In der Abfüllung arbeiten jetzt vor allem Frauen. In den ersten Jahren nach dem Krieg ist es für den Chef von Vorteil, Kriegerwitwen zu beschäftigen. Dann braucht er keine Kriegsversehrten ans Band zu stellen. Als sich die Frauen bewähren, bleibt man dabei. Die Arbeitsplätze sind begehrt, denn in der Brauerei bekommen Frauen den gleichen Lohn wie die Männer.
7: Wie ich hier angefangen bin, oh, mein Daumen. Da habe ich mir einen gelben Gummihandschuh, den Daumen abgeschnitten, rüber gemacht. Und dann hat man Blasen gehabt zum Anfang. Oh, ich dachte, mein Gott. Ne? Neues Gummi, es ist alte ab, neues Gummi rauf. Ne? Oder Verschlüsse abziehen mit dem Finger und neue raufsetzen. Also, zuerst, ich dachte, oh, das hältst du nicht lange aus.
8: War schwere körperliche Arbeit, ja. Dadurch ist man jetzt kaputt. Aber es hat Spaß gemacht, trotz alledem.

75.000 Flaschen pro Stunde, rund 1 Million Flaschen pro Tag werden gereinigt, gespült, gefüllt. Menschen werden nur noch zur Kontrolle gebraucht oder wenn mal eine Flasche umkippt.

0: All das wird von nur 2 Brauern pro Schicht hergestellt. Und die kümmern sich nebenbei auch noch um eine Auszubildende.
1: Gut, Barbara, dann schauen wir uns das mal an. Wir sollen heute noch ein paar Reinigungen fahren.
2: Okay.
1: Dann sehen wir hier in der ZIP-Liste, haben wir hier die 2 Tanks stehen. Das ist 60 und 75. Mhm.
0: Das, was früher die Brauer in Handarbeit erledigten, wird heute über Computerprozesse gesteuert.
1: Das ist die vorherige.
3: Ist der Computer eigentlich Ihr Freund oder Ihr Feind?
4: Ich rede mit ihm, wie ein Freund.
3: Wie meinen Sie das?
4: Viele Tätigkeiten macht man alleine. Ich bin ja schon fast 30 Jahre in dem Prozess drin. Und oftmals erwischen Kollegen einen, wenn man redet mit dem Computer. Diese Eigendynamik ist da und man setzt sich mit diesem Prozess auseinander oder Prozessen, und da gibt es halt Flüche oder Freudenmomente oder auch immer. Auf jeden Fall personifiziert man das schon ein bisschen.
1: Warte mal.
0: Nils Conradi und Steffen Wollesen haben zusammen gelernt und viele Schichten gemeinsam gefahren. Stopp. Bier wird rund um die Uhr gebraut. In der Nachtschicht sind sie manchmal ganz auf sich gestellt.
4: Macht schon viel aus, wenn man Erfahrung hat und einen guten Kollegen zur Seite stehen hat, der einen auch in schwierigen Phasen durchmanövriert. Es gibt Probleme mit der Anlage, Analysen und technische Probleme, die man bearbeiten muss und auch abarbeiten muss. Und dementsprechend ist es immer gut, wenn man zu zweit ist, sich relativ gut ausbalanciert und die Anlage auch vorantreibt.
5: Als ich in der Ausbildung war, waren wir pro Abteilung, das heißt, das war noch Sudhaus eine eigenständige Abteilung, das war der Gärkeller eine eigenständige Abteilung, das war der Filterkeller eine eigenständige Abteilung. Und jede Abteilung war mindestens 5, 6 Leute tätig. Und jetzt machen wir eigentlich alles mit nebenbei.
0: Anfang der 70er. Bekannte Biermarken entdecken die Fernsehwerbung.
6: Ich bin ein Big-Typ.
7: Ich doch auch.
0: Und die Frau als Konsumentin. Nur an der Flensburger Brauerei gehen die neuen Zeiten damals irgendwie vorbei. Während die anderen Brauereien ihre Biere in der ganzen Bundesrepublik vertreiben, fährt Dieter Pavel sein Bier immer noch ausschließlich in Flensburg aus.
8: Wir waren im Osten, wir waren im Westen, doch hier in Flensburg, hier ist's am besten.
0: Die 70er Jahre erlebte er vor allem als die Zeit, in der sich Frauen und Männer ungezwungener begegnen konnten.
9: Ja, wenn ich morgens reinkam, es gab Gaststätten, wo die Kellnerin schon eindeckte, dann habe ich gleich mit einem Lied auf den Lippen habe ich die begrüßt. Und wenn das nicht war, dann fehlte schon was. Also, und so kann man ja nur den Frauen gegenüber, die man natürlich auch am liebsten mochte, wo man sagte, na, vielleicht kann man was wahren. Es ist ja nicht immer was geworden, aber oft haben wir dann doch mal, sag ich mal, den Nektar trinken dürfen. Ne?
0: Und noch eine Neuerung. Der Kronkorken setzt sich Anfang der 70er durch. Eine Brauerei im Norden ignoriert den Trend. Die Flensburger produzieren weiter mit Bügelverschluss.
10: Da mögen Ihnen die Marketingstrategen erzählen, dass man das immer so geplant hat und dass es ja so gedacht war. Das stimmt nicht wirklich. Emil Petersen hatte im Alter später keine große Investitionsneigung mehr. Und als das notwendig wurde, sozusagen in neue Technik zu investieren, weil der Kronkorken ja sehr viel billiger war, mit weniger Personen herzustellen und Kostenvorteile bot, da sagte er schlicht nein.
0: 1974 stirbt der Patriarch. Sein Schwiegersohn wird Nachfolger. Wenig

0: Später. Der Durchbruch. Die Comicfigur Werner macht Flens bundesweit bekannt. Gezeichnet wird Werner von Röttger Feldmann. Sein motorradfahrender Bruder Andi liefert dazu die Ideen.
1: Das gefiel uns auch so, dieses Plopp, dieses Aufmachen und mit dieser Flasche auch tolle Sachen machen. Da gibt es ja so viele Tricks, was man damit machen kann. Das ist auch irgendwie eine kleine Wunderflasche.
0: Andi Feldmann lebt als Skulpturenkünstler an der Schlei. Motorräder sind nach wie vor seine Leidenschaft.
1: Bölkstoff ist eigentlich von uns eine Idee, weil man, wenn man zu viel Bier trinkt, fängt man an zu bölken. Und man ist lustig und man wird freier und so. Deswegen haben wir gedacht, Mensch, das ist Bölkstoff eben.
0: Sein Faible für Bölkstoff mündet in der Erfindung eines speziellen Wettkampfsports.
1: Ich kann es ja mal vorführen, hört sich auch ganz lustig an. Deswegen auch der Name Kalüngel, weil es mich immer, wenn man spielt, Kalingel macht. Nun hört mal. Ein Punkt. Das sind zwei Punkte. Ich versuche jetzt mal einen Dreier.
0: Andreas Feldmann macht in den 80er Jahren durch verrückte Motorradkonstruktionen von sich reden. Seine bekannteste Kreation, der Red Porsche Killer. Als sein Bruder Röttger damit auf dem Flugplatz Hartenholm gegen den Porsche-fahrenden Freund Holgi antritt, bricht in Teilen Schleswig-Holsteins der Verkehr zusammen.
1: War schon wahnsinnig. Also wie viele Leute da hingekommen sind, man spricht ja von über 250.000 Leute, die da bei diesem Rennen in Hartenholm waren, da haben wir überhaupt nicht mitgerechnet. Ja, es war schon chaosmäßig.
0: Das Motorrad verliert gegen den Porsche. Flensburger Bier wird zur Kultmarke.
2: Die Marketingstrategen haben immer sich gefragt, passt das zu unserem Image oder nicht? Oder ist das zu prollig oder wie auch immer? Ich glaube, von heute aus gesehen, aber auch von damals aus gesehen, das war alles viel zu sophisticated. Das war einfach was, was den jungen Leuten Spaß machte. Da lachte man drüber, das fand man witzig. Das war, finde ich, was Gutes.
0: Der Rummel um Flens hatte auch für Dieter Pavel sein Gutes. Er kam raus aus Flensburg. Die Brauerei dehnte ihr Absatzgebiet auf ganz Deutschland aus.
3: Wir hatten auch das Glück, Flensburger lag gewaltig im Trend, deutschlandweit. Alle Studenten haben diese Comics gelesen, alle wollten sie jetzt endlich Bölkstoff trinken und meinen, es war Flensburger. Also hat man sich deutschlandweit um Flensburger, auf Deutsch gesagt, gerissen. Die Großhändler, die standen bei uns Schlange und wollten Flensburger haben. Dadurch wächst man automatisch. Begehrlichkeit war schon immer positiv.
4: Moin Jungs, was ist das? Espressomaschine. Könnt ihr auch irgendwas? Hä?
0: Spätestens seit Werner hat die Brauerei den Wert des Bügelverschlusses als Marketinginstrument erkannt. Deswegen arbeitet Laborleiter Sascha Wunderlich 2013 daran, die sogenannte Plopp-Quote zu steigern.
5: Ja, die Plopp-Quote ist eben der prozentuale Anteil an Flaschen, die eben ploppen, die eben dieses typische Geräusch machen.
6: Und wie groß ist Ihre Plopp-Quote?
5: Also die ist momentan bei 99,6%. Und das heißt, also von 100 Flaschen ploppen eben 99.
6: Und bezogen auf 10 Flaschen?
5: Das entweder ploppen alle 10 oder es ploppen eben 9.

0: Warum ist es so wichtig, dass Ihre Flaschen ploppen?
1: Ja, das ist bei uns eben Markenkern. Das gehört eben dazu. Und für den Verbraucher gibt es eben nochmal ein besonderes Erlebnis, wenn er eben unser Bier konsumiert.
2: Mehr als 4 Millionen Euro hat die Brauerei investiert, einen Bügelverschluss zu entwickeln, der den Druck besser hält. Das Ziel? Der optimale und 100%ige Plopp.

0: Ich finde, der Plot Nummer 1 war der optimale Plot, weil er einfach kurz und knackig kam. Und es hört sich einfach besser an, als eben, wie Sie den Plot Nummer 6 gehört haben. Der ist ein bisschen tiefer, der ist ein bisschen breiter.
1: Bügelverschlüsse ploppen nicht nur schön. Sie sind wiederverwendbar und optimal für Mehrwegflaschen, erfordern aber mehr Aufwand. Im Gegensatz zum Kronkorken, der schlicht entsorgt wird, muss der Bügelverschluss gereinigt und kontrolliert werden, zusätzlich zur Flasche. Die Flensburger Brauerei hat eine der modernsten Bügelverschlussabfüllanlagen der Welt. Seit kurzem werden hier auch Limonaden abgefüllt. Weitere Getränkesorten sind geplant. Die Nordseeküste bei Westerhever. Werbelandschaft für das Bier und Wochenendort für das Ehepaar Ditlevsen. Andreas Ditlevsen und seine Frau Christiane verbringen hier ihre freie Zeit. 5 Kinder haben sie.
2: Wir beide sind so Nordlichter. Also du bist in Flensburg geboren und so mancher Lebenslauf endet auch dort wieder. Das ist jetzt unweigerlich vielleicht so. Ich bin in Kiel geboren und aufgewachsen hier in Nordfriesland. Also es ist, wir sind echte Schleswig-Holsteiner, ob wir nun wollen oder nicht, und leben auch sehr gerne hier.
1: Nicht weit von ihrem Ferienhaus wurde der Kinospot gedreht. Das Klischee des wortkargen Norddeutschen.
3: Moin Kollegen, wo finde ich denn hier eine nette kleine Bucht zum Surfen? Jo, können Sie mich vertellen, wo das hier eine bannig feine Bucht zum Surfen gibt?
4: Vorher in Dalig Bucht des Surf?
5: Mann, der hat ja ein tolles Auto.
6: Und eine Menge Sprachen konnte der auch.
7: Aber genützt hat's ihm nichts.
8: Entspricht das, wie Ihre Marke auftritt, eigentlich Ihrem Wesen?
9: Das kann ich nicht beurteilen, da müssen Sie andere fragen, das weiß ich nicht. Ich glaube schon, dass das sicher Anknüpfungspunkte gibt, aber die Marke ist nicht nach meinem Wesen entworfen und ich bin nicht nach dem Wesen der Marke entworfen.
1: Es war sein Vater, der als Firmenchef den Mut hatte, mit Humor zu werben.
10: Man kriegt ja als Unternehmer das, was dann die Agentur vorschlägt, kriegt man ja präsentiert. Und da entschied bei mir nicht das Fachwissen. Ich habe nie selber Werbung gemacht oder produziert, aber das Bauchgefühl. Und das Bauchgefühl war bei diesen Vorschlägen, nicht alle von den Vorschlägen, aber doch, ich sag mal, 8 von 10 Vorschlägen, war unbedingt positiv.
11: Hey, sind Sie Farmer?
12: Könnte man so sagen.
11: Goddammit, ich bin auch Farmer. Hey, wie groß ist dein Farm?
12: 30 Hektar.
11: Willst du wissen, wie groß mein Farm ist?
7: Wenn ich mich morgens in meine Auto setze und um meine Farm herumfahre, brauche ich 1,5 Tage, um wieder bei meinem Haus zu sein. Hey!
13: Du. So ein Auto hatte ich auch mal.
1: Bezirksleiterin Maren Heidmann steht unter Druck. Als eine von 18 Außendienstmitarbeiterinnen für Supermärkte muss sie Umsatz bringen.
14: Das ist der Kampf in den Märkten. Dort geht es um Platzierung, um jeden Zentimeter, den man an Platzierung bekommt. Wenn ich als Außendienstler nicht da bin und mich nicht um die Platzierung kümmere, dann werde ich immer kleiner gemacht von der Platzierung her. Ich werde irgendwann nach ganz unten ins Regal

0: gestellt und irgendwann bin ich ganz weg.
1: Hallo.
2: Hallo, moin.
1: Hi.
2: Na?
1: Na?
2: Ja.
1: Hallo Kai.
2: Na?
1: Du, ich wollte heute gerne einmal schnell durchschauen.
2: Hm?
1: Und dann müssen wir mal gucken, wir haben nächste Woche, glaube ich, Werbung. Vielleicht
2: genau.
1: Magst du einmal durchschauen.
2: Ja, ich habe meinen Plan. Hier können wir gleich mal gucken. Hm?
1: Alles klar, bin gleich da.
3: Ein bisschen versteckt, nicht?
1: Ja, ganz weit unten.
3: Was heißt denn das, wenn all die anderen Marken jetzt in den Sichtbereich sind?
1: Dass der Kunde, wenn er hier lang geht und sich die ganzen Sixpack anguckt, sieht, Mensch, ja, die Marke, die gibt das, alles klar. Und er ist gar nicht so weit, dass er mal nach oben guckt oder ganz weit nach unten. Und so sind wir aus dem Sichtfeld raus. Und das ist natürlich wichtig, dass wir immer wieder gesehen werden. Das ist der Kampf, den wir jedes Jahr machen.
4: Andere Großbrauereien vertreiben ihr Bier oft zu Aktionspreisen. Die Kiste Bier zu 11 Euro. Die relativ kleine Brauerei Flensburger muss teurer verkaufen. Trotz des höheren Preises muss Maren Heidmann ihr Bier an den Mann bringen.
0: Im Außendienst ist es so, dass man in allererster Linie sich selbst verkauft, also seine Ausstrahlung. Es ist egal, mit welchem Artikel ich dahin komme. Wenn der Marktleiter mich nicht mag oder der Inhaber des Geschäftes, dann kann ich das noch so tollste Produkt haben. Er würde es bei mir nicht kaufen.
4: 8 Märkte besucht sie täglich.
1: Hallo.
2: Na, Frau Heimer.
1: Hallo, Herr Nissen.
2: Hallo.
1: Ich habe noch einen Durchgangsschein für Sie.
2: Ja,
1: wollen wir mal schauen? Mhm.
4: Maren Heidmann möchte, dass ihr der Marktleiter Raum für eine Sonderaktion zur Verfügung stellt. Kunden sollen dort spontan zugreifen.
1: Dann kommt als zweite Position Fassbrause als Display.
2: Aber Fassbrausendisplay.
1: Wollen wir es einfach probieren?
2: Versuchen wir das, Frau Heidmann.
1: Okay? Das ist nett, ja.
4: Wieder mal ein kleiner Kampf gewonnen. Sie darf ihr Bier mitten im Gang aufstellen. Je mehr sogenannte Zweitplatzierungen sie schafft, desto höher ihr Bonus. Die Brauerei in Flensburg hat Gäste. Der chinesische Importeur Chi Bin Li und seine Frau Jessica verhandeln mit dem Geschäftsführer Andreas Tembrockhaus über Bierlieferungen. Die Chinesen mögen Flensburger.
5: Ja,
6: diese Decke, die traditionelle Decke von Deutschland ist sehr interessant. Ja. Ja, besonders diese Geräusche, ja.
7: 第十一届中国国际啤酒节吸引了国内外众多的啤酒企业参与其中。我觉得这个啤酒，首先它倒出来。
4: Flensburger Bier gilt in China als Delikatesse. Der Markt wächst. Chinesen verbinden mit dem Flensburger Bier norddeutsche Kneipengemütlichkeit. Das Unternehmer-Ehepaar Li nutzt den Besuch, um sich Ideen für die Inneneinrichtung ihrer Restaurantkette zu holen. 22 Flensburger Kneipen gibt es bereits in China. Aus fast 1300 Brauereien in Deutschland haben die Chinesen ausgerechnet das Bier von der Förde ausgewählt.
5: Das ist...
4: Die Brauerei Flensburger ist ein Familienunternehmen und hat eine sehr lange Geschichte, meint Chi Bin Li. Ein Massenprodukt will er nicht. Wir haben sehr viele deutsche Brauereien besichtigt, ergänzt seine Frau. Aber im Vergleich zu Flensburger waren die uns zu groß und zu industriell. In Deutschland geht der Bierkonsum zurück. Doch entgegen dem Branchentrend wächst die Flensburger Brauerei.

0: vor allem über den Export.
1: Ich möchte mein Familienunternehmen über die Zeit führen und in eine nächste Generation bringen. Wir müssen uns einfach der Tatsache stellen, dass sich Menschen, dass sich Märkte, dass sich Umgebungen verändern. Und mir ist es sehr wichtig, dass wir in diesem veränderten Umfeld unseren eigenen Weg, unseren richtigen Weg finden.
0: Die Flensburger Brauerei bekennt sich zu ihrer Heimat und ihrem Standort in Flensburg. Zukünftig will man aber auch die ausländischen Märkte weiter ausbauen. Das ganz große Ziel? Eine komplett klimaneutrale Produktion. Das soll spätestens 2045 der Fall sein.

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6: Laut Umfragen sind die Norddeutschen die glücklichsten Menschen in ganz Deutschland. Ich kenne keinen. Hör doch mal auf zu ziehen jetzt, Hansen!
7: Heute bei den Weltbildern. Urlaub trotz Luftalarm. Warum viele Russinnen und Russen den Krieg am Schwarzen Meer einfach ausblenden. Dubrovnik zieht die Notbremse, denn die Stadt in Kroatien will endlich den Massentourismus in den Griff bekommen. Und spektakuläre Bilder von Kampfjets über Australien. Warum die Bundeswehr ausgerechnet Down Under den Ernstfall trainiert. Aber zuerst ans Meer. Die Sonne scheint, die Menschen liegen am Strand und plötzlich schlägt eine Drohne ein. Der Krieg gegen die Ukraine ist an Russlands Schwarzmeerküste längst angekommen. Trotzdem machen viele weiter Urlaub, als wäre nichts. Unsere Korrespondentin Silke Dietrich ist entlang der russischen Schwarzmeerküste gereist, von Nawarassisk bis Sotschi.
8: Mitten an einem russischen Badestrand. Luftalarm. Am helllichten Tag. Scheint hier erstmal keinen weiter zu stören. Warum dieses ganze Getue, wenn doch nichts zu sehen ist? Das ist nur Politik, um Menschen einzuschüchtern. Die terrorisieren die Leute damit. Doch mitten im russischen Urlaubsparadies schlagen in diesem Jahr immer wieder Drohnen ein. Sirenen heulen am Badestrand. Der sichere Urlaub, nur eine Illusion?
9: Sirenen?
8: Was ist gefährlich an Sirenen? Merken die Russinnen und Russen wirklich nicht, dass ihr Land Krieg führt und der jetzt auch direkt vor ihrer Haustür ankommt? Ich war eine Woche lang mit meinem Team an der russischen Schwarzmeerküste unterwegs. Das war wohl erst der Anfang. Nawarassisk, im Norden der Schwarzmeerküste. Vor allem im Sommer beliebt bei Touristen. Ein stürmischer Tag, ansonsten scheint alles ruhig zu sein. Doch dann, der Strand soll geräumt werden. Arthur ist Strandwächter. In dieser Saison besteht sein Job vor allem darin, die Badegäste dazu zu bringen, den Strand zu verlassen. Im Moment hat sich die Situation deutlich verschärft. So etwas gab es früher nicht. Vor 2 Jahren gab es keine solchen Evakuierungen.

0: Regierung. Es ist dieses Jahr härter. Ich glaube, das passiert nicht nur hier bei uns, sondern in ganz Russland. Ich opfere mich gewissermaßen auf, um alle zu evakuieren. Also ich bin darauf vorbereitet. Gott ist mit uns. Kein leichter Job. Einige wollen partout ihren Sonnenplatz am Meer nicht aufgeben und einfach am Strand sitzen bleiben. Doch die Gefahr ist durchaus real, denn vor einigen Tagen hat es hier einen massiven Angriff der Ukraine gegeben, auf den Hafen. Videos davon landen in den sozialen Netzwerken. Im Hafen ein Marinestützpunkt, aber auch ein zentraler Umschlagplatz für den Export von Öl und Getreide. Bei dem großen Angriff wurde nicht nur das Hafengelände getroffen, auch Wohnhäuser in der Nähe, wie das der Nachbarn von Natascha. Es war beängstigend. Früher haben wir das noch alles mit einem, naja, da ist was geflogen, da ist was explodiert, abgetan. Aber dieses Mal hat die ganze Stadt nicht geschlafen. Nataschas Familie lebt schon seit Jahrzehnten hier. Ihre Mutter erzählt, wie deutsche Bomben im Zweiten Weltkrieg in der Gegend eingeschlagen sind, wie sie rauschten und pfiffen und jetzt wieder. Wir dachten, der Krieg sei vorbei. Aber in jener Nacht haben wir uns dann erstmal gefragt, was da eigentlich los ist. So etwas hätten wir nie erwartet. Damit haben wir nie gerechnet, dass so etwas wieder passieren würde. Es gab so starke Explosionen. Aber ich habe nicht geschlafen. Mein Urenkel auch nicht. Vor lauter Angst. Natascha zeigt, wo das zerstörte Haus der Nachbarn liegt. Da ist irgendetwas explodiert und runtergefallen gegen 4 Uhr morgens. Ich will, dass es endlich aufhört, aber das wird wohl nicht passieren. Das war wohl erst der Anfang. Wo genau die Explosion war, das schaue ich mir jetzt selbst an.
1: Hier hinter dem Zaun ist ein völlig zerstörtes Wohnhaus. Das ist wirklich komplett kaputt durch einen Drohnenanschlag. Aber laut Gesetzeslage hier in Russland dürfen wir das gerade nicht filmen und dann auch zeigen.
0: Videos von Angriffen und deren Folgen verbreiten, das ist in vielen Regionen eine Ordnungswidrigkeit. Das russische Staatsfernsehen allerdings zeigt trotzdem Szenen davon, vor allem dann, wenn sie ins Bild der Regierung passen, wenn russische Zivilisten von ukrainischen Angriffen betroffen sind. Dabei treffen Angriffe der Ukraine vor allem ins Mark der russischen Wirtschaft. Der Hafen von Noworossijsk ist Russlands wichtigster Umschlagplatz für den Außenhandel, für Öl, Getreide und Containerfracht. Doch seit Tagen steht hier alles still. In Sichtweite vom Hafen in Noworossijsk. Ausgelassene Urlaubsstimmung. Militärische Eskalation, Angriffe, Krieg. Davon bekommt man in diesem Moment nichts mit. Die Leute wollen jetzt auch nicht darüber reden. Dieser Teil der Küste, der Kabardinka-Strand, ist für seinen Massentourismus bekannt, auch in diesem Sommer. Es ist eine großartige Saison. Es sind viele Leute gekommen. Das Wetter war gerade nicht so gut, aber kein Problem. Das Wasser ist gerade ziemlich kalt, aber alles in allem läuft es gut. Dabei wäre die Saison an der Küste beinahe ausgefallen. Ende April. Angriffe der Ukraine treffen Ölterminals im Hafen von Tuapse. 5 Tage lang hat es gebrannt. Laut Schätzungen sind rund 100.000 Kubikmeter Erdölprodukte ausgelaufen. Giftiger Rauch und Ölregen überall in der Stadt und der Umgebung. Experten sagen, die größte Umweltkatastrophe in der Gegend seit mindestens 20 Jahren. Heute ist davon nichts mehr zu sehen. Es ist Hochsaison, die Menschen wollen ihr Leben am Strand genießen. Wir machen Urlaub in unserer wunderschönen Stadt. Wir sind Einheimische und alles ist einfach perfekt. Wir freuen uns, euch begrüßen zu dürfen. Wir haben viel Spaß hier. Weiter nördlich an der Schwarzmeerküste ertönt die russische Hymne. Jeden Morgen hissen hier Kinder und Jugendliche die Fahne. Aus russischer Sicht haben sie das große Los gezogen. 3 Wochen im berühmtesten Feriencamp des Landes. Oljonok heißt es, also kleiner Adler. Der Direktor heißt mich im Camp willkommen. Der Sommer ist ein kleines Leben. Und in diesen 21 Tagen erlebt das Kind hier ein kleines Leben. Und von hier aus reißt es als ganz anderer Mensch ab. Es beginnt, an sich selbst zu glauben, an sein Land zu glauben und daran, dass es die Welt zum Besseren verändern kann. Nicht durch Gewalt, nicht durch Kriege, sondern durch friedliche und schöne Taten. Die meisten Jugendlichen haben an Talentwettbewerben teilgenommen, um dabei sein zu können. Andere haben einflussreiche Eltern. Sie lernen, spielen, singen oder tanzen. Das Camp

0: In diesen Zeiten abzusagen, kommt für die Leitung nicht in Frage. Nun, wir können die Umstände, in denen wir uns heute befinden, nicht außer Acht lassen. Wir werden von einer Kompanie der russischen Nationalgarde bewacht. Die Truppen sichern den Ort rund um die Uhr, unabhängig davon, ob etwas passiert oder nicht, denn... Oh, jetzt ist gerade Luftalarm. Möglicherweise fliegt irgendwo ein Fluggerät vorbei. Der Schwimmunterricht muss abrupt enden. Wie groß die Gefahr ist, weiß jeder. Denn vor 10 Tagen schlug eine Drohne auf einem Strand ein. Nur 25 Kilometer Luftlinie vom Sommercamp entfernt. 7 Tote, darunter 4 Kinder. Wir fahren dorthin. Jetzt? Neue Badegäste? Kaum etwas erinnert noch an die Explosion.
1: Wir haben aber gerade mit Augenzeugen gesprochen. Und die haben erzählt, wie die Drohne hier eingeschlagen ist. Und dass es ein absolutes Blutbad war und dass sie die Kinder haben sterben sehen. Aber vor der Kamera will halt keiner darüber reden.
0: Russland behauptet, der ukrainische Angriff habe direkt auf die Menschen am Strand gezielt. Wir fahren weiter Richtung Süden, nach Sotschi, ehemalige Stadt der Olympischen Spiele. Auf dem Weg zum Strand, wie fast überall an der Küste derzeit, lange Schlangen vor der Tankstelle. Hier gibt es gerade nur das billige Benzin. Immerhin, außer Diesel und Gas, gibt es oft gar nichts. Als ich hergefahren bin, war das noch nicht so. Ich verstehe das irgendwie nicht. Was ist in den letzten Tagen passiert? Naja, es sind wenige Leute da. Und überhaupt entwickelt sich all das gerade nicht zu unseren Gunsten. Naja, ich muss zur Arbeit. Es ist schwierig, dahin zu kommen, wenn es kein Benzin gibt. Deshalb habe ich mir jetzt früher freigenommen, um hier wer weiß wie viele Stunden zu warten. Da wir mit Diesel fahren, schaffen wir es bis an den Strand von Sotschi. Der Ort für russischen Luxusurlaub. Nicht viele Russinnen und Russen können es sich leisten, hier im Kurort Ferien zu machen. Und dieses Jahr sind deutlich weniger Touristen angereist. Aber nicht wegen der hohen Preise. Ich glaube, das liegt daran, dass es hier Drohnen und Explosionen gibt. Sonst gibt es keine anderen Gründe dafür, denn die Sirene ertönt und die Leute werden vertrieben, man lässt sie nicht mehr an den Strand. Trotzdem wollen sich viele Badegäste ihr Strandvergnügen nicht nehmen lassen. Viele Alternativen gibt es für Russinnen und Russen derzeit nicht. Reisen ins westliche Ausland ist schwierig geworden und kostet viel. Ich verstehe, dass die Lage derzeit unruhig und instabil ist. Im Grunde genommen scheint es mir, dass es derzeit nirgendwo in Russland sicher ist. Vielleicht nur ganz tief im Wald, in der Taiga. Ich finde, die Situation ist alles andere als normal gerade, aber Kriege gab es schon immer und überall. Deshalb ist es wohl besser, keine Panik zu schüren. Es geht darum, im Hier und Jetzt zu leben und die Sonne zu genießen. Die Küstenbewohner können das nicht ganz so locker sehen. Hier haben sich die Angriffe intensiviert, direkt vor ihrer Haustür. Die Urlaubsgäste verbringen ja meist nur einige Tage hier. Kompliziert wird es dann erst wieder für die, die ein Flugticket haben. Der Luftraum für die Ferienflieger wird immer wieder gesperrt.
2: Dubrovnik kennt eigentlich jeder von den klassischen Urlaubsbildern. Traumhafte Altstadt. Blaues Meer. Nur wird auch das vielleicht bald zum Postkartenmotiv, viel zu viele Menschen. Die Stadt versucht deshalb etwas, woran andere Touristenhochburgen bisher scheitern. Weniger Kreuzfahrtschiffe, weniger Neubauten und mehr Platz für diejenigen, die tatsächlich dort leben. Doch damit macht sich der Bürgermeister auch mächtige Gegner.
3: Unterwegs in Dubrovnik mit Thea Batinic. Die 75-Jährige ist wohl das, was man ein echtes Urgestein der kroatischen Hafenstadt nennt.
4: Das ist das Haus, in dem ich geboren wurde. Dort lebe ich immer noch. Ich habe das 2. Stockwerk und die Hälfte des Dachbodens geerbt.
3: Seit Jahrzehnten erlebt sie aus nächster Nähe, wie sich der Tourismus in ihrer Heimatstadt verändert hat.
4: Schneller, billiger, weniger Zeit. Es muss immer mehr sein und das möglichst sofort. Mehr, mehr, mehr.
3: Die Touristenmassen seien wie ein Tsunami, sagt Thea. Jahr für Jahr kommen knapp 1,5 Millionen Besucherinnen und Besucher in die Adria-Stadt. UNESCO-Weltkulturerbe, von einer mächtigen Stadtmauer umgeben, Drehort der Erfolgsserie Game of Thrones. Eine der schönsten Städte Europas, Dubrovnik lebt vom Tourismus. Doch der Erfolg droht die Stadt zu ersticken. Im Rathaus sind wir mit Bürgermeister Mato Frankovic verabredet. Eigentlich wollten wir ihn draußen treffen, doch daraus wird nichts. Frankovic steht unter Polizeischutz, nicht das erste Mal. Seit seinem Amtsantritt 2017 hat er den Kurs der Stadt verändert und dem Massentourismus den Kampf angesagt. Das hat ihm Gegner eingebracht.
5: The things that I'm doing it.
6: Alles, was ich tue, tue ich für die Stadt. Und natürlich gibt es viele Menschen, denen das nicht gefällt. Manche von ihnen haben vermutlich geglaubt, dass ich durch Drohungen eingeschüchtert werde und einen Rückzieher mache, statt entschlossen Entscheidungen zu treffen.
3: Hinter den Einschüchterungsversuchen vermutet Mato Frankovic Immobilienspekulanten mit Verbindungen zur Mafia in Montenegro. Doch was ihm zu Hause Drohungen einbringt, zeichnet die Europäische Union aus. Dubrovnik ist European Green Pioneer of Smart Tourism 2026, Europas Vorreiterstadt für intelligenten und nachhaltigen Tourismus.
6: Rund um die Altstadt wandeln wir 185 Grundstücke, die bislang als Bauland ausgewiesen waren, in Grünland um. Denn wir sind der Ansicht, dass Dubrovnik keine weiteren Wohnungen und keine weiteren Ferien- oder Touristenunterkünfte mehr braucht.
3: Was es für die Bewohner bedeutet, wenn immer mehr Wohnraum an Touristen vermietet wird, erzählt uns Thea Batinic am Beispiel ihres historischen Wohnhauses. Dort wurden Wohnungen in Airbnb-Unterkünfte verwandelt, gut zu erkennen an den Schlüsseltresoren am Eingang.
4: Eines Tages kam ich nach Hause und traf im Flur auf ein freundliches britisches Paar mit riesigen Koffern. Sie fragten mich, was ich hier mache. Ich antwortete, Verzeihung, aber ich wohne hier seit 75 Jahren.
3: Besonders sichtbar wird der Besucheransturm dann, wenn die riesigen Kreuzfahrtschiffe anlegen. Früher waren es bis zu 10 an einem Tag.
7: Wir haben jetzt festgelegt, dass vormittags maximal 4.000 und nachmittags ebenfalls maximal 4.000 Kreuzfahrtpassagiere in die Stadt dürfen. Also können nur ein oder zwei Kreuzfahrtschiffe vor Anker gehen.
3: Doch Begrenzungen alleine reichen nicht aus. Dubrovnik setzt zusätzlich auf digitale Besucherlenkung. Ziel ist es, die Menschenmassen in der Altstadt zu entzerren, erklärt uns Juliana Antic-Brautovic vom Amt für Kultur und Kulturerbe der Stadt.
8: Wenn sich alle Besucher gleichzeitig an einen Ort drängen, ist nichts gewonnen. Deshalb versuchen wir, die Touristen mit dem Dubrovnik-Pass über die Stadt zu verteilen.
3: Über eine App können Besucher in Echtzeit sehen, wo sich gerade besonders viele Menschen aufhalten. So sollen überfüllte Sehenswürdigkeiten entlastet werden.
8: Hier sehen die Besucher jetzt zum Beispiel, dass das Kulturhistorische Museum voll ist und sie warten müssten. Ab 17 Uhr ist weniger los. Und in der Zwischenzeit könnten sie das Seefahrtsmuseum besuchen.
3: Alle Maßnahmen zusammen sind Teil eines grundlegenden Kurswechsels in Dubrovnik. Nicht immer mehr Touristen, sondern eine lebenswerte Stadt für die Menschen, die hier wohnen.
6: Wenn man merkt, dass der Tourismus die Lebensqualität zerstört, dann muss man die Reißleine ziehen.
3: Die Einwohner setzen darauf, dass der Weg des Bürgermeisters ihre Stadt bewahrt. Denn Dubrovnik ist für Menschen wie Thea Batinic weit mehr als eine wertvolle Immobilie. An diesem Ort hängt ihr ganzes Leben.
9: Home is home.
4: Heimat bleibt Heimat. Sehr oft fragen mich die Leute, ob ich die Wohnung verkaufen möchte und bieten mir dafür enorm viel Geld. Doch selbst wenn mir jemand 1 Million Euro bieten würde, würde ich nicht verkaufen. Wenn sie für jemanden, der nie hier gelebt hat, 1 Million Euro wert ist, dann ist sie für mich mindestens 10-mal so viel wert.
3: Dubrovniks Balanceakt zwischen Tourismus und Lebensqualität. Ein Beispiel, das weit über die Mauern der Stadt hinausweist und zeigt, wie Europas Urlaubsziele künftig bestehen können.
2: Fast 600 Kilometer pro Stunde.

0: Superlative. Am anderen Ende der Welt. Und mittendrin die Bundeswehr.
1: Wenn ich bei einer F-35 einen Kratzer mache, sind das mehrere tausend Euro. Nur wegen der Farbe.
0: Deutsche Kampfjets in Australien.
2: Jeder ist sich bewusst, dass da oben ein Menschenleben drin sitzt, ein Familienvater.
0: Doch manchen macht das Angst.
3: Gefühlt ist es der Weg in den Dritten Weltkrieg. World War III.
0: Die Frage ist, warum Australien?
4: Was lernt die Bundeswehr hier 13.000 Kilometer von zu Hause entfernt, was sie in Deutschland nicht lernen können?
0: Mein Team und ich sind 2 Tage dabei, bei der größten Luftwaffenübung im Indopazifik. Kein Boarding, keine Gangway. Nur schnell soll es gehen, haben sie uns gesagt. Um uns herum starten immer wieder Kampfjets. Das hier ist unser Flugzeug.
4: Damit werden wir jetzt einige Stunden in der Luft sein und immer wieder dann Kampfjets auftanken. Also wir machen es nicht, wir schauen dabei zu.
0: Ein Presseteam der Bundeswehr begleitet uns und andere Journalisten, denn dieser Einsatz hier ist echt. Teil der Luftwaffenübung mit dem Namen Pitch Black. Der Airbus wurde für das Militär umgebaut, Tankflugzeug und Truppentransporter in einem. Deutschland und 8 weitere Nationen betreiben die teure Flotte. Vom Tower das Signal, es kann losgehen. Auch wenn wir hier mit dem Militär unterwegs sind, eine Sache ist wie überall, die Sicherheitseinweisung. Im Cockpit deutsche Piloten. Mit mehr als 100.000 Litern Treibstoff in den Tanks heben wir ab. Von der Airbase in Brisbane ins Northern Territory. Fast 3.000 Kilometer entfernt liegt das Übungsgebiet. Wenig Menschen und ganz viel Platz. Auf dem Luftwaffenstützpunkt der australischen Air Force warten schon die deutschen Eurofighter. Wir dürfen gleich näher ran, aber die Zeit drängt.
5: Eine Stunde lang, bis dann die Piloten zur Maschine kommen und dann die Maschine übernehmen.
0: Bis dahin zeigt er uns die deutschen Kampfjets. Matthias ist Techniker, kennt hier jede Leitung, jedes Kabel, wie er sagt. Seit ein paar Tagen erst sind die Maschinen hier. In mehreren Etappen sind die Eurofighter nach Australien geflogen, mit Zwischenstopps in Ägypten und Malaysia. Jetzt heißt es kontrollieren, checken, prüfen. Vor und nach jedem Flug. Bremsleitungen, Reifendruck, undichte Stellen. Von ihrer Arbeit hängt das Leben der Piloten ab.
2: Jeder ist sich bewusst, dass da oben ein Menschenleben drin sitzt, ein Familienvater. Das haben wir immer natürlich im Hinterkopf, aber du machst hier deinen Job.
0: Hier bei den Jets läuft der Countdown. Genauso wie oben bei der deutschen Tankercrew, 10.000 Meter hoch über dem Outback. Im Cockpit gespannte Ruhe. Für Pilot Mitya ist es der erste Einsatz in Australien. Für ihn etwas Besonderes, erzählt er, auch weil so viele verschiedene Länder dabei sind. Zwar gäbe es beim Fliegen generell viele Standards und Vorschriften.
6: Aber nichtsdestotrotz, jede Nation hat dann immer noch ein bisschen seine eigene Technik, so nennen wir das in der Fliegerei. Und gerade um auch das eben abzustimmen, ist es wichtig, mit anderen Nationen zu trainieren. Und jetzt hier im australischen Luftraum nehmen natürlich andere Nationen teil, die ansonsten bei den Übungen beispielsweise in den USA oder in Europa nicht teilnehmen.
0: Und dann sind sie da. Maschinen aus Australien, Singapur und Südkorea sollen heute betankt werden. Für diesen sehr speziellen Job ist er extra ausgebildet worden. Kai leitet hier jeden einzelnen Tankvorgang. Sein Hightech-Arbeitsplatz mitten im Cockpit. Monitore und 3D-Brille. Das räumliche Sehen extrem wichtig, um die Abstände exakt einzuschätzen. Fehler sind gefährlich und teuer.
1: Wenn ich bei einer F-35 einen Kratzer mache, sind das mehrere tausend Euro. Nur wegen der Farbe.
4: Oh.
1: Ja. Nicht lustig. Nee. Und die rufen dann an.
0: Dann wird es ernst. Auf der linken Seite des Tankflugzeugs am Heck sammeln sich die Jets, immer in Vierergruppen. Einzeln ziehen sie unter die Maschine zum eigentlichen Tankvorgang. Über Funk gibt Kai den Piloten Anweisungen.

0: steuert gleichzeitig den Tankausleger. Wenn alles klappt, geht es blitzschnell, bis zu 1100 Liter pro Minute von einem Flugzeug ins andere. Aber heute läuft es so gar nicht. Die Anspannung ist ihm anzumerken. Durchschnaufen, neuer Versuch. Der Ausleger und der Tankstutzen müssen perfekt zueinander finden. Leicht gesagt bei fast 600 km/h und nicht mal 20 Metern Abstand. Immer wieder müssen sie abbrechen. Es wird noch ein langer Tag werden. Weit weg von Deutschland in Australien findet das Manöver statt. Darwin, die größte Stadt im dünn besiedelten Norden.
1: Wir treffen eine Gruppe, die sich entlang der Strandpromenade bemerkbar macht. Sie haben Angst, sagen sie, und protestieren gegen eine zunehmende Militarisierung.
2: Wir wissen nicht einmal, was hier passiert. Es fliegen Jets mit ohrenbetäubendem Lärm über unsere Köpfe hinweg, erschrecken Kinder, Haustiere und schaden auch Wildtieren. Es fühlt sich an, als würden wir den Weg ebnen für den Dritten Weltkrieg.
1: Nur ein paar Kilometer weiter. Hier auf dem Stützpunkt sehen Sie das anders. 2500 Soldatinnen und Soldaten sind im Einsatz aus mehr als 20 Ländern. Die Feinde von früher sind heute Partner. Australier, Japaner, Deutsche. Mehr als 100 Flugzeuge haben sie hierher gebracht. Es ist das größte Luftwaffenmanöver im Indopazifik. Für die Teilnahme rechnet die Bundeswehr nach eigenen Angaben mit Kosten von mindestens 11,5 Millionen Euro. Aufwendig und teuer. Aber warum? Die Antwort lautet China, weil das Land aufrüstet und militärisch immer aggressiver auftritt. Für weltweite Handelsrouten eine potenzielle Gefahr, auch für Deutschland. Aber so direkt sagt das der Chef der deutschen Luftwaffe nicht bei seinem Besuch während des Manövers.
3: Die Botschaft, die wir damit senden, ist nicht gegen ein spezifisches Land gerichtet. Wir fliegen hier auch keine Taktiken gegen eine bestimmte Luftwaffe, sondern es ist eher das Gegenteil. Wir fliegen füreinander, mit anderen Partnern zusammen. Wir sind zwar getrennt durch viel Geografie, wir befinden uns ja auf der anderen Seite des Globus, wenn Sie so wollen, aber wir sind sehr stark verbunden durch gemeinsame Werte und durch unseren Glauben an die freie und regelbasierte Weltordnung.
0: Politik ist das eine, Training das andere.
4: So, jetzt können wir gleich einen Piloten treffen, der sich auf seinen Flug vorbereitet.
0: Jede Nation hat Zeitslots für den Start. In wenigen Minuten sind die deutschen Eurofighter dran. Die Anzüge schon bereit. Beim Anziehen kreisen die Gedanken schon um die Trainingsszenarios, erzählt mir ein Pilot mit dem Spitznamen Lift. Seinen echten Namen erfahren wir aus Sicherheitsgründen nicht.
5: Das heißt, wir fliegen vor allen Dingen 1-gegen-1-Missionen, um uns erstmal auch daran zu gewöhnen, wie es hier vor Ort, wie die Procedures sind, wie wir rausgehen, wie wir wieder reinkommen zum Flughafen. Da wir, wie gesagt, sehr viele Flugzeuge in der Luft sind. Und das steigern wir dann von der Komplexität, sodass wir dann irgendwann Missionen haben, wo dann tatsächlich 30-gegen-30 Flugzeuge in der Area fliegen.
0: Und schon muss er weiter.
5: Ihr könnt noch ein paar Meter mitgehen,
4: guten
5: aber ich
4: Flug,
5: muss dann
4: ja.
5: Los.
4: Ja, ja, klar, auf jeden Fall.
5: Ja, bis später.
4: Jetzt geht's für die Piloten zu den Jets.
6: Keine Zeit.
4: Okay, wir müssen los.
0: Mit ein paar Metern Abstand dürfen wir dabei bleiben. Für uns geht es fast zu schnell. Am Flugzeug die letzten Handgriffe. Dann wird die Maschine übergeben von Techniker Matthias an Pilot Lift. Und für uns gibt es Ansagen, wo wir besser nicht hinlaufen sollten. Alles startklar. Aber irgendetwas scheint noch nicht zu stimmen. Ein letzter Check. Was fehlt, ist die Freigabe des Towers.
7: Wir haben gerade gehört, 10 bis 15 Minuten stehen die Jets jetzt hier noch mit laufenden Triebwerken. Sie warten auf das Zeitfenster zum Start.
0: Der Lärm überschreitet jedes gesunde Maß. Meine Warn-App meldet mehr als 100 Dezibel. Dann das Startzeichen. Ein letzter Gruß, der Trainingsflug kann beginnen. Der Gestank von verbranntem Kerosin liegt in der Luft, während die Eurofighter zum Start rollen. In der Luft kämpfen sie fast wie in einem echten Krieg. Team Rot gegen Team Blau, gut gegen böse.
1: Die Waffen sind dabei nur Attrappen. Elektronisch wird gemessen, wer getroffen wurde und wer nicht. In einigen Tagen kommen schwierige Nachtflüge dazu. Bei der deutschen Tankercrew noch immer volle Konzentration. Stunde um Stunde ziehen sie ihre Kreise über dem Übungsgebiet. Für Betankungsexperte Kai eine nicht enden wollende Geduldsprobe. Aber mittlerweile läuft es besser. Die ersten Jets aus Südkorea konnten betankt werden. Warum es manchmal nicht auf Anhieb klappt? Jet ist nicht gleich Jet. F-16, Eurofighter, F-35. Luftverwirbelungen und Turbulenzen immer ein bisschen anders. Und auch die Piloten haben unterschiedlich viel Erfahrung.
6: Man hat wirklich gesehen, dass sie Training gemacht haben. Das war heute echt ein Stück Arbeit. Das ist für mich eine Übung, weil es schwer ist, den zu kriegen. Und es ist für ihn eine Übung, damit er lernt, bei uns am Flugzeug zu hängen.
1: Bei den australischen F-35 geht es dann etwas schneller. Solche Jets fliegen bald auch bei der Luftwaffe. Bis alles nahtlos ineinander greift, braucht es Zeit. 3 lange Wochen fliegen und üben sie hier lautstark über den Köpfen der Menschen. Deswegen gibt es eine besondere Einlage, quasi als kleines Dankeschön, eine Flugshow am Strand von Darwin. Dutzende Maschinen präsentieren sich im Tiefflug, zeigen teilweise waghalsige Kunststücke zur Freude der Zuschauer. Auch wenn viele wissen, dass es einen ernsten Hintergrund hat.
8: Ja, es sind Kriegsmaschinen, aber nicht heute. Sie unterhalten uns. Und wir sollten es annehmen, dass sie das heute Abend für uns tun.
1: Gut 2 Jahre müssen sie bis zur nächsten Flugshow warten. Dann soll es wieder ein großes Luftwaffenmanöver im Norden Australiens geben. Und auch die Bundeswehr will wieder dabei sein.
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19: Das Beste im Norden ist, das könnte natürlich hier den Dings, und das Meer.
9: Auf dieser Insel lieben die Menschen die Ruhe und die Bewegung. Sogar die See gibt hier besonderen Schwung.
20: Der Baum geht's gut, ja. Der ist ja schön noch durchgeschaukelt worden heute.
9: Schleswig-Holsteins älteste Mühle dreht sich hier. Und am Strand besonders beliebt Cabrio-Körbe. Made in Amrum.
21: Also es gibt absolut nichts Schöneres wie diese Insel.

0: Kleine Insel, riesiger Strand. Der Kniepsand ist 15 Kilometer lang und bis zu 2 Kilometer breit. Einer der größten Badestrände Europas. Die Hauptsaison steht an. Nils Rando steckt mitten in den Aufbauarbeiten für seinen Strandkorbverleih mit Kiosk. Aber er kommt nicht so recht voran.
1: Guck mal, da wartet gerade jemand. Muss ich schnell mal was verkaufen. Geht kurz. Ha? Wollt ihr was haben, ne?
2: Ja, gerne. Eine Flasche und 4 Gläser, bitte.
1: So, schon mal eine Flasche.
3: Dankeschön.
2: Danke.
1: Klar, zum Wohl, ne?
3: Ja, danke.
0: Wieder ans Werk, denkt Nils.
4: Dann lieber auf der anderen Seite. Mhm. Recht vielen Dank.
2: Bitte schön. Moin. Ein Kaffee, ein Kakao.
1: Ja, Kaffee mit Milch, oder?
2: Ja, bitte. Milch und Zucker. Ich
1: sehe da nochmal drauf. 527 ist das, ne? Der hinter dem hellblauen.
5: Alles klar. Vorsatzgläser für eine Brille abgegeben?
1: Nee.
2: Wenn der weiße frei ist, würden wir gerne nehmen.
1: Korb ist offen, einfach Gitter rausnehmen, oder?
6: Ja. Das war's, ne? Ein Kaffee.
7: Das war's, ja.
6: Ist recht, ein bisschen klein.
7: Ja, sehr gut, ne?
0: Das Reklamegestell muss warten.
8: Hier, Heidensetzung.
1: Wenn ich da oben nicht so viele sehe, die hier runterkommen, dann fange ich an, hier was weiterzumachen. Und dann, so, das sieht man nachher, hat man auch das Gefühl dafür. So, ne? Gut. Manchmal ist auch der ganze Strand leer, dann will man gerade was anfangen und plötzlich steht da einer. Man weiß nicht, wo der hergekommen ist.
0: Nun aber, graben fürs Fundament. Mit der Verleihschaufel für Kinder.
1: Und da ist der Strand ja eigentlich so mein Reiches. Ne? Also das, ich bin hier der Ansprechpartner oder wir machen das ja eigentlich zu zweit. Und dass man hier, ja, genau, das ist halt wie so ein kleines Dorf, was ich verwalte sozusagen. Ne? Also die kommen dann zu mir, wenn die was wollen.
0: Saisonstart mit neuen Specials und gezieltem Marketing.
1: Dann gucke ich immer so ein bisschen, wo das war. Das sieht ganz gut aus, glaube ich.
0: Fast 30 Jahre macht Nils das hier schon.
1: Das kommt auch manchmal, dass man wieder was Neues findet. Genauso wie die Strandkorbsitze hier. Da war mal eine Zeit, wo die Oberteile von den Körben, da haben die falschen Leim benutzt und dann sind die nach den Jahren alle durchgebrochen. Da hatten wir die ganzen Oberteile, die dann kaputt waren, hatten aber die Unterteile noch. Und dann sind wir darauf gekommen, dann machen wir da einfach eine Lehne ran und benutzen das als Sitzbänke. Sieht aus wie so ein Kino, ne? Wenn die da sitzen und aus, wie so ein Autokino oder so, gucken wir aufs Wasser.
0: Der Leuchtturm von Amrum ist der höchste an der schleswig-holsteinischen Nordseeküste. Sein Feuer leuchtet 66 Meter über dem Meeresspiegel. Amrum gehört zu den nordfriesischen Inseln, ist die kleine unter den großen, Sylt, Föhr und Pelvorm. In der Gemeinde Nebel leben fast 900 der insgesamt 2300 Insulaner. Die redgedeckte St. Clemenskirche ist für ihren Friedhof bekannt. Hier stehen sogenannte sprechende Grabsteine. Sie erzählen in Texten und Bildern die Lebensgeschichte der Verstorbenen. Walfang und Seefahrt brachten der Insel im 17. Jahrhundert Wohlstand. Viele ehemalige Kapitänshäuser sind gut erhalten. Die Pension Sturmmöwe ist kein historisches Gebäude, birgt aber einen alten Schatz, den Trachtenfundus von Amrum. Die Tracht war einst das Statussymbol reicher Seefahrerfamilien.
9: Komm mal mit, Nina. Mhm.
10: Auswahl haben wir ja genug.
0: Nina Hinrichsen macht seit einem Jahr in der Jugendtrachtengruppe mit. Leiterin ist Birte Laxi.
9: Knöpfe kriegt man hier auch noch zu.
11: Du fühlst dich halt immer so richtig stolz, wenn du dann zum Beispiel auf die Bühne kommst und alle sehen dich und so, und dann tanzt du dann, dann fühlst du dich immer so stolz, weil dann kannst du so sagen, ich gehöre zu Nordfriesland und ich habe die Ehre, die Tracht zu tragen. Und aus Reflex gehst du auch immer aufrechter, weil sonst gehst du ja immer so krumm und dann gehst du mit der Tracht, gehe ich zumindest immer aufrechter.
9: Von der Länge her.
0: Ein Unterrock aus dem Fundus soll die Familientracht der 13-Jährigen komplettieren.
9: Das Besondere, glaube ich, ist auch noch, dass es vielleicht in einigen Schränken auch noch Stücke gibt, die damals schon die Urgroßmutter getragen hat und die heutzutage noch getragen wurde. Also von daher macht es das, glaube ich, noch mal besonders, die friesische Tracht von Föhr und Amrum.
11: Meine Mutter hat mich halt auch mal gefragt, so, ja, Nina, willst du nicht auch mal zum Trachten kommen? Habe ich gesagt, so, ja, Mama, war irgendwie doch keine Lust, weil ich bin nicht so traditionell und so. Und dann bin ich halt durch meine beste Freundin auch drauf gekommen. Dann habe ich gedacht, so, ja, komm, Tradition hin oder her, ich mache das jetzt einfach.
0: Die Trachtengruppe ist auf der Insel eine Institution. Etwa jede fünfte Amrumer Schülerin tanzt hier mit. Einmal pro Woche treffen sie sich. Ausgerechnet vor dem Training hat sich Nina den Finger verstaucht.
11: Es tut eigentlich schon weh, so, keine Ahnung, wenn ich von einer Skala von 1 bis 10, so eine 6.
3: Und dann dreht sich die Frau rein zum Fenster. Und dann gehen wir 4 Schritte wieder raus. 1.
0: Nina wollte trotz Handicap unbedingt mitmachen heute. Denn schon bald steht ein großer Auftritt vor Publikum an. Auf dem traditionellen Mühlenfest in Nebel.
3: Findet euch in der Mitte, Heda. Wer ist über? Da.
0: Die Tänze entstanden einst, als die Männer auf See waren. So festigten die Frauen Freundschaften und gaben sich in schwierigen Zeiten Halt.
3: Sehr schön. Verbeugung. Genau.
0: Die Kinder und Jugendlichen lernen auch, wie man Trachten aufarbeitet und ändert. Eine Neuanfertigung würde bis zu 6.000 Euro kosten.
9: Ohne die Kinder wird es ja auch gar nicht weitergehen. Also wir Alten sind natürlich dann auch irgendwann alt, aber ohne die Kinder wird es ja dann nicht weitergeführt. Dann, ne?
3: Ja, dreh dich mal. Ah. Oh ja, das kann gut sein.
0: Die Westküste Amrums ist nahezu unbebaut und eines der weitläufigsten Dünengebiete Europas. ...728 Hektar groß. Das ist etwa ein Drittel der gesamten Inselfläche. Die Dünen sind nicht nur Lebensraum für viele Tier- und Pflanzenarten, sondern auch ein Bollwerk gegen die Naturgewalten. Die Nordsee kann hier richtig rau werden. Die einen schreckt das, andere lockt es. Je rauer, desto besser, finden diese Ruderer. Ihre Spezialdisziplin: Coastal Rowing, Küstenrudern. Aber warum Amrum?
7: In meinen Augen wirklich das beste Ruderrevier, was man auf dem Meer hat in Deutschland. Du kannst nach Sylt fahren, du kannst nach Föhr fahren. Und du musst gegen Welle und Strömung ankämpfen. Ja? Oder du wirst von Welle und Strömung getragen. Das ist natürlich noch besser.
0: Das Team von der Rudergesellschaft Viking reist mehrmals im Jahr extra aus Berlin nach Amrum. Auf der Spree gibt's keine Brandung.
10: Normalerweise hat man so einen Steg und kann ganz locker einsteigen. Und hier muss man so ein bisschen turnen, ne? Also wir versuchen es mal.
12: Und 1, 2, 3, hopp.
0: Tobias Wischer ist ein Coastal Rowing Pionier. Regelmäßig veranstaltet er internationale Regatten auf Amrum.
10: Das ist auch relativ anstrengend. Man merkt den Widerstand vom Wasser. Aber schön, geht voran.
0: Das Ziel? Eine Sandbank, 2 Kilometer vom Festland entfernt.
11: Anstrengend! Und ein bisschen der Spielball!

0: Je wilder, desto besser. Doch die Rabiatruderer suchen hier draußen nicht nur die Konfrontation mit der rauen See.
1: Das eröffnet schon auch noch mal eine ganz andere Perspektive auf die Insel. Ja? Also wenn man die Nordspitze sieht, das Kehrmagenfeuer, wenn man 2 Kilometer weit draußen ist, das ist einfach herrlich. Ja?
0: Ganz im Süden von Amrum befindet sich der Hafen von Wittdün, das Tor zur Insel. Hektisch wird es hier selbst zur Hochsaison selten. Wer A wie Amrum sagt, muss auch B wie Beschaulichkeit sagen. Rund 140.000 Übernachtungsgäste landen in Wittdün jedes Jahr an. Beim großen Nachbarn Sylt sind es mehr als 6-mal so viele. Ein Rettungsboot als Mahnmal. Der Holzfrachter Pallas strandete 1998 führerlos und brennend direkt vor der Insel. Am Strand von Nebel will Nils, der Strandkorbvermieter, endlich das Fundament für sein Reklamegestell einbuddeln. Aber nun haben sich Stammgäste gemeldet, die er vom Parkplatz abholen muss. Nils verleiht den selbstfahrenden Strandrollstuhl Catweasel. Mit dem können auch Menschen mit Mobilitätseinschränkungen den Kniepsand erkunden.
2: 16:30 hier.
0: Hans-Albert Koltermann und seine Mutter Hildegard kommen aus dem Sauerland und sind mehrmals im Jahr auf Amrum.
2: Gut, dann viel Spaß, bis nachher. Ich bin gleich unten auch wieder. Sehen wir uns.
3: Das ist jetzt die kleine Geschwindigkeit, der kann auch schneller. So, jetzt kannst du absteigen. Oder wollt ihr unten drauf sitzen?
0: Den Rollstuhl hat der pensionierte Polizeibeamte für jeden Urlaubstag geblockt. Dabei ist Hans-Albert noch ziemlich gut zu Fuß.
3: Schön, bequem. Sie könnte ja auch fahren, aber das ist zu gefährlich. Das kriegt sie nicht mehr hin. Ich dachte, fehlt ihr das Fingerspitzengefühl für den Joystick. Geht's noch?
4: Ja.
3: Normal setzen wir uns auf die Bank.
4: Ich setze mich jetzt bei Ihnen.
3: Pause.
4: Ja, komm.
0: Etwa einen halben Kilometer ist es vom Parkplatz bis zum Strand.
4: Jetzt müssen wir weitergehen.
3: Ja, dann komm.
4: Wo kann ich gehen?
3: Ja. Da liegen ja noch keine Bretter drauf. Da fahren wir nebenher.
0: Hildegard ist 96 Jahre alt.
3: Der Pastor kommt erst wieder zum 100. Geburtstag, hat er gesagt. Müssen wir darauf hinarbeiten.
4: Können wir mal einmal schämen rein? Einmal schämen.
3: Ja.
4: Ein bisschen. So, jetzt müssen wir weiter.
3: Vorsicht.
0: Etappenziel erreicht. Der Kiosk von Nils.
2: Na, seid ihr angekommen?
3: Was? Ja, sind wir. Ja. Pass mal auf.
2: Fall deine Mutter nicht über die Füße.
3: Nee, nee.
2: Ja?
3: Einmal Reis, ne?
2: Ja.
3: Eine Mische und eine Tasse Kaffee und wir fahren schon mal zum Strand.
2: Ja, ja, bring ich euch vorbei, ne? Mit Zimt und Zucker, oder?
4: Okay.
2: Du? Oder rote Grütze? Ah, ja.
0: Jeden Tag bestellen sie bei Nils das Gleiche.
3: Ja, guck hier. Das ist ein Service.
0: Mische, also Cola Rum plus Kaffee für ihn. Und Milchreis für Mutti.
2: Milchreis.
4: Herzlichen Dank.
2: Bitte schön.
4: Machen wir alle.
3: Mit Zimt und Zucker.
4: Ja.
3: Und eine Mische.
0: Der Aufbau am Strand geht weiter. Endlich auch wieder für Nils.
2: Die Karren haben wir uns auch selber mal gebaut. Diese Dinger waren mal von den Strandkorbherstellern. Also die bauen die auch. Aber da waren immer so Schubkarrenräder drin. Haben die ewig benutzt. Und das war so anstrengend durch den tiefen Sand. Dann haben wir da halt mal dickere Reifen rangebaut und so kann man richtig gut durch den Sand fahren. Aber die haben das Jahrzehnte mit diesen Schubkarrenrädern. Also da ist keiner drauf gekommen irgendwie.
0: Nummer 584 ist nicht irre.

0: Irgendein Strandkorb. Er soll direkt vor die Dünenschule. Die Lehrerin dort hat genau ihn gebucht. Für die ganze Saison. Die Lieferung macht Nils mit dem Trecker. Auf dem prangt ein Autogramm. Von einer Hollywood-Schauspielerin.
1: Dann Krüger hat darauf unterschrieben, weil die mal mit runtergefahren wurde. Und dann haben wir das natürlich schon mal wieder nachgemalt. Aber ja, manchmal trifft man hier ein paar. Ja.
0: Krüger war hier zu Dreharbeiten. Mit dem signierten Hollywood-Trecker liefert Nils die 584 frei Dünenkante.
1: Doch, ist schon eine Gemeinschaft. Also jeder kennt sich ja so ein bisschen. Ja, und man sagt auch jedem Hallo. Das kennt sich nicht jeder. Das sind nicht alles die besten Kumpels. Also, das ist klar. Aber es ist halt, wenn man irgendwie draußen rumläuft oder irgendwo hingeht, immer grüßt man sich. Und das ist schon ein gutes Gefühl. Wenn man jetzt durch eine Stadt oder so läuft, was auch ungewohnt ist für einen, weil da grüßt einen keiner.
0: Direkt hinter den Dünen liegt die Reha-Klinik Satteldüne. Vor 100 Jahren als Kindererholungsheim gegründet, wurden hier zunächst lungenkranke Kinder behandelt. Später kamen Patienten mit Neurodermitis sowie psychosomatischen Beschwerden hinzu. Mehr Luft und Bewegung sollten zur Heilung beitragen. Zur Klinik gehörte schon damals die Dünenschule. Sie existiert noch heute in spektakulärer Lage. Die kleinen Patienten sollen nicht den Anschluss verlieren, während sie auf Kur sind. Ute Feddersen-Hansen ist eine von vier Lehrkräften.
2: Es ist wichtig, dass die Kinder Grundberührung mit den Füßen haben, weil sie dann eine Art Sicherheit spüren und einfach ruhiger arbeiten können. Nicht, dass sie nicht aufstehen und rumlaufen dürfen, das nicht, aber die Grundeinstellung ist erstmal wichtig. Guten Morgen!
3: Guten Morgen, Frau Ute.
2: Hallo.
0: Diese Kinder sind wegen psychosomatischer Probleme in der Klinik und machen gemeinsam mit ihren Eltern eine Therapie. Johanna ist 7 und kommt aus Niederbayern. Dort hatte die Erstklässlerin Schwierigkeiten in der Schule.
2: Warst du am Strand? Ja, du auch? Warst du am Strand?
4: Am Strandpirat.
5: Aber das Wasser war echt eisekalt. Mhm.
2: Und du?
3: Ich war auch beim Strand.
2: Und wen hast du denn heute hier dabei?
3: Das ist noch Tara. Ihm ist noch ein bisschen kalt, deswegen habe ich ihm mein Stirnband umgewickelt.
2: In Ordnung. Kann ich dich arbeiten lassen?
3: Kannst
2: du. Ja, hier. Magst du mal vorlesen, bitte?
3: Die Spinne spinnt ihr Netz spitzig.
2: Lies noch mal genau.
3: Spitze.
2: Genau.
3: Das Allerschönste hier ist sogar der Weg zur Schule. Weil der gefällt mir so sehr. Deswegen würde ich gerne den ganzen Tag mit dem Rad hin zur Schule, zurück, hin, zurück. Weil mir einfach so gefällt.
6: Alles steht vor der Tür. Alles steht vor der Tür.
2: Ah, siehst du, haben wir Glück.
3: Oh, gerade noch rechtzeitig.
2: Guten Morgen.
6: Wir hätten ja
2: Arne. Du hast die Wahl, der Tisch oder der Tisch.
0: Arne hat verschlafen, ist am Abend zuvor wohl viel zu spät ins Bett gegangen.
2: Wir haben schon in der Krankenliste nachgeguckt und haben gedacht, du seist krank. Aber ist alles in Ordnung bei dir heute Morgen? Ja.
7: Ich bin gestern mal dran standen, Fernsehen gucken.
2: Mhm. Was gab's denn für dich?
7: Ich durfte durch das große Wacken gucken. Da gab's Zwiebel, Lina.
2: Zwiebel? Weißt du, was ich mal mache? Ich schreibe dir mal das Wort Zwiebel Berliner. Das schreibe ich dir auf und du schreibst es nach. So fangen wir mal mit Deutsch an. Ich wollte es bei denen schreiben.
0: Ute kann auf jedes der Kinder individuell eingehen. Diese Klasse ist jetzt seit 4 Wochen auf Amrum.
3: Die Dünen, die gefallen mir nicht so, weil hier ist so eine ganz hohe. Ja, und da hat man echt was zu jammern, weil die ist so hoch. Man denkt, oh, wieso habe ich mich denn da so eingelassen, da hochzugehen, denkt man dann.
0: Direkt vor diese hohe Düne liefert Nils gerade Strandkorb 584. Exklusiv für Ute. Der Strand ist hier der Pausenhof, gleich hinter der Riesendüne.
8: Ahoi.
9: Mach kleine Schritte.
8: Deswegen habe ich doch gesagt, die sieht so klein aus, aber die ist riesig.
9: Ruck. Das ist ein absolutes Highlight hier,
8: ja,
9: mit den Kindern rausgehen, ja, zu können. Und einfach kurz Luft zu schnappen, Pause zu machen, andere Eindrücke zu bekommen.
8: Ja.
9: Und den Ausblick zu genießen.
8: Da, guck, da ist schon das Wasser.
7: Ist das dein Strandkorb?
9: Ja.
8: Ute! Ute, dein Korb!
9: Ja. Und einmal zurück.
8: Ich habe hier sogar schon Bernstein gefunden.
7: Echt jetzt, Ute? Ute.
8: Meine Oma hat mir so viel über Bernstein erzählt, aber ich habe immer gedacht, ich werde ihn nie finden. Und ausgerechnet jetzt habe ich ihn gefunden. Und meine Oma wird so staunen, dass ich ihn überhaupt gefunden habe. Weil sie hat ihn auch fast noch gar nicht gefunden. Sie hat ihn ja fast nur an Ketten oder so. Und ich habe ihn jetzt als so normal so da hinten.
7: Schleife.
8: Hat das neben mir so eingespült. Anne, das war eine mega Idee von dir, an den Strand zu gehen, echt.
10: Ja. Eigentlich habt ihr euren Arne, Hanna.
8: Ja.
9: Wie sieht's aus? Habt ihr noch Kraft fürs Weitermachen?
7: Nee.
11: Ja, ich auch. Nee.
9: Du ja. Gut.
0: Ute unterrichtet 1. bis 13. Klasse.
9: Das ist eine total sinnstiftende Aufgabe. Die Kinder gehen glücklicher nach Hause, als sie gekommen sind. In der Regel. Wir sagen immer, von 1000 Kindern erreichen wir 2 vielleicht nicht.
0: Immer wenn sich das Meer um Amrum herum zurückzieht, verwandelt sich die Nordsee in eine Landschaft aus Schlick. Der Matsch lockt Wissbegierige magisch an, denn er ist voller Leben. Rund 350 Arten wie Muscheln, Schnecken, Krebse und Würmer sind hier zu Hause. Der streng geschützte Nationalpark Wattenmeer ist UNESCO-Welterbe.

0: Trainieren für die Trachtentänze beim Mühlenfest. Diesmal sind die Erwachsenen dran. Auch Lehrerin Ute Feddersen-Hansen gehört zur Gruppe. Und seit 2 Jahren auch ein Mann. Reza Majidi ist Physiotherapeut und begnadeter Salsa-Tänzer. Er ist seit 40 Jahren der erste Mann, der bei der Amrumer Trachtengruppe mitmachen darf.
1: Damals, die Männer waren die Wallfänger, waren sie draußen und eine ist zurückgekommen. Das bin ich. Nein, also tatsächlich überwiegend die Frauen tanzen sie. Eine nimmt mehr ein Part Mann und eine Frau. Und für mich ist es eine große Ehre, dass ich da mitmachen darf.
2: Tanzen macht glücklich. Es macht einfach ganz viel Spaß, in dieser Freundegruppe zu sein und dann beim Auftritt die Tracht zu tragen.
0: Und der ist nur noch wenige Tanzschritte entfernt.

Kilometerlange Bohlenwege durchziehen Amrums Dünenlandschaft. Sie wurden angelegt, damit Besucher durch die Dünen wandern können, ohne sie zu schädigen. Mehr als 80% der Inselfläche sind Natur- oder Landschaftsschutzgebiet.

0: Die Inselkneipe Blaue Maus ist für Amrum das, was die Sansibar für Sylt ist. Eine Gastrolegende. Ansonsten hat das mit Sylt hier aber gar nichts zu tun. Inhaber Jan van der Weppen will heute mit seinem Mitarbeiter Andis im Hafen von Wittdün einen Schatz bergen.
1: An Bord kommen zu dürfen.
2: Moin. Na, was wollt ihr zwei?
1: Ach, ich wollte mal gucken, ob es im Fass gut geht.
2: Das können wir gleich mal gucken, ja.
0: An Bord des Fahrgastschiffes Eilun schippern einige Fässer Rum. Immer um Amrum rum. Eins davon will Jan heute abholen, wenn der Inhalt reif ist.
3: Die ständige Bewegung macht ganz viel aus, weil wenn du so ein Fass jetzt in ein Regal, also in ein Warenhaus oder sowas legst, nicht gut. Wer möchte noch mal? Dann liegt das Fass und es bewegt sich nicht. Wenn durch die Bewegung des Schiffs und sowas bewegt sich auch die Flüssigkeit die ganze Zeit im Fass und reagiert mit der Oberfläche vom Holz.
2: Das ist jetzt 15 Monate an Bord hier und hat also schon einige Wellen hinter sich. Ja.
0: Den Rum will Jan nachher noch in Flaschen abfüllen. Aber erstmal muss der Gastraum für den Abend vorbereitet werden. Seit 1970 ist Jan hier der Wirt. Und seitdem arbeitet er auch an seiner Sammlung von Erinnerungsstücken.
3: Dann haben wir hier diese böse Ladung von diesem bösen Schiff Pallas. Das ist ein angebrannter, leicht verölter Balken. Hier der Deckscheinwerfer kommt auch von da. Und das sollte man. Das sind hier die kleinen Lampen, sind auch noch von der Pallas. Und dann haben wir da ein Bikini-Oberteil. Das war mal eine Strandkopffete, die wir hier drin gemacht haben. Über.
4: Und da hinten hängt ein Walfischpenis. Und dieser kleine Kugelfisch kam uns auch zugeschwommen. Ich fand, einige Sachen sind zu schade zum Wegschmeißen. Viele Sachen haben wirklich Geschichte.
0: Eröffnet haben die Kneipe Jans Eltern 1950.
4: Das ist mein großer Bruder, den es noch gibt. Der ist jetzt 89. Dann mein Vater in der Mitte. Und hier rechts die dunkle Dame ist meine Mutter. Meine Mutter kann man dann hier zum Beispiel noch mal erkennen.
3: Ja, ich bin hier im Haus geboren. Das ist mein Elternhaus. Und ich wollte auf Amrum bleiben. Ich wollte nicht aufs Festland. Ich hatte 1966 von der Schule die Schnauze gestrichen voll. Und gerade unser Rektor war ein ausgewiesener Altnazi aus Hadersleben, also aus Nordschleswig. Und da hast du immer relativ schlechte Karten gehabt. Und danach hatte ich auch, nach 10 Jahren, hatte ich dann keine Lust mehr auf Schule. Weil ich dachte, woanders ist es auch nicht anders. Und ich wollte A1 selbstständig sein, keinen Chef haben und A2 auf Amrum bleiben. Und das hat mehr oder minder gut geklappt.
0: Jans Kneipe wurde zum Geheimtipp für Whisky-Fans.
4: Wir haben natürlich ein kleines Platzproblem. Ich habe hier 16 japanische Whiskys, dann sind hier ein paar Iren. Dann kommen hier schon die schottischen Malz-Whiskys. Hier habe ich mindestens 12 Flaschen von einer befreundeten Brennerei. Dann gehen wir hier zu. Hier sind ein paar sehr schöne Lowland-Whiskys, die wir immer gleich greifen können. Und das sind dann hier quasi nur noch Eiler-Whiskys, also torfig, rauchig. Wir haben, ich schätze, 1200, 1300 Whiskys offen im Haus.
0: Mit inzwischen 76 Jahren ist bei Jan noch eine Leidenschaft dazugekommen, der Rum. Noch schenkt er nur 100 verschiedene aus, Tendenz steigend. Für seinen Blaue Maus-Rum hat er unterschiedliche Sorten verschnitten und die Mixtur anschließend mit tropischen Früchten aromatisiert. Der Clou ist die Reifung auf der Nordseewelle.
4: Nun gibt's keinen zurück. Doch, schmeckt, ist lecker. Das soll gut sein. Denn einen guten Ruf aufbauen dauert. Einen guten Ruf sich zu versauen geht unheimlich schnell. Um das mal so zu sagen.
0: Auch das Etikett Rumrum, Made in Amrum, gestaltet von einem Inselkünstler. Die Eilun und ihre wertvolle Fracht schaukeln längst schon wieder übers Wattenmeer.
5: Hier ist das Männchen. Hi. Und da ist das Weibchen.
0: Keiner der Passagiere ahnt, dass auch unter Deck etwas rumliegt.
6: dir? Warum geht's gut? Ja, der ist ja schön noch durchgeschaukelt worden heute. Und ich werde bestimmt am Wochenende mal hingehen und mal gucken, ob er eine Kostprobe ausgibt.
0: Amrum hat eine lange Geschichte. Bereits vor 8000 Jahren hinterließen Menschen hier erste Spuren. Um 700 nach Christus besiedelten Friesen die Insel und prägten sie bis heute. Viel Stoff für die Dünenschule. Auf dem Stundenplan ein Fach, das es nur hier gibt: Amrum-Kunde.
7: Ja, für mich bedeutet das Fach, dass die Kinder mit dem Ort der Klinik, also mit dem Ort, an dem sie ihre Gesundheit stabilisieren, auch ein gutes Gefühl verbinden und auch ein bisschen Wissen. Dass sie also sagen, okay, Amrum in der Nordsee, da ging es mir gut, da gab es Hilfe für mich. So, okay, dann kommt mal rein. Und jeder nimmt sich einen Platz und fasst noch nichts an.
0: Ute hat ein ganz persönliches Stück Inselgeschichte mitgebracht, ihren Trachtenschmuck.
8: Eine Schatzkiste.
7: Das ist so viel wert.
8: Gold?
7: Fast.
8: Silber.
7: Silber. Aufs Tuch. Aufs Tuch legen.
8: Das ist nie im Leben echt.
7: Diese Schmuckteile nennt man Knöpfe. Und wenn ihr jetzt einmal auf das Bild in der Zeitschrift guckt.
8: Und der sieht aus wie du.
7: Das bin ich.
8: Das bist du?
7: Ja, wer? Das bin ich.
8: Wow. Du bist in einem Buch? Mhm.
0: Der Schmuck stammt ursprünglich aus Portugal, mitgebracht von Amrumer Seefahrern.
7: Diese Knöpfe sind 150 Jahre alt.
8: Nicht dein Ernst? Mhm.
7: Unbedingt.
9: Das ist mir jetzt hier so dran zu. Fühlt es sich an, als wäre ich eine Königin, die reich ist.
10: Das kostet bestimmt ein paar tausend Euro.
8: Steinreich.
9: Ja, weil du so viele Steine hast.
0: Nur noch zwei Tage haben die Kinder Unterricht an der Dünenschule. Dann endet die sechswöchige Therapie in der Reha-Klinik. Und es geht wieder zurück nach Hause.
11: Ist das alles echt?
0: Schon heute hat Ute die Eltern zum Abschlussgespräch an die Schule gebeten. Johannas Papa macht den Anfang.
7: Schön, Sie im Unterricht zu haben. Eigentlich würde man so im Unterricht ja gar nicht merken, dass sie Kummer mit sich selber hat, ne? Und haben Sie das Gefühl, die Schule hier und die Reha hier haben Anna, Johanna gut getan und Ihnen auch gut getan?
12: Ja, auf jeden Fall. Also durch die unterschiedlichen Therapien wurden uns Werkzeuge an die Hand gegeben, besser mit Johanna umgehen zu können, wenn sie wieder ihre Probleme hat, dass sie auch selber wieder aus ihrem Loch herausfindet.
13: Hi.
8: Hi, Papa. Hi.
7: Na, Johanna, was war das Beste hier an der Dünenschule für dich während deiner Reha-Zeit?
8: Die Dünenschule.
7: Die Dünenschule? Und gibt's irgendwas, was besonders schön war?
8: Die Schule.
7: Die Schule. Dann bis morgen und bis Montag.
8: Bis morgen und bis Montag.
7: Genau. Dankeschön.
12: Tschüss.
7: Tschüss.
0: Auf Amrum hat Johanna die Schule wieder lieben gelernt. Ute kann nun endlich die Strandkorbsaison eröffnen. In ihrem 584. 2009 ist sie vom Festland auf die Insel gezogen. Drei Jahre später bekam sie die Stelle an der Dünenschule.
7: Tatsächlich habe ich hier auf Amrum Freunde gefunden. Ganz enge, vertrauensvolle Beziehungen aufbauen können. Und eine sinnstiftende Arbeit gefunden. Eine, die erfüllt und die Spaß macht und die ja auch dem Lehrerideal entspricht, mit dem ich mal angefangen bin. Bereut habe ich es nie.

0: Wasser 17 Grad. Auf Amrum beste Badetemperatur. Bei Nils steht tatsächlich das Reklamegestell. Doch die Doppelfunktion bleibt. Verkaufen und nebenbei aufbauen. Seine Kunden entspannen. Zu zweit im Cabrio-Korb oder, diesmal solo, im Strandrollstuhl. Einmal im Jahr wird die Amrumer Windmühle gefeiert. Sie kam 1770 in Einzelteilen per Schiff aus Holland. Ein Publikumsmagnet und eine ideale Kulisse für die Trachtengruppe. Das Anlegen der Trachten erfordert nicht nur jede Menge Geduld. Das hat Nachwuchstänzerin Nina schmerzvoll erfahren.
1: Ich habe auch heute schon 3 Nadeln im Kopf bekommen.
2: Oha!
1: Von Mama. Ich habe ein bisschen geblutet danach.
0: Es ist nicht ihr erster Auftritt, fühlt sich aber so an. Selbst die Chefin hat Lampenfieber.
3: Aufgeregt bin ich schon, dass jetzt alles klappt, alle Hauben sitzen, alle Kinder da sind, alle angezogen sind. Ja, ich freue mich. Aufgeregt schon.

0: Die Prozession geht einmal quer durchs Dorf. Und mit jedem Schritt rückt der große Auftritt für die Trachtennachwuchsgruppe näher.
1: Gerade geht's doch mit dem Stress, aber wenn das Tanzen losgeht, gehst du die ganze Zeit die Schritte im Kopf durch. Und ich fange halt jetzt schon langsam an, die Schritte im Kopf durchzugehen und ja, wo ich stehen muss und so.
2: Alt und jung, generationsübergreifend. Nachwuchsprobleme haben wir nicht.
0: Und auch Reza marschiert mit. Der wahrscheinlich einzige am Rummer, der nicht nur Latino-Tänze, sondern auch friesische Folklore im Blut hat.

Plötzlich steht Nina ohne Tanzpartnerin da. Aber sie meistert die kleine Panne wie ein Profi. Sehr zur Freude von Birte. Trachten und TikTok. Bei Amrums Teenagern trendet beides.

0: Amrum ist selbst zur Hochsaison eine Insel zum Entspannen. Doch auch für das Abendprogramm ist bestens gesorgt. Vor der Blauen Maus warten schon die ersten Gäste auf Einlass. Bei Wirtjan gilt eine eiserne Regel. Geöffnet wird erst nach dem gemeinsamen Essen aller Mitarbeiter. Viele halten Jan schon jahrelang die Treue.
1: Hoffe ich doch wohl.
2: Das kann ich getroffen.
3: Die mögen meinen Eintopf. Ja, das gesamte Verhältnis hier passt. Es passt einfach. Und ganzes Jahr Arbeit.
4: Regelmäßig frei. Garantierte Urlaub.
3: Ja.
4: Kein Weihnachtsgeld.
0: Um 18 Uhr wird dann endlich aufgemacht.

0: Jan und seine Frau Barbara stehen seit 21 Jahren fast jeden Abend gemeinsam hinterm Tresen. Das Wort Ruhestand scheint in der Blauen Maus irgendwie verpönt zu sein.
1: Pass auf.
2: Freu dich auf deine Rente.
1: Dann bist du 65, sitzt auf dem Sofa und stirbst bald. So. Ist doch wahr. Pass auf, guck diese ganzen jungen Mädels an hier. Die kommen auch nicht mehr zu dir, wenn du 70 bist und irgendwo rumgammelst. Arbeiten kannst du immer. Das habe ich damals sogar ganz laut gesagt. Ich wusste nicht, wie mich das einholt.
0: Reservierungen sind nicht möglich. Mit einer Ausnahme.
3: Kommst du morgen auch zum Baumarkt?
4: Zum Baumarkt, ja. Ich wollte eigentlich hinfahren. Was brauchst du denn?
3: Eventuell noch Kabel.
4: Von mir das kriegen.
0: Ach so. Der Stammtisch trifft sich seit 1993 einmal pro Woche. Banker, Diplomat, Handwerker, Zahnarzt. So die Besetzung heute.
5: Die kennt man ja auch schon fast sein ganzes Leben lang. Das ist schön, wenn die kommen. Gott sei Dank gibt es das noch bei uns.
6: Ja. Nee, als du kamst, hast du alles gleich erstmal hier reingerufen.
3: Da können wir ganz offen drüber reden, dass einem nichts Besseres passieren kann, als auf Amrum geboren zu sein, auf Amrum aufzuwachsen, auf Amrum zu leben oder irgendwann, wenn man so sich die Hörner abgestoßen hat, wieder zurückzukommen. Also es gibt absolut nichts Schöneres wie diese Insel. Diese Insel ist Heimat, diese Insel ist alles. Alles. Oder?
7: So, genau so ist es.
3: Genau. Schönheit.
7: Schönheit an Rönheit.
0: Also warum Amrum? Darum. 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
12: Das Beste am Norden sind unsere Kitas.
13: So, alle.
14: Ich habe dann da angefangen und habe gesagt, ich möchte aber gerne Rotorblätter fahren. Und mein erstes Rotorblatt war 65 Meter lang.
15: Da haben wir so einen kleinen Zapfen. Der muss rein ins Loch.
16: Nur hier fahren die Leute wieder in der. Nur in diesem Bereich. Weiß nicht warum.
17: Das ist nur ein ganz kurzer Schüttel, Schüttel. Brauchst du ein bisschen in die Knie zu gehen.
18: Opa war ein echter Mecklenburger. Über seine Heimat hat er immer gesagt, hier kannst du Montag sehen, wer Freitag zu Besuch kommt. Strände, Seen, Wälder, weites Land, an vielen Stellen flach bis zum Horizont. Aber die ganze Schönheit hast du erst im Blick, wenn du Mecklenburg-Vorpommern von oben siehst.

0: Reihenfolge abarbeiten. Ihre Disziplin? Vierer Formationsspringen. Und damit wollen sie als Team zur deutschen Meisterschaft. Heute ist noch einmal Training an ihrer Homebase in Neustadt-Lever.
1: Ja, klar. Ja.
2: Der Exit war gut.
1: Der Exit war gut,
2: dann gab es ein bisschen Verwirrung. Dann kam der schwierige Teil, den haben wir beim ersten Mal. Ne, beim zweiten Mal. Irgendwann haben wir es jedenfalls hingekriegt. Also.
1: Na gut, dann ist jetzt so. Alles gut.
3: Ja, ausbaufähig. Nicht schlecht, aber da ist noch Luft nach oben. Wir machen den wahrscheinlich nochmal.
0: Die Videos sind eigentlich nur für die Kampfrichter. Heute guckt Trainer Markus Nö drauf.
4: Erster Sprung des Tages, alle gesund angekommen, alles gut. So, anbeugen das Knie, richtig einmal schütteln. Okay, Frankie, du kannst hinten die Bewegung auch mitmachen. Das ist nur ein ganz kurzer Schüttel. Ready, set, go. Du brauchst nur ein bisschen in die Knie zu gehen. Genau das ist es. Das ist nur ein ganz kleiner Tucken an Bewegung.
1: Gut.
4: Zwischenbild. In dem Augenblick, wo du das zweite Bein hast, Knie und weiter geht's. Umdrehen und jetzt fängst du sie auf.
2: Weiter.
4: Und okay, reicht.
0: Ihren Schirm packen die Springer selbst. Immer.
5: Das ist alles Übung und irgendwann ist das wirklich wie Wäsche falten. Beim Wäsche zusammenlegen denkst du auch nicht mehr drüber nach, oder?
0: Nur ein Unterschied.
5: An der Wäsche hängt nicht dein Leben. Das ist eine einheitliche Packvariante. Es gibt so ein paar kleine Unterschiede und so ein paar Kleinigkeiten, die man noch wechseln kann. Aber grundsätzlich ist es das Gleiche. Also packen alle auf die gleiche Art und Weise.
0: In das kleine Paket, an dem ihr Leben hängt, haben sie absolutes Vertrauen. Steffi springt seit 14 Jahren.
3: Ich habe jetzt so 1200 Sprünge in der Zeit gemacht. Das sind so ungefähr nicht ganz 100 Sprünge im Jahr. Das schafft man eigentlich auch ganz entspannt am Wochenende nebenbei. Ja. Genau. Und im Team macht es natürlich auch sehr viel Spaß.
1: Also ganz ehrlich, auch wenn die Leute immer lachen, mich entspannt das tatsächlich. Also das ist was völlig anderes als so Arbeit und Stress. Das ist eine Art von positivem Stress, sag ich mal, aber ich finde es entspannend. Und es ist natürlich auch immer ein Stück weit auch Gemeinschaft hier. Das ist hier ein Platz, wo es recht familiär ist, ne? Und das macht es hier auch eigentlich auch aus.
5: Super Gefühl von Freiheit, wenn man da oben aus dem Flugzeug springt, kann man eigentlich mit nichts anderem vergleichen. Muss man einfach selbst mal machen und selbst mal erleben.
2: Die zwei Fahrer, die sich drehen, gehen übereinander bzw. untereinander. Und dann muss das Ganze nach einer Drehung wieder zusammengewrumst werden.
6: Deutschlandradio, alle Springer am Boden.
2: Hört langsam.
1: Wir sind zufrieden. Das war ein guter.
2: Ein schwieriger, aber ein guter.
6: Sehr schön.
1: Gut.
2: Gut. Packen.
1: Nicht kollidiert.
0: Top 3 bei den deutschen Meisterschaften. Das wär's.
1: Wir sind dann noch auf Usedom. Da haben wir richtig ein Trainingslager über 10 Tage. Und wir sind noch mal in Illertissen am Bundesleistungsstützpunkt auch eine Woche.
6: Ja.
0: Direkt am Flugplatz schlängelt sich die Elde durch die Landschaft. Kein imposanter Fluss, aber mit 208 Kilometern der längste in Mecklenburg-Vorpommern. Die alte Elde ist an einigen Stellen noch erhalten geblieben. Der Fluss war zu schmal und zu flach für Schiffe. Deshalb hat Herzog Johann Albrecht schon vor 400 Jahren den Elde-Seitenkanal bauen lassen, damit Schiffe nach Magdeburg und Hamburg fahren können, über die Elde und die Elbe. Sie ist der mächtigste Fluss in Mecklenburg-Vorpommern, streift das Land aber nur auf 21 Kilometern. Ein paar Kilometer flussaufwärts bei Kleinschmühlen, die größte Binnendüne Europas.

Am Ende der letzten Eiszeit hat der Wind entlang des Elbe-Urstromtals Flugsand 30 Meter hoch zusammengeweht. Die Elbe war hier im geteilten Deutschland Grenzfluss. Entlang des ehemaligen Grenzstreifens erstreckt sich heute das Grüne Band. Auf 1400 Kilometern von der Ostsee bis nach Sachsen darf die Natur seit 1989 das einstige Niemandsland zurückerobern. Heute sind Elbauen und Schalsee die beiden größten Biosphärenreservate in Mecklenburg-Vorpommern.

0: Im Biosphärenreservat Schalsee haben sich ein paar besondere Vögel breit gemacht. Wilde Nandus. 1997 sind ein paar der südamerikanischen Straußenvögel aus einer Farm in Schleswig-Holstein ausgebüxt und haben im Wakenitztal einen neuen Lebensraum gefunden. Zwischenzeitlich waren es fast 600. Aktuell geht man von einem Bestand von 50 Tieren aus. In Schwerin ist man eigentlich überall irgendwie am See. Erst von oben sieht man das so richtig. Eine Stadt mitten im Wasser. 7 große Seen umschließen die Landeshauptstadt. Seit 2024 ist Schwerin UNESCO-Welterbe. In der Stadt hat sich ein einzigartiges Residenzensemble erhalten aus 38 Bauwerken und Parkanlagen. Zentrales Element des Ensembles: das Schweriner Schloss. Die Schlossinsel war schon immer Sitz der Herrscher des Landes. Schon die Slawen hatten hier ihre Burg. Bei Bauarbeiten im Schlossinnenhof werden 2014 Überreste eines slawischen Burgwalls gefunden. 2 Jahre graben sich die Archäologen durch mehrere Epochen der Besiedlung. Die größte Ausgrabung, die es je auf der Schlossinsel gab. In 3,5 Metern Tiefe finden sie die Überreste der wahrscheinlich ersten slawischen Burg. Aus den Fotos und Zeichnungen der Baustelle wird ein 3D-Modell der Ausgrabung erstellt. Die Untersuchung der Eichenstämme zeigt, die Burg ist noch mal ein ganzes Stück älter als angenommen. Die Fundstücke werden in einer Außenstelle des Landesamtes für Kultur und Denkmalpflege gesichert und restauriert. Der gesamte Aushub der Grube wird untersucht. Dabei kommen zahlreiche Alltagsgegenstände der Obotriten zum Vorschein. Messer, Pfeilspitzen, Sicheln, Schmuck. Die Auswertung der Funde beschäftigt die Archäologen mehrere Jahre. Marlies Konze war damals die Ausgrabungsleiterin.
1: Das ist auch sehr schön, weil es einen so anguckt, um es mal so zu sagen. Das finde ich ja total klasse. Dieser kleine Wikingerkopf hier. Die Vermutung ist es, dass es ein Teil von der Scheibenfibel ist oder auch vom Pferdegeschirr und dass ursprünglich 3 von diesen stark stilisierten Köpfen da drauf gesessen haben.
0: Auch die erste und bisher einzige Goldperle aus slawischer Zeit haben sie entdeckt.
1: Die Diva liegt natürlich da, aber Alltagsgegenstände haben natürlich auch ihre Aussagekraft. Also Wetzsteine, das Material ist ja importiert worden, das stammt ja nicht von hier. Man dann zum Beispiel auch sehen kann, die Abnutzungsspuren da drauf.
0: 2184 Holzobjekte aus dem Burgwall wurden gesichert, die Fundstücke gereinigt, das Wasser entzogen und durch ein Konservierungsmittel ersetzt.
2: Das ist ein Wachs im Prinzip, ne? Also sind schön fest geworden.
3: Sie sind schön fest geworden.
2: Ja. Sie sind allerdings innen drin noch nicht trocken, aber das wird noch, hoffe ich.
3: Aber so, also als wir sie geborgen haben, da hättest du ja nie da drauf klopfen können.
2: Nee, nee.
3: Also hättest du schon, aber es hätte kein Geräusch erzeugt.
2: Und es ist nur ein Bruchteil, wenn man sieht, was für eine Masse das schon ist. Ja. Und es ist ein Bruchteil des gesamten Walls.
0: Alle Funde zusammen ergeben ein anschauliches Bild des ersten Schweriner Burgwalls.
1: Ja. Wir können die Entstehung der Burg Schwerin jetzt recht deutlich fassen, und zwar mithilfe dieser dendrochronologischen

0: Proben, die für den Bereich, den wir ausgegraben haben, die Datierung 942 geliefert haben. Die Hölzer sind im Winter 941/42 geschlagen worden. Und so gehen wir davon aus, dass die, sobald die Witterung es zugelassen hat, eben zu diesem Burgwall aufgeschichtet worden sind.
1: Aus den konservierten Hölzern haben die Archäologen einen Teil des Burgwalls wieder aufgebaut. Der steht in der neuen Ausstellung des Archäologischen Freilichtmuseums in Großraden.

Eine ähnliche Burg wie die vor 1000 Jahren auf der Schweriner Schlossinsel gibt es hier auch. 1973 haben Archäologen auf der Insel im See eine Slawenburg entdeckt, ausgegraben und rekonstruiert. Das Original liegt immer noch als Bodendenkmal unter dem Nachbau.

0: Heute ist richtig was los hinter den Palisaden. Deutsche und schwedische Geschichtsfans wollen den Besuchern zeigen, wie man so eine Burg gegen Angreifer verteidigt hat.
1: Cool. That's what it can. Yeah? Can. Two-handed. Two-handed. Die Frage ist aber erstmal, ist das für euch okay? Weil es ist jetzt keine übliche Waffe, die wir hier sonst kennen.
2: Was ist das mit die Aufteilung Treffern von den Bogenschützen?
3: Wie funktioniert das? Werden die ganz normal
1: Treffer von den Bogenschützen, die gleichen Trefferzonen wie alle anderen auch?
0: Viele Kämpfer sind mit der ganzen Familie angereist. Eine komplette mittelalterliche Dorfgemeinschaft. Gekämpft wird mit authentischen Waffen. Natürlich mit Sicherheitsvorkehrungen.
1: Zum Beispiel jetzt in den Schwertern, wir schlagen ja damit auch wirklich aufeinander, Metall auf Metall. Und wenn dann zu dicke Scharten drin sind, dann hat das so diesen Sägeeffekt und das wollen wir nicht. Deswegen gucken wir da mal durch, dass die alle gut nachgeschliffen sind, dass da nichts Scharfes dabei ist. Ja, weil wir wollen ja keine ernsthaften Verletzungen.
4: Einmal ein bisschen glatt machen?
1: Ja, hier vielleicht nochmal das bisschen. Ja, aber dann ist okay.
5: Das ist eine Lamellenrüstung, die größtenteils die Reiterei, nur die Pferde haben wir gerade nicht rangekriegt. Ja, wiegt so 15 Kilo.
6: Konnte man schon einige Kratzer reinmachen.
5: Das stimmt.
6: Das macht schon immer Spaß.
7: Also das haben auch tatsächlich nur sehr Reiche getragen. Und ich will nicht sagen, dass ich reich bin. Also im Reenactment bin ich's, sonst eher nicht.
8: Durch das Reenactment?
7: Durch das Reenactment bin ich nicht.
1: Das ist gut. Wir verteidigen heute dieses Dorf, unser wunderschönes Großraden. Ja, wir haben gehört, nähert sich eine Armee. Jarl Elster hat da wohl irgendwie ein paar Chaoten zusammengestellt. Die wollen uns das schöne Dorf wegnehmen. Und das können wir so nicht stehen lassen. Und nun sind wir hier in voller Aufregung, dass wir das möglichst behalten können hier. Und wollen wir es hoffen. Und wenn er dann unterlegen ist, dann wird er reichlich löhnen müssen dafür, für den Versuch.
0: Die Mittelalterdarsteller sind eine große Gemeinschaft. Auch wenn sie sich gleich als rivalisierende Stämme gegenüberstehen werden.
9: Ein bisschen Bogenschießen. Das wird bestimmt Spaß machen.
10: Ja, blaue Flecken, Prellungen sind so. Das kommt halt mal vor. Wir sind halt doch Waffen, nur stumpf, aber je nachdem, wie hart wir machen, jetzt ist es volle Rüstung, volle Härte. Und das ist dann nachher. Das muss man halt.
11: Wenn man dann irgendwann mal mitkämpfen kann, wenn man alt genug ist, dann. Oder zum Beispiel ein Training mitmachen kann, das kann man schon, wenn man kleiner ist. Zum Beispiel vielleicht eine Teilwaffe nehmen und mal mitkämpfen oder auf dem Schwert oder auf Schild einkloppen.
1: Wir haben heute wirklich vor, einen möglichst realistischen Eindruck davon zu bieten, wie so eine Schlacht damals ausgesehen haben kann, wenn so ein Dorf angegriffen wird. Die erste Verteidigung können wir leider nicht bespielen, weil das immer noch ein Museum ist. Und wir hier natürlich nichts kaputt machen wollen. Von daher können wir das Torhaus jetzt nicht als Verteidigungsanlage nutzen. Da sind die Angreifer irgendwie so arglistig schon irgendwie dann durch. Ja, aber das kriegen wir schon hin.

0: Wurde so ein Slawendorf angegriffen, haben sich Frauen, Kinder und Alte in die Fluchtburg zurückgezogen.
1: Schön gemacht.
2: Ich hoffe, ihr hattet alle Spaß.
3: Odi, Odi, Odi, Odi, Odi, Odi.
4: Wir haben erfolgreich verteidigt. Ich bin sehr stolz auf meine Leute. Auch wenn ich das Ende nicht ganz erlebt habe.
5: Aber still alive.
6: Ich bin noch am Leben.
5: Okay.
6: Alle anderen aus meinem Team sind gestorben. Ich bin einfach weggerannt.
7: Und Erik?
8: Ja. War sehr gut. Hat sehr viel Spaß gemacht. Schöne Linienkämpfe, schöne Brücke gemacht. War sehr angenehm.
9: I feel entspannt. I'm relaxed. So yeah, it's good here. Great vacation.
0: So hat es ausgesehen in Norddeutschland vor 1000 Jahren. Und es gibt tatsächlich noch Überlebende aus dieser Zeit. Wie alt die Iwenacker Eichen genau sind, können selbst die Experten nicht ganz sicher bestimmen, weil die Stämme hohl sind. Jahresringe zählen unmöglich. Aber sie schätzen 800 bis 1000 Jahre.
10: Ganz spannend an den Iwenacker Eichen ist natürlich unsere stärkste Eiche, vor der wir jetzt hier gerade stehen. Diese Eiche ist im letzten Jahr ausgewiesen worden als der 50. Nationalerbebaum in Deutschland und hat einfach gigantische Ausmaße. Also dieser Baum hat ein Volumen von ca. 140 Kubikmetern und das ist in Europa einzigartig. Sehr interessant ist natürlich, wenn man sich diese Rindenstruktur genauer anschaut, da sieht man schon, welche Kräfte hier wirken. Ja, man sieht ja hier überall diese Stauchungen, diese Wölbungen, wo man schon eine Ahnung davon hat, wie viele Tonnen sozusagen hier in diesem Lebewesen ja, wirken letzten Endes.
0: Die Iwenacker Methusalem-Eiche hat einen Stammdurchmesser von 3,5 Metern. Damit man dieses Ausmaß überhaupt begreifen kann, haben sie für die Besucher ein begehbares Modell aus Bronze anfertigen lassen. So eine uralte Eiche ist ein wahres Biotop für Vögel und Insekten. Mehr als 80 Käferarten haben sie allein auf diesem Baum gezählt. Darunter auch seltene Urwaldreliktarten. Wer den Wald mal aus einer anderen Perspektive sehen möchte, kann das vom Baumwipfelpfad nebenan. Sophia und Egon erkunden ihn gerade mit ihren Eltern.
11: Hast du schon mal einen Baum gepflanzt?
12: Ja, bei Oma.
0: Die beiden können die verschiedenen Ebenen des Waldes von der Wurzel bis zur Krone spielerisch entdecken, ohne dass es langweilig wird.
12: Frag du doch mal etwas.
13: Wer bist du?
14: Egon!
12: Wie alt bist du?
14: 9. Wo bist du geboren?
15: Lebenslauf oder was?
12: In Greifswald.
14: Und ich bin in Stralsund? Weiß ich gerade gar nicht. Ich bin in Rostock geboren.
0: Baumwipfelpfad und Aussichtsturm wurden zusammen mit der Rostocker Uni geplant.
15: Springen, wo keiner ist.
0: Dabei haben sie auch Drohnen eingesetzt, um sehen zu können, von wo genau man den richtigen Blick auf Mecklenburg-Vorpommern von oben hat.
16: Eher so in die Richtung. Wenn du da ein bisschen weiter nach links guckst, da ist nachher der Min. Rostock müsste so mehr so in die Richtung sein.
17: Das ist bei solchen Temperaturen natürlich sehr angenehm, wenn man jetzt hier im Wald ein bisschen marschieren kann. Hier oben ist jetzt mit kurzen Haaren natürlich ein bisschen schwierig, aber das war das gleich der Wind wieder aus. Nee, sonst ist das insgesamt sehr schön für die Kinder auch. Ein bisschen an der Natur, ein bisschen Bewegung, schadet nicht.
15: Kann man so sagen.
0: Als vor 12.000 Jahren die Gletscher der Eiszeit tauten, hinterließen sie riesige Mengen Schutt und Eis. Die Eisblöcke und das abfließende Schmelzwasser formten Flüsse und über 2500 natürliche Seen. Im Nordosten Deutschlands zwischen Lübeck und der Uckermark liegt das größte geschlossene Seengebiet in Mitteleuropa. Ein wichtiges Rast- und Brutgebiet für Vögel. Und zwei der drei größten Binnenseen Deutschlands: der Schweriner See und die Müritz.

0: Ich bin Pauline Rettig, die meisten kennen mich hier unter Pauli. Ich bin hier die ansässige Fischerin. Diesen Beruf übe ich jetzt schon seit 8 Jahren aus und seit 4 Jahren habe ich den Betrieb jetzt auch übernommen von meinem Vater. Es ist ein Familienbetrieb in dritter Generation mittlerweile schon.
1: Pauline bewirtschaftet die 4 größeren Seen rund um Sternberg. Ihr Opa hatte 1961 die Fischerei übernommen. Seitdem stellen die Rettigs ihre Netze im Sternberger Seenland.
0: Ja, das sind meine Signalfahnen. Also die treiben dann so im Wasser und dann sehen Angler oder auch andere Bootsführer, dass da ein Netz von uns steht. Da ist auch so eine Marke dran hier. Jeder Berufsfischer hat in MV eine zugewiesene Nummer, dass auch wirklich die Wasserschutzpolizei oder auch eben andere Seen, alles klar, das ist ein Fischernetz und nicht irgendwie ein privatgestelltes. Ne? Das ist nämlich strafbar. Das Besondere an meinem Job ist, dass ich jeden Tag draußen sein darf, in der Natur, egal ob im Sommer oder Winter, egal bei welchem Wetter, das weiß ich sehr zu schätzen, das härtet ab. Und dass ich auch mit Tieren zusammenarbeiten kann. Egal, ob ich sie natürlich jetzt am Ende verwerte, aber ich habe ja auch meine Fische im Wasser. Ich habe hier meine Vögel, die hier fliegen. Und das ist unheimlich bereichernd, finde ich. Als Ausgleich zu dem Alltag, den man ja so als Mutter ja auch hat, ist das für mich ein richtiger Ort auch zum Runterkommen. Hier am See. So, okay. Fertig.
1: Gerade kommen Forellen und Saiblinge an. Die beziehen sie regelmäßig von einem Fischerkollegen aus Neubrandenburg.
2: Wollen wir denn erst die Saiblinge nehmen? Wir wechseln. Wir machen so ein Dreier, so einen flotten Dreier hier.
1: Dass die Fische aus dem Land kommen, ist Pauline wichtig. Kurze Transportwege und gute Qualität.
0: Ich bin auf jeden Fall klitschnass. Die sind heute sehr spritzig, die Jungs. Oh, Mann. Die sind heute sehr agil.
3: Ja, das ist doch gut.
0: Manchmal haben wir das nicht so, dann sind sie sehr träge. Ist eigentlich ein gutes Zeichen. Stell mal hin. Ja, manchmal lassen wir auch welche schwimmen. Ne? So, für die Angler. Lassen wir dann so beim Rauskeschern so reinfallen in den See.
4: Ganz viel Absicht.
1: Pauline hat eigentlich mal einen ganz anderen Job gelernt. Bürokauffrau. Und eigentlich wollte ihr Vater gar nicht, dass sie Fischerin wird.
2: Die hängt sich ja jetzt auch voll rein. Ne? Das ist ihr Ding, das merkt man auch. Das ist jetzt absolut das, was sie machen will. Und insofern ist ja, so soll es ja sein. Braucht man sich nicht so Gedanken machen, ob es nachher weiterläuft. Da bin ich schon froh drüber, ne, dass das hier schön weitergeht.
0: Wenn ich die Möglichkeit angeboten bekomme, zu tauschen, würde ich sofort ablehnen. Es gibt für mich nichts Besseres. Ich arbeite ja natürlich auch mit Tieren und mit der Natur, aber ich arbeite auch täglich mit Menschen, die mir auch zeigen, dass das, was ich mache, richtig ist. Weil sie einfach gerne kommen, sie unterhalten sich gerne mit einem. Das ist ja schon so wie so eine kleine Familie, der Kundenkreis. Auch die Urlauber, die jedes Jahr einfach wiederkommen, die sich dann auch freuen. Ach Mensch, du bist auch noch da. Und das ist ein totaler Gegensatz ja zu dem Leben, was man zu Hause führt. Das ist mein Ruhepol auch, den ich hier habe. Hier kriege ich meine Energie auch her, wenn ich rausfahre. Das ist einfach nicht in Worte zu fassen. Ne? Es ist wunderschön, einfach hier arbeiten zu dürfen und auch leben.
1: Entlang der 1700 Kilometer Küstenlinie gibt es 20 Leuchttürme, wie auf dem Höhenzug der Kühlung. Durch seinen Standort auf dem Bastorfer Signalberg wird der kleine Leuchtturm zum höchsten Leuchtfeuer Deutschlands. Gerade mal 55 Stufen sind es bis zur Aussichtsplattform und einem weiten Blick über die Mecklenburger Bucht und Kühlungsborn.

Heiligendamm ist das erste Seebad Deutschlands. 1793 gegründet von Großherzog Friedrich Franz I. Wegen seiner direkt an der Promenade liegenden weißen Strandvillen im einheitlich klassizistischen Baustil wird Heiligendamm auch die weiße Stadt am Meer genannt.

0: Von Kühlungsborn über Heiligendamm nach Bad Doberan dampft seit 140 Jahren eine der beiden Kleinbahnen des Landes, der Molly. 900 mm Spurweite, die sogar einen Inder in den Norden lockten. Heizer Nanda Kumar Narashiman ist vor 2 Jahren an die Ostsee gekommen. Wegen seiner großen Liebe zu Dampfloks.
1: In die Ecke. Ready. In Indien gibt es fast keine Dampfeisenbahn mehr, nur 2 kurze Strecken in Nord- und Südindien, Nordostindien und Südindien. Und das ist, die Loks sind nicht in gutem Zustand, kann man sagen. Ja? In Deutschland sind sie echt gut gepflegt und gut gekümmert.
0: Nanda ist in Mumbai gegenüber eines Rangierbahnhofs aufgewachsen. Als Fotograf hat er immer Bilder von Zügen gemacht. Er wollte unbedingt auf die Lok, als Heizer. Wenn sich der Zug durch die Doberaner Innenstadt quetscht, wird es manchmal so eng, dass Heimatgefühle aufkommen.
1: Nur hier fahren die Leute wie die Inder. Nur hier, nur in diesem Bereich. Sonst fahren die Deutschen immer vernünftig. Die sind sehr gut Autofahrer. Nur Goethestraße fahren sie wie die Inder. Jetzt weiß ich nicht warum.
0: Im Südosten der Stadt ragt das Doberaner Münster empor. Eine der bedeutendsten Kirchen der Backsteingotik. 1280 war Baubeginn und in Rekordzeit von nur 15 Jahren stand der Rohbau. Eine Besonderheit heute ist die geschlossen erhaltene mittelalterliche Ausstattung der Kirche.

Die größte Stadt in Mecklenburg-Vorpommern erstreckt sich 16 Kilometer auf beiden Seiten der Warnow bis zur Mündung in die Ostsee. Die Lage am Meer hat die Stadt geprägt. Und der Rostocker Hafen ist einer der wichtigsten deutschen Ostseehäfen. Eines der großen Roll-on-Roll-off-Schiffe ist die Finzi. Viermal pro Woche kommt sie aus Hankow in

Mehr als 6000 Tonnen Fracht sind auf 4 Etagen an Bord. Stahl, Maschinen und 225 LKW-Trailer. Morgen früh um 6 soll die Fähre wieder ablegen. Bis dahin muss das Schiff einmal leergeräumt und neu beladen werden.

0: Der Rostocker Seehafen ist ein wichtiges Drehkreuz für die Logistik von Windkraftanlagenteilen. Ein Pier weiter gehen jeden Abend Generatorgondeln, Turmsegmente und Rotorblätter auf die Reise. Heute starten hier im 30-Minuten-Takt Transporte nach Holland, Belgien, Brandenburg und mehrere Baustellen in Mecklenburg-Vorpommern. Fast 90 Meter lang ist der Schwertransport, den Steffen Bergmann heute nach Grimmen fährt.
1: Der Ole
2: hört. Jo, der Steffen hier so, der ist geht los, ne?
3: Ich wäre auch so, Steffen.
1: Ja, alles klar. Also der Silvio steht da nicht, sondern der Steffen steht da jetzt von uns.
2: Den hast du aber, ja?
1: Ja, unser alles Disponent, klar. Der hat gerade Silvio abgelöst.
2: Ja, alles klar.
1: Alles klar.
4: Okay.
2: Thomas, links haben wir über den Bushaltestelle.
0: Im Spiegel kann Steffen nicht mehr genau sehen, was 80 Meter hinter ihm passiert. Deshalb wird der Nachläufer an schwierigen Stellen vom Begleitfahrzeug gesteuert.
3: Jawohl, kann schon nach vorne kommen auf den Sandplatz. Jawohl.
2: Ja.
4: Okay. Du kannst langsam rechts Leo kommen, wenn du möchtest. Jawohl.
2: So, dann lassen wir wieder mal noch die Kollegen gleich durch.
4: Ja, sind auf dem Weg.
2: So, links haben wir einen Haufen Laternen.
4: Stimmt.
2: So, und dann Rechtskurve.
4: Jo.
2: So, und links Leitplanke liegt alles. Und rechts nur ein bisschen Büsche, wo wir gleich durchgehen werden. Der PKW ist ja ein bisschen ungünstig jetzt, ne?
4: Ja, ich glaube, man hat langsam da. Okay.
2: Ja, Robert, ein bisschen. So, ich muss ja gleich wieder rüber.
4: Ja, Mara, alles gut.
2: Ja, Robert, gleich wieder hier.
0: Für die Transporte wurde die Autobahnauffahrt Rostock-Seehafen schon optimiert. Ein paar Verkehrsschilder müssen aber trotzdem immer noch weichen.
2: Da gibt es extra einen Schildergeist, der die Schilder zieht und der die Pinguine, wenn sie weg müssen, also wenn wir sie nicht überschwenken können,
4: rauszieht.
2: Und hinter uns wieder. Also hinter den letzten Transporten dann wieder wird das alles wieder zurückgebaut. Ja, oben staut sich ein bisschen.
4: Gegenverkehr
2: frei. Jawohl.
0: Die Autobahn hat der Sicherungsdienst kurz für Steffen dicht gemacht.
2: Ja. So, na, jetzt kommt dann die Brücke, bis dahin solltest du aber wieder oben sein. Ne?
0: Rotorblatt 2 und 3 stehen auch schon in den Startlöchern.
5: Steffen, ich bin direkt hinter dir. Ich zieh mir jetzt hier auf den Schotterplatz. Ne?
2: Ja, alles klar, warte, ich ruf den dann an. Das ist eher der langweilige Teil hier, so Autobahn fahren, aber es wird gleich wieder spannend. Ich sage immer, das ist wie beim Fliegen, wenn man einmal oben ist, dann ist man oben und der Start und die Landung ist das, was so spannend ist.
0: Auf der Finzi holen die Hafenarbeiter mittlerweile die Trailer aus dem Kellergeschoss der Fähre. Im Hafen hat die Nachtschicht begonnen. Viele der LKW-Trailer von der Fähre werden am Nachbarterminal direkt auf die Bahn verladen. Das nennt sich kombinierter Ladungsverkehr. Die Sattelauflieger haben extra verstärkte Griffmulden für den Kran. Der erste Zug, den Christian Leitmann heute abfertigt, geht 1600 Kilometer nach Verona in Italien.
6: Na, einige gehen leichter, einige schwerer, ne? Kann hoch. Das sind die meisten Strecken, Verona. Wir haben auch Bratislava zum Beispiel. Dann haben wir auch einige Züge, die nach Rumänien gehen. Das sind so die Hauptstrecken. Wir kontrollieren die Trailer nach Schäden, kontrollieren halt, ob irgendwas bedenklich ist oder ob eine Ladung an der Seite raushängt. Dann bleiben die in der Regel stehen, müssen halt ja, nochmal überarbeitet werden und können halt mit dem nächsten Zug dann mitfahren.
0: Die Teams

0: arbeiten 7 Tage die Woche in 3 Schichten. Wenn's gut läuft, verladen sie hier bis zu 800 Trailer am Tag. Auf den beiden Hauptstrecken Verona und Bratislava bedeuten 800 Laster, die nicht fahren müssen, etwa 600 Tonnen CO2-Einsparung.
1: Und am Trailer, da haben wir so einen kleinen Zapfen. Der muss rein ins Loch. Also der Zapfen muss eingelocht werden ins Loch, damit der einrastet. Dass er während der Fahrt nicht rutschen kann und halt gesichert ist.
2: Wollen wir noch einen kleinen Richtung Wasser?
3: Das sind die Richtungen, die wir haben, wo wir vom Ziel den Trailer ja einlochen müssen. Und damit man jetzt nicht anfängt mit Nord, Süd, West, Ost, ne, was ja schwer zu merken ist, haben wir halt diese Kommandos gegeben, um das einfach verständlicher zu machen für die Kollegen. Ne? Hinten ist das Kraftwerk, Wasser ist halt hier, ne? Die Ostsee, vorne Warnemünde und Rostock halt Richtung Rostock.
1: Ja, perfekt. Der ist drinne.
4: 584, vorsichtig, Zug wird abgezogen.
1: Jo.
0: Auf der A20 ist Steffen mit seinem Schwertransport inzwischen fast am Ziel.
5: Rotorblätter fahren war schon immer mein Traum. Ich habe damals auf den Parkplätzen, habe ich auch, ich sage immer, davor gestanden und gedacht, Mensch, wie kann man sowas fahren oder kann man sowas fahren? Und ich habe dann da angefangen und habe gesagt, ich möchte aber gerne Rotorblätter fahren. Und mein erstes Rotorblatt war 65 Meter lang.
0: In Grimmen-West wird Steffen schon erwartet.
6: Wir haben hier eine Spur rausgenommen, dass die Flügel hier bei den Kegeln einmal reinfahren können und dann hier den Weg rückwärts einmal hoch. Und ja, dafür haben wir 4 Vorrunner stehen und eine Platte. Wir haben ausgeknegelt. Volle Balle.
5: Und da hinten hätten wir noch einen. Da stehen schon die Warnjacken, die räumen jetzt alles weg und dann fahren wir verbotenerweise. Also ist ja nicht, für uns nicht verboten. So, dann haben wir rechts Schild und links den Schilderwagen.
7: Jawohl, jawohl. Läuft.
8: Sieh, du hast nur den links nach mir und die geradeaus fallen, die kannst du ruhig vorbei.
7: Noch ein bisschen und. Komm,
8: links
7: nach
8: rechts.
7: Okay, willst du hochmachen? Okay, Stefan. Auf zum Glück.
5: Jo. So, jetzt müssen wir natürlich aufpassen, dass wir nicht in den fließenden Verkehr auf der Autobahn fahren. Und jetzt muss der Begleiter mir sagen, was hinter mir passiert.
7: Jawohl.
5: So, ich denke, ich kann ganz langsam nachholen, ne?
7: Ich sehe dich nicht mehr, sorry. Aber ich denke mal, ja, komm langsam hinterher. Ja, jetzt sehe ich los. Ja. Okay, weiter geht's.
5: Ja, ich hab's hier. Ich hab die gestrichelte Linie aus. Kurz.
7: Ja, okay.
5: Wir könnten das ohne unsere Begleiter sowieso überhaupt nicht machen.
7: Jawohl.
5: Wir haben wirklich super Begleiter. Eigentlich fahren die auch nur mit uns. Und dadurch versteht man sich blind, ne? Man muss halt nicht mehr viel sagen.
7: Ja. Ungefähr noch so 50 Meter, dann fangen die an. Einen Ausfahrt, ein bisschen zusammengehen. Okay. Kein Problem, denke ich mal. Okay.
0: Rückwärts einparken in XXL. Das Schwierige ist, dass es hier auch noch leicht bergauf geht.
5: Ja, ich bin schon drüben auf dem Gegenfahrbahn.
7: Ja, lass mal schön laufen. Lieber mal nicht zu bremsen. Gleichmäßig rollen,
5: wenn es geht. Ja, geht runter. Fahren wir rückwärts rechts, um dann geradeaus dahin zu fahren, wo wir hinwollen. Also wo wir eigentlich hin müssen.
7: Ja, okay, Tim. Alles gut.
5: Jo, von mir aus können wir.
8: Okay.
5: Ja, wir haben ein paar Schilder rechts und links. Dann fahren wir mal vorne bis zur Ampel und dann machen wir runter.
8: Jo, ich wollte schon los. Okay, alles klar.
0: 2 Kilometer sind es von hier noch bis zum Windpark. Dann ist für Steffen die Nachtschicht vorbei.
5: So. Doch mal gerne.
0: Abgeladen wird morgen früh, wenn es hell ist.

0: Erneuerbare Energien sind ein wichtiger Wirtschaftszweig in Mecklenburg-Vorpommern. In der Nähe von Güstrow erzeugt die größte Bio-LNG-Anlage Deutschlands umweltfreundlichen Lkw-Kraftstoff. Ob Bioenergie, Solar- oder Windkraft, durch den Ausbau der Erneuerbaren sind in Mecklenburg-Vorpommern bisher 14.000 neue Arbeitsplätze entstanden. In Wessin baut ein internationales Team gerade den größten Windpark im Land. 85 Megawatt Leistung, Strom für 67.000 Haushalte. Eine Woche haben sie auf das richtige Wetter gewartet.
1: Wir brauchen genau das, was der Windkraftbetreiber nicht will. Bedeutet recht ruhiges Wetter. Und zum Glück haben wir das heute, was bedeutet, wir können Blätter ziehen.
2: Okay, Erik. Slowly hook up. Hook up, Erik. Slowly hook up.
3: Route, route, keine route, keine route.
2: Hook up, schneller. And turn left, Eric here, turn left and hook up. Slowly stop, maintain, slowly stop, slowly stop. Left, maintain, turn left, slowly turn left. Stop, maintain, stop.
3: Stop,
2: Continue left.
0: Nach 15 Minuten ist das Rotorblatt in Position. Etwa 2 Stunden brauchen sie jetzt noch, um die 60 dicken Haltebolzen zu verschrauben. Und wenn das Wetter mitspielt, schaffen sie auch noch das dritte Rotorblatt. Zu den ältesten Zeugnissen der Besiedlung gehören die Großsteingräber. Etwa 1000 davon haben Wissenschaftler in MV gefunden. Als die Menschen vor 5500 Jahren sesshaft wurden, um Ackerbau und Viehzucht zu betreiben, errichteten sie mächtige Gemeinschaftsgräber. Diese Zeitzeugen der Jungsteinzeit sind noch heute markante Bestandteile der Landschaft.

0: Ein Relikt aus den frühen Jahren der DDR. Mestlin in der Nähe von Parchim. Das einzige vollständig realisierte Musterdorf des Arbeiter- und Bauernstaates. Mit Schule, Kindergarten, modernen Wohnungen, Landwarenhaus und Friseur, Landambulatorium und einem Kulturhaus im Zentrum. So sollte einmal jedes größere Dorf aussehen. Umgesetzt wurde nur das hier. Die Idee war einfach zu teuer.
1: Das heißt also, dass wir lieber den Flügel noch ein bisschen weiter nach da und du sitzt dann da einfach?
2: Ja, ich dachte, dass ich quasi mehr ein bisschen kuscheliger sitze. Ne?
1: Ja, ja.
2: Sonst bin ich so.
1: Das stimmt.
2: Und ich, so sehe ich auch deine Hände und irgendwie.
0: Anastasia Kubekina und Johanna Summer wurden von den Festspielen Mecklenburg-Vorpommern eingeladen. Sie sollen den großen Saal wieder zum Klingen bringen.

0: Das hat echt
1: Toni Bernd ist ständig auf der Suche nach diesen unerhörten Orten für die Festspiele.
2: Weil ja die Bauern als die galten, die unterprivilegiert waren und die man jetzt sozusagen an die Macht heben wollte, dass da ganz viel Kultur und das alles aus den Städten heraus in die Dörfer sollte. Das war sozusagen hier das Musterdorf, wo man das angefangen hat zu umzusetzen. Man hat sehr schnell gemerkt, dass es nicht zu finanzieren war. Das war mal hier das liebe Geld, wie so oft. Und nach der DDR-Zeit ist es dann an einen Investor verkauft worden. Der hat eine Disco reingesetzt, aber im Saal ist auch alles rausgerissen worden. Also der Saal war mal sehr schön, es gibt alte Fotos, aber der letzte Investor hat dann wirklich das Parkett wirklich auch noch rausgehebelt und mitgenommen.
1: Zu DDR-Zeiten hatte das Kulturhaus 50.000 Besucher im Jahr.
2: Noch so, wie es gedacht war. Wenn wir hier zum Beispiel reingehen, erkennt man noch das Kino, was hier mal drinne war. Landfilm nannte sich das damals.
3: Wann war das?
2: Das muss ganz am Anfang, das müssen Sie 52, 53, 54, also wirklich nachdem die DDR gegründet wurde. Und das ist ein schönes Beispiel, wie es funktionieren kann und wie man eben auch wirklich Leute auch für Kultur interessiert, weil man bei ihnen ist. Ne?
4: Das Kultur auf Land, das ist eigentlich Idee von Mecklenburg-Vorpommern, von den Festspielen. Und die machen das tatsächlich mit jedem Konzert. Also ich habe schon so viele Konzerte gespielt in der Festspiele, während der Festspiele, während dieser Sommer als Künstlerin in Residenz. Und also die Spielstätte waren 100 Menschen manchmal, also Plätze für 100 Leute, andere für 120. Und dann habe ich ein Konzert für 1000 Menschen in der einen Halle gespielt. Und das ist immer unterschiedlichste Orten und das auch kleinste Orten. Und ich glaube, wenn man diese Idee wirklich so toll umsetzt, man sieht auch, Publikum kommt und die lieben diese Erlebnisse im kleinen Raum, weil es halt auch anders, wenn man weit von den Lärm des Städten ist und dann erlebt man anderes, man schätzt vielleicht mehr diese Momente dann.
5: Wir sind nur das Festival, das ist schon
2: Die finden das eigentlich immer ganz spannend. Ich habe sowieso das Gefühl, dass bei den Festspielen die Künstler schon immer wissen, dass es kein typischer Konzertsaal ist, sondern dass sie sich auf irgendwas einstellen müssen. Künstler, die 200, 300 Konzerte pro Jahr geben in den normalen Konzerthallen und Häusern, ist auch mal ganz spannend finden, in so ungewöhnlichen Locations aufzutreten. Und dass sie das dann auch ein bisschen mit sich tragen und sich länger daran erinnern, als wenn sie in den Konzerthallen spielen, die man so kennt.

0: Auch das ist Teil der Kultur des Landes. Die Holzboote mit flachem Rumpf und dunkelroten Segeln. Seesboote. In den flachen Boddengewässern waren sie das traditionelle Boot der Fischer. In Bodstedt wird jedes Jahr eine Regatta gefahren. Seit 1965.
1: Wir ziehen das Taufsegel hoch. Genau, und dann, warte, wir ziehen das hier mit durch.
2: Aber durchziehen, ja.
1: Genau, und damit wir legen das gleich. Du musst einmal quasi nach ganz oben.
2: Voll,
1: nee. Ja, ich bin lange nicht.
2: Ist voll.
1: Ja.
2: Voll. Also sonst macht man die Segel nicht hoch, ansonsten liegst du auf der Backe. Da wir aber den Wind ja sozusagen jetzt mit vorne haben, machen wir das alles dazu, dass wir gucken, stehen die Segel, machen uns alles fertig. Und da wir nachher auch so rauslaufen, brauchen wir nachher letztendlich nicht mehr draußen. Und das Topsegel wird nicht so oft gesegelt, deswegen weiß es nämlich keiner, wie es angeschlagen wird. Ja, das ist wirklich so selten. Ne? Aber guck mal hier, der.
1: Ja, der kommt danach erst. Du setzt erst den hinten fest, dass es bis nach hinten durchgezogen ist.
0: Die Lütte hat Peggy Kastel von ihrer Mutter übernommen.
3: Sie hat sich das irgendwann mal in so einem Brausebrand überlegt, dass sie das Boot kaufen will. Da gab es die Lütte. Und jetzt hat sie es mir übergeben vor 9 Jahren. Ja, vor 9 Jahren, genau. Und seitdem

0: segeln wir es.
1: Captain sagt an, und wenn der Ton mal laut ist oder mal herrisch ist, dann ist das so, weil es sein muss. Und da wird überhaupt nicht gestritten und wird auch nicht diskutiert.
2: Peggy?
3: Ja?
2: Ist das...
4: Ja, das ist immer dieses alte, authentische Segel. Ne? Das ist jetzt wirklich ganz einfach. Es gibt ein Großsegel, Besansegel, Fock. Das machst du bei unseren Booten. Die lassen viel mehr Segel und deswegen macht es so viel Spaß hier. Ne? Also verzeiht viele Fehler.
2: Klar. So, Lübeck kann fällt.
3: Ja. Maria ist noch nicht klar.
5: Okay.
3: Doch, jetzt.
5: So, jetzt. Klar, ja?
2: Klar.
5: Klar. Und rum.
2: Klüger kann fest.
3: Nein, ist hier eher schneller. Er geht durch.
6: Ja, geht durch. Ja.
1: Heute bleibt es übrigens gemütlich.
6: Ja, was?
1: Ja, weil wir zu wenig Wind haben. Also müsste schon Windstärke 4 sein, damit es mal richtig Action ist.
2: Kügel kann fest. Bei Segel 1 komme ich gerade nicht ran. Okay. Ja, warte. Ich mach so zickzack.
3: Zack, zack.
2: Segel 1. Hui.
7: Nördlich des Salabodens, die 45 Kilometer lange Halbinsel Fischland das Zingst. Weite Teile der Insel gehören zum Nationalpark Vorpommersche Boddenlandschaft. Aus der Luft am imposantesten die Nordspitze, der Darßer Haken. Hier, mitten hinein, hatte die Volksmarine einen Hafen gebaut. Bis 2023 wurde er noch als Nothafen genutzt und regelmäßig ausgebaggert. In Prerow ist ein neuer Not- und Etappenhafen entstanden. Für 22 Segler und als Standort für den Seenotrettungskreuzer. Das alte Hafenbecken im Nationalpark wurde zurückgebaut und darf versanden.

Einmalig in Deutschland, die Kreideküste von Rügen. Vor 70 Millionen Jahren war das heutige Rügen der Boden eines flachen Schelfmeeres. Meterdick lagerten sich Kalkskelette von Kleinstlebewesen ab. Die Gletscher der letzten Eiszeit drückten die Kreideschichten nach oben und falteten sie zu den heutigen Klippen auf. Im Schnitt 80 Meter hoch. Der berühmteste Kreidefelsen, der Königsstuhl, ragt 118 Meter über die Ostsee. Früher standen die Besucher direkt auf dem Plateau der Klippe. Vor 2 Jahren entstand der neue Skywalk. Eine freitragende Konstruktion, 700 Tonnen schwer, 122 Meter über dem Wasser, mit Platz für 1000 Besucher.

0: Ein paar Kilometer weiter am Kolliker Ort bauen die Männer des Wasser- und Schifffahrtsamtes gerade einen 120 Jahre alten Leuchtturm ab. Das Meer nagt am Kreidekliff. Absturzgefahr.
1: Hier sieht man das ganz wunderbar, hier eine schöne alte historische Postkarte, eine alte Aufnahme. Ich kenne das auch noch aus einer Sanierung, noch aus der Mitte der 90er Jahren, da war der Turm komplett eingerüstet. Jetzt ist es aber so, dass die Kante sozusagen das hier, das ist alles sozusagen abgängig. Der Winkel vorher war, die Neigung war 45 Grad und besser. Wir sind jetzt bei 70 Grad, also ganz steil und die Abrisskante ist unmittelbar am Bauwerk. Und das ist jetzt die besondere Gefahr. Hier hinter befinden sich ja die Wissower Klinken. Ja. In den 2000ern sind die ja ins Rutschen gekommen und nicht mehr vorhanden. Und so ähnlich würde das uns bei unserem Bauwerk jetzt auch gehen.
0: Morgen soll ein Hubschrauber den Leuchtturm abtransportieren. Dafür müssen Baumkletterer nach oben Platz schaffen.
2: So, Achtung, sieht man hier Totast raus.
0: Und abgestorbene Äste entfernen.

0: Na. Piepte? Jetzt piepte.
1: Weil der Hang abzurutschen droht, sind überall auf der Baustelle Sensoren verteilt. Jede Erschütterung wird gemessen.
2: Wir haben hier über ein Sirenensystem, wie so ein kleines Typhon. Vom Schiff haben wir hier, wenn das anschlägt, dann werden die Arbeiten eingestellt.
0: Ja, du hast da rüber gekippt hier.
1: Die dicken Äste müssen abgeseilt werden. Zu gefährlich, sie auf das Cliff fallen zu lassen.
0: So, warte mal. Warte mal. Kann losgehen. Augenmaß, was?
1: Nachmittags rückt die Hubschrauber-Crew an. Baustellenbesichtigung und Anschlagpunkte vorbereiten.
3: Vogelflug, Vogelschlag, Kormorane. Hier ganz in der Nähe ist eine kleine Kolonie, will ich mal sagen. Es wird ein bisschen viel gesagt, aber sind einige.
4: Ja, auf die passen wir schon auf. Im Normalfall sind
3: wenn du jetzt hier morgen kommst, dann werden die, ich weiß nicht, so mit Sonnenaufgang.
4: Normalerweise halten die Abstand bei der Maschine.
3: Ja, okay.
4: Sonst fliegen wir beim ersten Anflug ein bisschen langsamer. Halten mal ein bisschen Abstand, schauen, was sie machen. Und dann
1: an der Ostküste der Insel Rügen ist mit 30 km/h Spitzengeschwindigkeit der rasende Roland unterwegs. Seit 120 Jahren fahren die Züge zwischen Putbus und Göhren. Der letzte Zug kommt 21.23 Uhr in den Bahnhof. Danach werden die Loks noch einmal gefüttert und auf die Nachtruhe vorbereitet. Jede Nacht muss einer der Lokführer als Kesselwärter auf dem Gelände bleiben und die angeheizten Loks im Auge behalten. Jeder ist mal dran. Heute hat Achim Rickelt die Nachtschicht.
5: Ja, der Hammer ist ein Universalwerkzeug und vor allen Dingen ein verlängertes Ohr. Also wir nutzen den hier, um Schraubverbindungen abzuklopfen. Dann hören wir halt am Klang, ob die fest sind. Gleichzeitig wird kontrolliert, ob die Federn noch in Ordnung sind, ob Splinte fehlen. Und wenn wir halt irgendeinen Schaden feststellen, kleinere Sachen können wir selber machen mit unserem Bordwerkzeug. Ansonsten muss die Werkstatt eingreifen.
1: Wenn soweit alles in Ordnung ist, werden die Ölbehälter am Gestänge der Lok nachgefüllt.
5: So, jeden Abend wird geputzt, damit die Lok noch wieder schick ist. Also mein Auto putze ich nicht so oft. Das hat aber auch einen nützlichen Nebeneffekt. Wenn man sie putzt, dann kann man Schäden besser erkennen. Wenn sich hier so eine Dreckkruste bildet, und das geht sehr schnell bei einer Dampflok, durch den Dreck aus dem Schornstein und Öl und so, dann verdeckt das viele Schäden. Da gab es schon bei der alten preußischen Staatsbahn extra Vorschriften drüber, wie die Lokomotiven zu putzen sind. Welche Putzmischungen da genommen werden sollten, mit was für Lappen oder Putzwolle oder so. Damals gab es aber noch extra Bedienstete dafür, richtige Lokputzer, die für wenig Geld, so Tagelöhner mehr oder weniger, die Loks der preußischen Staatsbahn sauber gehalten haben. Die Lokpersonale waren dafür noch zu fein. Aber die Zeiten sind vorbei. Auch die Zeiten, als es mitten auf dem Führerstand einen weißen Strich gab und der Heizer das Reich des Lokführers nicht betreten durfte, die Zeiten sind auch vorbei.
1: Bis die Lok sauber ist, bleibt der Heizer noch da. Dann wird es still auf dem Bahnhof.
5: Ja, eine Dampflok lebt, da ist Leben drin, selbst wenn sie abgestellt ist. Und sie steht ja nur schon eine Stunde still hier. Aber da sind immer irgendwelche Geräusche, hier an Druckregler, die Entwässerungsventil klappert da vor sich hin und irgendwas rauscht immer, irgendwas zischt. Das ist halt wie ein Lebewesen, wie was Lebendiges. Bei einer E-Lok macht man einen Schalter aus, dann ist sie ruhig.
1: Mindestens einmal pro Stunde kontrolliert er Feuer- und Kesseldruck. Bei jeder Lok.

0: Etwas über 4 Tonnen kann der Super Puma heben. Er ist der größte zivile Transporthubschrauber, der in Deutschland fliegt. Aber gerade zieht Wetter auf, das sie gar nicht gebrauchen können.
1: Ja, jetzt hoffen wir, dass mit dem Nebel, dass es da keine Probleme gibt. Es schaut jetzt da hinten eher ein bisschen bewölkt aus und sieht so aus, als ob es vom Meer oder von der Ostsee reinzieht. Müssen wir warten, bis es wieder frei macht oder bis der Baustellenbereich frei ist, damit wir da einen kompletten Flugweg garantiert nebelfrei sind.
0: Am Kolliker Ort sieht es schon ganz gut aus. Die Nationalparkranger haben den Strand unter der Stallküste abgesperrt. So schnell wie der Nebel kam, ist er auch wieder weg. Es kann losgehen. 20 Minuten haben sie für den Einsatz geplant.
2: Metal Park kommt und

0: Wegen der hohen Bäume auf der Steilküste müssen sie die Leuchtturmteile an einem 50 Meter langen Seil ausfliegen. Die Kormorane haben sich verdrückt, genau wie es Pilot Lukas Hernecker erwartet hatte.
1: D6, D4, D3.
0: Im Hangaufwind muss Lukas die Maschine jetzt möglichst ruhig halten.
1: Moment auch.
0: Aber das kennt er von seinen vielen Einsätzen in den Alpen.
1: Ganz da. Da schaut's gut aus. Und das kommt frei. Und da vorne gesamt frei.
0: Das erste der gusseisernen Turmteile ist auf dem Weg in den Hafen. Bis jetzt wussten sie nicht, wie schwer die Segmente sein werden. In den alten Zeichnungen war nichts zu finden.
1: Ja, 3,3.
0: 3,3 Tonnen. Damit kommt der Heli gut zurecht. Dank GPS hatte der Leuchtturm vom Kolliker Ort für die moderne Seefahrt keine Bedeutung mehr. Also wird er erstmal nur eingelagert.

0: Nach 12 Minuten hat Lukas das letzte Teil am Haken.
1: Ja, na, super funktioniert. Gewichte waren so zwischen 3 und 4 Tonnen. Der letzte war 4 und der erste Turm war ein bisschen über 3, 3,2, sowas. Super vorbereitet vom ganzen Team und dann geht's.
2: Das sind gute Leute und man merkt, dass sie vor Fach kommen. Sie haben wirklich viel Erfahrung, obwohl das alles junge Kerle sind. Aber man merkt das, wenn man sich mit denen unterhält, die wissen, was sie tun. Also ging super. Auch schneller als wir gedacht haben. Dass sie schnell sind, wussten wir, aber das war wirklich klasse.
0: Das Hubschrauberteam fliegt weiter. Strommasten abbauen in Papenburg. Und danach geht es in die Schweiz, Skilifte reparieren. Zehn Kilometer östlich von Rügen liegt die Greifswalder Oi. Eine beliebte Insel für königliche Hochzeiten.
3: Wir bringen unbegattete Königinnen auf die Greifswalder Oi zur Begattung. Inseln werden deswegen genommen, weil dort der Zuflug von Fremddrohnen unterbunden ist. Die fliegen nicht so gerne über Wasser. Und so ist die Greifswalder Oi ziemlich sicher, weil weit genug entfernt vom Festland.
4: Das ist eine bestimmte Rasse, das ist Carnica. Und besonders.

0: Die ketten sich so aneinander und schwitzen mit ihren Bauchschuppen dann dieses, die Wachsplättchen aus.
1: Die bauen sie auf der Seite der Drohnenbau, also die ist weg. Die ist hier weg.
0: Als erstes kommen die raus und fliegen sich ein. Sie orientieren sich Sonne und verschiedene Punkte, die sie sich hier merken in der Umgebung. Dann werden die Kreise größer und dann fliegen die schon mal los. Wäre es jetzt früh morgens, würden die alle raus und würden schon mal Tracht fliegen. Die hätten sofort die Brombeeren entdeckt, alles was hier blüht, und würden sofort schon mal was bringen. Die tanzen den anderen dann was vor, wo das ist, und dann fliegen die, die Flugbienen sind, da gleich hinterher. Also das sind, sie müssen sich ja orientieren. Sie müssen wissen, wo sind wir, wo gibt's Futter. Sie haben zwar was mit, aber das zur Sicherheit holen wir lieber mal noch was. So ungefähr. So wie wir im Kühlschrank, immer voll. Ich sage ja, in 5 Minuten wissen die Flugbienen besser Bescheid über die Insel, die wissen, wo sie Wasser kriegen, alles. Die Wasserholer kümmern sich darum, wo Wasser zu holen ist und so weiter, weil die müssen morgen früh als Erste los. Das sind Überlebenskünstler.
2: Den ganzen Aufwand betreiben die Bienenzüchter, um gute Eigenschaften der Bienen in die nächste Generation weiterzugeben. Deshalb bringen sie ausgewählte Königinnen und Drohnen von besonders friedlichen Völkern auf die Insel.
0: So, dann haben wir oben immer den Ausweis quasi mit. Da steht die Mutterlinie drauf, damit wir wissen, von welcher Königin stammt denn diese junge Königin. Und das ist so ein Bild, was man sich wünscht. Ordentlich Bienen drin, die haben schon Futter eingetragen. So, und da haben wir Brut. Und da haben wir auch Brut in allen Stadien, das heißt auch verdeckelte Brut hier, kann man sehen, ja. Da sind schon Larven in der Verpuppung. Die werden hier von den armen Bienen versorgt. Das sieht man hier, die füttern dann hier. Die sind ständig dran, um die natürlich oft mit Futter zu versorgen. Und das sind die Babys, ne? Dass denen gut geht. Das ist so eine

0: auch Futter und sowas alles. Hier ist alles in Ordnung. Die können mit nach Hause. Sehr schön. Fall nach oben, gehen mit.
1: Die Völker mit den begatteten Königen gehen dann zurück aufs Festland und werden an ihre Besitzer überall im Land verteilt.

0: Über das Land verteilt gibt es über 2000 historische Gutshäuser, Schlösser und Burgen. Damit liegt Mecklenburg-Vorpommern an der Spitze in Europa. Ländlich geprägt gab es nur wenige große Städte. Der Landadel besaß fast den gesamten Boden. Und als im 19. Jahrhundert die Eisenbahn ausgebaut wurde und die Landwirtschaft große Gewinne abwarf, erbauten sich die Gutsherren prachtvolle Herrenhäuser mit großen Parkanlagen. Aber auch heute wird noch gebaut. Seit 2019 wird in Güstrow das bedeutendste Renaissance-Schloss im Norden saniert. 50 Millionen Euro vom Land und aus zwei europäischen Förderprogrammen fließen in das Projekt. Eine Schlossbaustelle, wie es sie nur selten in Europa gibt.
1: Hey, Herr Land, warte mal. Du, die Bekrönung von Mitte überlegt sich, ne?
2: Das habe ich schon lange gesehen. Ich muss mal sehen, ob du aufpasst.
1: Ach so. Katze stopp und weiter drehen.
3: Wir bekrönen heute die Zwillingstürme hinten. Die Spitzen, die Kugeln, die Wetterfahnen. Lustig, dass es alles wieder schön dreht und glänzt.
0: Die Turmspitzen haben die Güstrower Bauklempner in ihrer Werkstatt aufgearbeitet. Die Wetterfahnen sind sowas wie Kilometersteine für sie.
4: Heute Mittag kommt die Vergolderin zum Nachvergolden und dann kann abgerüstet werden.
5: Wieder was fertig.
4: Ja, was fertig, genau.
0: Nach 7 Jahren Bauzeit verschwinden jetzt immer wieder große Teile des Baugerüstes. Und 2027 soll das Schloss dann zumindest von außen zum ersten Mal wieder in seiner ganzen Pracht zu sehen sein.

0: Am Rande des Müritz-Nationalparks züchten Florence Hallier und Leonard Emmel auf 300 Hektar Rinder.
1: Also ich komme aus der Landwirtschaft. Mein Vater hat Waterhouse gezüchtet und Herefordrinder damals schon gezüchtet. Ich habe das irgendwann weitergemacht und dann habe ich gesagt, okay, ich will das nicht mehr auf die normale Tour machen, sondern ich möchte es auf die traditionelle Art und Weise machen, wie es in anderen Ländern gemacht wird, zum Beispiel Südamerika oder Nordamerika.
2: Wir arbeiten bei den Rindern mit Stockmanship. Die Rinder sind ja sehr schlau und können lernen, dass sie einfach bewegt werden, dass man sie nach links, nach rechts, vorwärts, rückwärts bewegt oder halt eben auch stoppen kann. Es ist ruhig, man hat einfach einen anderen Blick auf die Rinder, wenn man noch mal ein bisschen höher ist. Rinder und Pferde ergänzen sich auch ganz gut und reagieren gut aufeinander im Normalfall, wenn sie sich kennen. Und man muss sich auf die Rinder immer einstellen, man muss sich auf die Pferde immer einstellen. Es kann immer auch was sein, was man nicht vorhersehen kann. Aber auf der anderen Seite, wenn die da Spaß dran haben und eingespielt sind, dann funktioniert das halt ganz reibungslos. Und man kann auch immer ein bisschen flexibler als jetzt mit irgendeiner Maschine reagieren, wenn irgendwas ist.
1: Also ich habe das große Glück gehabt, dass Lo einfach in den Staaten war und in Kanada war, auch großen Betrieben, und da viel Know-how mitgebracht hat.
2: Ja. Genau, ich war in Amerika, Kanada, Portugal, Norwegen und meine Amerika und Kanada waren jetzt für die Rinderarbeit mit Pferden natürlich das Beeindruckendste. Durch die großen Flächen und teils bergigen Flächen, wo man sonst auch tatsächlich mit Quad oder Motorrad auch an viele Stellen dann irgendwann nicht mehr hinkommt, ist das da halt in gewissen Regionen wirklich noch sehr präsent und wird gepflegt, auch die Tradition.
1: Die Tiere rotieren das ganze Jahr über um den Betrieb herum und deswegen ist auch einfach das Pferd und auch der Arbeitshund so ein wichtiger Aspekt. Ohne die würde das gar nicht gehen. Die Tiere werden mindestens 2 Jahre alt und die verbringen ihre 2 Jahre auf der Weide, also die sehen keinen Stall. Die kriegen auch keinerlei Getreide bei uns zu fressen. Wir füttern hundertprozentig nur mit Gras und das ist auch so eine Sache, die uns einfach am Herzen liegt, dass wir sagen, wir wollen auch einfach zeigen, dass man auch gute Schlachtgewichte bei den Rindern erzielen kann, wenn man mit Gras füttert und die Tiere das Ganze auf der Weide draußen hält.
0: Ihr Prinzip nennt sich Mob Grazing. Eine regenerative Bewirtschaftung der Flächen. Kurze Beweidung mit langen Erholungsphasen. Dadurch kann das Gras schnell und kräftig wieder nachwachsen. Es wird robuster, der Boden kann besser das Wasser aufnehmen und speichern und ist besser auf Trockenperioden vorbereitet.
2: Das Schönste ist natürlich, dass Mecklenburg-Vorpommern von der Weite und von der Größe und von der Natur Kanada und Amerika schon ein bisschen nahe kommt und die Tiere, wie jetzt heute Morgen draußen zu sehen, man kommt hin, die Kälber spielen, sie sind einfach im Rhythmus mit den Jahreszeiten und das ist einfach schön zu sehen in einer großen Herde, die in sich harmoniert.
0: Als sie hierher kamen, waren sie die Neuen im Dorf. Junge Leute, die alles anders machen.
3: Los geht's. Auf geht's.
1: Wir kommen gut mit den Leuten zurecht. Es waren Leute, die waren anfangs skeptisch, aber sie haben sich das angeguckt und dann waren sie relativ schnell davon überzeugt. Die meisten davon sind ja nur auch Landwirte aus DDR-Zeiten noch und das ist toll. Da kommt dann schon auch teilweise ein Lob, so unter der Hand. Und das ist ganz toll, also das macht auf jeden Fall großen Spaß und ja, haben wir große Freude mit.
0: Die Fallschirmspringer aus Neustadt-Lewe sind inzwischen bei der deutschen Meisterschaft in Stadtlohn in Nordrhein-Westfalen. In ihrer Kategorie kommen sie auf Platz 4. Ihr Trainingsflugplatz ist für Flugzeuge und Fallschirmspringer gerade geschlossen. 2 Wochen macht die Fliegerei Platz für Festival. Einmal im Jahr übernimmt die Airbeat One die Piste in Neustadt-Lewe. 6 große Bühnen und Dancefloors werden aus dem Boden gestampft. Allein die Hauptbühne, 180 Meter breit und 42 Meter hoch.

Rest des Flugplatzes wird ein riesiger Campingplatz. Techno-Fans aus 50 Nationen reisen an. Zumindest von der Einwohnerzahl her ist Neustadt-Glewe 4 Tage lang die drittgrößte Stadt in Mecklenburg-Vorpommern.

0: Auf Usedom geht es eher darum, wegzukommen vom Trubel. Wer von der Insel nur die Strände oder die Kaiserbäder kennt, kann sie mit der Inselsafari mal ganz anders entdecken. Mit dem Geländewagen ins Hinterland. Jürgen Altmann liebt das.
1: Immer draußen sein, die Insel angucken. Ja, ich darf hier vom Prinzip ja meinem Hobby frönen und bekomme am Ende des Monats Geld dafür. Das musste er erst mal hinbekommen.
0: Und dann auch noch den ganzen Tag im Lieblingsauto unterwegs. Zu seinem Geländewagen hat Jürgen eine ganz besondere Beziehung.
1: Ich bin ja mal zur See gefahren bei der DSR. Und Liniendienst Ostafrika, Rotes Meer. Und im Roten Meer waren wir im Nordsudan gewesen, haben wir gegen die Polizeimannschaft Fußball gespielt, haushoch verloren, zweistellig. Wie kann es anders sein? Und nächsten Tag sind wir dann eingeladen worden zur Natur. Nach Port Suakin, das ist mal der Hafen gewesen vom Sudan. Und durch über ganz rasantes Korallenwachstum ist der Hafen zu gewesen. Und da sind wir, wie gesagt, mit dem Land Rover hin. Da gab es noch keine Straßen da hinten in der Ecke damals, 68. Und die Straße, die wir gefahren sind, das war ein ausgetrocknetes Flussbett. Mal 20 Meter breit, mal 2 Kilometer breit. Ja, und auf der Rücktour kam dem wirklich über die Lippen, ob denn einer von uns fahren möchte. Und da war ich natürlich sofort dabei. Und seitdem habe ich Land Rover gefahren und tolle Sache.

0: Hier haben wir unseren wunderschönen Schmollensee, den zweitgrößten See auf der Insel, gleich neben dem größten, dem Gotensee. Früher sind auch die Fischer hierher gekommen. Die sind mit ihren Kähnen dann übers Achterwasser rangekommen, sind dort in der Nähe vom Pumpwerk reingefahren in die Grote Beek. Das ist die natürliche Verbindung, die schon immer gegeben hat zwischen Achterwasser und Schmollensee. Sind hier raufgefahren und haben dann hier ihre Aalangeln ausgelegt und nächsten Tag haben sie die wieder reingeholt.
1: Jürgen und seine Kollegen kennen die besten Ecken im Hinterland. Die schönsten Aussichten. Plätze, die in keinem Reiseführer stehen. Und natürlich den schönsten Fleck für ein Picknick am Achterwasser.

0: Kaffee.
1: So, Kinders. 10 Minuten werden wir brauchen, bis wir eingedeckt haben für euch. Ich könnte natürlich auch mithelfen, wir brauchen eine Viertelstunde.
2: Oh. Frischkäse jetzt machen.
3: Auch wenn wir schon viel rumgefahren sind, aber wir sind immer nicht hingekommen.
4: Schön, hier.
5: Ja.
6: Wir sind schon ganz, ganz viele Jahre immer auf Usedom. Trotzdem findest du immer wieder Ecken, wo du noch nicht warst. Ne? Und jetzt doch schön. Genau.
3: Gibt schon mehr als die Kaiserbäder, ne?
6: Ja, ja. Ja, na, die sind ja gar nicht. Das ist ja nicht Usedom.
3: Ja.
6: Das ist ja für die anderen alle.
4: Ja.
6: Richtig, Usedom ist ja hier.
7: Der Höhepunkt der Safari, das Picknick an der frischen Luft mit regionalen Spezialitäten von der Insel Usedom. Und der Blick auf die Weite des Achterwassers.
8: Ja.

0: Die Sturmflut überschwemmt große Flächen des Anklamer Stadtbruchs. Seitdem entwickelt sich hier eine wilde Landschaft aus Flachgewässern, Hochmooren und Bruchwäldern. In der Nähe von Dermin, mitten im Wald, ein knallgelber Baukran. Dafür hat sich Forstwissenschaftlerin Anne Klaasen extra zur Kranführerin ausbilden lassen.
1: Man macht einmal den Kranführerschein und muss ihn dann jedes Jahr wiederholen. Besonders, weil wir Personen durch die Gegend fahren.
0: Bei der Arbeit in den Baumkronen gehört Sonnenschutz unbedingt dazu. Der Kran ist Teil eines Projekts, das von den Bundesministerien für Landwirtschaft und Umwelt gefördert wird. Mit dem Klimawandel haben es unsere Wälder zunehmend schwerer. In diesem Versuchswald wollen die Forstwissenschaftler eine Methode entwickeln, den Gesundheitszustand des Waldes nicht nur stichprobenartig zu ermitteln, sondern flächendeckend von oben.
1: Wir fangen gleich mit der Eiche hier an.
2: Ja. Die sieht von oben ganz anders als von unten, ne? Und zwar so, noch ein Stückchen. Guck mal, was du jetzt an Früchten siehst. Relativ wenig, ne?
3: Ja, nur eins.
2: Nur eins. Von der Seite hätte ich eine 2 gegeben.
1: Ist aber noch viel Totholz drin dieses Jahr.
2: Ja.
1: Auch seitlich.
2: Noch ein bisschen, noch ein bisschen, noch ein bisschen.
3: Ich würde sagen, von hier passt's.
1: Gut.
0: 308 Bäume können Sie im 45 Meter Arbeitsradius des Krans direkt von oben untersuchen.
1: Nice. Super. Habt ihr schon Blattverlust?
2: Ja, Felix 35.
3: Da gehe ich mit, ja. Johannes Trieb ist auch da.
1: Ich fahre mal dichter ran.
2: Die hat da hinten ein bisschen Johannes Trieb, aber hier ist es ja wirklich so extrem. Aber ich hätte gesagt, das ist kein Johannes Trieb. Das ist ein zweiter Laubaustrieb, der um Johanni rum gemacht wird. Also Johanni ist ja der 24.06. Und da treibt die Eiche nochmal nach. Das kann eine Regeneration sein nach Insektenfraß.
3: Oder auch oft nach Dürre im Frühsommer, weil die Eiche ja ganze Astpartien abwerfen kann. Und dann gibt es quasi, wenn es noch mal regnet, noch mal eine zweite Chance für die Eiche.
2: 5%.
1: 5%, ne?
2: Hm. Genau, 5% Vergärung. Frucht 1 hast du schon gehabt.
0: Zusätzliche Werte ermitteln die Kollegen am Boden auf die herkömmliche Weise mit dem Fernglas.
4: Nadelblattverlust 25%.
5: 25, ja.
4: Vergilbung 0.
5: Ja.
4: Frucht 0.
5: Ja.
4: Fraß 0.
0: Einige der Bäume sind gespickt mit Sensoren. Umweltbedingungen, Wurzelwachstum, Stammzuwachs, Saftfluss. Alles, was man irgendwie an und in den Bäumen messen kann.
1: Wir versuchen mit sehr vielen verschiedenen Instituten die Vitalität der Bäume einzuschätzen. Und zwar von verschiedenen Perspektiven. Also was wir heute machen, ist ja, wir schätzen den Blatt- und Nadelverlust, was uns Rückschlüsse darüber zulässt, wie es dem Baum geht. Wir fahren aber auch direkt ran, nehmen Blattproben und untersuchen dann, wir nennen es Biomarker, also die Blattinhaltsstoffe. Und können da quasi wie an einem Blutbild beim Menschen dann sehen, wie es dem Blatt an sich geht. Außerdem schauen wir uns sehr genau Wachstum und Saftfluss in den Stämmen an und sogar Wurzelwachstum, um uns ein ganzheitliches Bild der verschiedenen Aspekte der Vitalität zu bekommen. Und dann ist noch einer unserer Hauptinteressen, dass wir schauen, was von diesen Sachen können wir eigentlich fernerkundlich mit Drohnen oder Flugzeugen auch herleiten. Und das ist auch ein Grund, warum wir das gerade von oben schätzen.
0: Zusammenhänge, die Sie finden, könnten in Zukunft helfen, mit Spektralaufnahmen von Satelliten oder Drohnen den Gesundheitszustand des gesamten Waldes zu überwachen. Die Airbeat One auf dem Flugplatz Neustadt-Glewe ist eines der größten Techno-Festivals in Europa. 250 DJs, 225 Stunden Musik und über 200.000 Besucher jedes Jahr.

0: Was hätte Opa wohl gesagt, wenn er so mit uns übers Land geflogen wäre? Er hätte gestaunt, wie anders Mecklenburg-Vorpommern von oben manchmal aussieht. Aber am meisten hätten ihm die Menschen gefallen, die wir unterwegs getroffen haben.
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10: Das Beste an uns sind unsere Seilschaften. Mr. Taliban, Taliban.
11: Vor Hochwasser brauchen wir hier keine Angst haben.
12: Die Aussicht ist halt Bombe, ne?
13: Viele sagen, hier könnte ich nicht wohnen, aber ich finde es schön.
14: Ich wollte immer Feuerwehrmann, Polizist und Astronaut werden. Dass es am Ende Hausmeister wird, hätte ich auch nie gedacht. Aber es ist eine coole Sache.
0: Statt hoch hinaus heißt es morgens um 7:30 zunächst ab in die Katakomben des 79 Meter Riesen.
15: So, hier sind die Kellerräume. Hier gucke ich aber einmal, gehen morgen einmal rein, ob hier kein Wasserschaden ist, ob hier irgendwas aufgebrochen worden ist, kaputt ist, Brandlasten.
0: Martin Lange ist nicht nur Herr der Keller und Flure im Hochhaus in der Rostocker Innenstadt. Er ist auch Chef für den Hausempfang und 10 weitere Hausmeister der Wohnungsgesellschaft. Und das mit 32.
15: Ich bin der Jüngste im ganzen Team. Der jüngste Teamleiter, der jüngste Hausmeister, der jüngste von allem.
16: Betty?
17: Ja?
16: Alles gut soweit?
17: Guten Morgen.
16: Ja. Fahrstühle sehen gut aus? Ja.
17: In Arbeit.
16: Ja, ich sehe schon. Gibt es sonst noch irgendwas? Hast du noch was für mich? Beleuchtung? Nee.
17: Schon die Gemieter? Nee, noch nicht.
16: Schon die Gemieter was gesagt?
17: Müllraum ist ein Karton mit Lampen.
16: Hab schon gesehen. Entsorge ich, ne?
0: Insgesamt 161 Wohnungen gibt es in Rostock City Hochhaus. Und die sind begehrt. Bei Familien, Rentnern und Studenten. Mitten in der Stadt. Und trotzdem zu moderaten Mieten.
15: Also hier sieht man bei dem Grundriss der einzelnen Etagen. Wir haben 7 Wohnungen pro Etage. Einraumwohnung, Vierraumwohnung, Zweiraum- und Dreiraumwohnungen, unsere 3 Fahrstühle. Ja, ganz speziell, man sieht hier halt auch die einzelnen Windmühlenblätter.
0: Baubeginn für das Windmühlenhaus war im Juni 1970. Und trotz umfassender Sanierung findet man in manchen Räumen noch 50 Jahre alte Technik.
15: Das hier der Maschinenraum für die Aufzüge. Wir haben 3 in dem Haus. Und ja, hier gucke ich auch einmal kurz rein, ob alles in Ordnung ist. Wenn nichts im Weg rumliegt.
0: Der Raum ist die Hochhaustransportzentrale. Wenn hier etwas kaputt ist, wird der Tag stressig, weiß er aus Erfahrung.
15: Es gibt, auf jeden Fall gibt es Fahrstuhlkonfliktpotenzial. Aber zurzeit laufen sie alle toi toi toi. Und ja.
0: Und auch Türenkontrolle für den Notfall steht auf seinem Tagesplan.
15: Genau, und im Fall eines Brandes müssen die automatisch schließen. Das prüfe ich mit dem Gas hier.
0: Für Reparaturen.

0: Touren in den Wohnungen ist der Hausmeister eigentlich nicht zuständig. Aber meist kann er dann doch nicht Nein sagen.
1: Hallo, Herr Matzkun. Ich sollte mir mal Ihre Finger angucken.
2: Ja, gut, das ist nett.
1: Hallo, erstmal.
2: Kommen Sie rein.
1: Ja. Dynamo und Hansa Rostock sehe ich gleich.
2: Ja, das ist übrig geblieben aus der DDR-Zeit, ne?
0: Horst Matzkun bewohnt seine Einraumwohnung erst seit 1991. Aber er hat erfahren, der Ruf des Hochhauses reicht weit.
2: Ich bin jahrelang als Kapitän gefahren auf dem Dampfeisbrecher Stettin, der in Hamburg liegt. Und ich als Rostocker dort gefahren bin und hier gefahren bin, da hat man mich etliche Male angesprochen. Du wohnst doch in dem Hochhaus und du warst doch bei der Stasi, weil hier nebenan die Stasi-Zentrale war. So, aber das bin ich nie gewesen. Das Ding hat man an der Backe, da kann man machen, was man will. Ja, das ist nicht schön, aber es ist leider mal so.
0: Seit zwei Tagen funktioniert bei ihm die Klingel nicht. Deshalb hat er den Hausmeister um Hilfe gebeten. Der braucht dafür Unterstützung vom Boden.
3: Hab's empfangen.
1: Na, Betty. Du, Betty, kannst du mal bitte zur Klingelanlage gehen und bei Herrn Matzkun klingeln?
3: Ja, natürlich, mache ich.
1: Bleib mal beim Handy dran, ne? Damit du mir sagen kannst, wann du geklingelt hast.
3: Ich klingel jetzt.
1: Gut.
3: Okay.
1: Ja, ich höre es bei dir da unten, aber hier kommt nichts an. Alles klar, danke. Weiß ich Bescheid.
4: Und ist aus, steht hier. So.
0: Ein Knopfdruck nur.
1: Funktioniert wieder. Hier gibt's hier ist eine Glocke. Wenn man die drückt, dann ist jetzt Ton aus. Und wenn ich die Glocke nochmal drücke, dann funktioniert es wieder.
2: Oh, danke schön.
1: Ja.
2: Na bitte.
0: 9 Uhr. Ganz unten im Foyer des Hochhauses beginnt langsam das Leben. Und das heißt für Concierge Bettina Diemann, für alle da zu sein. Vom Handwerker bis zur jüngsten Hausbewohnerin. 7 Tage in der Woche Probleme zu lösen und Streicheleinheiten zu verteilen. Bevor er sich um den Bürokram kümmern kann, kontrolliert Hausmeister Martin Lange noch die Tiefgarage und muss die Hinterlassenschaften der Nacht aufspüren.
1: Jupp, alles gut. Ach hier, was haben wir denn da? Ja, kleine Piccolo-Flaschen sind hier versteckt worden. Hat einer den Weg nicht zum Glascontainer geschafft. Ich glaube auch nicht, dass es großartig Absicht ist. Ich glaube, viele wissen es einfach nicht besser. Die denken das richtig, wenn das da steht. Aber ist ja kein Problem. Ich räume das weg und dann ist gut. Zu viel ist es auch nicht. So.
0: Wie viele Lampen er im Jahr wechselt, hat er nicht gezählt. Aber bei 23 Etagen kommt einiges zusammen.
1: Starte. 111er brauchen wir dafür.
0: Ein Routineeingriff für den gelernten Systemelektroniker. Erleuchtung garantiert. Und weil der Vormittag bisher so ruhig ist, sorgt er für Abhilfe. Die Hecke an der Tiefgarageneinfahrt darf er nur im Herbst und Winter radikal stutzen.
1: Reicht ja bis nächstes Jahr. Jetzt darf sie wieder wachsen.
0: Martin Lange hat als Techniker für Windkraftanlagen gearbeitet, war als Schweißmonteur in der weiten Welt unterwegs. Dann zog es ihn zurück in die Heimat, nach Rostock.
1: Alle Hausmeister, die ich kenne, waren mindestens 50 Jahre und älter, hatten Bart und waren gemütliche Hausmeister. Ich hätte nicht gedacht, dass ich mal als, wann habe ich angefangen? Mit 27? Als 27-jähriger junger Mann hier als Hausmeister mit einem Greifer durch die Gegend laufe. Jetzt sind wir auf dem Hinterhof. Hier lang öfter schon mal verbrannte Pizzascheiben, wenn man den Backofen vergessen hat. Ansonsten, was wird aufs Fenster geschmissen? Oft sind es wirklich Essensreste, wenn die Leute keine Lust haben.
0: Zum Glück hatte heute keiner der rund 400 Bewohner des Hauses die Idee für Müllentsorgung per Fensterwurf. Ordnung halten ist das A und O in einem Hochhaus, ist Martin Lange überzeugt. Sonst wird aus einem Häuflein schnell eine Müllkippe.
1: Moin, Christian. Wann jetzt? Na dann, bis gleich. Ja, bis gleich.
0: Zu dem Team des Hausmeisters gehören auch die sogenannten Wertstoffoptimierer.
1: So wie ich euch kenne.
0: Die Männer für die korrekte Entsorgung, inklusive Sondermüll.
1: Ich muss auch Führerscheine kontrollieren. Das ist ganz gut, dass ihr hier seid.
5: Hast du ein Motorrad noch? Hat sich irgendwas geändert? Nö, ne? Ist irgendwo nichts passiert, oder?
2: Nein.
5: Seit 2012. Hast du was dazu erworben? Bist jetzt LKW-Fahrer geworden?
2: Nein, das würde ich mich woanders bewerben.
1: Das glaube ich dir nicht.
2: Ich weiß.
1: Einmal dabei Fahrer.
0: Nicht nur für sein Haus ist er verantwortlich. Auch die Dienstpläne und Materialbestellungen für andere Objekte koordiniert er.
1: Ich habe noch die Besen im Lager. Wollt ihr die mal angucken?
2: Ja.
1: Ich zeige euch mal meine Besen, wenn ihr sagt mir, wie die sein müssen. Ja. Oder ob die sogar sein, können.
2: Ah, ja, ganz riesig, ja.
1: Quasi der hier.
6: Ja, der ist okay. Ja.
1: Gut.
2: Als junger Chef ist er gut drauf. Gefällt mir richtig.
0: Oh. Und dann muss der junge Chef selbst die Wertstoffe optimieren. Mit 98 Kilo Pressmasse.
1: Die werden alle 2 Wochen nur einmal abgeholt. Und dann, da komme ich nicht mit hin, das schaffe ich nicht. Dann sind die überfüllt, dann sieht der ganze Müllraum aus, nachher wie Sau. Und dann sind so eine blauen Container schnell voll, obwohl sie es gar nicht sind. Und deswegen presse ich die ab und zu nochmal nach und dann läuft das auch wieder.
0: Damit auch draußen alles läuft, spürt er die unterirdischen Laubreserven auf.
1: Wenn jetzt wirklich noch wieder Winter einbricht und Frost kommt, wird das ein riesen Eisblock. Und dann läuft hier nichts mehr ab. Und so entleere ich den jetzt und dann kann Regenwasser alles wieder schön ablaufen.
0: Der Mieter mit der Vorliebe für die Sektfläschchen scheint heute besonders aktiv zu sein.
1: Ja, schon wieder ständig. Ein kleiner Fabi ist auch dabei, also nicht. Wir haben auch ein bisschen Abwechslung im Haus. Aber ja, ich sehe ein kleines Piccolo-Problem. Den bringe ich die auch noch schnell weg.
0: Gegen 10 wird es plötzlich hektisch vor der August-Bebel-Straße 36.
7: Hallo. Moin, Feuerwehr.
1: Ja, 2. Etage. In der 6. Wohnung, da brennt's.
8: 2. OG, Wohnung 6.
7: Genau. Dann, Stand Einsatzregel 1.

0: Rauchladung verlängern. Den Rauch vorhanden bringen. Maschinist an Gruppenführer kommen. Wasser im Arsch. Ich öffne die Wohnung. So, Wohnung ist offen. Und rein. So, das wäre jetzt der Cut.
1: Bei den Übungen der Rostocker Berufsfeuerwehr geht es um detaillierte Ortskenntnis. Und ab wann ein Hochhaus ist, weiß Feuerwehrmann Stefan Kiekhöfer genau.
2: Ab 22 Meter Brüstungshöhe ist das brandschutztechnisch ein Hochhaus. Und dann gelten für diese Gebäude auch besondere bauliche Voraussetzungen. Ja? Also sei es ein Sicherheitstreppenraum, ein Feuerwehraufzug oder zwei unabhängige Treppenräume voneinander und so weiter und so weiter. Das ist dann zu beachten.
3: Genau. Ja, es ist für uns immer sehr gut, wenn man Ortskenntnis hat. Ne? Dann läuft alles gleich ein bisschen geschmeidiger, wenn man sich auskennt und die Anlenktechnik beherrscht, sag ich mal.
4: Im Regelfall bin ich auch da oder der Concierge. Und einer ist immer hier.
3: Okay. Genau. Ja, vielen Dank.
2: Gut. Dann verabschieden wir uns wieder.
4: Alles klar. Dann bis zum nächsten Mal.
2: Bis zum nächsten Mal. Dankeschön.
3: Genau. Genau,
4: bis dann. Mach's gut.
3: Hoffentlich niemals im Einsatz.
4: Nee, immer nur zur Übung.
3: Genau. Ciao.
4: Ciao. Hier ist der Notdiesel drin.
1: Bei Stromausfall gewissermaßen die Intensivstation des Hauses.
4: Das ist ein gutes Stück, der Motor.
1: Der Generator versorgt im Ernstfall die Aufzüge und die Notbeleuchtung mit Strom. Einmal im Monat muss Martin Lange ihn für 2 Stunden Test laufen lassen.

0: und hoffen, dass sich nicht allzu viele Bewohner über Lärm und Gestank beschweren.
1: Die Tür geht schon auf.
2: Oh, der Klempner.
1: Ja, der Klempner. Hä? Sind wir heute nicht?
2: Du bist so klein.
0: Das Anschalten des Notdiesels ist auch im Foyer nicht unbemerkt geblieben.
1: Kaputt? Ach, der Strom. Die Fahrstühlfunk sind die wenigstens.
3: Ja, die sind wieder hier oben.
1: Ja, alles gut.
2: Kurze Frage nochmal. Ich wollte zu der älteren Dame, Frau Schluis.
3: Ja.
2: Wir kennen uns ja sowieso.
3: Na.
2: Ich habe vergessen, in welcher Etage die wohnt. Und finde die da drauf nicht. Ja, hier wohnen ja auch so wenig im Haus.
1: Ja.
3: In der siebten.
2: Siebte?
3: Zwei.
2: Ja, die erwarten mich wegen der Toilette.
3: Gleich beim Fahrstuhl.
2: Sieben, zwei. Genau, da fahren wir dann mal hoch, ne?
0: Elke Schluis gehörte zu den ersten Mietern im Hochhaus. Sie wohnt schon seit fast 50 Jahren hier und will auch unbedingt bleiben.
2: Es geht ja im Endeffekt darum, dass wir ein höheres WC für sie installieren möchten. Vielleicht ein wandhängendes WC, was gleichzeitig erhöht ist, was ihr das Aufstehen und das Hinsetzen wirklich erleichtert.
1: Okay.
2: Und wenn das absolut nicht geht, dann kommen wir zu der ganzen Aktion, dass die Wand komplett aufgeschnitten wird und kommt ein anderes Gestell rein.
1: Aber am Ende kriegen wir es hin, Frau Schluis. Ne?
0: Die Probleme begannen bei ihr nach einer Knieoperation. Und die Lösung war zunächst einmal ein wackeliger Plastikaufsatz.
2: Man sitzt ja wesentlich höher, aber es ist wirklich nur Plastik und flattert hin und her. Also es ist eigentlich nicht Sinn und Zweck der Sache, dass die ältere Dame dann nachher auch noch von der Kloschüssel fällt. So, ich setze jetzt mal das Gerät an.
0: Die Hoffnung, dass sich hinter der Fliese irgendeine Befestigungsmöglichkeit findet. Handwerker in der Wohnung. Das ist für Familie Schluis ungewohnt.
4: Was wir machen konnten, haben wir selbst gemacht. Und dies war mein erster großer Wunsch.
0: Doch nach Wunscherfüllung sieht es in der Toilette gerade nicht aus.
2: Ja. Es ist, wie es ist. Es funktioniert nicht. Nur wird es wahrscheinlich darauf hinauslaufen, dass das dann aufgeschnitten wird. Dann kommt ein anderes WC-Modul
4: ja,
2: rein.
4: So ist das.
1: Einfach wäre es jetzt gewesen, wenn wir schnell alles hätten wechseln können. Aber es funktioniert trotzdem, ne?
0: 15 Stockwerke höher wartet schon die nächste Mieterin auf den Hausmeister.
5: 22. Etage.
0: Ihr muss er hoffentlich nicht trösten, sondern kann einfach nur helfen.
1: Hallo Frau Zech.
6: Hallo, grüße Sie.
1: Ihre Lampe?
6: Ja.
1: Kaputt?
6: Ja. Ja, ja.
1: Ich habe hier gar keinen Strom. Manchmal muss ich sie nur raus. Jetzt bin ich gespannt, wo Sie mit mir hingehen, Frau Zech.
6: Ja, ja, jetzt verführe ich Sie.
1: Ja. Hier sind eigentlich auch alle. Hier ist auch alles in Ordnung.
0: Die Sicherungen sind in Ordnung. Am Ende sorgt ein neuer Starter für Licht, Lob und Lächeln.
6: Ah, ja.
1: Ja, nur los, komm.
6: Oh ja, Sie haben es geschafft.
1: Na, noch nicht ganz, oder?
6: Also,
1: jetzt.
6: Jetzt, oh ja.
1: Gut.
6: Oh, da bin ich froh.
1: Aber wenn wir jetzt hier drücken?
6: Ja.
1: Okay, können Sie sich also aussuchen.
6: Ja, ja.
1: Hier drücken oder da drücken?
6: Oder da drücken, ja.
1: Ja?
6: Machen Sie. Haben Sie prima gemacht.
0: Die Wohnungen in allen 23 Etagen sind nach wie vor begehrt, trotz fehlender Balkons. Dass die Concierge tagsüber immer ansprechbar ist, hilft gegen die Anonymität, die in anderen Hochhäusern herrscht. Und das Postsortieren ist ein kostenloser Service obendrauf. Aber manche Lieferung ist auch eine Herausforderung. Die Batterien für die Mobilfunkanlagen müssen aufs Dach.
1: So, da ist auch alles drin, ja?
7: Da ist alles drin. Einmal kontrollieren wir uns.
1: Ach so, okay.
7: Einmal auspacken, aber es sind die Batterien, das zu.
1: 800 Kilogramm, ja?
7: Ja.
1: Na, toll.
0: Ausgerechnet jetzt, kurz vor der Mittagszeit.
1: Heute nicht mehr. Das dauert jetzt 18 Stunden.
6: Ich will nach Hause.
1: Der Fahrstuhl geht bis 1000 Kilo. Die 800 Kilo Batterien, dann die beiden Leute, dann ist das Maximum erreicht.
6: Okay.
1: Können wir hier erstmal 10 Minuten nicht mitfahren.
0: Am Hintereingang wartet schon die nächste Lieferung. Schneefräse und Rasenmäher waren zur Reparatur.
1: Ja, nun stelle ich die wieder ins Lager und

0: machen nachher oben weiter auf Dach. Fegen, guck mal, Schämen liegen hier auch wieder, muss ich wieder fegen. Aber das ist halt im Müllraum, ist das Gleiche. So viel Durst kann man gar nicht haben. Guck mal hier. Ja, da waren, wir hatten noch vorhin gerade 20 Piccolo-Flaschen. Das sind ja wieder welche. Ich meine, das ist ja gut und schön, wenn man das gerne trinkt, aber warum das immer versteckt wird zwischen irgendwelchen Containern. Ich finde, der Aufwand ist auch viel größer, die hier so sauber und ordentlich hinzustellen, als es einfach im Container zu schmeißen.
1: Denn der steht nur 50 Meter entfernt, direkt neben dem Hochhaus.
0: Wenn ich die nicht wegmache, landen sie irgendwann auf der Straße und dann fahren die Autos in Platten und dann am Ende habe ich bloß Ärger, wenn ich es nicht mache. Also mache ich das auch noch mit. Jetzt gibt es hier Weihnachtsgeschenke.
1: Die Rentnerin wohnt hier Wand an Wand mit der Verkäuferin, der Uni-Mitarbeiter neben dem Azubi. Und am späten Nachmittag wird der Hausempfang regelmäßig zur Paketausgabestelle.
2: Viele, die spät erst von der Arbeit kommen und wir sind hier noch vor Ort, ne, die freuen sich denn schon, dass sie für das Paket zum Abholen nicht bis zur Hauptpost laufen müssen, dass sie das halt dann eben von uns in Empfang nehmen können.
1: Doch bereits Anfang Dezember wird der Platz knapp.
0: Da geht der Trend doch hin. Alles wird im Internet bestellt, man kann alles kostenlos zurückschicken und das wird auch ausgenutzt. Dadurch kommen halt immer mehr Pakete und es wird von Jahr zu Jahr schlimmer. Und ihr sollt mal Weihnachten vorbeikommen, dann steht hier alles voll.
1: Manche Sendung wird sogar persönlich zugestellt. Auch ganz nach oben.
3: Hallo, Frau Geske, nicht erschrecken, ich bin's.
4: Ich für mich?
3: Das ist für Sie, ja.
4: Sehr schön. Und ich dahin?
3: Mach ich. So, Frau Geske.
4: Meine Unterschrift?
3: Ja, bitte. Hier, nehmen wir hier, Frau Geske, können Sie gucken?
4: Ich kann gucken.
3: Da.
4: Ich kann gucken wie ein Adler.
3: Das ist gut. Dann schönen Nachmittag noch.
4: Gleichfalls.
3: Tschüss.
4: Eine Kiste mit Lipko.
1: In der 23. Etage ist Lieferzeit für süße Danksagungen. Alles da für Freunde und Familie?
4: Nee, das sind keine Familie, das sind Menschen aus dem Haus. Ne, die mir helfen, wenn es mir nicht so gut geht und umgekehrt auch. Und dann sage ich immer gerne Danke. Und das ist immer Nikolaustag.
1: Ingrid Geske ist eine der wenigen Mieterinnen, die noch heute eine Sonderausstattung des Hochhauses aus dem Jahr 1971 besitzen.
4: Anstelle einer Wand wurden hier Möbel hingesetzt.
1: Und die stehen immer noch zwischen Küche und Wohnzimmer.
4: Die Durchreiche, das ist auch original. Und dann können Sie mal hier oben noch, sind Sie die Vasen. Können Sie mal gucken, wie viel Platz da ist.
1: Himmlische Ruhe hier oben. Aber manchmal kommt das Hochhaus auch ganz schön in Bewegung.
4: Die Lampen, die schwanken. Und als die Kinder noch klein waren, hatten wir ein Aquarium, das stand hier drin. Und dann natürlich auch, ne? Schwipp, schwapp. Aber dann muss es schon richtig ziehen, ne?
1: Auch der Hausmeister ist mittlerweile hier oben angekommen. Nicht ohne Kraftsporteinheit.
0: Gucken, wie schwer die sind. Oh. Oh. Ja. Puh. 40 Kilo? Ungefähr 50. Aber meine Güte. Eine Batterie 50 Kilo. Kein Wunder, warum die das so zweit tragen. Ich dachte schon, die haben nichts in den Armen.
1: Die Batterien gehören aufs Dach des Hauses. Vor allem Mobilfunkbetreiber haben sich hier oben eingemietet.
0: Genau, hier komme ich. Und jetzt hier hinter sind die Räume, wo die Fremdfirmen sich halt drin haben, ne? Wie Telefonica. Die Plus hat ihre Anlagen hier. Ich habe auch keine Schlüssel für, komme ich auch nicht rein. Und die Männer draußen sind sie auch nicht. Hier ist auch noch zu. Also die Monteure sind noch irgendwo im Haus unterwegs. Aber die sind hier oben. Die Tür schon aufgewiesen eben. Oh, ist das schön.

0: Martin Lange bekennt, er selbst ist eigentlich kein Hochhaus-Fan. Er braucht seinen Freiraum, seine Privatsphäre, viel Platz. Aber hier, 76 Meter über dem Alltag, genießt er zwischendurch doch immer mal die Weitsicht.
1: Schöner Arbeitsplatz, ja. Frische Luft habe ich hier oben, schöner Ausblick. Also wenn richtig gutes Wetter ist, kann man bis Warnemünde gucken. Rostock wird mal ganz klein und man wundert sich und staunt immer, ach, da ist die Warnow und da ist das Krüppeliner Tor und alles ist so dicht beisammen und ganz klein und kompakt. Das ist schon die optimale Stadt für mich.
0: Eine herausfordernde Aufgabe wartet heute noch auf ihn. Insbesondere für seine Nase.
1: Die Tonnen haben ja unten alle ein Loch. Und da läuft dann bei den Schwarzen zum Beispiel, läuft dann gerne mal Sud und Siff und halt Dreck raus. Und das stinkt dann auch mit der Zeit, weil alles in einem Raum drin ist, stinkt der ganze Raum. Und dann beschweren die sich schon.
0: Also heißt es fegen, wischen, parfümieren.
1: Das ist schon eine Handvoll Jobs, ne? Auch, ja, ich bin wirklich die Mutti für alles, kann man so sagen. Jetzt zum Beispiel, jetzt bin ich Reinigungskraft, dann bin ich wieder mal Elektriker, mal Klempner, mal Handwerker, hier im Sinne von, ja, Schlosser und auch Seelsorge, ne? Sind auch, wenn dann eine Mieterin dann kommt und sagt, ihr Mann ist gestorben und so viel Papierkram zu erledigen und sie weiß nicht weiter und das ist dann immer schon traurig und da geht's dann los. Ich kann den Fernseher nicht einstellen ohne meinen Mann oder auch die Männer, die ihre Frauen dann halt verlieren. Ne? Geht dann beim Einkauf los, ist alles doof allein und schwieriger. Also die Geschichten sind schon alle mitreißend. Aber die Geschichten hört man ja auch leider nicht nur einmal im Jahr, es passiert ja auch oft. Ich glaube, dieses Jahr sind 4 oder 5 Leute aus dem Haus gestorben.
0: Und kurz vor Feierabend bekommt es der Hochhausseelsorger nun allerdings selbst mit einem offenbar schwer lösbaren Problem zu tun.
1: Die macht mich fertig, sag ich. Super Patent.
0: Ist Geduld etwa keine Hausmeistertugend?
1: Musst du meine Freundin fragen, die sagt sofort nein. Aber was? Privat nein, auf Arbeit ja. Duftreiniger.
0: Veilchen, Latschenkiefer oder doch Minze?
1: Mentholer Duft. Soll noch ein bisschen länger halten.
0: Hausmeister sein bis zur Rente. Inzwischen kann Martin Lange sich das ohne weiteres vorstellen. Und manche Mieter sind sogar zu Freunden geworden.
2: 14. Etage.
1: Ja, die Lisa ist ein bisschen cooler drauf. Lisa wohnt in einer WG. Oh, mein Chef. Ich weiß, heute ist Einarbeitung des neuen Hausmeisters. Der muss halt noch 1-2 Tage auf mich warten. Ne? Okay, gut, danke dir auch. Mach ich, danke. Jupp, ciao.
3: Was zu trinken? Kann ich irgendwas anbieten?
1: Hausleute, kann ich noch was bohren, schmieren, ölen?
3: Heute?
1: Was hast du mit den Fenstern? Die gehen nicht zu oder was passiert damit? Schließen nicht. Manchmal fehlt nur ein Spritzer Öl.
3: Ja. Das ist wirklich toll.
1: Ja, ne?
3: Hast du richtig professionell. Hast du gelernt?
1: Du kennst das von mir. Ich bin Fensteröler. Was siehst du?
3: Fensteröler? Ja. Professioneller Fensteröler?
1: 4,5 Jahre Ausbildung.
3: Ja. Hab ich auch schon von gehört.
1: Fenster sind alle hier so hoch. Genau, das sind so auch Auflagen vom Hochhaus. Damit hier auch keiner, wenn er sich mal rauslehnt, da rausfällt. Das hat die Wahrscheinlichkeit sehr gering, wenn ich auf Brusthöhe darüber falle.
3: Es geht halt wirklich nicht mehr.
1: Es geht gar nichts, geht bei euch.
3: Es ist voll gut, dass du irgendwie was machen wolltest hier in der Wohnung.
1: Boah, Alter, hier geht echt.
3: Ja, das ist mein erstes Berg, was ich selber gebaut habe. Ich wollte es nur mal erwähnt haben.
0: Die Selfmade-Möbelbauerin fühlt sich im Hochhaus nicht etwa allein unter Rentnern.
3: Also klar, man sieht ja im Fahrstuhl, dass man ab und zu mal, aber es sind halt auch sehr viele junge Leute. Also es ist ja sehr durchwachsen, auch Familien, alte Leute, viele Studenten, es sind auch viele WGs. Wenn man hier öfter mal die Aushänge sieht, so WG-Feiern und so. Also ich fühle mich jetzt nicht so, als würde ich hier in einem Altersheim oder so leben.
1: So, fertig.
3: Dankeschön.
0: 16 Uhr. Für den Hausmeister im höchsten Wohngebäude Mecklenburg-Vorpommerns geht's gleich nach Hause. Aber vorher hat er noch eine Runde durch den Müllraum gedreht.
1: Da hat jemand einen richtig guten Geschmack.
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0: Menschen, die hier zu Besuch kommen das erste Mal, die fragen natürlich, und, riecht es doch nach Gülle? Hier kommen wir in unseren Wohn-Esszimmerbereich. Das sind 90 Quadratmeter. Das ist der größte Raum hier bei uns im Gülletank. Es riecht nur nach frischem Holz. Und wir wohnen jetzt hier seit 1,5 Jahren. Und es hat noch nicht ein einziges Mal nach Gülle gerochen, oder Schatz?
1: Nein, noch nie.
2: Der Güllebehälter wurde von unserem Pächter nicht mehr genutzt. Die brauchten einen größeren Tank. So, und dann haben wir uns überlegt, was machen wir jetzt damit?
0: So haben wir uns dann natürlich damals Gedanken gemacht, wie wir diesen Güllebehälter in ein Wohnhaus umgestalten können.
3: Insgesamt sind es 14 Löcher, davon sind 12 Fenster und 2 Haustüren. Und dann haben wir hier 24 cm Stahlbetonwände. Und das war natürlich schon aufwendig, die aufzuschneiden.
2: Und bisher haben auch alle, egal ob das die Architektin ist, jeder Handwerker, der hier mitgeholfen hat, alle haben sie ihr Handy gezuckt und gesagt, das ist einmalig, und waren wirklich begeistert, hier mithelfen zu können.

das Highlight hier ist für uns an für sich das Dach. Ein befreundeter Zimmermann von mir hat das Dach entworfen. Ich habe Wert drauf gelegt, dadurch, dass das Dach eben sichtbar bleiben sollte, dass das alles mit Schwalbenschwanzverbindungen gemacht worden ist. Das Dach selber hat einen Durchmesser von 18,50 Meter ungefähr, hat 16 Tonnen gewogen. Und das haben wir komplett auf unserer Hauskoppel hier zusammengebaut, haben einen Autokran kommen lassen und haben dieses Dach dann komplett in einem Stück hier oben raufgesetzt. Ich glaube, das hat vorher noch nie jemand gemacht. Das ist also eine absolute Premiere gewesen.

Also wir haben uns dann erstmal hingesetzt und haben eine Bleistiftzeichnung gemacht, damit wir überhaupt Räume einteilen können, weil wir möchten schon 180 Quadratmeter in einem Raum haben. Die Innenwände an sich waren relativ gut zu gestalten. Wir haben dann ja natürlich überall unsere Wände gezogen für Schlafzimmer und Bad.

0: Und da wollte ich, dass sie mit im Zentrum des Wohnzimmers steht und habe dann hier eine dementsprechende Umrandung gemacht, sodass die Richtkrone selber auch oben direkt auf unserer Trennwand stehen konnte.
1: Wir sind natürlich mega stolz auf unser schönes Dach. Und der Norbert, der wollte halt auch überhaupt nicht, dass da irgendwie gebohrt, geschraubt oder sonst irgendwas wäre. Und dann habe ich zu ihm gesagt, ich sage, Schatz, wie stellst du dir das denn vor? Im Winter ist es ab 16 Uhr dunkel. Ich kann dann ja schließlich nicht mehr kochen. Und dann meinte er noch allen Ernstes, ich könnte mir ja eine Stirnlampe aufsetzen. Und dann habe ich gesagt, nee, Schatz, so wird das nichts. Also entweder es gibt dann nur noch eine Stulle oder aber du genehmigst mir eine Lampe, die von der Decke runterhängt.
0: Wir haben das Kabel im Kupferrohr verschwinden lassen, weil ich das nicht mit normalem Kanal sichtbar haben wollte. Und als zusätzliches Licht habe ich in den zwei Fersbalken, die wir hier drin im Wohnzimmer haben, eine Nut eingefräst, so dass wir da eine LED-Schiene einbringen konnten, damit, wenn wir hier abends mal wirklich helle Beleuchtung brauchen, die auch haben.

0: Ich bin Frührentner und gelernter Zimmermann und habe dadurch dann auch viel Zeit gehabt, hier das meiste selber zu machen. Ich habe das gesamte Dach per Hand geölt und habe die Wände selber verputzt. Und wie ich dann angefangen bin, die erste Wand zu machen, da bin ich dann abends so verzweifelt gewesen, dass ich gesagt habe, weißt du was, ich setze mich ins Auto, hau ab und komme nicht wieder, weil ich gedacht habe, ich werde hier nie fertig. Wir hatten an sich eine reine Bauplanung von 2 Jahren, aber wir haben es dann Gott sei Dank doch in 1 Jahr und 2 Monaten geschafft, weil meine Lust immer weniger wurde und dadurch ich immer schneller geworden bin. Lehrzeiten habe ich genutzt, um zum Beispiel dieses Esszimmer aus Bauholzresten eben selber zu gestalten.
1: Ja, du hättest von der Stange wahrscheinlich auch jetzt so keine Bank da reinbekommen und auch keinen Tisch. Ja, und für mich war wichtig, dass wir noch einen Durchbruch zum Flur bekommen, also sprich Licht in den Flur hinein. Und da wollte ich eigentlich alte Stallfenster haben. Nur habe ich also eBay aufgeräumt und habe geguckt, dass wir irgendwie 2 gleiche Stallfenster bekommen. Das war nicht möglich. Und die beiden Kirchenfenster habe ich dann in Bayern entdeckt. Ja, damit wir hier in unserem Gülletank auch genügend Licht bekommen, haben wir uns dazu entschlossen, ein paar Oberlichter ins Dach einzubauen. Das größte, das ist ganz zentral hier über dem Esszimmertisch. Das ist auch zu öffnen und es schließt sich von alleine, wenn es regnet. Das ist natürlich wunderbar und hat großen Lichteinfall. Und dann haben wir noch kleinere Fenster. Wir haben das Gefühl, da kommen nicht ganz so viele Spinnen und Mücken rein. Die fliegen nicht von oben nach unten.

0: Ja, und hier kommen wir in unser Schlafzimmer. Das ist natürlich ein sehr, sehr großer Raum. Also so eine großen Schlafräume sind wir für gewöhnlich nicht gewohnt gewesen. Wir haben ja vorher auf 60 Quadratmeter gewohnt. Und ja, also man wacht morgens auf und guckt an die schöne Holzdecke. Und wir haben hier auch ein Oberlicht. Das ist auch total urig. Man hört den Regen und man hört die Vögel morgens zwitschern. Also das hat schon was Schönes mit so einem Oberlicht.
1: Jetzt sind wir hier in dem Badezimmer. Da der Raum relativ groß ist, wir haben hier ja auch fast 20 Quadratmeter, musste ich mir ja was überlegen, wie wir das am besten machen. Und da Kirsten unbedingt eine Badewanne haben wollte, habe ich hier einen Raumtrenner reingezogen. Und dann noch mal eine Querwand hier hinten, damit wir das WC und auf der anderen Seite die Dusche voneinander trennen konnten. Und da Kirsten gerne 60 x 60 Fliesen haben wollte und wir hier jetzt runde Wände haben, war ich dann

0: natürlich gezwungen, an der Außenwand Mosaik aufzubringen, weil eine 60x60 Fliese kriegt man auf einer runden Wand nicht fest.
1: Ja, nun habe ich meine Fliesen in der Dusche natürlich nicht an der Außenwand bekommen, aber dafür hier beim Baden, da ich ja unbedingt eine Badewanne haben wollte, habe ich hier dann doch meine großen Fliesen auch erhalten und freue mich halt jedes Mal, wenn ich in der Wanne liege.

0: Ja, dann gehen wir hier jetzt in das Büro. Das ist der kleinste Raum hier im Gülletank. Eigentlich ist es mein Zimmer. Also hier erledige ich dann die Büroarbeit, Rechnung schreiben und auch sonst meine Stunden schreiben für die Arbeit. Ja, und am allerliebsten habe ich hier meinen Lesesessel und Entspannungssessel. Den finde ich richtig super. Den benutze ich eigentlich auch täglich. Und zwar kann ich hier meine Bücher lesen und direkt in den Pferdestall reinschauen. Das ist für mich total entspannt. Also ich habe ja schon mein Leben lang Pferde und für mich ist das das Größte, dass ich die direkt am Haus habe. Ihr wundert euch sicherlich, dass wir einen Tresor haben. Wollt ihr mal reinschauen? Ja, und was seht ihr? Kein Gold, keine Schätze, nichts mehr da. Alles ist in den Bau geflossen. Nun muss ich ja dazu sagen, es kauft sich ja jetzt keiner einen Tresor, wenn man denn doch kein Geld hat. Also diesen Tresor, den hat mein Vater angeschafft. Mein Vater war Jäger und das ist eigentlich ein Waffenschrank. So. Und wir haben ihn dann natürlich übernommen, als mein Vater starb.
1: Hier haben wir den HWR. Und da oben die Lasche, die da hängt, das ist das letzte vom Güllebehälter. Das ist die Schnalle. Da lief damals das Gestänge durch für den Schieber, damit wir die Gülle hier nach draußen befördern konnten.
0: Jedes Mal, wenn ich hier mit dem Hund wieder reinkomme und die Leine dahin lege, dann denke ich, mein Gott, wir wohnen hier in einem Gülletank. Also man sieht es fast nicht mehr, aber so ein kleines Erinnerungsstück, das braucht man dann doch, um sich das wieder ins Gedächtnis zu rufen. Sind wir auf unserer Terrasse. Da sind wir noch nicht so ganz fertig. Aber für uns war halt wichtig, dass wir erstmal in unserem Gülletank wohnen. Und die Außenanlagen, die kann man nach und nach immer noch verschönern, wenn man das möchte. Dies ist ja auch ein Familienbauernhof. Und wir haben uns ja erstmal nur vorgenommen, halt ruhig zu wohnen. Unser Gülletank liegt halt hinter den Stallgebäuden, weit weg von der Straße. Und wir haben hier wirklich unsere Ruhe. Hier kommt kaum jemand vorbei, es sei denn, es ist Besuch. Wir bereuen den Schritt nicht, ne Schatz?
1: Nee, keinerweise. Nee.
0: Es hat zwar viel Nerven gekostet und auch viel Geld, aber wir würden es auf jeden Fall wieder machen.
1: Also jetzt im Nachhinein muss ich sagen, das war eine der besten Entscheidungen überhaupt, die wir hier getroffen haben. Da ich fast 45 Jahre lang nur Häuser gebaut habe. Und das war jetzt wirklich noch mal eine Herausforderung für mich. Und ich kann nur sagen, da sind wir stolz drauf.
0: Ja, das war jetzt die Roomtour in unserem umgebauten Güllebehälter. Wir hoffen, es hat euch gefallen. Tschüss!
1: Tschüss!
2: Hallo, ich bin Michael.
3: Und ich bin Sven.
2: Wir heißen euch in unserer Gründerzeit-Villa Charlotte herzlich willkommen. Ihr begebt euch auf eine Zeitreise ins Jahr 1900 und ich schlage vor, ihr folgt uns einfach.

0: Wir haben ja gezielt nach einer Villa gesucht über entsprechende Portale und da warb man mit, eine ältere Dame sucht einen jungen Liebhaber und die beiden jungen Liebhaber waren wir. Ja, wir sind jetzt bei uns im Flur zum Eingangsbereich zu unserem 19. Jahrhundert.
1: Das Besondere an unserem Eingangsbereich ist, dass wir hier noch das Understatement pflegen. Wir sind hier noch nicht ganz fertig. Wir sind genau 6 Jahre jetzt dabei, die Villa umzubauen. Hier im Flur fehlt noch ein wenig Tapete, ein wenig Farbe. Dafür haben wir hier Originalfliesen, die wir unter mehreren Schichten Laminat, Teppichboden wiedergefunden haben.
0: Insgesamt sieht man auch schon hier im Flur, dass wir nur Originale aus der Gründerzeit haben. Das heißt alles so um 1880. Das ist unsere Sammelleidenschaft.
1: Unser Haus sah vor 6 Jahren aus wie eine Pension aus den 80er, 90er Jahren. Also Raufasertapete, Plastikstuck an den Decken, weil der Stuck leider in den 60er Jahren rausgeschlagen worden ist. Jetzt haben wir wieder wunderschönen Gipsstuck, den ich in Teilen für einige Räume auch selber gegossen habe.
0: Wir richten die Räume nach dem ein, wie sie ursprünglich geplant waren. Ich sage immer, wir machen das, aber das macht dann zu 90% Sven. Also insofern ist das wie in jeder anderen guten Ehe, der andere macht es.

0: Ja, hier koche ich, backe ich nach alten Rezepten, die ich von meiner Großmutter gelernt habe. Ich durfte immer zugucken, aufgeschrieben hatte sie nichts. Sven hat den Stuck selbst gegossen, angebracht und dann entsprechend bemalt.
1: Stuckgießen, mein erster hier in der Küche. Eigentlich wollten wir hier keinen Stuck haben, weil man hatte keinen Stuck in der Küche. Allerdings ist dieser Stuck oder die Form davon mit einem Vermerk versehen, dass es für Hamburg am Sühlberg eine Restaurierung war. Und da haben wir gesagt, was in Hamburg in der teuersten Wohngegend gut genug ist, kann bei uns in die Küche.
0: Das Besondere ist, dieser Schrank ist ein Apothekerschrank, der aus Charlottenburg, aus einer Apotheke in Berlin stammt. Und wie ihr seht, verzichten wir trotz der Gründerzeit nicht auf die Moderne. Wir haben auch einen ganz modernen Gasherd.
1: Die Fliesen, die wir verwenden im Hause, sind alle gebraucht. Die hingen schon bei anderen Leuten an der Wand oder auf dem Fußboden. Sozusagen betreiben wir hier Upcycling auf ganz hohem Niveau.
0: Ja, dann kommt einmal mit in unseren Gartensaal. Dieser Gartensaal ist in der Mitte einer gründerzeitlichen Wohnung. Es gehen verschiedene Räume ab, einmal ins Speisezimmer, einmal in den Damensalon und natürlich einmal in die Veranda, in den Wintergarten. Hier seht ihr Deckengemälde, die hat Sven jetzt mal nicht gemalt.
1: Die Originalbilder, die wir hier haben, sind von Charles Torrey gemalt worden in Nantes. Der hat auch dort die Oper ausgemalt. Ich habe sie bei einem Kleinanzeigenportal gefunden, auf der Straße liegend. Und wir konnten den Händler dazu überreden, sie aufzurollen und zu uns zu schicken. Ich habe sie dann hier eingepasst. Wir haben wunderschöne Stuckleisten darum gesetzt, dass die Damen nicht aus dem Rahmen fallen. Der Boden, den wir hier in dem Raum verlegt haben, sind 1x2 Meter Tafelparkettplatten. Wir haben diesen großen Boden in Berlin abgeholt. Vielleicht stammen sie ja aus dem Charlottenburger Schloss und wir wandeln dann im Gartensaal immer über Schlossboden.
0: Ihr seht hier auch viele Uhren bei uns im Haus. Wir haben ungefähr 200 Regulatoren, Standuhren, ja, und andere Uhren. Es ist unsere große Sammelleidenschaft, Uhren zusammenzutragen, aber auch eben laufen zu lassen. Und so können wir ganz voller Stolz sagen, dass ungefähr 80% unserer Uhren auch laufen. Das bedeutet logistisch, dass die in der Regel einmal die Woche aufgezogen werden müssen. Und das dauert schon eine Stunde, bis alle Uhren dann sozusagen so viel Energie besitzen, dass sie eine Woche durchhalten. Porzellan ist eine unserer großen Sammelleidenschaften und wir haben versucht, auch gemäß der Gründerzeit viel Nippes zusammenzusammeln. Und das sind halt Porzellanfiguren, das sind Terrinen, aber auch Teller. Und die haben teilweise eine besondere Geschichte für uns. Und dann würde ich euch einmal bitten, mir zu folgen in unser Speisezimmer.

da können wir euch dann eine besondere Tasse zeigen. Das ist nämlich diese Tasse. Die stand in Bad Ischl beim Kaiser Franz Josef und seiner Sissi. Und da trank sie dann ihren Kaffee, ihren Haferl draus, wie man in Österreich sagt. Ja, hier seht ihr auch unseren Esstisch, unseren Kulissentisch, der heute für 6 Personen ausgezogen ist. Der könnte theoretisch bis zu 24 Personen ausgezogen werden. Das Besondere an diesem Tisch ist wirklich hier, dass der besonders breit ist, sodass man wie im 19. und 18. Jahrhundert genug Platz hat, um eine Tischdekoration aufzubauen, eine Tafeldekoration.

Wir werden häufig gefragt, warum wir eine Ritterrüstung bei uns im Haus haben. Das ist eigentlich ganz einfach zu erklären. In der Gründerzeit sehnten sich die Menschen nach dem Mittelalter, nach Märchen. Und somit war es auch in Mode, sich wie im Schloss oder in einer Burg einzurichten aus der Renaissance. Und da gehörten halt Ritterrüstungen dazu. So viel gab es aber damals auch nicht mehr im Original aus dem 15. und 16. Jahrhundert. Und so produzierten findige Unternehmer einfach, beginnend ab 1880, diese Ritterrüstung. Ja, wir sind jetzt in unserem Herrenzimmer. Das gehört eben auch zur Gründerzeit, dass die Damen, aber auch die Herren ein eigenes Zimmer hatten. Und im Herrenzimmer haben sich die Herren zu wichtigen Gesprächen, aber auch zum Rauchen, zum Whisky und anderen Spirituosen verabredet. Letztendlich sind wir jetzt im Damensalon. Wie ihr seht, haben die Damen des Hauses schon heute für den Kaffeeklatsch alles vorbereitet. Ein Möbel, das hier auch nicht unbedingt hineinpasst, ist im Grunde genommen kein Möbel, sondern ein Musikautomat von der Firma Polyphon. Und ihr seht das hier. Dieses Gerät ist insofern besonders, als dass es 1900 auf der Pariser Weltausstellung von der Firma Polyphon in Leipzig präsentiert worden ist. Hier sind pro Reihe 5 verschiedene Plättchen. Und ihr habt hier so einen Hebel und da könnt ihr einstellen, welches Lied ihr hören wollt. Und die Entscheidung treffe ich jetzt einfach mal. Wir hören Hänsel und Gretel. Jetzt wird die Platte automatisch angehoben.

0: In der mittleren Etage gehen wir zunächst in unsere Bibliothek.
1: Bücher, die wir hier aufbewahren, sind natürlich Bücher für Porzellan.
0: Wie ihr hier seht, haben wir uns dazu entschlossen, eine Holzdecke einzubauen. Mal was anderes, keine Stuckdecke. Und das Besondere an dieser Decke ist, dass wir die aus einer Alstervilla in Hamburg ausbauen durften und hier wieder eingebaut haben. Das hört sich einfacher an, als es ist. Eine lange Geschichte, ich mache sie kurz. Es passte mal wieder gar nichts. Und wir haben es dann geschafft, die anzupassen. Und wenn ich sage Bier, das hatten wir schon, macht das Sven.

Das Starnberg-Zimmer hat die Besonderheit, es hat eine wunderschöne Kaminumkleidung, neogotisch 1850 ungefähr entstanden. Diese war in einem Starnberger Villa direkt am See eingebaut. Wir hatten sie beim Kleinanzeigenportal im Hintergrund gesehen. Und weil das nicht gereicht hat, haben wir dann noch eine Woche später die Tapete aus einem Raum abgemacht. Alte Tapeten um 1900, 1800, die kann man wunderbar recyceln. Das ist überhaupt keine Schwierigkeit. Man muss sie nass machen, dann ein bisschen warten, abziehen und dann ja, trocknen und dann wieder anbringen. Das sind halt auch dickere Tapeten.

0: Wir werden oft gefragt, ob wir wirklich in den Räumen leben. Und ja, die neue Brennverordnung ist etwas schwierig in Deutschland. Wir haben uns für einen kleinen Italiener entschieden, der uns jetzt noch 27 Jahre in diesem Raum Wärme spendet.
1: Ja, wir kommen jetzt einmal in unsere zweite Etage. Und hier haben wir die Gästezimmer für unsere Freunde. Und die haben wir nach den Vornamen unserer Verwandten genannt. Hier sind wir jetzt im Heinrich, das ist der Vorname meines Großvaters. Wie ihr seht, haben wir hier einmal die Balken freigelegt und wir haben einen Himmel entstehen lassen.
0: Dieses Zimmer haben wir nach dem Kriterium eingerichtet, dass ich ja aus Hamburg komme. Und wenn ich halt Sehnsucht bekomme nach meiner Küste, habe ich natürlich oben auf dem Himmel eine Tapete mit Wolken ausgesucht, wo Möwen dazwischen fliegen. Und natürlich habe ich noch aus Frankreich eine Bordüre gefunden, wo Seemöwen drauf sind. Das Bett, was wir hier haben, war mal eine Kirchenbank. Unten auf die Sitzfläche ist Teer draufgetropft und somit war sie als Bank nicht mehr zu gebrauchen. Ich habe dann kurzerhand mit zwei Eppendorfer Schiebetüren ein Bett draus gebaut und man liegt hier sehr schön, sehr hoch. Das ist im altersgerecht, dass man besser aussteigen kann.
1: Für uns ist ein Raum nie perfekt und er lebt auch und wir dekorieren um und dann wandern Gegenstände von einem in den anderen Raum. Definitiv haben die Möbel Geschichten, Leben, ja, traurige, lustige. Das ist so, dass wir auch für vielen Möbeln einfach einen Platz geben, weil sie ansonsten einfach verschrottet werden würden.
0: Wir finden es ausgesprochen schön und es geht, glaube ich, auch nichts über Nachhaltigkeit, wenn man in Möbeln wohnt, die schon über 100 Jahre alt sind.
1: Das war die Roomtour durch unsere Gründerzeit Villa Charlotte. Wir hoffen, es hat euch gefallen. Macht's gut und tschüss.
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7: 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Wow!
8: Boah, großes Dankeschön an die Luftlinie. Die führt hier durch.
9: Ist das gut? Ist das schlecht? Es ist Luftlinie.
8: Und jetzt heißt es wirklich nur noch Schlussspurt. Das Ende ist nah.
9: So muss das auf der Luftlinie. Herrlich.
10: Das ist der mit Abstand stürmischste Start, von dem wir je hatten auf der Luftlinie. Mit 49 Stundenkilometern pusten uns die Windböen hier um die Ohren an der Ostmole in Warnemünde. Spektakulärer Startplatz. Und wir laufen dem Sonnenaufgang entgegen. Schöner könnte es eigentlich nicht sein, um die Reise ins Abenteuer zu beginnen. Auf nach Rossin, auf zu Thilo und Thomas.
8: Ja, auch wir starten an der Küste. Auch wir sind in einem Ostseebad und zwar in der Perle von Rügen. Es geht los in Binz. Und wenn man diese Pracht, diese Herrlichkeit sieht, fragt man sich, warum will man hier überhaupt weg? Aber Stillstand gibt es nicht auf der Luftlinie. Wir wollen Vanessa treffen in 3 Tagen. Los geht's.
11: Das Spiel ist bekannt. 100 Kilometer querfeldein, immer geradeaus, ohne Zelt, ohne Geld. Jeder 50. In 3 Tagen treffen wir uns und es wird genau protokolliert, wer wie weit abweicht.
7: Am Ende der Reise werden Kilometer gezählt und dann ist es immer ein großes Oha. Micha, wie ist denn jetzt eigentlich für dich? Erste Reise. Was glaubst du, wie die größte Herausforderung?
12: Wo wir heute Abend übernachten. Das ist das Spannendste.
13: Vanessa und Micha starten in Mecklenburg, wir in Vorpommern. Zwischen uns liegen, wie gesagt, 100 Kilometer Luftlinie. Unser Treffpunkt heißt Bussin.
8: So, jetzt haben wir hier gleich das erste Hindernis. Wir müssten eigentlich laut Luftlinie hier durch den Schmachter See.
14: Im Sommer wäre ich durchgeschwommen, aber jetzt?
5: Wir hätten eigentlich auch schwimmen müssen. 4 Kilometer durch die Ostsee. Gleich links hinter der Düne liegt sie.
7: Nimmt uns mit. Vorsicht, Radfahrer. Ja. Wissen Sie, was das Witzige ist an unserer Luftlinie? Wir dürfen kein Geld ausgeben. Wir haben kein Zelt im Gepäck. Wir haben kein Geld im Gepäck. Wir müssen uns durchschauen. Gucken Sie mal, das ist unsere Luftlinie.
15: Ja, ja.
7: Hier sind wir.
15: Ja.
7: Die geht jetzt so ein bisschen durch die Ostsee und da trifft sie wieder auf Land. Und im Grunde genommen müssen wir...
15: Wie der Zyklon, sie treffen auf Land.
7: Ja.
15: Sie gehen an Land.
7: Naja.
15: Also, weiß-gelben Sande, sehen
7: ja.
15: Sie? Und da müssen Sie dann hin. Und da können Sie dann reingehen in die Rostocker Heide, wenn Sie da nach gelben Sande wollen, eventuell am Schloss vorbei.
7: Das liegt alles nicht auf unserer Route.
15: Auch nicht.
7: Sehen Sie, dieses Rote ist unsere Route.
0: Gerhard Homuth hat eine Idee. Wenn wir schon quer durch die Rostocker Heide müssen, können wir auch gleich seiner Frau Elke beim Pilzesammeln helfen.
8: Die ist in Warnemünde losgegangen. Heute früh, ich in Binz, ne? Genau, ne? Und wir treffen uns nach 3 Tagen auf halber Strecke. Thomas, was hältst du? 10:30 am Freitag, möchtest du gerne ein Bier?
16: Ach, ich mich nach, komm, trink ein. Ja, komm mal, ich will.
8: Also,
16: die Rennen ertrinken die Großen.
8: Also die Tour könnte für uns hier ganz schnell vorbei sein. Die könnte ganz schnell vorbei sein, wenn wir...
16: Eine gehört mir, nicht dir alle.
8: Wenn wir bei der Garagenklicke bleiben würden. Wir nehmen nichts mit, wir reisen mit leichtem Gepäck. Wir können nicht noch zwei Flaschen Bier mitnehmen, das geht nicht.
12: Dann wünsche ich euch einen schönen Tag.
8: Ja, danke schön. Ne?
12: Bitte, bitte.
8: Tschüss. Mach's gut, ne?
12: Tschüss.
8: Tschüss.
14: Bier als Wegzehrung, wo kommen wir da hin?
7: Strandhaus. Das sieht ja einladend aus. Ihre Frau kriegt gleich bestimmt einen Schock, ne, dass Sie da so zwei Wanderer aufgelesen haben.
17: Ach, das glaube ich nicht.
7: Nee?
17: Nee. Hallo Elke, ich bring Gäste mit.
7: Ja. Hallo. Hallo, moin.
17: Wandersmänner.
7: Wir wurden gerade aufgelesen. Hi, ja, Vanessa Kossen. Freut mich. Mein Kameramann Micha.
18: Hallo, hallo.
17: Und ich habe Ihnen verraten, dass du Zeltsucher bist und Ihnen nachher Steinpilzen beisteißt.
0: Elkes und Gerhards Hilfsbereitschaft kommt nicht von ungefähr. Beide haben ihr Leben lang für die Kirche gearbeitet.
17: Ja, ja, ich bin Pastor.
7: Sind Sie oder waren Sie?
17: Naja, jetzt bin ich ja im Ruhestand.
7: Das ist die Frage. Gibt man das Amt denn irgendwann tatsächlich ab oder ist man das auf Lebenszeit,
17: Pastor? Das ist ja wichtig. Naja, eigentlich, das ist, wie wahrscheinlich alle Leute sagen, eigentlich bin ich nie im Ruhestand. Ja, nee, ich mache jetzt manchmal auch noch eine Vertretung oder so.
0: Wir ahnen, unsere Begegnung eine himmlische Fügung.
14: Herr Fuchs geht durch den Wald, Herr Fuchs geht durch den Wald, Herr Fuchs geht durch den Märchenwald, er findet seine Pilze bald, er findet sie sehr bald.
19: Thilo kann weder Feuer machen noch gut kochen, aber ich lasse ihn mal suchen.
8: Es hat keine Minute gedauert, Thomas, und hier haben wir die erste Marone. Schau, wie schön gelb noch die Schwämme sind.
16: Und wer ist zuerst?
8: Du kannst den Stiel haben.
13: Nee, besser nicht. Ein Blick ins Internet sagt, Maronen soll man lieber nicht roh essen.
8: Ich such dir noch einen schöneren.
7: Ich habe ja original gar kein Auge für Pilze. Gibt es so Hotspots, wonach ich Ausschau halten muss, wo die besonders gerne wachsen?
18: Ja, an Bäumen sind sie viel.
7: Ja?
18: Ja, an Eichen findet man dann auch den Steinpilz. Oder da, wo viele Fliegenpilze sind, da sind auch Steinpilze.
7: Ja. Micha hat gerade gesagt, mach den Pilz mal scharf. Das mit Chili?
18: Mit Chili.
7: Oder wie möchtest du das gerne? Ja?
18: Der soll ja auch dann schmecken, weil es die letzte Mahlzeit ist.
0: Also entweder hat Thilo einfach bessere Augen oder mehr Glück.
7: Der falsche Pfifferling, der sieht aber ziemlich gut aus, oder?
18: Ja, die sehen gut aus.
7: Du hast 300 Gramm bestellt, falschen Pfifferling kriege ich 300 Gramm hin.
18: Ja, ich glaube, da stirbt man nicht von.
7: Stirbt man nicht dran, sagt Elke. Ich brauche dich nur zwei Tage lang.
18: Auch, geht doch auch denn. So, dann werden wir mal vom Weg abschweifen hier ein bisschen.
0: Oh, schon wieder nichts Halbes und nichts Ganzes. Pilz ja, Mahlzeit nein.
18: Na, haben Sie was gefunden?
20: Ein
18: guten Morgen. Ja?
20: Bodenbedeckt.
18: Bodenbedeckt, wollen wir mal rein, können
7: wir
18: mal reingucken? Siehst du, das sind ein paar Maronen, ne?
7: Ja. So muss es aussehen?
18: Ja, so sehen Maronen aus.
7: Wir gehen leider mit leeren Händen aus dem Wald.
20: Ja, Sie müssen nur gucken.
18: Ja, ja, ja.
20: Und sich die wünschen.
14: Na, was haben wir denn hier? Was haben wir denn hier? Schön in der Sonne, leuchtend. Den nächsten Steinpilz. Und was für ein Exemplar, Thomas. Guck mal hier, das Schönste für dich aufgehoben. Das ist noch pur, jungfräulich weiß. Ist der nicht herrlich?
19: Ein Traum von Pilz.
14: Genau. Und der ist jetzt für dich. Komm hier. Du kriegst die schöne Kappe.
0: Ein Schlenker rechts, ein Schlenker links. Alte Luftlinienweisheit. Das Abenteuer lauert da, wo es niemand erwartet.
14: Pferdetheater stand da draußen dran. Und das ist auch schon ein roter Vorhang hier. Hallo?
21: Hallo.
14: Guten Tag. Ist das das Pferdetheater?
21: Ja.
14: Und Sie sind die Hauptdarstellerin?
21: Nee.
14: Sind die Pferde die Darsteller oder sind die Reiterinnen und Reiter die Darsteller?
21: Sowohl als auch. Also die Pferde werden schon ausgebildet und geritten, wie auf anderen Reiterhöfen auch.
3: aber die können oftmals auch noch andere Kunststücke, das stimmt.
4: Aber man muss es sich jetzt nicht vorstellen wie ein klassisches Theater mit Handlung und irgendwie, also so Sprechtheater oder so. Bei uns wird nie gesprochen. Es geht eigentlich meistens um Ästhetik, um Bewegung, um, ja, also wir nennen es ja auch das Projekt zu Ehren der Pferde eigentlich, um auch die Schönheit der Pferde irgendwie zu inszenieren und dem einen Raum zu geben und das immer wieder in ein anderes Licht zu rücken.
13: Also Marleen führt hier in Zirko eine Art Pippi-Langstrumpf-Leben. Sie wohnt in einem alten Bauwagen und macht mit ihren Freunden Pferdeartistik.
4: Ich glaube schon. Früher habe ich immer gedacht, ich gehe nie wieder in den Norden. Aber irgendwie nach den Jahren in Berlin, wo immer überall Action und überall viel los ist, und ich eben eine Beschäftigung habe, die sich draußen abspielt, habe ich gedacht, vielleicht ist das doch schön. Und dann gab es eben so eine Möglichkeit. Ne? Manchmal schaffen wir auch Gelegenheiten, Fakten. Und jetzt finde ich es total schön, dass man aus der Tür treten kann und irgendwie draußen ist, in der Natur. Und vor allem alleine sein kann, irgendwo mal. Es geht ja in Berlin nicht, egal welchen Platz du findest, da ist auch immer irgendwer anderes noch.
22: Mhm. Okay.
4: Sehr gut. Danke. Alles klar. Euch.
22: Wie heißt die nochmal? Ja?
4: Marie.
22: Marie, hast du fein gemacht.
0: Thilo und Pferde, wo gibt's denn sowas? Das ist doch meine Domäne. Wir sind in Hirschburg bei Sven Müller.
7: Das ist ja ein richtiges Kraftpaket. Also
23: das ist, ja, die kann auch ziehen. Die zieht auch wie, die ist auch zugfest.
7: Ne? Wahnsinn.
23: Ist auch lieb beim Anspannen, alles.
7: Du bist echt viel Pferd, weißt das wohl? Immer das Gleiche mit mir. Man landet immer auf einem Pferdehof. Ist so. Zieh ich irgendwie magisch an. Ne? Hast du einen Magneten in dir, weshalb ich hier gelandet bin? Ne? Mausi.
0: Sven nimmt uns mit auf eine Tour Richtung Museumsdorf Glockenhagen, seine alte Arbeitsstätte.
7: Wie oft fährst du?
23: Mit ihr?
7: Ja.
23: 2-3 Mal die Woche.
7: Schönes Hobby.
23: Ja. Aber im Sommer fahre ich viel im Wald, ne, weil auf der Straße macht ja keinen
7: ist
23: Spaß.
7: Doof.
23: Ne? Da musst du wirklich 100%ige Pferde auch haben. Ne? Und wenn du eine kurvenreiche Strecke hast, da Richtung Hirschburg auch, und dann überholen die und dann, ne, das ist...
7: Und sind auch viele Touristen hier unterwegs, ja. Ne? Ja.
23: Ne? Komm, Helene, hier.
7: Ist die so dein Herzenspferd auch?
23: Ja, ich habe sie zur Welt geholt.
7: Oh.
23: Ja. Ich habe sie zur Welt geholt und mit groß gemacht, ausgebildet selber.
7: Ja. Das ist dann schon was Besonderes.
23: Ja.
24: So wollt ihr die noch nehmen? Ihr habt ja,
25: wir haben noch nicht genug Gepäck.
24: Ihr habt doch lauter Getränke da drin.
25: Nee, ist wirklich nur das Nötigste. Ich habe eine Kollegin, die ist in Warnemünde gestartet, wir in Binz.
24: Jetzt heute. Weiß ich und ihr trefft euch.
25: Genau, richtig, jetzt hat er es.
24: Das war schon mal.
25: Ja.
24: Ist das regelmäßig?
25: Ja, so ein paar Mal im Jahr ist das, genau.
26: Braucht ihr dann auch noch Wasser, so Wegeswasser oder so?
24: Du wirst doch jetzt nicht mein Taschengeld verbraten hier. Also, wenn ihr nicht alles zeigt, könnt ihr noch mal gucken kommen.
25: Na los. Oh, was ist das denn? Holger!
26: Ja.
25: Alter!
13: Birgit und Holger Krasso sind zwar Ur-Rüganer, aber sie können auch La Dolce Vita. Auf einmal weht ein südlicher Wind durchs Dörfchen seelen.
25: Das ist ja ein Schmuckstück, Holger.
27: Das ist ein Austin Healey 3000. Die Typenreihe ist BJ8.
25: Nicht zu viele Details, Holger. Wir wollen schwärmen.
27: Ja, genau.
25: Guck mal, deine Frau ist schon richtig, die, als ob sie gleich zum Strand geht.
26: Jetzt müsste nur die Sonne scheinen. So geht's dann los.
25: Wohin?
27: Loppe.
26: Nach Loppe.
27: Aber nee, das dürfen wir nicht sagen, das ist ja unser Geheimtipp.
25: Naja.
26: Wir fahren jedes Jahr auch mindestens 14 Tage in die Berge. Wir waren dieses Jahr in die Schweiz, davor 2 Jahre in Österreich.
27: So.
26: 14 Tage, aber dann ganz schnell wieder hierher. Ganz schnell.
25: So, auf zur Ostsee. Yippie.
27: Und jetzt geht's los an den Strand. Tschüss. Ja.
24: Das schaut ihr, oder?
13: Ach ja, die Luftlinie. Sie ist oft am schönsten, wenn man sie einfach mal kurz links liegen lässt.
25: Ja. Ist das herrlich, Holger. Wunderschön.
1: Das ist unsere Welt, ne, Birgit?
2: Also du sagst, du bist gerade in Rente gegangen, du hast noch 2 Jahre, aber es wirkt alles sehr im Reinen so, dass ihr mit euch im Reinen seid und sehr zufrieden und an dem Ort, wo ihr lebt, dass ihr dahin gehört, dass ihr da an dem Platz seid im Leben, wo ihr sein sollt.
1: Richtig. Und wenn Birgit morgens zur Arbeit fährt und ich mir meinen Zettel angucke, der auf dem Tisch liegt.
2: Mit Erledigung, was du machen musst, ja?
26: Ich hab in diesem Jahr, seit er zu Hause ist, fast noch nicht Staub gesaugt, weder abgewaschen. Die Wäsche hängt, manchmal kriegt er dann auch ausgeschimpft, wenn sie falsch rumhängt. Aber macht er alles, ne? Ist alles fertig.
25: Birgit, Holger, das war ganz toll bei euch. Wir wandern jetzt weiter und hoffen, dass wir noch so nette Leute finden wie euch, die uns ein Obdach geben für heute Nacht.
5: Nein, ihr trefft noch nettere Leute.
25: Na, ich glaube es kaum. Aber wir haben ja einen Notnagel, ne? Eure Nummer, ne?
5: Da bleiben wir bei.
6: Man sagt ja immer, Glück muss man können. Bisschen Schusseligkeit gehört auch dazu. Wenn Micha nicht das Mikro in Elkes Auto vergessen hätte und Elke mich angerufen hätte, wo das Mikro hin soll und gefragt hätte, wo wir heute Nacht bleiben, hätten wir heute Nacht tatsächlich keine Bleibe gehabt. Elke hatte Mitleid mit uns und hat uns einfach wieder abgeholt. Und jetzt sind wir wieder in der Marktknochenheide. In der warmen Ferienwohnung von Elke.
0: Elke, die Pastorenfrau.
6: Also Schusseligkeit müssen wir einfach können. Danke, Micha.
9: Gerne.
6: Gerne, sagt er. Herrlich.
10: Kaum waren wir weg, habt ihr das große Pilzglück gehabt?
26: Naja, nicht in der Gegend, da wo die alle rumliefen. Da war ja der große Parkplatz, da schwärmen die alle aus, ne? Und da ist ja dann immer...
10: Und was ist das jetzt?
26: Das ist eine krause Glucke.
10: Eine krause Glucke?
26: Eine krause Glucke, ja. Sie ist ganz kraus, sieht sie aus.
10: Ne? Wonach schmeckt die?
26: Nussig, sehr gut sogar.
10: Okay, und wie macht man die mit richtig viel Butter und Zwiebeln? Oder wie haut man die in die Pfanne?
26: Ja, mit Butter und Zwiebeln.
11: Und jetzt noch ein bisschen so, das heißt noch ungefähr so viel weiter zurück, genau. Jetzt einfach mal durchschwingen und hoffen, dass du den Ball triffst. Und ohne Kraft, Schwung. Genau, jetzt hast du.
25: Das war wie beim Minigolf.
11: Ja, wir kommen aber voran. Jetzt hast du.
13: Eigentlich wollte ich Alexander Stewart nur mal fragen, ob wir auf der Luftlinie über seinen Platz wandern dürfen. Aber nun bin ich schon mittendrin im Anfängerkurs.
25: Du, aus mir wird ja heute kein guter Golfspieler mehr. Ich bin ja vor allen Dingen hier, um mal ein bisschen was über euch und euren Platz und dich zu erfahren. Du bist das hier, bist Golflehrer hier?
11: Clubmanager.
25: Ja.
11: Und kümmere mich auch um die ganze Anfänger, Neumitglieder. Ja. Ne, also wir haben jetzt da einige mehr auch.
25: Aber ist es nicht auch schön, dass man jetzt an so einem Oktoberabend mal ganz alleine auf so einem Platz steht?
11: Genau. Das ist eben, also ich sag immer, wenn du morgens, also ich war früher auch Sylt und so auf verschiedenen Anlagen. Und das ist, wenn du morgens der Erste bist, was du hast, noch den Reif vielleicht oder Tau. Gehst drüber in die Tierspuren mit dir oder jetzt eben abends so die tiefstehende Sonne. Ist manchmal natürlich, dass du dann den Ball nicht mehr siehst, aber das ist dann halt so. Und da hast du eine schöne Spaßrunde. Genau.
25: Oh!
11: So, guck mal, und jetzt haben
25: wir... Der ist schon mal richtig geflogen.
11: Ja, guck mal, und wir haben nicht mal das Tee genommen. Und jetzt siehst du hier, weil du auch ein bisschen den Boden berührst, du bist jetzt sozusagen durch den Ball gegangen, wie es sollte. Und dann kommt gleich so ein schöner Schlag zustande.
25: Ah ja, das hat sich gut angefühlt.
11: So, also wir gucken mal mit dem Platzreifekurs, wann wir da starten. Na?
13: Ja, netter Versuch, Herr Platzmanager. Aber wir haben im Moment ganz andere Sorgen. Tiefstehende Sonne überm Golfplatz, ja, ganz schön. Sagt uns aber auch, gleich ist es dunkel, wir brauchen nun dringend ein Quartier. Wir hatten da doch noch diese Telefonnummer.
25: So, wir haben unseren Joker gezogen. Unser Joker ist Holger und Birgit freut sich auch. Und wir freuen uns erstmal. Es wird nämlich langsam kalt und dunkel. Jetzt gibt's was zu essen und ein Kissen.
15: Also,
28: guten Appetit.
13: Birgits Hühnersuppe sollte die beiden eigentlich übers ganze Wochenende bringen. Nun ist sie schon am ersten Abend aufgegessen.
0: Elkes Ferienhaus liegt keine 200 Meter vom Strand entfernt. Gestern Nacht gab es Polarlichter über der Ostsee. Die hätten wir heute auch gern gesehen.
6: Man fragt sich die ganze Zeit, warum hat sie so eine Stirnlampe, ne? Weil mein Kameramann so wahnsinnig gut ausgerüstet ist. Danke, Micha.
28: Sehr gern.
8: Oh, das sieht doch gut aus.
9: Ja, aber das ist ja nicht scharf, ne?

0: Naja, meins ist auch nicht so scharf jetzt.
1: Statt Nordlicht nur ein letztes Dämmerlicht.
2: Hast recht.
1: Aber auch ganz schön. Das Kilometerkonto wächst bei beiden Teams. Besonders bei Micha und mir. Und manchmal muss man eben ein paar Schritte zurückgehen, um voranzukommen.
2: Du sollst auch mal mit drauf. Komm mal her. Komm näher zu mir. Ja. Sag mal guten Morgen.
3: Guten Morgen.
2: Selfie für Thilo, um zu sagen, dass wir es nicht weit geschafft haben. 4 Kilometer. Um genau zu sein, 4,037 Kilometer. Da ist unser Startpunkt. Ist das gut? Ist das schlecht? Es ist Luftlinie.
4: Das Erste, was uns an diesem Morgen am Wegesrand auffällt, ist dieses alte Kloster in Rambin. Scheint zunächst unbehaust zu sein. Wir schleichen einmal um die Kapelle und treffen dann doch noch jemanden.
5: Dann werde ich Sie auch gleich noch mal filmen.
4: Frank Levermann ist sowas wie der Dorfchronist und dreht gerade einen Film über das Kloster. Hier soll mal ein Mehrgenerationen-Wohnprojekt entstehen. Frank selbst zog als Rentner aus dem Ruhrgebiet auf die Insel und will unbedingt ein Vorurteil aus der Welt räumen.
5: Das ist nicht so, dass Menschen auf der Insel Rügen zurückhaltend sind und Menschen ja nicht gerne aufnehmen. Das ist anders. Hier sind die Menschen auch von woanders immer willkommen. Ich habe hier sehr viele Menschen kennengelernt, die mir geholfen haben. Und ich kann mit meinen Möglichkeiten hier auch was für die Gemeinde tun. Und das macht das Film.
1: Hirschburg, Klappe die zweite. Zum Kunsthof von Reinhard Buch haben uns Elke und Gerhard mit dem Auto gebracht, damit wir mal einfach ein bisschen Strecke machen.
6: Ich bin immer froh, wenn ein neues Gesicht auftaucht, ich also Leute nicht kenne und sie dann gewinnen kann. Ich finde es gut, wenn man das sozusagen im Nebenbei entdeckt und dieses auf dem Präsentierteller alles heben zu müssen, um es dann
2: interessant zu machen. Ja, schwierig.
6: Das muss nicht sein. Das muss das Gehäuse selbst dann bringen und leisten. Okay. Wir können ja mal reingehen, da können wir ein bisschen mehr gucken.
2: Und Ihr Atelier, haben Sie gesagt, ist inspiriert von dem Barlacher Atelier in Güstrow.
6: Ja, das sieht man hier oben. Ne? Das ist also diese umlaufende Licht, ich sag mal Bauchbinde oben. Mhm. Großes Glastor, ja, und dann habe ich dort mein Nordlicht.
2: Was sind Sie denn lieber Handwerker, was Sie gelernt haben, oder sind Sie im Herzen doch lieber Künstler?
6: Ich bin im Herzen lieber Künstler, aber ich bin natürlich einer, der die Kunstpausen nutzt, um handwerklich zu arbeiten. Hm. Die soll aussehen wie aus Gummi. Das ist so eine implodierte Figur, die so nach innen und nur in Teilen, also die sich statisch gerade noch so hält. Habe ich gedacht, das muss man spüren.
2: Lässt man sich als Künstler eigentlich nicht gerne reinreden, oder, in sein Werk?
6: Ja, das ist ohnehin nicht. Das ist ja das Problem. Das macht einen widerborstig nach außen. Aber es geht schon darum, dass man eine eigene Haltung hat. Und wenn das nicht da ist, dann ist man auch kein Künstler.
1: Mhm. Wir ahnen nicht, dass heute noch viel mehr Kunst auf der Luftlinie auf uns wartet.
4: Nicht besonders idyllisch, aber praktisch. Die Luftlinie führt uns kurz vor Stralsund ein Stück direkt an der Bundesstraße entlang.
7: Jetzt ist mir auch klar, warum hier Stau ist. Die Rügenbrücke ist geschlossen wegen des Rügenbrückenlaufs. Hier kommen die Marathon- und Halbmarathonläufer vorbei. Mal gucken, ob sie Unterstützung brauchen. Marathon oder Halbmarathon?
8: Das ist die blaue Nummer, das ist tatsächlich der Marathon dann.
4: 4.400 Teilnehmer, die alle einmal übers Wasser laufen wollen.
8: Ja, das Highlight dieses Laufes ist ja einfach über die Brücke rüber. Ne? Das ist ja einfach genial, denke ich.
7: Hast du es selbst auch schon mal gemacht?
8: Ja, doch, tatsächlich. Einmal habe ich auch schon mitgemacht. Ich habe nur den Halbmarathon mitgemacht. Aber ist schon schön oben auf der Brücke. Ne? Das macht schon was.
7: Was ist das für ein Gefühl?
8: Na, du hast einen Überblick. Ne? Du kannst auf die wunderschöne Insel raufgucken. Das ist gerade, wenn man auf der Insel wohnt, geboren ist und hier lebt, ist das natürlich ein geiles Ding. Ne?
7: Wie läuft's?
9: Läuft gerade so schleppend.
7: Was ist das Problem?
9: Ja, der Muskel machen zu, ne?
7: Ja? Ist der Mann mit dem Hammer schon gekommen?
9: Der war schon da, ja. Dreimal, glaube ich.
7: Oh Gott. Aber du bist doch gar nicht so schlecht in der Zeit, ne?
9: Ich weiß es gar nicht.
7: Wie viel hast du jetzt?
9: Ja. Na komm, fährt mal. 3 Stunden 20.
7: Na, was hast du dir vorgenommen?
9: Unter 4.
7: Schaffst du noch? Komm, sind noch 6 Kilometer.
9: Man darf nicht mehr quatschen jetzt, muss ich.
7: Nee, alles klar. Toi, toi, toi, ne? Danke.

0: Ehre da. Tschüss.
1: Schön. Hast du denn einen Tipp, wie wir rüberkommen da unten? Gibt es da noch Leute, die ein Boot im Wasser haben?
0: Entweder ihr fahrt mit der Fähre oder ich hätte jetzt fast gesagt, ihr fragt die Feuerwehr, aber wir dürfen euch leider nicht rüberfahren.
1: Nee?
0: Nee, das dürfen wir nicht. Das ist ja für Einsatzzwecke gebunden.
1: Ja, okay. Aber gibt es vielleicht noch ein paar alte Fähre, die noch...
0: Man müsste jetzt den Bürgermeister von Alte Fähre kontaktieren. Der hat ja da unten die Erna. Das ist ein großes Schiff da unten. Das werdet ihr nachher auch sehen im Hafen. Mhm. Vielleicht hat der eine Möglichkeit, euch rüber zu bringen.
1: Ein kleines Boot würde uns auch schon reichen.
0: Aber das ist das Schönste, was wir in Alte Fähre haben.
1: Ach so, ja. Die Erna.
0: Ja, die Erna.
2: Da müssen wir also gleich rüber, über den Sund von Alte Fähre nach Stralsund.

0: Wer sagt eigentlich, dass ich nicht gerade auswandern kann? Zugegeben, so richtig viel gelaufen sind wir bisher nicht. Die meisten Kilometer wurden wir mitgenommen.
1: Da sind wir wieder zu Fuß unterwegs. Reinhard Buch war so nett und hat uns ein kleines Stück weitergebracht. Wir sind jetzt in Langenhanshagen. Das ist wahrscheinlich wieder so ein Dorf, was einfach nur eine Straße hat und sehr, sehr, sehr, sehr lang ist. Und mal gucken, ich hoffe, dass uns da irgendwas erwartet. Das ist für mich tatsächlich jetzt so ein bisschen so ein Karate-Kid-Moment, ganz ehrlich. Also Bonsai-Bäumchen verbinde ich immer mit Karate-Kid. Du hast mir eben erzählt, du bist Dachdecker. Wie schafft man denn den Sprung oder wie macht man den Sprung zum Gärtner, also zum Bonsai-Liebhaber? Wie kommt das?
2: Das ist einfach die Liebe zu den Pflanzen. Wenn man sich damit beschäftigt, das ist ja dann ein endloses Thema. Man muss dann voll einsteigen. Na, so halbherzig geht das dann nicht.
1: Ja.
2: Die Leute denken immer, Bonsai ist was Heiliges.
1: Ist es das nicht?
2: Eigentlich nicht. Und deswegen auch die Jungpflanzen, dass die Leute sehen, dass man mit relativ kleinem Geld, mit kleinen Pflanzen, mit Jungpflanzen einsteigen kann und nicht mit mehreren tausend Euro. Das ist immer so ein Fehlglaube. Viele Leute sind überrascht, wenn sie die kleinen Kerle sehen.
1: Ja, Rico, vielen Dank. War spannend.
3: Ja, gerne. Ja.
1: Dann.
3: Schön, dass ihr da wart.
1: Ja, gerne.
3: Dann weiterhin viel Glück auf eurem
1: Weg.
3: Ja,
1: danke schön. Ne? Seid tau, ne?
3: Bis dann, ciao.
1: Tschüss.
4: Da ist sie also, die Erna. Und den Kapitän haben wir auch gleich ausfindig gemacht. Nach Linie fahren, das kennt er eigentlich nicht so.
5: Man hätte es sich einfach machen können und irgendwie die Rügenbrücke rüber, aber die liegt südlich von unserer Luftlinie und außerdem ist sie heute gesperrt wegen der Läufer.
3: Ja.
5: Und da geht unsere Luftlinie eigentlich lang. Also genau hier, Alte Fährhafen, und wir kommen drüben, müssten wir theoretisch beim Strandbad rauskommen.
3: Mit
5: dem großen Boot können wir da nicht anlegen, ne?
3: Das schaffen wir leider nicht. Da müsst ihr eine kleine Kurve machen.
5: Ja.
3: Aber ich denke mal, das ist nicht so schlimm.
5: Nee.
3: Dann gehe ich nämlich jetzt mal an den Wind, dann könnt ihr die Fock hochziehen und dann werden wir mal kurz ein bisschen segeln.
4: Bürgermeister Frank Jetschmann hat das Schiff gemeinsam mit Freunden und einem Verein wieder flott gemacht. Im Sommer bietet er Ausfahrten auf dem Bodden mit seinem Verein an.
5: Ist es nicht traumhaft? Wir dürfen auf der Luftlinie segeln.
4: Ein 120 Jahre altes holländisches Plattbodenschiff. Wieder so ein tolles Gefährt auf dieser Reise. Und bei dir so, Vanessa?
0: Ja, Thilo hat es vorgemacht. Oldtimer auf der Luftlinie sind was Feines. Unsere historische Mitfahrgelegenheit bietet maximale Beinfreiheit und beste Unterhaltung. Großfamilie Kruse ist auf Freizeitfahrt und hat uns sofort erkannt.
6: Was habt ihr gedacht, als ihr uns gesehen habt? Hattet ihr Mitleid mit uns?
7: Naja, manchmal sieht man ja im Fernsehen, dass es ganz schön kompliziert ist.
6: Ja.
7: Ne, über Stock und Stein und man wieder zueinander findet. Ne? Also wir verfolgen das eigentlich regelmäßig.
8: Und wenn sowas von begeistert, diese Sendung zu sehen, muss ich ganz ehrlich sagen.
0: Und wir sind begeistert von so viel Luftlinienglück. Busfahrer Christian Kruse fährt für uns extra Umwege.
6: Das ist ja jetzt aber auch kein normaler Linienbus. Ne? Was ist das Besondere jetzt an dem Bus? Also schon ein cooler Oldtimer.
9: Der Bus, das ist der Icarus 630. Ist das, mit diesen Türen ist das so die sogenannte Überlandversion. Und mit diesem Bus, der gehört zu unserem

0: Verkehrsbetrieb, dem VVR. Und der bedient ja das gesamte Liniengebiet zwischen Rippnitz-Stammgarten und Rügen. Und das ist unser Traditionsbus.
1: Und jetzt mal Hand aufs Herz, wie fährt der sich?
0: Man spürt jede Bodenwelle, jedes Schlagloch. Ja, es ist schwer zu lenken, aber das Entscheidende ist, es macht Spaß.
2: Angekommen in Starkow, kaum 6 Kilometer vom Ziel entfernt.
3: Danke euch! Tschüss!
1: Kurzste Reisegruppe ever.
4: Wir sind mitten in Stralsund von Bord gegangen. Die alte Handelsstadt, in der sich auch an diesem Tage wieder fremde Lebenswege kreuzen. Der Frank Sinatra-Klassiker ist eins der Lieblingslieder von Straßenmusiker Erich.
5: New York in Stralsund.
6: Ja. Heißt die Sehnsucht, dass man irgendwo hin will.
5: Ja? Hast du die Sehnsucht?
6: Ja, ich muss immer irgendwo hin. Ich bin jetzt 3 Jahre unterwegs. Von Felsum bin ich angefangen. Dieses Jahr fahre ich noch bis Stralsund und dann geht es nächstes Jahr die Oder hoch. Bis in die Lausitz, dann kommt das Rügengebirge, Erzgebirge, dann kommt der Mayrischer Wald, dann kommt der Bodensee und dann bin ich wieder in Flensburg.
5: Ja, okay. Und das ist so dein Lebenssinn und dein Lebenszweck?
6: Jetzt, ich wollte dann schon mit 17, gleich mir ein Motorrad gekauft. Das hat dann nicht geklappt, das ist aber dazwischen gekommen. Dann nennt man Leben, ne? Und wo ich 70 war, ist mir wieder eingefallen. Du wolltest ja eigentlich mal mit 17 mal einmal rund um Deutschland fahren, den Musik machen.
7: Und ich denk so bei mir, was ein schönes Stück Welt.
4: Recht hat er, der Erich.
1: Hat so ein bisschen was von Rosamunde Pilcher hier, muss ich sagen.
2: Nix da Romanze. Regisseur Zufall beschert uns Pferde, Kunst und Anne Hille.
8: Unser Schwerpunkt ist Horsemanship. Ja. Und Westernreiten, Wanderreiten ist mein Schwerpunkt. Wir reiten auch nur mit Knotenhalfter.
1: Ah, ja.
8: Die ganze Idee ist eben möglichst gewaltfreie Kommunikation mit den Pferden. Mit kleinen, feinen Signalen. Wir machen auch einen Kurs Tango und Horsemanship.
1: Tango und Horsemanship?
8: Ja, weil ich Tango tanze.
1: Ach was, du machst Yoga, du machst Kunst, du machst Tango.
8: Genau, Bauchtanz mache ich auch noch.
1: Allein schon?
8: Ja.
2: Zum Glück ist gerade Nebensaison und Anne lädt uns ein, über Nacht zu bleiben.
1: Ja, hier kannst du dich austoben, ne?
8: Ja, das ist, also ich bin total glücklich, dass ich den Raum hier habe. Schöner großer Raum. Wenn wir Tanzveranstaltungen machen, machen wir das halt hier drin. Also unser Tango- und Horsemanship-Kurs, den Tango-Teil, haben wir dann hier drin gemacht. Und Milonga haben wir auch schon veranstaltet. Viele fragen mich auch so, ja, warum machst du nicht nur Kunst oder warum machst du nicht nur Pferde? Aber ich finde das, also gerade Kunst passiert ja auch nicht auf Knopfdruck. Also meistens hat man, ne, das ist ja nicht wie, ich gehe zur Arbeit, ich mache meine 8 Stunden und dann kommt ein tolles Kunstwerk bei raus, sondern Kunst passiert oft in Momenten, wo man andere Erfahrungen hat oder wo man wieder gar nicht damit rechnet, dass man gerade eine gute Idee kriegt, ne, ob das in der Dusche ist oder wie auch immer. Ne, so, das sind ja kreative Momente und ich finde, wenn man alle Dinge, die man im Leben macht, mit offenen Augen macht und so begreife ich das ja auch mit den Pferden, also das Programm, was wir machen, die Art, mit den Pferden zu kommunizieren, das Horsemanship. Genau das ist ein sehr, sehr ähnlicher Ansatz.
2: Zufälle gibt's, wenn wir auf der Luftlinie immer alles kennenlernen.
4: Segelnd, reitend, fahrend, wandernd, wir nähern uns wie immer dem Ziel nicht auf dem perfekten, aber auf dem schönsten Weg.
5: So. Tag 3 auf der Luftlinie am Sonntag bei wenig sonntaglichem Wetter, hat umgeschlagen, wird ziemlich wahrscheinlich regnen. Ich habe die Jacke griffbereit. Wir haben noch 15 Kilometer vor uns bis Bussin. Auf geht's.
2: In Starkow sei noch niemand verhungert. Annes ungarischer Mann Laszlo ist ein begnadeter Koch, Hobbygärtner und fürsorglicher Gastgeber.
1: Was so eigene Sachen eigentlich ausmachen, ne?
8: Aber wie schafft ihr das? Ich finde das immer krass, wenn du so auch eigene Äpfel und sowas

0: Drei große Wohnungen auf die linke Seite. Rechts unten haben wir die Apartments. Und hier die Jurten verteilt in eine Gruppe und hinten auf die kleine Haufe.
1: Da bin ich ja jetzt mal gespannt.
0: Ja, das sind
1: die 10?
0: Die 10 bitte. Jawohl. Die Gäste sollen immer aufschließen.
1: Ich hab's gewusst. Das Bernsteinzimmer. Wow.
0: Alles geklaut und schon hier bei uns.
1: Darf ich da so rein?
0: Du kannst bitte auch rein, aber wichtig, nicht nur reingucken,
1: sondern
0: Schuhe alle beide Beine reingehen. Nicht nur halbherzig,
1: cool,
0: sondern mit alle beide Beine reinkommen. Die Farbe ist natürlich so eine Sache, aber mir gefällt es Entspannung immer.
1: Ja.
0: Wenn ich hier im Tagsüber mal renne, 5 Minuten reinkommen, zurücklehnen, hochgucken,
1: ja,
0: genieße die Aussicht, wie es ist.
1: Ja.
0: Der Form, es ist nicht gewöhnlich, ungewöhnlich, der runde Form,
1: ja,
0: und es beruhigt total. Also ich habe immer Erholung.
1: Ja.
2: Laszlo hat noch was vor mit uns. Wir dürfen auf gar keinen Fall Starkow verlassen, ohne das andere Ende des Dorfes zu sehen. Dort wird noch jemand auf uns warten.
3: Und da stehen wir auf einmal am Strand von Bar Höft. War eigentlich gar nicht unsere Richtung. Aber Markus, der uns an der Straße aufgegabelt hat, der hat so sehr von seinem Lieblingsort geschwärmt, dass wir da unbedingt noch einmal langfahren mussten. Markus war auch schon mal in Hamburg für einen Job, aber nee, das war auf Dauer nichts für ihn.
4: Kommen haufenweise Leute her, einfach nur mal um abzuschalten. Und das kann ich zu 100% nachvollziehen. So viele Touristen, wie hierher kommen, die haben alle das Gleiche im Kopf. Abschalten und entspannen. Ich finde das toll. Ich mag das sehr gerne hier. Das ist meine Natur.
5: Was bedeutet dir deine Heimat?
4: Sehr viel. Am liebsten würde ich hier bleiben, aber ich weiß nicht, ob das funktioniert. Mal gucken. Mecklenburg-Vorpommern wird auch immer teurer, ne? Rügen und Stralsund. Das ist so.
2: Halleluja! Keine 60 Einwohner, aber was für eine Basilika. Wir sind verabredet mit Laszlos Freund Gerd Albrecht vom Verein Backsteingeist und Garten, der sich um Starkow und die Kirche kümmert.
6: Ja, dann willkommen.
7: Es ist zu sehen, es ist noch sehr, sehr viel zu tun. Wir müssen noch viele, viele Kuchen backen und mit Zähne gewinnen, damit wir dieses Bauwerk wirklich für die nächste Generation durchtragen können.
1: Na, das ist mal ein Aufstieg.
8: Ja. So. Das haben wir alles sozusagen ererbt von unseren Vätern und versuchen es ein bisschen über die Zeit zu tragen und vielleicht auch mit ein paar Punkten zu bereichern.
1: Wir haben uns ja jetzt wirklich nicht das beste Wetter ausgesucht. Also die Sichtweite ist nicht ganz so enorm.
8: Nein.
1: Aber Sie sagen, in die Richtung liegt Bussin.
6: Das ist vollkommen richtig. Also einmal, was wir sehen, ist der Pommersche Landrücken, der Lehmberg, der den Lehm für den Bau dieser Kirche geliefert hat und für ganz hützige Laien. Und wenn Sie das kleine Wäldchen da hinten sehen, dann sehen Sie auch schon Fellgast.
1: Ist dort auch eine Wetterschneise?
6: Mit Sicherheit. Also wir wollen hoffen, dass hinter dem Landrücken das Wetter wieder besser wird.
3: Wem gehören eigentlich Äpfel, die über einen Zaun hängen? Pflücken darf ich sie nicht, laut Paragraph 910 BGB. Aber wenn sie am Boden liegen, darf ich sie mitnehmen. Ah, schwierige Sache. Nächstes Mal muss ich unbedingt das bürgerliche Gesetzbuch einpacken.
9: Ah, das ist der andere. So, da haben wir es. Bitteschön. Was denn?
10: Ich freue mich. Mit
9: den
10: großen,
9: ja. Ja. Auch wenn du nicht willst, musst du auch nicht. Da fällt mir wieder Ludwig Uhland ein. Bei einem Wirte wundermild, da war ich jüngst zu Gaste. Ein goldener Apfel war sein Schild an einem langen Aste.
2: Na, da hat es den Luftlinienpoeten ganz schön vom Weg abgebracht. Und Micha und ich dachten, wir seien die Meister der Abweichung. Zumindest was das Zeitmanagement angeht, könnten wir disziplinierter sein.
1: Deshalb dauert das so lange bei uns.

0: reiten noch ein Stück.
1: Eine Luftlinienregel besagt übrigens, Regen ist kein Grund, nicht zu reiten.
2: Eigentlich ist das jetzt nicht euer Ausreitwetter, oder?
3: Naja, du, wir reiten, also wenn wir Wanderritt haben und schlechtes Wetter, dann wird halt trotzdem geritten. Klar ist das schöner bei schönem Wetter, aber heute ist ja noch verhältnismäßig harmlos, oder?
2: Also
3: was richtig fies ist, ist Hagel und plus ein Grad oder okay, sowas. Also klar. Das ist fies, aber heute ist doch alles easy. Guck mal, Sonne kommt raus,
2: ja. Alles
3: super.
4: Ja, alles super. Das Glück der Erde auf dem Rücken der Pferde, ich weiß schon.
5: Könnt ihr mir sagen, wo Vanessa ist? Ihr seid doch sowas wie Brüder und Schwestern im Geiste. Wo ist sie? Wo?
4: Vielleicht sollte ich auch mal das Reiten lernen. Scheint auf der Luftlinie ja ganz praktisch zu sein.
1: Ich bin näher, als du denkst, lieber Thilo.
2: Das hat Spaß gemacht. Ganz ehrlich müssen wir natürlich sagen, ohne Rucksack reiten geht nur, weil Laszlo so nett war und unsere Rucksäcke bis hier gebracht hat. Also Micha, für dich heißt jetzt auch gleich wieder aufschultern und den Rest laufen. Ich bin mir sicher, Thilo quengelt schon, der wartet.
4: Ja, wie soll man denn nicht quengeln bei diesem Wetter? Die schlimmste Phase überstehen wir unter einem Supermarktdach. Später dann suchen wir ein trockenes Plätzchen in Klein-Kortshagen. Und landen schließlich im Gutshaus. Oder vielmehr dahinter.
5: Sieht aus wie ein Tempel von hier aus.
6: Ja, sagt mein Meister auch immer. Anke, warum hast du einen hölzernen Tempel in Deutschland gebaut? Das ist sehr lustig. Ja. So empfindet er das. Aber ja. So, gleich um die Ecke seht ihr ihn.
5: Das sieht ja aus wie so ein Drachenrücken.
6: Das
5: ja,
6: ist da vorne ein Drachenrücken. Ist der Kopf.
7: Das ist ja Wahnsinn und es riecht wie
8: so das, Wald.
7: Ja, wie im Wald oder wie in so einer finnischen Sauna.
8: Ja.
7: Das ist ja eine Kathedrale, ist das fast.
8: Ja.
4: Oh. Wir sind in der Tai-Chi-Schule von Anke Bronner. Sie hat schon in Freiburg und in Amsterdam als Tai-Chi-Lehrerin gearbeitet. Vor ein paar Jahren zog sie mit ihrem Mann nach Vorpommern. Ihr Drachenhaus atmet den fernöstlichen Geist, in dem sie lebt. Ein Blockhaus ganz ohne einen

0: Haben die Alteingesessenen dieses UFO mal gesehen?
1: Ja, klar. Ja. Beim Richtfest. Ich habe auch Dorfbewohner, die hier ganz klar in der Tai-Chi-Schule mitmachen.
0: Ah, schön.
1: Ja, ganz klar.
2: Also um dieses Haus zu sehen, hat sich der Riesenumweg wirklich gelohnt. Aber jetzt wird es wirklich Zeit, dass wir wieder auf Kurs kommen.
3: Micha, wie war es für dich?
4: Sensationell. Also wirklich hätte ich nicht gedacht, dass es körperlich machbar ist, dass wir so tolle Menschen kennenlernen. Restlos begeistert.
5: Und ich bin wieder überrascht, wie schnell 3 Tage Luftlinienabenteuer vorbeigehen.
2: Es gibt genau 2 Straßen in Bussin. Auf der einen komme ich ins Dorf und auf der anderen...
3: Da sind sie doch. Im Mittelpunkt von Mecklenburg. Vorpommern.
6: Wir sind hier in Vorpommern, meine Lieben. Wir sind in Vorpommern. Sind das passt ja, wie Faust aufs Auge. Und die Sonne kommt raus,
3: komm,
6: jetzt, wenn wir uns treffen.
3: Mensch, bist du stark.
7: Heilig stark.
3: Wow, hey. Oh. Schön, euch zu sehen.
6: Ja, dich auch. Jetzt musst du mal, ich bin echt gespannt. Ich habe seit gestern nichts mehr gehört von dir. Was hast du getrieben in der Zeit?
3: Oh, so viel, das kannst du dir gar nicht vorstellen. Ich habe die nettesten Leute der Welt getroffen und die wohnen alle in Mecklenburg.
6: Und ich kann jetzt Tai Chi.
3: Du kannst Tai Chi allein schon. Ja. Sehr gut.
4: Die nettesten Leute, siehst du, ich sag doch.
3: Ja.
4: Also, ist nicht so mitmaulig. Und
3: nee, die waren, das war echt gut. Also, bei uns ging es um Kirche.
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4: Das Beste im Norden ist, das könnte natürlich hier den Dings, oder? Oh, und das Meer.
5: Ja, was für ein beeindruckendes Tier hier neben mir. Nepali ist ein Panzernashorn. Es war über ein Jahrzehnt das einzige Nashorn in ganz Deutschland, vielleicht sogar in ganz Europa. Gelebt hat Nepali früher in Hagenbeeks Tierpark und dort ist es dann auch eines natürlichen Todes gestorben. Heute kann man es im Museum der Natur Hamburg besichtigen. Ja, und so imposant und beeindruckend, wie dieses Nashorn hier neben mir steht, so wird auch unsere Sendung tierisch gut. Herzlich willkommen bei Rund um den Michel.
6: Es krabbelt, tapst und schleicht in der Stadt. Denn neben den fast 2 Millionen Menschen tummelt sich hier noch einiges anderes Leben. Überall finden sich Hinweise auf majestätische Kreaturen, Mini-Bewohner und spannende Geschöpfe.
7: Ich bin großer Katzenfreund. Ich hatte auch mal eine. Ist leider nicht mehr am Leben inzwischen, aber ich vermisse sie trotzdem jeden Tag.
8: Nachdem ich so einen kurzen Hals habe, eigentlich Giraffen finde ich immer ganz faszinierend. Die fressen auch oben und denen unten nichts weg.
9: Ich habe mal einen Bären beim Wandern gesehen. Das war ziemlich spannend.
10: Alle Tiere sind Engel eigentlich für mich, ja.
6: Und überall in Hamburg zu finden. Wo Motte dran steht, sind mitten in Altona zum Beispiel pickende Wecker drin.
11: Hier haben wir das Huhn des Monats. Das ist Elisabeth.
6: Seit fast 40 Jahren gehören die stolzen Persönlichkeiten zur Nachbarschaft und werden innig geliebt.
11: Das Weiße ist übrigens Paris Hilton. Hier haben wir Elvis.
6: Es lohnt sich also mal hinter Hamburgs Fassaden zu gucken. Denn da finden sich jede Menge geheimnisvolle Bewohner.
7: Sicherlich ist eine Großstadt. Es gibt sicherlich hunderte bis tausende Geschichten von Menschen, die Tiere lieben, besitzen.
12: Selbstverständlich, müsst ihr mal auf die Suche gehen.
6: Das haben wir getan und dabei einiges entdeckt. Von talentierten Filmdiven über flauschig-freundliche Verrückte, kleine und große Hamburger Kreaturen, Retter, Dramen und kleine Wunder. Das und mehr jetzt bei Rund um den Michel.
5: Wir sind hier im Museum der Natur Hamburg. Hier in der zoologischen Ausstellung kann man fantastische Tierarten und ihre Lebensräume entdecken. Über 10 Millionen Sammlungsobjekte hat das Museum zu Forschungszwecken aufbewahrt. Ja, und einen Teil davon kann man hier in der Ausstellung bestaunen. Wie Finny zum Beispiel.
13: Der Finnwal. Das zweitgrößte Tier der Welt. Über 20 Meter lang. Unterwegs in allen Ozeanen. Ein Exemplar kam nach Hamburg. Matthias Preuß ist Präparator. Finny, ein Highlight im Museum der Natur, kann nicht nur ihm seine Geschichten erzählen.
14: Wie sah Finny aus und wie ist Finny gestorben? Und das kann man an diesem kleinen aufgebauten Stück schon sehr gut beschreiben, was das Aussehen ausmacht und wie das Tier gestorben ist und was es erlebt hat.
13: Gejagt wurde Finny wie tausende von Artgenossen von Hamburgs Walfängern. Am Rande der Antarktis, zuletzt im Auftrag des berühmten Reeders Aristoteles Onassis. Ein dunkles Kapitel. Lebendig machen kann die schönen Tiere niemand mehr. Aber sie in etwa so präsentieren, als wären sie weiter wie ein Torpedo im Wasser unterwegs.
14: Wenn er schwimmt, will er natürlich schnittig sein Vorankommen und dann ist das Maul zu und dann sieht er eben torpedoförmig aus.
13: Wolfgang Preuß beschäftigt sich also nicht mit toten Tieren, sondern er rekonstruiert, was ihr Leben ausmacht.
14: Der Beruf Präparator ist der schönste Beruf der Welt, weil man jeden Tag was anderes zu tun hat und selten das Gleiche macht. Das ist also auch jedes Tier, was ähnlich aussieht oder gleich aussieht, hat trotzdem immer andere Problemstellungen.
13: Seine wichtigsten Werkstoffe sind traditionell Jute und Gips.
14: Und auch hier muss man so ein bisschen Erfahrungswerte haben. Wie reagiert Gips? Wie lässt er sich verarbeiten? Das ist also, sind immer so technische Probleme, die bewältigt werden müssen. Und da soll man natürlich nachher nichts von sehen. Das soll also dann möglichst echt aussehen. Und keiner macht sich so wirklich Gedanken, was alles dahinter steht.
13: Das Museum der Natur. Es bietet, was ein Zoo kaum bieten kann.
14: Hier kommt man also viel dichter an die Tiere heran, kann sich die angucken, wie sie also aussehen. Man sollte deswegen auch immer zusehen, dass sie möglichst naturnah aussehen. Und man kann eben das sich von allen Seiten betrachten. Und auch das Innere, wie jetzt hier bei dem Skelett, kann man sich anschauen.
13: Für den Winter bereiten sie bereits eine Ausstellung zum Thema Präparation vor. Gezeigt wird das dann mit einer Vielzahl von Arten.
5: Es ist Herbst, die Vögel ziehen in den Süden und viele von ihnen machen Halt in der Wedeler Marsch. Direkt hinterm Elbdeich. Seit über 40 Jahren hat der NABU dort einen seiner vielleicht spannendsten Außenposten. In Schleswig-Holstein befindet sich direkt eine Vogelstation vom NABU. Ja, und wir waren ganz früh dort und haben ein wirklich tolles Naturschauspiel erlebt.
15: Sonnenaufgang in der Wedeler Marsch westlich von Hamburg. Hier befindet sich eine Naturoase für etwa 160 Vogelarten. Jetzt im Oktober hat die große Wanderung der Zugvögel eingesetzt, die sich hier zur Rast niederlassen. Aus den Baugruben einer ehemaligen Kleientnahmestelle hat die Umweltorganisation NABU seit 1984 eine natürliche Wasserlandschaft geschaffen. Marco Sommerfeld ist Ornithologe und leitet die Vogelstation seit genau 20 Jahren. Im Herbst gibt es hier besonders viele Vögel zu beobachten.
16: Wir haben halt jetzt gerade den Höhepunkt des Vogelzuges. Also viele tagziehende Arten ziehen gen Süden, aber auch Wintergäste kommen. Also die Gänse aus Sibirien und aus Russland oder aus Skandinavien sind jetzt gerade auf dem Weg zu uns und kommen gerade an.
15: In den drei Beobachtungshütten der Vogelstation können Besucher fast täglich die heimische Vogelwelt erleben. So nah wie hier kommt man den Vögeln fast nirgendwo sonst.
17: Einer meiner Lieblingsvögel ist der Kiebitz, weil er zu einem hübsch ist, aber auch besonders bedroht ist. Und er ist in den letzten Jahren durch Intensivierung der Landwirtschaft und Entwässerung von Wiesen stark zurückgegangen. Und wir im NABU setzen uns dafür ein, dass der Vogel wieder geeignete Lebensräume findet. Aber auch durch Schutzmaßnahmen wie Aufstellung von Zäunen sorgen wir dafür, dass Bruten ja, erfolgreich zum Schlupf kommen.
15: Graugänse, Eisvögel, Weißwangengänse, Bekassinen, Kraniche, Graureiher und viele mehr. Die Artenvielfalt hier ist einzigartig in Norddeutschland. Durch regelmäßige Zählungen weiß der NABU immer, welche Arten gerade anwesend sind. Als Verstärkung ist heute Praktikant Daniel Meyer dabei.
16: Morgens, wenn wir hier sind, zählst du am besten immer durch. Und gerade so Arten wie jetzt Löffelente, Kormoran oder Silberreiher, die sind ja leicht zu erkennen. Die kannst du zählen.
15: Die vom NABU und freiwilligen Helfern aufgeschütteten Kiesinseln sind ein beliebter Rastplatz, nicht nur für Kormorane. Auch Seeadler haben hier ihr Jagdrevier. Wer mit Fernglas, Teleskop oder Kamera ausgestattet ist, kann hier einzigartige Momente mitten in der Schönheit der Natur erleben.
18: Mir gefällt sehr gut, dass ich hier mich aktiv für den Naturschutz einbringen kann und eben auch nebenbei noch sehr nah an den Vögeln arbeite, die mich ja eben so interessieren.
16: Zu unseren Aufgaben gehört natürlich auch immer, die Station instand zu halten, dass die Besucher das möglichst schön vorfinden. Mhm. Und es gibt dann natürlich immer kleine Sachen, die saniert werden müssen. Dafür brauchen wir natürlich Spenden und dann können wir natürlich da auf unseren Führungen und so ganz gut werben.
15: Mehrmals im Monat bietet der Naturschützer von hier aus Führungen an, rund um die Vogelstation. Dringend benötigte Sanierungen der zum Teil 40 Jahre alten Holzhütten sollen so in den kommenden Jahren finanziert werden. Vogelschutz gibt es schließlich nicht, zum Nulltarif. Alle Zugvögel, die jetzt gen Süden ins warme Winterquartier aufbrechen, dürfen sicher sein. Bei ihrer Rückkehr im Frühjahr wartet mit Marco Sommerfeld ein unermüdlicher Freund auf sie, mitten in der Wedeler Marsch.
5: Das hier sind präparierte Braunbären, aber das könnten durchaus auch Menschen in lebensgroßen Bärenkostümen sein, so wie

0: Furries. Furry-Fans, die lieben es, sich in pelzige, fällige Tiere zu verwandeln mit menschlichen Eigenschaften. Hier im Norden gibt es mittlerweile Tausende, die diesem Hobby verfallen sind. Ja, und wenn man Glück hat, dann kann man den Fellfreunden bei einem ihrer Suitwalks in Hamburg begegnen.
1: Oliver ist im Alltag sehr strukturiert.
2: Ich im zivilen Leben bin jemand, der ständig am Organisieren ist und versuche, Ordnung ins Chaos zu bringen. Insofern ist meine Figur das Gegenteil. Der geht hin und löst Chaos aus oder geht damit um, stürmt mitten rein.
1: Saskia arbeitet als Webdesignerin.
3: Mein Charakter ist Sam, das ist ein Beutelteufel und an sich ist sie mir sehr ähnlich, nur dass sie ein bisschen mehr extrovertierter ist und mehr auf Leute zugehen kann.
1: Und Sebastian ist Ingenieur.
4: Das erste Mal im Kostüm zu sein, war wie eine zweite Haut tragen. Das heißt, man schlüpft in eine zweite Welt, in eine neue Welt und kann sie völlig neu erleben und neu entdecken.
1: Oliver, der heute als Königsgepard unterwegs ist, war vor fast 30 Jahren einer der ersten Furries Hamburgs.
2: Ich war Jungstudent und hatte Zeit. Ich habe mir angeguckt, warum macht ihr diesen Scheiß? Und stellte fest, das sind erstaunlich normale Leute.
1: Die Tierkostüme haben sie aufwendig selbst gestaltet, jedes ein Unikat mit ganz eigenem Charakter. Weltweit gibt es inzwischen mehrere Millionen Fans.
4: Die Community lebt vor allen Dingen dadurch, dass sie im Internet verbunden sind.
2: Du hast Menschen aus allen Berufsschichten, aus allen Bildungsschichten, aus allen Altersschichten. Aber es gibt keine Grenzen, wie du sie im Alltag findest.
3: Ich weiß aber noch, dass als ich da reinging, tatsächlich mich direkt wohlgefühlt habe. Direkt gemerkt habe, oh, hier sind ganz viele andere, die mein Interesse teilen, die sich auch für Tiere interessieren.
2: Und das ist so attraktiv. Es wird keiner ausgeschlossen, solange er bereit ist, genauso tolerant gegenüber allen anderen zu sein.
1: Jeder darf sein, wer er möchte. Egal ob Königsgepard, Beutelteufel oder Wüstenluchs. Einfach mal den Ernst der Welt vergessen und gemeinsam ein bisschen Freude schenken. So erobern sie Hamburg.
2: In Deutschland war vor 30 Jahren die erste Veranstaltung mit 15 Leuten.
1: Inzwischen ist Hamburg zum Furry-Mekka geworden. Seit 3 Jahren fallen Fans aus der ganzen Welt in die Hansestadt ein. Mehr als 6000 fantasievolle Figuren kamen erst vor kurzem zur Euroferns zusammen, dem größten Furry-Treffen Europas. Ihre echten Fellfreunde zu unterstützen, ist Ehrensache.
2: Man kann Tiere nicht mögen und sowas machen. Es wird immer irgendwas Gutes für Tiere bei diesen Veranstaltungen umgesetzt.
1: Bei jedem Event sammeln sie deshalb Spenden, um Tierorganisationen zu unterstützen. Dieses Mal für das Tierheim in Hamburg.
2: Ich sage immer, Tiere sind ehrlich. Die zeigen dir sofort, wie sie zu dir stehen. Und wenn du gut mit ihnen gehst, gehen sie gut mit dir um.
1: Wer einmal quasi in ihre Haut gesteckt hat, hat eben auch ein Herz für Tiere.
2: Wir haben jetzt fertig gezählt. Vielleicht möchte von einer von euch den Vorhang ziehen.
5: Ach du meine Güte. Die Summe, damit haben wir überhaupt nicht gerechnet. Wow, danke schön.
1: Auch wenn manche Menschen sie wunderlich finden, aus der Hansestadt sind die Furries inzwischen nicht mehr wegzudenken.
4: Ich glaube, wenn es um Freude bringen geht, sind alle Leute gleich. Ich glaube, die Menschheit ist gleich. Es ist auch egal, in welchem Land man ist. In Hamburg ist es sicherlich so, dass man vielleicht noch ein ganz bisschen mehr willkommen ist.
1: Kein Wunder, Hamburg ist schließlich eine Hafenstadt. Und egal ob Mensch oder Tier oder beides, Leben und Leben lassen hat hier Tradition.
0: Hier findet die Bildung im Museum statt. Schüler können nach einem Rundgang hier Fragen stellen oder Themen vertiefen. Es gibt aber auch Schülerinnen und Schüler mit Fell und Federn. Nicht hier, aber die Filmbranche, die greift durchaus mal auf sie zurück. Und damit so ein Tier aber auch erstmal in so einem Film oder in einem Werbespot mitspielen kann, braucht es eine gute Filmtiertrainerin.
6: Die Ruhe hier in diesem Wald ist für uns besonders wichtig als Kontrast zu diesem aufregenden, abenteuerlichen Job und dem vielen Reisen und dem vielen Gewusel am Set. Da brauchen wir das hier als absoluten Ruhepol und Ausgleich.
7: Hier, abgelegen am Hamburger Stadtrand, hat Frenze Lüttich einen Rückzugsort geschaffen, nur für sich und ihre kleinen Kollegen. Seit über 20 Jahren arbeitet sie als Filmtiertrainerin.
8: Oh, richtig laut, ich kann dich nicht hören. Sag mal laut.
6: Wow, toll. Nicht jedes Tier kann ein Filmtier werden. Genau wie bei Menschen ist es so, es gibt Tiere, die stehen gerne im Mittelpunkt, wie zum Beispiel hier dieser Dackel. Also du musst schon schauen, dass ein Tier relativ offen ist, gerne mit fremden Menschen zu tun hat, friedlich ist, natürlich keine Angst hat und sich in fremder Umgebung wohlfühlt, alleine damit du dann in so einer Set-Situation auch etwas abrufen kannst.
7: Frances Weimaraner standen unter anderem mit Iris Berben vor der Kamera. Im ZDF Zweiteiler Altes Land.
8: Kannst du mit den Hunden eine Runde gehen und sie füttern, wenn du unbedingt bleiben willst?
7: Hündin Sky ist inzwischen älter und hat ihr Gehör verloren.
6: Das war für uns aber nie ein Problem, da ich sie ja ausgebildet habe, eben nicht nur auf meine verbale Sprache, sondern auch auf Körpersprache. Das heißt, ich kann sie trotzdem super, super leiten. Zum Beispiel hier mit der rechten Hand die rechte Pfote, mit der linken Hand die linke Pfote. Und ihr seht ja auch, die macht das so gerne noch mit. Ganz toll macht sie das. Und auch hinstellen. Richtig hinstellen, ja. Auch wenn die nicht mehr viel eingesetzt wird, möchte sie ja auch noch Teil des Teams sein.
9: Und Hund kommt, filmen.
7: Den jüngeren Carlo bildet Frenze gerade zum Stuntman aus, hier neulich bei einem Musikvideodreh. Details sind aber noch geheim.
10: Hitchi, du bleibst draußen. Hitchi, komm. Toll.
7: Hier im kleinen Tier-Hollywood ist auch Rabe Hitchcock zu Hause. Und auch der gehört zum Rudel. Das sich bei Fotoshootings übrigens immer gegenseitig den Rücken stärkt.
6: Es sind hochintelligente Tiere und sehr nachtragende Tiere. Deshalb sage ich auch Filmteams immer, ärgert nicht den Vogel. Ihr werdet es bereuen, der merkt sich das über Jahre.
7: Und es gibt Fuchs Louis, der sogar schon eine Hauptrolle gespielt hat. Als Welpe im Kinofilm Der Fuchs. Als der Fuchs.
11: Du oder nix? Bist du ein Biss?
6: Alles, was er macht, ist absolut freiwillig. Wenn er keine Lust hat, irgendwas zu tun, dann lassen wir das. Und ich werde ja auch immer häufig gefragt, so, was kann denn der Fuchs jetzt, was kann denn der für Tricks? Wo meine erste Antwort ist, na ja, schaut mal Leute, erstmal sitzt er hier neben uns, während wir da sind. Das ist für so ein Wildtier schon sehr, sehr viel. Das sind alles wie Familienmitglieder. Also die sehen sich untereinander auch jetzt nicht. Zum Beispiel die Hunde denken nicht, es wäre ein Fuchs. Und der Fuchs denkt nicht, die Hunde wären andere Füchse. Aber die akzeptieren sich total als Rudelmitglieder.
7: Frenze Lüttich hat schon immer mit Tieren zusammengelebt. Und das soll so bleiben.
6: Ich muss schon ganz klar sagen, es gibt zum Beispiel kein Privatleben oder Job. Es ist jetzt auch nie so, dass ich Feierabend habe oder sage, puh, ich kann jetzt mal in Urlaub fahren ohne Tiere. Das wäre für mich die absolute Horrorvorstellung. Also ich genieße ja dieses Leben sehr. Deshalb gibt es da gar nicht so eine Trennung.
7: Ob die Kleinen von ihrem Ruhm überhaupt wissen?
6: Das ist übrigens mein Lieblingshuhn. Das hat am Thalia-Theater auch schon bereits mitgespielt.
7: Was für die Tiere wohl am meisten zählt? Bei Frenze sind sie immer Superstars.
0: Und wir kommen zu einer Frau, die Tieren zu unsterblicher Schönheit verhilft, die französische Künstlerin Valérie Bayol. Sie hat ihr Atelier in St. Georg und dort produziert sie Tierskulpturen und Figuren. Mal sind es Kunstwerke oder sie werden in Kitas oder in Theatern oder als Therapiepuppen von Psychologen eingesetzt. Denn Tiere, das weiß jeder, sind einfach gut für die Seele.
12: Tierische Geschöpfe aus aller Herren Länder bevölkern das Reich der Valérie Bayol. In den Regalen ihres Ateliers in einer Seitenstraße der berühmten langen Reihe auf St. Georg tummeln sich die Werke der französischen Künstlerin. Schon als Kind hatten die Lehrer ihr Talent entdeckt. Doch später hat sie einen anderen Weg eingeschlagen und erst in Frankreich und dann in Deutschland Germanistik und Medienwissenschaften studiert. Über Umwege ist sie dann aber doch Künstlerin geworden.
13: Also ich liebe Tiere. Als Kind, wenn ein kleiner Spatz gestorben ist, ich habe sie in die Box genommen. Und wenn ich die Tiere modelliere, das ist auch mehr als Karikatur. Also das, du siehst in den Tieren, also wie die Fabeln. Das versuche ich, Charakterzüge, wenn ich die Tiere mache, darzustellen, zu modellieren.
12: Angefangen hat alles damit, dass sie Figuren für ihren Sohn angefertigt hatte, um ihm kleine Theaterstücke vorzuspielen. Beim Modellieren der Figuren hat sie ihre Liebe zu ihrer künstlerischen Seite wieder neu entdeckt. Vor 14 Jahren hat sie dann dieses Atelier eröffnet und verkauft ihre Tierfiguren als Kunstwerke, aber auch als Handpuppen für Kindergärten, Theater und sogar als Therapietiere an Psychologen.
13: Voilà. Also in der Therapieansatz, ja, mit Kindern oder mit älteren Menschen, die werden auch benutzt. Oder das, also das hat jeder, also der Gorilla ist ganz gut, oder es muss nicht so süß sein, es muss ein bisschen nicht ängstlich sein.
12: In einem kleinen Arbeitsbereich im hinteren Teil ihres Showrooms modelliert Valerie ihre Köpfe. Sie bestehen aus Pappmaché, dem sie Sägespäne zugibt, damit das Material geschmeidiger wird. Eine spezielle Mischung, die sie im Laufe der Jahre perfektioniert hat. Zwischen den einzelnen Arbeitsschritten muss das Material meist lange trocknen. Daher arbeitet sie oft an verschiedenen Figuren gleichzeitig. Während sie bei ihren eigenen Kreationen ihrer Fantasie freien Lauf lassen kann, muss sie manchmal auch ganz genau sein, wenn sie Auftragsarbeiten für Haustierbesitzer macht.
13: Ich habe viele Hunde, ich habe Katze gemacht. Das ist Horst. Das ist ein Dachshund. Da habe ich geschimpft. Richtig geschimpft, weil das muss genauso ungefähr. Nicht detailtreu, aber.
12: Manchmal werden ihre Auftragsarbeiten sogar zu lebensecht.
13: Das war total lustig. Ich habe eine sibirische Katze mit Felle gemacht. Und er hat sie im Fluch hingestellt und da kam seine Katze. Und sie hat lange gebraucht, um zu realisieren, dass es eine falsche Katze war.
12: Als junge Frau hatte sich Valerie erst in einen Deutschen verliebt, später auch in Hamburg. Dass sie sich dann mit ihrem Atelier einen Beruf und einen Arbeitsplatz ganz nach ihren Wünschen schaffen konnte, hat ihr Glück perfekt gemacht.
13: Das erfüllt mich immer noch. Ja, ich freue mich, dass ich war zwei Wochen weg und wenn ich wieder reinkam in dem Laden, dann, das hat mich gefreut. Das liegt mir schon am Herzen.
12: In ihrem Kopf gibt es auch schon Ideen für Szenen und Geschichten, die ihre Tiere erleben könnten. Aber ob sie die irgendwann herauslässt, weiß Valerie noch nicht.
0: Dieser Raum hier ist über der Ausstellungsfläche des Museums. Er ist für die Öffentlichkeit nicht zugänglich. In diesen Gläsern hier ist Alkohol und darin jede Menge Krebstiere. An ihrer Artenvielfalt wird hier geforscht, weltweit. Das beliebteste Haustier ist der Krebs zugegebenermaßen nicht. Das ist eher der Hund, die Katze oder der Hamster. 200.000 Menschen in Hamburg haben ein Haustier. Was aber, wenn der beste Freund des Menschen mal krank ist?
1: Viele hier haben eine Nacht voller Sorgen hinter sich und können kaum erwarten, dass die Praxis der Familie Schrader öffnet.
9: Ja, das ist, wie ich denke, wie jedem, der morgens zur Arbeit geht und die Tür aufmacht und die Leute reinströmen. Jetzt geht's los.
14: So, Sie sehen fertig aus. Kommen Sie mal.
1: Welche Dramen ihn erwarten, weiß Tierarzt Steven Schrader morgens nie.
14: Ihr Hund ist lieb?
1: Hündin Rena hat sich das Kreuzband gerissen.
15: Das ist so ein Traum. Ich bin sehr aufgeregt. Ich habe die ganze Nacht nicht geschlafen. Ich habe sie mir angeschafft, als mein Mann gestorben ist, vor 14 Jahren ganz plötzlich. Und ja.
16: Hunde und Katzen sind für viele Menschen Kindersatz. Und wenn man sieht, was hier reinkommt, dann weiß man, welche emotionalen Bindungen da fällig sind. Ist ja auch ganz natürlich.
17: Und Samstag früh konnte sie dann wieder nicht mehr laufen?
16: Überhaupt nicht.
1: Für Dirk Schrader auch nach 50 Jahren als Tierarzt eine große Verantwortung. Dackel Emi hat einen akuten, gefährlichen Bandscheibenvorfall.
16: Aber man muss sortieren und sagen, das geht vor. Also Notfall geht immer vor.
9: Und den Kaiserschnitt?
1: Und prompt bekommt sein Sohn Steven den nächsten Notfall.
9: Also das ist eine Hündin unter der Geburt. Wahrscheinlich steckt da irgendwas fest. Und wir müssen sehen, ob wir das manuell, medikamentös oder chirurgisch irgendwie lösen. Dann müssen wir die heute irgendwie die Kuh vom Eis kriegen.
18: Um 6 an ging auch soweit alles gut. Einer kam ganz normal raus, der andere kam dann gegen 7, aber ist irgendwie stecken geblieben und ist dann verstorben. Und 2 sind halt noch drin.
1: Für Hundin Brownie bedeutet das Notkaiserschnitt.
9: Okay, lassen Sie uns keine Zeit verlieren, wir legen jetzt los.
1: Das Team muss sofort handeln. Das Leben von Brownie und ihren 2 Welpen liegt nun in ihrer Hand.
9: Es gibt natürlich auch ich bin jetzt über 20 Jahre dabei, natürlich auch da ein paar Tränen. Also wenn Dinge nicht so funktionieren, muss man natürlich die Leute auch entsprechend auffangen können. Und das lernt man dann, das kriegt man im Studium nicht mit.
1: Das Ergebnis des Ultraschalls ist besorgniserregend. Jetzt kommt es auf jede Minute an.
9: Ultraschall, einer hat einen Herzton, der andere nicht. Also wir rechnen mit einem Lebendigen und mit einem Toten.
1: Jeder im Team hier muss starke Nerven haben. Denn neben der Not-OP müssen die 3 Tierärzte und 3 Fachangestellten auch die anderen Patienten versorgen.
19: Ultra. aufregend mittlerweile nicht mehr, aber es ist natürlich immer spannend, weil das wie so eine Notaufnahme ist.
1: Das funktioniert nur, wenn alle Hand in Hand arbeiten. Auch Dackel Emis Lähmung ist ein Notfall.
20: Möchten Sie auch Blutabnahme und QM?
21: Wir haben alles gemacht. Ja.
20: Okay.
21: Ohne Frau Schmidt würde ich hier, da brauche ich gar nicht erst herkommen. Und deswegen bin ich immer ganz erleichtert, wenn ihr morgens ihr Auto auf dem Parkplatz ist.
1: Operationen gehören zum Tagesgeschäft, ob Bauch, Kreuzband, Gaumensegel oder auch Bandscheiben.
21: Wenn das nicht sofort besser wird, hat der Hund auch meiner Meinung nach gar keine Chance. Das ist unsere Problematik.
1: Das Ergebnis der Bandscheiben-OP wird sich erst in ein paar Tagen zeigen. Im Wartezimmer bangen die Besitzer von Hündin Brownie noch immer um das Leben der Welpen, während andere Patienten schon wieder munter sind. Und dann kommt der entscheidende Moment beim Kaiserschnitt. Steven Schrader kann die zwei Welpen aus dem Mutterleib befreien. Jetzt muss sich zeigen, ob wenigstens einer davon beginnt zu atmen.
20: Steven, kommt da noch einer?
17: Das war's.
19: So, und wenn die ersten Töne machen, dann weiß man immer schon, okay, Lunge ist gut.
1: Und dann ein kleines Wunder.
22: Ja, hi.
1: Auch der zweite atmet.
17: Das ist mir aufs Neue sehr emotional.
1: Nach einer schlaflosen Nacht und Stunden der Anspannung ist das Warten für die Familie von Hündin Brownie endlich vorbei.
17: Ich musste dieses Jahr schon meinen Hund verabschieden, sie war 14 und das tut natürlich auch sehr weh. Und dann dieser Verlust noch und dann die Angst und die Sorge. Macht schon was mit einem.
1: Mit Hilfe des Teams hat Brownie nun doch einen gesunden Sohn und eine gesunde Tochter zur Welt gebracht.
9: Das ist natürlich ein hochemotionalisierter Moment. Und wenn man dann abliefern kann, ist das natürlich super.
1: Das sind die Momente, die ihn und sein Team motivieren. Und das ist auch gut so, denn die nächsten Patienten warten schon.
0: Wir stehen hier vor der Mona Lisa. So wird dieses seltene Exemplar hier im Museum der Natur Hamburg genannt. Und das Besondere an diesem Exponat ist der Schädel eines Narwals. Normalerweise hat ein Narwal nur einen Stoßzahn. Und dieser hier, der hat zwei Stoßzähne. Ja, der Narwal ist auch das Lieblingsobjekt von Matthias Glaubrecht. Herr Glaubrecht, Sie sind Leiter des Naturkundemuseums und Evolutionsbiologe. Warum gerade der Narwal?
23: Also es ist unser ältestes Stück von 1684. Museen haben normalerweise gar nicht so alte Stücke. Und das Besondere ist, dass es ein Weibchen ist, ausweislich durch ein Embryo, den man im Körper gefunden hat. Und da bei den Narwalen nur die Männchen überhaupt nur einen Stoßzahn haben, ist es sehr ungewöhnlich, dass wir nun ein Weibchen haben, das ausgerechnet auch noch zwei Stoßzähne hat.
0: Mhm. Nun befinden wir uns hier in der zoologischen Ausstellung. Es gibt ein Walskelett und auch winzige Insekten. Was für Anforderungen haben Sie denn an Ihrer Exponate? Was wird bei Ihnen ausgestellt? Was für Kriterien müssen die erfüllen?
23: Also wir wollen die Naturkunde zeigen. Das heißt, wir wollen die Vielfalt der Natur zeigen. Die meisten Leute kennen ja heute ein paar Vogelarten, vielleicht noch Säugetiere. Aber es gibt sehr, sehr viel mehr. Wir wollen natürlich auch diese anderen Tiere zeigen. Aber wir wollen auch mithilfe dieser Exponate, ein Eisbär, ein Narwal, auch erzählen, in welcher Beziehung der Mensch zur Natur steht.
0: Wir hören gerade ganz viele Schüler im Hintergrund, die gerade hier durch das Museum tigern.
23: Unsere beste Kundschaft, ja.
0: Absolut. Aber an wen richten Sie sich denn?
23: Die ganze Palette aller, also die Zielgruppe ist wirklich breit. Wir wollen eben nicht nur für die Schulklassen, sondern wir wollen natürlich auch für ein breites Publikum eine Ausstellung schaffen, die auch ein Erlebnis bietet, weil wir das Gefühl haben, die Botschaft, die wir haben, nämlich die Natur zu erhalten, die geht auch alle an.
0: Und haben Sie vor einiger Zeit umgebaut, haben auch in Technik investiert, zugänglicher, greifbarer sind Sie wahrscheinlich auch geworden, denn es gibt auch interaktive Workshops.
23: Ja, also wir müssen heute natürlich die gesamte Palette der medialen Möglichkeiten ausnutzen, aber wir legen schon Wert auf authentische Objekte. Wir wollen schon den Wal zeigen und nicht irgendeinen Pappmaché, sondern die Tiere, die wirklich aus der Natur stammen und an denen auch unsere Botschaft versuchen zu übermitteln.
0: Im Museum auch greifbar machen?
23: Ja, Sie müssen es begreifen, nur das, was Sie wirklich begreifen können. Nun kann man im Museum nicht so viel anfassen, aber durch die medialen Möglichkeiten können Sie das natürlich sehr gut vermitteln heute.
0: Welche Rolle spielen bei Ihnen aktuelle Themen, wie zum Beispiel Umweltveränderungen?
23: Also das ist unser Hauptthema, deswegen wollen wir ja auch in einem neuen Museum die Rolle des Menschen als Evolutionsfaktor betonen. Wir sind inzwischen, wir greifen in die Natur ein, wir sind nicht nur außerhalb der Natur, wir sind Teil der Natur, aber wir verändern die Natur eben auch und diese Prozesse wollen wir darstellen.
0: Jetzt haben Sie das neue Museum schon angesprochen, das Evolutioneum. Seit 2021 entwickeln Sie als wissenschaftlicher Projektleiter dieses Evolutioneum. Was genau planen Sie da?
23: Also Hamburg hatte das zweitgrößte Naturkundemuseum nach dem Berliner. Es ist im Zweiten Weltkrieg durch die Bombardierung des Gebäudes verloren gegangen, aber die Sammlung ist erhalten. Wir wollen diese Sammlung wieder

0: zugänglich und sichtbar machen. Aber wir sind auch ein integriertes Forschungsmuseum. Das heißt, wir wollen die Forschung, die Sammlung und die Ausstellung zusammen den Besuchern auch vermitteln. Das geht nur in einem Gebäude. Und das geht nicht in diesem, weil es schon Jahrzehnte alt ist und abgängig.
1: Aber für das Evolutionäum wollen Sie ja umziehen. Sie wollen am liebsten in die Hafen City.
0: In die Hafen City, weil der Berg kommt nicht zum Propheten, sondern umgekehrt. Wir wollen möglichst viele Besucher erreichen. Und das tun wir heute in Hamburg in der neuen Innenstadt. Und das ist die Hafen City. Das ist für uns die beste Adresse. Und wir suchen nach Möglichkeiten, dass das Museum, das Evolutionäum tatsächlich da untergebracht wird.
1: Im Gespräch war da auch immer der Elbtaucher. Glauben Sie noch dran, dass das funktionieren könnte?
0: Das wäre eine Win-Win-Situation. Wir brauchen eine Landmark-Architektur, um auf uns aufmerksam zu machen. Und der Elbtower funktioniert mit uns ganz wunderbar. Also Hamburg würde davon profitieren.
1: Was denken Sie, wann könnte es losgehen?
0: Möglichst bald, weil wir ja hier in einem Gebäude sind, das gar nicht mehr geeignet ist. Und ich glaube, die Botschaft ist so wichtig, dass sie möglichst bald auch zu einem Erlebnis in Hamburg werden sollte. Also so schnell wie möglich.
1: Und was wünschen Sie sich für die Zukunft am allermeisten? Was ist Ihre Vision?
0: Dass wir tatsächlich eine tolle Ausstellung in einer Landmark-Architektur in der Hafen City unterbringen und 500.000 Besucher jedes Jahr in das Museum locken.
1: Ja, vielen Dank, Matthias Glaubrecht.
0: Sehr gerne. Soweit.
1: Ja, nicht nur das Museum hat einzigartige Tierwelten, sondern auch die Stadt Hamburg beherbergt ganz besondere Tierwelten. Und die ich meine, die sind aus Stein. Einige von ihnen sind an ganz bekannten Plätzen und wiederum andere, die kennt nur eine Insiderin.
2: Der König der Tiere schützt Hamburgs Rathaus. Hoch zu Ross sitzt Kaiser Wilhelm in Altona. Verewigt ist dieser Schoßhund. Und sogar ein Seestern. Ja, Hamburg bietet einen Zoo, bestehend aus tierischen Denkmälern. Und der braucht eine spezielle Tierpflegerin, Stefanie Seligmann.
3: Hamburg ist ja eine sehr grüne Stadt und entsprechend hat es dann auch einen großen Anteil an Tieren. Die kleinen Insekten, die echten, aber natürlich auch die Tiere, die aus Stein oder Metall geschaffen sind und die Fassaden und Plätze gestalten und zieren.
2: Die Kunstrestauratorin hat ihr Atelier mit Löwenkopf am Eingang in einem ehemaligen Pferdestall. Falls möglich, widmet sie sich am liebsten hier einem Großteil ihrer anspruchsvollen und zeitintensiven Arbeit.
3: Kein Objekt ist wie das andere. Das heißt, wenn ein Auftrag abgeschlossen ist, ein Projekt, kommt das nächste und ich lerne was Neues. Ich lerne ein neues Objekt kennen, ich lerne einen neuen Ort kennen, neue Menschen und werde auch vor eine neue Herausforderung gestellt, was das jetzt für ein Zustand ist, was für Schäden vorliegen und wie ich damit umgehe.
2: Der alte Elbtunnel. An diesem vielbesuchten Ort hat sich die Restauratorin gerade erst um die Pflege von allerlei Wasserlebewesen gekümmert.
3: Diese verschiedenen Schmuckkeramiken, an die 14 Motive sind das, die zeigen, was damals so alles in der Elbe rumgeschwommen ist. Und da haben wir natürlich ganz klassisch verschiedene Fische und Aale, aber wir haben zum Beispiel auch den leckeren Hummer. Wir haben auch eine Ratte mit Stiefel, also es gibt hier unten im Elbtunnel viel zu entdecken, was man auch in der Elbe entdecken konnte.
2: Entdecken lässt sich manches Tier auch auf den Dächern der Stadt. Auf dem Giebel des Leishofs sitzt dieser Pudel. Dem treuen Begleiter der Gattin eines Hamburger Reeders wurde ein bleibendes Andenken geschaffen. Das Afrika-Haus befindet sich ebenfalls in der City und beherbergt im Innenhof, richtig, ausgewachsene Elefanten. Monumentale Erinnerung an das Kolonialzeitalter und den einstigen Handel mit Elfenbein. Unterhalb des Turms von St. Nikolai befindet sich auf dem Hopfenmarkt der Vierländerin-Brunnen. Bestehend aus Sandstein und Eisen und fast schon ein kleines Biotop.
3: Der Brunnen ist tatsächlich zu Ehren der Vierländerin errichtet. Das ist das Besondere. Es ist eben kein Mann charakterisiert, auch keine Allegorie, sondern ein realer Frauentypus der Vierländerin, die auch heute noch so ihre Trachten trägt. Und die haben früher hier den Markt beschickt. Das war ein lebendiger Ort und auch jetzt ist der Brunnen natürlich noch, sorgt für Leben und Vielfalt, auch in der Tierwelt. Wir haben die wasserspeienden Enten, wir haben die trinkende Taube.
2: Das Innere des Kaifu-Gymnasiums in Eimsbüttel muss besuchen, wer das Geheimnis eines Wasservogels kennenlernen möchte.
3: Das ist ja ein Gebäude von Fritz Schumacher und der hat viele Schulen gebaut und in diesen Schulen Brunnen eingebaut. Und offensichtlich war es ihm ein Bedürfnis,

0: den Kindern mit den Brunnen etwas zu vermitteln. Und der Pelikan würde in dem Sinne dann eben auch für Altruismus stehen, Selbstaufopferung, einfach auch Fürsorge für die Mitmenschen. Und das soll den Kindern schon mitgegeben werden.
1: Auch am Fischmarkt waren die Restauratoren gerade aktiv. Die Resonanz motiviert sie.
0: Es kommen Leute vorbei, die sich interessieren, die nachfragen, was wir da machen und die sich teilweise auch wirklich bedanken. Einfach weil die Leute zeigen wollen, dass sie sich freuen, dass wir da sind.
1: Getreu dem Motto, ist das Denkmaltier gesund, freut sich der Mensch.
2: Bei uns in der Elbe findet man ja so allerhand Fische. Kois sind allerdings nicht dabei. Sie gelten als Juwelen im Gartenteich. 1,8 Millionen Dollar sind einmal für den teuersten Koi der Welt bezahlt worden. In Japan stehen sie für Glück und Wohlstand. Und auch bei uns werden sie immer beliebter. Bei ihrer Pflege gilt es allerdings, einiges zu beachten. Was weiß die Koi-Flüsterin?
3: Guten Morgen, ihr. Na komm, Schätzchen, für Frühstück.
4: Ihre Leidenschaft sind japanische Farbkarpfen, die Kois. Vor mehr als 20 Jahren legte Cornelia Röder ihren Koi-Teich an.
3: Und dann habe ich festgestellt, dass das Charaktertiere sind und dass die so unterschiedlich auch anhänglich sind und zahm werden, frech sind. All solche Charaktereigenschaften, wie auch Hunde und Katzen haben. Und einfach sehr spannend sind in ihrer ganzen Art und Weise. Jetzt komme ich davon nicht mehr weg.
4: Seitdem hat sie sich intensiv mit den Zierfischen beschäftigt und eine Ausbildung als Tierheilpraktikerin gemacht. Jetzt ist die ehemalige Altenpflegerin als Hamburgs einzige Koi-Flüsterin im Einsatz. Bei diesem Teich war sie zuletzt im Frühjahr.
5: Im Frühling hatten wir ja hier ein bisschen Probleme, aber wie ich sehe, jetzt sehen die wieder super aus.
6: Stehen jetzt gut, also.
5: Ja. Und die sind sehr aufmerksam, sind total entspannt.
6: Ja, wie gesagt, die kommen automatisch ran. Die denken, es gibt jetzt was zu fressen.
4: Aber um sicher zu gehen, dass es den Zierkarpfen an nichts mangelt, will Cornelia eines der Tiere genauer unter die Lupe nehmen. Das Einfangen der Flossentiere nicht immer leicht.
3: Wir schauen mal. Wir haben ja hier schon das ein oder andere Mal die Fische rausgeholt. Wir sind ein bisschen aufeinander eingespielt.
6: Meistens.
3: Meistens.
6: Mal geht's schnell, wie du sagst. Mal geht's schnell und mal nicht so schnell. Ja.
4: Zuerst muss noch das Narkosemittel in die Wanne.
3: Weil sonst haben die Tiere so viel Stress.
4: Seit 7 Jahren kümmert sich Cornelia um Koi-Teiche. In Japan soll es Kois geben, die über 100 Jahre alt sind.
3: Komm her, Schätzchen, dich hätte ich wahnsinnig gerne.
4: Dieses Exemplar ist noch ein Youngster von etwa 20 Jahren.
3: Warte, ich komme mit dem Umsetzschlauch. Lass ihn drin.
4: Bis zu 1 Meter können die Fische groß werden.
3: So, hab ihn. Auf geht's.
4: Im Narkosebad wird der Koi schnell ruhig und Cornelia kann Kiemen und Haut kontrollieren.
3: Das ist jetzt wahnsinnig viel. So viel brauchen wir gar nicht.
4: Wichtig ist, dass die Fische frei von Parasiten sind, vor allem dem Kiemenwurm.
3: Dieser Kiemenwurm ist ein eierlegender Parasit. Und wenn die Fische im Teich sich auf den Boden legen, dann stecken die sich an der Stelle, wo sie liegen, ständig gegenseitig an. Also im Moment sieht alles super aus, alles sauber.
4: Aber die nächste Koi-Kundschaft wartet schon.
3: So, was haben wir hier?
7: Also eigentlich sieht es, finde ich, gut aus, bis auf ein Sorgenkind haben wir.
3: Den müssen wir dringend machen, dem geht es sehr, sehr schlecht. Ja. Das ist bis zum Nacken hin alles wund. Das wird ein Sonnenbrand gewesen sein. Die Fische gehen dieses Jahr gezielt in die Sonne, sobald es ein bisschen heller wird, und versuchen, sich aufzuwärmen. Und bei dem einen oder anderen kann dann eben das dabei rauskommen.
4: Auf der entzündeten Haut hat sich ein Pilz ausgebreitet, den Cornelia behandeln muss.
3: Also erstmal müssen alle Totenschuppen raus. Dann muss das hier oben alles desinfiziert werden. Und dann braucht er gutes Wasser. Die Wasserwerte müssen stimmen. Und Ruhe. So. Und jetzt gibt es ein Pflaster. Wenn ich kranke Tiere behandelt habe und komme wieder an den Teich und sehe, wie gut es denen geht, dass sie einfach wieder Lebensfreude haben, dass sie gesund geworden sind. Insgesamt, manchmal sind es so schlimme Fälle. Und dann ist es richtig, richtig schön.
4: Und auch dieser Koi wird wieder gesund. Davon ist Cornelia überzeugt.
2: Nass ist es bei den Kois immer. Wenn es aber auch bei ihnen mal wieder regnet, dann ist das Museum der Natur das ideale Ausflugsziel für Familien. Wenn die Sonne dann mal wieder rauskommt, dann heißt es natürlich raus auf den Spielplatz. Und damit die Schaukelpferde, Delfine und Co. da nicht schlapp machen, gibt es den Mann mit dem Prüfkoffer. Das ist Ralf Günther. Seine Patienten brauchen keine Spritze, die haben aber immer wieder mal eine Schraube locker. Und er macht die Wackelkandidaten alle wieder gesund.
8: Patient mit Loch im Kopf, Diagnose eindeutig. Zum Glück ist Ralf Günther schon da.
9: Da ist Feuchtigkeit reingegangen. Und wenn wir da nichts machen, dann geht das immer weiter rein. Bei den guten Reh.
8: Kleinere Reparaturen übernimmt der gelernte Handwerker sofort, aber hier kann er nichts machen. Das Reh müssen die Tischler übernehmen. Als Spielplatzkontrolleur geht's täglich zur Visite ohne Arztkittel. Dafür bringt er für seine Patienten einen Prüfkoffer mit.
9: So, hier haben wir unsere Wildschweinfamilie. Hier haben wir verschiedene 8 mm Prüfkörper. Da gucken wir hier unten, ob die Feder lose ist. Und da passt kein Finger zwischen. Die Herausforderung ist, dass jeden Tag was anderes auf uns zukommt.
8: Ralf Günther prüft die Sicherheit der 130 öffentlichen Spielplätze im Bezirk Eimsbüttel seit 16 Jahren. Rutschen, Schaukeln und die Spieltiere, davon hat er heute einige auf der Liste. Ab 6 Uhr checkt er im Büro die Schadensmeldungen, dann geht's los. Viel Zeit bleibt ihm nicht.
9: Dann nachher so gegen Vormittag. Die ganzen Kindergärten kommen und auch einige Schulen, dann ist das ziemlich voll. Und dann kann man ja auch das Werkzeug nicht so liegen lassen. Und deshalb fahren wir rechtzeitig raus.
8: Heute warten immerhin noch Bienen, Delfine und Fabelwesen auf ihn. Zum Drachen am Romanzellerplatz kommt er rechtzeitig. Der hat zwar keine Zahnschmerzen, dafür Pilzbefall.
9: Hier haben wir ein Holz. Schwamm, ein Pilz. Und das versuchen wir hier ein bisschen wegzunehmen, dass die Kinder da nicht pulen und das einfach im Mund nehmen und verschlucken. Hier fehlt eine Kappe, hier ist die Verschraubung. Da können die kleinen Hände mal hängen bleiben. Das werden wir gleich noch erneuern. So. Ja, somit ist das fertig. Ist alles okay. Und jetzt fahren wir zum nächsten Platz.
8: Ohne Blaulicht, aber mit klarem Sicherheitsauftrag geht's weiter zum Teutonenweg. Bei den Wackelbienen kommt dafür ein spezieller Prüfkörper, der 44er Ring, zum Einsatz.
9: Und wenn der hier nicht rüber geht, dann ist alles okay. Das Gleiche haben wir hier an den Griffen. Früher hatte man oben einfach Kunststoffstäbe oder aus Holz. Da konnte man diesen Prüfkörper rüber machen. Das heißt, beim Wippen, das Kind fällt und dann geht's ins Auge.
8: Zur wöchentlichen Kontrolle kommt die große Jahreskontrolle und der TÜV. Dort hat der Spielplatzkontrolleur auch seine Fortbildungen gemacht.
9: Wenn alles hervorragend läuft und man abends sagen kann, was ich heute gemacht habe, ist sicher, dann ist man happy und dass kein Kind zu Schaden kommt.
8: Ihm entgeht nichts, auch nicht bei der Delfinvisite. Die Flossen brauchen Pflege.
9: Dafür bauen wir eine Fächerscheibe auf. Mal ein bisschen beischleifen für die zarten Hände der Kinder, dass sie sich da nicht dran verletzen.
8: Erfahrung und körperlicher Einsatz. Der Spielplatzkontrolleur hat alles im Griff.
9: Das Gesamte, ob Wackeltiere, ob eine Rutsche, ob eine Pyramide, Fitnessgeräte, alles tippitoppi.
8: Morgen früh um 6 geht's für Ralf Günther weiter zur Visite auf Hamburgs Spielplätzen.
2: Unser NDR-Maskottchen, das Walross Antje, das steht auch hier im Museum der Natur. Und ich finde, das schaut doch eigentlich ganz zufrieden, oder? Kein Wunder, bei so vielen tierisch tollen Geschichten. Zu sehen gibt's die alle noch mal in der NDR-Mediathek. Antje und ich, wir winken mit der Flosse und wünschen Ihnen einen tierisch schönen Abend. Machen Sie's gut. Tschüss.
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0: Na dann segeln wir mal ganz entspannt durch dieses Wochenende und schauen, was sich so anstellen lässt mit diesen Tagen, an denen man sich nicht ganz sicher ist, ist es jetzt später Sommer oder doch schon früher Herbst. Herzlich willkommen zur Nordtour. In 2 Tagen ist es soweit, dann beginnt kalendarisch der Herbst. In der Landschaft hinterlässt er ja schon längst seine Spuren. Bucheckern und Kastanien liegen auf den Wegen. Die Sumpfeiche geht voran auf der Farbpalette. Und die Parks, wie hier der Georgengarten in Hannover, die werden doch jetzt im Herbst erst so richtig schön romantisch. Und das Ganze schreit dann quasi nach einer Radtour. Mountainbiking, das ist eine Sportart, wie der Name schon verrät, die vermutet man dort, wo es Berge gibt. Und da gibt es in Norddeutschland nicht so viele Gegenden, erst recht nicht Hamburg. Aber neben den flachen Elbufern gibt es tatsächlich ein paar Erhebungen. Die höchste ist 116 Meter hoch, das ist der Hasselbrack in den Harburger Bergen.
1: Unter diesem Blätterdach befindet sich Hamburgs hügeligste Gegend, die Harburger Berge. Mountainbiking-Fans haben hier in Zusammenarbeit mit dem Forstamt über 20 Strecken, sogenannte Trails, angelegt. Seit 6 Jahren gibt es auch einen Mountainbiking-Verein. Zur Stärkung vor einem Arbeitseinsatz geht's heute ins Café Einfach Rosa, in dem Vereinsgründer Jonas Höhne öfter zu Gast ist.
2: Hast du auch was Leckeres zum Frühstück irgendwie?
3: Ja, magst du einen süßen Startcroissant mit Marmelade?
1: Ein Café am Rande der Harburger Berge. Die Idee fanden die meisten genauso schräg wie Mountainbiking im bekanntlich eher flachen Hamburg, sagt Serpil Bernhard.
3: Mich haben ja viele damals für verrückt gehalten, als ich das hier aufmachen wollte, weil wir keine Laufkundschaft in dem Sinne haben. Aber im Gegenteil, also es ging vom ersten Tag an direkt los, also es war gut besucht, bis heute noch.
1: Auch die Idee von Jonas zündete. Über 400 Mitglieder hat sein Verein schon. Neben gemeinsamen Ausflügen hat er vor allem die Trailpflege im Blick.
4: 7 Tonnen Lehm hat Olli Hartung gestern da vorbeigebracht mit seinem Lader. Die müssen wir reinbringen in die ersten 2 Kurven. Die sollen ausgebessert werden. Und dann geht nach den 2 Kurven geht's runter in diesen Krater. Mhm. Und dort muss auch noch Sand hin.
1: Es geht zum Leitplankentrail im östlichen Teil der Harburger Berge. Jonas selbst kann wegen eines Bandscheibenvorfalls gerade nicht mit anpacken, achtet aber wie immer auf die Nachhaltigkeit.
4: Brauchen wir hier ein bisschen Sand, dass das ein bisschen aufgefüllt ist, genau, dass einfach mehr Halt hat. Das ist nicht die Idee, dass wir jetzt, wenn ein Trail abgefahren ist, einen neuen Trail daneben bauen, sondern wirklich die Trails so zu pflegen, dass sie auf lange Sicht sich so ein bisschen in die Natur auch einfügen.
1: Dazu gehört, Rückzugsräume für Tiere zu berücksichtigen und nur natürliche Materialien zu verwenden, die sie im Wald finden.
5: Sind alle Schubkarren in Bewegung?
1: Während Jonas und seine Mitstreiter den Leitplankentrail reparieren, sind andere Mountainbiker unterwegs im Gelände. Philipp Kemper und sein Sohn Bodie lieben es so, ihre Freizeit zu verbringen.
6: Das Tolle am Mountainbiken ist, also du bist in der Natur und auf dem Trail bist du einfach binnen einer Millisekunde. Du denkst nicht nach, du agierst einfach und es ist einfach Frieden im Kopf.
7: Ich dachte, das ist richtig schnell.
8: Nein.
7: Oh Mann, nur.
6: Man fährt natürlich immer ganz entspannt die sogenannten Chicken Lines mit dem Kind. Also du hast dann die schwierigen Hindernisse, aber die kannst du meistens auch umfahren.

0: Sieht gut aus.
1: 2-1 Swapping.
0: Ja, super. Ich glaube, wir haben was ganz Flüssiges gebaut hier. Macht Spaß.
2: Können wir so lassen. Sauber, passt. Sehr schön.
3: Bahn frei für Biker und übrigens auch Spaziergänger, denn die Trails sind für alle da, die gegenseitig Rücksicht nehmen.
4: Das Verzieren von Häuserwänden ist längst eine eigene Kunstform. Kaum jemand würde heute noch auf die Idee kommen, sowas als Schmiererei zu bezeichnen. Im Gegenteil, bunte Graffitis können triste Wohngegenden durchaus aufwerten. Und der Sprayer-Nachwuchs, der muss im Idealfall nicht mehr im dunklen Bahnhofstunnel üben, sondern bekommt Graffiti-Unterricht in der Schule.

0: Hip-Hop-Projektwoche in der Oberschule Berenbostel bei Hannover. Für diese Schüler steht die nächsten Tage Graffiti-Writing auf dem Stundenplan. Und er ist der Mann, der zeigt, wie es geht. Graffiti-Künstler Patrick Wolters. Das Motto dieses Jahr: Many Styles, One Crew. Die Aufgabe für die Schüler: aufschreiben, was sie auszeichnet, was sie gerne machen.
1: Ich denke ja immer schon einen Schritt weiter, was ich vielleicht nachher davon an der Wand sehen will. Also so weit denken die Schüler wahrscheinlich noch gar nicht. Aber ja, man beschäftigt sich eigentlich viel zu selten mit sich selber. Mann.
0: Dieser Teil des Schulhofes wird nach der Projektwoche anders aussehen. Das sei schon mal verraten. Patrick Wolters wird den Schülern Lust auf Graffiti machen und auch ein bisschen aufklären. Über Tabus in der Szene, über Regeln und vor allem über die vielen kreativen Möglichkeiten der Kunstform. Seine Botschaft: Graffitis seien eben nicht nur Schmierereien.
1: Okay, Sprayen, Graffiti, Graffiti. Ich habe selber keine Kinder und will auch keine, wollte nie welche. Also ich glaube, der Antrieb ist irgendwie der Graffiti-Kultur und ja, dem sozialen Miteinander irgendwas zurückzugeben. Das heißt, ja, im Hip-Hop sagt man each one teach one. Das heißt, jeder gibt sein Wissen weiter an die nächste Generation.
0: Seit 7 Jahren kommt er für die Projektwoche immer wieder in diese Schule. Dabei geht es ihm aber um mehr als nur Graffiti-Kunst.
1: Gerade auch die, die vielleicht schwierigen sozialen Hintergrund haben oder die einfach noch nicht so richtig wissen, wo sie stehen in ihrer Persönlichkeit, die kann solche kreativen Projekte, wo einfach am Ende ein sehr cooles Ergebnis erzielt wird, unheimlich was bewirken. Und das macht mir einfach Spaß.
0: Patrick Wolters nennt sich eigentlich Benawan. Graffiti Writing ist für ihn zu einer Art Lebensstil geworden. Nach und nach hat er aber auch das Figürliche für sich entdeckt. Mittlerweile gestaltet er Fassaden und Wände in ganz Deutschland und darüber hinaus. Sein Ziel?
1: Kurz und knapp gesagt, die Welt ein bisschen schöner machen. In den letzten Jahren habe ich mein Interesse für die klassische Malerei, die Meisterwerke der alten und neuen Meister, immer stärker entdeckt. Denn ich bin schon als Kind gerne im Museum gewesen.
0: Sein Atelier. Sein kreatives Zuhause. Und dieses Bild eine besondere Auftragsarbeit für einen Unternehmer, der 50 wird. Zurück auf dem Schulhof. In 2 Tagen müssen diese Mauern fertig sein. Es geht jetzt um den Feinschliff, um Konturen, um Schatten, um Details.
1: Ja, das sieht gut aus. Perfekt, die sind mega. Weiter weg? Ja, genau. Weil wir wollen jetzt so ganz weich das haben. Ja, genau. Perfekt. Guck, jetzt glänzt das so ein bisschen. Kannst du bei den anderen auch noch machen. Ja, sehr gut.
0: Ein paar letzte Ausbesserungen vom Profi. Und dann ist diese Mauer fertig. Die nächste Wand. Hier findet zum Abschluss der Projektwoche die Blockparty statt. Eine Hommage an die Hip-Hop-Kultur.
1: Für mich ist das ein wichtiger Teil meines Lebens und es ist etwas, was die Menschen verbindet und was mir viele tolle Momente beschert hat und ja, mich eigentlich zu dem gemacht hat, was ich heute bin. Weil als ich in die 7. Klasse gekommen bin und mir ein Kumpel Hip-Hop gezeigt hat, da

0: Ja, hat sich mein Leben komplett verändert.
1: Neue?
0: Und versuch mal die Bewegung so nach unten, dann wird es noch besser. Ja, genau.
2: 30 Jahre nach seiner ersten Berührung mit Graffiti hat er nun selbst 7 Klässler vor sich. Und die wollen feiern. Sich und ihre Kunst. Gemeinsam mit den anderen Gruppen der Projektwoche.
3: Habt ihr Bock auf eine geile Party?
4: Ja! Abenteuer oder Spaß, egal wie erscheint. Wir halten zusammen, egal was jeder andere meint.
3: Guck in mein Gesicht. Mehr brauche ich, glaube ich, nicht sagen. Das ist, wofür ich das mache. Man guckt sich die Gesichter der Kinder an, sieht, was das bei denen ausgelöst hat. Es kommt nicht darauf an, dass hier Perfektion am Ende steht, weder an der Wand noch auf der Tanzfläche oder am Mikrofon. Es ist einfach geil. Es zeigt den Kids, ey, zusammen können wir was Geiles schaffen und man muss einfach machen. Also ich bin mehr als zufrieden, mega happy.
2: Und deswegen will Patrick Wolters nächstes Jahr wiederkommen. Ein paar freie Wände gibt es hier ja noch.
5: Das klingt doch nach einem Traumjob. Leckere Dinge einkaufen, daraus was Leckeres kochen, hübsche Fotos machen davon und das als Rezept ins Internet stellen. Und aufessen kann man es hinterher natürlich auch noch. Foodblogger heißen die Leute, die damit ihr Geld verdienen. Aber dass es so einfach denn doch nicht ist, das zeigen 3 Frauen aus Eutin.
6: Sie haben Ideen für Millionen, präsentieren Rezepte zum Nachkochen im Internet.
7: Unser Motto ist schnell, einfach, lecker. Wir wollen, dass die Rezepte wirklich in den Alltag passen.
8: Nicht mehr als 10 Zutaten und weniger als 30 Minuten Vorbereitungszeit, dann muss es fertig sein.
6: Also nicht die exklusive Küche.
8: Ja. Da gucken wir dann einfach, was kommt jetzt wieder heimisch auf den Markt, damit man auch saisonal, das ist auch günstiger dann einzukaufen.
6: Jetzt haben sie sich für Gnocchi mit Sommergemüse und Dip entschieden. Kommt eigentlich Feta dazu oder nicht?
7: Was gegen Feta sprechen würde, ist, dass wir es einfach häufig haben. Was für Feta sprechen würde, ist, dass es sehr, sehr lecker ist. Ich habe es getestet.
6: Während Mia und Katja kochen, schreibt Jenny den Text fürs Internet. Für ihr Kochkarussell. Knapp 1,5 Millionen Menschen sind Monat für Monat dabei. Inzwischen ist das für die 3 Mütter zum Beruf geworden.
9: Wir haben unsere Standbeine, das sind einmal die Bücher, dann sind das die Werbeanzeigen, dann ist das der Shop. Und alles zusammen ergibt dann eben das große Ganze, damit wir uns finanzieren können.
7: Das beste Beispiel sind Kochbücher ohne Fotos. Man kann es sich einfach nicht vorstellen. Ich finde, richtig gutes Essen darf mit schönen Fotos oder tollen Videos auf jeden Fall gezeigt werden.
6: Es muss alles stimmen, damit Ihre Kochkarussellseite im Internet möglichst oft und ganz weit oben in den Suchmaschinen erscheint. Das eine Rezept ist noch nicht ganz fertig, da arbeiten Sie schon an den nächsten Ideen. Was passt zur Jahreszeit? Welche Kochtrends wandern gerade durchs Internet? Regelmäßig Brainstorming ist Pflicht.
8: So hat jeder seine Rezepte auf dem Blog mittlerweile beigetragen, die halt zu Hause aus der Kindheit kommen oder die man selber für seine Kinder jetzt super gerne kocht. Und da ist es dann völlig egal, ob die funktionieren oder nicht.
7: Wenn man nur nach den Zahlen geht, dann ja, nimmt das Herz da so ein bisschen raus. Und das möchten wir halt nicht.
6: Seit 10 Jahren sind sie dabei und wissen, was ankommt. Trotzdem gibt es Überraschungen.
8: Mia ist gerade Mama geworden und wir saßen da und wussten nicht, warum diese Seite nicht mehr funktioniert. Bis unser Techniker gesagt hat, dass so viele Zugriffe auf dem Krautsalat sind, dass die ganze Seite abgestürzt ist. Und da haben wir auch tatsächlich nicht mit gerechnet.
7: Mega.
6: Ein Blech, das sieht nach wenig Arbeit aus. Aber am Ende stecken sie in jedes Rezept bis zu 20 Stunden ihrer Arbeitszeit.
7: Es geht einem ja selber auch ein bisschen so, wenn man das Endprodukt von etwas sieht, dann kann man sich häufig gar nicht vorstellen, wenn man nicht in dem Prozess drinsteckt, wie viel Arbeit das ist.
6: Rezepte entwickeln, Neues ausprobieren. Ideen für Millionen. Damit hoffen sie weiter im Internet Erfolg zu haben.
5: Nur wenige Menschen heutzutage steigen wohl noch so viele Treppen empor. Hunderte Stufen in einem schier endlosen Schacht. Und wenn man das macht, dann will man hinterher natürlich belohnt werden, wenigstens mit einem tollen Ausblick. In diesem Fall führen die Treppen auf das Dach eines Gebäudes am Ufer des Schweriner Sees. Und in diesem Haus gab es früher nicht mal Treppen.
1: Das alte Mühlenwerk von Bad Kleinen hatten sie hier im Ort schon abgeschrieben. Egon Flemming sah das ganz anders.
10: Also erstmal liebe ich alte Gebäude. Und überall, wo ich bin und Lost Places sehe, geht sofort eine Idee durch den Kopf, wie kann man das entwickeln. Dann ging irgendwie herum, das kann alles weg, muss abgerissen werden, braucht keiner mehr. Und da habe ich gesagt, nee, das geht so nicht. Und da sind 2017 dann die ersten Ideen entstanden.
1: Jahrelang hatte Flemming, der gleich schräg rüber am Schweriner Außensee wohnt, das Gelände im Blick und entwickelte seine Vision vom Leben im Kornspeicher. Der sah allerdings so aus, als der Finanz- und Immobilienfachmann alles hier kaufte. Im 35 Meter hohen Speicher lagerte Korn. Bis in die 90er Jahre wurde das in der 100 Jahre alten Mühle nebenan noch gemahlen. Danach stand alles leer. Der Umbau des Kornspeichers zum Wohnhaus entpuppte sich als Riesenherausforderung. 20 Silozellen, in dieser ist jetzt das Treppenhaus.
10: Unten war ein Trichter dran, das war der erste Step, den wir hatten. Alle Trichter abbrechen, eine ungeheure Arbeit. Hier haben wir das Ding ja zersägt wie ein Schweizer Käse. Also alles Betontüren, die Decken mussten eingezogen werden, Stahl ohne Ende hier reingebracht. Und das war so aufwendig.
1: 47 Wohnungen sind entstanden und die letzten Mieter mittlerweile eingezogen.
11: Hier kann man es aushalten, ne?
12: Hier kann man es durchaus aushalten,
11: ja. Das ist mein Blick gewesen und der erste Blick hat entschieden für mich. Ich habe es ja rausgeguckt und habe gesagt, das kannst du nicht toppen, das geht nicht.
1: Und diesen Ausblick können auch Feriengäste genießen. Hoch oben im Turm ist das Kornloft gerade fertig geworden. Egon Flemming hat versucht, hier noch ein wenig Mühle zu erhalten. Die alten Betonpfeiler und die Becherwerke.
10: Und diese Becherwerke, die wie ein Paternoster funktioniert haben, also sie liefen quasi immer in der Runde und brachte das Korn hier hoch, um dann am Ende die Speicherzellen zu befüllen. Und da haben wir uns welche geholt, haben die wieder schön aufgearbeitet und passen perfekt hier rein. Es gibt zwei Ferienwohnungen, die völlig separat von den Dauerwohnen sind. Also man begegnet sich nicht. Also hier oben im Turm, über den See schwebend, das schreit nach einer Ferienwohnung. Und genau so ist dieses Konzept umgesetzt worden.
1: Gleich hinter der Mühle startet Egon Flemming, wann immer er Zeit hat, durch zur Fahrradtour rund um den Schweriner Außen- und Innensee, 70 Kilometer lang. Nach nur 5 Minuten ist er beim Fischer Prignitz. Auch den gibt es schon 100 Jahre, also genauso lange wie die Mühle. Die Auszeit am Wasser, für Flemming Kurzurlaub.
10: Ich bin früher zur See gefahren und Wasser muss immer sein. Und hier habe ich einen Ort gefunden, der wirklich genau das, was mir gefällt, mit der Ruhe, Entspannung und dem Wasser, das ist fantastisch.
1: Und hier kann er sie weiter spinnen, seine Vision vom künftigen Mühlenquartier Bad Kleinen als Ort zum Seele baumeln lassen.
5: 3000 Kilometer mit dem Flugzeug, eine Strecke von Hamburg bis Kairo ohne einen einzigen Liter Treibstoff. Das geht nur mit einem Segelflugzeug. Diesen Rekord übrigens hält ein Deutscher. Hier in Deutschland ist das Segelfliegen seit Jahrzehnten sehr populär. Und viele Clubs bieten auch Möglichkeiten an, für Gäste mal mitzufliegen. Unser Reporter Matthias Schuch hat das ausprobiert.
13: Wenn das Wetter passt, sind die Mitglieder des Luftsportvereins Oldenburg-Bad Zwischenahn während der Flugsaison an jedem Wochenende in Aktion. Für Laien wie mich bietet der Segelflugverein die Möglichkeit, relativ spontan mal mitzufliegen. Das will ich gern mal ausprobieren.
14: Weiter, sodass wir so stehen wie der Duo.
13: Mein Pilot heute? Moritz Weizmann. 20 Jahre Segelflugerfahrung und Fluglehrer. Also genau der Richtige,

0: um einen leicht nervösen, unerfahrenen Mitflugpassagier in den Ammerländer Himmel zu katapultieren.
1: So, mit dem Flieger werden wir jetzt gleich hochgehen. Ich krieg noch eine Sicherheitseinweisung und dann soll ich mich nach vorne hinsetzen. Ich muss gestehen, mir geht schon ein bisschen die Pumpe. Aber gut, muss ja.
0: Schritt 1, Fallschirm anlegen. Schon das ist gar nicht so einfach. Aber dann können wir auch richtig anfangen.
1: Moritz, wir machen jetzt quasi einen Schnupperflug. Was genau erwartet mich denn?
2: Also wir machen ganz normalen Windstart. Du hast ja eben schon gesehen, als hier die Flugzeuge hochgehen. Wir gehen an der Seilwinde, das ist relativ zügig, wie bei der Achterbahn. Gehen wir so auf 300, 350 Meter. Dann fliegen wir geradeaus, haben einen schönen Blick aufs zwischen Anna Meer, Oldenburg. Und dann fliegen wir erstmal ein bisschen geradeaus, gucken, dass du so ein bisschen die Orientierung hast. Ich frage dich mal, was siehst du eigentlich? Und dann wollen wir mal gucken, dass du so ein bisschen dein Magen, dein Körper an das Ganze gewöhnt. Wir hatten mal jemanden, dem wurde schon beim Busfahren schlecht. Also das wäre eine Grundvoraussetzung, dass man das Busfahren hinkriegt.
1: Ich klammer den Fallschirm hier wieder rein.
2: Hier wieder rein, genau.
1: Ja, ich überlege es mir jetzt nicht nochmal anders. Das wird schön, Busfahren kann ich nämlich.
2: Ja, genau,
1: das kriegen wir nicht an die Haube fassen.
2: Habe ich gedacht?
1: Alles klar, erstmal Bein.
2: Wie bei der Brille, nicht auf die Brille fassen.
1: So. Einmal Bein, abstürzen, genau. Flugzeug kommt runter.
2: Nächste Bein.
1: Ich nehme Platz. Oh,

0: in ein paar Sekunden auf 300 Meter Höhe. Und dann sind wir oben.
1: So,

0: Und wenn wir jetzt auf unserem Höhenmesser gucken, wir drehen hier so locker flockig vor uns hin und haben schon 40 Meter Höhe gewonnen. Also wir steigen hier so mit so 2 Metern pro Sekunde nach oben, ganz sanft, nur mit der Luft, die unter uns aufsteigt, so wie man das kennt von Vögeln, die so um uns kreisen. Ne?
1: Ammerland, Ostfriesland, in der Ferne Oldenburg und die Nordseeküste. Alles ist wunderschön von hier oben. 10 Minuten sind wir in der Luft. Dann geht's zurück auf den Boden.

0: Genau, so, den machst du einfach an die Seite.
1: Und einmal aussteigen, das mache ich wieder so.
0: Genau, indem du dich hochdrückst.
1: Hochdrücken, linker Fuß raus.
0: Genau, ich halte das Flugzeug runter, damit sich das nicht entgegenschlägt.
1: Also, es kostet ein bisschen Überwindung, aber es ist ein Wahnsinnserlebnis. Man erlebt viel, man sieht viel. Und wenn man dann auch noch steuern darf, wie habe ich mich gemacht?
0: Sehr gut, für den ersten Flug war doch gut, wir sind doch Samstag. Ich habe keinen Unterschied zwischen dir und mir gemerkt.
1: Ich schon. Trauen Sie sich, es ist ein tolles Erlebnis. Das macht wirklich Spaß, wenn man ein bisschen mutig ist.
2: Solche Mitflüge gibt es übrigens bei ganz vielen Segelflugvereinen. Einfach mal anfragen und mitstarten.
3: Wie oft tauschen Sie Ihre Klamotten im Schrank? Gehen Sie immer streng mit der Mode, kaufen die neueste Kollektion in den entsprechenden Trendfarben? Wenn ja, vielleicht denken Sie mal drüber nach, wenn Sie diese Bilder sehen. Hier landen die weggeworfenen Kleider aus Europa. In Afrika und Südamerika wachsen die Müllberge mit unserer Fast Fashion 1,4 Millionen Tonnen pro Jahr. Auch wenn ein Gesetz seit kurzem verbietet, dass Händler ihre unverkaufte Kleidung vernichten, aus den privaten Haushalten wird immer noch genügend aussortiert. Laut einer Umfrage hängen 4 von 10 Kleidungsstücke ungetragen in deutschen Schränken und werden dann weggeworfen. Also wollen wir mal den Versuch wagen und Sie von ein bisschen mehr Nachhaltigkeit in der Mode zu überzeugen. Eine Unternehmerin aus Flensburg arbeitet so ökologisch, die holt sogar all ihre Färbemittel aus der Natur.
4: Aufgewachsen ist sie in der Nähe von Bayreuth. Aber das Meer mit seinen Farben und verborgenen Schätzen fasziniert sie schon lange.
5: Ich habe eine kleine Kollektion gemacht.

0: Und da habe ich hier zur Zwischenmiete gewohnt in Flensburg und habe mich dann natürlich auch in die Stadt verliebt. Und ja, dann habe ich es einfach mal ausprobiert und habe dann tatsächlich auch gelesen, dass es schon auch eine Geschichte gibt mit dem Blasentang, dass früher tatsächlich an den Küsten die Wolle gefärbt wurde damit. Also es ist ein Färbematerial, ein traditionelles, das ja so ein bisschen in Vergessenheit geraten ist.
1: Ob Braunalgen vom Strand, Pflanzen vom Wegesrand, Blüten oder Zwiebelschalen aus einer Restaurantküche.
0: Ja, super. Vielen Dank.
1: Material zum naturnahen Färben findet Tessa fast überall. Ihr Atelier in Flensburg ist Laden, Workshopraum und Färbeküche zugleich. Beim sogenannten Eco-Printing oder Bundle-Dyeing werden Pflanzenteile direkt auf feuchtem Stoff platziert, dann wird er gefaltet, zu einem Bündel eingerollt, verschnürt und in heißen Wasserdampf oder ein Färbebad gegeben, die sogenannte Küpe. Schon während ihres Modedesignstudiums in Hannover hat sich die heute 31-Jährige intensiv mit dem Färben mit Pflanzen beschäftigt.
0: Ich habe so die Arbeitsschritte auch dokumentiert und verschiedene Stoffproben einfach gemacht mit allen Pflanzen, die ich immer draußen gefunden habe, und habe eben auch die Farben mit verschiedenen Fasern ausprobiert. Hier zum Beispiel Seide, die einfach die Farbe besonders schön aufnimmt.
1: Sanfte Pflanzenfarben statt aggressiver Chemikalien, wie bei der alten Technik der Küpenfärberei mit Indigo.
0: Und wenn man in die Küpe den Stoff reingibt und den rausholt, dann ist er auch erst grün. Und durch die Oxidation an der Luft wird es blau. Daher kommt auch das Sprichwort, das blaue Wunder erleben.
1: Dafür nutzt Tessa die Blätter des Färberknöterichs. Die Seide nimmt den grünen Farbstoff auf, der sich dann wie von Zauberhand in ein leuchtendes Blau verwandelt. Die Natur als Co-Designerin.
0: Ich arbeite mit ihr zusammen, das heißt, sie spielt damit rein. Und so Kleinigkeiten wie, wann ich das Färbematerial ernte, wo das Färbematerial wächst, aber auch der pH-Wert vom Wasser, das spielt alles in das Färbeergebnis mit rein.

0: Manchmal bekomme ich auch nichts raus oder nur was ganz, einen ganz leichten Abdruck oder eine ganz leichte Farbe. Aber ja, dann macht es die Momente umso schöner, wenn man dann einen tollen Abdruck hinbekommen hat oder eine tolle, ja, eine ganz tolle bunte Farbe.
1: Inzwischen hat Tessa Stetter ihr eigenes Modelabel gegründet. Und sie gibt ihr Färberwissen auch gern weiter, kommt für Workshops auf Wunsch sogar zu Kundinnen und Kunden nach Hause. Muss ja nicht gleich das blaue Wunder sein, das man dann erlebt. Auf jeden Fall wird's garantiert natürlich bunt.
2: Ein Seil kann tragen, verbinden, sichern, stützen und Seile können auch ein ganzes Lebenswerk zusammenhalten. So wie im Fall der Firma Rockmann. Das ist eine traditionelle Seilerei aus Hannover, inzwischen 150 Jahre alt. Und das ist eins dieser Geschäfte, wo viele Leute sagen, oh, wie schön, dass es die noch gibt. Die sind so authentisch, die gehören in unseren Alltag und beleben die Innenstädte. Gleichzeitig aber kämpfen viele dieser Läden ums Überleben. Wer einmal drin war in der Seilerei, der spürt, was uns verloren ginge.
3: Das ist mein zweites Wohnzimmer und Zuhause. Wenn ich morgens reinkomme, fühle ich mich wohl. Die Produkte, die wir haben, sind schön. Das riecht hier drin schön. Riecht nach Natur, die Seile. Ich mache gerne handwerklich was. Ich könnte nicht im Büro sitzen. Boah, wäre mir viel zu langweilig. Das hier ist schön.
4: Für Ralf Düsseldorf ist die Seilerei Rockmann mehr als ein Geschäft. Sie ist ein Ort voller Erinnerungen und sein Arbeitsplatz in fünfter Generation. Zwischen Seilrollen, Stahl und Naturfasern entstehen hier nicht einfach Produkte, sondern Lösungen. Und wenn es an der Tür klingelt, beginnt oft eine neue kleine Geschichte, häufig mit vertrauten Gesichtern.
5: Für meine Produkte, für meine Bilderrahmen.
3: Für deinen Bilderrahmen geht Ziegenhaar. Schön dicht, geöltes Birnbaumholz, kannst du auf Elektronik nehmen, aber für deine Vergoldeten und so weiter geht das natürlich optimal. Pinsel finde ich dafür nicht ganz so gut, hier schaffst du auch ein bisschen eine große Fläche mit.
4: Für Stammkunde und Bilderrahmer Klaus Jünemann das optimale Produkt.
3: Ich danke dir. Ich danke dir auch recht schön. Gerne. Ciao.
4: Seit 150 Jahren verbindet die Seilerei Rockmann Handwerk und Alltag, Vergangenheit und Gegenwart und gibt Menschen die Lösung, die sie gerade brauchen. Wer hierher kommt, sucht selten einfach nur Meterware. Oft geht es um das passende Seil für einen ganz speziellen Zweck.
3: Das ist zum Beispiel für einen Motorbootfahrer, ein alter Kunde von uns, der hat auf dem Gardasee ein sehr hochwertiges, größeres Motorboot. Und das sind Festmacher. Nicht? Das sind Festmacher, dass das Boot natürlich nicht wegschwimmt. Da haben wir jetzt da Gummirucker eingebaut, diese Gummiteile hier. Wenn Sturm ist, Met in Hannover, macht schon was her. Ja, das sind halt Kunden, die uns noch die Treue halten.
4: Und so wird aus einem scheinbar einfachen Produkt die passende Verbindung für Menschen, Boote, Handwerk und andere Anlässe. Denn Ralf Düsseldorf weiß, ein Seil ist nie einfach nur ein Seil.
3: Wenn manche so ein bisschen rumdrucksen, ich brauche irgendwie was Weiches aus Baumwolle, dann wissen wir natürlich, dass das Seile für einen bestimmten Fetisch sind, Bondage und Mach und Tu. Ja, sowas haben wir natürlich auch. Oder wenn die Seile in schwarz sein müssen für die schwarzen Studios, das kennen wir logischerweise auch. Wo die Sexmesse in Berlin war, die große, hatten wir einen Kunden, die wollten damit groß in dieses Geschäft einsteigen. Und dann haben wir so Edelstahlbeschläge, die halt wasserabweisend und flüssigkeitsabweisend sind und wie auch immer. Und da mussten wir Liebeschaukeln anbringen. Das war schon ein bisschen ungewöhnlich.
4: Ja. So unterschiedlich die Kundschaft ist, so lang ist auch die Geschichte der Seilerei. 1876 wird der Betrieb von Seilermeister Hermann Rockmann in Hannover gegründet. Seitdem wird er an die Nachkommen weitergegeben. 1974 übernimmt Hans-Dieter Jening Rockmann gemeinsam mit seiner Frau Claire das Geschäft. Sohn Ralf ist längst mit von der Partie. Der Senior wird zu einem anerkannten und beliebten Geschäftsmann. Sein plötzlicher Tod im Jahr 2023 erschüttert die Familie sehr. Claire Rockmann und ihr Sohn führen seitdem das Geschäft zu zweit. Nicht immer einfach für die 85-Jährige. Kraft gibt ihr die Seilerei.
6: In diesen Räumen ist einfach mein Mann noch für mich da. Und obwohl es sehr schwer ist, das muss ich ehrlich sagen. Aber wir sind einfach hier zusammen gewesen und von Montag bis Samstag. Und es hat wunderbar geklappt. Wir hatten keine Probleme. Wir sind gut miteinander zurechtgekommen.
4: Und so schreibt das Leben immer wieder neue Kapitel und es kommen neue Herausforderungen. Die aktuell größte: Geschäftssterben und Onlinehandel. Viele holen sich hier Fachwissen, um am Ende im Internet zu bestellen. Für Ralf Düsseldorf hängt an diesen Regalen weit mehr als die Zukunft eines Geschäftes.
3: Ja, das ist mein Leben. Ich bin ja seit 43 Jahren. Wenn ich denke, ich müsste jetzt hier zumachen, wäre schwierig. Da bin ich ehrlich. Ich bin 64, was soll ich nehmen? Ich kann auch nur das. Ist so.
4: Es sind solche Orte, an denen Hände noch wissen, was hält und an denen sich Leben, Arbeit und Erinnerung miteinander verknüpfen, damit diese Verbindung auch in Zukunft nicht abreißt.
2: Not macht erfinderisch. Fehlt eine Zutat in der Küche, dann muss man im Garten oder Regal nach Ersatz suchen. Gerade in Krisen- und Kriegszeiten wurden die Menschen erfinderisch. Schokolade zum Beispiel. In Vorpommern wachsen keine Kakaobäume. Na, dann muss man eben ein bisschen tricksen.
7: Auf dem Gutshof Liepen werden heute die Samen der Sommerlinde gepflückt. Kräuterfrau und Koch wollen gemeinsam ein altes Rezept ausprobieren. Schokolade aus Lindensamen.
8: Nach dem Krieg war Lindenschokolade ein echter Ersatz für Schokolade. Aber das ist dann wieder in Vergessenheit geraten, weil es ja plötzlich dann Kakao gab und so weiter. Da war eben das plötzlich alles da und da brauchte man das nicht mehr.
7: Angelika Westphal und Stefan Wollert hat das neugierig gemacht, denn sie lieben Experimente. Vorzugsweise mit Zutaten aus dem Gutshofgarten unweit der Peene. In der Küche müssen sie zuerst die Lindensamen von Blättern und Stielen befreien. Eine ziemlich mühselige Arbeit. Linden gehörten offenbar schon immer nach Liepen.
9: Alter slawischer Name ist Lips und Lips heißt Linde. Man sagte, dass hier in den Slawenzeiten auch ein Tanz- und Feierplatz unter den Linden war. Deswegen fand ich diese Lindenschokolade auch ganz cool.
7: Nun werden die Lindensamen in der Pfanne vorsichtig angeröstet, ohne Öl, für zarte Röstaromen.
9: Madame, einmal Strom, bitte.
7: Die Früchte der Linden sind härter als Kakaobohnen. Beim Zermahlen brauchen sie also etwas Geduld.
9: Schön fein, oder?
8: Ja.
7: Das Pulver wird aber vorsichtshalber noch mal durchgesiebt.
9: Ja, das sieht doch super aus. Ja, riecht schön schokoladig, ne?
7: Da sie keine richtigen Angaben für das Verhältnis von Lindenpulver und Zucker haben, geht es nach Erfahrung.
9: Das ist mein Kopfrezept. Und früher gab es ja Rezepte nicht nur zum Abwiegen, sondern eben Messerspitze, Löffel, Esslöffel, Tasse und was auch immer. Habe ich mich jetzt verzählt? Nein.
7: Dazu kommt nun warmes Kokosfett.
9: So. Siehst du auch, jetzt kriegen wir eine schöne cremige Masse. Sieht aus wie flüssige Schokolade. Ja, Röstaromen, Kaffee, Schokolade.
7: Die Masse wird jetzt in diese Talerform gegossen und kaltgestellt. Zeit für das zweite Experiment. Jetzt wird Heu veredelt.
9: Ich finde es immer schön, wenn Heu gemacht wird, dann riecht das immer so toll. Und dann habe ich mir überlegt, weil wir Köche selber, wir dämpfen im Heu, wir garen im Heu, aber ich wollte gern Dessertkreationen machen.
8: Also ich wäre nicht drauf gekommen, sagen wir mal so, aber.
7: Auf ein Heu-Milch-Sahne-Eis.
9: Brauchen wir mehr Honig?
8: Nee, also ich würde sagen, es ist süß genug.
9: Okay.
7: Inzwischen ist die Lindenschokolade fest geworden. Soll aber noch etwas zum Glänzen gebracht werden.
8: Das sind dann die Liebener Goldtaler, oder wie?
9: Oder die Peenetaler.
7: Auf der Restaurantterrasse dürfen ahnungslose Gäste die neuen Kreationen kosten.
9: Da könnt ihr gerne mal sagen, ob ihr erkennt, was es sein könnte.
10: Ja, ein bisschen Schokolade.
11: Ich hab
10: Cornflakes. Nein, die Knusperflocken, die ich mal so gerne esse.
7: Rätselraten auch beim Heueis.
11: Ich würde sagen, das ist Haselnusseis.
10: Nee. Hier komme ich nicht drauf bei dem Eis.
7: Natürlich bekommen sie dann die Auflösung präsentiert.
11: Schmeckt sofort Hammer, also aber auf Heu wäre ich nicht gekommen. Also ist schon erstaunlich, wie gut Heu schmeckt.
7: Und weil in Liepen Experimente so hoch im Kurs stehen, gibt es in der Nachsaison auch wieder Kochkurse und Workshops.
2: Haben Sie sich in stillen Momenten vielleicht auch schon mal gefragt, wie es wäre, aus diesem Alltagstrott einfach mal auszubrechen, die Fesseln des bürgerlichen Lebens abzuwerfen und dann als Freigeist durch die Welt zu ziehen, von der Hand in den Mund zu leben, hinein ins Blaue? Tja, das trauen sich am Ende die wenigsten, diesen Sprung, aber es ist in jedem Fall immer sehr spannend, den Menschen zuzuhören, die das gewagt haben, so wie Captain Joshua, der gerade in Hamburg Station macht.
12: Der Geruch von sonnenbeschienenem Holz, Hafenwasser und Tabak. Für Joshua sind das momentan drei entscheidende Zutaten für ein erfülltes Leben. Er bezeichnet sich selbst als Freibeuter und hat sich dabei ausgerechnet mit einem waschechten Adligen verbündet.
13: Das ist Fridtjof. Wir teilen jetzt seit 6 Jahren unser Leben. Mit vollem Namen heißt er Fürst Fridtjof von Frühstück. Hat Salzwasser im Blut, Windstärke 8 in der Lunge.
12: Joshua ist mehr als 30 Jahre lang durch die Welt gereist. Er war bei der Besetzung der Hamburger Hafenstraße dabei, hat in Spanien mit Hippies in Höhlen gelebt und auf Kuba ein Zirkusprojekt mit Straßenkindern betreut. Er kann virtuos Flamenco-Gitarre spielen, spricht 7 Sprachen und hatte schon viele Berufe, darunter Hundetherapeut, Galerist und Antiquitätenhändler.
13: Das war wirklich tatsächlich von klein auf in mir drin. Ich habe immer diesen Drang gehabt, frei zu leben, immer neugierig gewesen. Für mich war von Anfang an super interessant, wie es woanders aussieht immer. Und dadurch bin ich immer weitergetrieben worden durch meine Reisen. Bin lange in Spanien gewesen, war aber auch in Indien, in Westafrika und wollte einfach diese Welt sehen, diese Welt entdecken.
12: Vor 2 Jahren hat es ihn nach Hamburg verschlagen. Er hat ein Schiff gekauft und nach seinen Vorstellungen umgebaut. In seiner Kajüte haben sich viele Erinnerungsstücke aus seinem bewegten Leben angesammelt. Und manchmal zeigt er bei seinen Landgängen auch sein alter Ego, Captain Long Josh Silver.
13: Auch die Zeit, die Schiffe, das Abenteuer, die See, alles eigentlich. Es geht auch nicht cooler als Pirat. Pirat ist schon so das Maximum, glaube ich.
12: Joshua ist gleichzeitig Freibeuter und Freigeist. Er gestaltet sein Leben ganz nach seinen Vorstellungen und hat auch die klassischen Beutezüge seiner Zunft etwas variiert. In Begleitung seines einzigen Besatzungsmitgliedes, Fridtjof, sorgt er in Hamburg und anderen norddeutschen Städten nicht für Angst und Schrecken, sondern für ein besonderes kulturelles Erlebnis. Ein selbstgebautes Marionettentheater in einem ehemaligen Leierkasten. Die dort versammelten Skelette erweckt er mit seiner eigenen feurigen Musikalität zum Leben.

0: Ich habe vorher schon mit Marionetten gearbeitet und habe dann irgendwann gedacht, das ist doch eigentlich die perfekte Bühne für ein Miniatur-Marionettentheater. Habe dann überlegt, wie ich es umsetze und dachte mir, ja, zum Piraten-Outfit passt doch eigentlich ein Skeletttheater recht gut dazu. Und jetzt ist es da, so wie es sein soll.
1: Wenn der fast 2 Meter große Pirat voller Inbrunst die winzigen Skelette bewegt, so genau, als spielten sie wirklich jede Note selbst, dann entsteht plötzlich eine beinahe unwirkliche Atmosphäre.
0: Puppenspieler ist der schönste Beruf, weil immer wenn ich spiele und Leute lassen sich drauf ein, die wieder die Gesichter von Kindern kriegen. Dieses Staunen, dieses Empfinden, ne? Und ich finde, mehr hätte ich auch gar nicht gewollt oder ich will keinen anderen Beruf mehr.
1: Nachdem Joshua so lange durch die Welt gereist ist, fühlt er sich in Hamburg angekommen. Denn für ihn, so sagt er, ist die ganze Welt hier irgendwie an einem Ort vereint. Dennoch wird er irgendwann zu seinem nächsten Abenteuer aufbrechen und dann, wie es sich für einen Piraten gehört, mit seinem Schiff.
2: Aber noch ankert Joshua in Hamburg und vielleicht gehen sie morgen mal vorbei, statten ihm einen Besuch ab und erwischen vielleicht so eine Sonnenlücke. Ansonsten, wenn ihnen nicht nach Großstadt zumute ist, der Norden ist weit und vielfältig, so wie unsere Internetseite übrigens. Da gibt es ganz viele Angebote und Anregungen, was sie so in diesem Frühherbst noch unternehmen können. Ich wünsche ihnen viel Spaß dabei, was immer sie vorhaben. Einen schönen Abend noch und bis demnächst. Tschüss.
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4: Guten Abend. Ja, mit Benno Fürmann geht's gleich raus aus dem Norden, in die Berge nämlich. Weil das hier ist so, das ist ein Sehnsuchtsort, ne? Das ist so das, was dir Kraft schenkt oder was macht es mit dir?
5: Das ist ein ursprünglicher Ort, wo ich finde, da bist du mit den Elementen, da kommen wir so ein bisschen mehr her als aus der Stadt. Du nimmst einen tiefen Atemzug und bist ein bisschen mehr du, oder?
4: Ich dachte, dass auf dem Gäste-WC noch so ein bisschen was ist zum Versprühen der Bergluft. Das hatten wir mal, aber es war aus. Zumindest
5: ich
4: haben wir die
5: gemeint zu
4: riechen.
5: Das warst du, ja?
4: Also, Benno Fürmann ist gleich hier bei uns auf dem roten Sofa. Wir freuen uns auf Sie. Bis gleich.

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4: Ja, schönen Sonnabendabend von uns vom roten Sofa aus. Und unser Gast heute, der, ja, der kann ganz schön finster gucken, aber gleichzeitig eben auch charmant und verletzlich sein. Also egal, welche Rolle Benno Fürmann spielt, der gibt denen was, das dann irgendwie bei einem so hängen bleibt. Sogar in Hollywood. In mehr als 30 Jahren hat er sich zu einem der markantesten Schauspieler in Deutschland entwickelt. Und heute startet das Serienfinale von Babylon Berlin, auch mit ihm. Das ist einer der Gründe, weshalb wir das Glück heute haben, dass er uns besucht. Herzlich willkommen, Benno Fürmann.
5: Charmant. Danke, schön hier zu sein.
4: Ja, ich freue mich. Ja, das Finale Babylon Berlin, habe ich gerade gesagt, startet eben heute in der ARD. Wird auch rauschend gefeiert. Und deshalb habe ich gedacht, frage ich dich als erstes mal, dass, ob das Oktoberfest denn heute, was heute begonnen hat, auch was für dich wäre. Bist du so typ, so am Samstagabend?
5: Wir waren ja gerade bei den Bergen.
4: Ja.
5: Und das ist der maximale Gegenentwurf zum Oktoberfest. Außer, dass das Oktoberfest in München bergnah stattfindet, die Menschen auch Lederhosen anhaben,
4: so.
5: Ist das ja wahnsinnig laut und wahnsinnig voll. Und mich zieht es nicht zu riesen Menschenansammlungen. Das habe ich beruflich schon die ganze Zeit, privat eher nicht so gerne.
4: Und was wäre dann so ein Sonnabendabend wie heute bei dir? Was ist da so, was machst du am liebsten so am Wochenende?
5: Schau, wo ich sitze hier.
4: So am Wohnzimmer.
5: Das war doch mein Wunsch, ihr wolltet mich doch erst gar nicht. Also, ich musste doch immer wieder anrufen.
4: Ja, du hast ständig angerufen, dann haben wir irgendwann gesagt, okay, Benno Fürmann steht uns
5: ganz gut. Samstagabend ist gerettet.
4: Ja, aber wir haben es ja hier auch gemütlich und so. Ich kann gleich in Ruhe schnacken über so viele Projekte, über, ach, vor allem auch über die Berge, da freue ich mich auch schon drauf.
5: Ich auch. Aber ich war wirklich in meinem Leben noch nie auf dem Oktoberfest und irgendwann werde ich das sicherlich mal machen, im richtigen Setting. Am Ende des Tages ist es aber auch zwischen Feiern und Rückzug, gerade wird für mich das Jahr eher so ein bisschen ruhiger.
4: Mhm. Ja, so ein bisschen, wie man, wo man gerade steht auch im Leben, ne? Ja. Ob man da, man sich da so fallen lassen kann. Weil ich glaube, wenn man da zum Oktoberfest geht und dann gar nicht so richtig Lust hat auf das Ganze, dann ist es wirklich überwältigend eher in eine schlechtere Richtung.
5: Das ist eine Menge Dezibel, ja.
4: So, genau. Berlin bietet ja eigentlich aber auch viel so an Nachtleben, aber da hast du gerade gesagt, eher so nicht deins, zieht sich eher ein bisschen zurück. Morgen bietet Berlin ja auch die Wahl, genauso wie im Norden, in Mecklenburg-Vorpommern wird der Landtag gewählt. Und Lars Kaufmann hat die Stimmung am heutigen Sonnabend mal eingefangen.
6: Guten Morgen, ich hätte gerne ein einfaches Brötchen.
7: Wenn die Wahl nur immer so einfach wäre oder das Ergebnis zumindest so vorhersehbar wie auf dem Wochenmarkt in Greifswald. Die Meinungen zumindest so vielfältig wie die Backwarenauswahl.
8: Entschieden habe ich mich noch nicht richtig. Am ehesten vielleicht doch die Grünen als kleinstes Übel.
9: Ich bin noch ein bisschen schockgefrostet, weil da vorne die AfD steht und groß aufbaut. Und was mich am meisten ärgert, die können auf keine Frage antworten.
10: Ich würde mich freuen, wenn die CDU und die AfD ein bisschen sich näher kommen würden.
11: Ich glaube, es wird sehr spannend werden. Davon gehe ich aus.
7: In der Tat, denn insgesamt 19 Parteien und Wählerbündnisse sind am Start. Den Sieg unter sich ausmachen werden nach letzten Umfragen die SPD 37% und die AfD 36%.
12: Diese Wahl ist noch nicht entschieden. Und deshalb ist es so wichtig, dass jetzt wirklich um jede Stimme gekämpft wird.
7: Um nicht doch noch ein paar Stimmen zu verlieren, setzte Manuela Schwesig zum Schlussspurt auf flankierende Begleitung von anderen SPD-Ministerpräsidenten, während Mitbewerber AfD ihr Quotenflaggschiff Ulrich Siegmund auf die Bühne stellte. Vorbild Sachsen-Anhalt, um die letzten Stimmen in MV zu mobilisieren.
13: Ja, dass es knapper werden würde, das haben wir schon geahnt durch die Polarisierung, die Frau Schwesig ja betrieben hat. Ich oder die AfD, damit hat sie jetzt aus den linkeren Parteien sehr viel Futter gezogen.
7: Auf den Plätzen stehen aktuell die Linke mit 9%, während die anderen zittern müssen, ob sie überhaupt reinkommen. Punktlandung bei den Grünen, 4% beim BSW. Und 6 für die CDU. Morgen um 17.40 Uhr fangen wir im NDR an zu berichten. Die Ergebnisse aus Mecklenburg-Vorpommern können kommen.
4: Genau, morgen Abend gibt es dann hier im NDR Fernsehen eine Spezialsendung eben zur Wahl ab 17.40 Uhr. Heute Abend schon im Fernsehen ab 20.15 Uhr, das ARD-Staffelfinale Babylon Berlin, spielt Ende der 20er bis Anfang der 30er. Und viele vergleichen ja mittlerweile diese Zeit, die damals, dass diese Endphase der Weimarer Republik mit der, was gerade so passiert, auch nach der Wahl in Sachsen-Anhalt. Würdest du sagen, da ist was dran oder ist das für dich weiter entfernt?
5: Das werden wir sehen. Am Ende des Tages sind für mich die Parallelen die Fragilität der Demokratie.
4: Aber das zeigt ja genau diese Zeit.
5: Genau, aber jetzt das 1:1 da eine Schablone rüberzulegen, da wäre ich ein bisschen scheu, ja. Aber dass wir alle gemeinsam, eine Demokratie ist ja ein organischer Prozess, den wir gemeinsam miteinander prägen und auf den wir große Acht geben müssen. Und das Proaktive mag ich. Gleichzeitig ist die Demokratie auch immer wieder, da hat noch keiner eine Antwort drauf gefunden, wie du die vor Feinden im Inneren schützen kannst. Und da wünsche ich uns einfach alles Gute, weil die Geschichte von damals kennen wir, die Geschichte von morgen, die schreiben wir in den nächsten Tagen alle zusammen.
4: Aber aus der sollen wir ja lernen. Tom Tykwer, der war gestern in der NDR Talkshow, der Regisseur von Babylon Berlin. Und der hat nämlich auch so gesagt, so durch diese Dreharbeiten und das Ganze hat er schon das Gefühl, man müsste aufpassen. Also dass einen das schon alarmiert. Habt ihr da mal eigentlich so drüber gesprochen, auch am Set so, dass euch das bewegt?
5: Wir haben da natürlich drüber gesprochen, aber im Set bist du so fokussiert auf das, was zu tun ist. Du bist so im Jahr 33, dass ich da auch keine Lust habe, zwischen 100 Jahren hin und her zu springen.
4: Okay, da fokussiert man sich wahrscheinlich auf das, ne? Ja. Ja, wir schauen jetzt noch mal auf Andreas Moll noch mal auf die Karriere von Benno Fürmann, unser Gast heute hier auf dem Rotsofa.
14: Seine Philosophie: einfach lossegeln. Anpacken, aufbrechen, in die Freiheit navigieren. So sieht er sich, seine Figuren, seine Schauspielkunst. Benno Fürmann, Berliner Original wie seine erste Paraderolle, Boxer Bubi Scholz.
15: In den Boxen du? Weiß ich nicht. Ja, wirst du staunen.
14: Er haut auch beim Umweltschutz richtig rein. Engagement aus vollem Herzen, auch für die Menschen. Herzlos hingegen in seiner Rolle in Babylon Berlin. Ein Jahrzehnt deutscher Geschichte, in dem er den eiskalten Karrieristen Günther Wendt spielt.
16: Kommen Sie. Kommen Sie in die Sonne, bevor sie untergeht.
14: Nun startet das Finale der epischen, historischen Serie. Mit Schauspieler Benno Fürmann.
4: Eine so intensive Produktion, auch super erfolgreich. Deutscher Fernsehpreis, Grimme-Preis. Auch der Autor wurde mehrfach ausgezeichnet.
5: Die Autorin.
4: Ich meinte jetzt den Volker Kutscher, auf den das Ganze... Yeah. Münzt praktisch, also der die Bücher dazu geschrieben hat. Jetzt hat das fast ein Jahrzehnt gedauert, diese Zeit abzubilden. Du bist die ganze Zeit dabei geblieben. Was war das? Weshalb hast du gesagt, okay, diese Rolle, die möchte ich immer weiterentwickeln?
5: Weil Babylon Berlin einfach so ein Sog hatte für uns alle. Und ich noch nie, und ich weiß nicht, wer von uns, es war für uns alle eine Premiere. Also wer spielt schon so einen Bogen über 10 Jahre oder 8 Jahre, haben wir, glaube ich, gedreht insgesamt immer wieder. Und das ist so ein bisschen wie, du kennst dein Boot, du kennst deine Handgriffe, du weißt aber noch nicht, über welches Gewässer es dich diesmal führen wird. Und da bin ich Volker Kutscher und unseren Autoren, die Adaption davon gemacht haben. Meine Figur gibt es ja gar nicht bei Volker Kutscher zum Beispiel. So dankbar für diese Welt, die eine Welt der Opulenz ist, aber auch eine extrem anstrengende Welt. Da wird ja die ganze Zeit gezittert. Also wenn nicht getanzt wird, wird aus dem Krieg gezittert. Noch allen steckt viel in den Knochen. Deutschland ist aus einer Monarchie, aus einem extrem militaristischen Staat in zu einer Demokratie geworden, die wiederum zu einer Diktatur wurde. Und das alles in so einer kurzen Zeit. Und dieses Brennglas ist einfach unheimlich kraftvoll.
4: Vor allem, du bist ja so ein unheimlich fieser Typ. Also das ist ja wirklich, also der hat ja kaum was Sympathisches an sich, muss man was sagen. Ich fand den wirklich manchmal so, ja. ich fand den richtig bedrückend manchmal.
5: Na, ist es ja auch. Wendt hat ja natürlich klare Ziele, die er rigoros verfolgt. Und das, was mir Spaß macht zu spielen, ist für mich natürlich privat, politisch ein Albtraum.
4: Ja, ja, wirklich. Aber wir müssen mal kurz reingucken, wie Günther Wendt sich verhält in dieser Serie, damit Sie auch auf jeden Fall sofort ein Bild vor Augen haben.

0: Öffnen Sie die Augen. Öffnen Sie die Augen, das ist Besuch für Sie.
1: Nein. Bitte nicht. Bitte.
2: Leonie Benisch auch großartig gespielt. Sie wurde erpresst, ne, von ihm, dass ihr das Kind weggenommen wird.
0: Ben zeigt ihr genau, was passieren würde, sollte sie nicht so, wie er möchte.
2: Ich finde, also
0: auch hart formuliert, ja.
2: Ja, genau, total hart. Ja. Also, wie ist das denn bei dir? Wie bereitest du dich auf solche Szenen vor? Also dieser Blick ist ja auch wirklich, ist ja eiskalt. Also,
0: na, weil Gefühle nicht wirklich vorkommen. Ne? Und in der Szene davor siehst du ja im Tiergarten die sexuelle Seite von Wendt, womit er ja wiederum erpresst wird. Ich glaube, es ist die dritte Staffel. Gleichzeitig öffnet er sein Herz zart einer jungen Kommunistin, um noch krasser enttäuscht zu werden, um noch rigoroser seinen Weg, in dem das Private nicht einen großen Platz hat, zu gehen. Und als Schauspieler ist es natürlich dankbar, dass du willst Gefühle haben als Schauspieler, du willst aber noch mehr ein klares Ziel haben, was dann Gefühle zur Folge hat oder auch nicht. Und Wendt hat ganz klare Ziele. Das bringt eine Dynamik mit sich, die dann großen Spaß macht zu spielen, also auf eine perverse Art, weil das Rigorose klammert natürlich auch jegliche Gefühlsduseligkeit aus. Du gehst halt für das, was du willst. Und das ist dankbar zu spielen. Es macht aber auch Spaß, dann wieder privat ein bisschen weichere Töne anzustimmen.
2: Ich stelle mir das gar nicht so einfach vor, wenn man da die ganze Zeit so einen Fiesling spielt und dann so im Privatbereich sofort umswitchen muss. Gelingt das immer sofort?
0: Du musst ja auch nicht sofort umswitchen. Dafür hast du dann gewisse Vorgänge, die das von alleine mit sich bringen. Wenn du dich abschminkst, wenn du die Narbe abkriegst für Wendt jetzt, wenn du dich umziehst in deine jetzigen Privatklamotten, dann fährst du langsam nach Hause. Und dann ist es so ein allmählicher Schälungsprozess. Also ich habe nie Angst gehabt, dass ich mich in der Figur verliere und nicht mehr weiß, wo meine Privatwohnung steht. Du hast aber natürlich auch was Brutales in mir. Wir alle sind ja jetzt nicht nur das weiche Herz, was jederzeit liebevoll ist, sondern da ist eine Brutalität. Und das ist ja politisch auch so spannend, dass die anderen immer die Doofen sind. Und ich bin der Einzige, der es verstanden hat. Das denkt ja jeder irgendwie von sich. Und gleichzeitig gehört zur Weisheit natürlich auch ein bisschen dazu, dass das Leben komplexer ist als ein klares Ziel und eine Parole, die die Welt darauf reduzieren würde. Und insofern ist das natürlich dann mit diesen Teilen von mir für eine Rolle in Kontakt zu treten, ist dankbar, ist gruselig und hat dann manchmal einen ganz schönen Wumms, den ich dann ganz gerne reite, der dann aber auch gut ist, wenn ich ihn wieder verlassen
2: kann. Also kann man sagen, du hast schon so einen Hang zum Fiesling?
0: Nee, dann habe ich alles falsch formuliert, was ich gerade gesagt habe. Ich habe gesagt, wir alle haben Fiesling in uns und wir haben alle sicherlich eine Brutalität in uns. Die Frage ist bloß, wir sind ja im Alltag die ganze Zeit damit beschäftigt, uns zu nivellieren. Wir wollen in der Regel die Kontenance bewahren, wir wollen in der Regel sympathisch rüberkommen, aber nicht um jeden Preis. Und unsere Ziele sind wir in der Lage zu verteidigen. Der eine mehr, der andere weniger. Und die Frage ist, wie sehr wir mit diesen Anteilen von uns in Kontakt treten und wie sehr wir die Flamme hochziehen. Und dafür ist die Schauspielerei ein wunderbarer Kanal, weil da muss ich es nicht mehr im Privaten tun. Weil ich habe vor der Kamera ja die Sau schon rausgelassen.
2: So, ne? Genau, das meine ich nämlich, dass diese Rollen dann vielleicht auch so richtig Spaß machen. Ne?
0: Ja, natürlich.
2: Weil man so die dunkelsten Ecken eben rauskarren kann. Also Babylon Berlin ist auf jeden Fall sehr, sehr aufwendig produziert. Man hat also wirklich während dieser Serie das Gefühl, abzutauchen in diese Zeit. Und es geht eben, das haben wir gerade besprochen, um die Endphase der Weimarer Republik, Ende der 20er bis 33. Und jetzt gibt es eben auch eine begleitende Doku von ARD History, die sich eben diesen historischen Hintergründen widmet. Also wirklich ganz aufwendig nachkoloriertes Archivmaterial zeigt, wie die Nazis damals an die Macht kamen.
3: Am 30. Januar 1933 wird Adolf Hitler zum Reichskanzler ernannt. Innerhalb weniger Wochen wird die Demokratie ausgehebelt. Claudia Gatzka ist Professorin für neuere Geschichte an der Universität Freiburg. Sie weiß, was die Entstehung von Diktaturen begünstigt. Ein wichtiger Faktor, die wirtschaftliche Situation. Anfang der 30er Jahre prägen Armut und Hunger das Leben vieler Deutscher. Die Nationalsozialisten versprechen einfache Lösungen und bekommen dadurch schnell Zulauf. Für viele ist die soziale und wirtschaftliche Situation so bedrückend, dass sie ein Abrutschen stärker ins Autoritäre einfach in Kauf nehmen. Um mit ihren Botschaften möglichst viele Menschen zu erreichen, setzen die Nazis auf Propaganda.
4: Es gehört zu den erschreckenden Parallelen zwischen damals und heute, dass die Nazis ohne die neuen Medien, ohne das Radio vor allem und ohne die Bilder, bewegte Bilder auf den Straßen, Videomaterial, ohne dieses Know-how in den neuen Medien im Grunde, so weiß man, nicht an die Macht gekommen wären.
3: Die Nazis besetzen die obersten Polizeiposten mit Parteileuten. Neuer Chef in Berlin wird Markus von Levenzow. Er fordert,
5: dass Ruhe und Ordnung in der Hauptstadt herrschen, Sauberkeit, Zucht und Sitte. Und dass wir in diesem Sinne der Bevölkerung der Reichshauptstadt ein leuchtendes Vorbild sind.
3: Der sogenannte Schießbefehl sorgt für Angst in der Stadt. Die Anweisung für Polizisten lautet: erst schießen, dann fragen. Ende Februar 1933 spitzt sich die Lage zu. Der Brand des Reichstags führt noch in derselben Nacht zu einer neuen Verordnung. Politische Gegner werden nun noch stärker verfolgt. Trotz der massiven Beeinflussung erreicht die NSDAP bei den Neuwahlen keine Mehrheit.
4: Es hat sich so schön eingebürgert zu sagen, Hitler ist von den Deutschen gewählt worden. Wenn man genau hinguckt, stimmt das nicht. Adolf Hitler und die NSDAP hat zu dem Zeitpunkt keine absolute Mehrheit von Deutschen überzeugen können an den Wahlurnen.
3: Propagandaminister Josef Goebbels verkündet dennoch den Sieg.
6: Am 5. März hat das deutsche Volk mit einer überwältigenden Mehrheit der nationalen Revolution seinen Segen erteilt.
4: Man kann eigentlich ganz klar sagen, dass die Lüge, auch die politische Lüge, also Falschaussage, bewusste Falschaussage, zu rechtsradikalen Politikformen dazugehört.
3: Die NSDAP sichert sich die Mehrheit im Parlament. Erst mit einer Koalition, dann mit Druck durch die SA. Am Ende stimmen die Parlamentarier mit Ausnahme der SPD geschlossen für das Ermächtigungsgesetz. Auch der spätere Bundespräsident Theodor Heuss. Später sagt er selbst dazu:
7: Ich wusste schon damals, dass ich dieses Jahr nie mehr aus meiner Lebensgeschichte auslöschen kann.
3: Ab sofort können die Nazis ohne Zustimmung des Reichstags Gesetze beschließen. Das Ende der Demokratie ist besiegelt.
8: Das wird immer einer der besten Witze der Demokratie bleiben, dass sie ihren Todfeinden die Mittel selber stellte, durch die sie vernichtet wurde.
3: Millionen von Menschen verlieren in den nächsten Jahren durch das Nazi-Regime ihr Leben.
2: Wie geht dir das so, wenn du das sowas siehst, wenn du diese Bilder siehst?
0: Es berührt mich sehr und ich finde die letzte Staffel auch wirklich grandios, wenn ich das über ein Werk sagen darf, wo ich selber

0: katastrophalsten Ausgang, den die deutsche Geschichte je erlebt hat.
1: Ja, und immer mit dieser Frage, wie kam es dazu? Wie konnte das passieren? Ja. Dieser Günther Wendt, den du in Babylon Berlin spielst, der ist ja auch nicht, der war ja kein von Anfang an Nationalsozialist. Der war ja eher so
0: an dieser Nationalsozialist.
1: So, genau. Also er hat dann irgendwann mit denen zusammengearbeitet, cool. aber er war eher so an dieser politischen Macht interessiert, oder?
0: Wendt hat ein Vorbild, Rudolf Diels, war der Gründer der Gestapo, der war aber nie in der NSDAP. Der hat einfach unheimlich geschickt, gewusst, welche Strippen er zu ziehen hat. Und am Ende des Tages gibt es natürlich Überschneidungen. Also Wendt ist ein Demokratiefeind. Wendt ist der Meinung, dass anders denkende Menschen möglichst schnell, möglichst rigoros unschädlich gemacht werden sollten, dass die Quasselbude der Demokratie, so wurde es ja damals gerne genannt, den Riegel vorgeschoben bekommt, damit endlich fähige Menschen dieses Land zu alten Glanz und Gloria führen. Und dieses Versprechen von den alten guten Zeiten, die neu erstrahlen, die Menschen an das erinnern, zu dem sie eigentlich geboren sind, in Phasen, wo es Menschen nicht so gut geht, wo man verängstigt ist, das hat natürlich immer wieder eine Kraft, wie wir leider immer wieder auf dieser Welt erleben und wir hoffentlich in diesem Land jetzt kurz vor den Wahlen oder während der Wahlen nicht erleben müssen, sondern dieses Geschickte für die eigenen Zwecke nutzen. Um nochmal darauf zurückzukommen, die Nationalsozialisten waren viel zu vulgär. Aus Wendts Sicht und aus der damaligen Rechten, deren wollte man sich halt benutzen. Am Ende des Tages hat man aber den Zug, die Dynamik komplett unterschätzt.
1: Genau, und er ist dann ja so einer, der das aber alles so knallhart durchzieht. Also wir haben hier noch einen Ausschnitt, der das eben zeigt, wie knallhart er dann eben auch war.
2: Guten Morgen, die Herren.
3: Herr Polizeipräsident.
2: Kommen gerade vom Staatsakt für den SA-Mann Strelo und den Schutzpolizisten Hoffmann. Goebbels hat die Grabrede gehalten und auch der Führer war persönlich anwesend. Sie sehen, welchen Stellenwert die Parteiführung dem Fall Strelo zumisst.
3: Na, der Fall liegt in meiner Abteilung. Die Parteiführung kann sich auf unsere Arbeit verlassen. Voll und ganz.
2: Das ist gut. Minister Göring hat mir dies vertrauensvoll ausgehändigt. Bitte.
3: Was ist das genau?
2: Eine Liste mit dringend zu internierenden Feinden der nationalen Erhebung. An die 10.000 allein in Berlin.
3: Das sind selbst für unsere Kapazitäten zu viele.
2: Verhaften Sie die ersten 100.
1: Wie ist das eigentlich mit dieser Crew, wenn man ja auch sieht, was für ein riesiger Cast das ist. Und wenn man jetzt so fast ein Jahrzehnt zusammengearbeitet hat. Jetzt, ich glaube, vor ein paar Wochen ging das, also die Dreharbeiten gingen komplett zu Ende, also es ist jetzt komplett abgedreht. Ja. Was war das für ein Gefühl?
0: Ne, Babylon war, wir haben uns durch die Maschine der Zeit bewegt. Wir haben aber auch privat, vor der Kamera erzählen wir, glaube ich, 5 Jahre. Mhm. Und hinter der Kamera waren es dann 8 oder so, also die wir miteinander verbracht haben, vor und hinter der Kamera. Und das schweißt natürlich zusammen. Ich meine, ich habe angefangen mit vollem Haar. Irgendwann wurde das Haar weniger. Dann fand ich so entwürdigend, dass ich es ganz abgeschnitten habe. Und das war nur der äußere Verfall. Der innere Zustand ist natürlich ein toller, weil je mehr du miteinander warm bist, desto mehr weißt du ja auch, wie du miteinander tanzt. Und ich finde, wir haben uns auch von Staffel zu Staffel einfach verbessert. In der ersten Staffel Babylon Berlin war das ein großartiger Auftakt, aber mit unheimlich vielen Handlungssträngen. Und in der letzten, in der 5. finde ich, sind wir so kompakt geworden, weil jeder einfach genau wusste, welches Rädchen er zu drehen hat in dieser Riesenmaschinerie.
1: Bist du eigentlich eitel? Weil du, also wenn du das so siehst, so dass die Haare da waren, dann sind sie weg. Also macht dir das was aus, dieses Altern vor der Kamera?
0: So? Es ist der Lauf der Dinge. Ja. Aber am Ende des Tages, wenn du mich jetzt fragen würdest, hättest du lieber Haare oder keine, würde ich sagen, klar hätte ich lieber Haare.
1: Ja, ich komme auch darüber, weil wir ganz oft hier ja auch auf dem roten Sofa mit Schauspielerinnen sprechen, die irgendwie so über 50 sind und die dann sagen so, oh, meine Rollen werden weniger. Und irgendwie, die wollen dann jünger.

0: oder ich darf nur noch die Tante spielen oder so. Merkst du einen Unterschied für dich?
1: Ja, dass die wirklichen Hauptrollen, die mir angeboten werden, sind weniger geworden. Und die Rollen, die klassischen Charakterrollen, die dann auch ein bisschen knackiger, spannender, diffiziler sind, die werden mehr. Also es ist irgendwie nicht so ein schlechter Tausch, solange ich das Gefühl habe, dass ich künstlerisch meine Kanäle für mich finde. Aber klar verändert sich das. Irgendwann bist du nicht mehr der jugendliche Held, sondern...
0: Ich denke jetzt auch gerade an Bubi Scholz, 98, ja, so, ne? Der Boxer, der Charmante.
1: Jetzt wäre ich der ältere Bubi Scholz.
0: So, genau, ja.
1: Jetzt würde ich das spielen, was damals Götz George gespielt hat, als ich den jungen Bubi Scholz gespielt habe. Ja, und das ist der Lauf der Dinge und das ist okay.
0: Ist ja... Das ist so der Lauf der Dinge, wo du sagst, okay, ich hab mich als Schauspieler verändert und dementsprechend anders sehe ich auch vor der Kamera aus. Aber wir wollen noch mal ganz kurz gucken auf dieses Bubi Scholz, denn das ist so schön zu sehen, dieses schlagfertige, charmante, ein Herzensbrecher im Ring, spielt er da.
2: Wie heißen Sie denn?
3: Helga. Das wasche ich jetzt nicht mehr ab, bis Sie Weltmeister sind.
2: Versprochen?
3: Versprochen.
0: Wie war denn eigentlich der Weg dahin? Also,
1: Ring?
0: Ja, so dieses, zu diesem Durchbruch. Das war ja kein gerader Weg, ne? Also erst Gerüstbau. Also es gab so ganz viele Jobs nach dem Abi. Es war ja nicht gleich klar zu sagen, okay, Schauspieler, da möchte ich hin.
1: Doch, oder? Das war aber schon mein Ziel. Ob es klappt, wusste ich halt nicht. Aber ich habe jetzt nicht geplant, mein Leben lang Gerüstbauer zu sein oder in dem Club zu arbeiten, in der Disco, in der ich damals gearbeitet habe. Sondern das waren Etappenziele, die ich gemacht habe, um Geld zu verdienen, um mir Schauspielunterricht zu finanzieren, um Leben zu leben. Weil nach der Schule, nach dem Gymnasium, wollte ich nicht schon wieder in der nächsten Institution verschwinden. Ich wollte nicht schon wieder mir die Welt erklären lassen von irgendwelchen Menschen, die eine Expertise haben. Und insofern war das super. Also als Vorbereitung auf die Schauspielerei. Nachts zu arbeiten, an der Tür, an der Kasse in einem Club. Nachts zeigen sich die Menschen sehr interessant. Die zeigen ganz andere Farben als tagsüber. Manche sind ein bisschen mehr sie selber, manche sind eine verzerrte Version von sich. Auf dem Bau habe ich Typen kennengelernt, die mitten im Leben stehen und die halt nicht so geredet haben wie meine Mitschüler oder meine Lehrer im Gymnasium. Und insofern war das schon alles ein spannendes Potpourri von Lebensstationen, die dann irgendwie zu den ersten Projekten geführt haben. Um dann schließlich nach New York zu gehen, weil ich dachte, ich will es doch noch mal ein bisschen präziser lernen, Ding mit der Schauspielerei.
0: Ja, so. Hast du ja gelernt. Also, es ging ja dann super weiter. Ist das denn währenddessen so ein bisschen gewesen, dass du in der Zeit auch so ein bisschen, ja, so junger Wilder, will ich es mal nennen? Also die Rollen waren ja auch eher so ein bisschen so, wenn du so zurückblickst, würdest du sagen, dass du so ein bisschen so ein Adrenalin-Junkie zwischendurch mal warst?
1: Weiß ich nicht. Ich finde es immer schwierig, so über sich selber zu reden. Weißt du, ich war so ein junger Wilder.
0: Ja, aber so ein bisschen,
1: ich war
0: oder?
1: Total getrieben. Was ich weiß, dass da eine Menge Unruhe in mir war. Und eine Menge irgendwie Drive, Suchen, Ausprobieren. Ich habe so meinen Platz gesucht im Leben. Was mich gerade total an Babylon Berlin erinnert, weil jeder einzelne Charakter sucht ja auch seinen Platz im Leben. Allein wenn du dir unsere zwei Hauptfiguren anschaust. Deutschland sucht seinen Platz in der Welt. Deutschland sucht seine Schneise. Und wir im Leben suchen doch alle irgendwie immer, wir improvisieren die ganze Zeit und versuchen irgendwie unsere Schneise zu finden. Aber wie wirklich Leben geht, weiß doch keiner von uns. Wir segeln alle auf Sicht. Und das habe ich damals mit einem Drive und mit einer Lebenslust, im nächsten Moment mit einer großen Unsicherheit, um die wieder laut zu übertönen, mit etwas, was ich auch in mir hatte, etwas Anpackendes. Und diese, diese zwei Kräfte haben sehr stark miteinander getanzt. Also ich war mir selber teilweise anstrengend.
0: Aber darüber müssen wir gleich auch noch sprechen, wie du dann tatsächlich, du hast dich ja unheimlich viel jetzt auch so mit dir tatsächlich beschäftigt. Ja. Ich wollte nur einen kleinen Adrenalinkick jetzt noch fürs Wochenende sozusagen bieten. Denn am Steinhuder Meer gibt es was Neues. Und Georg Beidlich hat sich da umgeschaut.
4: Runter kommen sie immer. Und zwar auf verschiedenen Wegen. Beim Skyloop in Mardorf, der neuen Adrenalinschleuder am Steinhuder Meer. Familie Büsching will es heute mal versuchen. Klettergurt und Helm sind Pflicht. Erster Eindruck?
5: Angst.
4: Nur die Wagemutigen klettern deswegen nach oben. Auf dem Stahlbogen. Begleitet von einem Guide. Der Rest der Familie nimmt den Fahrstuhl. Dorthin, wo die Schreie herkommen. In 40 Metern Höhe. Hier im Flachland gibt es sonst nirgendwo so einen Blick.
6: Ich hatte ja so ein bisschen Schiss auch vor der Höhe, aber hier die Aussicht ist einfach traumhaft schön.
5: Total super. Das macht voll Laune.
4: Familienvater André ist happy. Dank doppelter Sicherungshaken bleibt auch Mutter Nadine entspannt bei ihrer Tochter.
7: Ich glaube, der macht es Spaß. Die ist immer sehr wagemutig. Die findet sowas immer super toll. Also ich glaube, für die ist das Richtige. Gut, dass ich das nicht machen muss. Nein.
4: Neben dem Klettersteig sorgt der Base Jump und vor allem die Riesenschaukel für Adrenalin.
5: Schon wieder? Ja, immer.
8: Also, ich hab keine Angst.
4: Beruhigend vielleicht, viele Guides bringen Erfahrungen aus Hochseilgärten mit. Gerade an der Rampe hilft das, den Überblick zu behalten bei den vielen Sicherungsseilen.
9: Am Anfang war es schwierig, sich hier einzulernen. Aber wenn man es da einmal drauf hat und dann wirklich auch hunderte Male gemacht hat, dann geht das auch komplett. Und dann sieht es auf einmal nicht mehr so viel aus.
5: Ja. Oh, okay. Oh Gott. Ach, du Scheiße.
4: Für André ist es das erste Mal.
10: 3, 2, 1.
4: Adrenalinkick für 30 Euro pro Nase und Sprung.
11: Oh, war das cool. Vielleicht kriegst du sogar noch eine Nummer.
5: Nicht zu schwache Nerven auf jeden Fall.
4: In die Anlage in Mardorf investierte er 4,5 Millionen Euro. Erlebnispädagoge Christoph Brandt. Bundesweit betreibt er bereits mehrere Hochseilgärten und Kletterparks.
12: Ich mag das immer sehr, wenn die Leute über sich herauswachsen. Wenn die Leute sagen, Mensch, eigentlich traue ich mich gar nicht, aber vielleicht schaffe ich es dann doch und ich gehe vielleicht mal in die Höhe und überwinde meine Höhenangst ein bisschen ganz vorsichtig. Oder ich hänge mich sogar in Stahlseil und ich probiere die Schaukel aus, obwohl ich mich vorher gar nicht getraut habe. Aber einfach mal über sich hinauswachsen und nachher die Freude mit nach Hause nehmen, dass man es geschafft hat.
4: So wie Nadine. Auf der gebremsten Zipline traut auch sie sich abwärts. Gemütlich. Mit Panoramablick. Die Kinder nehmen lieber die Mega-Rutsche. Im Affenzahn geht es über 80 Meter abwärts. Alles direkt am Steinhuder Meer.
0: Ja, Benno, wäre das was?
1: Sieht nett aus, ja. Ich finde es hier super.
0: Ich wollte gerade sagen, aber du gehst lieber hoch hinaus. Ne? Wir sind in Südtirol. Ein Ort, an dem du, warst du in diesem Jahr auch schon da? Ja, ich glaube,
1: ja,
0: ne?
1: Zweimal.
0: Zweimal schon. Mhm. Warum? Was ist das? Was macht das mit dir?
1: Ich bin einfach irre gerne in der Natur, weil ich nirgends das Gefühl habe, so schnell zu mir zu kommen. Habe immer das Gefühl, in der natürlichen Welt werden wir auch ein bisschen schneller wie selber. In unserer Essenz. Auch so ein überbeanspruchtes Wort. Egal. Eine Freundin von mir hat einen Hof übernommen. Mhm. Da bin ich dann zu Gast und mache so Sachen wie Rasenmähen oder jetzt haben wir den Keller isoliert. Also ich kann ein bisschen ackern, das Berühmte mal was mit den Händen machen, was künstlerische Berufen dann so ein bisschen abgeht, weil man die ganze Zeit eigentlich mit Texten beschäftigt ist. Das mag ich gerne, ja. Und ab und zu machen wir dann mal einen Gipfel. Und zum Thema Texte, das macht mir natürlich mehr Spaß, Texte vorzubereiten, während ich auf 1400 Metern Höhe übers Tal schaue. Mhm.
0: Also du machst auch ein bisschen Homeoffice sozusagen dann da, also lernst Texte.
1: Ja, ja.
0: Und dieser Hof, ist der was Besonderes für dich auch?
1: Der ist was Besonderes, weil es ein Ort ist, der so im Werden ist, weil dieser Hof dann Menschen anzieht. Letztens saß ich mit Monteuren zusammen, die da eine Halle aufgebaut haben. Gleichzeitig war da ein Naturfotograf neben mir am Lagerfeuer und eine Lehrerin aus Berlin. Mhm. Und das ist einfach eine sehr, sehr interessante Überschneidung von Menschen, die zusammenkommen, weil sie alle das Gleiche eint. Wird so ein bisschen ruhiger, das Feuer knistert und man ist zusammen aktiv an einem Ort, wo jeder das Seine macht, aber es dann auch immer wieder Aktivitäten gibt, die dem Ort zugutekommen.
0: Jetzt vorbei mit der Ruhe, jetzt wollen alle dahin, glaube ich.
1: Ja, mal sehen.
0: Das ist sehr schön. Aber du besteigst ja auch die Berge, also es geht hoch hinaus. Was war so das Höchste?
1: Das Höchste war in meiner Welt 2x5,8. Die 6 habe ich nie geknackt. Das letzte Mal, das reicht.
0: Ja, ich wollte gerade sagen, das ist ja schon hoch. Ja, ne? Ja.
1: Das letzte Mal wollte ich 2 Gipfel machen in Peru, habe mir dann aber vor 4 Jahren die Hüfte so ein bisschen verzogen, was dann anstatt der 2 glamourösen Gipfel zur Folge hatte, dass ich auf so einem Pferd aus dem Tal geritten bin, während ich Schmerztabletten genommen habe. Und das Entwürdigendste vielleicht meines ganzen Lebens war, dass ich die Zügel nicht mal selber in der Hand gehalten habe, sondern der Bergführer mich wie auf dem Kinderbauernhof so hinter sich hergezogen hat, weil er den Weg konnte. Ich so, oh Gott,
0: ja, jetzt ist vorbei.
1: Ist das unglamourös. Hoffentlich sieht mich Reinhold Messner nicht
0: irgendwo. Aber hast du das dann damit, hast du jetzt gesagt, okay, ich glaube, das schaffe ich nicht mehr mit meiner Hüfte, oder sagst du noch, ich möchte
1: nein,
0: noch
1: nein,
0: das,
1: nein, ich, also ich Ich war ja danach, wir waren ja letztes Jahr auf dem Ortler. Der ist jetzt nicht, der ist jetzt keine 6, der sind 4. Der ist 4 hoch, glaube ich, knapp. Aber es war dann auch ein ordentliches Stück Arbeit. Nein, es macht mir nach wie vor Freude. Aber manchmal laufen Sachen anders als geplant. Meistens im Leben sogar. Und damit musst du dann halt umgehen.
0: Wir haben gerade so ein bisschen in deine Vita geblickt. Auch so ein bisschen auf die Zeit so zwischen den 20er, 30ern, 30er, 40er. Du sagst, du hast dich viel mit dir selbst auch beschäftigt. Ist das deshalb? Ist das diese Ruhe der Natur, diese Stille, die du auch brauchtest, um besser nachdenken zu können, um dich selbst besser zu finden?
1: Puh, keine Ahnung, diese Ruhe, ja, die unterstützt. Auf jeden Fall.
0: Wenn es still ist, dann hört man sich besser. So.
1: Genau, aber manchmal wird es dann auch zu laut. Oder manchmal, also du kannst ja jetzt auch die ganze Zeit eine innere Nabelschau betreiben und dich die 18. Runde mit dir und was du eigentlich fühlst. Mhm. Und da bin ich auch nicht so ein Freund von, sondern ich mag eine gesunde Mischung zwischen innen und außen. Und wenn es lange ruhig war, dann will ich auch, dann habe ich auch Lust auf Austausch. Und dann habe ich im nächsten Moment Lust auf Rückzug wieder.
0: Aber wanderst du immer mit einer Gruppe oder auch alleine?
1: Ganz,
0: immer wieder unterschiedlich. Okay.
1: Auch alleine, ja. Wobei einen Gipfel würde ich nie alleine machen, weil ich mir da nicht genug vertraue.
0: Mhm. Okay.
1: ich bin immer wieder fasziniert von wirklichen Menschen. Und das ist ja auch Südtirol oder in Peru, in den Anden. Also wenn du es wirklich mit Bergmenschen zu tun hast, das ist ein anderer Schlag. Da kann ich als Städter nicht mithalten. Ich bin mit Zentralheizung groß geworden, 30 Meter über dem Meeresspiegel. Und ich kann nicht in den Himmel schauen. Für mich sieht er immer blau aus, wenn er blau ist. Aber die Jungs sehen halt in dem Blau irgendetwas, was ich nicht sehe. Sag so, jetzt sollten wir uns beeilen. Und ich frage mich erst mal, was sieht er denn? Und auf diese Expertise bin ich schon gerne, greife ich auf die zurück.
0: Aber jetzt ist es natürlich so lange in den Bergen. Ich weiß nicht, ob das für jeden was ist im Norden. Wir müssen jetzt mal ganz kurz in die Nordsee blicken. Denn dort schlummern historische Sensationen, wie uns jetzt ein begeisterter Hamburger Volkskundler erzählen wird. Andreas Moll hat ihn besucht.
4: In seiner Schreib- und Studierstube forscht Seefahrtshistoriker Klaas Bruder Hansen an einem geheimnisvollen Schiffsunglück, der Geschichte eines Wracks aus dem 19. Jahrhundert, das zwischen Amrum und Föhr liegt. Seiner Ansicht nach begann die letzte Fahrt dieses Schiffes hier im Hafen von Hamburg-Altona. Es strandete im Watt.
13: Es guckt vielleicht 50 Zentimeter aus dem Wasser raus. Aber man sieht so den Grundriss eines Schiffes. Da denkt man, er ist eine olle Schute vom Marschen Bauamt oder was. Und dann kommt aber der Wattführer und erzählt einem eine Räuberpistole. Der sagt dann, das hier ist die City of Bedford. Die ist 1825 gestrandet im Orkan. Und vier Mann der Besatzung haben sich an den Mast gebunden. Und der Mast ist umgeknickt und über Bord gefallen. Und die Leichen sind mit dem Mast am Deich von Föhr angetrieben. Es gibt gar keine City of Bedford.
4: So ging er der Sache immer weiter auf den Grund, studierte alte Quellen, besonders bei der Schiffsklassifikationsgesellschaft Lloyd's Register in London, bei der Unterlagen von Reedern und Versicherern dokumentiert sind.
13: Ich hatte plötzlich ein Datum. Ein Datum von einem Schiff, das da gestrandet ist. Und wenn ich ein Datum habe, dann kann ich in den Archiven nachsehen. Und schon habe ich ein Strandungsprotokoll von diesem Schiff, wobei da noch nicht klar war, ob es das tatsächlich ist.
4: Dieses mysteriöse Schiff ist auch im 19. Jahrhundert auf der Nordsee in einen Orkan geraten und zwischen Föhr und Amrum gestrandet. Hansen machte sich nochmal auf ins Watt, nahm ein Stück vom Wrack mit, ging damit zum Thünen-Institut für Holzforschung in Hamburg-Bergedorf.
13: Die Schiffe aus Europa sind damals nur aus Eichenholz gebaut worden. Und aus diesem Bericht von Lloyd's weiß ich, dass das Schiff, von dem ich vermute, dass es das ist, aus anderem Holz gebaut ist. Und das Entscheidende ist der Steven. Der Vorsteven ist aus Birkenholz. Und es gibt kaum Fahrzeuge in Europa, die aus Birkenholz sind. Und deswegen ist die entscheidende Frage, ist das hier jetzt Birkenholz oder nicht?
4: Genau das prüfen für ihn die Holzexperten vom Thünen-Institut.
14: Dazu muss man die Probe erstmal schneiden. Und das lässt sich dann unter Mikroskop angucken und analysieren.
4: Nebenan in der Holzanatomie wissen sie schon mehr.
15: Ich kann hier mit sehr großer Sicherheit sagen, dass das Fragment, was wir hier untersucht haben, von Birke, botanisch Betula, ist.
13: Toll, das ist der endgültige Beweis dafür, dass wir das Schiff eindeutig identifiziert haben, dass ich das richtige Schiff gefunden habe. Das kommt aus Kanada und das ist mit Auswanderern über den Atlantik gesegelt und ist mit voller Ladung Holz wieder zurückgesegelt. Es ist auch im Schwarzen Meer gewesen. Ist das nicht großartig? Ich verrate jetzt nicht den Namen. Der Autor eines Krimis verrät ja auch nicht, wer der Mörder ist oder wie der Mörder heißt.
4: Den Namen und die ganze Spurensuche verrät Klaas Broder Hansen in seinem Buch über das geheimnisvolle Wrack im Watt zwischen Amrum und Föhr.
13: Freut euch, dass ihr hier auf die Reste eines Schiffes trefft, das so viel erlebt hat, auf einen alten Zeugen der Weltgeschichte. Dieses Schiff, das den Namen der Göttin der Weisheit trägt.
4: Ein Name, so geheimnisvoll wie die ganze Geschichte des Segelschiffs.
0: Ist schön, ne? Diese Begeisterung dafür ist toll.
1: Ja, die strömt ja mit jeder Pore.
0: So, aber wirklich, ne?
1: Richtig gut, ja.
0: Und du machst unheimlich viel soziales Engagement und du hast auch im vergangenen Jahr, ne? Die MDR-Doku Ostsee am Limit. Das war eine Doku und du warst aber der Host dieser ganzen Doku.
1: Ja, das war für mich dann irgendwie mal nicht in eine Rolle schlüpfen, sondern ich selber sein vor der Kamera. Und die Ostsee bereisen, das war ganz spannend. Und da geht es leider nicht so gut, wie wir wissen. Ne? Mhm. Also da gibt es eine Überfischung, da gibt es eine Überhitzung und da gibt es vor allem eine krasse Überdüngung durch unsere Landwirtschaft. Und die Art und Weise, wie wir mit unseren Böden umgehen, fließt da natürlich unheimlich viel Düngemittel rein, was dazu führt, dass Algen...
0: Gentrifizierung, ne? Aber du sagtest auch, du hast Hoffnung geschöpft durch diesen Beitrag, weil wir wollen jetzt hier, die Sendung ist am Ende, aber ich dachte gerade so, weil ich fand es so schön, dass du uns auch gezeigt hast, was man alles machen kann eben.
1: Weil du, so wie der Herr gerade, Menschen triffst, die total angezündet sind, die Technologie schreitet voran.
0: Genau, voranschreitet auch die Landtagswahl morgen in Mecklenburg-Vorpommern, deshalb sehen wir uns Montag wieder mit Marieke Reimann, die Chefredakteurin.
16: Einen guten Samstagabend Ihnen allen. Hier ist Hallo Niedersachsen am Wochenende und da schauen wir mal in Ruhe auf den neuen Versuch der Bundesregierung, Die Spritpreise abzufedern ist das dritte Mal schon, dass der Bund sich zu dieser Maßnahme genötigt sieht nach dem Sommer 2022 und dem vergangenen Frühjahr. Dieses Mal sollen es zwei Hebel richten und wir wollten wissen, wie das ankommt in Niedersachsen, einem Bundesland mit täglich 3,6 Millionen

0: Millionen-Pendler-Bewegungen. Und wir haben auch politische Reaktionen.
1: Das Problem ist offensichtlich. Autodeutschland ächzt unter den hohen Spritpreisen. Nun reagiert die Bundesregierung. Sie will Autofahrerinnen, Autofahrer und Unternehmen entlasten. Konkret geht es um zwei Schritte. Zum einen wird erneut der Tankrabatt eingeführt. Ab 1. Oktober bis Ende des Jahres soll der Preis je Liter um 17 Cent sinken. Die Kosten tragen Bund und Länder gemeinsam. Zum anderen soll zum neuen Jahr ein Spritpreisdeckel kommen, der einen Höchstpreis für den Liter festlegt. Wie genau das funktionieren soll, ist noch unklar. Ministerpräsident Lies begrüßt die Entlastung, sagt aber auch:
2: Und ich glaube, es wird einmal darum gehen, eine direkte Entlastung zu haben, Stichwort Energiesteuer. Es wird aber auch darum gehen müssen, für die Zukunft klar zu sein. Wir müssen die Übergewinnsteuer haben und wir müssen auch dafür sorgen, dass am Ende auch ein Spritpreisdeckel kommt, damit wir nicht immer wieder in die gleiche Situation kommen. Und darum muss es jetzt gehen, ein Paket, bei dem wir nicht nur heute eine Lösung haben, sondern auch eine Perspektive damit.
1: Die niedersächsischen Koalitionspartner von den Grünen müssen das Paket mittragen, kritisieren die Lösung aber deutlich.
3: Auch im dritten Anlauf ist der Tankrabatt keine gute Idee. Es ist wieder Gießkannenpolitik, die Millionen und Milliarden in die Ölkonzerne scheffelt und gleichzeitig nicht beim Bürger ankommt. Ich denke, das ist teuer in Zeiten knapper Haushaltskassen und deswegen keine gute Idee.
1: Die CDU wollte sich auf Anfrage heute nicht äußern. Die AfD kritisiert die Maßnahmen als konsequent halbherzig. Und auch auf der Straße bleibt der Jubel über die kommende Entlastung allein für Fahrer von Verbrennerautos aus.
4: Ich habe selber nichts davon. Ich trage selber die volle Steuerlast als Arbeitnehmer. Und ich finde, sicherlich sollte entlastet werden. Das ist für die Menschen, die Auto fahren müssen, eine Riesenbelastung seit Monaten. Aber das kann die Regierung nicht einfach mit der Gießkanne sagen, wir kippen hier ein paar Milliarden raus und alle anderen haben nichts davon.
5: Ich finde das problematisch. Man könnte das irgendwie auch als politische Wahlfängerei bezeichnen. Es löst sozusagen nicht das grundsätzliche Problem. Gerade in Deutschland, wo also die Autos so einen hohen emotionalen Wert haben, ist das wahrscheinlich politisch schon sehr nützlich, aber ich finde es problematisch.
6: Am Anfang waren die 25 Cent die Rede und jetzt, wenn das so rauskam, alles rauskam, das war nur 17 Cent pro Liter. Und ich finde das ein bisschen, so ehrlich gesagt, nicht in Ordnung.
1: Die Diskussion um echte Entlastung für alle Bürger wird weitergehen.
0: Aber was hat der Trainer der deutschen Fußballnationalmannschaft Jürgen Klopp erst vor 2 Tagen gesagt und damit sehr viele Menschen berührt? Wir sollen nicht vergessen, auch auf das zu schauen, was wir haben. Und das ist häufig eben ein Auto, manchmal sogar 2. Und vor allem ein Dach über dem Kopf. Das haben in Braunschweig hunderte Menschen nicht. Und für die haben Schülerinnen und Schüler eines Braunschweiger Gymnasiums heute Vormittag ein Hoffest organisiert.
7: Kurz vor dem Fest ein letzter Blick auf den Schichtplan. Die Schülerinnen Anne und Hesja haben geplant, wer ihrer Mitschüler heute wo anpackt. Und alles soll passen.
8: Aufgeregt ist man da immer, würde ich sagen. Aber das ist eher eine Aufregung, dass alles gut geht und nicht, dass man jetzt nervös ist oder so.
7: Tessia organisiert das Fest schon zum 2. Mal. Die Schüler sollen mit Obdachlosen ins Gespräch gehen. Gibt es da Berührungsängste?
9: Also ich glaube, so ein bisschen den Respekt hat man natürlich, weil man es nicht im Alltag gewohnt ist. Aber dass man wirklich Angst davor hat, dazu kommt es gar nicht. Weil wir irgendwie auch so ein paar Regeln einfach für uns geschaffen haben, die wir einhalten. Und dadurch kann es gar nicht zu einer richtigen Angst führen.
7: Das Fest findet schon zum 4. Mal statt. Vergangenes Jahr kamen so viele Gäste, dass die Plätze diesmal begrenzt sind. 100 Obdachlose und Bedürftige bekommen in der Mensa erstmal Frühstück. Und sitzen dabei gemeinsam mit Lehrern und Schülern am Tisch.
10: Wie läuft generell so ein Tag bei Ihnen ab? Also wann stehen Sie auf?
7: Mike ist wohnungslos, er sammelt Pfandflaschen. Die Schülerinnen sprechen mit ihm über seinen Alltag.
10: Also es ist ein bisschen ungewohnt, ich habe sowas noch nicht gemacht. Aber ich finde an sich, das ist eine sehr gute Aktion, den Leuten einfach einen Platz zu bieten, wo sie sicher sind, wo sie auch gemeinsam essen können, wo sie nicht eine Bedrohung sind für andere Personen und wo sie einfach nicht verurteilt werden.
11: Es ist auch schön, wenn man mal zusammen frühstücken kann. Und ich habe ja eben eine schöne Unterhaltung mit den Damen. Es hat mir gefallen, mal andere Leute kennenlernen. Ja, das ist auch irgendwie schön.
7: In der Turnhalle wird heute nicht geschwitzt, sondern es fallen viele Haare.
12: Ich werde wie ein Mensch.
13: Mhm.
7: Eine kostenlose Frisur durch professionelle Friseure. Andi bekommt Erwerbsminderungsrente und hat sich direkt einen der ersten Termine gesichert.
12: Wenn du rumläufst wie so ein streunender Hund, kommst du dir ein bisschen komisch vor. So, und wenn du kein Geld hast, um dir einen Friseur zu leisten, wird schwierig. Selber schneiden kann ich nicht.
13: Noch 4 Wochen.
7: So wie ihm geht es vielen. Für die obdachlose Nina ist es die erste richtige Frisur nach 3 Jahren.
14: Ich schaff das, alles gut.
15: Nein. Alle.
7: Zurück bei Anne und Tessia. Sie haben Arbeit gegen Vergnügen getauscht und spielen Cornhole mit Andreas.
10: Definitiv gelungen. Hat Spaß gemacht, wir haben jetzt nochmal gespielt, das macht auch immer Spaß. Und es sind immer nette Menschen auch dabei, die man dann kennenlernt. Das ist toll.
16: Dass es überhaupt sowas gibt, so eine Aktion für Menschen, die wenig haben, denen was zu geben. Also das finde ich sowas von mega klasse. Das gibt's gar nicht.
7: Ein Fest, um Hürden abzubauen.
0: Und jetzt einen lieben Gruß nach Lingen. Die feiern da an diesem Wochenende ihr Altstadtfest. Und zum Auftakt, im wahrsten Wort sind es quasi zum Warmlaufen, gab es eine tolle Aktion, auch von jungen Leuten ins Leben gerufen, einen Laufclub. Da kann jeder kommen, um Leute kennenzulernen, Anschluss zu finden, Gemeinschaft halt. Unsere Kollegin Anita Westrup hat mitgemacht.
10: Eigentlich jogge ich ja immer alleine. Das hier ist absolut Neuland für mich. Meine Mission: neue Leute kennenlernen. Und ich hoffe, meine Puste reicht dafür.
17: Das wird sich noch zeigen. Erstmal warm werden hier mit allen und das Eis brechen.
18: Okay, und wir tippen!
17: Diese Jungs aus Lingen, alle seit klein auf befreundet, haben den Run Club gegründet. Die Idee dahinter?
19: Auch mal weg vom Handy, nicht immer nur zu Hause rumzuhängen auf Social Media, auf Instagram und TikTok, sondern auch mal rauszugehen an die frische Luft und das Wetter zu genießen und einfach gemeinsam Sport zu treiben.
17: Und dafür bekommen sie sogar Lastenvelos gesponsert. Für einen rollenden DJ.
10: Musik muss mit?
19: Die Musik muss auf jeden Fall mit. Sonst schockt's ja nicht, oder?
18: Let's go!
17: Ob Anfänger oder Superprofi, mitmachen kann jeder. Ohne Anmeldung, ohne Mitgliedschaft.
10: Erste Mal hier?
20: Ja. Ja, auch.
10: Oh, auch noch Anstieg ja. Gerade.
20: Ja, harte Bedingung hier.
10: Was hat euch so motiviert?
20: Ja, keine Ahnung. Einfach Lust auf Altstadtfest und wir hatten gesehen, dass sie das jetzt immer wieder machen hier, die Läufe für die Community. Und da wollten wir einfach dabei sein diesmal, oder?
21: Genau, und der Vibe ist auch ganz cool mit der Musik ja, hier. Macht Spaß.
17: Insgesamt geht es 5 Kilometer durch Lingen. Vorbei am Dortmund-Ems-Kanal und wieder zurück Richtung Altstadt.
10: Was gefällt dir hieran?
22: Ich weiß nicht, das ist, glaube ich, ein guter Zweck. Man macht Sport und das in der Gruppe. Ich finde das eine super Sache. Gerade für Leute in der Stadt. Ich glaube, viele sind hier eher einsam und ich glaube, dafür ist es eine klasse Sache.
10: Man trifft hier irgendwie Freundinnen, Freunde, Arbeitskollegen und das ist irgendwie schön, das macht es hier besonders, finde ich.
17: Zum 3. Mal findet dieser Run Club statt. Erst kamen 30, jetzt sind es schon 130.
10: Ihr habt auch rote Köpfe, so wie ich.
20: Ja, definitiv.
10: Der Schweiß fließt. Egal. Ist das auch eine gute Möglichkeit, sich mal so ganz unverstellt kennenzulernen?
21: Ja, definitiv, ne? Ungeschminkt und mit Schweiß auf den Stirn. So soll es sein, oder?
10: Wie erlebst du das?
20: Ja, genau so. Alles halt super authentisch so.
17: Und nach einer guten halben Stunde ist es geschafft.
10: Puh, also anstrengender als gedacht. Aber Schweiß verbindet auf jeden Fall. Wir haben hier zusammen den Schweinehund besiegt.
20: Genau. Yay.
10: Ja, und aus Wildfremden sind jetzt Laufbekannte geworden.
21: So sieht's aus.
20: Ja, das stimmt.
10: Ich würde sagen, jetzt gönnen wir uns erstmal was zu trinken, genau. Mit bisschen weniger Puls und stoßen darauf an, oder?
0: Haben sie sich verdient. Und wo wir beim Sport sind, Fußball-Zweitligist Hannover 96 gönnt sich einen neuen Trainer. Nach dem Rauswurf von Christian Tietz soll Sandro Wagner das Team wieder in die Spur bringen. Der ehemalige Bayern-Stürmer hat heute unterschrieben. Beim Heimspiel morgen gegen Bochum wird der 38-Jährige aber noch nicht auf der Bank sitzen. Die Roten stehen nach 5 Spielen auf dem 3. letzten Tabellenplatz. Wir haben Wochenende. Das war früher ja doch die Zeit, in der man bis morgens durchtanzen konnte, oder? Geht bei mir nicht mehr, aber irgendwann sind meine beiden Jungs vielleicht so weit, um durch Nächte und Clubs zu ziehen. Und dann gibt es einen Ich finde, ein gutes Gefühl, wenn es solche Türsteherinnen gibt wie Ayla Imke aus Oldenburg. Die haben wir mal eine Nacht begleitet. Und die sagt nicht nur ab und an den Klassiker, du kommst ja heute nicht rein. Die kümmert sich auch um die Feiernden.
2: Oldenburg, 2000er Party im Club Amadeus.
13: Viel Spaß. Ja, Moment mal eben. Ich glaube, du bist mir ein bisschen zu betrunken. Du kannst, glaube ich, einmal wieder da runtergehen.
15: Warum?
13: Weil du hier schon ganz doll schunkelst und schwankst. Dankeschön.
2: Ayla Imke entscheidet seit 2,5 Jahren, wer hier reinkommt und wer nicht. Früher hat sie selbst gern hier gefeiert. Eine gute Freundin hat sie zu dem Job hier gebracht.
13: Du bist wie so ein Chamäleon. Du musst so zwei Augen auf zwei Situationen haben. Und dann kann es halt auch mal vorkommen, dass ich halt erst in der letzten Sekunde mich entscheide, okay, nein, auf gar keinen Fall.
2: Vier Türsteherinnen und Türsteher sind heute im Einsatz, alle über Funk verbunden. Im Amadeus, auch Amma genannt, können bis zu 400 Leute feiern.
13: Es ist halt auch super wichtig, dass ich halt auch irgendwo ein Exempel statuiere, dass auch wenn es halt ein männerdominierter Beruf ist, halt auch ich als Frau teilweise sogar einen besseren Job machen als die Männer, weil wir halt häufig eher so deeskalierend sind.
2: Türsteherin ist für Ayla ein Nebenjob. Unter der Woche arbeitet die 30-Jährige in einem Gartencenter.
13: Alles okay? Ja? Brauchst du irgendwie ein Wasser oder sowas?
23: Nein, danke Maus, danke Maus. Oh, jetzt kommt das Lied.
13: Hol dir mal ein Wasser gleich.
23: Ja, okay, ich hab hier eigentlich was.
13: Viele Leute kenne ich halt tatsächlich auch schon vom Sehen. Deswegen gerade diese Interaktion, das ist dann auch fein für mich. Hi. Ich glaube, du bist schon ein bisschen betrunken, oder? Magst du einmal mit rauskommen?
24: Aber wir haben jetzt noch zwei, drei Kollegen hier, die mit mir zurückfahren.
13: Ja, aber das kriegen wir ja trotzdem hin. Dann geht er einmal eben kurz raus.
24: Die müssen wir mit zurücknehmen. Sagen wir denen jetzt Bescheid, dass wir rausgehen, dann gehen wir raus.
25: Also es gibt ja Menschen, egal welchen Geschlechts, die nicht für die Tür gemacht sind. Bei Ayla ist es nicht so, die kann sich durchsetzen, die hat eine klare und respektvolle Kommunikation mit all unseren Gästen.
2: Ein anderes Wochenende, Techno-Party im Amadeus. Ayla war früher selbst gerne auf solchen Feiern und kennt die Szene gut. Durch vermehrte Rundgänge will das Team illegalen Drogenkonsum im Club verhindern. Ayla hat eine Frau aufs Männerklo gehen sehen.
13: Leute! Die Dame kommt jetzt sofort da raus oder ihr kommt, also ihr bleibt halt direkt draußen. Das ist die falsche Toilette, das wirst du ja wohl gemerkt haben, oder? Dann einmal gerne da wieder raus.
26: Nein, laut dem deutschen Gesetz dürfen Frauen die Männertoilette benutzen, weil die eine viel kleinere Blase haben.
13: Ja, aber du bist ja auch sehr betrunken.
26: Nein.
13: Doch.
26: Ich bin sehr betrunken, das
13: dann
26: stimmt.
13: Dann schreib gerne dem Amma, dann kriegen wir das irgendwie hin, dass du das Geld wiederbekommst. Nur halt jetzt gerade nicht, da weiß ich leider nicht, wie wir das klären. Aber ich würde dich jetzt einmal gern bitten, wieder zu gehen. Könnt gerne nächstes Mal wiederkommen. Ist alles in Ordnung.
26: Gibst du mir die Hand?
13: Nee, möchte ich nicht.
26: Ja, dann scheiß drauf, dann fick dich.
13: Herr Jemine!
2: Um kurz vor 5 ist die Party dann zu Ende.
13: So, Leute!
2: Und Ayla kann ohne weitere Zwischenfälle in den wohlverdienten Feierabend.
0: Feierabend ist gut, wenn es doch fast schon morgens ist. Was für ein Job. Als nächstes jetzt eigentlich eine traurige Geschichte, weil wir eine Frau zeigen, die schwer krebskrank ist. Aber irgendwie macht es auch Mut, weil sie ihren Humor nicht verliert und ein sehr persönliches Geschenk bekommt, das sie sich genauso gewünscht hat. Das geht jetzt unter und auf die Haut.
27: Ja. Das ist dein Pudding.
28: Mein täglicher Pudding mit Haut. Ich wünsche mir immer Pudding und Katja erfüllt mir eigentlich immer diesen Wunsch. Genau.
7: Seit 5 Wochen ist Claudia Schröder im Hospizhaus Heiligendorf und seitdem gibt es ihre Lieblingsspeise am besten jeden Tag, auch zur Freude der Familie.
27: Für mich ist es so ein zweiter Herzensort geworden, also unser gemeinsames Zuhause, aber jetzt auch dieser Ort hier mit diesen Menschen hier ist was ganz Besonderes, ja.
7: Bei Claudia wurde vor über einem Jahr ein Glioblastom festgestellt.
28: Es wurde genau vor einem Jahr wurde mir ein Hirntumor entfernt, der ganz plötzlich aufgetreten ist. Wo ich sage, das kam ganz plötzlich und unerwartet.
1: mit epileptischen Anfällen.
7: Claudia ist unheilbar krank. Umso wichtiger schöne Momente. Und da sie nächste Woche 60. Geburtstag hat, wird das Geschenk einfach vorgezogen, um ihr einen Herzenswunsch zu erfüllen.
27: Natürlich haben wir uns viele Sachen geschenkt im Laufe des Lebens. Und seit wir zusammen sind, immerhin ja doch 34 Jahre. Und es war nicht ganz klar, was kann man jetzt schenken. Und dann kam der Wunsch tatsächlich von meiner Frau auch, dass sie gesagt hat, so eine Tätowierung wäre nochmal schön.
1: Jetzt an meinem Körper mag ich es total gerne. Wie gesagt, zwei Stück habe ich schon.
3: Ich freue mich ganz doll.
7: Die Familie organisiert mit den Hospizmitarbeitern eine Tätowiererin.
1: Was mir wichtig ist, mein Kater mit dem Pfötchen. Das ist mir total wichtig, Milo.
4: Wenn es dir so wichtig ist, würde ich schon sagen, dass es eine Stelle ist, die du immer sehen kannst. Wir machen es rechts.
1: Okay.
4: Ja?
1: Okay.
4: Gut. Gut, dann baue ich jetzt alles auf, ja?
7: Tätowieren im Hospiz für alle außergewöhnlich.
4: Für mich ist das was ganz Besonderes, weil wenn man jemand einen Wunsch erfüllen kann, dann ja, mach andere glücklich und du bist selber glücklich. Wollen wir sie hier rumschieben?
5: Ja.
7: Claudia hat sich für ein Motiv aus Blättern mit den Initialen ihrer Familie entschieden.
4: Also das ist sehr klein, oder?
5: Ja, sehr klein. Ich würde auch das größere. Das ist nicht zu wuchtig, ne, aber passt gut zu dir.
4: Oder meint ihr größer, ne?
5: Nee, das ist doch größer. Oder Mama, was sagst du?
1: Das ist gut.
7: Und natürlich wird auch Kater Milo verewigt.
1: Weil es mein drittes Kind ist, mein drittes fälliges Kind.
6: Alles in Ordnung, Frau Schröder?
1: Ja, alles gut.
6: Die Gäste haben einen langen Leidensweg oft hinter sich. Und wenn sie bei uns sind, dann haben sie oft den Wunsch, noch mal was Schönes zu erleben mit ihren Familien. Oft dann auch schmerzfrei, weil wir das hier gewährleisten können. Und da kommen wir auf solche Ideen, ne, Frau Schröder?
7: Die Medikamente gegen ihre starken Kopfschmerzen machen sie allerdings schläfrig.
1: So müde, ich bin so müde, ihr könnt euch das nicht vorstellen. Echt?
7: Nach knapp über einer Stunde hat sie es aber geschafft.
4: Das ist niedlich, ne?
1: Das ist total süß, ja.
4: Ja, das ist süß. Und guck mal, mit diesen ganzen kleinen Dingern dazwischen sieht richtig süß aus.
1: Süß aus, ja.
27: Doch, die kleinen Blätter,
4: die müssen sein. Hätten wir die weggelassen, wäre das nicht dasselbe gewesen.
1: Nee, das wäre K und Acke gewesen.
4: Schön.
3: Und was sagst du?
1: Sehr schön. Danke, danke, danke, Dana.
4: Bitte, bitte, bitte, bitte.
27: Das hast du immer bei dir, das ist wichtig, weißt du?
7: Jetzt heißt es erstmal ausruhen. Ein verfrühtes Geburtstagsgeschenk, das wirklich mal unter die Haut geht.
0: Und auf die Haut, wie gesagt. Und wer von Ihnen hat denn noch eine Modelleisenbahn unten im Keller oder oben auf dem Dachboden? Da werden jetzt einige bestimmt aufhorchen. Wir zeigen Ihnen jetzt jemanden, also ich wusste nicht, dass es sowas gibt. Ein Mann aus Neuenhaus in der Grafschaft Bentheim sorgt dafür, dass diese Anlagen eine gewisse Patina haben. So wünschen es echte Profis. Und davon kann man tatsächlich auch leben.

0: könnte man schon was Schönes machen mit. So, dass dann überall hier so ein bisschen Ruß ist und das Fahrwerk rostig ist. Und dann halt Wasserverläufe, aber nicht zu übertrieben, dass es dann realistisch aussieht.
1: Heiko Wolbing mag es am liebsten dreckig. Zumindest, wenn es um sein Handwerk geht.
0: Also jetzt macht man hier so ein bisschen die Wasserverläufe drauf, dass man so ein bisschen, wo das Wasser so runtergelaufen ist.
1: Der 46-Jährige macht aus neu alt, gewollt und mittlerweile sogar hauptberuflich.
0: Also die sind, sehen nach Plastik aus, nach Playmobil-Look, sage ich mal. Und realistisch ist was anderes. Also wenn man es wirklich, die Modellbahner, die dann richtig ins Detail gehen, sage ich mal, die wollen das auch vernünftig haben und nicht alles niegelnagelneu am Rumfahren haben.
1: In seiner Kellerwerkstatt in Neuenhaus verwandelt er sterile Serienmodelle in kreative Unikate. Dafür nutzt er Wattestäbchen, Spezialfarben und Luftdruck. Auch diese Diesellok aus Österreich bekommt so ihre ganz eigenen Gebrauchsspuren.
0: Ja, die Kunden erzählen mir auch manchmal Geschichten über Lokomotiven, dass sie da selber mitgefahren sind. Ich hatte mal einen älteren Herrn, der ist dann Dampflokomotive gefahren und sagte, oh, deine Züge sehen genau aus wie damals. Und dann hat er gleich auch was geschickt.
1: Heiko Wolbing ist eigentlich gelernter Maurer. Doch den Baustellenjob hat er aufgegeben, nachdem die Nachfrage nach Graffitis, Ruß und Staub durch die Decke ging. Sein bisher größter Auftrag kam aus dem Miniaturwunderland Hamburg. Insgesamt 40 Loks und 250 Waggons durfte er detailreich verschönern. Seine Ergebnisse postet er regelmäßig in den sozialen Medien.
0: Die Leute geben mehr Likes, sage ich mal, wenn die Züge ein bisschen dreckiger sind, dass man auch was sieht. Und nicht so was Dezentes, ja, dann wird das schnell übersehen, so ungefähr, ne?
1: Und dann ist da noch die Sache mit der Polizei aus München. Im Internet haben die Beamten ein Bild von diesem ICE entdeckt und wollten dem vermeintlich illegalen Sprayer auf die Schliche kommen.
0: Die haben den ICE gesehen, sage ich mal, und gesagt, hier, da sind die gleichen Bilder, so ungefähr. Das könnte der Ursacher sein. Und dann haben sie dann angerufen.
1: Und schnell festgestellt, Heiko Wolbings Mini-Graffitis sind keine Schmierereien, sondern gewollte Kunst. Als Vorlage nimmt er oft Bilder von echten Zügen, sodass es dabei wohl zur Verwechslung kam. Die österreichische Diesellok ist mittlerweile fertig und richtig schön veraltet und dreckig, ganz nach seinem Geschmack.
0: Also ich bin da ziemlich flexibel. Wenn der eine sagt, er möchte es richtig dreckig haben, dann setze ich das um. Und wenn jemand sagt, ihr müsst nur dezent haben, dass das ein bisschen Staub unten dran ist, geht auch.
1: Schmutzige Züge, glückliche Kunden. So einfach ist sein Erfolgsrezept aus Neuenhaus.
2: Und der Mann kann sogar Graffiti. Lustige Geschichte. Und jetzt haben wir fast unseren Lieblingsplatz vergessen. Den zeigen Sie uns ja jeden Sonnabend. Und das ist heute spannend, weil sowas ist eigentlich kein Lieblingsplatz, hatten wir meines Wissens noch nicht. Aber am Ende muss man sagen, doch, ist wirklich ein schöner Ort geworden.
3: Ein Lieblingsplatz hinter Gittern. Ja? Klingt schon ein bisschen skurril. Doch für Silvia Schünemann ist der frühere Knast von Schöningen ein ganz besonderer Ort. Sie hat ihn mit eingerichtet.
4: Bei den Gästen und Besuchern kommt es sehr gut an. Sie sind immer ganz erstaunt, dass in Schöningen noch das alte Gefängnis existiert. Und wir haben heute zum Beispiel auch eine Hochzeit im Schloss gehabt. Und die Gäste haben sich hier in diesem Gefängnis fotografieren lassen.
3: Die Zelle ist mittlerweile Teil der Touristinfo und offen für Besucher. Doch noch bis in die 1970er Jahre saßen hier Kleinkriminelle ein.
4: Also Diebstahl, kein Unterhalt gezahlt, vielleicht auch ein Verkehrsunfall, Widerstand gegen die Polizei, gepöbelt. Das waren die Kleinkriminellen hier.
3: Knast und alte Touristinformation trennen nur ein paar Meter. Seit 11 Jahren ist Silvia Schünemann Teil des Teams. betreut Touristen, organisiert Ausstellungen mit.
4: Ich finde die absolute Ruhe hier drin. Ich habe hier mit sehr, sehr netten Gästen zu tun. Ich hole hier Luft und komme nach Hause und denke, es war schön im Gefängnis wieder.
3: Die Rentnerin ist Mitglied im Verkehrsverein Schöningen. Der Verein managt quasi die Touristinformation, ehrenamtlich. Im Gefängnishof besprechen sie meist ihre neuen Vorhaben.
4: Mein Lieblingsplatz wäre das nicht, wenn ich nicht solche tollen Menschen hier dabei hätte. Und wir treffen uns und man kann auch mal privaten Wort hier loswerden, wenn man sich ärgert oder wenn man Freude hat. Also es ist einfach eine tolle Gesellschaft.
3: Ihr Lieblingsplatz? Es ist mehr ein Lieblingsplatz-Ensemble. Denn auch dieser Barockgarten vorm Schloss gehört dazu. Bis vor kurzem hat sie ihn noch mitgepflegt.
4: Es ist einfach für mich Historie, hier zu sitzen. Und manchmal denke ich auch, hier sind die Frauen mit den schönen Kleidern gewandelt, ja? Und die Herren kamen hier mit ihren Pferden durchgeprescht. So stelle ich mir das mal vor.
3: Vor dem Schloss steht das alte Torhaus. Das war bis 2016 noch in Privatbesitz. 2021 ist die Touristinfo dann hier eingezogen und mit ihr auch Silvia Schünemann.
4: Es ist einfach, man wird noch gefordert. Man wird gefordert und kann mitgestalten. Das ist eigentlich wichtig. Und wenn ich hier sitze, dann habe ich hier Verantwortung für die Touristinfo.
3: Und sie ist voll in ihrem Element.
4: Schauen Sie doch mal durch. Das ist die neueste Postkarte übrigens, die wir haben. Die ist hübsch, ne?
3: Ob Ideen für Ausflugsmöglichkeiten.

0: Möglichkeiten oder Geschichten aus dem alten Gefängnis. Silvia Schüdemann hat über die Stadt der Speere immer was zu erzählen.
1: Also ich würde sagen, ohne den Verkehrsverein hätte die Stadt heute keine Touristinformation. Stolz, ein bisschen, aber auch ein glückliches Gefühl, dass man für Schöningen was tun kann.
0: Und dafür opfert sie ihre Zeit gern. An ihrem vielseitigen Lieblingsplatz.
2: Und wir opfern, was heißt opfern, geben gerne Ihnen noch eine Bühne für Ihre Wetterbilder, die Sie uns immer so zahlreich schicken. Wir sind da sehr dankbar dafür. Das ist wie bei einem Mehrgänge-Menü. Ohne Nachtisch würde was fehlen. Heute gibt es rauchblättrigen Schwefelkopf, so vermutet unser Zuschauer Bodo Ebert jedenfalls. Vielleicht weiß es auch jemand besser, sieht auf jeden Fall toll aus. Im Zweifel lieber stehen lassen. Danke aber auch für alle anderen Wetterbilder heute. Und wie immer einen angenehmen Abend noch Ihnen allen. Was auch immer Sie vorhaben, schauen Sie morgen wieder sehr gern vorbei. Da ist Weltkindertag. Und da fragen wir die Kids mal, was die anders und möglicherweise besser machen würden als wir Erwachsenen. So viel für heute. Tschüss Niedersachsen. Und dann wünschen wir Ihnen noch einen richtig netten Abend. Bis morgen. Alles, alles Gute vom gesamten Team. Ciao, ciao.
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4: Einen schönen guten Abend. Herzlich willkommen zu den Wetteraussichten für Niedersachsen. Das Wetter war heute am Samstag in Deutschland zweigeteilt, in der Nordhälfte Deutschlands und eben auch bei uns in Niedersachsen. Von Beginn an viele Wolken, im Süden hingegen viel Sonnenschein. Das, was Sie hier so blau schimmern sehen, das sind ein paar Schleierwolken, die es in den Süden geschafft haben. Dadurch gab es im Süden Deutschlands heute noch einmal Temperaturen im sommerlichen Bereich von über 25 Grad. Bei uns unter diesen Wolken hingegen nur so Werte um rund 20 Grad. Wir sehen aber auch hier vor allem im Norden und im Nordwesten. Jetzt am späten Nachmittag sind die Wolken besonders dicht und dort regnet es auch schon heraus. Es ist im Grunde genommen eine Kaltfront und die zieht in der Nacht und auch morgen dann langsam weiter Richtung Mitte und später Richtung Süddeutschland. Dahinter folgen noch ein paar weitere Schauer, aber wir sehen an der gelben Einfärbung, es geht eher mit Temperaturen im frühherbstlichen Bereich weiter, also so rund 19 bis 20 Grad. Das wird das Temperaturniveau sein. Erst zur Wochenmitte könnte dann aus Südwesten wieder etwas wärmere Luft auch zu uns nach Niedersachsen vorankommen. Und damit schauen wir auf die Nacht. In dieser Nacht ist es meistens bewölkt und zum einen fällt im Harz und zum anderen im Norden immer noch leichter Regen. Die Temperaturen gehen bis morgen früh zurück auf Werte zwischen 14 und 17 Grad im Oberharz, rund 12 Grad. Morgen Vormittag dann liegen die dicken Wolken im Süden und im Südosten mit leichtem Regen. Dahinter reißt der Himmel auf, die Sonne kann sich mal zeigen. Aber ganz im Norden im Verlauf des späteren Vormittags wird es bald die ersten neuen Regenschauer geben, so aprilwettermäßig. Und dieses richtige Aprilwetter zeigt sich am Nachmittag in der gesamten Nordosthälfte. Im Südwesten hingegen bleibt es eher trocken und auch sonniger. Übrigens mit den Schauern oder sogar einzelnen Gewittern wird der Wind weiter auffrischen. Und dann kann es Sturmböen geben morgen Nachmittag. Die Temperaturen dazu 17 bis 21 Grad. Der Wind weht, wie gesagt, ziemlich kräftig. Vor allem in Schauer- und Gewitternähe. Die weiteren Aussichten übermorgen am Montag ziehen noch die letzten Regenwolken ab. Der Dienstag ist weitestgehend trocken. Am Mittwoch kommt am Nachmittag oder Abend neuer Regen heran.
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11: Einen schönen guten Abend. Ich begrüße Sie zur Tagesschau. Lange wurde über Maßnahmen gegen die hohen Spritpreise diskutiert. Seit gestern Abend gibt es eine Einigung. Wie bereits im Frühjahr wird ein Tankrabatt eingeführt. von Oktober an bis Ende

0: des Jahres sollen die Steuern auf Benzin und Diesel um 17 Cent je Liter sinken. Bund und Länder tragen die erwarteten Steuerausfälle von 2,5 Milliarden Euro je zur Hälfte.
1: Noch ist es zu früh für sinkende Preise. Sie sollen zum 1. Oktober kommen. Gemischte Gefühle am Tag nach dem politischen Kompromiss an dieser Tankstelle in Leipzig.
2: Also ich hoffe tatsächlich eine Erleichterung, dass es halt, wie Sie sagten, halt an die Kunden dann tatsächlich auch weitergegeben wird. Aber wissen tun wir es halt nicht.
3: Es wird zwar kurzzeitig günstiger werden, aber nach 2-3 Monaten wird es wieder steigen.
1: Gestern Abend nach längerem Ringen die Einigung von Bund und Ländern. Der Kanzler verkündet sie nur in den sozialen Medien.
4: Die Koalition hat gehandelt. Ich bedanke mich bei den Ländern, dass sie diesen Weg mitgehen. Ich bedanke mich bei den Kolleginnen und Kollegen im Deutschen Bundestag, dass wir jetzt schnell entscheiden können.
1: Die schnelle Wirkung des Tankrabatts betont auch Volkswirtschaftsprofessor Südekom. Er berät unter anderem das Finanzministerium.
5: Das schafft natürlich nicht das Problem aus der Welt, völlig klar. Aber zumindest bietet es kurzfristig eine Lösung. Und vor allem funktioniert es schnell und es wird auch schnell an den Zapfsäulen ankommen.
1: Die Grünen halten den Tankrabatt für falsch und schlagen einen anderen Weg vor.
6: Wir würden die Kriegsgewinne der Ölkonzerne, und die sind enorm, besteuern und das Geld in Form eines Energiegelds an alle Bürgerinnen und Bürger sozial gestaffelt auszahlen.
1: Neben dem Tankrabatt soll spätestens zum Januar ein Spritpreisdeckel eingeführt werden. Ein staatlich verordneter Höchstpreis, der je nach Lage des Weltmarkts angepasst werden soll, mal höher, mal niedriger. Kritik daran kommt von der Mineralölwirtschaft.
7: Wir haben eine internationale Knappheit am Markt, deswegen sind die Preise hoch. Wenn die Preise jetzt willkürlich für Benzin und Diesel niedriger gesetzt werden vom Staat, dann verdienen die Raffinerien unter Umständen nicht mehr das Geld, um genug Rohöl einkaufen zu können und nachzuproduzieren.
1: Mit Blick auf den Transport per Lkw setzen selbst Spediteure auf langfristiges Umdenken.
8: Wichtig wäre es für die Speditions- und Logistikbranche, dass es ihr gelingt, sich aus der Abhängigkeit von fossilen Brennstoffen zu lösen, also sozusagen mehr in Elektromobilität und Wasserstoffmobilität auszuweichen.
1: Der Appell an die Politik in Berlin, mehr für den Ausbau der dafür erforderlichen Infrastruktur zu tun.
0: Da fragen wir nach bei Markus Preis in Berlin. Morgen wird er in Mecklenburg-Vorpommern und Berlin gewählt. Ist das der Grund, warum jetzt wieder ein Tankrabatt beschlossen wurde?
9: Ja, die Beteiligten, die weisen das natürlich ganz weit von sich und verweisen darauf, dass der Ölpreis diese Woche wieder auf rund 110 Dollar geklettert sei. Aber natürlich spielt auch der Wahlkampf eine Rolle. Zum einen, wenn man gesehen hat, wie die Verhandlungen gestern hier in Berlin gelaufen sind, wie wichtig allen dabei das Timing war, die Einigung unbedingt noch vor dem Wochenende. Und zum anderen, wenn man weiß, dass Friedrich Merz persönlich von solchen Rabatten eigentlich gar nichts hält. Vor genau 3 Wochen hat er hier bei uns im ARD-Sommerinterview gesagt, ich zitiere, Sie können einen Ölpreis von 100 Dollar nicht wegsubventionieren. So ehrlich muss die Politik sein, Zitat Ende. Jetzt, 3 Wochen später, vor den Wahlen und wo er selbst massiv in der Kritik steht, probiert man es trotzdem.
0: Sind solche Rabatte dauerhaft überhaupt durchzuhalten?
9: Nein, und das weiß auch die Politik. Der Tankrabatt, der kostet den Staat rund 800 Millionen Euro im Monat, weil man den Sprit derzeit nur für alle billiger machen kann. Und da rächt sich jetzt auch die Tatenlosigkeit der vergangenen Jahre, denn immer wieder wurde zuletzt bei solchen Energieschocks beklagt, dass man mit der Gießkanne subventionieren muss, weil es kein System gibt, Geld zielgerichtet nur denen zu geben, die es wirklich brauchen. Es gibt keine verlässliche Datenbank, es gibt kein flächendeckendes Auszahlungssystem. Das war schon zu Beginn des Ukraine-Kriegs so, das war zu Beginn des Iran-Kriegs so und auch jetzt hat sich bislang nichts getan.
0: Markus Preis in Berlin, vielen Dank. Grönland als Teil der USA. Das hat der US-Präsident Trump immer wieder gefordert. Über Monate drohte er damit, die Arktisinsel zu übernehmen. Nun zeichnet sich eine Einigung in dem Streit ab. Dänemark, Grönland und die USA wollen in der nächsten Woche ein Abkommen unterzeichnen. Grönland liegt zwischen Nordamerika und Europa und ist ein autonomer Teil Dänemarks. Es ist reich an Bodenschätzen. 80% der Insel sind von Eis bedeckt.
10: Grönland mit seiner Hauptstadt Nuuk. Etwa 56.000 Menschen leben auf der größten Insel der Welt, die strategisch von enorm großer Bedeutung ist. Rund um den Arktischen Ozean liegt

0: durch Präsenz in Grönland haben oder sensible Investitionen tätigen. Die dänische Regierungschefin in Frederiksen spricht von Vorteilen für alle Seiten. Ein Abkommen, das unsere gemeinsame Sicherheit in der Arktis und im Nordatlantikraum stärkt und daher auch gut für die NATO und Europa ist. Die USA begründen den Anspruch auf Grönland mit der Sicherheit in der Arktisregion. Grönlands Premier Nielsen begrüßt den Erfolg bei den Gesprächen. Das Abkommen berücksichtigt die Interessen Grönlands und unseren Platz in der internationalen Zusammenarbeit. Davon profitieren wir alle. Bisher sind Einzelheiten des Abkommens nicht von allen Seiten bestätigt worden. Wie es genau aussehen soll, wird man wohl nächste Woche erfahren. Dann soll die Vereinbarung am Rande der UN-Generalversammlung in New York unterzeichnet werden.
1: In den USA haben neue weitreichende Sanktionen gegen Russland die letzte Hürde genommen. US-Präsident Trump unterzeichnete ein entsprechendes Gesetz. Es sieht unter anderem Einreiseverbote für russische Politiker und das Einfrieren ihrer Vermögenswerte vor. Außerdem Strafzölle auf russische Importe von bis zu 500%. Das Gesetz soll den Druck auf Moskau erhöhen, den Angriffskrieg gegen die Ukraine zu beenden. Trump hat zudem eine neue Eskalationsstufe im Kampf gegen Teile der Medien eingeleitet. Dem Nachrichtensender CNN, dem Sender MS Now und der Plattform Politico wird jetzt der Zutritt zum Weißen Haus verwehrt. Der US-Präsident wirft ihnen das Verbreiten von Fake News vor. Die drei Medien sowie Journalistenverbände reagierten empört. CNN ist weltweit der bekannteste Nachrichtensender. Politico gehört zum deutschen Axel Springer-Konzern. Im Jemen hat sich der Bürgerkrieg durch den Iran-Konflikt verschärft. Dort kämpft die Houthi-Miliz seit Jahren gegen Regierungstruppen. Die mit Iran verbündeten Houthi haben die Kontrolle über den Nordwesten des Jemen. In der vergangenen Woche hatte die Miliz auch die gesamte Küste am Roten Meer und die Meerenge Bab el-Mandeb erobert. Zahlreiche Menschen sind nun auf der Flucht.
2: Etwas zu essen und zu trinken, dazu ein Zelt. Immer mehr geflüchtete Jemeniten sind auf Hilfe der Vereinten Nationen angewiesen. Mehr als 100.000 Menschen sind im Jemen auf der Flucht vor den Kämpfen. Es begann mit Raketenbeschuss. Wir bekamen Angst um unsere Kinder. Dann sind wir zu Fuß losmarschiert. Menschen direkt neben uns sind getötet worden. Im Jemen geht der Krieg weiter zwischen den aufständischen Houthi auf der einen Seite und Regierungstruppen, die von Saudi-Arabien unterstützt werden, auf der anderen. Zuletzt ein Vormarsch der Houthi. Sie konnten Gebiete erobern rund um die Meerenge Bab el-Mandeb. Sie ist strategisch bedeutsam für den internationalen Warenverkehr. Auch Saudi-Arabien ist Kriegspartei und gerät zunehmend ins Visier. Heute Rauchwolken nahe des Flughafens der Hauptstadt Riad, der Flugverkehr zeitweise eingeschränkt. Unter der Woche hatten die Saudis den Houthi zudem vorgeworfen, die heilige Stadt Mekka mit Drohnen angegriffen zu haben. Die Houthi bezeichneten dies als Lüge. Wir zielen vor allem auf saudische Ölanlagen. Dort liegt der Reichtum, das ist die Finanzierungsquelle, auf die der Feind seine Aggression gegen unser Land stützt. Tausende Zivilisten fliehen mittlerweile über das Meer, vom Jemen nach Djibouti, eines der sichereren Länder in Ostafrika. Die Fluchtroute ausgerechnet über Bab el-Mandeb. Die Meerenge ist an der engsten Stelle nur 27 Kilometer breit. Wir waren 700, vielleicht 1000 Menschen in einem Boot. Wir fuhren los, parallel begannen Militärflugzeuge zu bombardieren. Wir haben die ganze Zeit gebetet, bis wir auf der anderen Seite ankamen. Für immer mehr Jemeniten bleibt die letzte Option die Flucht nach Afrika.
1: 14 Jahre wurde saniert, jetzt wird in Köln gefeiert. Oper und Schauspielhaus sind wieder spielbereit. Zur Wiedereröffnung gibt es an diesem Wochenende ein großes Fest. Ursprünglich war die Fertigstellung für 2015 geplant, doch dann kam es immer wieder zu Verzögerungen. Zudem explodierten die Kosten. Rund 1,5 Milliarden Euro waren es am Ende. Nächste Woche gibt es die erste Premiere. Das Warten in München hat ein Ende. Das größte Volksfest der Welt, das Oktoberfest, hat begonnen. Um Punkt 12 hieß es heute wieder O Zapftes beim traditionellen Fassanstich. Für den neuen Oberbürgermeister Krause war es das erste Mal. Damit waren die Wiesen eröffnet und in den Festzelten durfte Bier ausgeschenkt werden.
3: Premiere für den neuen Münchner Oberbürgermeister.
4: O Zapftes auf eine friedliche Wiesen!

0: Rennen gemeistert. Mit nur 2 Schlägen zapft Dominik Krause das erste Fass Wiesenbier an. Und jetzt fließt es wieder in Massen.
1: Stimmung, das ganze Umfeld, es ist einfach nur geil.
2: We love beer.
0: Bei perfektem Wiesenwetter nutzen viele gleich den ersten Tag.
3: Was einfach zünftig ist, was gut ist.
4: Wie jedes Jahr, das tolle Wetter, die Leute.
5: Ich esse halt seit Beispielstunden mit diesem Senf.
0: Um Überfüllungssituationen wie im vergangenen Jahr zu vermeiden, haben der Veranstalter und die Polizei das Sicherheitskonzept angepasst. Unter anderem gibt es mehr Kameraüberwachung. Heute funktioniert's.
6: Das heißt bislang eine sehr, sehr friedliche und sichere Wiesn.
0: Ein gelungener Start also für das 191. Oktoberfest. 16 Tage lang herrscht in München jetzt wieder Ausnahmezustand.
7: Zum Sport und zur Fußball-Bundesliga. Am 4. Spieltag haben sich Frankfurt und Freiburg unentschieden 2:2 getrennt. Dabei glänzten auf beiden Seiten einige der von Bundestrainer Klopp frisch nominierten Nationalspieler.
8: Eintracht Frankfurt in den dunklen Trikots geht nach 10 Minuten in Führung durch Younes Ebnu-Talib von Bundestrainer Jürgen Klopp. In dieser Woche erstmals für die Nationalmannschaft nominiert. Den Freiburger Ausgleich erzielt Derry Scherhand. Auch er gehört zum Kreis der Nominierten für die nächsten Länderspiele. Noch vor der Pause geht Eintracht Frankfurt erneut in Führung. Es ist erst der zweite Torschuss der Gastgeber. Burkhardt, auch er von Bundestrainer Klopp berufen, trifft zum 2:1. Es ist der Halbzeitstart. Kurz nach Wiederbeginn gleichen die Freiburger, die mehr Spielanteile und mehr Torchancen haben, wiederum aus. Scherhand bereitet vor Suzuki, sehenswert zum 2:2. Beide Mannschaften haben in der zweiten Hälfte Möglichkeiten, um das Spiel zu entscheiden. Doan für Frankfurt knapp vorbei. Und Kübler für Freiburg in der 86. Minute per Kopf. Es bleibt beim 2:2, Freiburg bleibt nach 4 Spielen ungeschlagen.
9: Jan-Moritz Lichte heute als Interimscoach auf der Bank von Borussia Mönchengladbach. Der Gegner heute Mainz, aber Gladbach geht früh in Führung durch Neuhaus, der überraschend in der Startelf steht. In der 18. Spielminute dann der Mainzer Ausgleich durch Philipp Tietz. Die Vorarbeit von Becker, der dann auch zur 2:1 Halbzeitführung trifft. Mainz-Trainer Urs Fischer sieht dann nach dem Seitenwechsel den Gladbacher Ausgleich, nachdem Dix zuvor einen Handelfmeter verschossen hat. Liedberg hier zum 2:2. In der 78. Spielminute dann die erneute Mainzer Führung Erik Martel gegen eine insgesamt schwache Gladbacher Abwehr. Kurz vor dem Ende der regulären Spielzeit im Anschluss an einen Eckball, Da Costa schießt Ulrich an, das 4:2 für die Gäste. In der Nachspielzeit dann noch dieses Handspiel von Martel. Maschino, zweiter Handelfmeter heute für Gladbach, diesmal erfolgreich, aber Gladbach verliert am Ende mit 3:4, vierte Saisonniederlage im vierten Bundesligaspiel.
7: Und nun die Wettervorhersage für morgen Sonntag, den 20. September.
10: Morgen sorgt tiefer Luftdruck für wolkiges, teilweise nasses und in der Nordhälfte für sehr windiges Wetter. Im Süden ist es dank Hochdruckeinfluss öfter sonnig und heute Nacht meist klar, während der Regen aus Norden bis zur Mitte vorankommt. Am Tag im Süden zunächst verbreitet Sonnenschein, in der Mitte dicht bewölkt und regional nass, später auch weiter südlich. Im Norden gibt's teils Sonne, teils Wolken mit Schauern, in Küstennähe auch einzelne Gewitter. In der Nordhälfte heute Nacht 17 bis 14 Grad, in einigen Berglagen des Südens nur einstellige Werte. Morgen oft an der See und im Bergland unter 20 Grad, im Südwesten wieder sommerlich warm. Montag weniger warm, dazu teils Sonne, teils Wolken, am Alpenrand etwas Regen, im Nordosten Schauer. Dienstag langsam freundlicher und meist trocken, Mittwoch wird es dann wieder vielerorts sonnig.
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12: Guten Abend, meine Damen und Herren. Herzlich willkommen zu dieser kaum zu glauben XXL-Ausgabe. Beste Unterhaltung, noch mehr unglaubliche Geschichten. Und das alles zur besten Sendezeit am Samstagabend. Und auch unser Rateteam ist XXL gut gelaunt und top in Form. Bernhard Hoecker, Hubertus Meyer-Burkhardt, Stefanie Stumpf und Vincent Weiß. Eines kann ich Ihnen versprechen, alle Geschichten, die wir Ihnen heute Abend präsentieren werden, sind unglaublich, aber wahr. Und los geht es mit unserem ersten Gast, und das ist Hannelore aus Hamburg. Hallo.
2: Vielen Dank für die Einladung.
12: Sehr gerne. Hätten Sie das gedacht, dass Sie hier mal bei uns
2: sind? Nee, absolut nicht. Ich habe ja viel zu erzählen.
12: Jetzt wollen wir erst mal erklären und verraten, warum wir Sie eingeladen haben. Ja. Na, denn jeder, das wissen Sie, wir sind ja Stammzuschauerin.
2: Ja, natürlich. Na,
12: Sie wissen ja, jeder hat 45
2: Sendung,
12: Sekunden
2: aus.
12: Zeit, seine Fragen zu stellen, die Sie und alle anderen nur mit Ja oder Nein beantworten. Für jede überstandene Runde gibt es 200 Euro. Am Ende dürfen Sie ja noch mal beraten, letzten Tipp abgeben. Wird die Geschichte nicht erraten, gibt es 1.000 Euro. Das hat Hannelore hierher zu uns in die Sendung geführt. Alle, die mitraten wollen, die Augen schließen, wenn die Möwentröte kommt. So, Geschichte ist wieder ausgeblendet. Bernhard Hoecker wird als Erste seine Fragen stellen. Und der Ratehinweis lautet: Hannelore ist langjähriges Mitglied einer erfolgreichen Tippgemeinschaft. Bitte!
13: Hannelore, suchen wir deinen Beruf.
12: Ja. Was? Beruf, ja.
13: Ja, Beruf. Führst du den noch aus?
2: Ja.
13: Ist es ein handwerklicher Beruf?
12: Nein.
13: Ist es, hängt es mit deiner Firma zusammen?
12: Nein.
2: Nein.
13: Ist es ein medizinischer Beruf?
12: Nein.
13: Das, was du machst, findet das, Tippgemeinschaft, findet das in einem Kiosk statt, also in einer Lottoannahmestelle?
2: Nein.
13: Nein. Dein Beruf, kein Handwerk, ist es eine Dienstleistung, Dienstleistungsberuf?
12: Ja.
2: Ja.
13: Ja. Unterrichtest du?
12: Nein. Nein. Unterrichten, nein. Sehr gut. Erste Runde überstanden. Die ersten 200 Euro. Dann hören wir mal die Fragen von Hubertus.
14: Ja. Hannelore, guten Abend.
2: Schönen guten Abend.
14: Bei Tippen denke ich dran, wenn man jemanden von hinten auf die Schulter tippt. Tun Sie das im weitesten Sinne?
2: Nein.
14: Nein. Sie wirken irgendwie so elegant und schmuck. Hat das irgendwas mit Unterhaltung zu tun, was Sie machen?
2: Ja, ein bisschen, ne?
12: Ja, bisschen. Aber ganz weitesten
2: ganz,
12: Sinne.
2: Ja, ganz im weiten Sinne.
14: Ganz im weiten Sinne. Also, dann gehen wir mal durch. Hat es was mit Kino zu tun?
2: Nein.
14: Mit Theater?
2: Nein.
14: Mit Zirkus?
2: Nein.
14: Hat es was mit Musik zu tun?
2: Nein.
14: Stehen Sie manchmal auf einer Bühne? In dem, was wir suchen?
2: Nein.
14: Aber führen Sie was vor?
12: Nein. Nein. Oh, wir sind schon bei 400 Euro.
2: Oh, okay.
12: Hallo, Sie machen das toll. Man muss ja ruhig über jede Antwort, darf man auch ein bisschen nachdenken.
2: Ja.
12: Ja. Steffi?
15: Hallo, schön, dass Sie da sind.
2: Ja.
15: Hat es was mit einer Schreibmaschine zu tun?
2: Nein.
15: Nein. Tipp. Geben Sie anderen Leuten Tipps? Ratschläge?
12: Nein.
15: Nein.
2: Nein. Nein.
15: Ist diese Gemeinschaft ein Chor?
2: Nein.
15: Sind das mehr als 10 Leute?
12: Nee, in dem Fall glaube ich nicht. Nee.
15: Sind Sie die Anführerin davon? Die Chefin?
12: Nein.
15: Nein. Spielen Nein. Tiere eine Rolle?
12: Nein.
2: Nein.
15: Spielen Buchstaben eine Rolle?
12: Ja. Nee, eher auch weniger, ne?
2: Weniger, ja.
15: Ein Spiel?
12: Nein. Kein Spiel. 600 Euro. So, jetzt kommt der junge Wilde.
16: Liebe Hannelore,
2: ja.
16: Hat es was mit Zahlen zu tun?
2: Ja.
12: Ja.
16: Ja. Geht es um sowas wie ein Kreuz? Geht es um Bingo?
2: Nein.
16: Haben Sie einen Rekord aufgestellt?
12: Ja.
2: Ja.
16: Ja, in einer Mannschaft?
12: Nein.
2: Nein.
16: Wieso wird gelacht? Sind Sie Solo?
2: Solo?
16: Solo, ja, ich wollte noch was dazu sagen. Das wollte ich jetzt nicht so direkt fragen. Sind Sie Single?
12: Er fragt für einen Freund.
16: Also

0: Also sie, ist es ein sportlicher Beruf?
1: Nein.
0: Aber ist es eine Art Wettkampf? Beruf,
1: ne? Nein.
0: Aber kein Handwerk. Ah.
2: 800 Euro.
1: Man kann auch tippen, Telefon.
3: Ja, ich war bei, also ich meine, sie macht das beruflich und Erfolg, Tippgemeinschaft. Also ich war irgendwas bei, aber bei Spielen, die auf auch einmal waren es die nicht mehr. Die Schreibmaschine war auf einmal weg.
4: Das hat mit Zahlen.
0: Vincent, und jetzt macht sie es auch noch alleine.
3: Ja.
4: Ja, aber es hat was mit Tippgemeinschaft. Es hat was mit Zahlen zu tun.
0: Also was gibt es? Tippkick? Weiß ich nicht.
4: Klassenlotterie?
3: Schreibmaschine?
4: Lottoannahme?
1: Schreibmaschine hat sie abgelehnt.
3: Zahlen sind
4: aber es ist kein Spiel.
2: So, letzter Tipp, Bernhard.
3: Huch, jetzt geht aber Druck hier. Hannelore ist die älteste professionelle Sekretärin, die noch in Dienst ist. Klassische Sekretärin.
2: Nein.
1: Nein.
2: Nein. Hubertus.
4: Hannelore, vor den Toren Hamburgs ist eine Spielbank.
1: Ja.
4: Und Hannelore ist die älteste noch amtierende Groupier. Die tippen nämlich auch immer das so hin, die Karten, in einer Spielbank vor den Toren Hamburgs.
3: Nein.
1: Nein.
2: Stefan.
0: Ich glaube, vor den Toren Hamburgs war falsch.
3: Hat Hamburg noch Tore?
2: Ja, Stefanie.
1: Hannelore ist die älteste im Kopfrechen-Weltmeisterin noch. Und braucht keine Taschen.
2: Sie bestimmt gut, aber nein. Vincent.
0: Hannelore ist die älteste professionelle...
4: Genau.
0: Steuerfahnderin des Finanzamts.
2: Oh. Das wäre aber was. Das wär. Aber das ist ja auch nicht. Und damit, Hannelore, herzlichen Glückwunsch zu 1.000 Euro. Ist das toll, oder?
1: Die Kinder waren hier.
2: Ja, sehr gut, sehr gut, sehr gut, sehr gut. Ah. Und ihr werdet denken, ach, dass wir da nicht drauf gekommen sind. Hannelore ist die wohl älteste Kassiererin in Deutschland, die immer noch arbeitet. Oh. Ja, und seit 45 Jahren hier in Hamburg im selben Drogeriemarkt und immer an Kasse 3.
5: In Hannelore Labitzkes Garten gedeiht es prächtig. Mit Zuwendung, Geduld und Zuspruch. Und genau das gibt's bei ihr auch im Job. Und zwar kostenlos.
6: Ich bin wohl die älteste Kassiererin in Deutschland und sitze seit 45 Jahren im selben Hamburger Drogeriemarkt immer an Kasse 3.
7: 102 und 1 Cent.
5: Hier an ihrem Lieblingsplatz sitzt die Hanseatin ihr halbes Leben lang. Manche Kunden kennt sie schon von klein auf.
6: Die Kundschaft freut sich. Und ich freue mich auch, wenn ich die Kundschaft sehe. Die Leute kennt man eben. Man ist wie eine große Familie schon. Ne?
8: Donnerstags immer zu Frau Labitzke.
9: Sie ist die Seele dieser Filiale. Ich kenne die schon so lange. Immer nett, fröhlich, freundlich.
5: Wertschätzung, zufriedene Kundschaft und ordentlich Leben in der Bude. Für die zweifache Uroma ihre Work-Life-Balance.
6: Macht das für mich. Immer am Fernseher kann ich ja auch nicht sitzen.
5: Zum 45. Ehrentag gibt's eine kleine Sause. Inklusive Blumenstrauß und goldener Kassenklappe. Die Jubilarin nimmt's, wie gewohnt, gelassen.
6: Das bisschen kassieren, für mich ist das keine Arbeit. Das ist mein Job und den mache ich gerne.
5: Nach fast einem halben Jahrhundert am Zahltisch ist ihr Berufsgeheimnis für Kundenkontakt Gold wert.
6: Eine gute Verabschiedung, ne? Angenehmen Tag. Bleiben Sie gesund. Jeden Kunden sage ich das.
5: Bewegung statt Stillstand. Die Frau, die stets zur Kasse bittet. Hannelore Labitzke.
2: Hannelore ist doch... Das beste Beispiel. Wer will denn da eine Selbstbedienungskasse, wenn man so eine tolle Kassiererin haben kann? Hannelore, was ich ja wirklich beeindruckend finde, seit 45 Jahren, Sie haben ja wahrscheinlich auch eine Entwicklung bei den Kassen mitgemacht.
6: Ja,
2: ne? Am Anfang war das ja alles mechanisch wahrscheinlich.
6: Ja, früher haben wir mit der Hand, und heute ziehen wir das drüber. Ne?
2: Genau, und ja. Ist ja alles mit Computer jetzt.
6: Alles mit Computer,
2: so.
6: Ja. Da wächst man rein
2: ja.
6: mit den Jahren.
2: Ja, ja, aber da muss man ja auch immer offen sein und neugierig sein und so.
10: Ja, bin ich auch.
2: Ja?
3: Ja.
2: Ja, ja,
10: ja. Ja.
2: Und kennen Sie den Großteil der Menschen auch mit Namen?
10: Ja, also ja. Viele kenne ich mit Namen. Ich kenne ja auch jetzt schon die Enkelkinder auch schon. Ja. Kommen gerne, die kriegen dann einen Lolli. Ne? Und
4: all. Super. So.
10: Ist schön, ist schön.
2: Ich habe ja gesagt, jetzt so lange schon in einem Unternehmen, hat nicht mal irgendjemand versucht, Sie abzuwerben?
10: Ich habe mich nie abwerben lassen. Okay.
2: Aber Angebote gab es schon wahrscheinlich, ne? Ja. Hallo Lore, 1.000 Euro.
10: Danke.
2: Viel Geld.
10: Ich freue mich richtig. Ja?
2: Gibt es einen Wunsch, den Sie sich damit jetzt erfüllen?
10: Ja, ich bekomme das für den Urenkel und da steuere ich ein bisschen für den Kinderwagen zu.
2: Oh, das ist aber...
10: Ja, ich bin ganz ehrlich. Ja.
2: Hallo Lore, bleiben Sie gesund. Ja. Ich hoffe, dass Sie auch noch lange an Kasse 3 sitzen werden und so viel Spaß haben und so viel Lebensfreude.
10: Hängt von meiner Gesundheit ab.
2: Natürlich, ja. Schön, dass Sie heute bei uns sind.
10: Dankeschön.
2: Hannelore Lawitzke aus Hamburg. Unser nächster Gast, Axel aus Frankenwindheim. Axel, grüß dich. So, du kommst aus Bayern.
11: Jawohl.
2: Ja, aber mehr sagen wir nicht. So, das ist die unglaubliche Geschichte.
12: Ich fasse ihn. Ich hab schon mal lange Haare.
2: So, wir haben die Geschichte wieder ausgeblendet. Hubertus beginnt in diese Runde. Und der Ratehinweis lautet, beim Thema Kulturförderung wird Axel richtig sauer.
4: Axel, guten Abend. Sie sind nicht der Kassierer von Kasse 2. Weil das war so... Also, Ihnen ist offensichtlich irgendwas passiert. Wir suchen nach einem Ereignis.
11: Nein.
4: Ah, okay. Suchen wir nach Ihrem Beruf?
11: Ja.
4: In Ihrem Beruf ist Ihnen was passiert? Oder ist der Beruf so komisch?
11: Nein.
4: Gut. Ist es ein handwerklicher Beruf?
11: Ja.
4: Stellen Sie was her?
11: Ja.
4: Aus einem bestimmten Material? Ist es aus Stahl?
11: Nein.
4: Ist es aus Holz?
11: Nein.
4: Aus Kunststoff?
11: Nein.
4: Hat es was mit Essen zu tun?
11: Ja.
4: Hat es was mit Süßspeisen zu tun?
11: Nein.
4: Hat es was mit Metzgerei zu tun?
11: Nein.
4: Mit Bäckerei?
2: Zeit war um. 200 Euro. Stefanie?
1: Kultur. Und hat es was mit Joghurt zu tun?
11: Ah. Nein.
1: Mit Milch?
11: Nee.
1: Mit Käse?
11: Nö.
1: Dass was sauer werden kann.
4: Aber verdammt gut.
1: Verdammt.
4: Super.
1: Aber wo Kulturen wachsen, also keine Milchsäurekulturen, sondern andere Kulturen?
2: Ja.
1: Entstehen daraus Pflanzen?
11: Nein.
1: Aber etwas, was man essen kann. Hat das was mit Teig zu tun? Hefeteig?
2: Nein. Also Hefeteig?
1: Mit Teig. Mit Teig hat es aber was zu tun?
11: Ja.
1: Sauerteig.
11: Ja.
1: Sauerteig. Sie haben die... Oh Gott, geht es um Brot? Um ganz viel Brot? Das größte Brot? Sie haben das größte Brot gebacken? Sie haben eine größte Sauerteigskultur?
2: Jetzt konnte er ja leider nicht mehr antworten, weil du nur noch gefragt hast. 400 Euro. Vinzi.
13: Axel, Sie sind Bäcker.
11: Ja.
13: Und wir suchen das Unglaubliche, was Sie gebacken haben.
11: Nein.
13: Wir suchen die Besonderheit, was Sie backen. Backen Sie besondere Formen?
11: Nein.
13: Haben Sie einen Rekord aufgestellt?
11: Nein.
13: Haben Sie eine Meisterschaft gewonnen?
11: Nein.
13: Bankenmeisterschaft? Haben Sie das kleinste Brötchen der Welt gebacken? Axel backt kleine Brötchen.
11: Nein.
13: Haben Sie das größte Brot der Welt gebacken?
11: Nein.
13: Geht es um etwas, was Sie gebacken haben? Suchen wir das?
11: Ja. Ja.
13: Und Sie haben das, was ist daran unglaublich? Haben Sie besonders viele Brote verbrannt?
11: Nein.
13: Backen Sie Musikinstrumente?
2: Nein.
11: Nein.
2: 600 Euro.
11: Nein, ich habe hier eine Idee.
3: Wieder dieser, man steht vor einem Abgrund und entweder ist man da oder geht einen Schritt weiter. Also es gibt diese Sauerteige, die man immer weiter vor sich hingären lässt. Hast du vielleicht den ältesten Sauerteig, aus dem du immer noch Brot machst?
11: Nein.
3: Ich bin diesen Schritt gerade weitergegangen. Schade. Okay, also wir suchen ein besonderes Brot, was du machst.
2: Ja.
3: Ist das Besondere an dem Brot das Alter?
11: Nein.
3: Der Geschmack?
2: Naja, am Ende auch, aber das suchen wir nicht.
3: Suchen wir die Größe?
11: Nein.
3: Suchen wir einen Rekord?
11: Nein.
3: Nein. Wir suchen nicht die Größe, wir suchen wir die Art der Zubereitung?
11: Ja.
3: Den Ort, wo du es zubereitest?
11: Nein. Nein.
3: Und die Art wie?
2: 800 Euro.
4: Die Leute haben sich totgelacht. Es muss irgendetwas sein.
3: Ja, ja.
13: Axel backt nackt.
4: Axel backt nackt. Genau.
3: Sowas. Er schläft mit dem Sauerteig über Nacht, damit er größer wird.
4: Irgendwas. Es muss irgendwas sein, wie er es macht, muss total komisch sein. Ich glaube, dass er Brote backt in Form schöner, unbekleideter Frauen.
11: Nein.
1: Du bist für die Brezen beim Oktoberfest zuständig.
3: Oh.
4: Aber da lacht.
11: Nein. Nein.
13: Axel, du bist einzigartig in Deutschland, denn du hast den.
4: Genau.
13: Kleinsten Backofen der Welt.
11: Nein.
2: Du hast Bernhard?
3: Ich glaube, bei der Förderung von Kultur, das heißt, wenn diese Kultur entsteht, dann wirst du richtig sauer, weil du dir Platz wegnimmst, weil du wohnst in deiner Bäckerei. Genau genommen wohnt die Bäckerei bei dir zu Hause. Jedes Brot ist wie ein eigenes Kind für dich. Du gibst ihm Namen und bevor du es, du verkaufst sie auch nicht. Du gibst die Brote zur Adoption frei.
11: Nein.
2: Bernhard, nein. Und damit, Axel, herzlichen Glückwunsch, 1.000 Euro. Und jetzt guckt euch den Mann noch mal an. Pass auf, und jetzt kriegt ihr einen einmaligen Hinweis. Macht doch mal eine typische Handbewegung.
13: Metalbäcker.
2: So könnte man es sagen.
3: Du backst das Brot auf Wacken?
2: Auch das. Auch das? Ne? Axel beschallt seinen Sauerteig mit Heavy-Metal-Musik, was zu einem ganz besonderen Aroma führt und beliefert auch aus diesem Grund schon seit einiger Zeit das Wacken Open Air. Ja.
5: Für ihn gibt es keine brotlose Kunst. Axel Schmidt aus Frankenwinheim setzt auf ganz besondere Töne.
14: Ich bin Bäcker und beschalle meinen Sauerteig für nachweisbar mehr Aroma mit Heavy-Metal-Musik. Mittlerweile bin ich auch der Stammbäcker des berühmten Wacken Open Air.
5: Backen für Wacken. Seit 2018 die Mission des Bayern. Harte Beats und weicher Teig. Für ihn die richtige Mischung. Als er 2016 seine Ausbildung zum Brotsommelier macht, sucht er ein passendes Thema für seine Forschungsarbeit.
14: Und so bin ich dann auf die Idee gekommen, Schallwellen durch Heavy-Metal-Musik auf meinen Teig loszulassen. Also richtig geile E-Gitarren-Riffs mit hohen Tönen drin, die machen es dann eben aus zum Schluss. Am schlimmsten wäre, glaube ich, Helene Fischer, aber das will auch der Bäcker nicht hören.
5: Schlager also bäh. Für den leckeren Teig gilt, je härter, desto besser.
14: Die Macher vom Wacken Open Air haben über die Presse darüber erfahren, dass da irgend so ein kleiner Bäcker was mit Heavy-Metal-Musik und Teig macht. Und fanden sie so toll, diese Story, dass sie mich direkt eingeladen haben.
5: Für den Brotfan geht ein Traum in Erfüllung. Seit Kindheit an bebt sein Herz nicht nur für Knetmasse und Mehl, sondern auch für die Musik. Als Schlagzeuger spielt er in diversen Bands. In Wacken darf er sogar auch on stage.
14: Ich komme auf Bühnen, die ich sonst nie mit meiner Musik erreicht hätte. Ich treffe Menschen, die schon immer meine Helden waren, Traum.
5: Rock on! Er hat das Bäckerhandwerk mächtig entstaubt. Axel Schmidt.
2: Das ist doch allerbestes Marketing. Backen für Wacken, der Leckerbäcker. Ja, aber das, sag mal, das, wie viele verschiedene Brotsorten gibt es bei dir?
15: Bei uns haben wir ein kleines Sortiment, also nicht mal 20 verschiedene, dafür eben richtig geil.
2: Okay, ja, und das ist so das Hausbrot, also ist das was, wie heißt das?
15: Das ist so ein Standard, also ein Bauernleib, aber hier jetzt als Private-Label-Version. Das bekommen auch die ganzen Bands, also auch die ganz großen Bands der Welt haben mittlerweile dieses Brot schon gehabt und sich sehr darüber gefreut.
2: Okay, jetzt muss ich einmal zumindest ein kleines, ich möchte das jetzt hier nicht anbrechen.
4: Ist super.
2: Ich muss mal zumindest mal ein kleines Stück, weil ich habe ja, eine gewisse Passion für Brot.
15: Vincent Weißmusik bespielt, aber es stimmt natürlich auch.
3: Was ist denn da jetzt für Musik?
2: Für Vincent kannst du ja mal ein Weißbrot machen. Also das ist ja.
15: Hier haben wir tatsächlich einen Lindenblüten-Sauerteig mit drin. Da bin ich auf eine Linde, habe die Blüten runter, habe die fermentiert und habe die dann super. Natürlich mit ordentlichen E-Gitarren bespielt. Das ist ein richtig geiles High-End.
4: Schmeckt richtig geil.
15: Dankeschön. Ja. Freue ich mich sehr.
2: Und ich habe gelernt, der Geschmack eines Brotes ist hauptsächlich in der Kruste.
15: 80% des Aromas kommen von der Kruste und mehr als 500 verschiedene Aromen haben wir überhaupt in so einem Brot. Mehr als im Wein. Mhm.
4: Oh. Was schade ist.
2: So, 1000.
15: Das passt, deswegen matcht das ja so gut.
2: So, 1000 Euro sind es bei uns geworden.
15: Dankeschön. Ja,
2: den lassen wir uns später schmecken.
15: Jawohl.
2: Ja, wir wünschen dir alles Gute. Viel Erfolg weiterhin.
15: Danke sehr.
2: Ja, und danke, dass du heute unser Gast bist.
15: Dankeschön.
2: Vielen Dank.
15: Dankeschön.
2: Axel Schmidt.
15: Dankeschön.
2: Unserem nächsten Gast werfe ich ein keckes Guten Abend zu. Es ist Arthur aus Amsterdam. Herzlich willkommen. Stefanie beginnt eine besondere Geschichte. So, Geschichte ist wieder ausgeblendet. Und der Ratehinweis lautet, wenn Arthur mit Ihnen fertig ist, müssen Sie nach Hause.
3: Eine Idee.
2: Stefanie.
1: Hat es was mit Tieren zu tun?
3: Nein.
1: Ah, verdammt. Mit anderen Menschen?
3: Nein.
1: Mit Fantasiefiguren?
3: Nein.
1: Ist es Ihr Job?
3: Ja.
1: Ihr Beruf. Sie arbeiten mit am Computer?
2: Auch manchmal, aber nicht hauptsächlich.
1: Nein. Wenn Arthur mit Ihnen fertig ist, müssen Sie nach Hause. Nach Hause. Und es geht auch nicht um Insekten oder sowas? Oder Bienen oder Hunde, nein. Katzen, Kinder?
13: Schön, dass das für dich eine Kategorie ist.
1: Oh Gott. Also okay, ist es etwas, was man bei Ihnen... stellen Sie etwas her?
3: Nein.
1: Ist es etwas Wissenschaftliches?
3: Nein.
1: Ist es etwas, wo man... Was? Gesundheit?
3: Nein.
2: Nein. Die ersten 200 Euro. Sehr gut. Vincent?
13: Aber Arthur, wir suchen Ihren Beruf.
3: Ja.
13: Kann ich zu Ihnen kommen?
3: Ja.
13: Also Sie sind Dienstleister?
3: Ja.
13: Und kann das jeder machen? Kann jeder zu Ihnen kommen?
3: Ja.
2: Grundsätzlich ja, aber es macht nicht bei jedem Sinn.
13: Macht's. Macht's bei Steffi Sinn?
2: Wahrscheinlich nicht.
13: Nein. Macht's bei mir Sinn?
2: Wahrscheinlich nein. Auch nicht.
13: Macht's bei Hubertus Sinn?
4: Be careful.
13: Ist es eher für Kinder gedacht?
3: Nein.
13: Ist es eher für... Sind Sie Friseur?
3: Nein.
13: okay, wir suchen Ihren Beruf. Ich kann zu Ihnen kommen. Dauert es lange?
3: Ja.
13: Müsste ich schon einen Tag einplanen?
2: Auch zwei. So sagt man. 400 Euro. Mal gucken, ob Bernhard einen neuen Ansatz findet.
3: Also, das Brot war sehr lecker. Ich habe immer noch Hunger. Hat das was mit Essen zu tun?
15: Nein.
3: Gut. Nach Hause, also mit das, womit Sie fertig sind, sind das Menschen?
15: Nein.
3: Nein. Sind das Gegenstände?
15: Ja.
3: Sind das Alltagsgegenstände, die Sie verändern?
15: Nein.
3: Es sind besondere Gegenstände?
15: Ja.
3: Werden die extra angefertigt?
15: Ja.
3: Und nach Hause heißt dann, die kommen dann zu mir nach Hause, in ein Zuhause?
15: Nein.
3: Wieder zurück, wo sie herkamen?
2: ja.
3: Diese Gegenstände, sind das leben diese Gegenstände, diese Dinge?
16: Nein.
3: Tot. Sind sie aus Stahl oder Metall?
16: Nein.
3: Holz?

0: Nein.
1: Sind es Pflanzen? Sind es Pflanzen?
0: Nein.
1: Holz vielleicht, Papier, sowas?
2: Ja. So, 600 Euro. Aber es war ein ganz guter neuer Ansatz dabei.
1: Ja, ja, der Rest, ja, ja, ich hab ne.
2: Reparieren Sie etwas?
0: Nein.
2: Die Sachen, die Bernhard zu Ihnen bringt und die dann wieder zurückkommen, sind alt?
0: Alt, ja.
2: Sind alt. Und Sie machen etwas mit dem, was Bernhard gehört, was kurzfristig bei Bernhard, was Bernhard Ihnen gibt und dann wieder nach Hause geht.
3: Ja, wenn, jetzt Bernhard, wenn wir jetzt Bernhard als Beispiel nehmen.
2: Ja, als Beispiel.
0: Ja.
2: Ja, ein Beispiel. Und das ist ein Alltagsrequisit?
0: Nein.
2: Das ist etwas aus der Wissenschaft?
0: Nein.
2: Das ist etwas... ich war so drauf, dass der bei der Bahn ist, dass er sagt, fertig, und dann fahren die Leute nach Hause.
3: Nein. Nein. 800 Euro.
2: Die nach Hause müssen, ist ein Ding. Es ist kein Mensch.
1: Und so holzpapierartig.
2: Es ist Holzpapier. Es ist alt, aber er repariert es nicht.
1: Wir haben nicht nach Fahrzeug gefragt. Hat er die alte Kutsche der Königin?
2: Aber Fahrzeuge aus Papier sind recht selten.
1: Ja, da gebe ich dir, da gebe ich dir auch ein bisschen recht, muss ich schon sagen.
2: Es sei denn, es sind Fahrzeuge aus dem Drucker.
3: Steffi, dein letzter Tipp.
4: Wenn Otto mit Ihnen fertig ist, müssen Sie nach Hause. Vielleicht hat es was mit IT zu tun. Nach Hause zu telefonieren. Oder zum Beispiel die Drehbücher. Liest er noch mal durch. Verändert die vielleicht oder bearbeitet die und schickt, gibt sie wieder zurück. Oder Filmrollen oder so. Dann kommen Sie wieder nach Hause.
3: Nein.
1: Ja, super.
3: Nichts mit IT.
1: Schön, nee.
3: Vincent?
5: Arthur nimmt alte Bücher und hat vielleicht sogar die älteste Bibliothek, die es gibt. Er lacht schon leider so. Hat er nicht? Nein.
3: Er hat, Bernhard.
1: Du takelierst Modellbauschiffe mit Originalsegeln, nur halt in Form von Papier, weil natürlich der Segelstoff zu schwer ist. Und da bist du totaler Spezialist und hast ein berühmtes Schiff nach Takelage gebaut.
3: Ein sehr kreativer Tipp, aber nein. Nein. Hubertus?
2: Arthur, Niederlande. Schiphol, großer Flughafen. Du betreust Papierflieger.
3: Die in Schiphol landen möchten, oder?
2: Die in Schiphol, schon lange nicht mehr landen konnten. Und sorgst dafür, dass diese Papierflieger, die natürlich mittlerweile eine hohe Klasse haben, und es gibt Papierflieger, die mittlerweile in großen Dimensionen sind, bitte würden Sie nicht so lachen. Ich bitte.
3: Hubertus, ich möchte dich nicht vor den Kopf stoßen, aber...
2: Auch nicht.
3: Auch nicht?
2: Nein.
3: Nein. Und damit, Arthur, herzlichen Glückwunsch zu 1.000 Euro. Arthur Brandt ist einer der erfolgreichsten Kunstdetektive der Welt. Und er hat schon über 200 verschollene Kunstwerke aufgespürt. Darunter auch ein Van Gogh und ein Picasso im Wert von...
0: 40 Millionen Euro.
3: 40 Millionen Euro. Ja, und die Bilder verbringen eine gewisse Zeit bei ihm, eine kurze, bevor es dann nach Hause geht.
2: Ach so.
6: Arthur Brandt, der Jäger der verlorenen Schätze. Deshalb nennt man ihn in den Niederlanden auch verheißungsvoll Indiana Jones.
7: Ich bin Kunstdetektiv und habe bis heute über 200 verschollene Kunstwerke aufgespürt. Darunter eine gestohlene Van Gogh und einen Picasso.
6: Schon lange sammelt die Spürnase professionell alte römische Münzen. Fällt allerdings wiederholt auf Fälschungen herein. Dem Ärger zum Trotz macht er sein Hobby zum waghalsigen Beruf.
7: Ich arbeite zusammen mit der Polizei und mit Informanten aus kriminellem Milieu. Das heißt, man muss vorsichtig sein. Ich habe schon einmal in eine Pistole geguckt.
6: Seine Kontakte, Polizei und Unterwelt. Seine Auftraggeber, Museen und gelackmeierte Eigentümer. Sein Geheimnis, viel Geduld. 10 bis 20 Jahre kann so ein Fall dauern. Einer der größten Coups, Der Amsterdamer findet Hitlers verschollene Bronzepferde aus der Reichskanzlei auf einem Privatgelände in Bad Dürkheim.
7: Das war so toll, ein deutscher Hauptkommissar und ein Holländer, die zusammengearbeitet haben, um diese Schätze zurückzufinden. Das war die beste Geschichte meines Lebens.
6: Doch es gibt weitere spektakuläre Funde. Ein verschollener Oscar Wilde-Ring, ein geklauter Picasso für 40 Millionen Euro und einen echten Van Gogh. Überreicht von einem anonymen Ermittler in einer Einkaufstüte. Kaum zu glauben.
7: Da habe ich hier eine Nacht vor diesem Gemälde gesessen und gedacht, mein Gott, das sind die besten Momente.
6: Ein aufregendes Leben nach allen Regeln der Kunst. Arthur.

0: Also, warum braucht es in vielen Fällen überhaupt jemanden wie dich, der quasi als Zwischenhändler fungiert?
1: Weil die meisten Leute, die etwas hören, das können Kriminelle sein, aber auch eine Ex-Freundin, die haben ein bisschen Angst, um nach die Polizei zu gehen.
0: Okay.
1: Und dann rufen die mich an. Ja. Und dann rufe ich die Polizei an.
0: Ah, okay, okay. Ja. Ja. Du musst ja wahrscheinlich dann auch so erstmal checken, ob das alles stimmt. Und, ne, und
1: ja, manchmal gibt es Fälschungen. Die denken dann, das richtige Gemälde zu haben. Aber dann ist das wieder eine Fälschung. Und wie gesagt, das kann 10, 20 Jahre dauern.
0: Mhm. Gibt es, wie viele aktuelle laufende Verfahren gibt es?
1: 24.
0: Ach, okay. Ja. Das sind dann auch Aufträge, die du bekommst von Museen? Oder?
1: Nein, Museen haben kein Geld. Und ich mache das manchmal auf meine eigene, wie sagt man das?
0: Eigene Rechnung.
1: Ja, eigene Rechnung.
0: Okay, ja. Spannend. Ja. Also wir wünschen dir weiter ein gutes Händchen. Ja, hier sind es heute 1.000 Euro geworden. Ja. Vielen Dank, dass du uns deine Geschichte erzählt hast. Alles Gute. Grüße nach Amsterdam. Arthur Brandt.

0: Unser nächster Gast ist Manfred aus Oberhausen. Hallo Manfred. Wir starten mit Vincent. Aber auch hier. Ist einfach lustiger, oder? Wenn wir wissen, worum es geht. Ja. Und Sie zu Hause natürlich auch, wenn Sie wollen.
1: Ringer oder irgendein Gericht.
0: Ratehinweis gibt's auch noch, Vincent. Und der lautet: Vorschlag abgelehnt.
2: Manfred, suchen wir dein Hobby?
3: Ja.
2: Ist es gefährlich?
0: Nein.
3: Nein.
2: Macht es Spaß?
3: Ja.
2: Das hoffe ich. Ist es ein sportliches Hobby?
3: Ja.
2: Hat es etwas mit Höhe zu tun?
3: Nein.
2: Hat es mit der Höhe Laufen?
3: Nein.
2: Eine Ballsportart?
3: Nein.
2: Mit einem Schläger?
3: Nein.
2: Brauchen Sie ein Hilfsmittel?
3: Nein.
2: Ah, kein Hilfsmittel, kein Laufen. Gehen Sie dabei?
3: Nein.
2: Es ist quasi klassisches Wandern? Nein, auch nicht. Sie gehen nicht. Stehen Sie bei dem Hobby?
0: Ja.
3: Ja.
2: Ja? Aber, und bewegen Sie sich auch?
3: Ja.
2: Aber Sie laufen nicht und Sie gehen nicht.
0: Nein. Die ersten 200 Euro.
4: Also, das, was du machst, ist, bist du da Weltmeister? Oder suchen wir einen Rekord?
3: Ja.
4: Hast du das in einer bestimmten Häufigkeit gemacht?
0: Nein.
4: Egal. Vorschlag Hammer.
0: Ja.
4: Hat es nichts mit einem Hammer zu tun? Vorschlag Hammer, schlägst du Nägel mit den Händen ein?
0: Nein.
4: Ich habe doch gesagt, ich habe keine Ahnung. Okay, also hat das was mit einem Werkzeug zu tun?
3: Nein.
4: Ist das etwas, was traditionell ist, diese Sportart?
3: Nein.
4: Ist es olympisch im weitesten Sinne?
3: Nein.
4: Benutzt du ein Fahrzeug dafür?
3: Nein.
0: Nein, 400 Euro. 2036 könnte es olympisch werden. Hubertus.
5: Ich hätte auch gehofft, dass mit Vorschlag Hammer irgendwas ist. Aber jetzt gehen wir mal auf abgelehnt. Lehnen Sie sich an, wenn Sie das machen?
3: Oh, nein.
5: Hat das was mit einer Stuhllehne zu tun?
3: Nein.
5: Nein. Sie kommen aus Oberhausen, der Herzkammer des Ruhrgebiets. Hat das irgendwas zu tun mit den, sagen wir mal, mit Bergbau?
3: Nein.
5: Mit Stahlbau, also mit Stahlherstellung?
3: Nein.
5: Also mit den Traditionen des Ruhrgebiets auch nicht. Aber Sie setzen Ihre Kraft ein.
0: Ja.
3: Ja.
5: Sie brauchen Kraft, um das zu machen. Und machen Sie es mit den Händen?
3: Ja.
5: Die Füße bleiben ruhig. Die Hände, zerschlagen die Hände etwas?
0: Ja. Ja. 600 Euro. Stefanie?
6: Manfred, hat das was mit Boxen zu tun?
3: Nein.
6: Also Sie schlagen auf einen Gegenstand?
3: Ja.
6: Gegen eine Wand?
3: Nein.
6: Gegen Glas?
3: Nein.
6: Wenn Sie da raufschlagen, ist das, danach ist es ja kaputt, ja?
0: Ja.
6: Gut. Und ist das sinnvoll, dass das kaputt ist?
3: Ja.
0: Für das, was er vorhat, schon, ja.
6: Hat es was mit irgendwelchen Scherben zu tun?
3: Nein.
6: Mit Beulen? Ist es ein Auto, worauf Sie schlagen?
3: Nein.
6: Ein Gegenstand, der schöner ist, wenn er ganz ist?
0: Ja.
6: Besitzen wir den?
3: Nein, wahrscheinlich nicht.
6: Ist der extra für Sie angefertigt?
3: Nein.
0: 800 Euro.
5: Dachziegel, also, vielleicht Dachziegel.
2: Er haut was kaputt.
4: Karate.
2: Und zwar hier mit der Seite, so wie bei Karate. Ja. Und er hat die meisten, und jetzt gibt es da ganz viele Videos, da machen Leute zum Beispiel die meisten Kokosnüsse kaputt, irgendwas Hartes, was dann zerschellt. Kokosnüsse, Wassermelonen.
4: Steine.
5: Wenn du aus dem Ruhrgebiet kommst, machst du keine Kokosnüsse kaputt.
2: Ist ja
0: Woher recht hat er da recht, Herr Hubert?
4: Der letzte Bergmann, der sich mit der Hand durch den Berg geschlagen hat.
5: Der zerteilt einen Amboss mit seinen Gedanken.
0: Letzter Tipp.
2: So, ich mach die Kokosnüsse. Manfred, du hast den Rekord aufgestellt in den meisten Kokosnüssen in der kürzesten Zeit, die du mit deiner bloßen Hand zerteilt hast.
3: Nein, nein.
4: Vielleicht ist er Weltmeister
5: im
4: Stahlbiegen.
3: Nein.
0: Nein.
5: Manfred ist der Held der Rekord im geschichteten Dachziegel zerteilen. Und er zerteilt mit einem einzigen Schlag 37 Dachziegel.
3: Nein.
0: Nein.
6: Vielleicht hat es was mit Tennis zu tun. Dass er der Weltmeister ist, der am meisten die Tennisschläger kaputt machen kann. Vorhand, Schlag, Vorschlag.
0: Nein, Steffi, das ist auch nicht. Und damit herzlichen Glückwunsch zu 1.000 €. Manfred Held aus Oberhausen hält tatsächlich den Weltrekord. Und zwar nicht mit der Handkante, sondern mit der flachen Hand. Ja, hat er 45 übereinander gestapelte Gasbetonsteine zerschlagen.
6: What?
5: Wow.
0: Also eine Ohrfeige möchte ich von ihm wirklich nicht haben.
7: Das ist Manfred Held aus Oberhausen in Nordrhein-Westfalen, genannt die Maschine. Seine Hobbys: meditieren und zerstören.
8: Ich kann mit der flachen Hand 45 gestapelte Gasbetonsteine auf einmal zerschlagen. Weltrekord.
7: Kampfsport ist die große Leidenschaft des Sachbearbeiters. Seit seinem 8. Lebensjahr trainiert er die koreanische Kampfsportart Taekwondo. Geht dafür sogar 2019 ins Kloster im buddhistischen Südkorea.
9: Die Kunst und die Techniken und die Erfahrungen, die die Mönche haben, das ist auf einem ganz anderen Niveau. Da herrscht so eine Aura, wenn man neben denen steht. Das ist ein ganz anderes Gefühl wie hier. Auch vom Trainingsstandard und von der Härte ist das ich sag mal, 100% höhere Qualität wie hier in Deutschland.
7: Er wird selbst zum Kampfmönch und erreicht mit Willenskraft Unglaubliches. Kickt wie kein anderer in 2,86 Meter Höhe. Verbiegt Eisenstangen mit dem Hals. Wirft Nähnadeln durch Glasscheiben, ohne dass sie kaputt gehen. Besonders gern aber haut Fight Money Betonplatten zu Klump. Stapelweise. Tritt damit 2025 in der Kategorie Unfassbar an. Sein Ziel: 45 dieser harten Brocken zu zertrümmern. Nur durch Handauflegen. Mentale Stärke statt Muckipower.
9: Da ist mir wortwörtlich ein Stein vom Herzen gefallen.
7: Bei ihm bleibt kein Stein auf dem anderen. Manfred.

0: Wie sieht dein Trainingsvolumen so in der Woche aus?
1: Ist ausgefüllt.
0: Ja, was machst du so? Was hauptsächlich Trainingsinhalt?
1: Je nachdem, auf welchen Weltrekord ich mich vorbereite oder je nachdem, was ich gerade trainiere, ist immer spezifisch darauf. Ne? Also 4-5 Mal in der Woche mindestens nach der Arbeit noch.
0: Ja. Und diese 45 Gasbetonsteine, ist das jetzt das Limit oder könnten da noch ein paar draufkommen?
1: Also ich war eigentlich so bei 38, 39, wie ich gedacht habe. Ich habe jetzt einfach mal 5, 6 Stück mehr aufgepackt und habe doch trotzdem geschafft, wie hoch es noch geht. Und ist immer auch das Problem, die Höhe, der war jetzt über 4 Meter hoch, der Turm. Und irgendwann weiß man auch nicht mehr, weil die wäre auch instabil, irgendwann auf einer bestimmten Höhe. Ja. Und das war halt sehr schwer, der Aufbau schon allein, der hat über eine Stunde gedauert.
0: Hast du schon den nächsten Weltrekord im Kopf?
1: Ich habe einen im Kopf, aber der ist halt noch geheim, der soll nicht veröffentlicht werden. Okay, okay. Was ganz anderes, auch mit Stein, aber eine ganz andere Technik. Und,
0: okay, ja. Ja, wir werden dich beobachten.
1: Ja. Gerne.
0: 1.000 Euro.
1: Ja.
0: Herzlichen Glückwunsch dazu.
1: Dankeschön.
0: Viel Erfolg weiter, gesund bleiben.
1: Ja,
0: und danke für den Besuch.
1: Dankeschön.
0: Manfred Helders Oberhausen.
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0: Vorfreude pur auf unseren nächsten Gast, Laura aus der Schweiz. Herzlich willkommen. Laura kommt aus dem französischsprachigen Teil der Schweiz, deswegen bekommt sie alles übersetzt. Ihr habt jeweils eine Minute Zeit, eure Fragen zu stellen. Aber Laura wird natürlich auch, wie gewohnt, mit Ja oder Nein antworten. Ja, und das ist die wunderbare Geschichte.
3: Das ging schnell.
4: Wow.
0: Wir sind bei Bernhard. Ja. Und der Ratehinweis lautet: Man weiß nie, ob man lachen oder weinen soll.
5: Suchen wir deinen Beruf?
6: No.
5: Suchen wir dein Hobby?
6: No.
5: Suchen wir ein einmaliges Ereignis?
6: Nein.
5: Suchen wir etwas in deiner Familiengeschichte?
6: Yes.
5: Geht es um eine prominente Person?
6: Yes.
5: Bist du mit einer prominenten Person verwandt?
6: Ja.
5: Diese Person, lebte die im letzten Jahrhundert? Ist sie geboren im letzten Jahrhundert?
6: No.
5: Ist sie prominent? Ist sie Politikerin? War im Bereich Politik?
6: Nein.
5: Kunst?
6: Nein.
5: Gibt's noch Sport?
6: Nein.
5: Egal, das könnt ihr machen. So, du bist, genau, nach den 50er Jahren? 1960, 70, 80, 90 geboren?
6: Nein.
5: Davor?
6: Ja.
0: Sehr gut, die ersten 200 Euro. Hubertus?
7: Kam Ihr Vorfahr auch aus der französischen Schweiz, nach dem wir suchen?
6: Nein.
7: Kam er aus Frankreich?
6: Nein.
7: Deutschland?
6: Nein.
7: Schweiz?
6: Nein.
7: Amerika?
6: Nein.
7: Ich will jetzt nicht die Sendung zu lange. Kam aus Europa?
6: Ja.
7: Okay. England?
6: Ja.
7: Okay. Hat das was mit Schauspielerei zu tun, mit Film?
6: Ja.
7: Ein Schauspieler?
6: Ja.
7: Eieiei.
0: Gar nicht dein Thema, Hubertus.
7: Na, überhaupt nicht mein Thema, aber es gibt halt viele Schauspieler, das ist das Problem. Chaplin.
6: Ja.

0: Charlie Chaplin. Ihr Großvater war Charlie Chaplin.
1: Ja.
2: Das ist richtig! Wie bist du denn da jetzt so schnell drauf gekommen?
0: Na, ich wusste, dass Charlie Chaplin in die Schweiz gegangen ist. Ich habe von Geraldine Chaplin die Biografie gelesen. Und ich wusste, dass er in die Schweiz gegangen ist, als er älter wurde. Und da gelebt hat bis zu seinem Tod, glaube ich. Und dann habe ich kombiniert und habe gesagt...
2: Verstehe. Ja. Auch ein erfolgreicher Filmproduzent in Deutschland, da hat er Expertise bewiesen. Ja, also die Enkelin von Charlie Chaplin. Jetzt kennen wir sie.
3: Ob Wind oder Wetter, Künstlerin Laura aus Olen in der Schweiz hat immer gute Laune. Und ihr liebstes Motiv stets auf dem Schirm.
4: I'm Charlie Chaplin's granddaughter.
3: Stock, Melone, Watschelgang. Die bekannte Stummfilm-Ikone ist tatsächlich Laura Chaplins berühmter Opa. Persönlich treffen sie sich nie. Die spätere Moderatorin und Designerin wird erst 10 Jahre nach seinem Lebensende geboren.
4: I met him through his movies and through photographs in the house. And for me, it was just a grandpa that I never met. I didn't realize how famous he was and how worldwide he was known.
3: Bis zu seinem Tod 1977 lebt der Mitbegründer Hollywoods im prächtigen Manoir de Bain. Dort am Genfersee wächst seine Enkelin auf.
4: I had an amazing childhood growing up in my grandfather's home. Today it's a museum and it's a magical place.
3: Die einzigartige Silhouette vom Mann mit dem Zahnbürstenbart ist schon immer größte Inspiration. Doch verbindet die beiden noch viel mehr.
4: I think I have a few similarities to my grandfather in the way that I like to make people laugh. I love to make my smile contagious and I'm quite a perfectionist at my work.
5: Perfect.
3: Großer Name, große Erwartungen.
4: Growing up with the name Chaplin is definitely a blessing in my eyes. It's not easy. There's a lot of prejudice and a lot of judgment, but at the end of the day you have to follow your heart.
3: Jeder Tag ohne Lächeln, auch für sie ein verlorener Tag. Laura Chaplin.

0: glaube, wir sehen Charlie Chaplin ja immer in seiner Rolle, ne? Mit diesen dunklen Haaren, dem Bart und der Melone. Aber wir haben ja gerade in diesen privaten Videoausschnitten gesehen, der hat ja auch die Ähnlichkeit. Ne? Also er sah ja ohne all das ganz anders aus.
1: Yes, yes.
2: Ja, ja.
0: Und da ist dann eben auch eine deutliche Ähnlichkeit erkennbar.
1: Yes, definitely.
2: Ja, ich weiß.
0: Ja. Und von diesen optischen Ähnlichkeiten abgesehen, was würdest du sagen, was wird in der Familie immer gesagt? Das geht ja dann immer schnell, ach, wie der Großvater, wie der Opa. Ja, was waren die Dinge, die man dann immer auf dich bezogen hat diesbezüglich?
2: Ich glaube, das Lächeln. Wir freuen uns, wenn wir Leute zum Lachen bringen und was Positives rüberbringen.
0: Das Andenken an den Opa spielt ja in der Familie auch eine große Rolle. Wir sehen ja auch in deiner Kunst spielt das eine große Rolle. Möchtest du damit eine bestimmte Botschaft auch vermitteln?
2: Einfach nur die Welt besser zu machen, ein bisschen Hoffnung zu geben, etwas Positives zu vermitteln. Das kann schon ganz schön sein in dieser schwierigen Welt.
0: Ja. Kann man denn etwas besuchen auch bei euch? Also gibt es so, dass man sagt, das war das Haus von Charlie Chaplin?
2: Ja, das Ganze ist ein Museum. Man kann wirklich in sein Privatleben eintauchen und auch in seine Arbeit. Man kann also so etwas Intimeres sehen und auch so die künstlerische Seite.
0: Vielen Dank, dass du uns dein Lächeln heute Abend geschenkt hast und diese tolle Geschichte. 200 Euro, das ist okay, oder?
1: That's all right.
0: Ja, ja, ja, ja. Das ist okay, wir wissen das nie. Alles Gute, Laura Chaplin. Vielen Dank. Viele Grüße in die Schweiz.

0: So, Geschichte ist wieder ausgeblendet. Hubertus, der Ratehinweis lautet, das ist keine Fata Morgana.
1: Guten Abend, Hubert. Guten Abend. Hat es was mit Käse zu tun?
2: Nein.
1: Hat es was mit Essen im weitesten Sinne zu tun, wonach wir suchen?
2: Nein.
1: Suchen wir nach Ihrem Beruf?
2: Nein.
1: Nach Ihrem Hobby?
2: Ja.
1: Sammeln Sie etwas?
2: Ja.
1: Sie sammeln etwas. Haben Sie ein kleines privates Museum?
2: Ja.
1: Und wir suchen nach dem, was in dem Museum ausgestellt ist?
0: Eigentlich nein, aber...
1: Ach, wie schön.
0: Ein bisschen.
1: Werbung ist immer gut. Fata Morgana, hat es was im weiteren Sinne mit der Wüste zu tun? Mit
2: nein.
1: Morgana. Mit Morgen. Hat es was mit dem Morgen zu tun? Ein Requisit aus dem Morgen. Fata, mit was mit Festen zu tun?
0: Nein. Fata Morgana. Hubert, das war alles völlig korrekt, wie du geantwortet hast. Hm? Die ersten 200 Euro. Steffi?
3: Hat es was mit Schafen zu tun?
2: Nein.
3: Mit Fell?
2: Nein.
3: Es ist keine Fata Morgana. Etwas, was man mit Bildern zu tun? Mit Hitze?
0: Nein. Mit Hitze?
2: Hitze, ja.
3: Mit Hitze. Machen Sie etwas mit Hitze?
2: Nein.
3: Spielt eine Sauna eine Rolle?
2: Nein.
3: Eine Wiese?
2: Nein.
3: Musik?
2: Nein.
3: Bücher?
2: Nein.
3: Ein Gegenstand?
2: Nein.
3: Ist es was Sportliches? Hat Sport was mit damit zu tun?
2: Ja.
3: Ja? Eine Ballsportart?
2: Nein.
3: Ein Teamsport?
0: Nein. Nein. 400 Euro.
4: Hubert, hat das was mit den Olympischen Spielen zu tun? Hat das was mit Griechenland zu tun?
3: Auch gedacht.
2: Ja.
3: Echt?
4: Hat das was mit griechischer Mythologie zu tun?
2: Ja.
4: Das ist schlecht.
0: Genau dein Thema, Vincent.
4: Hat es was mit Göttern zu tun?
2: Nein.
4: Hat es was mit, hat es was mit Herkules zu tun?
2: Nein.
4: Hat es was mit Feuer zu tun?
2: Nein.
4: Aber mit Hitze. Hat es mit Steinen zu tun?
2: Ja.
4: Nein.
0: Ein bisschen schon.
4: Also wir suchen aber eine Sammlung von, Sie haben die größte Sammlung von griechischen Göttern.
2: Nein.
4: Sie haben die größte Sammlung von griechischen Gegenständen.
0: Nein. 600 Euro.
5: Bert. Es hat mit Griechenland zu tun.
2: Ja.
5: Und mit Mythologie.
2: Ja.
5: Geht es dabei um einen bestimmten Ort aus der griechischen Mythologie?
2: Ja.
5: Sowas wie Kreta?
2: Nein.
5: Mykonos?
2: Nein.
5: Olymp?
2: Nein.
5: Athen?
2: Ja.
5: Athen. Sie sammeln Dinge aus Athen. Eulen. Genau. Es hat was mit Athen zu tun.
2: Ja.
5: Was mit der Akropolis?
2: Ja.
5: Sammeln Sie die Akropolis? Akropoliden? Sie haben die größte Akropolis-Sammlung der Welt! Deutschlands!
0: Nein. Nein. 800 Euro.
5: Akropolis. Es hat mit Akropolis zu tun.
1: Heiß hat was mit Streichhölzern zu tun. Was vielleicht, also zumal... Und meiner Vorstellung ist ja ein Streichholz vorne heiß. Und dass er vielleicht aus Streichhölzern, wäre mein Vorschlag, die Akropolis immer wieder neu baut.
5: Aber Sport war doch auch ein Ja.
1: Ja, steigt da mal hoch.
5: Ja, was könnte denn die Akropolis mit Sport zu tun haben?
1: Sport? Athene. Die Athene ist die Siegesgöttin. Fangen wir mal so an.
5: Ist er vielleicht den Original-Marathon gelaufen? Von Marathon nach Athen?
1: In seinem Museum.
5: Und da,
4: mit heißen Steinen in der Hand.
1: Mit heißen Steinen
5: in der Hand.
1: Also ich mache mal meine Geschichte sicher, vielleicht hilft es euch. Hubert, mein quasi Namensvetter, hat in seinem Museum zu Hause die Akropolis nachgebaut, im Maßstab 1 zu Schieß mich tot, aus Steinen, die er wiederum

0: auf der Akropolis gesammelt hat.
1: Nein. Nein.
2: Stefanie?
3: Er hat sich sein Zuhause nachgebaut, wie die Akropolis, und wohnt da drin.
4: Sehr schön.
2: Nein.
1: Nein.
2: Vincent?
5: Ich sage, Hubert ist Streichholzkünstler und hat aus Streichhölzern die Akropolis nachgebaut.
0: Angezündet.
5: Und dann, genau, angezündet und sammelt die Asche und hat davon macht das einmal die Woche. Und hat mittlerweile eine riesengroße Aschesammlung von KW12, KW13, KW14.
2: Nein.
4: Sportlich. Und zwar hat Hubert bei den letzten Olympischen Spielen in Griechenland mitgemacht, hat bei einem Lauf unter anderem um die Akropolis herum Teile in den Schuh fallen lassen und die stellt er zu Hause in seinem Museum aus.
1: Nein.
2: Und damit Hubert Karl, herzlichen Glückwunsch zu 1.000 Euro. Hubert Karl hat als einziger Mensch weltweit, den 246 Kilometer langen Ultralauf von Athen nach Sparta absolviert. Und das muss man in den geforderten 36 Stunden geschafft haben. Ja, und da gibt es natürlich viele, viele Medaillen, die man da bekommen hat. Ja, ist schon eine kleine Sammlung. Wahnsinnsleistung.
6: Trimm dich fit für Senioren? Weit gefehlt. Hubert Karl aus Zeil am Main ist viel mehr als ein rüstiger Rentner.
7: Ich habe als weltweit einziger 25 Mal den 246 Kilometer langen Ultralauf von Athen nach Sparta in den geforderten 36 Stunden absolviert.
6: Jammers, auf die Gesundheit! Anfang der 80er Jahre ist sie Mittel zum Zweck.
8: Ich war Fußballer und habe ein bisschen versucht, Kondition aufzubauen. Und dann bin ich mal in den Zeiler Trimmdichtpfad, war fix und alle. Aber das Laufen hat mich dann so richtig angefixt. Und ein halbes Jahr später bin ich dann schon meinen ersten Marathon gelaufen.
6: Doch der Bayer will mehr als läppische 42 Kilometer. Läuft einfach weiter. 1992 dann das erste Mal von Athen nach Sparta. 246 Kilometer in 36 Stunden. Zwar ohne Schlaf, dafür mit lecker Nervennahrung.
8: 5 Minuten Terrine und alkoholfreies Bier. Das ist meine Hauptmahlzeit. Da darf man nicht auf den Geschmack aufpassen, ne?
6: Ein wahrer Gott weiß eben auch zu leben. Insgesamt 25 Mal bezwingt er die historische Strecke. Zuletzt mit 65 Jahren. Die Welt feiert ihn als Mr. Spartathlon.
8: Solange ich mit beiden Füßen auf dem Boden bin, da kann ich dann schon über mich hinauswachsen. Und ich möchte keinen Kilometer missen.
6: Der Mann mit den feschesten Waden vom Olymp. Hubert Karl.
2: Du, da hast du gerade auch ein Buch geschrieben, ne? Über deine ganzen spannenden Lauferlebnisse.
9: Ist beides in Arbeit.
2: Ja. Und sag mal, du bist jetzt 68, ja, Frage 1, die schnellste Zeit beim Spartathlon, wie schnell warst du da unterwegs?
9: 28,59.
2: Unglaublich. Und bist du schon mal weiter als diese 246 Kilometer zu anderem Anlass gelaufen?
9: Nach Hause. Es gibt den Spartathlon hin und zurück.
2: Dann ohne Zeitlimit?
9: Doch, mit Zeitlimit. Okay. 104 Stunden und ich war in 90 Stunden, 20 Minuten wieder zurück in Athen.
2: Hast du vor, noch mal beim Spartathlon anzutreten?
9: Nee, ich werde heuer vielleicht als Tourist rübergehen mit meiner Frau und schauen uns mal die ganze Sache mal an, aus dem Auto raus und genießt es. Die 25 Mal sind genug.
2: Mhm. Es ist ja auch ein schönes Jubiläum, oder?
9: Ja. Ja.
2: 1.000 Euro sind es geworden. Ich denke, das eine oder andere hast du noch vor im Leben. Hubert, viel Erfolg, auch fürs neue Buch dann. Ja, schön, dass du heute bei uns bist und immer gesund und verletzungsfrei weiterlaufen.
9: Danke.
2: Hubert Karl! Unser nächster Gast ist Martina aus Munster. Hallo Martina. Wir starten mit Stefanie. Ja, aber zuerst, ach

0: Hier lauschen wir dem wohligen Klang der Möwentröte.
1: Wohlig.
0: Stephanie, wir starten mit dir. Der Ratehinweis lautet, auf das Mindesthaltbarkeitsdatum ist auch kein Verlass mehr. Bitte schön.
2: Hallo Martina. Hat es mit einem Lebewesen zu tun?
3: Nein.
2: Oh, verdammt. Ist es Ihnen einmalig passiert?
3: Ja.
2: Geht es um ein Gerät?
3: Nein.
2: Geht es um dieses...
4: Ja, frag ruhig.
2: Also, ja, ist es was Essbares?
3: Nein.
2: Ist es etwas, was in Ihrem Beruf Ihnen auch begegnet ist?
3: Ja.
0: Beruf? Ja, müssen wir glaube ich, verneinen.
3: Oder nein? Ja, ja. Nein.
2: Existiert dieses Etwas noch?
3: Ja.
2: Ist es bei Ihnen zu Hause?
3: Ja.
2: Ist es groß?
3: Nein.
2: Benutzen Sie es?
0: Nein.
3: Nein.
2: Ist es Dekoration?
3: Ja.
2: Haben Sie es gefunden?
3: Nein.
2: Gewonnen?
0: Nein. Die ersten 200 Euro. Vincent?
5: Also, Sie benutzen es nicht. Es ist reine Dekoration?
0: Jo,
3: ja.
5: Hat es früher mal einen anderen Zweck gehabt?
3: Ja.
2: Sie hat's
0: Martina, gehasst. Ich habe dich vorbereitet.
5: Ist es ein sexueller Dekoartikel?
4: Ich habe ja auch gedacht.
5: Ist es eine Urne?
3: Nein.
5: Warum ist es denn früher in Benutzung? Hat es Technik in sich?
3: Nein.
5: Ist es aus Holz?
3: Nein.
5: Ist es aus Stahl?
3: Nein.
5: Ist es aus Kunststoff?
0: Jein. 400 Euro. Bernhard?
4: Das Objekt, was wir suchen, ist sehr alt.
3: Nein.
4: Aber wird nicht mehr benutzt. Ist das ein klassischer Haushaltsgegenstand?
3: Nein.
4: Könnte auch ich es zu Hause haben?
0: Ja.
4: Ja. Dieser Gegenstand, hat der mal gelebt?
3: Ja.
4: Eine Pflanze?
3: Nein.
4: Tier?
3: Nein.
4: Mensch?
3: Nein.
4: Wieso überlegt man da überhaupt? Kein Tier, aber es hat mal gelebt.
3: Ja.
4: Pilz?
3: Nein.
4: Tier, Mensch, Pilz? Was hat denn noch gelebt? Amöbe?
0: Nein. 600 Euro. Ja. Wenn Sie wissen wollen, warum diese Sendung kaum zu glauben heißt.
6: Sie haben bei dem Mensch gezögert und der Mensch, ist es eine Moorleiche?
3: Nein.
6: Ist es eine Mumie?
3: Nein.
6: Aber Sie haben beim Menschen gezögert. Hat es was mit einem Affen zu tun?
3: Nein.
6: Es hat aber gelebt?
3: Ja.
6: Und es ist ein Tier?
3: Nein.
6: Und es ist ein Mensch?
3: Nein.
7: Was gibt's denn da Fischen?
6: Ich habe eigentlich. Es ist was dazwischen, zwischen Mensch und Tier.
3: Nein.
6: Was ist denn zwischen Mensch und Tier?
0: 800 Euro. Manchmal ist es auch ein bisschen Schmerzensgeld.
2: Ja? Hat gelebt?
6: Hat gelebt und ist kein Tier.
4: Dass sie die älteste Zellkultur hat von...
2: Wunderschöner Dekoartikel.
5: Das ist nicht alt, hat sie gesagt.
4: Wirklich? Nee, stimmt, nicht alt. Und,
5: nicht
4: und
5: alt.
4: Und Deko teilweise aus Plastik. Gelebt. Hat aber mal gelebt.
5: Ja. Und hatte früher Nutzen. Ja. Hast du vielleicht zu Hause. Und jetzt aber Deko. Sag mal, was lebt denn?
2: Was lebt denn und ist kein Mensch oder Tier?
5: Kein Mensch, kein Tier, keine Pflanze.
6: Kein Mensch, kein Tier, keine Pflanze.
4: Bei Pilzen bin ich noch bei Einzellern, aber dann gehört bei mir die Biologie auch
5: kein
4: auf.
5: Kein Pilz, keine Einzeller.
0: Stephanie, wir brauchen einen letzten Tipp.
6: Beneide dich nicht, dass du als Erster.
5: Wir brauchen doch erstmal überhaupt einen Tipp.
2: Mindesthaltbarkeitsdatum. Eine Schildkröte, die haben die gesagt, die wird mindestens 100 Jahre alt und sie ist nur ein Jahr alt geworden. Nichts mit dem Mindesthaltbarkeitsdatum.
0: Nein, Stephanie. Vincent?
5: Also, ich würde sagen, es hat was mit Essen zu tun.
3: Nein.
0: Bernhard.
4: Martinas Großmutter, Großvater war die erste Person, die ein künstliches Herz bekommen hat. Und noch heute steht dieses Herz nicht mehr benutzt, aber teilweise aus Plastik, als Deko bei dir zu Hause rum.
1: Oh.
3: Aber leider nein.
4: War ich wenigstens nah dran?
0: Naja, nah dran nicht, aber es war nicht schlecht.
4: Bitte.
6: Sie haben, liebe Martina, zu Hause das Holzbein von Richard dem Dritten.
0: Hubertus, nein. Und damit erlöse ich dich jetzt, Martina. Sag herzlichen Glückwunsch zu 1.000 Euro.
6: Jetzt bin ich gespannt.
2: Blinddarm, oder?
0: Martina hat mit 30 vor 2 Jahren ein Spenderherz bekommen.
4: Und das alte?
0: Und ihr altes Herz hat sie sich als erster und einziger Mensch bisher weltweit plastinieren lassen.
4: Nein. Also.
0: Und hat das jetzt heute zu Hause.
3: Ja.
4: Das ist
3: ja.
8: Herzlos ist sie wirklich nicht. Dafür im wahrsten Sinne lebensfroh. Martina Grabsch aus Wohnsdorf.
3: Ich kann mein eigenes Herz in den Händen halten, denn ich habe ein Spenderherz bekommen und als erster Mensch der Welt mein altes Herz aufwendig plastinieren lassen.
8: Seit ihrer Geburt leidet die junge Frau an einem angeborenen Herzfehler. Ständige Krankenhausaufenthalte und Operationen bestimmen 30 Jahre lang ihr Leben.
3: Meine erste OP, die war mit 4 Jahren und damals hieß es, ja mal gucken, ob ich überhaupt die Pubertät überstehe.
8: Ende 2024 verschlechtert sich ihre Situation. Sie braucht dringend ein Spenderherz, doch die Warteliste ist lang. Dann das große Wunder. Kurzfristig wird im Januar 2025 ein passendes Organ gefunden und transplantiert.
3: Ich habe vor der OP dann auch gebeten, dass ich mein altes Herz behalten darf, weil es halt einfach 30 Jahre lang für mich so hart gekämpft hat und es hätte sich irgendwie komisch angefühlt, das einfach wegzuwerfen. Ich hoffe, ich behalte
8: mein Herz. Deshalb wendet sie sich ans Plastinarium in Guben. Die Experten reagieren überrascht.
9: Das ist eine Anfrage, die wir zum allerersten Mal gehabt haben. Und dann hat uns das Projekt so gefallen, dass wir gesagt haben, ja, natürlich machen wir das. If I give my heart
8: to you. Ein Jahr nach dem Eingriff geht ihr Herzenswunsch in Erfüllung. Sie kann endlich ihr eigenes in Händen halten.
3: Das war ein sehr überwältigendes Gefühl. Überhaupt nicht mehr real und einfach Wahnsinn.
8: Heute dient ihr ursprünglicher Lebensmotor nicht nur als bloßes Andenken. Es bekommt eine neue, lebenswichtige Aufgabe.
3: Ich bilde Sanitäter aus und da nehme ich das dann immer gerne mit, so als der Objekt, damit die auch mal so ein echtes Herz sehen können.
8: Auf das Leben mit jedem Herzschlag. Martina Grabsch.
0: Guck mal. Oh. Ja, super. Ja. Das ist, glaube ich, in erster Linie Applaus für deinen Lebensmut und Lebenswillen.
3: Ich muss euch weinen.
0: Und ich glaube, Martina, das Schönste überhaupt ist, dass du heute hier gesund und munter neben uns sitzt.
3: Ja.
0: Ja, jetzt hast du das Herz mitgebracht. Wie transportierst du das, wenn du jetzt so auf so eine Reise gehst?
3: Also momentan haben wir noch einen Karton, aber mein Schwiegerpapa, der arbeitet viel mit Holz, der macht mir noch so eine schöne Transportbox, damit das auch besser reinpasst.
0: Und steht das bei dir zu Hause immer irgendwo dauerhaft sichtbar?
3: Ja, in dem Regal, also in dem Regal, was man im Video gesehen hat, da habe ich das schon so ein bisschen dekoriert. Mhm. Und da kommt auch noch der Defi hin, der mich oft gerettet hat. Mhm. Ja. Ja.
0: Und wenn du jetzt Besuch hast von Menschen, die dich noch nicht so gut kennen, ne? Also
3: es fällt nicht so auf. Also es sieht halt nicht mehr aus wie ein Organ. Man sieht nicht mehr, dass das ein echtes Herz ist, weil es auch alles Plastik ist mittlerweile so ein bisschen. Aber ja, die meisten sind da eigentlich positiv eher.
0: Ja, ja, es ist ja auch toll, weil es ja ein Teil von dir ist. Aber denkst du selber manchmal darüber nach, dass du denkst, verrückt, das war mal in mir drin?
3: Ja, sehr oft. Ja? Also es ist ein sehr verrücktes Gefühl, irgendwie jetzt auf mein altes Herz zu sehen. Auch die Operationen, die ich eigentlich nur ja, verschlafen habe quasi, sehe ich ja jetzt alle da.
0: Okay, du kannst genau sehen, wo was gemacht wurde.
3: Die ganzen Nähte, die da gemacht wurden. Und das ist irgendwie so verrückt, das jetzt so zu sehen. Aber am schlimmsten war es, das erste Mal eine Hand zu halten bei der Übergabe. Es so kaputt zu sehen, wurde mir erst mal klar, was überhaupt passiert ist, wie nah ich eigentlich schon dem Tod war.
0: Nun hat sich ja eben auch bei Herztransplantationen eine Menge getan in der Zwischenzeit. Ja. Na, du hast jetzt ein neues Herz. Kannst du alles ganz normal im Leben machen oder hast du irgendwelche Einschränkungen? Was?
3: Also man nimmt ja Immunsuppressiva. Deswegen muss man beim Essen aufpassen, dass es alles keimarm ist. Und das Herz kann halt jederzeit abgestoßen werden. Also man muss immer brav seine Medikamente regelmäßig nehmen. Und es kann halt irgendeine Erkältung dazu kommen, dass das Immunsystem irgendwann mal denkt, boah, da ist ja was Fremdes drin und ich kämpfe jetzt dagegen an. Mhm. Aber es gibt auch Forschungen, dass das auch irgendwann nicht mehr ist. Nur das dauert noch so 20, 30 Jahre.
0: Okay. Ja. Ja. Es war toll, ne, dich heute Dankeschön. Hier bei uns zu haben.
3: Es ist auch toll, hier zu sein.
0: Ja, das freut uns sehr. Es ist ja auch toll, dass wir über deine Geschichte hier sprechen können. 1000 Euro ist es geworden. Sehr verdient. Martina, alles Gute. Pass vor allen Dingen ganz gut auf dich auf, aber pass auch gut auf, ne, dass da nichts passiert. Auf beide Herzen. Ne? Vielen Dank, Martina Graz aus Münster.

0: Unser nächster Gast, Thomas Frankreich, Bonsoir, Kilian und Jean-Claude. Herzlich willkommen, guten Abend. Bitte schön, das ist der Grund für die Reise nach Hamburg.
1: Jetzt schon.
2: Pass mal auf, ich habe eine Vermutung. Ich habe eine Vermutung. Jetzt bin ich gespannt auf den Ratehinweis.
3: Hast du eine Vermutung?
2: Mhm.
3: Ja. Deswegen bist du als Letztes.
0: So, wir haben die Geschichte wieder ausgeblendet.
2: Jetzt ist spannend.
0: Einen Ratehinweis haben wir auch. Vincent beginnt. Der Ratehinweis lautet: Kilian und Jean-Claude haben sich über jede Niete gefreut.
2: Das hilft mir jetzt nicht.
4: Kilian und Jean-Claude, suchen wir ein Ereignis, das euch passiert ist?
5: Nein.
4: Suchen wir ein gemeinsames Hobby?
5: Ja.
4: Sammeln Sie etwas gemeinsam?
5: Nein.
4: Lottoscheine oder so. Nee. Sie sammeln nichts. Ist es ein sportliches Hobby?
5: Nein.
4: Haben Sie etwas erfunden?
5: Nein.
4: Stellen Sie etwas her? Ist es ein handwerkliches Hobby?
5: Ja.
4: Ist es eine künstlerische Tätigkeit?
5: Ja.
4: Hat es etwas mit Bildern zu tun, die Sie herstellen?
5: Nein. Nein.
4: Fotografie?
0: Nein. Wären auch Bilder, aber es macht nichts. Ja. Erste Runde überstanden. Ja, ja, ja. Das, ja. Kilian ist für die Antworten hier, Jean-Claude verwaltet das Geld. Ja. Bernhard.
6: Suchen wir den Beruf?
0: Hobby.
6: Hobby, das Hobby. Das Hobby. Hat das Hobby etwas mit Niete, Schiffen zu tun? Schiffe.
2: Le bateau.
5: Nein.
6: Aber was geschaffen? Ist das ein Kunstwerk?
0: Oh.
5: Ja.
0: Oh.
5: Ja.
6: Und das, dieses Kunstwerk, kann ich das in der Hand halten?
5: Nein.
6: Weil es zu groß ist. Kann man das bei Ihnen kaufen?
0: Also nicht unmöglich.
6: Ist das eine traditionelle, etwas traditionell Französisches? Ein Lebensmittel?
5: Nein.
0: 400 Euro. Gut.
2: Also, der Verdacht liegt ja nahe. Gustave Eiffel war ja spektakulärer Baumeister, weil er den Eiffelturm, glaube ich, mit so einer Nietentechnik gebaut. Also hat es was mit dem Eiffelturm zu tun im weiteren Sinne, wonach wir suchen?
5: Ja. Ja.
2: Haben Sie ein großes Modell des Eiffelturms gebaut?
5: Ja.
2: Haben Sie das größte Modell des Eiffelturms gebaut, das auf der Welt existiert, gemeinsam?
5: Nein.
2: Haben Sie, da kommt man auch hier nicht hin. Also, haben Sie am Eiffelturm selber gearbeitet? Also sind Sie, ich meine nicht als der Bauphase, aber sind Sie, machen Sie das, wonach wir suchen, machen Sie das am Eiffelturm selber? Sind Sie dort?
0: Nein. 600 Euro. Ja. War schon eine gute Richtung, Hubertus.
7: Okay, bonsoir. Also Sie, um es festzulegen, Sie haben ein Modell des Eiffelturms gebaut.
0: Ja.
5: Ja.
7: Ja. Und es war nicht das Größte, aber es ist schon ziemlich groß. Jetzt ist die Frage, wo es ist.
0: Auch.
7: Ist es auf Ihrem Grundstück?
5: Ja.
7: Sie haben bei sich zu Hause im Garten ein Eiffelturmmodell gebaut?
5: Nein.
7: Auf einem anderen Grundstück? Von Ihrem Nachbarn?
5: Ja.
0: Ja?
7: Bei dir zu Hause, Kai?
0: Nein.
7: Okay, ist es wichtig zu wissen, bei wem Sie das gebaut haben? Nein. Sie haben ein Modell des Eiffelturms in ein privates Gartengrundstück gebaut.
0: Ja, so
7: Vor allen Dingen in den, also was man auch begehen kann. Man kann sogar diesen Eiffelturm besteigen.
5: Nein.
1: Nein.
7: Okay, was ist denn da noch? Also das ist ja schon, keine Ahnung. Was?
2: Man kann ihn nicht.
0: Ah, da ist schon, können die Leute 800 Euro.
1: Motor.
0: Ja, ja. War viel Arbeit.
7: Keine Ahnung.
2: Also das
4: 25 Meter. Detailgetreu, 1:4.
2: So. Brauchen wir noch irgendwas dazu vielleicht?
4: Nein. Ich starte ich starte mal.
0: Rein.
4: Kilian und Jean-Claude haben einen detailgetreuen, maßstabgetreuen Nachbau vom Eiffelturm gebaut. Nicht in ihrem Grundstück, in einem anderen Grundstück. Und zwar im Maßstab von 1:4.
7: Hätte ich auch gesagt, 4. So zwischendurch.
6: Nein. Okay. Kilian und Jean-Claude haben auf einem privaten Grundstück, aber nicht bei sich zu Hause, einen originalgetreuen Nachbau, ein Modell des Eiffelturms gebaut. Im Maßstab 1:3.
5: Nein.
2: Kilian und Jean-Claude haben in einem Grundstück, das nicht ihnen gehört, aber ein Nachbargrundstück ist, haben den Eiffelturm exakt genauso. 1:2.
1: Nein.
4: Jetzt mach die 5.
1: Nein.
4: Jetzt
7: mach ich die 5, ja. Also, Eiffelturm gebaut, ein Grundstück. Im Maßstab 1:5.
5: Nein.
1: Nein, das stimmt auch nicht.
7: 10.
1: Und damit herzlichen Glückwunsch zu 1.000 Euro.
6: Aber 25 Meter?
4: 1:10.
7: Die 1:10.
6: Ja, vielleicht geht es um die Höhe. 25
7: besteigen
6: Meter
7: kann man es nicht. Also 1:10.
1: Großvater und Enkel, ja, hat ein wunderbares Hobby über einige Zeit verbunden. Sie haben einen Eiffelturm gebaut, 31 Meter hoch, ja, im Maßstab 1:10.
6: 1:10.
1: Ja. Und die entscheidende Frage, die stelle ich gleich. Aber den gucken wir uns jetzt erstmal an.
6: Super.
8: Paris, no, no, no, Elsass. Und auch hier natürlich die Touristenattraktion. Geschaffen von Kilian Antenat und Jean-Claude Fassler aus Sainte-Marie-au-Maine.
9: J'ai reconstruit la Tour Eiffel avec mon grand-père d'après les plans originaux et à l'échelle 1/10. La nôtre mesure 31 mètres de haut.
8: Ein Meisterwerk der Ingenieurskunst. Natürlich in original-venezianischem Rot. Die gelernten Metallbauer stehen Gustave Eiffel und seiner La Dame de Fer in nichts nach.
10: Ich habe nicht gedacht, dass ich ein Tag habe. Ich habe entschieden, dass ich die Tour Eiffel mache.
8: 10.000 Einzelteile, Winkel, Ecken, Schrägen, Schweißnähte. Die Faszination der Fasslers für Form und Funktion generationsübergreifend. Der Enkel lernt im familieneigenen Betrieb, seit er 14 ist.
9: Au début, je me suis dit une Tour Eiffel. Ouais, okay, mais je me rendais pas compte du monument. Donc fin d'année, ça fait 9 ans qu'on est dessus. Je suis devenu patient. Il n'y a pas le choix.
8: Mit dem Elsässer Prachtstück wachsen die Herren über sich selbst hinaus. Und der Senior träumt von einer Turmwohnung inklusive amtlicher Postadresse Eiffelturm. Der erste Schritt, eine Übernachtung in luftiger Höhe.
10: Je fais, oui. Au premier étage, je vais dormir une nuit, oui. Aus der Prime, j'ai dit, je le fais, et je le fais.
8: Auf das ihr Herzensprojekt die Jahrhunderte überdauert, wie das Original. Santé, Jean-Claude und Kilian.
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0: Die entscheidende Frage, die sich jetzt sicher ganz viele stellen, war Alkohol im Spiel?
1: Ui.
2: Ja, ja, ich denke doch. Ich denke doch, kann sein.
0: Ja. So etwas verbreitet sich ja heute sehr schnell, sonst hätten wir ja auch nicht davon erfahren. Wie viele Menschen kommen vorbei und machen Fotos?
1: Ja, beaucoup, beaucoup.
2: Das sind Unmengen von Menschen. Dieser Eiffelturm gefällt den Deutschen anscheinend.
0: Verlangen Sie irgendwann Eintritt oder ist momentan noch frei oder muss man etwas bezahlen, wenn man da hinkommt?
2: Nein, wir verlangen nichts. Aber wir möchten den Eiffelturm verkaufen. Das ist zu kostspielig.
0: Sie wollen ihn wirklich verkaufen? Muss man den im Ganzen abholen und selber transportieren oder würden Sie helfen?
2: Tja, Sie brauchen da 7 Sattelauflieger, nur mal so über den Daumen.
0: Also der würde dann noch mal zerlegt werden und dann. Also das ist vielleicht eine wichtige Nachricht, weil es gibt ja vielleicht den einen oder anderen Erlebnispark oder auch Menschen.
2: Man kann ihn wirklich auseinanderbauen. So wie wir ihn zusammengebaut haben, kann man ihn wieder rückbauen.
0: Okay, okay. Kleine Anzahlung heute schon mal, 1.000 Euro ja? Für die Reservierung.
1: Ja,
0: sehr kleine Anzahlung.
2: Ganz kleine Anzahlung.
0: Ja, wir wünschen Ihnen alles Gute, viel Erfolg, Gesundheit, weiterhin tolle Ideen und viel Spaß zusammen. Kilja und Jean-Claude Fassler. Unser nächster Gast ist Jens aus Köthen. Hallo. So, es geht weiter bei uns.
3: Teilweise Verständnislosigkeit.
4: Ach, was?
3: Okay.
5: Keine Chance?
6: Nee, vergesst es, geht hier.
0: Bernhard beginnt. Der Ratehinweis lautet: Ihre Route wird berechnet.
7: Ich kenne ja unser Publikum, deswegen meine erste Frage. Hat das, was wir suchen, etwas mit dem menschlichen Körper zu tun?
8: Nein.
7: Gut. Mit der Route eines anderen Lebewesens?
8: Nein.
7: Gut. Suchen wir Ihren Beruf?
8: Nein.
7: Hobby?
8: Ja.
7: Sammeln Sie etwas?
8: Nein.
7: Ist es ein sportliches Hobby?
8: Ja.
7: Sind Sie gelaufen?
8: Nein.
7: War ein Fahrzeug mit involviert?
8: Nein.
7: Haben Sie sich fortbewegt dabei?
8: Nein.
7: Okay, Route wird eine Sport. Ist es die Sportart weitestgehend olympisch?
8: Nein.
7: Nein. Ist es eher ein Spiel statt. Also würde ich es eher als Spiel wahrnehmen? Und Sie haben einen Sport daraus gemacht?
0: Gar keinen Fall.
7: Aber richtig Sport, anstrengend.
0: Ja. Richtiger Sport. 200 Euro.
4: Lieber Jens, ich meine im Publikum eine gewisse Schadenfreude. Haben Sie irgendetwas Dämliches erlebt, während das passiert ist? Haben Sie sich verlaufen beispielsweise?
8: Nein.
4: Also das ist ja gut. Also Sie machen etwas und laufen und bewegen sich aber nicht weiter.
0: Also bei dem Sport bewegt es sich.
4: Sie bleiben auf der Stelle. Ja, Sie bleiben auf der Stelle und zertreten Sie irgendwas. So
8: nein.
4: Wie früher, nein. Sind Sie in der Landwirtschaft tätig und müssen irgendwelche Zuckerrüben zerstampfen? Nein, müssen Sie nicht. Aber was ist denn hier? Ihre Route wird berechnet. Haben Sie ein Navigationsgerät im Spiel gehabt dabei?
8: Nein.
4: Nein.
0: Nein? 400 Euro?
4: Ich nicht.
0: Der Audience, Stefanie.
3: Sind Sie auf einem Laufband?
8: Nein.
3: Nein. Sind Sie in Ihrem Zimmer, Ihrer Wohnung immer rumgelaufen und haben sich verlaufen von Küche nach Keller?
8: Nein.
3: Ist denn ein gewisser Weg gefragt?
8: Ich weiß es. Nein.
3: Wurden Sie navigiert?
8: Nein.
3: Sind Sie mal in die Hocke gegangen?
8: Nein.
3: Gesprungen?
0: Nein.
3: Haben Sie?
0: Nein.
3: Aber Sie haben Ihre Glieder bewegt?
8: Ja.
3: Ja. Ihre Arme?
8: Ja.
3: Nur die Arme?
8: Nein.
3: Okay, was hätte ich gedacht? Sind Sie vielleicht so Ampelseher, Polizist hier, jetzt hier nach links fahren und dann nach rechts fahren oder so?
0: Ich glaube, wir haben keine Chance. 600 Euro. Es ist einfach zu schön. Es macht zu viel Spaß. Vincent.
5: Machen Sie den Sport im Sitzen?
8: Nein.
5: Im Stehen?
8: Ja.
5: Haben Sie was an? Haben Sie ungewöhnliche Kleidung an?
8: Nein.
5: Machen Sie Bauchtanz? Hula Hoop?
8: Nein.
5: Sackhüpfen?
8: Nein.
5: Haben Sie einen Gegenstand in der Hand?
8: Ja.
5: Werfen Sie den?
8: Nein.
5: Ist es eine Art Schläger?
8: Nein.
5: Mit Bällen hat es nichts zu tun?
8: Nein.
5: Haben Sie ein technisches Gerät in der Hand?
0: Ja, technisch nicht in dem Verständnis, was du gerade denkst.
5: Jonglieren Sie?
8: Nein.
3: Gerne.
0: 800 Euro. Das bin ich gespannt. Bin ich gespannt, oder?
7: Das war leider schon zu oft falsch. Angeln. Die Angelrute. Die Frage ist nur,
4: was
7: er geangelt hat.
5: Fische.
7: Ich fange mal vorsichtig an. Wir haben vier Möglichkeiten. Jens, das, was wir suchen, hat mit Angeln zu tun.
8: Ja.
3: Ja!
7: Das ist kaum zu glauben.
0: Und ich gehe jetzt jede Wette ein, dass es trotzdem 1.000 Euro werden.
4: Es gibt ja hier im Publikum Damen, die sind völlig, ich möchte sagen, entfesselt. Ja. Deswegen glaube ich, Sie haben versehentlich eine lang vermisste, ich bitte schon jetzt um Entschuldigung, eine lang vermisste Unterhose von sich selber geangelt.
8: Nein.
3: Es gibt diese Leute, die folgen dem Navigationssystem, ohne darüber nachzudenken oder es in Frage zu stellen und fahren dann auch mal in so Seen rein. Und vielleicht hat er so ein Auto rausgeangelt.
7: Nein. Geangelt. Ui.
8: Nein.
0: Nein. Vincent?
5: Das ist sehr motivierend, wenn du die 200 Euro schon in die Hand nimmst, ja.
0: Können Sie auch schon dahinstellen, aber ich warte.
5: Ich sage, mit der Route berechnet, dass es sich nicht um klassisches Angeln handelt, sondern ums Angeln, wo du die Route des Wurfs berechnen musst und dann den Fisch
3: mit dem Speer wirfst. Meinst du?
5: Speerfischangeln. Und du bist Weltmeister im Speerfischangeln.
8: Nein.
7: Nein.
0: Und damit, Jens, herzlichen Glückwunsch zu 1.000 Euro. Jens Nagel ist der weltweit erfolgreichste Trockenangler. Kein Wasser, keine Fische, aber eine Rute.

0: Es geht ums Zielen. Zielen und Treffen. Habt ihr noch nie von gehört?
1: Was trifft er genau?
0: Ja, der sogenannte Casting-Sport.
2: Genau.
0: Ja, ja, ja, darum geht's.
3: Trockenangler.
4: Trockenangler?
3: Ja.
5: Jeder weiß, ich bin der allerbeste Angler.
6: Keiner schwingt die Angel erfolgreicher als Jens Nagel aus Köthen.
7: Ich bin der Beste und ich hab noch jeden Fisch gefangen.
6: Hä?
3: Ich bin der weltweit erfolgreichste aktive männliche Trockenangler. Halte 42 Weltmeistertitel und mehrere Weltrekorde mit der Angel. Allerdings ohne Fisch und Wasser.
6: Seit der Wurfkünstler mit Trockengarantie 1983 zum ersten Mal die Rute auswirft, ist er hooked. Oder auf Deutsch, am Haken.
3: Es gibt unterschiedliche Zielscheiben bei uns. Und diese Zielscheiben muss ich treffen in unterschiedlichen Wurftechniken. Und seit, ich glaube, 1864 gibt es diese Wettkämpfe. Und Angler wollten sich einfach vergleichen, ohne Fische töten zu müssen.
6: Petri Heil auf dürrem Rasen sieht witzig aus, ist aber Hochpräzisionssport. Wie gemacht für den Vollprofi. Fishing for Compliments hat er nicht nötig. Gibt's vom Nationaltrainer ohne Frage.
8: Was ihn auszeichnet, ist Trainingsfleiß, hohe Präzision und er lässt nicht gleich locker. Das ist natürlich ein großes Markenzeichen von ihm.
6: Mit dem richtigen Biss fischt der Fänger alles andere als im Trüben. Bisher ködert er bereits über 100 Medaillen.
3: Wenn man Weltmeister wird, das ist ein ganz erhabenes Gefühl. Das ist schon fantastisch, auf dem Treppchen zu stehen und die Hymne zu hören.
6: Trotz seiner tierischen Begeisterung lässt der gelernte Mechaniker jedoch die Finger vom Frischfang.
3: Ja, ich habe leider durch das Trockenangeln oder durch den Castingsport wenig Zeit zum richtig Angeln, weil es gibt ja auch noch ein Leben nebenher.
6: Er zieht stets den dicksten Fisch an Land. Champion Jens Nagel.
9: Mit dir, da möchte ich angeln.
10: Wie cool ist das denn? Das ist super, ja? Schon mal gehört?
0: Nee. Jens, bei so vielen Erfolgen, kann man davon leben?
3: Nein, leider nicht.
0: Ja? Kein Profi.
3: Das ist ein Zuschusssport.
0: Ja.
3: Zuschusssport.
0: Ja. Was machst du im normalen Leben?
3: Im normalen Leben bin ich Mechaniker für Schraubtechnik, Luftdruckwerkzeuge und so weiter.
0: Ja. Aber du musst ja wahrscheinlich einiges reisen, weil wenn du so viele Weltmeisterschaften schon mitgemacht hast und so, die werden ja nicht alle vor der Haustür stattfinden.
3: Nein, es ist, man ist fast das ganze Jahr unterwegs. Vor allen Dingen Schweiz, Österreich, Polen, Tschechien. Im August letzten Jahres war ich in China bei den World Games. Dort waren wir als Disziplinsportart, also haben uns vorgestellt und wollten eigentlich in Karlsruhe dabei sein bei den nächsten World Games. Das hat aber leider nicht geklappt.
0: Wie kommt man zum Trockenangeln, zum Castingsport?
3: Mein bester Freund damals, der hat mich einfach mit zum Angeln genommen. So fing das an.
0: Der hat dir gesagt, wir gehen angeln.
3: Wir
0: und
3: gehen
0: dann
3: angeln.
0: Das.
3: Ja? Und dann hat mein damaliger Trainer die Meise gehabt, das Trockenangeln bei uns im Ort einzuführen. Und seitdem ging das nur bergauf.
0: Welches Talent ist besonders entscheidend? Wo trennt sich die Spreu vom Weizen?
3: Ja, im Prinzip ein bisschen Talent, ein Händchen für die Sportart, Konzentrationsfähigkeit. Das ist vor allen Dingen das Wichtige, weil so eine Meisterschaft geht über mehrere Tage und diese Ups and Downs für die Konzentration, das ist schon extrem wichtig.
0: 1.000 Euro sind es heute geworden. Gibt es sonst überhaupt Preisgeld bei euch?
3: Für den Weltcup.
0: Okay.
3: Das sind mehrere Turniere, die dann zusammengezählt werden. Da kann es ein bisschen was geben.
0: Was gibt es da so ungefähr?
3: 1.200,
0: 1.300. Okay. Dann ist ja heute wie ein Weltcup-Sieg bei uns hier.
3: Ja, wunderbar. Ja? Für die nächste WM.
0: Ja, genau. Viel Erfolg weiterhin. Und viele Grüße natürlich nach Hause an alle Trockenanglerinnen und Angler.
3: Danke.
0: Jens Nagel.

0: Wer regelt, wenn Sie kaum zu glauben kommt, der hat was zu erzählen. Vielleicht erzählen Sie dann auch bald von der nächsten Geschichte. Und das ist die von Andreas aus der Schweiz. Hallo Andreas.
1: Hallo.
0: Grüß Sie. Ah, wir freuen uns immer auch über Gäste aus Österreich, der Schweiz, aus vielen anderen Ländern, denen Sie mittlerweile zu uns kommen. Hubertus beginnt gleich, wird das erste fragen. Na, aber hier, meine Damen und Herren. Die Schweizer. Geschichte ist wieder ausgeblendet. Hubertus, der Ratehinweis lautet: Puh, das ist eine lange Geschichte.
2: Guten Abend, Andreas. Suchen wir nach einer sportlichen Leistung?
1: Nein.
2: Suchen wir nach Ihrem Beruf?
1: Ja. Ja.
2: Bedarf der Beruf der Geduld?
1: Nein.
2: Nein, lange Geschichte. Ein akademischer Beruf?
1: Nein.
2: Handwerklicher Beruf?
1: Ja.
2: Stellen Sie etwas her?
1: Nein.
2: Sind Sie Dienstleister?
1: Ja.
2: Kann ich Ihre Dienste in Anspruch nehmen?
1: Ja.
2: Sind Sie teuer? Was ist teuer, sagt Kai jetzt. Komme ich zu Ihnen?
1: Ja.
2: Und hat das was mit Medizin zu tun im weiteren Sinne?
1: Nein.
2: Hat, das, was Sie, wonach wir suchen, machen Sie das draußen an der frischen Luft?
1: Ja.
2: Ja.
0: Und die ersten 200 Euro.
1: Hobby?
0: Sehr gut, Andreas. Stefanie.
3: Beruf.
4: Bauen Sie an etwas?
1: Nein.
4: Machen Sie etwas mit Menschen?
0: Ja, ja, im weiteren Sinne auch, ja.
4: Mit Tieren auch?
0: Nein, das müssen wir verneinen.
1: Nein.
4: Ist es was Psychologisches?
1: Nein.
4: Erzählen Sie Geschichten?
1: Nein.
4: Reden Sie dabei?
1: Nein.
4: Ist es, dauert irgendetwas sehr, sehr lange?
0: Dauert?
1: Nein.
0: Das müssen wir.
4: Und Sie sind draußen. Ich sehe Sie draußen. Müssen Sie dazu was Spezielles anziehen?
1: Ja.
0: Ja.
4: Eine Schutzkleidung?
1: Nein.
4: Einfach nur, weil Sie sich viel bewegen?
1: Nein.
0: Nein. Sehr gut, Andreas. 400 Euro. Vincent?
5: Hat es etwas mit der unendlichen Geschichte zu tun?
1: Oh. Nein.
5: Ach. Schade.
6: Adreu.
5: Das ist eine lange Geschichte. Okay, draußen. Kann ich auch zu Ihnen kommen?
1: Ja.
5: Machen wir es dann zusammen?
1: Nein.
5: Schaue ich Ihnen zu?
1: Ja.
5: Schnitzen Sie?
1: Nein.
5: Ist es Holzarbeit?
1: Nein.
5: Ist es, kann ich das bei Ihnen? Nee, Sie sind Dienstleister. Gehe ich danach mit etwas nach Hause? Also mit einem Gegenstand?
1: Nein.
5: Fassen Sie mich an?
1: Nein.
5: Draußen. Stehen Sie dabei?
1: Nein.
5: Liegen Sie?
1: Nein.
5: Sitzen Sie?
1: Ja.
5: Auf einem...
0: 600 Euro. Es ergibt alles Sinn, wenn man die Geschichte kennt.
6: Ja, ja. Jetzt bei Sitzen. Ist das... Sitzen Sie auf einem Pfahl?
1: Nein.
6: Okay, sind Sie verkleidet?
1: Nein.
6: Kostümiert? Aber Sie haben Kleidung an?
1: Ja.
6: Ja, ja, weil bei Kleidung wäre eben so eine kleine Pause. Okay, ist das etwas auch Sportliches?
1: Nein.
6: Nein. Etwas Historisches?
1: Nein.
6: Lange Geschichte. Aber ist schon etwas älter?
1: Nein.
6: Hängt das, machen Sie das selber?
1: Ja.
6: Könnte ich das auch machen?
0: Na, nein.
1: Nein.
6: Warum?
0: Weil du dazu nicht in der Lage wärst. 800 Euro.
2: Ich habe eine Vermutung und mich interessiert eure Meinung.
5: Eine lange
2: Geschichte ist ein Schweizer Almhorn. Das Almhorn ist sehr lang. Vielleicht kann ich zu ihm gehen und sagen, spielen Sie mir oder meiner Frau ein Liebeslied. Das hört sie dann vom Nachbarberg und sagt, Ach, ist das schön. Mit der Sache würde
6: vielleicht
2: ich ins Rennen gehen.
6: Er ist Weltmeister im längsten Ton mit einem Alphorn.
4: Am längsten halten, meinst du?
6: Im längst gehaltenen Ton.
2: Vielleicht, dass er auch Almhorn-Musik auf Bestellung. Also ich kann ja zu ihm gehen. Das macht die Sache ja...
0: Bertus, du kannst es ja einfach ausprobieren mit einem letzten Tipp.
2: Mein lieber Andreas, du bist zunächst einmal Schweizer Meister im Almhorn blasen und ich kann zu dir kommen und kann sagen, würdest du bitte das Lied XY für mich spielen? Und dann schallt das über die Schweizer Berge bis weit nach Deutschland hinein. Und meine Frau weiß, ich habe den richtigen Mann gefunden.
0: Hubertus, das ist nicht richtig.
6: Almhorn war gut. Sehr gut.
4: Ja, ja.
6: Aber Almhorn
0: ist komplett falsch.
4: Ernsthaft jetzt?
0: Ja.
4: Aber ich bin
0: zum Spaß hier.
4: Ich bin fest davon überzeugt, dass er irgendwo reinbläst und das lange halten kann und dass es sich um einen Ton handelt. Oder es um Ausdauer auf jeden Fall zu tun hat. Da bin ich mir eigentlich, da würde ich mich jetzt, komme ich nicht mehr von ab.
0: Nein. Quinze.
4: Posthorn oder sowas.
6: Verdammt.
4: Lange Geschichte.
6: Er sitzt.
5: Es ist ganz einfach. Pass auf. Andreas. Wegen der langen Geschichte, ja, weil es sich zieht, was er tut. Und er ist, kennt ihr diese Bronzefiguren, die aber echte Menschen sind, ja, die dann quasi ein Buch aufgeschlagen, schwebend auf einem Stuhl sitzen und ab und zu, wenn Kinder frech sind,
2: sich bewegen,
5: die heulen, weglaufen. Und Andreas ist quasi eine lebende Bronzefigur.
0: Ah, Vincent, nein.
6: Aber, ja, verstehe.
2: Aber,
6: schade, die Idee nicht auch.
0: Bernhard.
6: Ich bin beim Jodeln. Andreas ist Jodelmeister und kann ganze Geschichten, die Geschichte der Schweiz, von ihren Anfängen bis nicht zu ihrem Ende, weil es ja noch in der Zukunft liegt, jodelnd auf einem Berg stehend neben einem Almhorn, was aber nichts damit zu tun hat, von sich geben und ist damit Rekordhalter.
2: Nein. Auch nicht.
4: Slow Motion.
0: Also jetzt sind wir ja alle Klischees durch. Na, dann kann ich jetzt auch sagen, Andreas, herzlichen Glückwunsch zu 1.000 Euro. Und die Wahrheit hat gar nichts mit irgendeinem Klischee zu tun. Andreas ist Lokführer.
4: Aha.
6: Und fährt den längsten Zug der Welt.
0: Und er ist den längsten Zug der Welt gefahren. 2 Kilometer lang und 3.000 Tonnen schwer.
4: Krass.
2: Nicht unglaublich schlecht. Respekt. Wow.
3: Andreas Kramer macht seine Leidenschaft zum Beruf. Der Schweizer aus dem Prättigau steuert eine Lok, bis wirklich alle zu Hause sind.
7: Ich bin Lokführer und habe den längsten Personenzug der Welt gefahren. Er war fast 2 Kilometer lang und 3.000 Tonnen schwer.
3: Seit 2010 steht er im Führerstand der Rätischen Bahn. Lokführer. Schon immer sein Berufswunsch Nummer 1.
7: Da ging ein Lebenstraum in Erfüllung. Ich mag die verschiedenen Loks, die Technik dahinter. Ich mag die Schweizer Präzision natürlich.
8: Töff, töff, töff, die Eisenbahn.
3: Akribisch planen die Eidgenossen auch den 175. Geburtstag der Schweizer Bahnen. Und denken rekordverdächtig. Weltrekordverdächtig. Der längste Zug der Welt soll auf die Schiene. Fast 2 Kilometer lang mit 100 Waggons und 7 Lokführern. Im Führerstand? Klar, unser Andreas.
7: Momentan läuft's noch gut. Kleinere Probleme sind auftreten, die haben wir ein bisschen lösen. Doch, wir sind noch im Zeitplan. Und optimistisch, dass wir gehen können.
3: Zuschauer aus der ganzen Welt fiebern an der Strecke mit. Nach 25 Kilometern entscheidet sich auf dem Landwasserviadukt, ob die Bestmarke geknackt wird.
9: Hier hängt der Weltrekord!
7: Als wir diesen Rekord geschafft haben, war für uns eine riesen Erleichterung. Wir haben es gepackt, wir haben es geschafft und es war Freude pur.
3: Ganz großer Bahnhof. Bei ihm kommt niemand zu kurz. Andreas Kramer.
6: Thank you. Sind wir nicht auf Tisch gekommen?
0: Das war die zu erratende Geschichte. Jetzt stelle ich mir so ein paar praktische Fragen. Es gilt ja vor allen Dingen, diesen Zug zusammenzusetzen. Na, die Wagen und so, die müssen ja alle auf die Schiene. Ja, wo kamen die überall her?
7: Die waren überall verteilt auf dem ganzen Netz. Es war eine riesen logistische Leistung, diese Züge an dem Tag X an Ort und Stelle zu bringen und da vorzubereiten.
0: Ja, ja. Wie viele Triebfahrzeuge, wir haben ja gehört, es waren mehrere Lokführer beteiligt, weil offensichtlich auch im Zug noch Triebfahrzeuge mit integriert waren?
7: Genau, es waren insgesamt 25 solche Triebzüge. Mhm. Und technisch gesehen kann man 4 miteinander steuern. Und daher brauchten wir noch neben mir zusätzliche 6 weitere Lokführer, die mich da unterstützt haben. Mhm. Und wir mussten einfach zusammen kommunizieren, so dass wir den Zug nicht zum Entgleisen brachten. Und das war so die große Herausforderung, dass die Zusammenarbeit zwischen den verschiedenen Lokführern gut funktioniert hat.
0: Sind Menschen im Zug mitgefahren oder wäre das nur noch mehr Gewicht gewesen?
7: Sind Techniker mitgefahren und ein Waggon war gefüllt mit so Promis und.
0: Mhm. Okay. Wart ihr am Ende pünktlich?
7: Natürlich. Mit kleiner Verspätung. Ja.
0: Andreas, 1000 Euro sind es heute geworden. Danke. Vielen Dank und viele Grüße nach Hause ans ganze Team. Ja, tolle Geschichte. Weiter alles Gute. Düsseldorf. Wir starten mit Stefanie. Das ist die Geschichte.
4: Ich bin ja richtig erschrocken jetzt. Was ist so? Oi, oi, oi. Ich weiß nicht, ob das schmerzhaft war.
0: Stefanie, der Ratehinweis lautet: Ilja ist durchaus berühmt im horizontalen Gewerbe.
4: Es hat was mit Sport zu tun.
10: Ja.
4: Boxen?
10: Nein.
4: Liegen Sie?
0: Ja.
10: Ja.
4: Sie liegen. Sind Menschen auf ihn drauf?
10: Nein.
4: Hat das was mit Schlagen zu tun?
10: Nein.
4: Mit Breakdance?
10: Nein.
4: Trockenschwimmen?
10: Nein.
6: Vorsicht, da angelt einer.
4: Liegen Sie auf dem Bauch?
10: Nein.
4: Sie liegen auf dem Rücken?
10: Nein.
4: Auf der Seite?
10: Nein.
4: Auf dem Kopf?
10: Nein.
4: Aber Sie liegen doch. Liegen Sie? Liegen Sie in der Luft?
0: Nein.
10: Nein.
4: Hängen Sie irgendwo?
10: Nein.
0: Hat das was ruhig weiterfahren.
4: Hat das was mit Kraft zu tun?
10: Ja.
4: Und mit was heben oder festhalten und sowas?
0: Nein. Die ersten 200 Euro. Ja, ich liebe das Gesicht von Vincent.
5: Hey, er liegt nicht auf dem. Er liegt ja. Auf dem Rücken nein, auf der Seite nein, auf dem Bauch nein.
2: Also er steht.
6: Er liegt.
5: Hat es was mit Calisthenics zu tun?
0: Jein.
5: Mit Tricking.
0: Was ist das?
6: Habe ich auch nicht verstanden.
5: Mit Parkourlaufen.
10: Nein.
5: Machen Sie Saltos?
10: Nein.
5: Überschläge, Rollen?
10: Nein.
5: Ist es eine Turnübung?
0: Aber Turn?
5: Turnsport. Akrobatischer Sport. Akrobatik.
0: Nee. Nein. 400 Euro.
5: Brauch nicht.
6: Kein Gewicht, okay. Ich frage nur, weil ich es nicht verstanden habe. Du befindest dich in der Horizontalen und du berührst den Boden.
10: Ja.
6: Mit welchem Körperteil? Nur mit einem kleinen Teil deines Körpers? So nur dem Hintern zum Beispiel?
0: Naja,
6: wie beim Planken, meine ich jetzt?
0: Die Fläche ist klein, die den Körper...
6: Bewegst du dich dabei, während du da im Horizontalen bist?
10: Ja.
6: Sind es Liegestütze?
10: Ja.
6: Bist du Weltrekordhalter im Liegestützen, Stützen, Stützen?
10: Ja.
6: Mit?
2: einem Finger.
6: Ich sag jetzt mal, also ganz normale Liegestütze oder spezielle Halterung? Egal. Mehr als 1000 Stück.
10: Ja.
6: Mehr als 5000.
0: Nein.
10: Nein.
0: 600 Euro. Keine Beratung. Keine Beratung. Hubertus ist dran.
2: Wir suchen die Anzahl der Liegestütze.
0: Auch?
2: Also erstmal gehe ich auf die Zahl. Mehr als 3000?
10: Nein.
2: Mehr als 2000?

0: Ja. Ja, aber es ist guck mal, im Interesse meines Gastes. Ja.
1: Immer heiß, immer heiß.
0: So.
2: Ich glaube, es geht um die Zeit. 3600 Minuten hat eine Stunde.
3: Ja, das weiß ich. Aber wie viel schaffst du in der Minute? Wie viel, was würdest
2: ich?
3: Du sagen?
2: Zwei.
4: Ja. Da wird das schon schnell anfangen.
2: Also, ein paar kriege ich hin, aber das ist schon wenn mit Pausen innerhalb von 24 10, Stunden, würde ich sagen.
3: 24 Stunden.
4: Mindestens, also ist, ja. ich eher unter 24 Stunden.
3: Dann fang mal an.
0: Steffi.
4: Ich glaube, Ilja hat den Weltrekord im Liegestützen machen zwischen 2000 und 2500 Stück in unter 24 Stunden.
0: Das stimmt. Aber es ist noch nicht die richtige Lösung. Ich bin dein Freund, ja.
1: Stark, danke.
0: Vincent.
5: Ilja hat den Weltrekord für die meisten Liegestütze in unter 12 Stunden.
0: Es ist, stimmt, aber es ist noch nicht richtig.
5: Ah, wir nähern uns.
0: Bernhard?
5: In einer Stunde?
2: Ilja hat den Weltrekord in Liegestützen zwischen 2000 und 2500 Stück. Unter 6 Stunden.
0: Das stimmt, aber nicht richtig.
3: Ilja hat den Weltrekord in Liegestützen zu 2500 in unter, also jetzt sage ich es mal, in
2: 2
3: Stunden und 40 Minuten.
0: Oh. Schade, schade, schade. Nicht für Ilja, aber Hubertus. Herzlichen Glückwunsch zu 1.000 Euro. Ilja Maser hält den Weltrekord in Liegestützen. 2.214 Liegestütze in 1 Stunde. Wow. Ja, das klingt unmöglich, aber es geht. Also nicht für jeden, aber bei Ilja geht's.
3: Ach du meine Güte.
2: Sag noch 3600.
6: Ilja Maser aus Düsseldorf zeigt nicht nur betörende Präsenz, sondern hat auch ordentlich Power.
7: Ich bin zweifacher Weltrekordhalter im Liegestütz.
6: 2022 sieht das noch ganz anders aus. Der Fotograf ist unzufrieden mit sich, will Körper und Geist transformieren. Every day I'm
7: shuffling. Ja, also mit den Liegestützen habe ich an sich angefangen, um einfach mehr aus meinem Leben zu machen. Ich stand vor dem Spiegel und habe gesagt, boah, das kann nicht die beste Version von dir sein. Als Vater, Ehemann muss ich auch mit mir selber zufrieden sein.
6: So pusht sich der gelernte Grafikdesigner selbst, beginnt sein Training mit 20 Liegestützen. Und von da an geht's nur noch ab, ab, ab. Auch privat.
8: Ja, der Ilja hat sich auf jeden Fall positiv verändert. In den letzten 2 Jahren ist er auch mental stärker geworden. Auch mich hat er zum Sport animiert, obwohl ich wirklich eine unsportliche Maus bin.
6: Täglich postet der Sportler seine Push-Up-Videos, sammelt dafür digitale daumenstarke Thumbs-Ups.
7: Es kommt sehr viel Feedback zurück und das ist wirklich das Größte an dieser Challenge, die ich mache.
6: 2025 legt der Düsseldorfer noch eins drauf. In seiner Wohnzimmerarena reißt er in einer Stunde 1950 Liegestütze. Weltrekord. I'm sexy and I know it. Nur ein Jahr später heimst er vor großem Publikum den zweiten Titel ein. Bringt es auf, kaum zu glauben, 2214 Stück in einer Stunde.
7: Also es ist eine pure Energie, die durch den ganzen Körper schießt. Und dann weiß man, wow, man hat etwas richtig Außergewöhnliches gemacht.
6: Die Motivationsstütze für sich und andere. Doppelweltmeister Ilja Maser.
0: Bei 2214 Liegestützen in einer Stunde. Hast du da überhaupt irgendwann eine klitzekleine Pause zwischendurch gemacht?
7: Ja, ich habe ja immer 25 Liegestütze gemacht in 20 Sekunden und dann habe ich 19 Sekunden Pause gemacht.
0: Okay.
7: Das heißt, ich habe mich dann hingelegt und dann halt immer wieder in vollen Zyklus die ganze Zeit das Ganze.
0: Das ist so die Taktik, die du vorher
7: genau, damit ich auf 2214 komme. Ja.
0: Genau. Machst du jetzt täglich Liegestütze im Training? Also gibt es so eine bestimmte Anzahl von Liegestützen, die du täglich machst?
7: Also ich trainiere

0: seit 917 Tagen jeden Tag. Drei bis viermal in der Woche trainiere ich zweimal am Tag. Ich mache jeden Tag meine Liegestütze. Seit den 1.1. dieses Jahres habe ich jetzt mit 1.005 angefangen und mache dann jeden Tag 5 mehr. Aber ich mache die so, dass ich die halt ohne Aufstehen, ohne Absetzen mache. Das heißt, ich bleibe die ganze Zeit in der Plank-Position.
1: Ja. Gibt es einen nächsten Weltrekordversuch irgendwann nochmal?
0: Ja, ich habe jetzt an sich einen jetzt inoffiziell gemacht, der 1982 aufgestellt wurde. Der lag bei 10.507. In 24 Stunden ohne aufzustehen, ohne abzusetzen. Ich habe 10.600 gemacht in 7 Stunden 31 Minuten ohne aufstehen, ohne absetzen. Ja, ja, ja, ja,
1: ja. Wer war die Lusche, die das vorher innehatte?
0: Irgendein Herr aus Japan.
1: Ich okay, weiß es okay, nicht. Okay, okay, okay. Ja, also herzlichen Glückwunsch, 1.000 Euro. Ja. Wahnsinnsleistung, toll, dass du heute hier bist. Großer Applaus. Mit dieser XXL-Leistung verabschieden wir uns von heute von Ihnen und unserem wunderbaren Rateteam. Bernhard Hoecker, Hubertus Meyer-Burkhardt, Stefanie Stumpf und Vincent Weiß. Danke, dass Sie wieder mit dabei waren. Wir hoffen, Sie hatten einen vergnüglichen Abend. Wir freuen uns, wenn wir uns bald wiedersehen. Danke fürs Zuschauen. Viel Spaß aus eurem NDR Fernsehen und ein schönes Wochenende für Sie. Tschüss, machen Sie es gut. Bis bald.
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7: So, alle.
8: Willkommen im Zirkus. Hochspannung, Sensationen und faszinierende Akrobatik.

0: Ich liebe alles am Zirkus.
1: Schon als kleines Mädchen wollte ich unbedingt in den Zirkus.
2: Das ist wie eine Droge. Wenn man das einmal erlebt hat, man kann nie genug davon bekommen.
3: Eine Welt der Träume und des Zaubers. Überraschungen und ganz große Gefühle. Alles ist möglich.
4: Zirkus ist Kreativität für die Erwachsenen, die von den Kindern lernen.
5: Wir zaubern Stimmung, wir zaubern Magie.
6: Das ist eben Fantasie, das ist Poesie, das ist atemberaubend.
7: Das ist einfach großartig, einzigartig.
8: Das hat mich fasziniert.
6: Ihr seht hier etwas, was es sonst nirgends gibt. Und das gibt es nur unter diesem Zelt.
3: Hier sind die besten Zirkusshows. Die großen Galas im Fernsehen. Mit Stars in der Manege und Prominenten, die bis an ihre Grenzen gehen.
9: Diese Abende bei Krone mit Stars in der Manege, das sind mit die schönsten Auftritte, die ich bisher im Leben gehabt habe.
3: Wir entführen Sie hinter die Kulissen des Cirque du Soleil und berichten vom wichtigsten Wettbewerb der Zirkuswelt, dem Festival von Monte Carlo.
0: Den Zirkus und alles, was dazugehört, habe ich in mein Herz geschlossen. So wird es immer bleiben.
3: Lassen Sie sich verzaubern von der Schönheit, dem Glanz und der Poesie des Zirkus. Spannung, Nervenkitzel und ganz viel Freude am Leben. Dies ist die wunderbare Welt des Zirkus. Mit den größten Stars und den besten Shows. Das legendäre Festival von Monte Carlo. Seit 1974 treffen sich hier die weltweit besten Artisten. Unter den Augen der Fürstenfamilie treten sie an um die begehrtesten Preise der Zirkuswelt. Aus der Gala der Sieger entsteht für das Fernsehen eine glamouröse Show. Seit über 50 Jahren wird sie in der Weihnachtszeit auch im deutschen Fernsehen gezeigt.
2: Früher als Kind hast du die Show im Fernsehen gesehen. Und es war immer so ein Traum gewesen. Du hast gesagt, irgendwann will ich auch mal da auf dieser Bühne stehen.
3: René Caselli und seine Schwester Mary Lou haben gemeinsam mit ihren Eltern 2012 schon einmal Gold in Monte Carlo gewonnen. 11 Jahre später sind sie zurück. Diesmal mit Renés damaliger Partnerin Quincy Asario. Mit einem Pas de Trois, einem Tanz zu dritt auf dem Rücken zweier Pferde. Ihnen gelingt ein Auftritt, der in die Geschichte des Festivals eingehen wird. Jede ihrer Bewegungen wirkt leicht und geschmeidig. Weltklasse-Akrobatik.

0: Begeisterungsstürme, die diese jungen Leute hervorgerufen haben während ihres Auftrittes, das war selten so erlebt. Also sowohl Zirkusleute als auch die normalen Besucher sind von den Sitzen aufgesprungen. Man hat mit ihnen geweint vor Begeisterung.
1: Als Höhepunkt wollen sie eine Dreierpyramide zeigen. Eine äußerst gefährliche Figur. Seit Jahrzehnten hat sie in einem internationalen Wettbewerb niemand mehr gewagt. Beim Aufbau der Pyramide dann das. War der Sturz eine Panne? Oder war er genauso geplant?
2: Man will ja entertainen. Ist ja nicht so wie bei den Olympischen Spielen. Da muss ja alles 100% perfekt ohne Stolper hingezaubert werden, sondern du willst das Publikum zum Kochen bringen. Und dann tut man natürlich auch mal so einen Fail einbauen, weil man dann beim zweiten Mal, wenn es dann gelingt, umso mehr Applaus bekommt.

0: Mit der Dreierpyramide ist die Vorstellung noch nicht beendet. René setzt noch einen drauf mit einem Doppelsalto auf dem trabenden Pferd.
1: Mobile.

0: Sie sind so schön. Alle drei sind im Zirkus aufgewachsen. Sie sind echte Zirkusmenschen. Es war einfach magisch, ihnen zuzusehen. Alles wirkte so leicht. Ich war tief berührt.
1: Das jahrelange Training und die harte Arbeit haben sich gelohnt. Sie gewinnen den Goldenen Clown, den ersten Preis des Festivals von Monte Carlo.
2: Das war eine, keine Ahnung, ich kann es kaum beschreiben tatsächlich. Das war Emotionen pur.
3: Monte Carlo!

0: Das ist wie ein Oscar-Gewinn für Schauspieler oder für Filmschaffende.
1: Damit geadelt zu werden, ist natürlich die höchste Auszeichnung, immer noch, absolut.
2: Eine Auszeichnung in Monte Carlo ist der beste Anschub für die Karriere. Viele Artisten erhalten direkt vor Ort Angebote für neue Engagements.
3: Man kann sich ja da gar nicht bewerben. Man wird ja eigentlich nur eingeladen. Es gibt dann so einen Scout, nenne ich den mal, der Herr Pilz, Urs Pilz. Und der fliegt eigentlich um die Welt. Der guckt sich alle Shows an, die es nur gibt und sucht sich so seine Artisten zusammen für das kommende Zirkusfestival.
2: Der Schweizer Urs Pilz ist seit Jahren der künstlerische Direktor des Festivals.
4: Wir wollen einfach auch zeigen, was es am Markt gibt und was wirklich die Zirkuskunst bieten kann.
2: Die Schirmherrin, Prinzessin Stefanie von Monaco, entscheidet über die Auswahl der Artistinnen und Artisten.
5: Wir haben einfach die besten Acts. Das heißt, für die meisten ist es schon eine Auszeichnung, überhaupt ausgewählt zu werden. Innovation ist für uns ein sehr wichtiges Kriterium. Viele Artisten kreieren auch ganz neue Nummern, nur für Monaco. Anschließend spielen sie sie in der ganzen Welt. Also unsere Standards sind richtig hoch.
2: Stefanie von Monaco nimmt ihr Amt sehr ernst. Sachkundig, wertschätzend und voller Mitgefühl.
3: Sie ist wirklich sehr, sehr nahbar. Sie möchte eigentlich mehr so Backstage mit den Artisten rumhängen und dann vom Hintereingang so gucken, wie dann die Show abläuft. Da fühlt sie sich wohl. Und wenn die zwei oder die drei Haupttage nach der Galashow das vorbei ist, dann ist sie permanent da und läuft um den Zirkusplatz herum und chillt da mit den Artisten und trinkt da mit jedem Kaffee. Und das ist so, da fühlt sie sich wohl und das merkt man, dass sie das mit Leidenschaft macht. Und ich glaube, wenn sie nicht so diese Leidenschaft hätte, dann wäre Monte Carlo Zirkusfestival auch nicht das, was es heute ist.
5: Ich kenne René schon als Kind. Für mich ist es etwas ganz Besonderes, denn ich habe ihn und seine Schwester Mary Lou schon als Babys gesehen. Ich bin stolz auf sie.
2: Das Festival von Monte Carlo bietet die ganze Vielfalt der Artistik. Dazu gehört in jedem Jahr mindestens eine große Clownsnummer.
5: Bei all dem Nervenkitzel und der Aufregung braucht man auch ein bisschen Leichtigkeit. Lachen und einfach die Clowns genießen, das ist sehr, sehr wichtig. Leider ist es schwer, gute Clowns zu finden.
2: . 2025 tritt das Duo Unity im Wettbewerb an. Eine Deutsche, Lea Toranjena aus Ulm und Francis Perrault aus Quebec, Kanada. Nur noch eine Stunde bis zum Auftritt. Die Nervosität steigt.
6: Ehrlich gesagt, es fühlt sich gerade schrecklich an. Die Show heute Abend ist für uns besonders wichtig, denn sobald man hier mitmacht, erhält man gewissermaßen den Monte Carlo Stempel. Ab jetzt sind wir ein Monte Carlo Act.
2: Ihre artistische Disziplin gibt es in der Zirkuswelt noch nicht lange. Die beiden sind das erste Duo mit dem sogenannten Zierrad. Noch ist offen, wie ihr Auftritt gelingt. Davon berichten wir später. Jetzt erst einmal zu anderen wegweisenden Zirkusshows im Fernsehen. Am zweiten Weihnachtsfeiertag 1961 überträgt das deutsche Fernsehen zum ersten Mal das Christmas Special des Zirkus Billy Smart aus London. Das seinerzeit größte Showunternehmen Europas zaubert ein Spektakel für die ganze Familie. Für damalige Verhältnisse ein immenser Aufwand mit bisher nie gekannten Effekten.

0: And now, ladies and gentlemen, the double passage.
1: Und jetzt eine doppelte Passage. Zwei Springer sind gleichzeitig in der Luft.
2: Der Beginn einer langen Tradition. Ab jetzt gibt es jedes Jahr zu Weihnachten eine große Zirkusshow im Fernsehen. Bis 1978 sendet die ARD jedes Jahr eine neue Folge vom Zirkus Billy Smart. Schon zwei Jahre früher als Billy Smart geht Stars in der Manege auf Sendung. Die erste eigens für das Fernsehen zusammengestellte Zirkusshow.

Nach dem Eurovision Song Contest die älteste Unterhaltungssendung im deutschen Fernsehen. Mehr als ein Event, eine Institution, ein Ritual. Ab 1972 gibt es Stars in der Manege an Weihnachten. Das Prinzip? Prominente versuchen sich als Artisten, als Akrobaten oder Clowns. Viele riskieren dabei etwas, was sie noch nie zuvor gewagt haben. Und alle machen mit für einen guten Zweck.

0: Er war dreimal bei Stars in der Manege. Heino Ferch. Für seinen Auftritt auf dem Hochseil 1998 hat er sich 8 Wochen lang intensiv vorbereitet.
1: Oh, oh, oh, oh. Gerade noch gerettet.
2: Das war nicht gespielt. Nein, nein, das haben wir nicht eingebaut.
3: Ach, schau mal an. Wie jung. Macht aber gut, ne?
4: Sehr gut.
3: Also, das ist nicht einfach.
2: Die Füße tasten sich vor. Ich hatte auch von früher so Wildleder-Kunstturnschlappen, die relativ dünn sind. Und die habe ich umtaped. Damit da noch Klebeband drumherum ist, damit ich eine richtige Festigkeit habe. Und damit habe ich mich immer geschoben auf dem Band, vor den Fuß gesetzt und geschoben. Eigentlich nie auf die Füße geschaut, immer 2-3 Meter vor und der Fuß sucht sich seinen Weg.

0: Im zweiten Teil bewegt sich Heino Ferch auf einem schräg gespannten Seil nach oben durch das Zelt. In der Zirkusfachsprache durch das Chapiteau. Hierfür hat er vor allem seine Arme trainiert.
1: Wenn ich immer ein paar Stunden Zeit hatte oder einen Tag ganz frei hatte und in Köln blieb, habe ich da trainiert. Und mir auch eine Hantel besorgt, weil ich dann die schräge Nummer war, dann einmal quer durchs Chapiteau im Kronebau nach oben zu gehen auf dem Seil mit einer Stange. Und das dauert ja ein bisschen doch, bis man da oben ist.
0: Das Muskeltraining zahlt sich aus. Heino Ferch trägt die knapp 30 Kilo schwere Balancierstange wie einen Besenstiel.

0: super Körpergefühl, ganz, ganz tolle Haltung. Wenn das ein Profi machen würde, nicht gut genug, um vor Publikum aufzutreten. Aber für einen Ungelernten, für einen Schauspieler, der dann dermaßen gut aussieht in seinem Kostüm und das nach wenigen Wochen so macht, war das sehr, sehr gut.
1: Ein überragender Erfolg. Die Zirkusleitung möchte Heino Ferch am liebsten für das reguläre Programm verpflichten.
2: Heino ist einer von uns.
3: Du wolltest ihn ja immer engagieren, aber er wollte nicht.
2: Er kommt, also er irgendwann kommt
3: nicht. Er konnte nicht, weil er ja so viel gut...
2: Er macht ja alles gut.
3: Ja, eben. Und viele Filme eben gut. Deswegen ist er immer ausgebucht und kann nicht den ganzen Winter bei uns auftreten, was wir gerne hätten.
1: Bis heute entsteht Stars in der Manege im Zirkus Kronebau in München, dem größten feststehenden Zirkusgebäude Europas.
3: Das war eine Erfolgsgeschichte, muss man einfach sagen, weil das Publikum hat ja wirklich mitgefiebert. Fernsehmomente, die einmalig waren und das über so viele Jahrzehnte. Und wirklich das Who is Who der deutschen und auch der internationalen Film- und Fernsehgeschichte, die waren ja bei uns.
4: Guten Abend. Guten Abend.
5: Einen wunderschönen guten Abend, meine Damen und Herren.
6: Guten Abend.
7: Einen wunderschönen guten Abend.
8: Herzlich willkommen, meine Damen und Herren. Herzlich willkommen im Zirkus Krone.
9: Hallo und herzlich willkommen im Zirkus Krone.
10: Einen herzlichen Willkommensgruß.
11: Hallo, ja?
12: Ich glaube, dass ein unvergleichliches Programm vor Ihnen liegt, zu dem ich herzlich einlade.
13: Ein Kindertraum soll heute wahr werden. Einmal im Zirkus ein großer Traum. Und damit das gelingt, haben Sie manche Albträume hinter sich bringen müssen.
14: Guten Abend in Deutschland.
15: Servus Österreich. Ein Grüezi in die Schweiz.
16: Das in der Manege.
17: Dankeschön.
18: Signore, signori, buonasera, bonsoir, good evening, guten Abend.
1: Marlene Scharell, 1974. Tänzerin, Moderatorin, Sängerin und Revue-Star. Sie gehört zu den Künstlerinnen mit der kürzesten Vorbereitungszeit. Sie hatte nur 2 Tage.
19: Alle Darbietungen, die ich gemacht habe, wenn ich mich daran gut erinnere, hatte ich riesen Lampenfieber. Und meine Hände waren nass, Dinge, die ich nie habe. Also wirklich aufgeregt, weil man etwas von uns erwartet, es perfekt zu machen, was wir in 2 Tagen, niemand kann es in 2 Tagen machen.

0: Und da erinnere ich mich. Ich hatte gerade ein Baby bekommen, meine Tochter. Und als ich da oben so rumwurstelte, wurde mir das bewusst. So, aber so richtig bewusst. Mein Kind, das mich braucht, und du machst hier oben Firlefanz. Das macht keine Mutter. Leider bin ich sehr impulsiv und sage, ja, natürlich mache ich das. Das kann ich doch. Das lerne ich. Ja, du lernst es, aber nicht in 2 Tagen. Und ich habe es so gut gemacht, wie es ging, aber ich weiß, dass ich sehr aufgeregt war. Und selbst jetzt, wo mir jetzt diese Bilder gezeigt werden, bin ich aufgeregt. Damals war man jung und ich kann das, ich will das, ich mache das.
1: Fünfmal tritt Marlene Scharell bei Stars in der Manege auf. Und jedes Mal mit einer anderen akrobatischen Disziplin. Unglaublich, sie ist gar keine Reiterin. Vielleicht ist ihr auch deshalb der Auftritt mit den Pferden 1986 in besonderer Erinnerung geblieben.
0: Es war das schönste Erlebnis, das ich je hatte, in der Zirkuswelt mit den Pferden aufzutreten. Ihr Geruch, ihre Schönheit. Sie sind einfach wunderschön. Das war unschlagbar für alles, was ich danach gemacht habe und vorher gemacht habe. Das würde ich sogar heute noch machen.

0: Die Stars hinter dem Vorhang im Zirkus Kronebau. Eigentlich sind alle gewohnt, im Rampenlicht zu stehen. Aber diesmal ist es völlig anders. Sie haben etwas einstudiert, das sie noch nie zuvor aufgeführt haben. Und ein Millionenpublikum wird zusehen. Hochspannung.
1: Das Schwierigste, wenn man zu dieser Sendung gebeten wird, ist, dass man cool bleibt. Und cool zu bleiben, wenn um sie herum wahnsinnig viel Betrieb ist, wenn die Leute alle im Laufschritt sozusagen ihre Sendung und ihren Auftritt vorbereiten, das ist schwer. Ich stand da am Rand und habe zugeguckt, wie die Clowns sich nachgeschminkt haben. Ich habe gesehen, wie das Orchester noch mal ganz schnell geübt hat, damit die Fanfare stimmt. Zirkus ohne Orchester geht ja nicht. Und da wird man schon leicht nervös und sagt sich, wo bin ich heute bloß gelandet?
2: Zauberhafte Zaubereien mit unserem zauberhaften Frank Elstner.
1: In München hat man sich überlegt, wir bräuchten noch eine Nummer. Und da kam irgendeiner darauf, den Frank Elstner vorzuschlagen. Und dann haben sie mich gefragt, was ich denn könnte, was ich denn machen könnte. Und ich habe denen zugehört und habe gesagt, ich kann mit Sicherheit einen Zaubertrick lernen. Und dann hat man mir einen Zauberer, einen wunderbaren Illusionisten, einen Weltstar nach Luxemburg geschickt. Und der zog bei uns in die Garage ein. Der hat mitgebracht als Untermieter 40 Tauben, 10 Kaninchen und hat mir beigebracht, wie so ein Kaninchen im Zylinder verschwindet.
3: Also Sie haben das sicher verstanden. Er hat gesagt, ein guter Magier hätte also immer einen Zylinder bei sich und die Handschuhe. Jetzt fragen Sie sich natürlich alle, wie hat er das Kaninchen da reingekriegt, nicht? Also ich muss ganz ehrlich sagen, die Frage stelle ich mir auch. Aber ich gebe zu, Sie werden auch zu mir folgen wollen. Das kann nicht da drin sein, nicht? Und dann soll ich das so machen? Ach, hoffentlich mache ich alles richtig. Ich kriege immer selber einen Schreck, wenn es klappt. Oh la la, wen haben wir denn da?
1: Das war eine anstrengende Zeit. Weil ein Illusionist, der etwas gut machen will, muss perfekt sein. Wenn man irgendwas sieht, was man nicht sehen soll, ist die ganze Spannung weg.
3: Ist wirklich Feuer? Mal Hand reinhalten. Gut, wir wollen natürlich jetzt den Zirkus hier nicht in Brand setzen. Und ich bitte dich, dass du mir hilfst. Je compte sur toi. Et après, tu es le pompier. Hein? Also, un, deux, trois.
1: Was wir dann gemacht haben, hat auch geklappt. Und deswegen vergesse ich ihn nie. Jean Matt, ein Mann aus Paris.
3: Was ich Ihnen zeigen konnte, war sozusagen die erste Lehrstunde eines kleinen Zauberlehrlings. Ich möchte mich verabschieden und wünsche Ihnen einen wunderschönen guten Abend.
0: Unsere nächste Show entsteht nicht in einem Zirkuszelt, sondern in einer Halle, in der auch Konzerte, Boxkämpfe und Messen veranstaltet werden.
4: Zirkus in Mehrzweckhallen ist etwas Fantastisches und gehört für mich zu meinen besten Zirkuserinnerungen. Für mich als Kind war das immer wahnsinnig aufregend und für die Artisten toll. Man hat feste Garderoben, man hat einen Catering-Saal, man kann noch weiter in Höhen dementsprechend, wenn was ist. Also diese Hallenshows haben einfach immer eine ganz besondere Atmosphäre gehabt.
0: Den ersten Fernsehauftritt von Rebecca Simoneit-Barum in einer Mehrzweckhalle in Offenburg zeigen wir später. Jetzt erstmal nach Dortmund. In den 80er Jahren produziert das ZDF in der Westfalenhalle eine spektakuläre Show. Die Arena der Sensationen. Viel Platz und kein Sägemehl auf dem Boden. Hier ist vieles möglich, was in einem kleinen Zirkuszelt unmöglich wäre.
5: Durch das heutige Programm führen Sie Marlene Scharell
6: und Freddy Quinn.
0: Die Arena der Sensationen präsentiert die Spitzenklasse der Artistik, die weltweit Besten der Besten.

0: wurde nichts Banales gezeigt, sondern Großartiges, Unglaubliches, Unwirkliches.
1: Eine Sensation jagt heute Abend wieder die andere. Hier in dieser Arena und natürlich auch bei Ihnen zu Hause an den Bildschirmen.
2: Und nun eine Perschnummer der Spitzenklasse, ausgezeichnet mit dem Golden Clown von Monaco, also mit dem Zirkus Oscar, werden Sie jetzt Ihre Nerven strapazieren. Aus Spanien, Los Hermanns.
3: Eine Perche ist in der Zirkussprache eine Stange, die von einem Akrobaten meist auf der Stirn balanciert wird. Oben bewegt sich die zweite Artistin.

Und nun bitte ich Sie um größte Ruhe. Achten Sie auf die scharf geschliffenen Messer. Ein Millimeter daneben könnte fatal sein. Los Hermanns. Meine Damen und Herren, ohne Übertreibung darf ich sagen, Sie sehen heute die zurzeit beste Hochseilnummer der Welt. Aus Südafrika, die Lotharas.

0: Die Westfalenhalle ist die damals größte Halle Deutschlands und bietet eine gewaltige Deckenhöhe. Ein Vorteil, bei dem die meisten Zirkuszelte nicht mithalten können. In der Arena der Sensationen wagen sich viele Akrobaten in schwindelerregende Höhen.
1: Die Balance auf nur einem Bein in dieser Höhe. Manuela Bauer. Ich bitte um absolute Ruhe.

0: Robert Bauer.
1: Es war das Sensationelle, aber trotzdem hatten wir auch Stars dabei, die bekannt waren in Deutschland.

0: für jeden etwas. Das Künstlerische vom Tanz und Gesang, Komik, Clownerie, eine variierte Show. Eine große, aufwendige, variierte Show.
1: Erleben Sie nun eine Premiere. In einem Lied zitiert Marlene ihre Welt. Hier gehöre ich hin. Bühne frei für Marlene Charell.

0: Du willst begeistern und du willst, dass die Leute rausgehen und sagen, das haben wir noch nie gesehen. Das war toll. Das war toll, dass wir waren begeistert, verzaubert. Das erwartet man im Zirkus, im Varieté und auch in der Show. Das ist sehr verwandt.
1: Da

0: Ich heiße Lea Toranjena. Ich bin moderne Zirkusartistin. Ich trete hauptsächlich mit dem Sierrad auf der ganzen Welt, teilweise als Solo, teilweise als Duo. Schon als kleines Mädchen, als ich die ersten Zirkusshows gesehen habe, war das für mich so, boah, also einfach unglaublich, alles da dran. Also die Kostüme, die Musik, das Gefühl, das ganze Leben drumherum. Ich bin über eine Zirkusschule daran gekommen und trete jetzt seit 10 Jahren auf. Und es ist für mich immer noch so, es ist einfach mein Ort. Also es fühlt sich für mich alles richtig an. Ich habe Zirkus im Prinzip im Blut, ohne es wirklich im Blut zu haben.
1: Seit 2011 tritt Lea mit dem Akrobaten Francis Perrault auf. Sie haben sich in der Zirkusschule in Montreal kennengelernt.
0: Er kommt aus Kanada und war super schüchtern. Und er hatte halt die gleiche Disziplin wie ich, deswegen haben wir zusammen trainiert. Aber wir haben erstmal kaum geredet.
1: Ein Lehrer bringt die beiden zusammen. Francis hatte sich damals gerade sein erstes eigenes Sierrad gekauft.
0: Und dann kamen wir zum ersten Mal so ins Gespräch und fanden uns irgendwie auch ganz nett und haben uns dann sehr schnell angefreundet. Also wir waren ganz oft einfach nur wir beide unterwegs und haben Sachen erlebt, haben die Stadt erkundet. Er kommt vom Dorf, das heißt für ihn war auch Montreal die Stadt, irgendwie eine große Stadt. Und dann haben wir einmal gesagt, lass uns doch mal zum Spaß so zu zweit im Rad drehen. Das gab es damals noch kaum. Man wusste, man kann zu zweit so drehen, aber dass man auch richtige Figuren und Elemente machen kann, das wussten wir damals gar nicht und das wusste auch sonst niemand. Und wir haben dann nach der Schule, als wir abends noch Zeit hatten, einfach rumgespielt, Sachen ausprobiert.
1: Von der Schule erhalten die beiden keine Unterstützung. Sierrad-Duos sind damals noch unbekannt. Es gibt also keine Nachfrage von den großen Zirkusbetrieben und damit auch keine Möglichkeiten aufzutreten.
0: Die Schule wollte, dass wir uns konzentrieren auf unsere Solos und dass wir da was Sicheres haben, weil das eine Disziplin ist, die es damals schon gab und man weiß, darin kann man arbeiten. Und das Duo war mehr so aus Spaß. Aber wir haben wirklich gewusst, nee, da sehen wir mehr.
1: Die beiden machen einfach weiter. Sie finden ihren eigenen Stil und entwickeln immer neue Figuren. Unity, Einheit, nennen sie sich jetzt als Duo.
0: Viele Duos sind ja auch in einer Liebesbeziehung. Wir sind nicht in einer Liebesbeziehung. Das macht es vielleicht auch noch mal einfacher oder anders. Aber wir sind sehr, sehr harmonisch. Und wir mögen uns sehr. Und wir verbringen auch gerne Freizeit zusammen. Also wir sind als erstes befreundet und danach arbeiten wir zusammen.
1: 2015 stellen sie sich zum ersten Mal einem großen internationalen Wettbewerb. Beim Weltfestival des Zirkus von Morgen in Paris.
0: Wir waren das allererste Duo bei dem Festival und man hatte sowas noch gar nicht richtig gesehen. Und Cirque de Demain, Zirkus von Morgen, ist ja auch so ein bisschen neue Sachen, neue Disziplinen, was gibt's. Und ich glaube, das war natürlich dann, hat uns auf jeden Fall geholfen.

Das war gerade sehr schön. Was man, glaube ich, gut erkennen kann bei uns auf der Bühne, ist, dass wir versuchen, wirklich echte Emotionen zu zeigen. Und jedes Mal, wenn man sich anguckt, dass es auch echt ist und sich nicht irgendwie aneinander vorbeiguckt.

Und jetzt kommt ein Move, das ist unser, so ein bisschen unser Signature-Move. Da bin ich mit einem Fuß hinter seinem Hals und die beiden Hände greifen andersrum an das Rad, damit ich ein bisschen dichter an ihm dran bin. Und ich bin dabei in einem Spagat. Und wenn wir jetzt fallen würden, könnte ich mich eigentlich gar nicht so richtig abstützen. Deswegen ist es eins von den Sachen, die am gefährlichsten sind.

0: Eine riesengroße Erleichterung. Auch nach den Ergebnissen der Jurywertung. Lea und Francis schaffen es auf den 3. Platz. Chapeau!
1: Das war für uns der Hammer. Bronzemedaille und Preis. Und ja, richtig toll.
0: Das Weltfestival des Zirkus von morgen in Paris hat eine lange Geschichte. Eine Bühne für den Nachwuchs unter 30 Jahren. Von 1981 bis 2009 präsentiert Dagmar Berghoff ein Gala, genanntes Best-of für die deutschen Zuschauer.
2: Ja, Sie sehen, hier in der Arena wird noch geprobt, aber bald schon wird das Publikum die Ränge füllen, werden die Lichter hier erstrahlen, werden diese jungen Artisten ihr Bestes geben, mit all der Begabung und all der Begeisterung, die zum Zirkusberuf einfach dazugehören.
3: Das war eine Gala, die war wirklich schon sehr in Paris angesagt. Diese Gala, diese Kindergala im Grunde, wo die Zirkusdirektoren sich ja schon ihren Nachwuchs ausguckten. Da wurden Kinder schon vom Fleck weg engagiert für die nächste oder übernächste Saison, weil sie so gut waren.
4: Sehen Sie sich diesen Jungen an. Er heißt Anthony Ghetto. Und das hier ist sein Vater und Trainer.

0: Er ist 9 Jahre alt und wie andere Kinder mit Murmeln spielen, jongliert er. Jetzt schon seit 3,5 Jahren. Seine Verbeugungen sind rührend kindlich, ein wenig linkisch. Fast so, als würde ihn der Applaus stören, weil er ihn bei seiner Lieblingsbeschäftigung, eben dem Jonglieren, unterbricht. Man fragt sich, wie seine kleinen Hände die Keulen fassen können und ist dann umso mehr fasziniert von dieser Selbstverständlichkeit und Sicherheit, mit der er sie durch die Luft tanzen lässt. Bravo, Anthony!
1: In den 80ern, 90ern und 2000ern berichtet Dagmar Berghoff vom Zirkus von morgen. Nur der Tagesschau hat sie länger die Treue gehalten.
2: Je öfter du das machst, desto mehr bist du vertraut mit all den Begriffen und weißt, was dahinter steht. Und ich glaube, am Anfang wusste ich das auch noch nicht so, musste mir das alles erklären lassen von anderen. Das waren fast 20, 30 Jahre, die ich in diesem Zirkusgewerbe, wenn man so will, war.
1: Einer von Dagmar Berghoffs persönlichen Favoriten, der amerikanische Clown und Comedian
2: Peter Schaub. Nee. Oh Gott, war der da jung. Oh, ich auch. Er ist wirklich toll. Ein besonderer Clown, der ja nicht mit roter Nase und wie man sonst kennt, Clownsmaske auftritt, sondern einfach ein begnadeter Menschenbeobachter. Und mit einem feinen Blick auf Menschen.

0: Der hat nur Silber gewonnen, das habe ich überhaupt nicht begriffen. Weil der hätte aus meiner Sicht Gold, Gold, Gold haben müssen.
1: Diese Nummer ist wirklich unglaublich. Diese Equilibristen fordern mit einer verblüffenden Gewandtheit die elementarsten physikalischen Gesetze heraus. Was sie hier auf dem Rola-Rola genannten Balancierbrett zeigen, das lässt einen voller Bewunderung nur staunen.

0: Das Weltfestival des Zirkus von morgen entwickelt sich immer weiter. Neue Trends und Experimente. Hier gibt es den jungen, den modernen Zirkus. Was sofort auffällt, Glitzerkleider und Pailletten sind out. Viele junge Akrobaten wollen mehr als nur Kunststücke zeigen. Der moderne Zirkus ist theatralisch. Oft verschwimmen die Grenzen zwischen Akrobatik und Tanztheater.
1: Für mich ist der große Unterschied, dass man versucht, dass die Leute nicht nur sehen, wow, toll, beeindruckend, schön, sondern dass sie noch irgendeine andere Emotion spüren. Das ist für mich, was moderner Zirkus ist.
0: 2015. Der französisch-spanische Artist Jimmy González beginnt seine Jonglage mit einem Klumpen Lehm.
1: Das ist eine Nummer, die hat Jimmy entwickelt, gar nicht an der Zirkusschule, sondern während einem Vertrag. Eigentlich jongliert er auch mit Bällen und auch sehr, sehr, sehr gut. Und das hier war eine totale Innovation, den Lehm mit auf diese Bühne zu bringen, weil er dadurch die Möglichkeit hatte, also er hatte einen großen Ball und aus dem großen Ball wurden dann 3 Bälle und dann wurden später 5 Bälle und konnte so wirklich so einfach damit spielen. Sehr, sehr innovativ, sehr, sehr neu, seine Präsenz unglaublich toll und deswegen hat er damals auch die Goldmedaille gewonnen, weil es einfach, ja, sowas war, was man noch nie gesehen hatte.
2: Ich sehe es als eine normale Entwicklung der Zeit. Zirkus ist nicht in einer bestimmten Epoche eingefroren. Die Künstler sind jung, sie leben heute. Sie greifen Traditionen auf, aber sie präsentieren ihre Kunst auf ihre eigene Art und Weise. Ein Artist gibt einen Teil seiner Seele preis, wenn er in der Manege steht. Und er möchte, dass die Leute ihn so sehen, wie er ist.
0: Todeskampf, Verzweiflung oder etwas ganz anderes. Die Zuschauer und Zuschauerinnen sollen ihre eigene Geschichte hineininterpretieren. Mai 2002. Zum ersten Mal seit langer Zeit sendet die ARD wieder eine Zirkusvorstellung in voller Länge. Allegria, eine Produktion des Cirque du Soleil. Was die Zuschauer zu sehen bekommen, ist damals etwas völlig Neues. Eine Show mit einer Erzählung. Ein Fest für die Sinne. Mitreißende Musik und fantastische Bilder.
3: Cirque du Soleil ist ein Zirkuswunder.
4: Das ist unglaublich, was sie uns zeigen. Unglaublich.
0: Die Programme des Cirque du Soleil entstehen in Kanada. Von dort aus

0: gehen sie auf Tournee um die ganze Welt.
1: Alle, die in diesem Zirkus mitarbeiten, das sind schon kleine Helden und kleine Olympiasieger. Und wenn sie auftreten und das Publikum rast, weil die Häuser ausverkauft sind, dann haben sie wenigstens ihren Lohn bekommen.
0: Von 2020 bis 2022 ist Lea Toranjena Ensemblemitglied beim Cirque du Soleil. In der Show Lucia bewegt sie sich im Sierrat über den regennassen Bühnenboden.
2: Wenn man beim Cirque du Soleil arbeitet, dann muss man die Identität komplett annehmen. Man hat meistens jemand anderen ersetzt. Also ich bin in die Show reingekommen, die gab's schon. Das heißt, auch meine ganze Geschichte in der Show, die wurde schon definiert. Die habe ich dann so gelernt. Man kann natürlich seine eigenen Farben mit reinbringen und es ist anders, wenn ich das mache, als wenn es jetzt jemand anderes macht, die das jetzt im Moment macht. Aber im Großen und Ganzen ist es die gleiche Show.
0: Die Show Corteo haben seit 2005 über 10 Millionen Menschen auf der ganzen Welt gesehen. Erzählt wird die Geschichte eines Clowns, der kurz vor seinem Tod sein Leben mit sämtlichen Höhepunkten im Zirkus noch einmal an sich vorbeiziehen lässt. All seine Weggefährten führen noch einmal ihre schönsten Künste vor. Ein Fest der Akrobatik, der Kunst

0: Die Barclay Arena in Hamburg. Der Cirque du Soleil ist eine Woche in der Stadt. Alle 5 Vorstellungen sind ausverkauft. Bühne, Dekorationen und die gesamte Technik sind in gerade einmal 9 Stunden aufgebaut. Olaf Triebel stammt aus Deutschland. Er war lange sehr erfolgreich als Handstandartist. Jetzt ist er künstlerischer Leiter bei Corteo.
1: Heute ist Premierentag. Das heißt, ab 9.30 Uhr am Morgen sind die Techniker und die Stage Manager und einige der Artisten schon da. Und den ganzen Tag über bis 5 Uhr nachmittags, jede Nummer, die auf der Bühne ist, alles, was die Zuschauer sehen, hat kurz Bühnenzeit, um das Licht noch mal zu checken, um die Bühne zu checken, die ganzen Aufhängungen, dass die Höhen alle richtig sind. Sodass es heute ganz, ganz, ganz stramm durchchoreografiert ist, der Tag.
0: 34 Techniker reisen mit dem Cirque du Soleil um die ganze Welt. Dazu kommen in jeder Stadt noch einmal 100 Mitarbeiter, die das Unternehmen vor Ort engagiert.
1: Die Hallenböden sind immer anders. Manchmal sind wir auf, wo das Eis sogar noch unten drunter ist. Das halt die Halle an sich ist etwas kälter, sodass das Probentraining halt auch dafür benutzt wird, zu gucken, dass alles gut ist, dass keine unvorhersehbaren Probleme in der Show passieren.

Es fällt schwer, das Aufwärmtraining vom Kinderspiel zu unterscheiden. Sicher ist es harte Arbeit, aber zum Job gehört auch genauso die pure Lust an der Bewegung, die Freude am Leben, hier und jetzt.

0: alles, was ihr seht, ist Handarbeit mit ganz vielen Details.
1: Für die Show werden die Kostüme eigens entworfen und geschneidert. 51 Künstlerinnen und Künstler aus 28 Ländern treten bei Corteo auf. Mehr Internationalität geht nicht. Alexander aus der Ukraine und Hitomi aus Japan. Wie die meisten hier stammen sie nicht aus einer Zirkusfamilie. Sie haben in ihren Heimatländern eine Artistenschule besucht und bilden jetzt ein Duo. Auf Zeit.

0: Der Cirque du Soleil verzichtet von Anfang an auf Tierdressuren. Mit großem Erfolg auf der ganzen Welt. Mittlerweile folgen viele Zirkusbetriebe dem Beispiel und lassen keine Tiere mehr auftreten. Im Zirkus Roncalli werden wilde Tiere nur noch als Hologramm gezeigt. Die Frage, ob Tiere in der Manege einen Platz haben sollten, wird aber immer noch leidenschaftlich diskutiert.
1: Ich finde einfach, ein Zirkus ohne Elefanten, ein Zirkus ohne die Pferde und auch ein Zirkus ohne die Löwen ist für mich kein richtiger Zirkus.
2: Ich bin nach wie vor leidenschaftlicher Zirkusgänger, ein großer Fan und mit großer Verbeugung den Artisten und den Dompteuren gegenüber. Es hat sich eine Menge verändert im Laufe der Zeit mit Zirkus. Und Zirkus ist transparenter geworden, denke ich, gerade was das Arbeiten mit Tieren angeht und vor allem mit exotischen Tieren. Es ist doch sehr polarisierende Themen, ist die Arbeit sehr transparent geworden.
3: Das ist in der heutigen Zeit, wo man froh ist, dass es diese Tiere überhaupt noch gibt, dass man sich dann so für sinnloses Zeug quälen muss, wo es so viele andere Möglichkeiten gibt, die Leute zu unterhalten. Siehe Roncalli, siehe die ganzen Zirkusse, die ohne Tiere auskommen, sind genauso besucht und sind genauso beliebt. Und wer Tiere sehen will, ja, der soll halt in den Zoo gehen. Da finde ich es noch ganz in Ordnung.
0: Wir haben uns lange mit dem Thema beschäftigt und uns dann entschieden, in dieser Sendung keine exotischen Tiere zu zeigen.
4: Ich hoffe, dass unsere Zuschauer nicht böse sind, wenn wir heute Abend hier nicht den Löwen, der Salto rückwärts kann, zeigen und nicht Großtiere aus Afrika hier vorführen. Die sollen wieder in ihr Land zurück und nach Möglichkeit sich vermehren, denn die Zahlen sprechen im Moment nichts Gutes.
0: Weihnachten 1972, Hoppegarten bei Berlin. Das Fernsehen der DDR hat eine neue Zirkusshow im Programm, die Nacht der Prominenten.

0: Lieblinge des Publikums präsentieren artistische Kunststücke. Ganz wie im Westfernsehen bei Stars in der Manege.
1: Verblüffend ähnlich. Ja, na gut, Zirkus gleicht einem anderen Zirkus irgendwie auch schon. Aber ja, man hat sich entweder an dem anderen inspirieren lassen oder man hat es einfach selber nochmal neu erfunden.
2: Achim Menzel.
0: Der Unterschied zur Show im Westfernsehen, das Showprogramm. In jeder Folge gibt es Musik von und mit den größten Stars der DDR und mindestens einen Auftritt des Fernsehballetts.

0: Die Karten bei der Nacht der Prominenten waren sehr begehrt, das weiß ich hundertprozentig. Zum Beispiel, Petra geht zum Fleischer. Damals in der ehemaligen DDR, der Fleischer zu mir. Och, ich habe so tolle Wiener Würstchen im Naturdarm. Wollt ihr die haben? Ja, gerne. Kannst du mir ein paar Karten besorgen? So war dieser Austausch. Also das war wirklich, die Karten waren sehr begehrt und es war immer voll, immer ausverkauft.
1: Die große Helga Hahnemann, die beliebteste Entertainerin der DDR, mit ihrem Ritt auf einer Kuh namens Lilo. Wie im Westen geben sich die Stars viel Mühe und bereiten sich oft lange auf den Auftritt vor. Schade nur, dass viele Fernsehzuschauer auf beiden Seiten der Mauer gezwungen werden, sich für die eine oder die andere Show zu

0: entscheiden. Denn die Programmverantwortlichen platzieren ihre Sendungen direkt gegeneinander.
1: Interessant ist, dass später dann, als also die Nacht der Prominenten und Stars in der Manege zur selben Sendezeit am selben Tag ausgestrahlt wurden. Und das ist irgendwie eine Art kalter Krieg vom DDR-Fernsehen gegen das Westfernsehen oder umgekehrt. Das finde ich schon im Nachhinein ziemlich putzig.
2: Und nun Jackie Schwarz mit den Tigerschecken und Monika Mettin.
3: Ach Gott, das sieht ja aus. Wie Elvis in seiner letzten Show.
4: Well, it's one for the money, two for the show.
3: Die Kostüme war aber alles maßgeschneidert vom Feinsten. Die Pailletten, glaube ich, kamen alle aus dem Westen.
0: Jackie Schwarz war damals schon ein Star auf der Bühne und im Fernsehen der DDR.
3: Das sieht ganz einfach aus. Es ist es nicht. Und jetzt kommt der Moment, wo der Elefant etwas erlässt. Und ho! Das sollte ein bisschen länger. Und ich sehe die hoch, die neue. Ja, da verbeugt man sich auch noch.
5: Manege frei für die Rodeo-Show.
0: Nicht vor, sondern auf einem Pferd. Die damalige Fernsehansagerin Petra Kuschlück bei ihrem ersten Auftritt 1972. Eigens dafür hat sie das Reiten gelernt.
6: Erstmal muss ich sagen, dass ich irgendwie sehr stolz war, als ich 1972 das Angebot kam, in der Nacht der Prominenten mitzuwirken. Und 72 kannte mich noch keiner, aber ich war prominent genug, um in einer Show mitzuwirken. Und das war schon was. Ich wäre auch ans Trapez gegangen, ganz egal. Hauptsache, ich konnte mitmachen.
0: 1974 ist Petra Kuschlück zurück in der Nacht der Prominenten. Diesmal zeigt sie Kunststücke mit dem Diabolo, einem Zirkusrequisit, das vom traditionellen chinesischen Jojo abgeleitet ist.
6: Die waren schwer, diese Diabolos.

0: Man sagt, der Diabolo ist auch so ein Kinderspiel. Ich kannte das als Kind nicht. Ich habe es wirklich durch Hilmar, den Chef der Truppe, kennengelernt. Und es hat uns wahnsinnig Spaß gemacht. Aber die Vorbereitung, die war nicht so einfach. Wir haben da auch wochenlang zu gebraucht. Und die haben uns auch manchmal gerettet. Einmal wird der ja hochgeworfen und hinter uns steht schon jemand und fängt den auf, den wir eigentlich fangen sollten. Aber ansonsten hat es Spaß gemacht und denke ich gerne dran zurück.
1: Die große internationale Samstagabendshow. Ein Kessel Buntes ist die aufwendigste und vielfältigste Unterhaltungssendung im Fernsehen der DDR. Alles ist möglich. Musik, Tanz, Satire und Comedy. Dazu Artistik aus aller Welt. Jede Folge wird von einem anderen Star präsentiert. Wolfgang Lippert ist Gastgeber im März 1988. Nach dem Akrobaten Dieter Welten versucht sich auch Lippi auf einer schwankenden Straßenlaterne. Unglücklicherweise hat er sich bei den Proben einen Muskelfaserriss zugezogen. Nur mit starken Schmerzmitteln meistert er die Sendung.
2: Bin dann eben trotzdem Showmaskoren, bin dann da trotzdem diese Laterne hoch und hatte auch nicht dieses absichernde Seil um. Also wenn ich es mir im Nachhinein überlege, wäre ich dort runtergefallen, würde ich jetzt wahrscheinlich hier nicht sitzen. Ja, aber es war toll, eine wunderbare Erfahrung. Und gleichsam auch wieder mal Nachhilfeunterricht, den Hut ganz tief zu ziehen vor den Artisten. Also vor der Leistung dieser Menschen, die Zirkus machen.
1: November 1986. Der Kessel Buntes wird live aus dem Berliner Palast der Republik gesendet. Hochspannung im Saal beim Auftritt des Duos Pasadenas aus Rostock und Berlin. Eine sensationelle, aber auch höchst gefährliche Nummer. Der Akrobatin unten an der Hängepersch, Regine Rother, haben wir den Ausschnitt noch einmal gezeigt.
3: Wenn man einmal hängt, ja, dann muss man nur noch zubeißen. Na, nur noch zubeißen ist auch gut. Da muss man die Technik lernen, weil oben der Oliver, mein Arbeitspartner, der hat ja auch das Mundstück gehabt und jede Drehung, die ich unten nicht auf dem Punkt war, hat er als Schlag bekommen und ich auch als Schlag im Genick. Das war schon richtig heiß.

0: 15 Meter, wir waren so hoch wie noch nie. Ich hatte eine Angst im ersten Auftritt. Hat man mir, glaube ich, dort auch wieder mal nicht angesehen, aber ich hatte echt Respekt vor der Höhe.
1: Regine Rother und Oliver Wiebe sind Absolventen der renommierten staatlichen Artistenschule in Berlin. 1979 beginnen sie ihre Ausbildung. Ihre akrobatische Fachrichtung dürfen die Schüler nicht selbst auswählen.
0: Da war das in der DDR ja so, dass der Staatszirkus gesagt hat, wir fordern für das neue Programm auch Luftdarbietung. Und dann wurde gesagt, das Studienjahr, da wird eine Hängepferchdarbietung ausgebildet. Und dann war ich da drinne. Da wurde ich nicht gefragt vorher. So war das.
1: Regine und Oliver trainieren jetzt gemeinsam. Ein Name für das Duo ist schnell gefunden.
0: Da kam einfach unsere Trainerin und sagte, wollt ihr euch die Pasadenas nennen? Was, wieso Pasadenas? Ja, das ist eine Stadt in Amerika und hört sich doch gut an. Gut, dann machen wir das.
1: Nach der Schule werden Regine und Oliver beim VEB Staatszirkus eingestellt und reisen auf großen Tourneen durch die Republik und das sozialistische Ausland.
0: Der Zirkus war subventioniert. Wir hatten unser Monatsgehalt. Wir hatten im Winter, wo wir keine Auftritte hatten, trotzdem unser Geld gekriegt. Es war nicht viel, aber zum Leben war das komplett ausreichend. Wir brauchten uns keine Gedanken zu machen, in welches Engagement fahren wir nächstes Jahr. Es wurde uns alles zu Füßen gelegt.
1: 1986, der Höhepunkt ihrer Karriere. Die Pasadenas erhalten eine Einladung nach Paris zum Weltfestival des Zirkus von morgen, dem internationalen Wettbewerb der jungen Artisten aus der ganzen Welt.
2: Also fassen kann man das noch nicht richtig. Ich kann es noch gar nicht richtig verarbeiten. Also mein Wunsch ist es ja, wirklich was von der Welt zu sehen. Aber dass es jetzt gleich so schnell kommt, ist irgendwie noch, ist noch nicht richtig drin. Also das ist ganz komisch.
1: Bei ihrem Auftritt klappt alles, trotz Erkältung und gewaltiger Aufregung. Am Ende erhalten die beiden eine der begehrten Medaillen.
0: Und dann gab's Silber. Stellen Sie sich das mal vor. Ich bin echt stolz drauf.
1: Mehr als nur eine große Ehre. Als erste Artisten aus der DDR erhalten die Pasadenas eine Medaille beim Weltfestival des Zirkus von morgen. Wie in jedem Jahr wird für das Fernsehen eine Show mit allen Preisträgern zusammengestellt. Ein Best-of, das in den beteiligten Ländern ausgestrahlt wird. Aber nicht in der DDR. Als Regine und Oliver die Sendung im Westfernsehen ansehen, fehlt ihr Auftritt. Die Pasadenas werden nicht gezeigt. Niemand hat die beiden informiert. Das tut weh.
0: Es ist traurig, dass wir als Artisten aus der DDR, dass das rausgeschnitten wird. Das bin ich heute im Nachgang, finde ich das sehr traurig, das zu erleben. Da können mir fast die Tränen kommen, weil ich fühle mich dann wie Mensch der zweiten Klasse. Das ist schade.
1: Kurz nach dem Festival in Paris kündigt Oliver die Zusammenarbeit auf. Das Duo Pasadenas ist Geschichte. Regine bleibt noch ein paar Jahre aktiv und ist erfolgreich als Solo-Akrobatin.
3: Schultern drauf, langsam reingehen. Du hast Zeit. Fühle.
1: Heute unterrichtet sie genau dort, wo sie selbst ihre Ausbildung begonnen hat, an der staatlichen Artistenschule in Berlin. Junge Menschen suchen Meisterschaft in der Zirkuskunst. Die Ausbildung genießt auch heute noch einen hervorragenden Ruf. Die einzig staatlich anerkannte Schule dieser Art in Deutschland.

0: Ja.
1: In der heutigen Zeit ist es auch so, dass man, um Neugier zu wecken, auch fürs Publikum, man mehr als Artistik nur macht. Sprich, man erzählt manchmal Geschichten. Man möchte auch eine Aussage treffen. Man kann auch artistisch-politisch werden. Also die Richtung, wohin es geht, das ist vielfältiger geworden im Gegensatz zu damals.
2: Die Zirkusgeschichte ist voller Wandlungen und neuer Impulse. In den 70er Jahren entsteht in Österreich eine damals ganz neue Art von Zirkus, eine Revolution. Roncalli verspricht nicht weniger als die größte Poesie des Universums und erklärt sich selbst zum Nationalzirkus der Fantasie.
3: Roncalli hat damals die Zirkuswelt etwas aufgemischt. Nicht deshalb, weil seine Programme groß anders waren. Roncalli zeigte aber Zirkus schöner, wie er in Realität jemals war. Mit dem ganzen Gold und mit den Schnörkeleien.
2: Roncalli, das ist eine Reise zurück in scheinbar längst vergangene Zeiten. Eine geradezu märchenhafte Welt. Der Besuch bei Roncalli ist ein Erlebnis, das lange vor der eigentlichen Vorstellung beginnt. Fabelhafte Artisten, Clowns und Gaukler begrüßen die Gäste.
3: Das fing ja an mit den roten Nasen und dem Konfetti, ne, das den Zuschauern dann entgegengeschmissen wurde beim Reinkommen.
2: Es gibt grandiose Artistik. Aber Roncalli will mehr bieten als eine reine Leistungsschau. Alle Darbietungen sollen die Fantasie anregen.
4: Roncalli war praktisch so ein 68er-Zirkus, kann man sagen. Man will diese Straßenkunst erhalten und sie veredeln. Und ich habe das damals miterlebt, auch in München. Und das verlangt natürlich viel Fantasie.
2: Ganz wichtig, die leisen Töne. Mit einfachen Mitteln entstehen magische Momente. Der Schweizer Clown und Pantomime Pick mit seinen berühmten Seifenblasen.
5: Die Art von Roncalli war ganz einfach Poesie. Und Poesie braucht eine besondere Aufmerksamkeit. Und die hat er wieder geschaffen für die neue Art von Zirkus.

der Witz und die Fantasie bei neuen Clowns-Nummern, nicht nur der dumme August mit der Schlappe auf dem Kopf und im Wasser ausrutschen und hinfallen, sondern ganz raffinierte Dinge, die man eigentlich nur noch aus dem Stummfilm kannte.

0: Der Gründer und Miterfinder Bernhard Paul ist ein Quereinsteiger. Er stammt nicht, wie traditionell üblich, aus einer Zirkusfamilie. Paul begann seine Karriere als Artdirektor bei dem österreichischen Nachrichtenmagazin Profil.
1: Herr Paul ist eins der Genies der Unterhaltung. Was er mit seinem Zirkus geschaffen hat, war eine völlig neue Art, Zirkuskunst zu zeigen. Ich war oft sogar unbekannterweise im Publikum, um mir das alles anzugucken.
0: In den 80er Jahren erlebt der Zirkus Roncalli seinen Durchbruch. Reise zum Regenbogen heißt eines der ersten Programme.
2: Es werde Zirkus!
0: Der Erfolg wirbelt die Zirkuswelt auf. Nicht alle traditionellen Betriebe teilen die Begeisterung. Die Konkurrenz fühlt sich benachteiligt.
3: Roncalli verkaufte Zirkus so schön, wie in der Fantasie von Bernhard Paul war. Und das war der große Unterschied. Das Zweite war, dass Bernhard Paul Zugang hatte zu Ebenen von Behörden, Politikern, der Kunstszene, die dann Zirkus, seinen Zirkus, als etwas anderes wahrnahmen als den anderen Zirkus. Als etwas Besseres, als Kultur. Und da waren natürlich alle komplett, also fassungslos. So nach dem Motto, wieso kommt er jetzt? Und er ist was Besseres als wir. Ne? Und kriegt jetzt hier die Plätze mitten in der Stadt, wo wir alle 3 Jahre warten und wollen dahin mit dem Zirkus. Also das war so der Aufruhr. Nicht, dass er an sich etwas anders gemacht hat, sondern dass er einem das Gefühl gab, Leute würden ihn bevorzugen gegenüber den anderen Zirkussen.
2: Manege frei, das Spiel beginnt!
0: Die Zirkuswelt verdankt Roncalli viele neue Impulse, die bis heute nachwirken. Die Familie Paul gehört längst zu den etablierten Zirkusfamilien. Bernhard Pauls Tochter Lilly ist eine international anerkannte und erfolgreiche Artistin.
3: Mit den Jahren wurden natürlich dann auch andere Unternehmen inspiriert von der Art von Roncalli. Und also Roncalli ist ein ganz, ganz wichtiger Teil der europäischen Zirkuskultur, hat Generationen von Künstlern auch inspiriert, war und ist ein beliebter Arbeitsplatz für Künstler. Die fühlen sich auch geadelt, ne, wenn sie bei Roncalli arbeiten dürfen.
0: '85. Auch das Fernsehen lässt sich von der Roncalli-Welle inspirieren. Für eine neue Showreihe mit dem schlichten Titel Zirkus lässt das ZDF eine Kulisse aufbauen, die die Szenerie vor dem Zirkus Roncalli exakt nachempfindet.
4: Herr Direktor!
5: Danke. Willkommen. Willkommen an der Quelle der Fantasie. Unter dem Regenbogen der Magie, am Nabel der Illusionen, auf dem Traumschiff der Gaukler, im Zentrum der Abenteuer für Auge und Seele. Herzlich willkommen im Zirkus!

0: Damen und Herren, wir werden jetzt eine Jongliernummer machen. Aber erst bitte eine kleine Bossa Nova. Also, Vorsicht. Sie schmeißt ein Ei in die Luft, nimmt's auf Stella, ohne das Ei kaputt zu machen. Scheint unmöglich, aber...
1: Ja, aber einmal genügt nicht. Ah, nochmal. In die Luft, auf Stella. Sagen Sie mal, ist das ein frisches Ei? Wir beweisen. Ja, Bob, das war ein frisches Ei. Applaus alles. Weil das kann ich auch viel besser machen und sogar viel höher. Jawohl, Fräulein.
2: Ja, das muss ich gerne sehen.
1: Ein Ei, ein Teller. Ich schmeiß das Ei in die Luft, nimm's aufs Teller, ohne das Ei kaputt zu machen. Jawohl.
2: Mal sehen, Erste, ja. Was haben Sie gemacht, meine Seele? Wirklich? Ich bin so still.
1: Ja, Moment mal. Jonglieren. Also jonglieren.

0: Der Zirkus ist das Reich der machbaren Wunder. Was hier nicht geht, geht nirgendwo. Lasset uns gemeinsam suchen.
1: Kein anderer ist so oft in Zirkusshows im deutschen Fernsehen aufgetreten wie Freddy Quinn. Als Moderator oder Akrobat mit höchst waghalsigen Kunststücken.

0: Freddie Quinn wäre am liebsten immer mit dem Zirkus mitgefahren. Den Eindruck hatten wir eigentlich immer. Der ist im Zirkus aufgeblüht und der wollte eigentlich gar nicht mehr weg.
1: Freddie ist ein besessener Artist. Wo immer er eine Bühnenrolle gespielt hat, hat er sich überlegt, was könnte ich da Artistisches leisten? Und er hat auf der Reeperbahn in Hamburg ein Stück gespielt. Da ist er tatsächlich über das Publikum gelaufen, auf dem Seil.

0: Der ist so, der kann das. Ich habe den mal bei uns durchs Studio warten sehen, offen Händen. Das macht er eine Viertelstunde lang. Und außerdem ist er ein wirklich guter Sänger.
1: Zirkusluft, ein bisschen Zirkusluft, ein Hauch Manegenduft hält uns ein Leben lang in seinem Bann. Zirkusluft, wer die geatmet hat, der weiß genau, dass er sie nie entbehren kann.
2: Freddy ist eine reißende Person gewesen. Ein Typ, der mir sehr ähnlich kam. An Disziplin, an Fleiß, an Ehrgeiz, das hatten wir ja beide.
3: Hochverehrtes Publikum, meine Damen und Herren. Marlene Scharell und Freddy Quinn moderieren von 82 bis 89 im ZDF die Arena der Sensationen. Eine Idealbesetzung. Vor der Kamera.
2: Er war manchmal ein bisschen kapriziös. Ja, das gebe ich doch zu. Hat zum Beispiel gesagt, wieso hast du die große Garderobe und ich die kleine? Ich sage, ja, weil ich so viele Kleider habe. Ja, aber das geht doch nicht. Und das, du hast auch das Piano. Ich muss das Piano haben. Ich habe eine Probe für die nächste Sendung. Verstehst du das? Ich sage, natürlich verstehe ich das. Oh, Freddy, ich verstehe dich so gut. Ich habe immer nachgegeben. Immer nachgegeben. Und Freddy hat das wahrscheinlich genossen. Und ich finde ihn einen extrem charmanten Partner.
3: Ende der 80er präsentiert Freddy Quinn im ZDF die Show Tiere, Clowns und Akrobaten.

0: Leute sich
1: ver... Freddy hat einen unglaublichen Zugang zu den Zirkusleuten, weil er sich persönlich dafür interessiert hat und hat dadurch einfach seinen ganz anderen Blickwinkel gehabt. Er war ja auch, oder ist immer noch im Grunde, Ehrendirektor des Zirkus Barum, war uns damals als Kind auch immer vertraut durch seine regelmäßigen Besuche im Zirkus und wir verfolgten seine Karriere, seine Songs, seine Filme.
2: Ich möchte Ihnen heute Abend drei junge Artisten vorstellen, die ihr Debüt im ZDF-Zirkus geben. Sie entstammen Artistenfamilien, sind 9, 10 und 11 Jahre alt, Rebecca, Debbie und Steven. Die drei Shanghai Moon.
3: Freddy unterstützt Rebecca Simoneit Barum bei ihrem ersten Fernsehauftritt. Sie ist damals 9 Jahre alt.
1: Riesenaufregung, denn es war 1987 und es war das erste Jahr, dass Debbie und Steven, die Kinder, mit denen ich aufgewachsen bin, und ich diese Akrobatiknummer so weit vollendet erlernt hatten, dass wir damit im Zirkus auftreten durften. Wir hatten eben 87 im Frühjahr unseren ersten Zirkusauftritt und dann im Laufe des Jahres bekamen wir die Nachricht, dass wir eben in dieser Fernsehshow von Freddy Quinn, die in Offenburg damals aufgezeichnet wurde, auch auftreten dürfen. Och, da waren wir natürlich also wahnsinnig stolz, neben den Erwachsenen da mit agieren zu dürfen. Und das käme dann auch ins Fernsehen.

München 1962. In der Maxvorstadt entsteht ein wahrhaft imposantes Gebäude. Der Zirkus Kronebau. Eine Halle, die von innen die Anmutung eines Zirkuszeltes bietet. Über 3000 Gäste finden hier Platz. Und alle haben ungehinderte Sicht auf die Manege. Der Zirkus Kronebau ist von Anfang an ein Treffpunkt der Münchner Prominenz.

0: Hier entsteht auch die Zirkusshow mit der längsten Tradition in Deutschland.
1: Stars in der Manege.
2: Einfach Tradition. Zweiter Weihnachtsfeiertag, 20.15 Uhr, saß die ganze Familie nach dem Weihnachtsessen dort vorm Fernsehen. Und das war einfach ein Programm, wie der Zirkus an sich ja auch, einfach für alle.
0: In der Manege, die größten ihrer Zeit. Weltstars.

0: und sie ist wirklich da, meine Damen und Herren. La Nazionale, Gina Lollobrigida.
1: Gina Lollobrigida, die kam in Zirkus Krone rein, hat sich erstmal auf die Knie geschmissen und hat den Boden vom Zirkus Krone geküsst, vor unseren Augen. Also das war ein Moment, das vergesse ich in meinem Leben ja nicht mehr.
2: Das sind Momente, diese Abende bei Krone mit Stars in der Manege, das sind mit die schönsten Auftritte, die ich bisher im Leben gehabt habe.
3: Nach zwei umjubelten Auftritten kehrt Heino Ferch 2006 ein drittes Mal zurück zu Stars in der Manege. Diesmal mit einer besonders anspruchsvollen Pferdedressur, der Ungarischen Post. Auf dem Rücken zweier Pferde stehend, muss er dabei weitere Pferde einsammeln und lenken.
2: Die Pferde kennen die Nummer, die wissen schon, wenn einer von ihren Kumpels von hinten kommt, dann lassen die den auch durch. Also die sind ja, das machen die ja seit Jahren. Ich glaube, ich habe ein bisschen mit meinen Beinen ein bisschen mitgeholfen, auseinanderzudrücken. Man muss ja total mitgehen, damit man irgendwie die Balance behält da oben und auch die Führung behält.

0: 6 Wochen lang hat er sich auf die ungarische Post vorbereitet.
1: Ich habe vor allem versucht, die Beinmuskulatur aufzubauen, weil das ist das, was am schlimmsten war, dass man diese Minuten, die man da oben steht und immer ständig ausgleicht und sich dann bücken muss und dass man da die Beinmuskulatur behält und vor allem, wenn man dann runterspringt, nicht gleich wegknickt, weil man total fix und fertig ist.

0: Jetzt ein lebensgefährlicher Auftritt. Dagmar Berghoff und der Messerwerfer des Duos Tornados aus der Schweiz.
1: Ich habe zu ihm mal gesagt, kurz vor, bevor die Show losging, wissen Sie, also ich erschrecke mich immer so, wenn die Messer da so Klacken machen. Und er sagte aber, Frau Berghoff, wenn die Messer stecken, oder, dann ist eh alles vorbei. Brauchen Sie keine Angst zu haben. Na, dann hatte ich eben keine Angst. Er hat nicht gut geworfen. Ich glaube, er hatte Angst. Er hatte Angst, mir was zu tun. Ich sehe aber süß aus, finde ich. Wirklich wie Zirkusprinzessin. Niedlich. Guck mal, dann hat er daneben, das habe ich gar nicht gesehen so richtig. Ich war natürlich auch schon aufgeregt. Er warf nicht nah genug heran. Also, ich hatte ihm ja gesagt, ich bin größer als Ihre Frau. Und wahrscheinlich hat er mich dann zu groß gesehen und hat aus meiner Sicht die Messer ein bisschen weit weg von mir geworfen. Er hätte ruhig näher rangehen können. Das hätte ich abgekonnt. Aber ich war so relativ ruhig. Also, ich finde, ich habe Nerven. Aber ich habe auch Nerven. Ich weiß das. Das ist ein schöner Auftritt.

0: Sabu, slowly, huh? I'm ready.
1: Na, wer ist das? Welcher Star steigt hier unerschrocken mit abgedeckten Augen in das Todesrad? Eine der gefährlichsten Disziplinen der Artistik überhaupt.

0: Hans Meiser, Talkmaster und RTL-Legende. Die Idee für seinen Auftritt entstand bei einem Besuch in einer Vorstellung des Zirkus Krone.
1: Hans Meiser kam zu uns in Köln zur Premiere, saß dann in der Loge und kam dann in der
2: Pause.
1: Wollte
2: gleich alles mitmachen.
1: Wollte im Grunde genommen, ja, am liebsten gleich alles mitmachen. Und dann hat er gesagt, ah, weißt du was, diese Nummer da an diesem rotierenden Riesenrad, das ist was, das möchte ich gerne machen bei Stars in der Manege. Dann haben wir gesagt, hey, hey, stopp, stopp, stopp, Hans, das ist nicht so einfach, wie du dir das da vorstellst. Doch, das möchte ich machen, das möchte ich machen. Also, was haben wir gemacht? Dann kam der nach Dortmund, Turnschuhe, Jogginganzug und ist dann wirklich, natürlich immer mit einer Sicherheitslonge gesichert, im Rad hat er eine Runde gedreht. Und danach hat er ja dann schon abschätzen können, jawohl, ich traue mir das zu oder ich traue es mir nicht zu.
0: Eine Runde im Rad reicht Hans Meiser nicht. Er wagt noch mehr.
1: Und dann hat er gesagt, mein Ziel ist es aber, außen am Rad eine Runde zu drehen. Das ist mein Ziel. Dann ist er 10 Tage lang jeden Tag von Köln nach München geflogen. Der hatte ja damals immer noch seine tägliche Talkshow da, Hans Meiser, die ja in Köln aufgezeichnet wurde. Also ist er jeden Tag von Köln nach München geflogen, hat abends probiert, hat morgens noch mal in der Früh, ganz früh probiert, ist dann zurück nach Köln geflogen, hat seine Talkshow gemacht, ist am selben Tag wieder zurück, 10 Tage lang, bis er außen am Rad gelaufen ist. Einmalig.
2: Den hat auch das Fieber gebracht.
1: Ja, ja, der war verrückt, ein Verrückter, ja. Verrückter.
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0: einzigartige Heinz Rühmann. Stars in der Manege 1973.
1: Piano, Piano, ja.

Die Gewänder sind immer ganz wichtig, natürlich. Riesige Gewänder und ganz kleine Handtasche. Es ist alles ganz, ganz feinfühlig. Also wie eben Heinz Rühmann auch war. Der ist ja auch Meister des stillen Humors gewesen.

0: Wenn jemand etwas tut, worauf er sehr, sehr stark konzentriert ist, dann schauen alle Menschen dahin. Das ist, als ob die Konzentration eine psychische Energie ist, die alle wahrnehmen. Und ich glaube, auch hier diese Nummer hält nur zusammen, weil er, Heinz Rühmann, sich so genau darauf konzentriert hat und jeden Schritt und jede Geste und jede Bewegung nach links in der Manege nach rechts, alles sich ausgedacht und geprobt hat und das durchhält und nicht einmal locker lässt.
1: Wir sind mittendrin bei den Clowns, den Lieblingen der kleinen und großen Kinder im Publikum.
2: Ein aufrichtiges, echtes Lachen herbeizuzaubern, ist die schwierigste Sache der Welt. Das gilt für Comedy, den Film und für den Zirkus. Ich glaube, hier hat der Clown den schwierigsten Job, weil er die Leute dazu bringen muss, ihre Probleme, ihren Alltag zu vergessen. Und das ist im Zirkus ganz wichtig.
3: Das Gesicht eines guten Clowns ist immer das geschminkte Gesicht von einem Menschen. Und diesen Menschen zu spüren, der hinter dieser Maske steht, das gelingt nur den Allergrößten.
1: Die Menschen hinter der Clownsmaske bringen uns zum Lachen über uns selbst, über unsere eigenen Unzulänglichkeiten.

0: Schwierigkeiten und unsere Schwächen. Und sie wecken das Kind in uns.
1: Ich werde nie vergessen, wenn der Schweizer Clown Grock auf der Bühne stand, besser gesagt in der Manege, und die Menschen verführte zum Lachen und zum Weinen. Und das ist ja überhaupt die große Kunst des Clowns, dass er auch traurige Themen so darstellen kann, dass man nicht traurig nach Hause geht.
0: 1954 gastiert Grock auf seiner Abschiedstournee in Wiesbaden. Der damals 14-jährige Volker Schlöndorff besucht den Zirkus, um sein erstes Interview zu führen für seine Schülerzeitung.
2: Ich war ganz überrascht, dass da ein älterer Herr sehr würdig mit Fliege in seinem Wohnwagen, hinter einem Büro sitzend, mir also Audienz gewährt hat. Vor dem Wohnwagen standen goldene Blumengebinde, aber vergoldet irgendwie, also Trophäen, auch da wieder, wie wichtig die Präsentation, Er ist ja nett mit dem Kopf genickt und ich durfte ein Foto machen.
0: Seine Fotos von damals hat er aufgehoben. Sie sind sehr sorgfältig gekennzeichnet. Auf der Rückseite steht: Vor Grocks Wohnwagen, der übrigens sehr nett eingerichtet ist, sind Preise und Ehrenkränze aufgestellt.
2: Das Verblüffende für mich war, dass dieser ältere Herr der gleiche war, den ich am Vorabend in der Manege gesehen hatte, wo er diese Nummer machte mit dem Stuhl, auf dem er sitzt, auf der Lehne des Stuhls und steht auf dem Stuhl, bums, bricht der Boden durch, er fängt sich auf und jetzt muss er wieder rauskommen aus dem Stuhl, hat aber so lange Schuhe an. Die Akrobatik, und dann erfährt man ja, der Mann ist 80, ein Vorbild fürs Leben. Ich bin 85.
0: Andere Art von Humor. Laut, grell und zum Brüllen komisch. Das Comedy-Taxi. Der Star ist hier ein kleines altes Auto.
3: Wenn ich mit meinen Eltern als Kind in Italien in den Zirkus gegangen bin, habe ich immer wahnsinnig Angst gehabt, weil dort immer geknallt wurde. Die Clowns haben immer wahnsinnig viel explodieren lassen in der Manege oder irgendein Feuereffekt. Und ich saß dann schon immer und habe mir immer die Ohren zugehalten vor Angst, weil ich als Kind Probleme hatte mit so lauten Geräuschen, mit so Knallgeräuschen. Das hat mir Angst gemacht. Und ich wusste, in Italien im Zirkus, da knallt es auf jeden Fall wieder. Das ist auch eigentlich oft in Italien gewesen, ne? Comedy-Taxi.
4: Würde ich auch sagen, ja.
3: Italien, Spanien und dann in England, weil die sehr oft Engländerinnen geheiratet haben. Und so ist das Comedy-Taxi nach England gereist.

0: Wir blicken nach Frankreich, woher die Idee für Stars in der Manege ursprünglich stammt. Lange nennt sich die Show dort schlicht Gala, ein Zirkusabend mit französischen und internationalen Prominenten. In den 60ern und 70ern wird Gala auch in der ARD übertragen. Für die deutschen Fernsehzuschauer führt Dagmar Berghoff durch das Programm.
1: Sie werden eine Zirkusvorstellung miterleben, die es in sich hat. Tollkühne Nummern stehen hier auf dem Programm und ausgeführt werden sie von Laien.
2: Es war sehr aufregend, zumal ich ja französische Interviews führen musste. Und bei Interviews kannst du dir zwar die Fragen so ein bisschen zurecklegen, aber die Antworten weißt du nicht und du musst darauf reagieren. Also es war schon aufregend, dass ich dachte, oh Gott,

0: Mein Französisch hoffentlich ist das noch gut genug, war aber ging also gut.
1: C'est la première fois que vous avez fait un gala de bénéfice?
2: Première fois.
1: La première fois.
2: Première fois.
0: Ich habe die Stars da gesehen und voller Ehrfurcht erstarrt ein bisschen und mich auch gefreut, dass ich sie kennenlernen durfte. Ich habe damals ja auch Michael Schanzer zum ersten Mal kennengelernt.
3: Michael Schanz.
4: Der deutsche Entertainer Michael Schanze, also Michael Schanze, in der Show von 1978. Was die Zuschauer nicht sehen können, unter seinem Clownskostüm trägt er eine Bandage. Bei den Proben hat er sich eine Rippe gebrochen.
0: Der Arzt hatte es ihm eigentlich verboten. Aber ich glaube, er ist auch irgendwie so ein Zirkusartist. Der Michael, der muss dann einfach raus auf die Bühne und es doch machen. Und ja auch gut machen. Und ich denke mal, in dem Moment vergisst man auch die Schmerzen. Denn ein Rippenbruch, das habe ich auch schon erlebt, bei mir, ist sowas von schmerzhaft. Du kannst gar nicht richtig atmen. Und jetzt dann noch auf so einem Trampolin rumzuspringen. Also Wahnsinn, Wahnsinn.
4: 79, wieder eine deutsche Prominente in der Gala des französischen Fernsehens, Ilona Christen. Damals trägt sie noch ihren Geburtsnamen Kleitz.
5: Meine Damen und Herren, Ilona Kleitz muss ich Ihnen überhaupt nicht vorstellen, ganz klar. Aber etwas ist doch sehr außergewöhnlich. Sie sind nicht nur die erste Fernsehansagerin, die bei uns mit Brille auftrat im Fernsehen, sondern Sie sind auch meiner Meinung nach die erste und überhaupt einzige Luftakrobatin, die in der Luft mit Gläsern arbeitet. Und jetzt muss ich mal was Praktisches fragen. Wie halten die denn?
6: Ich habe den Bügel mit dem Föhn heiß gemacht und umgebogen, sodass er etwas mehr um das Ohr passte. Und ja, ich hoffe, dass es funktioniert.
4: Sie tritt im Duo auf mit einer Kollegin, einer Ansagerin des französischen Fernsehens.
0: Stark. Nämlich so sportlich, also wirklich wahnsinnig. Und ich sehe gar nicht, ich glaube, die sind nicht gesichert, da oben. Ich sehe kein Band hinten am Rücken. Dass sie sich sowas getraut hat. Sie hat mir dann hinterher gesagt, sie hat auch, ich glaube, 1 Zentimeter oder 1,5 Zentimeter zugelegt an ihren Oberarmen beim Üben vorher.
4: Wie bei Stars in der Manege in Deutschland endet jede Folge mit einem grandiosen Finale.
7: Mit einem ausgelassenen, quirligen, fantastischen, fröhlichen Durcheinander von Künstlern, Artisten, Tierpflegern, Bühnenarbeitern, allen, die vor oder hinter den Kulissen mitgemacht haben, möchten wir uns von Ihnen verabschieden, meine Damen und Herren.

0: 1976. Die ARD präsentiert eine völlig neue Art der Zirkusshow.
1: Manegen der Welt hieß das. Da ist der Freddy Quinn dann ins europäische Ausland gefahren und hat komplette Zirkusprogramme aus der Tschechei, aus Ungarn, aus Italien, aus Frankreich präsentiert und moderiert.
2: Meine sehr verehrten Damen und Herren, hochverehrtes Publikum, mit dem Zirkus Humberto aus Prag stellen wir Ihnen einen tschechoslowakischen Zirkus vor, der wie fast alle Zirkusunternehmen aus dem Ostblock unter staatlicher Verwaltung steht.
0: Die Showreihe Manegen der Welt nutzt konsequent die Möglichkeiten des Fernsehens. Zum einen sind da die spektakulären Showacts, zum anderen gibt es Einblicke in das Leben der Menschen, die im Zirkus arbeiten. Eine Welt, die dem Besucher einer regulären Vorstellung verschlossen bleibt.
1: Das war dann wieder ein anderes Genre der Zirkusveranstaltungen im Fernsehen. Auch ein riesengroßer Erfolg.
2: Ein Manegenfest zum Geburtstag einer jungen Kunstreiterin. Diese Feier ist ein Familientag, der alle im Zirkus Arbeitenden vereint. Artisten, Clowns, Dompteure, Kunstreiter, Büroangestellte, Tierwärter und Aufbaupersonal. Alle ohne Ausnahme sind da.
0: Die Welt der Artistinnen und Artisten übt für viele von uns einen ganz besonderen Reiz aus. Ihr Leben spielt in einer kleinen, abgeschlossenen Welt. Alles findet um und in der Manege statt.
3: Du wohnst in einer Show und bist dadurch abgekapselt und hast deine eigene, in der eigenen Community mit eigenen Regeln, die meist nichts mit den Problemen der wirklichen Welt zu tun haben, und kannst das Publikum dazu einladen, Teil davon zu sein. Und wenn das funktioniert, dann ist man der glücklichste Mensch.
0: In den traditionellen Zirkusfamilien üben sich die Kinder schon früh in den artistischen Künsten. Einen Spielplatz braucht hier niemand.
4: Ich bin ja Zirkuskind in der 7. Generation. Und man hat ja auch irgendwie so die Wahl, irgendwie was anderes zu machen. Man muss ja nicht im Zirkus bleiben. Aber ich glaube, wenn man einmal so Zirkusluft geschnuppert hat, ist man so gefesselt und man will gar nichts anderes mehr machen.
3: Ich wurde ja im Zirkus geboren. Das heißt, ich wuchs hinein in diese Showwelt und war, glaube ich, 3 Jahre alt, als ich meine Eltern zum ersten Mal anflehte, mich doch bitte auch in die Manege zu lassen, mir irgendetwas beizubringen. Denn ich wollte Teil dieser Welt sein und nicht ausgeschlossen sein als Kind. Und so bekam ich ja als erstes ein paar Ziegen. Und mir wurde beigebracht, wie die Ziegen mir praktisch hinterherliefen und mit Futter das machten, was ich von ihnen wollte. Also man wird als Kind schon herangeführt, wenn man in dieser Welt aufwächst, und ist dann eben auch sofort Teil dieser Disziplin, dass der Tagesablauf vorgegeben wird von der Show, von den Vorstellungen, wann das Publikum eintrifft, wann das Orchester sich aufwärmt, wann der erste Ton gespielt wird. Dann ist man drin in dieser Energie und ja, man wird nie wieder normal.
4: Ich hatte da auch als kleiner Junge eher wenig Freunde, weil man ja immer unterwegs war. Man hat ja nie wirklich, ich bin ja auch nie groß geworden in einer normalen Schule, wo du mit deinen Klassenkameraden groß wirst. Ich hatte einen Privatlehrer, wo nur meine Schwester und ich unterrichtet wurden. Das heißt, du hast nie wirklich irgendwie Freunde gehabt, weil du dann immer von Land zu Land gezogen bist, jede Woche, jeden Tag in eine andere Stadt. Das war sehr, sehr schwer gewesen. Und meine einzig wahren Freunde, die mich nie verlassen haben, waren meine Tiere.
3: Ich hatte ja als Kind die Möglichkeit, im Zirkus zur Schule zu gehen. Und im Grunde wollte ich dasselbe für meine Kinder. Und wir haben es dann auch gelöst und hatten eine Lehrerin vor Ort beim Zirkus, die dann nicht nur meine Kinder, sondern auch alle anderen Kinder, die zu der Zeit dort waren, unterrichtet haben. Und das war schon intensiv auch für euch, oder?
5: Es war also ein Zirkuswagen, in dem dann so ein paar Tische standen und Stühle wie in einem Klassenraum. Nur waren wir da vielleicht maximal 6 Kinder, also mein Bruder und ich und dann natürlich die Kinder der anderen Artisten. Und wir hatten eine Lehrerin, das war die Frau Krause. Und Frau Krause war sehr streng. Unheimlich intelligent natürlich als Lehrerin, aber hat sich natürlich sehr intensiv mit uns beschäftigen können, weil wir nur eine Handvoll Kinder waren.
0: Das Leben im Zirkus hatte auch seinen Preis. Viel harte Arbeit gehört dazu.
6: Es gibt ja diesen blöden Spruch, mach keinen Zirkus, und da kommen wieder die vom Zirkus, hängt die Wäsche weg. Alles dummes Zeug. Ich habe selber mal in einem Zirkus gearbeitet und ich weiß, dort wird richtig hart malocht.
7: Die meiste Zeit ist es hartes Training und ist mithelfen mein Auf- und Abbau, schwere Sachen mit viel Schmutz. Also das ist mehr als Training, Schwitzen, und dann hat man 10 Minuten auf der Bühne.
8: Sie sind alle für die anderen da. Wenn einer krank ist, wenn einer verletzt ist, wenn einer eine Verstauchung hat, die sind alle sofort gruppiert um dich herum und sagen, das müssen wir das machen, da habe ich eine besondere Creme. Oder musst du das nehmen, dieses Medikament hilft dir sofort. Oder wir brauchen noch keinen Arzt. Es ist wie eine Familie.
0: Die gemeinsame Freizeit, ein Idyll fast wie auf einem Campingplatz, aber nur auf den ersten Blick.
4: Wir wissen ganz genau, wir könnten jetzt heute sterben, wenn wir unseren Auftritt verkacken.

0: im Zirkus zu leben, im Zirkus aufzutreten. Da ist keine goldene Nase zu verdienen. Da ist man abhängig vom Wetter, von allen Umständen auch, ob die Leute überhaupt noch kommen und miserabel. Man macht es, um den Leuten was zu geben. Da ist irgendwie so eine Geste drin, etwas Großzügiges. Ich will euch unterhalten. Das sind alles Menschen, die anderen was geben wollen.
1: Wenn es eine Fernsehserie gibt, die unser Bild vom Leben der Zirkusleute bis heute prägt, dann diese. Salto Mortale. Schon allein die Titelmusik klingt nach Zirkus.
2: Diese Melodie ist der Inbegriff von Zirkus.
3: Das war ein richtiger Zirkus-Hit, diese Musik.
2: Gänsehaut, also ich bin gerade ganz, boah.
1: Salto Mortale erzählt die Geschichte einer Artistenfamilie und gilt bis heute als der Klassiker unter den Zirkusserien im Fernsehen. Mit großem Aufwand und einem hochkarätigen Ensemble entstehen zwischen 1969 und 1972 18 Folgen.

0: Was ist denn hier für ein Koch?
1: Das pralle Leben. Salto Mortale zeigt die Welt der Artisten in bunten Farben und prächtigen Szenen. Oft von der allzu menschlichen Seite.
2: Worüber hat sie sich zu beklagen?
3: Weil du schlecht von mir sprechen und machen immer alles heimlich. Und ich sage dir, du bist wirklich giftnudig. Oh,
2: kannst du nicht kommen?
4: Ja, der Hauser.
2: Mein
4: Herr. Nein, das schon, sondern das geht nicht.
2: Warum?
5: Ich glaube, die Zirkuswelt hat sich sehr gefreut, dass Werbung gemacht worden ist für den Zirkus.
1: In einer der Hauptrollen Hans-Jürgen Bäumler als Trapezakrobat Viggo Doria.
5: Hans-Jürgen Bäumler war ein großes Geschenk in der Besetzungsliste von Salto Mortale. Alleine wenn Hans-Jürgen Bäumler da oben nach dem Trapez griff, sah das aus wie ein Profi, der im Dienst ist. Der war ja Profisportler.
1: Mit seiner Partnerin Marika Kilius ist Hans-Jürgen Bäumler in den 50ern und 60ern ein Superstar unter den Eiskunstläufern. Die beiden gewinnen Silber bei den Olympischen Spielen und die Weltmeisterschaft 1964.
6: Das kam ganz plötzlich auf mich zu. Könntest du eine Rolle als Zirkusartist spielen, sage ich, naja, warum nicht, so weit ist es ja von dem, was ich jetzt mache, jeden Tag auftreten in der Eishöhle, nicht weg. Ja, fliegendes Trapez, da habe ich natürlich schon mal geschluckt, sage ich, was soll ich denn da spielen? Naja, der fliegt. Sag ich, ja, das ist eine schöne Vorstellung, aber mir verleiht ja niemand Flügel, also ich bin... Nein, das wird natürlich gedoubelt und dann hat man auch den Regisseur kennengelernt, der dann erklärt hat, wie das gemacht wird.
1: Der Amerikaner Tony Steele, damals einer der weltbesten Trapezakrobaten, übernimmt für Hans-Jürgen Bäumler die Flüge durchs Zirkuszelt.
6: Er hat ein etwas kräftigeres, hier auch etwas mehr, obwohl ich kleine Muckis hatte ich auch.
1: Wenn die Kamera weiter entfernt ist, wird das Double eingeschnitten.
6: Ja, das ist jetzt Toni schon hier. So, jetzt.
1: Und danach ist Hans-Jürgen Bäumler wieder im Bild.
6: Jetzt. Das hat er sehr gut geschnitten, der Regisseur. Also da sehen Sie keinen Schnitt.
1: Unmerklich auch die Übergänge bei Pannen und Stürzen. Dafür müssen die Schauspieler allerdings lernen, wie man ins Netz fällt, ohne sich zu verletzen.
6: Das Allerwichtigste bei all diesen akrobatischen Sachen ist die Disziplin. Ein Laie kann sich nicht vorstellen, wie viel Arbeit da drin steckt, bis es so aussieht, dass der ganz leicht von einem zum anderen fliegt und dann wieder zurück.

0: Damals für die Zuschauer besonders attraktiv, die vielen internationalen Drehorte. Jede Folge spielt in einer anderen Stadt.
1: Die waren dann in Stockholm, die waren in Madrid, die waren in Barcelona, die waren in Rom mit dem Zirkus Krone. Und so hat der Zuschauer jetzt nicht nur dieses Zirkusleben im Zirkus Krone mitbekommen, sondern auch die schönen Städte. Da wurden dann ja auch die Städte gezeigt. Das war dann auch wieder sehr, sehr interessant.
2: Ja? Danke, Schwester.
0: Immer wieder geht es um die Liebe. Die Wahl der richtigen Partnerin oder des richtigen Partners ist damals in Zirkusfamilien oft ein Riesenthema.
2: Nina und ich, wir wollen uns ja gar nicht mehr trennen. Wir werden heiraten.
3: Heiraten? Mensch, sag mal, bist du ganz und gar blödsinnig geworden?
4: Die Probleme traten immer dann auf, zumindest früher, wenn man sich in jemand verliebt hat von außerhalb des Zauns, sozusagen, also von privat.
5: Hast du vielleicht mit deinem Vater gesprochen?
2: Wieso?
5: Und hat er gesagt, dass ich vielleicht nicht die richtige Frau für dich bin? Stimmt?
4: Wobei natürlich immer noch, sag ich mal, Partnerschaften zwei besonders erfolgreicher Künstler natürlich auch innerhalb der Szene dann gehypt werden. Von wegen, was, der ist jetzt mit der zusammen, boah, die sind beide so gut, das kann ja dann nur Bombe werden, wenn die dann vielleicht auch noch mal was zusammen machen. Also ganz klar. Und das ist dann halt natürlich auch in den Augen der Familien etwas, was vielleicht dann besonders zu honorieren ist, selbstverständlich.

Vertrauen und Nähe. In der Welt der Artisten gibt es viele Liebende, die gemeinsam auftreten. Ein ukrainisch-russisches Ehepaar beim Festival von Monte Carlo 2023. Symbolträchtiges, hoffnungsspendendes Zeichen in Zeiten des Krieges. Ihr Name? Secret of My Soul.

0: schöne Körper zu sehen. Das gilt sowohl für Frauen als auch für Männer, die sich in einer Art und Weise bewegen können, die besonders ist, hat immer auch mit Training zu tun. Und die Menschen, die hier ihre Hochleistungen zeigen, die haben unglaublich viel geübt. Und ich, der ich nie viel geübt habe in der Schule und entsprechend auch belohnt wurde mit dem Durchfall durchs Abitur, ich verehre Leute, die üben können und dann zu Spitzenleistungen kommen.
1: Stars in der Manege hat 2022 den Sender gewechselt. Vieles hat sich geändert, nicht aber der Schauplatz, der Zirkus Kronebau in München.
2: Guten Abend, meine Damen und Herren. Willkommen zu Stars in der Manege.

0: Die Akrobatin Rachel Bell Barum betreut als eine der Coaches die Stars in der Show. Sie ist die Tochter von Rebecca Simoneit Barum und Pia Bauer. Ihre Eltern, Großeltern und deren Eltern waren alle gefeierte Zirkusstars. Wie üblich in Zirkusfamilien wird auch Rachel nach altem Brauch in der Manege getauft. Nach dem Schulabschluss besucht sie eine Zirkusschule in Italien.
1: Rachel kam aus Italien wieder nicht nur mit genauen Vorstellungen davon, was sie dann als Luftakrobatin machen möchte, sondern sie sprach fließend Italienisch, konnte plötzlich kochen wie ein junger Gott. Also das war eine unglaublich tolle Zeit, die sie dort hatte.
0: Rachels Spezialität? Luftakrobatik in einem goldenen Käfig.
2: Der goldene Käfig als Requisit. Das war meine Idee mit 16. Ich wollte unbedingt etwas kreieren, was ich so noch nie gesehen habe in einer Show. Dann habe ich das gezeichnet und mein Vater hat es dann mit einem Freund für mich gebaut. Man darf nicht unterschätzen, wie sehr es wehtut, wenn man schon nur auf einer Metallstange sitzt. Also jedes Körperteil kann eigentlich bei ungewohnter Berührung schmerzen. Und das passiert auch. Und vor allem beim Käfig hat man das überall und drumherum und um sich. Da bleiben die Schmerzen nicht aus. Aber irgendwann spürt man es einfach nicht mehr.
0: Bei Stars in der Manege betreuen jetzt erfolgreiche Akrobatinnen und Akrobaten Prominente auf ihrem Weg zum Auftritt. Rachel ist Coach für die TV-Moderatorin Ariane Alter. Die beiden werden auch gemeinsam in der Show auftreten.
3: Manege frei und toi, toi, toi!

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1: Da bereiten wir uns vor auf den mit spektakulärsten Teil der Darbietung, würde ich behaupten, wo sie sich eben auf meine Füße stellt und ich ihr eigentlich die volle Kontrolle gebe über das, was wir da jetzt machen. Weil, egal wie sehr ich mich da anspanne in dem Moment, sie steht auf meinen Füßen drauf und wenn sie weggeht, dann ist die Spannung auch weg. Ja, sie hat sich so toll bewegt. Ich war so stolz auf Ariane, bin ich immer noch. Wenn ich das so sehe, hat sie so super gemacht. Gefällt mir gut.
2: Stars in der Manege ist jetzt ein Wettbewerb. In jeder Folge wird ein Sieger-Act ermittelt. Die Hausherrin des Zirkus Krone überreicht beim Finale den Umschlag.
3: Gewonnen hat
4: Ariane Alter!
3: Unsere Käfignummer!
1: Ich war zuerst mal sehr überrascht, dass wir gewonnen haben. Natürlich jetzt rückblickend sehe ich auch, wie wunderschön das aussah und wie das sicherlich auch beim Publikum angekommen ist, was für eine Arbeit und was für einen Mut sie da gezeigt hat. Und am Ende war sie natürlich super stolz, dass sie diese Episode von Stars in der Manege gewonnen hat. Das hat sie, glaube ich, vielleicht auch selber nicht erwartet.
5: Früher haben die Künstler oder die Kandidaten sich Wochen und Monate darauf vorbereitet. Aber jetzt war das alles innerhalb von, ich glaube, 3 bis 5 Tagen hatten wir nur Trainingszeit.
6: Hallöchen, ja, du bist mein Trainer.
2: Ja, René Casselli hat sich vorgenommen, mit der ehemaligen Fußballspielerin Melissa Hannawald einen Pas de Deux auf 2 Pferden einzustudieren.
5: Das ist ja ein Ding der Unmöglichkeit eigentlich, in so kurzer Zeit irgendetwas richtig Spektakuläres zu präsentieren. Aber irgendwie hat jeder es doch geschafft.

volles Vertrauen können. Und wiederum, also ich muss ihr auch voll vertrauen können. Und dieses Vertrauen in so kurzer Zeit aufzubauen, das ist, glaube ich, die größte Challenge.

0: Und du musst halt diese Magie, diesen Zauber übermitteln. Wenn die Person einmal mit dem Zirkus in Berührung gekommen ist, dann feiert die das voll und will auch eigentlich, sag ich mal, nur beim Zirkus bleiben. Die Melissa zum Beispiel, auch an ihren Off-Tagen, war die einfach beim Zirkus gewesen und hat einfach gechillt. Wenn man einmal drin gefangen ist, will man gar nicht mehr raus.
1: Bei ihrem nächsten Einsatz als Coach unterstützt Rachel Belbarum den Tänzer und Choreografen Massimo Sinato. Die Aufgabe? Eine Performance auf einem 12 Meter hohen schwankenden Masten.
2: Massimo hatte auf jeden Fall auch erstmal Angst.
3: Oh, ist so hoch. Oh Gott, Leute, das ist hoch.
2: Bis er da oben hochgeklettert ist, das hat er gut hinbekommen. Aber wenn man einmal da oben sitzt, da fällt einem wirklich erstmal das Herz in die Schuhe, würde ich sagen. Also das ist wirklich nicht zu beschreiben. Es ist sehr gruselig. Es ist ja nicht nur hoch, sondern auch unfassbar wackelig.
3: Scheiße! Hey Leute! Ich bin oben!
2: Und dann muss er ja auch noch aufstehen.

0: Ja.
1: Ich würde. Ey, fertig. Fertig. Adrenalin oben, Puls 160. Aber ich muss eins sagen. Rachel, 25 Jahre alt, Zirkusartistin, daneben sie so klein ist, riskiert da oben ihr Leben.
2: Es war eine wundervolle Erfahrung durch und durch und hat mir riesen Spaß gemacht, weil ich eben auch so gerne Menschen was beibringe.
3: Gewonnen hat Rebecca und Marcelo! Der ist für euch, der ist für die Vitrine.
4: Also ich wusste, sie rockt das und dann hat sie ja zwei Shows gewonnen mit ihren Protagonisten. Oh, ne, Wahnsinn. Ja, das war der Hammer. Also, ja, ich meine, als Mutter, ne, da ist man ja wirklich also außer sich vor Freude und Stolz. Schon ganz schön cool. Du bist sehr cool.
5: Wie geht es weiter mit dem Zirkus? Wohin entwickelt sich die Artistik? Einen der vielen möglichen Wege zeigt uns eine Figur aus der Show Varikai des Cirque du Soleil. Eine Geschichte, die uralte Erzählungen aufgreift und die Zuschauer in Fantasiewelten versetzt. Es geht um den Übermut und Sturz der Helden, um das sich wieder aufrichten und fliegen lernen. Einer der Stars des Ensembles ist Dergin Tokmak aus Augsburg. Als Kleinkind erkrankt er an Kinderlähmung und ist seither stark gehbehindert. Mit 12 beginnt er auf und mit seinen Krücken zu tanzen.
6: Ich wollte aus der Krücke immer eigentlich gerne es so sehen, dass es eigentlich ganz normal wie eine Requisite ist.

0: Ja, und genauso wie der Rollstuhl.
1: Er wird professioneller Tänzer und Akrobat. 7 Jahre lang tritt Dergin beim Cirque du Soleil in der Rolle des hinkenden Engels auf.
0: Es ist harte Arbeit, auch nicht zu sagen, also gerade auf den Krücken. Ne? Es ist jetzt auch nicht einfach, weil der Körper ist auch nicht dafür gebaut, auch so viele Shows zu machen. Deswegen hatte ich auch viele Reaktionen auch von meinem Körper gehabt, wo ich mir gesagt habe, mach mal wieder langsam. Aber jetzt im traditionellen Zirkus haben die nicht mal, glaube ich, nicht mal einen Tag frei.
2: So, 3, 4, 5, 6, 7, 8.
1: Dergins aktuelle Gruppe Urbanatics weist einen möglichen Weg in die Zukunft des Zirkus. Ein Mix aus Street Art, Breakdance und Weltklasse-Akrobatik. Gehhilfen sind hier ein zentrales Element, ein Requisit für die Artisten mit und ohne Handicap.
0: Das war immer eigentlich ein Traum von mir, dass eigentlich mehrere Leute auf Krücken tanzen. Ich habe das erste Mal jetzt mit Urbanatics das probiert und es hat super geklappt. Also diese Krückenmaniac geht gerade ein bisschen viral gerade durch. Der Krückentanz hat sich eigentlich mittlerweile echt gut durchgesetzt.
1: Shows wie die von Urbanatics sind gerade bei jungen Zuschauern sehr gefragt. Eine neue Form der Akrobatik und eine ganz andere Art von Zirkus. Cool, innovativ und genauso begeisternd wie die traditionelle Zirkuskunst.
0: Vielleicht ist es in der Zukunft, gibt es mehrere Formate, die dann so produziert werden auf diesem Stile. Also Zirkus mit Tanz ist eine perfekte Mischung. Und Theater noch dazu. Ich bin voll begeistert.
1: Wir kehren noch einmal zurück nach Monte Carlo. Die Elite der Artistik, die Besten der Besten, treffen sich hier jedes Jahr im Januar. Ein Festival mit dem Anspruch, höchste Qualität und besondere Innovationen zu präsentieren. Mit Artisten aus der ganzen Welt. Seit vielen Jahren gibt es die Gala der Sieger auch im deutschen Fernsehen. Immer in der Weihnachtszeit.
3: Das Festival wird oft mit den Olympischen Spielen verglichen. Wir haben einfach die besten Acts.
1: Das Zirkusfestival von Monte Carlo hat eine über 50-jährige Geschichte. Der damalige Fürst von Monaco, Renier III., gründet 1974 das Festival.
4: Schon als Kind liebte ich den Zirkus. Jetzt habe ich einen Traum wahrgemacht, ein Zirkusfestival hier in Monte Carlo.
1: Ein Wettbewerb der Spitzenklasse. Die renommierten Preise, die Clowns in Bronze, Silber und Gold, werden traditionell von Mitgliedern der Fürstenfamilie überreicht. Der Schweizer Urs Pilz betreut seit beinahe 50 Jahren das Festival als künstlerischer Direktor.
5: Da habe ich natürlich schon gemerkt, der Fürst entscheidet und der sagt ja oder nein zu den einzelnen Nummern, ganz klar. Hat auch sehr großen Sachverstand gehabt, sehr groß, kannte sich unheimlich gut aus und hat dadurch eigentlich die richtigen Entscheidungen getroffen.
1: Das deutsche Fernsehen überträgt das Festival von Anfang an. Einen Ehrenpreis erhält in jenem Jahr der legendäre Clown Charlie Rivel aus Spanien, damals 78 Jahre alt. In Monte Carlo gehen viele Akrobaten bis ans Äußerste. Das Trapezduo aus Spanien, 1975.
6: Die Morenos sind ein Ehepaar. Nadia unterscheidet sich von anderen Ehefrauen dadurch, dass sie jeden Abend etwas ganz besonders Gefährliches tut. Sie macht allabendlich mit Absicht den Todessprung. Und als einzige Frau ohne Netz.

0: Eine sogenannte Sensationsnummer. Das sind so Sprünge, die es heute eigentlich nicht mehr gibt. Oder wenn, sind die Artisten mit einer Longe gesichert. Wenn das wirklich nicht klappt, dann ist das problematisch. Oder man macht heute ein Netz drunter. Man will natürlich Nummern zeigen, die Leute gerne sehen und wo sie nicht wegschauen wollen. Und das ist jetzt so eine Nummer, wenn man die heute so zeigen würde, das passt nicht mehr in die Zeit.
1: Spektakulär und schon damals kurios, der Rekord hoch oben über der Manege.
2: Fernanda Perez wird versuchen, heute Abend auf 100 Armumdrehungen zu kommen. Und ich schlage Ihnen vor, mitzuzählen. 1, 2, 3, 4, 5, 6, 7, 8, 9, 10. Diese Leistung kann man nur würdigen, wenn man sie von Anfang bis zu Ende miterlebt. Denn sonst glaubt man nicht daran.
1: Wir erlauben uns, trotz dieses Hinweises, doch schon einmal auf das Ende der Darbietung zu gehen.
2: ...154, 155, 156, 157, 158, 169, 160. Das ist ganz außergewöhnlich.
0: Das ist natürlich ein Wahnsinn im Grunde genommen. Ist ein Rekord, aber wie das halt so ist, das ist auch Unterhaltung, ne, dann für die Zirkusbesucher. Aber es ist schon was Außergewöhnliches.
1: Nach dem Tod ihres Vaters im Jahr 2005 übernimmt Prinzessin Stephanie von Monaco die Schirmherrschaft und Leitung des Festivals.
0: Sie ist voll und ganz mit drin. Von in der Früh um 8, wenn die Proben beginnen, bis nach der Vorstellung um 1 in der Früh. Also immer da. Und mit sehr viel Sachverstand.
1: Keine leichte Aufgabe. Das Erbe des Festivals erhalten und gleichzeitig mit der Zeit gehen. Auf dem Laufenden bleiben.
3: Traditionen sind wichtig für die Stabilität unserer Welt. Wir sollten sie nicht aufgeben, sondern als Grundlage nutzen und uns weiterentwickeln. Man muss die Traditionen und das Erbe unserer Vorfahren anpassen an unser Leben und an unsere Welt.
1: Die Welt der Artistik und das Festival haben sich seit 1974 erstaunlich verändert. Zirkuskunst von heute ist viel aufwendiger. Und ausgefeilt bis ins Detail.

0: Heute sind Faktoren wie Präsentation, wie Kostüme, wie Musik, wie Licht, hat früher keine Rolle gespielt. In den Zirkussen, wenn da ein paar Lampen hingen, hat der Artist seine Arbeit trotzdem gemacht. Heute ist es auch eine ganz, so wie im Studio, eigentlich eine ganz ausgeklügelte Sache. Und Monte Carlo hat unheimlich viel Licht, weil wir ja auch die Fernsehübertragungen haben.
1: Die Martinez Brothers aus Kolumbien und Venezuela. Ikarische Spiele heißt die Disziplin, bei der ein Akrobat auf dem Rücken liegend einen anderen in der Luft bewegt.
0: Das Ambiente einer südamerikanischen Truppe ist halt ganz anders als das einer osteuropäischen zum Beispiel.
1: Temperament und ansteckende Fröhlichkeit. Die Martinez Brothers sorgen für gute Laune.
0: Die Stimmung, die da erzeugt wird, die tut eigentlich der Show eben sehr gut.

0: Neue Ideen in der Comedy. Clowns mit einer roten Nase sieht man heute nur noch selten. Der gebürtige Ungar Steve Ellicky mit einer Jonglage der etwas anderen Art, mit 10 Bällen.
1: Avec 10 Ball.
2: Ellicky war früher Artist-Jongleur, hat jongliert, hat dann so ein bisschen Comedy mit eingebaut und hat da praktisch, hat jetzt noch 10% Jonglage und 90% Comedy.
0: Einer der vielen hervorragenden Akrobaten aus China, Chai Yong, 2012.

0: Interessant bei China ist, dass natürlich abgesehen von eigenen Kreationen, die zum Teil wirklich einmalig sind, auch diverse Nummern natürlich nachempfunden werden von Nummern, die man vom Westen kennt.
1: Bitte jetzt einmal genau hinsehen. Dies ist nicht mehr Cha Yong aus China, sondern 14 Jahre zuvor der Ukrainer Anatoly Zalewski, der Sieger des Nachwuchsfestivals Zirkus von Morgen 1998. Ganz eindeutig ließ sich der chinesische Handstandakrobat von Anatoly Zalewski inspirieren. Die Parallelen sind verblüffend.

der Junge aus China, der hat das nachempfunden von der Idee her und hat es dann eigentlich noch mal auf chinesische Art dann noch mal verstärkt, indem bestimmte Übungen und Bewegungen dann vielleicht nicht mehr ganz die Eleganz hatten, aber von der Stärke der Leistung her noch mal stärker waren.

0: Bei jedem Auftritt in Monte Carlo geht es ums Ganze. Neben der Elite der Zirkuswelt zu bestehen, ist eine gewaltige Herausforderung. Januar 2025. Das deutsch-kanadische Duo Unity, Lea Toranjena und Francis Perrault kurz vor dem Auftritt. Hochspannung. Wie überzeugen sie bei Jury und Publikum?
1: Francis est canadien, Lea vient d'Allemagne, le duo Unity!

0: Ein wunderschöner, moderner Act und sehr gut choreografiert. Es ist einfach schön, sie auf dem Festival zu sehen. Ich denke, sie sind die Besten in dieser Disziplin. Deshalb ist es toll, sie hier bei uns zu haben.
1: Der wichtigste Auftritt ihrer Karriere. Monatelang haben sie sich vorbereitet und auf diesen einen Moment hingefiebert. Jetzt ist alle Anspannung vergessen. Alles gelingt. Kein Fehler. Es ist, als würden sie fliegen.

0: Ich habe die Konzentration gehalten. Es war sehr, sehr gut. Ich bin so stolz auf uns. Das sind wunderbare Momente für unsere Freundschaft. So viel Adrenalin. All diese Ereignisse sind so wichtig in unserem Leben. Ich bin froh, dass wir sie gemeinsam erleben. Es bedeutet viel für uns. So viele Gefühle.
1: Die Jury hat entschieden. Lea und Francis gewinnen keinen der Hauptpreise, aber einen Sonderpreis.
2: Dieser Preis wird vergeben für Choreografie, Tanz und den künstlerischen Aspekt eines Auftritts. Er ist perfekt für die beiden, denn die Art und Weise, wie sie aufgetreten sind, das war wirklich top.
1: Der Zirkusbetrieb kennt keinen Stillstand. Nach jeder Show folgt eine andere. Das Festival in Monte Carlo geht für Lea und Francis zu Ende. Doch der nächste Auftritt steht schon wieder kurz bevor.

Mit diesem Abschied endet auch unser Blick auf die legendären Fernsehshows und auf die Manegen der Welt. Das waren die größten Stars und die besten Shows. Die wunderbare Welt des Zirkus.

0: Ein Salto Mortale wäre jetzt das hier. Zack. Oder man könnte auch ein Vorwärtssalto machen, das wäre das hier. Zack.
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Ja, guten Abend. Ich begrüße herzlich im Musikladen und was Sie hier gerade sehen und hören, das ist im Moment wieder ein heißer Hit in Frankreich, Black is Black mit Belle Epoque. Den Titel gibt es bei uns in Deutschland noch gar nicht, deshalb haben wir mit unseren Go-Go Girls ein bisschen improvisiert. La Belle Epoque mit Black is Black, der ganz heiße Hit.

Ja, guten Abend. Der Manfred hat sich mal wieder vorgedrängelt, aber jetzt bin ich auch schon da. Ich werde Ihnen jetzt erstmal unsere Oldies vorstellen und hier ist schon der erste, Santana mit Jingo.

Night in See the Sun. Ja, und er hat zwar nicht in die Sonne gesehen, sondern ins Flutlicht, aber jeden Ball gehalten. Dieter Bodensky, Torwart der Nationalmannschaft hier. Herzlich willkommen im Musikladen. Und hier ist auch schon Loon Peters und ihr Titel Love Countdown.

Tja. Mal sehen, ob es bei Dr. Hook jetzt auch so dampft. Übrigens zurzeit auf Tournee hier bei uns in Deutschland und heute Abend im Musikladen mit ihrem neuesten Titel mit Walk Right In, Dr. Hook.

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Ja, der nächste Titel, das ist ein Hit aus fast allen westeuropäischen Hitparaden, aber die Platte kam unter einer falschen Bezeichnung auf den Markt. Der Sänger heißt Leroy Gomez und nicht Santa Esmeralda, aber so heißt wiederum der Titel seiner Langspielplatte, die er gemacht hat. Also hier, Leroy Gomez, das alles klar ist mit einem Titel, den Sie von Joe Cocker kennen.

Ja, more music. Es gibt jetzt more Rock'n'Roll. Und zwar aus Holland kommt Ferdi Lancy und Rock'n'Roll Hard. Ferdi Lancy!

Ja, it's all over now. Baby Blue kennen Sie sicherlich noch von Bob Dylan oder von der Gruppe Them. 1977 ist dieser Titel wieder ein Hit, aber diesmal mit Graham Bonnet. It's all over now, Baby Blue.

So, und jetzt haben wir eine Nummer 1 aus Frankreich, ein Lied, der bei uns auch ganz bestimmt ein Hit werden wird. Sheila und Be Devotion.

Ja, Elkie Brooks mit eigener Band. Von ihrer LP Two Days Away, der Titel Pearl, The Singer. Ein Hit in England, Benelux, USA und Skandinavien. So, und jetzt geht's weiter mit Smokey, ein über 10 Jahre alter Titel von den Searchers, Needles and Pins, die Smokey.

Tja, und unser nächster Titel ist kein Oldie, sondern er ist brandneu, sogar eine deutsche TV-Premiere. Die Gruppe, die Mitglieder sind gute Freunde von uns, alte Bekannte, und zwar hier sind Boney M. und Belfast.

0: OWM. Haben wir einiges mitgebracht. Heute Abend einen ganzen Black Beauty Circus. Aber die Gruppe ist ja auch zurzeit auf großer Europa-Tournee. Haben ein paar mehr mitgebracht, weil bei uns heute Abend zwei fehlen. Ausgedruckte Künstler, Stella Parton ist nicht dabei und auch nicht Chocolate, aber vielleicht ein anderes Mal. Aber ich glaube, Mike Leckebusch wird gar nicht so unfroh darüber sein, denn uns ist heute Abend eine Kamera sauer geworden. Und ich glaube, der Mike hat oben unheimlich zu kämpfen, damit das überhaupt alles so stimmungsvoll über die Bühne geht. Apropos, ich möchte Ihnen einen Disc-Jockey vorstellen, den wir heute Abend eingeladen haben, Charles van Dijk. Er kommt aus Osnabrück. Vom St. George, habe ich das korrekt gesagt?
1: Ganz genau, ja.
0: Das freut mich. Ist bei Ihnen auch immer so viel los wie bei uns?
1: Ja, wäre schön, wäre schön. Ja, wenn wir vielleicht Freikarten austeilen würden, dann ging das auch so.
0: Ja, ist möglich. Ich habe gerade in vielen Zeitungen gelesen, dass man sich so ein bisschen beschwert über die Lautstärke in Diskotheken.
1: Haben Sie da? Ja, habe ich.
0: Diese Erfahrung
1: ja, ich bin der Meinung, und das hat man in den Läden der DDO oder DDU hat man das bereits erkannt, dass man in Geschäften tote Winkel hat, wo also der Gast auch mal in eine Ruhezone reingehen kann. Und ich finde, das sollte man sich zur Gewohnheit werden lassen, dann gibt es damit keine Probleme mehr.
0: Sie hören aber noch gut, nicht?
1: Ja, ich denke, ja.
0: Klar.

0: Doch, doch.
1: Wie ist es mit der Sprache?
0: Klappt auch noch, ja.
1: Freue mich, dass Sie da sind. Sie können nämlich jetzt unseren Oldie ansagen. Ja. Eamon Corner hat gewonnen.
0: Ja, ganz toll. Ja? Ganz toll. Der zweite von der vergangenen Woche, heute der erste, wie Uschi eben bereits angedeutet hatte. Überwältigend mit über 600 Punkten. In das Jahr 1968 gehen wir zurück. Bend Me, Shape Me und die Eamon Corner.
1: Vielen Dank, Charles van Dijk. Tschüss.

Tja, und jetzt heißt es wirklich ein Oldie jagt den nächsten, wie der Titel schon sagt. Do you remember? Die Nummer 1 aus Holland, Long Tall Ernie and the Shakers.

0: Ja, das war's dann, Freunde der Nacht. Komm, unsere Sendung geht dem Ende entgegen. Tschüss auch, wieder Budenski, toi, toi, toi für Mittwoch. Uschi, wann treffen wir uns denn wieder? Entschuldigung.
1: Am 3. Dezember und dann echt für Nachtschwärmer 22:40 Uhr, nicht? Wie üblich. Bis dann, tschüss, alles Gute.

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0: Na dann segeln wir mal ganz entspannt durch dieses Wochenende und schauen, was sich so anstellen lässt mit diesen Tagen, an denen man sich nicht ganz sicher ist, ist es jetzt später Sommer oder doch schon früher Herbst. Herzlich willkommen zur Nordtour. In zwei Tagen ist es soweit, dann beginnt kalendarisch der Herbst. In der Landschaft hinterlässt er ja schon längst seine Spuren. Bucheckern und Kastanien liegen auf den Wegen. Die Sumpfeiche geht voran auf der Farbpalette. Und die Parks, wie hier der Georgengarten in Hannover, die werden doch jetzt im Herbst erst so richtig schön romantisch. Und das Ganze schreit dann quasi nach einer Radtour. Mountainbiking, das ist eine Sportart, wie der Name schon verrät, die vermutet man dort, wo es Berge gibt. Und da gibt es in Norddeutschland nicht so viele Gegenden, erst recht nicht Hamburg. Aber neben den flachen Elbufern gibt es tatsächlich ein paar Erhebungen. Die höchste ist 116 Meter hoch, das ist der Hasselbrack in den Harburger Bergen.
1: Unter diesem Blätterdach befindet sich Hamburgs hügeligste Gegend, die Harburger Berge. Mountainbiking-Fans haben hier in Zusammenarbeit mit dem Forstamt über 20 Strecken, sogenannte Trails, angelegt. Seit 6 Jahren gibt es auch einen Mountainbiking-Verein. Zur Stärkung vor einem Arbeitseinsatz geht's heute ins Café Einfach Rosa, in dem Vereinsgründer Jonas Höhne öfter zu Gast ist.
2: Hast du auch was Leckeres zum Frühstück irgendwie?
3: Ja, magst du einen süßen Start, Croissant mit Marmelade?
1: Ein Café am Rande der Harburger Berge. Die Idee fanden die meisten genauso schräg wie Mountainbiking im bekanntlich eher flachen Hamburg, sagt Serpil Bernhard.
3: Mich haben ja viele damals für verrückt gehalten, als ich das hier aufmachen wollte, weil wir keine Laufkundschaft in dem Sinne haben. Und, aber im Gegenteil, also es ging vom ersten Tag an direkt los, also es war gut besucht, bis heute noch.
1: Auch die Idee von Jonas zündete. Über 400 Mitglieder hat sein Verein schon. Neben gemeinsamen Ausflügen hat er vor allem die Trailpflege im Blick.
4: 7 Tonnen Lehm hat Olli Hartung gestern da vorbeigebracht mit seinem Lader. Die müssen wir reinbringen in die ersten 2 Kurven. Die sollen ausgebessert werden. Und dann geht nach den 2 Kurven geht's runter in diesen Krater. Und dort muss auch noch Sand hin.
1: Es geht zum Leitplankentrail im östlichen Teil der Harburger Berge. Jonas selbst kann wegen eines Bandscheibenvorfalls gerade nicht mit anpacken, achtet aber wie immer auf die Nachhaltigkeit.
4: Brauchen wir hier ein bisschen Sand, dass das ein bisschen aufgefüllt ist, genau, dass einfach mehr Halt hat. Das ist nicht die Idee, dass wir jetzt, wenn ein Trail abgefahren ist, einen neuen Trail daneben bauen, sondern wirklich die Trails so zu pflegen, dass sie auf lange Sicht sich so ein bisschen in die Natur auch einfügen.
1: Dazu gehört, Rückzugsräume für Tiere zu berücksichtigen und nur natürliche Materialien zu verwenden, die sie im Wald finden.
5: Sind alle Schubkarren in Bewegung?
1: Während Jonas und seine Mitstreiter den Leitplankentrail reparieren, sind andere Mountainbiker unterwegs im Gelände. Philipp Kemper und sein Sohn Bodhi lieben es so, ihre Freizeit zu verbringen.
6: Das Tolle am Mountainbiken ist, also du bist in der Natur und auf dem Trail bist einfach binnen einer Millisekunde. Du denkst nicht nach, du agierst einfach und es ist einfach Frieden im Kopf.
7: Ich dachte, das ist richtig schnell.
8: Nein.
7: Oh Mann, nur.
6: Man fährt natürlich immer ganz entspannt die sogenannten Chicken Lines mit dem Kind. Also du hast dann die schwierigen Hindernisse, aber die kannst du meistens auch umfahren.
1: Gerne gehen die beiden auch mit anderen auf Tour. Kalle Hahn und sein Papa sind seit 5 Jahren dabei.
9: Und? War gut?
10: Ja.
11: Wie fandest du es heute so?
12: Hey, war mega. Wetter hat super gut gepasst, Boden war gut.
10: Das macht mir halt richtig Spaß. Dass man dann auch so ein Gefühl hat, als würde man halt wirklich fliegen.
13: Jeder Tag auf dem Bike ist ein guter Tag.
1: Inzwischen haben Jonas und die Freiwilligen die Kurve repariert. Zeit für einen Test.
14: Wollt ihr einmal Probe fahren, oder?
15: Alles klar, ja. Sieht gut aus.
16: 2-1, Swapping.
15: Ja, super. Ich glaube, wir haben was ganz Flüssiges gebaut hier. Macht Spaß.
17: Kann da
4: Können wir so lassen. Sauber, passt. Sehr schön.
1: Bahnfrei für Biker und übrigens auch Spaziergänger. Denn die Trails sind für alle da, die gegenseitig Rücksicht nehmen.
0: Das Verzieren von Häuserwänden ist längst eine eigene Kunstform. Kaum jemand würde heute noch auf die Idee kommen, sowas als Schmiererei zu bezeichnen. Im Gegenteil, bunte Graffitis können triste Wohngegenden durchaus aufwerten. Und der Sprayer-Nachwuchs, der muss im Idealfall nicht mehr im dunklen Bahnhofstunnel üben, sondern bekommt Graffiti-Unterricht in der Schule.

0: Hip-Hop-Projektwoche in der Oberschule Bärenbostel bei Hannover. Für diese Schüler steht die nächsten Tage Graffiti-Writing auf dem Stundenplan. Und er ist der Mann, der zeigt, wie es geht. Graffiti-Künstler Patrick Wolters. Das Motto dieses Jahr: Many Styles, One Crew. Die Aufgabe für die Schüler: aufschreiben, was sie auszeichnet, was sie gerne machen.
1: Ich denke ja immer schon einen Schritt weiter, was ich vielleicht nachher davon an der Wand sehen will. Also, so weit denken die Schüler wahrscheinlich noch gar nicht. Aber ja, man beschäftigt sich eigentlich viel zu selten mit sich selber.
0: Dieser Teil des Schulhofes wird nach der Projektwoche anders aussehen. Das sei schon mal verraten. Patrick Wolters wird den Schülern Lust auf Graffiti machen und auch ein bisschen aufklären. Über Tabus in der Szene, über Regeln und vor allem über die vielen kreativen Möglichkeiten der Kunstform. Seine Botschaft.

0: Graffitis seien eben nicht nur Schmierereien.
1: Okay, Sprayen, Graffiti, Graffiti. Ich habe selber keine Kinder und will auch keine, wollte nie welche. Also ich glaube, der Antrieb ist irgendwie der Graffiti-Kultur und ja, dem sozialen Miteinander irgendwas zurückzugeben. Das heißt, ja, im Hip-Hop sagt man each one teach one. Das heißt, jeder gibt sein Wissen weiter an die nächste Generation.
0: Seit 7 Jahren kommt er für die Projektwoche immer wieder in diese Schule. Dabei geht es ihm aber um mehr als nur Graffiti-Kunst.
1: Gerade auch die, die vielleicht schwierigen sozialen Hintergrund haben oder die einfach noch nicht so richtig wissen, wo sie stehen in ihrer Persönlichkeit, die kann solche kreativen Projekte, wo einfach am Ende ein sehr cooles Ergebnis erzielt wird, unheimlich was bewirken. Und das macht mir einfach Spaß.
0: Patrick Wolters nennt sich eigentlich Benawan. Graffiti Writing ist für ihn zu einer Art Lebensstil geworden. Nach und nach hat er aber auch das Figürliche für sich entdeckt. Mittlerweile gestaltet er Fassaden und Wände in ganz Deutschland und darüber hinaus. Sein Ziel?
1: Kurz und knapp gesagt, die Welt ein bisschen schöner machen. In den letzten Jahren habe ich mein Interesse für die klassische Malerei, die Meisterwerke der alten und neuen Meister, immer stärker entdeckt. Denn ich bin schon als Kind gerne im Museum gewesen.
0: Sein Atelier, sein kreatives Zuhause. Und dieses Bild eine besondere Auftragsarbeit für einen Unternehmer, der 50 wird. Zurück auf dem Schulhof. In 2 Tagen müssen diese Mauern fertig sein. Es geht jetzt um den Feinschliff, um Konturen, um Schatten, um Details.
1: Ja, das sieht gut aus. Perfekt, die sind mega. Weiter weg? Ja, genau. Weil wir wollen jetzt so ganz weich das haben. Ja, genau. Perfekt. Guck, jetzt glänzt das so ein bisschen. Kannst du bei den anderen auch noch machen. Ja, sehr gut.
0: Ein paar letzte Ausbesserungen vom Profi. Und dann ist diese Mauer fertig. Die nächste Wand. Hier findet zum Abschluss der Projektwoche die Blockparty statt. Eine Hommage an die Hip-Hop-Kultur.
1: Für mich ist das ein wichtiger Teil meines Lebens. Und es ist etwas, was die Menschen verbindet und was mir viele tolle Momente beschert hat und ja, mich eigentlich zu dem gemacht hat, was ich heute bin. Weil als ich in die 7. Klasse gekommen bin und mir ein Kumpel Hip-Hop gezeigt hat, da hat sich mein Leben komplett verändert. Und versuch mal die Bewegung so nach unten, dann wird's noch besser. Ja, genau.
0: 30 Jahre nach seiner ersten Berührung mit Graffiti hat er nun selbst 7 Klässler vor sich. Und die wollen feiern. Sich und ihre Kunst. Gemeinsam mit den anderen Gruppen der Projektwoche.
2: Habt ihr Bock auf eine geile Party?
3: Ja! Wir halten zusammen, egal was jeder andere meint.
1: Guck in mein Gesicht. Mehr brauche ich, glaube ich, nicht sagen. Das ist, wofür ich das mache. Man guckt sich die Gesichter der Kinder an, sieht, was das bei denen ausgelöst hat. Es kommt nicht darauf an, dass hier Perfektion am Ende steht, weder an der Wand noch auf der Tanzfläche oder am Mikrofon. Es ist einfach geil. Es zeigt den Kids, ey, zusammen können wir was Geiles schaffen und man muss einfach machen. Also ich bin mehr als zufrieden, mega happy.
0: Und deswegen will Patrick Wolters nächstes Jahr wiederkommen. Ein paar freie Wände gibt es hier ja noch.
4: Das klingt doch nach einem Traumjob. Leckere Dinge einkaufen, daraus was Leckeres kochen, hübsche Fotos machen davon und das als Rezept ins Internet stellen. Und aufessen kann man es hinterher natürlich auch noch. Foodblogger heißen die Leute, die damit ihr Geld verdienen. Aber dass es so einfach denn doch nicht ist, das zeigen 3 Frauen aus Eutin.
5: Sie haben Ideen für Millionen, präsentieren Rezepte zum Nachkochen im Internet.
6: Unser Motto ist schnell, einfach, lecker. Wir wollen, dass die Rezepte wirklich in den Alltag passen.
7: Nicht mehr als 10 Zutaten und weniger als 30 Minuten Vorbereitungszeit, dann muss es fertig sein.
5: also nicht die exklusive Küche.
7: Ja. Da gucken wir dann einfach, was kommt jetzt wieder heimisch auf den Markt, damit man auch saisonal, das ist auch günstiger dann einzukaufen.
5: Jetzt haben sie sich für Gnocchi mit Sommergemüse und Dip entschieden. Kommt eigentlich Feta dazu oder nicht?
6: Was gegen Feta sprechen würde, ist, dass wir es einfach häufig haben. Was für Feta sprechen würde, ist, dass es sehr, sehr lecker ist. Ich habe es getestet.
5: Während Mia und Katja kochen, schreibt Jenny den Text fürs Internet. Für ihr Kochkarussell. Knapp 1,5 Millionen Menschen sind Monat für Monat dabei. Inzwischen ist das für die drei Mütter zum Beruf geworden.
8: Wir haben unsere Standbeine, das sind einmal die Bücher, dann sind das die Werbeanzeigen, dann ist das der Shop. Und alles zusammen ergibt dann eben das große Ganze, damit wir uns finanzieren können.
6: Das beste Beispiel sind Kochbücher ohne Fotos. Man kann es sich einfach nicht vorstellen. Ich finde, richtig gutes Essen darf mit schönen Fotos oder tollen Videos auf jeden Fall gezeigt werden.
5: Es muss alles stimmen, damit Ihre Kochkarussell-Seite im Internet möglichst oft und ganz weit oben in den Suchmaschinen erscheint. Das eine Rezept ist noch nicht ganz fertig, da arbeiten Sie schon an den nächsten Ideen. Was passt zur Jahreszeit? Welche Kochtrends wandern gerade durchs Internet? Regelmäßig Brainstorming ist Pflicht.
7: So hat jeder seine Rezepte auf dem Blog mittlerweile beigetragen, die halt zu Hause aus der Kindheit kommen oder die man selber für seine Kinder jetzt super gerne kocht. Und da ist es dann völlig egal, ob die funktionieren oder nicht.
6: Wenn man nur nach den Zahlen geht, dann ja, nimmt das Herz da so ein bisschen raus. Und das möchten wir halt nicht.
5: Seit 10 Jahren sind sie dabei und wissen, was ankommt. Trotzdem gibt es Überraschungen.
8: Mia ist gerade Mama geworden und wir saßen da und wussten nicht, warum diese Seite nicht mehr funktioniert, bis unser Techniker gesagt hat, dass so viele Zugriffe auf dem Krautsalat sind, dass die ganze Seite abgestürzt ist. Und da haben wir auch tatsächlich nicht mit gerechnet.
6: Mega.
5: Ein Blech, das sieht nach wenig Arbeit aus. Aber am Ende stecken sie in jedes Rezept bis zu 20 Stunden ihrer Arbeitszeit.
6: Es geht einem ja selber auch ein bisschen so, wenn man das Endprodukt von etwas sieht, dann kann man sich häufig gar nicht vorstellen, wenn man nicht in dem Prozess drinsteckt, wie viel Arbeit das ist.
5: Rezepte entwickeln, Neues ausprobieren. Ideen für Millionen. Damit hoffen sie weiter im Internet Erfolg zu haben.
4: Nur wenige Menschen heutzutage steigen wohl noch so viele Treppen empor. Hunderte Stufen in einem schier endlosen Schacht. Und wenn man das macht, dann will man hinterher natürlich belohnt werden, wenigstens mit einem tollen Ausblick. In diesem Fall führen die Treppen auf das Dach eines Gebäudes am Ufer des Schweriner Sees. Und in diesem Haus gab es früher nicht mal Treppen.
9: Das alte Mühlenwerk von Bad Kleinen hatten sie hier im Ort schon abgeschrieben. Egon Flemming sah das ganz anders.
10: Also erstmal liebe ich alte Gebäude. Und überall, wo ich bin und Lost Places sehe, geht sofort eine Idee durch den Kopf, wie kann man das entwickeln. Dann ging irgendwie herum, das kann alles weg, muss abgerissen werden, braucht keiner mehr. Und da habe ich gesagt, nee, das geht so nicht. Und da sind 2017 dann die ersten Ideen entstanden.
9: Jahrelang hatte Flemming, der gleich schräg rüber am Schweriner Außensee wohnt, das Gelände im Blick und entwickelte seine Vision vom Leben im Kornspeicher. Der sah allerdings so aus, als der Finanz- und Immobilienfachmann alles hier kaufte. Im 35 Meter hohen Speicher lagerte Korn. Bis in die 90er Jahre wurde das in der 100 Jahre alten Mühle nebenan noch gemahlen. Danach stand alles leer. Der Umbau des Kornspeichers zum Wohnhaus entpuppte sich als Riesenherausforderung. 20 Silozellen, in dieser ist jetzt das Treppenhaus.
10: Unten war ein Trichter dran, das war der erste Step, den wir hatten. Alle Trichter abbrechen, eine ungeheure Arbeit. Hier haben wir das Ding ja zersägt wie ein Schweizer Käse. Also alles Betontüren, die Decken mussten eingezogen werden, Stahl ohne Ende hier reingebracht. Und das war so aufwendig.
9: 47 Wohnungen sind entstanden und die letzten Mieter